0: Lover beschäftigt sich mit der Geschichte der 6. Division. Sie arbeitet in den Archiven, um die Namen und Schicksale der Volksmilitionäre herauszufinden. Für sie ist das ein persönliches Anliegen. Ihr Großvater, Alexander Grigorjewitsch Krasilow, hat sich ebenfalls freiwillig gemeldet und zusammen mit den Musikern der 6. Division gedient. Er kehrte nicht nach Hause zurück.
1: Mich hat es immer gestört, dass ich fast nichts weiß. Und es war ziemlich schwer, Informationen zu finden. In unserem Geschichtsbuch aus der 10. Klasse war der Verteidigungsoperation bei Wjasma, glaube ich, nur eine Zeile gewidmet, sonst nichts. Das war eine negative Erfahrung, an die sich ungern zurückerinnert wird. Deshalb wird darüber nicht viel gesprochen. Ich hatte aus irgendeinem Grund immer das Gefühl, dass er in einem Konzentrationslager gelandet sein könnte. Das war ein unschöner Gedanke. Aber jetzt bin ich mir fast sicher, dass er Anfang Oktober bei Meutewo gefallen ist, wo sich der Stab ihrer Division befunden hat. Sie wurden dort ständig bombardiert. Das waren richtige Teppichbombardements, bei denen viele Menschen gestorben sind. Mein Großvater ist vermutlich bei einem dieser Bombardierungen gestorben. In Gedenken an meinen Großvater erstelle ich eine Liste aller Soldaten der Division, in der er gedient hat. Inzwischen haben wir fast 4000 von ihnen gefunden, obwohl die Division um die 12.000 Mann stark war.
0: Dank Jekaterina Krasilowa gelang es herauszufinden, dass tatsächlich das ganze Orchester sich freiwillig gemeldet hatte. Sie hat ein Dokument aufgespürt, das Licht auf das Schicksal der Musiker wirft.
2: Doch sie hatten keine Gelegenheit, dort Musik zu spielen. Sie packten ihre Instrumente in Taschen, nähten sie zu und arbeiteten genauso wie alle anderen Soldaten.
0: Jekaterina Pertunina hat mehrere Artikel über Blaschewitschs Orchester verfasst. Sie musste dazu eine Vielzahl spärlicher und verstreuter Informationen zusammentragen, doch es ist ihr gelungen, die Erinnerung an das erste staatliche Blasorchester und an Blaschewitsch wiederherzustellen.
3: Lasst uns nun einen etwas ungewöhnlichen Marsch lesen. Seine Melodik ist auch ungewöhnlich. Wir spielen alles so, wie es aufgeschrieben ist.
0: Heute spielt das Blasorchester des Kreml zum ersten Mal den Marsch des Gründervaters des ersten Orchesters, Wladislaw Blaschewitsch. Die Geschichte des Blasorchesters wurde praktisch umgeschrieben, denn früher ging man davon aus, dass das erste staatliche Blasorchester erst 1970 gegründet wurde.
4: Erst vor kurzem ist diese ganze erstaunliche Geschichte bekannt geworden, dass das Orchester deutlich früher gegründet wurde, 1937. Dort spielten unfassbar talentierte Musiker. Die bloße Menge der Musik, die sie gespielt haben, ist selbst heute noch erstaunlich. Alle Traditionen unseres heutigen Blasorchesters haben ihre Wurzeln genau dort. Und das Niveau, diese extrem hohe Messlatte, die uns dieses Orchester bereits 1937 vorgegeben hat, wir halten sie heute aufrecht. Und hoffentlich werden wir sie sogar noch höher legen können. Ich bin froh, dass wir nicht nur diese Tradition fortsetzen, sondern auch die Erinnerung an unsere musikalischen Vorfahren bewahren können.
2: Wir sind jetzt fast alle zusammen und erfüllen unsere Pflicht als Soldaten. Wir schießen nicht schlechter als die anderen. Ich habe beim Schießen sogar die Note sehr gut bekommen. Wenn mir also ein Faschist ins Visier läuft, ist er schon so gut wie tot.
5: Wenn ich an diese Musiker und Dichter, Studenten und Professoren denke, viele von ihnen hatten davor nie ein Gewehr in der Hand gehalten. Sie hatten keine Ahnung, wie man damit umgeht. Aber manchmal kommt es mir so vor, als hätten sie in ihrer heiligen Naivität geglaubt, sie könnten den Feind allein mit ihrem Geist und ihrem Hass vernichten. Vorwärts! Wir lieben unser Vaterland so sehr und hassen den Feind so sehr, dass sie vor uns davonlaufen werden. Aber sie sind nicht davongelaufen. Das war die beste Kriegsmaschine der Welt. Die Volksmiliz ging nicht einfach an die Front. Sie landete in einem fürchterlichen Fleischwolf.
0: Die Ereignisse bei Wjasma werden oft als Fleischwolf von Wjasma bezeichnet. Dem Feind gelang es dort, 5 sowjetische Armeen einzukesseln. Dann begann das Massaker.

0: Am 7. Oktober schloss sich der Kessel von Vyazma. Diese Kämpfe zählten zu den blutigsten des Krieges. Die meisten Soldaten und Milizionäre, darunter auch die Musiker, starben unter Bombardements oder in Gefechten mit dem Feind.
1: Hier gelang einzelnen Einheiten am 11. und 12. Oktober der Durchbruch. Ihr Durchbruch fand im Grunde genau dort statt, wo wir jetzt stehen, zwischen Bogorodizki und Obuchowo. Meine Oma erzählte mir immer, wir sahen unsere Infanteristen auf der Obuchow-Brücke, wie sie Hurra, Hurra, Hurra riefen. Sie rannten und schlüpften durch. Danach kamen die Fahrzeuge, Autos und Kanonen. Die Deutschen ließen ein paar von ihnen durch, aber dann fuhr eine andere Einheit heran. Die Deutschen beschossen das erste und das letzte Auto, sodass sich auf der Brücke ein Stau bildete. Sie sagte, alle wurden dort im Kreuzfeuer erschossen. Niemand hat es lebend herausgeschafft. Trotzdem haben unsere Truppen Obuchowo und Domanowo eingenommen. Einige Stunden lang, für 2 oder 3 Stunden, gelang es einigen unter dem Schutz der Dunkelheit durchzuschlüpfen. Aber den meisten Truppen gelang der Durchbruch nicht. Von den 12 Divisionen der Volksmiliz gingen 10 verloren. Das war der Preis an Verlusten, den die Moskauer Volksmiliz in den Kämpfen bei Vyazma zahlen musste.
0: Die Deutschen planten, die eingekesselten sowjetischen Soldaten in 3 Tagen zu vernichten. Nur 3 Tage und dann wäre der Weg nach Moskau frei gewesen. Die Deutschen planten bereits ihre Parade auf dem Roten Platz. Aber die sowjetischen Soldaten wollten nicht aufgeben. Sie leisteten Widerstand, selbst als es so aussah, als hätten sie keine Kraft mehr.
2: Die Tatsache, dass unser Kloster direkt an der Frontlinie lag und 3 Jahre lang durchgehalten hat, ist sehr symbolisch.
1: Wir wissen, was Rapiers, was Minen und was Granaten sind. Wir wissen, wie sich ein Cäsar anhört, weil wir auch mit Cäsars beschossen wurden.
3: Hier ist der erste HIMARS gelandet. Das ist ein leerer HIMARS-Sprengkopf.
4: Serge. Das ist ein Attribut unserer Zeit. Der Tod kann uns jederzeit einholen.
5: Wir haben nachts die Gräber ausgehoben und sie bestattet. In der Nacht war es sicherer.
0: Es ist wie ein Peitschenhieb, tut einem das Herz danach weh.
6: Mein Gott, wir hatten nicht einmal Brot.
1: Ihre Sache ist es zu zerstören, unsere zu erschaffen. Also werden wir erschaffen.
7: Wenn du aber nicht gehorchen wirst, der Stimme des Herrn, deines Gottes, dass du hältst und tust all seine Gebote und Rechte, die ich dir heute gebiete, so werden alle Flüche über dich kommen und dich treffen.
8: Das gesamte Land, das in den Händen der Weißen ist, ist gestohlenes Eigentum und muss an die Schwarzen zurückgegeben werden.
9: Wenn sie die Weißen loswerden, werden all ihre Probleme verschwinden. Die weiße Gemeinschaft ist sehr gierig, vor allem in Südafrika. Sie sind sozusagen unantastbar.
10: Weiße Farmer in Südafrika werden jeden Tag angegriffen.
9: Menschen werden zu Tode gefoltert, vor allem ältere Menschen.
11: Sie brachten mein Trommelfell zum Platzen, brachen meine Nase und meinen Wangenknochen.
12: Wie jede andere Rasse sind auch Weiße von der Kriminalität betroffen. Und auch wir sind betroffen.
8: Weiße Menschen leben wie Könige und Königinnen vom Schweiß und Blut der Schwarzen.
10: Was werden Sie zu Abend essen?
13: Heute haben wir nichts. Wir bitten meine Nachbarn um Essen.
9: Der Bürgerkrieg in Südafrika ist unvermeidlich.
7: Und ihr werdet nicht in der Lage sein, dies zu verhindern.
1: Wenn man sich so die Briefe und Memoires der deutschen Soldaten ansieht, ging das vielen einfach nicht in den Kopf. Warum kämpfen sie? Warum? Wir haben einen Bunker eingekesselt. Die Garnison in diesem Bunker war dem Untergang geweiht. Also Jungs, ergebt euch und bleibt am Leben. Aber nein, sie kämpften bis zum letzten Atemzug, während wir sie bereits zerstörten und in Brand setzten. Also ja, die Deutschen konnten das nicht verstehen. Warum sollte man sein Leben so opfern? Warum nicht am Leben bleiben und seine Haut retten? Aber unsere Jungs kämpften weiter.

0: Und nur so, nur durch dieses Blut, durch zahlreiche Verluste und große Opfer gelangten wir zu großen Siegen. Und Wjasma hat das sehr deutlich und anschaulich gezeigt.
1: Die Deutschen konnten nur für ein paar Tage aufgehalten werden. Die verzweifelt kämpfenden sowjetischen Soldaten zermürbten die Deutschen so sehr, dass ihre Offensive zum Stillstand kam. Doch diese Zeit reichte aus, um die Verteidigungslinie bei Mojaisk zu verstärken und neue Divisionen in die Nähe der Hauptstadt zu verlegen. Das rettete Moskau, kostete aber hunderttausende Menschenleben. Nur wenige entkamen aus diesem Kessel. Am Ort des erfolgreichen Durchbruchs steht heute das Spaso-Bogorodski-Frauenkloster. Sein größtes Heiligtum ist eine Ikone, die basierend auf der Erzählung eines Soldaten gemalt wurde, der sich retten konnte.
2: Der Befehl zum Durchbruch sah voraus, dass sie dem Ufer des Flusses Kurjanowka folgen mussten. Aber da ist ein Sumpf, ein tiefliegender Morast. Und sie sahen, wie eine Frau mit einem Kind im Arm, mit einem dunklen Tuch auf dem Kopf, über den Sumpf geht und sie hinterherruft. Und wer sie sah, der lief ihr hinterher. Als sie stehen blieben, stellten sie fest, dass die deutsche Feuerlinie bereits hinter ihnen lag. Sie sind aus dem Kessel rausgekommen. Da wurde ihnen klar, dass das die Gottesmutter war. Sie hat sie gerettet. Diese Ikone in unserem Kloster nennt sich Odigitria Gottesmutter, der Krieger von Wjasma.
1: Im Kloster wird ständig der Namen gefallener Krieger gedacht. Manche Leute schicken Briefe mit der Bitte, ihrer Angehörigen zu gedenken. Andere kommen selbst. Viele schicken auch Fotos und Erzählungen über ihre Verwandten. All das wird im Archiv aufbewahrt, wo mehr als 90.000 Namen verzeichnet sind. Heute wurde die Liste um die Musiker des Orchesters erweitert. Jetzt wird hier auch um ihr Seelenheil gebetet.
3: Hallo, Mutter Oberin. Hallo. Wir möchten Ihnen die Namen der Volksmilizionäre übergeben, die im Oktober 1941 hier bei Wjasma vermisst gegangen sind.
2: Wisst ihr, was gut an unserem orthodoxen Glauben ist? Bei Gott sind alle am Leben. Zhukov sagte einst, wenn Wjasma nicht gewesen wäre, hätten wir vielleicht Moskau aufgeben müssen. Diese Krieger haben ihr Vaterland so aufrichtig verteidigt, dass Gott sie gesegnet hat und Moskau blieb von den Deutschen unberührt.
1: Volksmilizionäre, die wie durch ein Wunder überlebt haben, verließen den Kessel mit den Bannern der Division. Einer von ihnen, Fjodor Orlov, führte die Division nach ihrer Wiederherstellung an. Im Winter nahm sie an einer Gegenoffensive teil, die in der ersten großen Niederlage der Deutschen endete. Aus dem Kessel von Wjasma entkam auch der Schauspieler Michail Pukovkin. Er erfuhr im Filmstudio vom Ausbruch des Kriegs. Moosfilm drehte zu der Zeit gerade diese Szene aus dem Film Das Werk der Artamonows. Doch die Dreharbeiten wurden pausiert. Es war Krieg. Pugowkin war gerade erst 17 Jahre alt. Er konnte nicht einberufen werden. Aber der junge Schauspieler meldete sich freiwillig für die 6. Division der Volksmiliz. Michail zog zusammen mit seinen zwei Brüdern und seinem Vater in den Krieg. Zurückkehren wird nur er allein.
0: Die Verluste der sowjetischen Seite während der Verteidigungsoperation bei Wjasma sind noch größer. Allein während der Operation bei Wjasma, also nach 13 Tagen der Kämpfe, gab es mehr Verluste als die Vereinigten Staaten und das Vereinigte Königreich zusammen während des gesamten Zweiten Weltkriegs erlitten. Das ist natürlich nichts, worauf wir stolz sein können, aber etwas, an das wir uns erinnern müssen. Die Volksmiliz ist Teil der historischen Tradition unseres Landes und ein Musterbeispiel für Pflichttreue und Patriotismus.
4: Alles geht zu Ende, aber Musik ist ewig. Nach einer Schlacht sehnt sich das Herz doppelt so sehr nach Musik.
5: Ich bin Choreograf, traditionelle Choreografie.
6: Ich spiele Oboe.
5: Verdiente Künstler sollten immer gut aussehen.
1: Das sind die Künstler der Luganska Philharmonie. Als die militärische Sonderoperation begann, griffen diese Tänzer, Musiker und Sänger zu den Waffen. Die Musiker kämpften gemeinsam, im selben Zug. Er erhielt sogar den Codenamen Philharmonie. Juri Latisch oder, wie ihn hier alle nennen, Onkel Jura, wurde zu ihrem Kommandanten ernannt.
4: Wir wussten das. Wer soll unser Vaterland verteidigen, wenn nicht wir? Die Stadt Kamenka liegt in der Nähe von Mariupol. Wir haben bei der Säuberung und Befreiung dieses Vororts mitgeholfen. Danach wurden wir nach Mariupol geschickt. Und in Mariupol kam der Befehl, ein 9-stöckiges Gebäude zu stürmen, in dem sich die Ukronazis verschanzt hatten. Das Schwierige war, als wir das Gebäude eingenommen hatten und nach unten in den Keller gingen. Dort waren mehr als 100 Menschen, Zivilisten, ältere Menschen, Familien mit Kindern. Es war schwer, sie da rauszuholen. All das geschah natürlich unter feindlichem Beschuss. Wir waren alle zusammen dort. Unter uns waren keine Feiglinge. Das ist das Wichtigste. Ivan, einer unserer Künstler, er ist an die Front gegangen, obwohl er noch sehr jung ist. Er hatte sich sogar für Stachanow auf seinen Gewehrschaft geritzt. Er kommt selbst aus Stachanow. Für Stachanow, für das Vaterland, für Mama.
6: Wir haben uns gegenseitig Trost geschenkt und dafür gesorgt, dass niemand den Kopf hängen lässt.
1: Die Musiker haben fast ein Jahr lang gekämpft. Jetzt sind alle zurückgekehrt und bereiten sich auf ihren Auftritt vor. Aber das ist nicht einfach.
6: Im Kopf ist man immer noch dort, aber hier muss man lächeln und auftreten. Und irgendwie glaubt man nicht so wirklich, dass man wieder zu Hause ist. Aber die Choreografie und kreative Arbeit helfen dabei, sich schneller wieder zu fassen.
7: Die Jungs haben etwa ein Jahr gebraucht, um wieder in Form zu kommen. Das war ziemlich schwer. Einige hatten Gehirnerschütterungen. Einer hatte Probleme mit den Knien. Er wurde operiert und lag danach sehr lange im Krankenhaus. Aber trotzdem haben sich die Jungs erholt. Es ist klar, dass all das nicht spurlos vorübergeht. Jede Gehirnerschütterung ist, nun, wer es erlebt hat, weiß, wie das ist. Es ist sehr schwer. Besonders für einen Künstler. Wenn ein Sänger eine Gehirnerschütterung hat und singen muss, aber in seinem Kopf, alles tut ihm weh. Und der Kopf fühlt sich schwer an. Aber die Leute arbeiten trotz dieser Art von Schmerzen weiter. Wie mein Kommandant immer zu sagen pflegte, im Krieg werden wir alle durchsichtig. Und man sieht, aus welchem Holz jeder geschnitzt ist.
1: Dmitri Lufkin hat ebenfalls an der Sonderoperation teilgenommen. Er diente bei den Luftlandetruppen. Jetzt studiert er und möchte Geschichtslehrer werden.
8: Es ist wichtig, seine Geschichte zu kennen, die Geschichte seines Landes. Und ich finde es spannend, solche symbolträchtigen Orte zu besuchen. Die Kinder interessieren sich auch dafür, denn so oder so hat jeder in der Familie Eltern, Großeltern oder Urgroßeltern, die im Krieg gekämpft haben. Und ich möchte auch die Geschichte meiner Region kennenlernen. Vielleicht werde ich eines Tages selbst eine Expedition wie diese leiten, planen oder organisieren. Vielleicht gründe ich mein eigenes Suchteam, ein Zentrum oder ein Museum. Jeder möchte schließlich etwas Großes erreichen.
0: Heute hat ein Mädchen das Finale. Den Kampf selbst nicht erreicht, weil sie sich die Füße aufgeschürft hat. Natürlich ist es schlimm, dass sie sich die Füße aufgeschürft hat, aber unter anderem, durch diesen Schmerz können sie und andere, denen es hier draußen eiskalt war und so weiter, zumindest ein bisschen, zumindest ein Hundertstel Prozent davon verstehen, was unsere Soldaten und Kommandanten durchmachen mussten.
9: Als mein Mann und ich die einstigen Schlachtfelder in der Region Smolensk abfuhren, sagte ich ihm: Siehst du die Wolke da drüben? In diesem Wald, da stand die 6. Division. Wir fahren weiter und ich sage erneut: Siehst du die Wolke da? Da stand eine andere Truppe. Sie sind alle da oben. Die sehen uns und sie warten darauf, gefunden zu werden. Oder zumindest darauf, dass jemand sich an sie erinnert. Das beruhigt sie. Ich hatte nur dieses Foto dabei und auf einmal war in seinen Augen ein Lächeln.

0: Es sah ganz anders aus, als wir gewohnt waren. Er war also dort. Danach habe ich mich etwas beruhigt. Ich hatte das Gefühl, dass er einfach froh war, dass seine Nachfahren endlich zu ihm gekommen sind und sich an ihn erinnert haben. Er hat sein Leben also nicht umsonst gelebt. Er hat seine Spur hinterlassen.
1: Trauert mit Stolz. Es geht nicht darum, Asche auf euer Haupt zu schütten. Wenn wir trauern, dann tun wir das mit Stolz, denn sie haben diesen Sieg trotz unglaublicher Entbehrungen, Schweiß und Blut errungen. Es ist immer noch ein Sieg. Am 9. Mai 1945 haben wir, und nicht die Amerikaner, die Briten oder die Franzosen, unsere Flagge über dem Reichstag gehisst. Das ist alles. Wir verbeugen uns vor der Generation der Sieger. Wir bewahren diese Erinnerung, halten sie in Ehren und geben sie an die nächste Generation weiter.
2: Ihnen war bewusst, dass das ganze Land in Lebensgefahr schwebte. Und ich glaube, das hat sie motiviert, sich freiwillig zu melden. Als ich mich fragte, was, wenn ich auch einberufen werde, sagte ich mir, ich werde gehen. Ich werde gehen und das tun, wofür ich gebraucht werde. Wenn Sie wollen, dass ich ein Blasinstrument im Orchester spiele, werde ich im Orchester spielen. Wenn Sie wollen, dass ich als Sanitäter arbeite und Verwundete trage, dann werde ich Verwundete tragen. Ich bin keine Ausnahme.

0: Es ist eine große Ehre für uns, nicht nur aufzutreten, sondern auch den Musikern Tribut zu zollen, die hier ihr Leben gaben, damit wir leben und ihre Arbeit fortsetzen können.
1: Natürlich ist es hier sehr kalt, aber dass wir uns heute daran erinnert haben, was hier 1941 geschah, ist wunderbar. Solange wir uns an sie erinnern, solange wir uns daran erinnern, was sie getan haben, ich glaube, dann wird alles gut für uns, sowohl in der Gegenwart als auch in der Zukunft.

0: Stellen Sie sich vor, dass es hier so viele Menschen wie Bäume gibt und alle zur gleichen Zeit fallen. Plötzlich alles weg.
1: Es ist ein Schock, dass so viele Soldaten hier liegen, in den Wäldern und nicht zu Hause bei ihren Familien.
2: Ich war ein kleiner Junge, als meine Mutter mir sagte, dass wir einen Verwandten haben. Jewgeni Jakowlewitsch Osipov, der mit seinem Boot verschollen ist.
3: Dann kam eine Todesnachricht, im Einsatz vermisst. Zunächst warteten wir ab.
4: Wir glauben, es könnte ein sowjetischer Soldat sein, seinen Stiefeln nachzuurteilen.
0: Und ich fühle mich verpflichtet, diesen Soldaten zu identifizieren oder irgendein Artefakt zu finden, eine Identifikationskapsel, eine Medaille oder etwas anderes.

0: Vor dem Reichstag stehen sowjetische Kriegsberichterstatter. Und hier steht mein Vater. Dass mein Vater der bedingungslosen Kapitulation beiwohnen konnte und dann Teil der Berichterstattung über die Nürnberger Prozesse war, ist der ganze Stolz unserer Familie.
1: Es waren die westlichen Mächte, die eine politische Verurteilung der Nazi-Kriegsverbrecher anstrebten. Sie wollten Erhängungen und Erschießungen hierfür und dafür beschließen und das ohne jeden Gerichtsprozess.
2: Stalin sagte, dass wenn wir sie nicht vor Gericht stellen, man uns das als Schwäche auslegen würde.
3: Am 20. November 1945 begann der Nürnberger Prozess. Noch nie hatte es in der Geschichte etwas dergleichen gegeben. Auf der Anklagebank saß die Spitze des NS-Staats.
2: Zum ersten Mal in der Menschheitsgeschichte mussten sich Verbrecher, die sich eines ganzen Staates bemächtigt und diesen als Instrument für ihre Monstrosität

0: Deuteronomium 28 bis 32. Wenn du aber nicht gehorchen wirst der Stimme des Herrn, deines Gottes, dass du hältst und tust all seine Gebote und Rechte, die ich dir heute gebiete, so werden alle Flüche über dich kommen und dich treffen.
1: Die Politiker in diesem Land wollen derzeit unser Land enteignen, ohne jegliche Entschädigung.
2: Das gesamte Land, das in den Händen der Weißen ist, ist gestohlenes Eigentum und muss daher an die Schwarzen zurückgegeben werden.
3: Aber wenn sie die Weißen loswerden, werden all ihre Probleme verschwinden.
4: Weiße Farmer in Südafrika werden jeden Tag angegriffen.
3: Was uns jetzt widerfährt, ist die Strafe Gottes.
0: Ein Haus wirst du bauen, aber du wirst nicht darin wohnen. Einen Weinberg wirst du pflanzen, aber du wirst seine Früchte nicht genießen.
3: Menschen werden zu Tode gefoltert, vor allem ältere Menschen.
5: Sie brachten mein Trommelfell zum Platzen, brachen meine Nase und meinen Wangenknochen.
6: Um 3 Uhr morgens wurde er erschossen. Ich vermisse ihn. Er war mein kleiner Bruder.
7: Wir sind so gut wie tot. Vor uns sind 2000 Gräber auf Friedhöfen.
0: Dein Ochse wird vor deinen Augen geschlachtet werden, aber du wirst nicht davon essen. Dein Esel wird vor deinem Angesicht mit Gewalt genommen und dir nicht wiedergegeben werden.
2: Weiße Menschen leben wie Könige und Königinnen vom Schweiß und Blut der Schwarzen.
3: Die weiße Gemeinschaft ist sehr gierig, vor allem in Südafrika. Sie sind sozusagen unantastbar.
2: Die Apartheid in diesem Land beruht auf dem Grundsatz, dass man als Schwarzer ein Untermensch ist, ein Sklave.
3: Die Weißen sind nicht bereit, für die Schulden aufzukommen.
0: Dein Schaf wird deinen Feinden gegeben werden und niemand wird dir helfen. Deine Söhne und Töchter werden einem anderen Volk gegeben. Deine Augen werden sie jeden Tag sehen und sich nach ihnen sehnen.
3: Der Bürgerkrieg in Südafrika ist unvermeidlich. Er wird früher stattfinden, als viele Menschen denken.
6: Es war rassisch begründet, weil seine Haut weiß ist.
8: One bullet, one settler. One bullet, one settler. One settler. One bullet, one settler. One bullet.
0: Und ihr werdet nicht in der Lage sein, dies zu verhindern.

0: Mein Name ist Addis Schlibisch und ich bin Südafrikaner. Ich bin Nachfahre weißer Europäer, die zwischen dem 17. und 19. Jahrhundert hierher kamen. Wir leben auf einer Familienfarm in der Nähe von Bloemfontein in Südafrika. Ich gehöre zur fünften Generation meiner Familie, die auf dieser Farm lebt. Seit 2 Jahren arbeite ich hier und bewirtschafte die Farm zusammen mit meinem Vater. Das ist mein Vater Jan. Er ist im Moment sowohl mein Vater als auch mein Chef.
1: Auf dieser Farm betreiben wir hauptsächlich Rinderzucht. Wir melken die Rinder nicht für kommerzielle Zwecke, sondern für Rindfleisch.
0: Zu meiner täglichen Aufgabe auf dem Hof gehört es, die Nahrungsergänzungsmittel zu mischen, mit denen wir die Rinder füttern. Ich verbringe also viel Zeit in unserem Stall.

Die Landwirtschaft ist ein Teil von mir. Irgendwann dachte ich wirklich, dass ich es wahrscheinlich für den Rest meines Lebens machen würde.

0: Der Begriff Bure bedeutet eigentlich Bauer, also jemand, der das Land bewirtschaftet oder Vieh züchtet. Und das wurde zu einem nationalen Namen für uns und zu unserer Identität.
1: Die Afrikaner oder Buren sind die Nachkommen der weißen Europäer. Sie waren alle religiöse Flüchtlinge aus Europa. Französische Hugenotten, niederländische Calvinisten und deutsche Protestanten. Ich bin in diesem Land geboren und aufgewachsen. Meine Familie lebt schon seit über 200 Jahren in diesem Land. Ich liebe meine Heimat, aber ich kann einfach nicht mehr. Es scheint so, dass ich meine Familie nicht mehr in diesem Land großziehen kann. Hier, etwas mehr Fleisch. Ich bin verheiratet, ich habe eine wunderschöne Frau, Lisa, und zwei wunderbare Kinder. Meine Tochter ist 2 Jahre alt und mein Sohn wird bald 1 Jahr alt. Himmlischer Vater, wir danken dir für all den Segen. Danke für diesen Tag. Danke, dass du uns in dieser Nacht vor Bösem und Gefahren beschützt hast. Segne diese Nahrung für unsere Leiber. Wir beten im Namen unseres Herrn Jesus Christus. Amen.
2: Amen.
3: Ich muss Ihnen sagen, dass so etwas noch nie vorgekommen ist.
1: Mein Leben und das Leben meiner Familie und die Zukunft meiner Kinder in diesem Land sind bedroht. Die unmittelbarste Bedrohung ist der Angriff auf den Bauernhof.
3: Damit will man uns terrorisieren, uns Angst machen, damit wir das Land verlassen und kapitulieren.
1: Hunderte von Farmern, Hunderte von Weißen werden jedes Jahr im Land ermordet. In den letzten 10 Jahren wurden Tausende von weißen Farmern ermordet.
3: Das ist Völkermord an den Weißen. Diese Morde sind rassistisch motiviert. Das ist ein Rassenproblem.
4: Mein Name ist Zanele Lewana und ich gehöre zu einer revolutionären Bewegung in Südafrika, die sich Black First, Land First, kurz BLF nennt. Der rote äußere Kreis symbolisiert das Blut unseres Volkes, das in den Kolonialkriegen vergossen wurde. Massaker und Völkermord. Der schwarze Kreis im Inneren steht für das schwarze Volk. Und auf der Rückseite, dem typischen Zeichen unserer Bewegung, steht Land oder Tod.
5: Zurück nach Europa! Geht nach Europa! Ihr seid Siedler, dies ist nicht euer Land!
4: Im Jahr 2019 finden nationale Parlamentswahlen statt. Wir arbeiten sehr hart als Black First, Land First. Wir erwarten, dass wir mindestens 5 Sitze im Parlament gewinnen.
6: Jeden Weißen, der uns sein Haar krümmt, schicken wir in die Hölle.
4: Da ich stellvertretende Vorsitzende unserer Bewegung bin, halte ich es für sehr wahrscheinlich, dass ich auch Abgeordnete des Parlaments sein werde.
6: Dies ist eine Kriegserklärung. Das werden wir nicht dulden.
4: Wir glauben, dass der Widerspruch oder vielmehr das Problem, dass wir als Schwarze in Südafrika und auch innerhalb des afrikanischen Kontinents haben, die Besetzung unseres Landes und des Kontinents durch eine weiße Minderheit ist.
6: Weiße Menschen müssen wissen, dass wir uns verteidigen und zurückschlagen werden. Wir werden dafür sorgen, dass sie verdammt nochmal dahin zurückgehen, wo sie hergekommen sind. Dies ist unser Land.
7: Was ist euer Problem?

Das Apartheid-Regime in Südafrika ist eine Folge des Kolonialismus. Die Unterdrückung und Unterwerfung eines Volkes aufgrund von Rassifizierung wurden

0: gesetzlich verankert und durchgesetzt.
1: Ich glaube nicht, dass die Apartheid, so wie sie umgesetzt wurde, ein funktionierendes System war.
2: Ich gebe zu, dass gegenüber den Schwarzen in Südafrika nicht alles richtig war.
0: Das Grundprinzip der Apartheid in diesem Land war, dass, wenn du weiß bist, du ein Mensch bist. Du hast das Recht, alles zu besitzen. Und wenn du schwarz bist, bist du ein Untermensch. Und deshalb ein Diener der weißen Minderheit.
1: Und natürlich entwickelten viele Weiße in dieser Zeit ein Gefühl der Überlegenheit.
0: Durch das Apartheid-Regime haben sich die Kolonialisten in diesem Land weiterhin das Land der schwarzen Bevölkerung angeeignet. Wenn wir uns befreien und für eine freie und gerechte Gesellschaft eintreten wollen, die die Schwarzen respektiert, müssen wir für die Rückgabe des Landes an die Ureinwohner kämpfen.
3: Und es wird keine Methode sein, die wir pauschal von einem Weißen auf einen Schwarzen übertragen. Wir werden Flächen prüfen, von denen wir glauben, dass sie ins Visier genommen werden sollten. Zum Beispiel gibt es Land, das nicht genutzt wird, schlecht genutztes oder unbesetztes Land.
4: Südafrikas regierender ANC wird die Pläne zur Änderung der Verfassung vorantreiben, um die entschädigungslose Enteignung von Land zu ermöglichen.
5: Die Landfrage ist nach wie vor eine der heikelsten und umstrittensten Probleme im Land.
6: Land wurde unter der Apartheid gestohlen. Es wurde noch immer nicht zurückgegeben.
7: Die großen politischen Parteien in Südafrika sind sich einig, dass das Land eine umfassende Landreform braucht.
8: Die Verfassung in ihrer jetzigen Form verhindert nicht die entschädigungslose Enteignung von Land.
1: Natürlich wäre es eine Katastrophe, wenn das meiner Familie passieren würde.
9: Ich bin Gabriel Doroshin, geboren in Frankreich, aber ein russischer Freiwilliger. Jeder Russe sorgt sich um Russlands Schicksal. Und als mir klar wurde, dass der Westen angefangen hat, Russland zu bedrohen, habe ich mich entschieden, hierher zu kommen, weil es keine andere Wahl gab. Diese Frage war für mich schnell geklärt. Ich habe nicht darüber nachgedacht, was Krieg bedeutet und was mich erwarten würde. Man geht einfach, weil man gehen muss, komme was wolle. Das ist einfach Schicksal. Ich habe Paris gegen Malaya Shishovka eingetauscht. Wir haben dort auch einen Turm, also ist es nicht so schlimm. Er erinnert an den Eiffelturm. Aber er ist noch cooler, weil über dem Eiffelturm keine russische Flagge weht. Noch nicht.

0: Schwarze Menschen leiden in diesem Land. Fast die Hälfte der Bevölkerung in diesem Land lebt in Armut. Zu viele unserer Bürger wissen jeden Tag nicht, was sie essen werden. Sie wissen nicht, wie sie ihre Kinder ernähren sollen. Niemand verdient ein solches Leben. Nicht einmal die Grundbedürfnisse sind abgedeckt. Sie haben kein Wasser, keinen Strom, weil sie von der Wirtschaft abgeschnitten sind. Und ein Teil des Problems ist, dass die weiße Minderheit nicht wahrhaben will, dass sie dem Volk ein ganzes Land weggenommen hat.
1: Unsere Wirtschaft befindet sich in ernsten Schwierigkeiten. Die kürzlich veröffentlichten Arbeitslosenzahlen sind äußerst beunruhigend.
2: Was werden Sie zu Abend essen?
3: Heute haben wir nichts, weil es nichts zu essen gibt. Sie war die Ernährerin. Sie war die Einzige, die gearbeitet hat.
2: Sie werden nichts zu essen haben?
3: Nein, wir bitten meine Nachbarn um Essen.
2: Wie willst du deine Kinder heute ernähren?
3: Heute Abend hat mir mein Nachbar fette Kekse gegeben, um die Kinder zu ernähren. Es ist Mangalito, Sabo, Mona, Sabo, Mona.

0: Als Black First Land First unterstützen wir auch Landbesetzungen in Südafrika, weil die Leute keine Häuser und keine Arbeit haben. Die Häuser sind überfüllt. Wir werden uns Land aneignen und es in erster Linie als Lebensraum nutzen. Die Leute haben sich den Wohnraum selbst eingeteilt. Offensichtlich funktioniert das über eine Verwaltungsstruktur, sodass dieser Genosse für diese besondere Gemeinschaft zuständig ist.
1: Wo arbeiten die Leute? Einige haben Teilzeitjobs, andere verkaufen etwas. Aber die meisten arbeiten nicht.
2: Warum?
1: Sie haben keine richtige Arbeit, sie arbeiten nur in Teilzeit. Das hier ist mein Auto. Ich möchte es reparieren, aber ich habe kein Geld dafür. Die Reparatur kostet 4.000 Rand, ohne Bremsen.
2: Was für ein Auto hättest du gerne?
1: Was für ein Auto? Lieblingsauto?
2: Was würdest du gerne fahren?
1: Ein Rover. Ein Land Rover.
0: In Südafrika befinden sich 80% des Landes im Besitz von 35.000 weißen Familien, einschließlich ihrer Unternehmen. 80% des Landes. Millionen und Abermillionen von Schwarzen in diesem Land besitzen kein Land.

0: Wir haben dieses Haus schon seit fast 20 Jahren. Es fing mit einem kleinen, einzelnen Haus an, das wir im Laufe der Jahre nach und nach erweitert haben, bis wir dieses schöne, große Haus hatten. Wenn ich nach Europa fahre und dann zurückkomme, wird mir klar, warum ich hier sein will. Es ist der unglaubliche Platz, den wir haben. Ich bin Steve Hofmeier. Ich bin Sänger, Liedtexter und auch einfach nur Schriftsteller. Und seit 10 Jahren nutze ich die Bühne, um mich für meinen Stamm einzusetzen.
1: Steve Hofmeier ist Künstler. Er ist Sänger und auch Schauspieler. Er ist sehr erfolgreich. Einer der erfolgreichsten Künstler in der Geschichte Südafrikas. Heute würde ich ihn wahrscheinlich als den einflussreichsten Nationalisten unter den Buren bezeichnen.
0: Die Entscheidung, die Apartheid abzuschaffen und das ganze Land gemeinsam aufzuteilen, war eine kleine Entscheidung, die nur Weiße im Jahr 1992 treffen konnten. Und ich habe dafür gestimmt. Theoretisch halte ich es immer noch für eine sehr gute Idee, aber es braucht vernünftige Leute, damit es funktioniert. Und innerhalb eines Jahres wurde mir klar, dass dieses Jahr ein Dolch im Herzen meines Volkes war. Mein Stamm sind die Buren. Eine moderne Definition dafür lautet, die Afrikaner. Unsere Vorfahren sind Europäer, aber wir sind Afrikaner. Wir sind sehr stolz darauf, Afrikaner zu sein. Das ist Lina. Sie ist erst seit ein paar Tagen hier. Sie arbeitet als Babysitterin und ist sehr fleißig. Sie spricht auch meine Sprache, was die Kommunikation deutlich vereinfacht. Lina, winke Ihnen zu. Diese Leute sind von weit her gekommen. Ja, das ist in Südafrika so üblich. Wir haben auch Arbeiter im Garten. Manche stellen es als eine Art Sklaverei dar, so als ob man zu ihnen gegangen wäre und die Arbeiter gezwungen hätte, hier zu arbeiten. Aber sie haben nie die andere Frage gestellt. In einem Land mit einer Jugendarbeitslosigkeitsquote von 50% und einer Arbeitslosenquote von 30% bei den Erwachsenen. Dadurch sind die Leute bereit, für 3 Rand pro Tag hierher zu kommen und zu arbeiten. Aber es stehen bald Wahlen an, also werden sie die populistischen Äußerungen hören können. Die Debatte über die Enteignung von Land war äußerst kontrovers. Als es angekündigt wurde, sagten alle, dass sie darauf schon lange gewartet hätten und dass nichts Neues sei. Aber es ohne Entschädigung zu bekommen, das war neu für uns. Für mich ist das nichts anderes als Diebstahl.
2: Sie erinnern sich, Apartheid bedeutet die Unterdrückung der Schwarzen durch die weiße Minderheit. Es wurde als Verbrechen gegen die Menschlichkeit eingestuft. Und wie wurde die Apartheid möglich? Durch die Enteignung der schwarzen Bevölkerung.
0: Die seit langem bestehende Propaganda besagt,

0: Fakt, dass man als Siedler im Zeitalter der Eroberung ein Dieb war. Aber wir sprechen hier von einer anderen Ära.
1: Schulden verjähren nicht. Was machen wir mit gestohlenen Gütern, wenn wir sie finden? Am gerechtesten ist es, wenn das Gestohlene den rechtmäßigen Besitzern zurückgegeben wird.
0: Wissen Sie, wie viel Geschichte man ignorieren muss, um zu dem Punkt zu gelangen, an dem man sagen kann, ich war zuerst hier und das Land gehört mir? Man kann hier nicht von Geburtsrecht sprechen. Geburtsrecht ist nicht der richtige Weg. Man kann nicht sagen, ich war zuerst da.
1: Die Weißen leben in diesem Land wie Könige und Königinnen zu Lasten des Schweißes und Blutes der Schwarzen.
2: Sweat and blood of black people.
3: Glauben Sie, dass es Ihnen hilft, wenn die Regierung den weißen Besitzern das Land wegnimmt und es dann unter der schwarzen Bevölkerung umverteilt?
4: Natürlich würde es uns helfen, weil wir zu unseren Wurzeln zurückkehren und für uns selbst sorgen können. Wenn ich Land hätte, würde ich Hühner und Ziegen halten und ein Bauer sein, ein schwarzer Bauer.
5: Der ANC-Kongress bekräftigte seinen Standpunkt, dass ein umfassendes Landreformprogramm, das einen gleichberechtigten Zugang zu Land ermöglicht, zu Wirtschaftswachstum führen wird.
6: Sehen Sie diese Seite hier? Sie sehen, dass die Menschen hier pflügen. Wir pflügen Spinat, Kohl und Kartoffeln, damit die Menschen etwas zu essen haben.
3: Gehen wir näher ran.
6: Das ist der sogenannte chinesische Spinat. Das ist afrikanischer Spinat, das ist unser chinesischer Spinat, das ist das, was wir hier normalerweise essen. So einfach ist das. Sie geben uns, was sie gestohlen haben, dann versöhnen wir uns und es gibt kein Problem. Das Land gehört uns. Sie wissen ganz genau, dass sie es gestohlen haben. Eines Tages werden sie es bereuen.
3: Was, wenn diese Bauern sich weigern, ihnen das Land zu geben?
6: Warum sollten sie sich weigern? Sie wissen, dass ihre Väter und Großväter es gestohlen haben. Sie wissen, dass sie nicht hierher gehören, dass sie keine Afrikaner sind.
1: Eine Frage, die immer wieder von Rassisten und Kolonisten gestellt wird, die mit uns hier in diesem Land leben, lautet: Ihr wollt das Land, aber ihr seid nicht fähig dazu, es zu nutzen. Wozu wollt ihr es dann? Das kommt von der Einstellung, dass man schwarze Menschen als eine Gruppe darstellen will, die ständig von einer weißen Minderheit in einem Sklavenverhältnis beaufsichtigt werden muss. Wir müssen unseren Kolonisten nichts erklären.

0: Mein Name ist Malawana Chowai. Ich bin der Vorsitzende eines Grundbesitzerverbandes der CPA, eigentlich BCPA, Phyakadi Communal Property Association. Bevor wir hierher kamen, war diese Farm im Privatbesitz der Familie Slesinda. Schon vor der Apartheid. Schon damals vertrieben sie die meisten Ureinwohner aus dem nördlichen Teil der Farm.
1: Die Cebidila-Farm war die größte Zitrusfarm, nicht nur in Südafrika, sondern auf der gesamten südlichen Hemisphäre, wie ein Diamant unter den Zitrusfarmen. Ich bin Russe, aber ich habe so lange in Afrika gelebt und ich liebe diesen Kontinent so sehr, dass ich die Hälfte meines Lebens hier verbracht habe. Ich kam ursprünglich nach Südafrika, um als Pilot zu arbeiten. Ich habe etwa ein Jahr lang Flugzeuge geflogen. Dann wurde es mir zu langweilig und ich beschloss, ein eigenes Unternehmen zu gründen, das Obst aus Afrika exportiert.
0: Wir sind die rechtmäßigen Eigentümer dieser Farm. Aber leider oder zum Glück haben wir die Farm an das Unternehmen.

0: Unternehmen 8 Miles verpachtet.
1: Damals gab es kein anderes südafrikanisches Unternehmen, das bereit war, für nicht geerntetes Obst im Voraus zu bezahlen.
0: Das ist bedauerlich, denn ich glaube, dass es am besten ist, wenn der Eigentümer sein eigenes Land selbst verwaltet.
1: Wir haben jetzt nur 5 weiße Führungskräfte vor Ort. Alle anderen kommen aus der lokalen Gemeinschaft und sind schwarz.
2: Wie viele Stunden arbeiten Sie?
3: 9 Stunden. Um 7 Uhr geht es los. Um 12 Uhr mache ich Mittagspause. Um 13 Uhr arbeite ich weiter. Um 17 Uhr mache ich Feierabend und gehe nach Hause.
2: Wie gefällt es Ihnen, auf einer Farm zu arbeiten, die von Weißen geführt wird?
3: Okay. Meine Güte. Die große. Okay, das ist gut für uns. Alle Leute, die hier arbeiten, fühlen sich wohl.
0: Der Generaldirektor ist ein weißer Afrikaner und die meisten Führungskräfte, die du gesehen hast, sind weiß. Sie kommen arm hierher. Und wenn sie gehen, werden sie sicher wohlhabend sein.
4: Es gibt hier eine Menge Rassenprobleme. Die Südafrikaner mögen keine weißen Farmer. Sie wollen uns rausschmeißen. Sie mögen uns nicht. Es ist also ein Kampf. Es ist ein Kampf, die Leute dazu zu bringen, für einen zu arbeiten. Aber wir schaffen das. Wir müssen es tun.
2: Wer ist schuld daran, dass ihr die Farm nicht allein führen könnt?
0: Ich denke, die Schuld sollte natürlich ganz klar bei der Regierung liegen.

0: Wir glauben, dass unsere Mitarbeiter in der Lage sind, ihre eigenen Betriebe zu führen. Aber leider wird das vielleicht noch 200 oder 300 Jahre so weitergehen.
1: Es geht nicht darum, ob man ein Schwarzer oder ein weißer Farmer ist. Es geht um mangelnde Erfahrung in der Führung von Farmen.
2: Es gibt kein Kind, das schon bei der Geburt laufen konnte. Sie können also nur dann landwirtschaftliche Fertigkeiten erwerben, wenn sie Farmen besitzen.
3: Jetzt müssen wir den Kolonisten auch noch erklären, warum Schwarze Land wollen und wofür das Land genutzt werden soll. Das alles sind rassistische und koloniale Denkweisen.
0: Ich glaube wirklich, dass die Weißen noch nicht bereit sind, für ihre Dominanz in der Wirtschaft und bei den Finanzen zu zahlen. Sie halten immer noch eine Menge Kapital zurück.

0: Der Krieg hat Syrien kolossalen Schaden zugefügt. Militante profitierten enorm von dem Konflikt.
1: Sie beschossen die Städten, um das Ausmaß der Plünderungen zu vertuschen. Man schob alles auf den Krieg.
2: Die Gruppen begannen damit, alte Artefakte zu plündern.
1: Ich denke, eine Vase wie diese könnte auf dem Schwarzmarkt 12.000 bis 15.000 Dollar einbringen.
3: Es waren Europäer, sie sprachen Englisch.
4: Diese führen ihre Untergebenen exakt zu den Stellen der wichtigsten historischen Artefakte, die gestohlen werden sollen.
1: Der Löwenanteil dessen, was geplündert wurde, befindet sich heute entweder in Europa oder Nordamerika.

0: Eine typische schwarze Familie während der Apartheid mühte sich ab. Wir hatten einige besondere Vorzüge, so wie es funktionierte. Man musste sich an bestimmte Regeln halten, wenn man in die Stadt ging. Man durfte nur in bestimmten Restaurants essen. Jedes Geschäft hatte zwei Eingangstüren, eine für Weiße und eine für Schwarze. Wir haben sie auf ein höheres Niveau gebracht. Sie tragen unsere Kleidung, sie fahren unsere Autos, sie nutzen unsere Errungenschaften und wir sind die Bösen.
1: Während der Apartheid gab es Gesetze, die Schwarze und Weiße in Bussen und öffentlichen Einrichtungen trennten. Der Grund war nur der Unterschied zwischen unseren Kulturen. Wenn man in der Schlange steht, nutzen sie den sehr kleinen Raum. Wir haben große Wohnräume und es ist sehr schwierig für uns, mit ihnen in der gleichen Schlange zu stehen, weil sie sich gegen einen drängen. Sie sind nicht fähig, sich zivilisiert zu verhalten. Aber ich will nicht sagen, dass wir besser sind. Sie verstehen das. Wir sind einfach anders.
0: Alles, was die Weißen gemacht haben, ist jetzt schlecht. Wir sind die Rassisten. Das ist jetzt rassistisch. Das ist Rassismus. Verstehen Sie, was ich meine? Man nennt es Entwicklung.
2: Was ist Ihrer Meinung nach Rassismus?
0: Aus biblischer Sicht hat Gott verschiedene Rassen auf der Erde geschaffen. Und da gab jeder Rasse ihren eigenen Platz. Die Apartheid schützte die gottgegebene Vielfalt. Nach meiner eigenen Definition bin ich ein Rassist. Nach anderen Definitionen bin ich kein Rassist.
2: Wir sind jetzt auf dem Weg nach Orania. Dort werde ich einige Freunde besuchen und es ist eine wirklich einzigartige Stadt. Orania ist die einzige Stadt in Südafrika, in der nur Weiße leben.

0: Urania wurde 1991 nach dem Ende der Apartheid als Afrikanergemeinde gegründet. Heute, 27 Jahre später, hat Urania etwa 1500 Einwohner. Und die Einwohnerzahl wird größtenteils durch die Infrastruktur und den Wohnraum begrenzt. Urania hat eine Kriminalitätsrate von fast null. Vielleicht sollte man das nicht so öffentlich sagen, aber mein eigenes Haus hat Türen, die sich nicht abschließen lassen. Das gilt auch für viele andere Häuser in Urania. Urania wird diejenigen mit offenen Armen einladen, die die Idee der afrikanischen Freiheit teilen. Wenn man kein Afrikaner ist und die Idee der Freiheit des afrikanischen Volkes nicht teilt, ist man hier wahrscheinlich nicht von Nutzen.
1: Die in Urania lebenden Weißen sind Rassisten und sie sind stolz darauf. Sie glauben, es sei ihr gottgegebenes Recht, die Schwarzen in diesem Land zu unterdrücken. Sie wollen nicht mit Schwarzen zusammenleben. Sie wollen von Schwarzen nicht kontaminiert werden.

0: Deshalb haben sie diese Enklave gegründet.
1: Wenn ein Schwarzer in Orania auftaucht und signalisiert, dass er daran interessiert ist, sich der afrikanischen Kultur anzuschließen und an diesem Projekt teilzunehmen, gibt es nichts, was ihn daran hindern könnte.
2: Warum lebt dann Ihrer Meinung nach kein Schwarzer in Orania?
1: Weil die Afrikaner historisch gesehen weiße europäische Abstammung sind, was bei einem durchschnittlichen Schwarzen nicht gut ankommt.
0: Wir wollen nichts mit Schwarzen zu tun haben. Wir sind Anhänger der Afrikanerkultur. Wir wollen nicht mit Schwarzen zusammenleben. So deutlich sind die Rassisten, die in Orania leben.
2: Gibt es auch Weiße in eurer Partei?
0: Wir lassen keine weißen Mitglieder in unserer Partei Black First, Land First zu.
2: Halten Sie das nicht auch für rassistisch?
0: Ganz und gar nicht. Wir gehen von dem Grundsatz, oder besser gesagt von der Tatsache aus, dass Schwarze einfach keine Rassisten sein können.

0: Die modernen Afrikaner waren im 20. Jahrhundert nicht so sehr an körperliche Arbeit gewöhnt. Es galt als normal, dass Schwarze gut darin waren, Ziegelsteine zu verlegen und dass Weiße gut darin waren, Schwarzen beim Verlegen von Ziegelsteinen zuzusehen. Das wollen wir nicht. Wir haben das hinter uns gelassen. Wir bilden junge Menschen aus, damit sie in Orania viele dieser Arten und Ebenen der körperlichen Arbeit ausüben können, damit es für sie etwas ganz Normales ist. In gewisser Weise ist das eine Beschäftigungstherapie für uns.
1: Vader, danke, dass wir als Freunde ganz zusammen können wir. Danke für die Zusammensein. Vader, danke für die Futsal und ich frage, dass wir uns in der Kammer so sehen.
2: Amen. Amen. Das Schöne an Orania sind unsere Kultur und unsere Leute. Aber das andere Schöne ist, dass wir eine kleine Gemeinschaft sind. Meine Frau sagt immer, du kannst stundenlang reden. Sie ist immer bereit zu gehen. Aber dann trifft man plötzlich jemanden bei der Garage.
3: Ja, ja.
2: Und man unterhält sich eine Weile.
4: In Orania weiß ich, dass es meinen Kindern gut geht.
3: Und die Kinder spielen alle zusammen.
5: Ich weiß, es ist nicht schön, das zu hören, aber ganz ehrlich, ich bin sehr negativ gegenüber Südafrika eingestellt.
2: Ich habe mit vielen Leuten gesprochen und viele sagen, dass in diesem Land ein Bürgerkrieg ausbrechen wird, aber ich weiß es nicht. Die Buren werden mit dem Rücken zur Wand stehen müssen, bevor sich irgendetwas verbessern wird.
5: Wenn der Bürgerkrieg ausbricht und unser Volk sich nicht Gott zuwendet, dann kann uns niemand mehr retten.
6: Wenn wir von entschädigungsloser Landenteignung sprechen, schließen wir Orania mit ein. Wenn wir Land enteignen, dann ist das der erste Ort,

0: Ort, den wir ins Visier nehmen werden.
1: Man sperrt sich selbst in sein eigenes Haus ein, weil es draußen gefährlich ist. Das ist eine sehr gute Frage, warum unsere Häuser wie Gefängnisse geworden sind.
2: Wir leben ein neurotisches Leben. Wir sind ein neurotisches Volk geworden. Wir sind paranoid. Man kann es in unseren Augen sehen.
3: Auf unserer Farm haben wir einen 2 Meter hohen Zaun um unser Haus.
1: Ich trage schon seit 20 Jahren eine Waffe. Wir werden auf unseren Farmen brutal ermordet.
3: Jeden Abend, wenn ich von der Arbeit nach Hause komme, verriegeln wir alle unsere Türen. Wir funken unsere Nachbarn über das Radio an, um zu hören, ob es allen gut geht. Papa, Papa, Papa, komm rein.
4: Empfangen, bitte sehr.
3: Alles in Ordnung da drüben?
4: Alles in Ordnung, danke. Schönen Abend noch.
3: Danke. Danke, euch auch.
4: Das ist eine 12-Kaliber Schrotflinte und sie hat eine Menge Feuerkraft. Ich habe auch eine persönliche Pistole. Ich trage sie tagsüber immer bei mir. Nachts lege ich sie in die Schublade.
2: Bei unseren Bauern liegt die Mordrate bei etwa 100 bis 150 pro 10.000. Das ist 90 Mal mehr als der Weltdurchschnitt. Das ist absolut absurd.
3: Es gibt viele Gründe für diese Welle von Angriffen und Morden an weißen Farmern. Einer der wichtigsten Gründe ist, dass linksradikale Politiker zu dieser Gewalt anstacheln.
2: Schießen, um zu töten. Küss den Buren, den Farmer. Küss den Buren, den Farmer.

0: Heute Morgen um 4 Uhr attackierten die deutschen Streitkräfte die Grenzen der Sowjetunion.
1: Der Krieg brach aus. Alle Jungs meldeten sich zum Dienst.
2: Ich sagte, ich muss an die Front. Ich habe 3 Brüder dort. Sie waren aber bereits ums Leben gekommen.
3: Wir versorgten nicht sehr viele Wunden, hauptsächlich Frostbeulen. Sie amputierten Arme und Beine.
1: Ich erreichte das andere Ufer. Plötzlich riefen sie, runter, runter, du bist in ein Minenfeld geraten.
2: Der Funker wurde getötet, der Ladekanonier wurde ebenfalls getötet. Und dann, bumm, das war's, ich wurde bewusstlos.
3: Sie sagten Dinge wie, Schwester, geben Sie mir eine Spritze, damit ich sterben kann. Man versuchte, sie zu beruhigen. Deine Familie wartet auf dich.
2: Kolja, aber du wurdest doch getötet. Du wurdest an der Front getötet. Ich sagte, Mutter, ich bin's, Kolja, dein Sohn. Ich lebe.

0: Mein Großvater wurde 2 Tage nach meiner Taufe im Jahr 1989 auf unserer Familienfarm ermordet. Der Angriff wurde von 2 schwarzen Männern verübt.
1: Er und seine Frau saßen in diesem Zimmer vor dem Fenster. Als es plötzlich an der Tür klopfte, als er das Fenster öffnete, um zu fragen, worum es geht, eröffneten sie sofort das Feuer. Ihm wurde 6-mal in die Brust geschossen. Er fiel sofort um. Dann zerrten sie meine Stiefmutter in diesen Raum und sagten, sie wollten Waffen und Geld. Hier drüben befand sich ein Stahlschrank.

0: Und sie tat so, als ob sie nach Waffen und Geld suchen würde. In diesem Moment schlug der Nachbar das Fenster der Haustür ein und sprang hindurch. Er schoss auf sie und verwundete den einen schwer, so dass er umfiel. Andere wurde nur leicht gestreift und rannte davon. Er sprang durch das Fenster und entkam. Ich wusste damals nicht, dass mein Vater getötet worden war. Und ich stürzte hier herein. Ich sah die Wunden, aber ich dachte, dass er vielleicht noch am Leben sei. Ich eilte nach Bloemfontein ins Krankenhaus. Aber auf dem Weg dorthin kam mir ein Krankenwagen entgegen, der sagte, dass mein Vater bereits tot sei. Mein Vater war mein Vorbild. Danach war ich viele Jahre lang sehr traurig. Wenn ich auf dem Hof der Farm herumfuhr, fing ich plötzlich an zu weinen. Es hat lange gedauert, darüber hinwegzukommen.
1: Ich glaube, der Mord an meinem Großvater hat meinen Vater emotional zutiefst erschüttert. Es spornte ihn an, gegen die täglichen Morde und Angriffe auf weiße Farmer zu kämpfen.
0: Wir bereiten uns auf einen Krieg vor. Wir bereiten uns auf einen Angriff vor. Ich weiß nicht, ob Sie von den Saitlanders gehört haben. Wir legen Lebensmittelvorräte an und bereiten die Infrastruktur vor.
1: Es ist vielleicht sicherer, mit einer Gruppe wie den Saitlanders zusammenzuarbeiten. Denn wie man so schön sagt, Vorsicht ist besser als Nachsicht. Wir sind jetzt auf dem Weg zu einem Treffen mit den Vorsitzenden der Saitlanders-Bewegung.
0: Die Saitlanders wurden vor etwa 18 Jahren, im Jahr 2000, gegründet. Wir haben viele Mitglieder, vor allem auch einige, die sich nicht zu erkennen geben, aus unserer nationalen Elite. Wir haben etwa 130.000 Mitglieder. Wir Saitlanders glauben, dass ein Bürgerkrieg in Südafrika unvermeidlich ist. Unsere Vorbereitungen beinhalten etwas, das wir einen nationalen Notfallplan nennen. Er hat zum Ziel, dass unser Volk so weit wie möglich weg von den größten Bedrohungen evakuiert wird, die sich immer in den dichtesten besiedelten Gebieten befinden. Eines unserer älteren Mitglieder hat dort einen Wohnwagen für seine Familie, um in die eine Richtung zu fahren, und einen anderen für sich selbst, mit dem er in die andere Richtung fahren wird. Benzin, Salz, Müsli, Kochherde, Benzinkanister. In schwierigen Zeiten ist man nicht wie ein König. Das ist eine 2-Liter-Cola-Flasche, die mit Brei gefüllt ist. Wenn Sie etwa 75 bis 80 Gramm Maismehl für eine Mahlzeit verwenden, reicht das also für 30 Mahlzeiten.
2: Ich glaube, sie leben in einer Fantasiewelt. Sie sehen selbst, dass es hier keinen sozialen Zusammenbruch gibt. An der Rechtsstaatlichkeit ist nichts auszusetzen. In der Gesellschaft herrscht noch Ordnung.
0: Die Anzahl der Morde an weißen Farmern liegt laut AfriForum bei 97 pro 100.000 Menschen pro Jahr. Dabei kommt es auf die Quelle an. Laut Dr. Johann Berger vom Institut für Sicherheitsstudien liegt sie bei 145 pro 100.000 Menschen pro Jahr.
2: Es ist bösartig, wenn eine Gruppe behauptet, dass sie gezielt Weiße auf den Farmen ermordet. Wie jede andere Rasse sind auch Weiße von der Kriminalität betroffen. Und auch wir sind betroffen.
0: Was mich richtig wütend macht, ist, wenn ich die Fotos von Menschen sehe, die zu Tode gefoltert werden. Vor allem ältere Menschen und Kinder.

0: Mein Name ist Marty Duplessis. Ich bin eine Überlebende eines Farmangriffs. Der Angriff geschah um 8.15 Uhr morgens. Ich kam nach Hause, nachdem ich die Kinder an der Schule abgesetzt hatte. Als ich ins Haus kam und die Türen schloss, warteten sie im Flur. Sobald ich sie sah, schlugen sie auf mich ein. Und ich verlor für ein paar Minuten das Bewusstsein. Als ich aufwachte, lag ich auf einer Matratze auf dem Boden. Als ich meinen Kopf hob, schlugen sie mich wieder mit einem scharfen Gegenstand. Das war der schrecklichste Moment. Sie schlugen mich so fest, dass die Muskeln in meinem Bein rissen. Sie brachten mein linkes Trommelfell zum Platzen, brachen meine Nase und meine beiden Wangenknochen. Ich fragte sie, warum sie mir das antaten. Sie sagten, sie mochten keine Buren. Und sie würden mich töten, wenn ich nicht kooperieren und ihnen gehorchen würde. Sie nahmen alle Schlüssel mit. Die Autoschlüssel, die Hausschlüssel, alles. Ich musste etwa 2 Kilometer barfuß durch die Felder laufen. Mit all diesen Wunden, um den nächsten Nachbarn zu erreichen.
1: Und das ist traurig. Das bringt mich zum Weinen. Wirklich. Ich möchte weinen.
2: Wir waren nur 2 Kinder in der Familie. Mein Bruder ist... Er war 2 Jahre und 7 Monate älter als ich. Er wurde bei einem Farmangriff getötet. Mit 3 Schüssen. Mit Ausnahme des Herzens waren alle seine Organe geschädigt. Als ich ihn sah, lag er bereits im Koma, sodass ich nie die Möglichkeit hatte, meinem Bruder zu sagen, dass ich ihn vermisse. Er war mein Bruder. Es tut mir leid. Nennt mich verrückt, aber bei seiner Beerdigung stand ich auf einem der Gräber so und eine Taube kam und setzte sich direkt neben mich. Und blieb dort für eine lange Zeit. Für mich war das ein Zeichen. Ich ging auf die Knie und sagte, ja, Herr, ich verstehe. Es ist in Ordnung.

0: Deuteronomium 28 bis 32. Wenn du aber der Stimme des Herrn, deines Gottes, nicht gehorchst und dich nicht bemühst, all seine Gebote und Befehle umzusetzen, die ich dir heute befehle, so sollen alle diese Flüche über dich kommen und dich überwältigen. Du sollst ein Haus bauen und du sollst nicht darin wohnen. Du sollst einen Weinberg pflanzen und du sollst die Früchte davon nicht nutzen. Dein Ochse wird vor deinen Augen geschlachtet werden, aber du wirst nicht davon essen. Dein Esel wird vor deinem Angesicht mit Gewalt genommen und dir nicht wiedergegeben werden. Dein Schaf wird deinen Feinden gegeben werden und niemand wird dir helfen. Deine Söhne und Töchter werden einem anderen Volk gegeben, deine Augen werden sie jeden Tag sehen und sich nach ihnen sehnen. Und es wird nicht in eurer Hand liegen, es zu verhindern.
1: Die Bibel sagt, wenn man dem Herrn einen Eid geleistet hat, muss man ihn auch halten. Wenn du ihn nicht einhältst, wird Gott dich bestrafen.
2: Es heißt, ein fremder König wird über euch herrschen. Genau das ist mit uns geschehen.
3: Der Hauptgrund für die Revolution ist, dass die Menschen sich von Gott abgewandt haben. Entschuldige.
4: Wir müssen Buße tun, um unsere Sünden vor Gott wieder gut zu machen, von denen es so viele gibt.
2: Wie reinigt man Silber? Man nimmt Silber und erhitzt es bis zu einem bestimmten Punkt, an dem der Schmutz anfängt, sich von selbst zu lösen, wenn man ihn abkratzt. Aber man muss es bis zu diesem Punkt erhitzen.
5: Wir sitzen hier auf einer tickenden Zeitbombe.

Dementsprechend wird der ANC im Rahmen des parlamentarischen Prozesses einen Vorschlag zur Änderung der Verfassung ausarbeiten, der die Bedingungen, unter denen eine entschädigungslose Enteignung von Land erfolgen kann, klarer umreißt.

0: Fraport hat dir einen Gefallen getan und dich Taigan zugeteilt.
1: So sieht's aus, Leute. Da haben wir uns was eingebrockt, was? Ich bin ein Kosake. Mein Deckname ist Taigan. Ich habe ein halbes Jahr in diesem Bataillon gedient. Nur, dass es da noch Taurien hieß. Ein Sturmbataillon. Los, los, los. Weg vom Fenster, weg vom Fenster. Meine Söhne sind 16 Jahre alt. Nun, wenn ich nicht in den Krieg ziehe, werden sie es tun.
2: Wer sonst? Wir erziehen auch unsere Kinder zu echten Kosaken.
1: Man muss Soldat sein, ob man ein Kosake ist oder nicht. Man muss Soldat sein, von Kindesbeinen an. Ich heiße Ilya Kasakov. Ich bin Teilnehmer der speziellen Militäroperation. Mein Buch heißt genauso wie mein Blog, Der eiserne Mann, weil ich Beine aus Stahl habe. Das Schicksal, das Universum hat mir eine zweite Chance gegeben.
3: Er ist ein Kämpfer. Er war immer bereit zu kämpfen und sein Ergebnis ist hervorragend.
1: Die Medizin hat für mich alles getan, was sie konnte. Es liegt nun an meiner Willenskraft.
4: Es sind Militärangehörige. Der Befehl wird angenommen und erfüllt.
1: Ich will mit meinem Buch zeigen, dass es darin nicht nur um den Krieg geht, sondern auch um die Rehabilitation und die Liebe zum Leben.

0: Сегодня в 4...
1: Heute Morgen um 4 Uhr attackierten die deutschen Streitkräfte die Grenzen der Sowjetunion.
2: Natürlich träumten wir von einer höheren Bildung, aber der Krieg brach aus. Alle Jungs meldeten sich zum Dienst.
3: Ich sagte, ich muss an die Front. Ich habe 3 Brüder dort. Sie waren aber bereits ums Leben gekommen.

0: Sie sagten Dinge wie: Schwester, geben Sie mir eine Spritze, damit ich sterben kann. Man versuchte, sie zu beruhigen. Deine Familie wartet auf dich.
1: Kolja, aber du wurdest doch getötet. Du wurdest an der Front getötet. Ich sagte: Mutter, ich bin's, Kolja, dein Sohn. Ich lebe,

0: Ich war Hebamme und brachte in meinem Dorf Jurjewo allein 15 Kinder zur Welt. Ich bin in viele Dörfer gereist. Meist machte ich Hausbesuche in der Nacht. Ich fuhr auf Schlitten oder in Karren. Während des finnischen Krieges wurde ich dort stationiert. Zu dieser Zeit arbeitete ich im Krankenhaus in Petrozavodsk als Schwester in der Chirurgie. Wir hatten kaum Zeit, Angst zu haben. Wir schliefen kaum 3 Stunden am Tag. Im Jahr 1939 versorgten wir nicht sehr viele Wunden. Bei minus 60 Grad hauptsächlich Frostbeulen. Arme und Beine wurden amputiert und wir Schwestern kümmerten uns um die Männer. Sie sagten Dinge wie: Schwester, bitte geben Sie mir eine Spritze, damit ich sterben kann. Wir versuchten, sie zu beruhigen. Und wir streichelten ihnen über den Kopf. Wir sagten so etwas wie: Mach dir keine Sorgen, deine Familie wartet auf dich. Man wird dir eine gute Prothese anfertigen. Du wirst wieder vollständig sein. Und als Mann wirst du ganz sein. Wir sagten ihm, was immer wir konnten. Dieser Krieg ging zu Ende und ein anderer begann.
1: Mein Vater und meine Mutter. Auf dem Foto bin ich 3 Jahre alt. Das sind meine Lieblingsfotos. Das ist mein Abschlussfoto. Unter diesen Jungs waren 2 Panzerbesatzungsmitglieder. Sie kamen bei Stalingrad ums Leben. Wir wurden in den Traditionen des Bürgerkrieges erzogen. Wir waren stets entschlossen, unser Heimatland zu verteidigen.
2: Heute Morgen um 4 Uhr attackierten die deutschen Streitkräfte ohne jegliche Kriegserklärung die Grenzen der Sowjetunion. Das ist der Beginn des großen vaterländischen Krieges des sowjetischen Volkes gegen die deutsch-faschistischen Eindringlinge.
1: Natürlich träumten wir von einer höheren Bildung, aber der Krieg brach aus. Alle Jungs meldeten sich zum Dienst.
0: Gleich in den ersten Tagen erhielt ich den Einberufungsbescheid mit der Aufforderung, mich im Stadtpark zu melden. Alle gingen hin und es war uns nicht erlaubt, wieder zu gehen. Durch den Zaun sah ich ein paar Bekannte und sagte ihnen: Sagt meiner Mutter, dass wir morgen mit der Bahn losfahren werden und dass sie mir ein paar Dinge bringen soll. Am 2. Tag wurden wir in einen Zug verfrachtet und nach Transbaikalien verlegt.
3: Im Dorf Nikolskoje, im Ural, kam ich zur Welt. Wir waren 4 Kinder, eine Bauernfamilie. Von uns Jungs verließen 90% die Schule und gingen in eine Kolchose. Warum? Nun, die meisten Männer waren an der Front und jemand musste die Arbeit verrichten. Ich war Traktorfahrer, aber Lehrer und Traktorfahrer waren von der Einberufung ausgenommen. Es gab da einen Hauptmann namens Mischkin. Er war der Rekrutierungsoffizier. Ich sagte ihm, ich muss an die Front. Ich habe 3 Brüder dort, aber sie waren bereits ums Leben gekommen. Sie hatten aufgehört zu schreiben und dann bekamen wir die Benachrichtigung.
1: Man schickte mich zur Artillerieschule nach Smolensk. Dort studierten wir 12 bis 15 Stunden täglich. Die Ausbildung schloss ich im Rang eines Leutnants ab. Meine Untergebenen waren in ihren 40ern. Sie waren Veteranen des Ersten Weltkriegs.

0: und des Bürgerkriegs. Ich war 18.
1: Die deutschen Streitkräfte, die an unserer Westfront kämpften, brachten 13 Panzerdivisionen, 33 Infanteriedivisionen und 5 motorisierte Infanteriedivisionen zum Einsatz. Unsere Truppen lieferten ihnen heftige Kämpfe.
2: Wir leisteten erbitterten Widerstand und kämpften Tag und Nacht. Im Panzerhelm hörte ich nur Laden und wieder Laden. So ging es weiter und alles schien in Ordnung, bis mein Panzer plötzlich sank. Da war ein Sumpf, aber ich fuhr weiter, im ersten Gang, ohne zu schalten, einfach weiter. Ich konnte spüren, wie wir am Boden entlang schrammten. Aber ich fuhr langsam weiter. Und dann, zack, erreichten wir festen Boden. Das war der Moment, in dem sie uns hart angriffen. Offenbar hatten wir sie umfahren und gerieten unter Sperrfeuer. Und dann, bumm! Im Panzer wurde es dunkel, der Panzer brannte. Ich bekam keine Luft und versuchte, die Luke zu öffnen, aber sie klemmte. Also kroch ich durch den Laderaum. Dort sah ich einen Mann liegen. Es war dunkel und ich versuchte, ihn herauszuziehen. Aber ich schaffte es nicht. Sascha war ziemlich schwer und schlimm verletzt. Ich schaute durch die Kommandantenluke und sah einen Kopf. Der Funker war wieder zu sich gekommen. Er hatte eine Bauchwunde. Ich schubste ihn mit dem Fuß an und rief, Vanya, hilf mir! Gemeinsam zogen wir Sascha heraus, rannten keine 10 Meter. Dann explodierte der Panzer. Und die Angriffe gingen weiter. Ich lag am Boden. Da sah ich einen deutschen Soldaten mit aufgepflanztem Bajonett. Zum Glück hatte ich eine Pistole. Ich nahm sie und feuerte. Ob getötet oder verwundet, er fiel zu Boden. Mein Kopf brummte. Dann hörte ich Stimmen. Wer ist das? Wir oder die Deutschen? Dann konnte ich hören, dass es unsere waren. Sie lagen in einer Senke und ich kroch zu ihnen. Sie sagten, du bist verletzt. Du blutest. Ich sagte ihnen, ich bin nicht verletzt. Ich habe Sascha hinter mir hergezogen. Sie schnitten meinen Ärmel auf und da war ein Loch. Wie ich das überlebt habe, weiß ich nicht. Jedenfalls haben sie mir einen Verband angelegt. Vanya, mein Funker, hatte auch einen Verband. Er hatte eine Bauchwunde. Sascha auch. Wir schleppten die beiden mit uns. So gegen 10 oder 11 Uhr rannte ein Sanitäter auf uns zu und sagte, ihr bewegt euch in Richtung der Deutschen. Was ist los? Hier sind überall Deutsche. Oh je, lasst uns hier entlang gehen. Wir bogen nach rechts ab, gingen durch die Büsche, Sümpfe und Schlamm und fanden einen Weg hinaus.
3: An der Front gab es kein Krankenhaus. Wir zimmerten ein paar Baracken zusammen, taten unser Bestes und gaben dem Ganzen einen Anstrich. Dann begann man damit, uns die Verwundeten von der Westfront zur Behandlung zu bringen. Die Leute waren am Verhungern. Zu dem Zeitpunkt litten auch wir an Mangelernährung. Sie brachten uns junge Männer, die meisten davon so um die 18 Jahre. Junge Burschen. Sie waren ausgebildet zu marschieren und mit ihren Bajonetten den Feind an der Frontlinie zu stellen. Einer sagte, Kamerad Feldwebel, ich kann nicht laufen, meine Beine knicken ein. Er sagte ihm, er solle den Sanitäter aufsuchen. Dieser nahm die Temperatur. Als er sah, dass diese nicht hoch war, sagte er, geh zurück in deine Einheit. Also ging er zurück und kollabierte. Dann schleppten sie ihn zu uns. Er kollabierte erneut und starb. Täglich starben 25 Männer. Wir Mädchen trugen die Toten auf Tragbahren weg, um sie außer Sichtweite zu bringen, damit die anderen sie nicht sahen. Viele Soldaten starben. Mir taten die jungen Männer sehr leid.
1: Die erbitterten Kämpfe um Stalingrad dauern an. Unsere Soldaten schlagen zahllose Angriffe feindlicher Panzer und Infanterie zurück.

0: Live.
1: Es waren viele Soldaten vor Ort. Panzerbesatzungen, Infanteristen und andere wurden zusammengezogen. Uns wurde klar, dass eine große Operation bevorstand. Das Oberkommando entschied, die 300.000 Mann, starke deutsche Armee, die sich auf die Wolga zubewegte, einzukesseln und zu vernichten. In der Tat kämpfte zu dem Zeitpunkt das gesamte Europa gegen uns. Es herrschte strenger Frost, bis zu minus 20 Grad Celsius. Am 19. November um 7.55 Uhr erhielten wir den Befehl: Laden. 15.000 Geschütze und Mörser ließen ihr Feuer auf die deutschen Nazitruppen herabregnen und unsere Panzer rückten vor. Als unsere Panzer die Frontlinie erreichten, sah ich Panzerabwehrwaffen aus den deutschen Stellungen herausfahren. Während unsere Panzer weiter vorrückten, gelang es mir, mit ein paar Schüssen zwei Panzerabwehrgeschütze zu zerstören. Der Kampfgeist war geweckt. Ich hatte keine Angst. Wir rannten und rannten immer weiter voran, Seite an Seite mit den Panzern und der Infanterie. Unser Regiment bewegte sich zu den Stellungen der Italiener. Sie warfen ihre Waffen weg und flohen in Panik. Die Rumänen waren die Ersten, die sich ergaben. Ganze Regimenter, ja sogar Divisionen ergaben sich. Ich sah große Kolonnen mit Deutschen, Rumänen und Italienern, die sich ergaben. Sie waren zerlumpt und erschöpft. Sie froren und hatten Hunger. Natürlich spielte die Artillerie hierbei eine große Rolle.
2: Ich wurde 2008 in Lugansk geboren. Damals war es noch eine ukrainische Stadt.
3: Was ist für dich das größte Böse?
2: Wahrscheinlich Kriege.
3: Weißt du noch, wie dieser Krieg angefangen hat?
2: Ja.
3: Wie alt warst du?
2: Ich war 5.
4: Faina ist auf der Mirotvorets-Abschussliste. Dort wurden ursprünglich Kopfgelder auf Leute ausgesetzt. Ich habe vorausgesagt, dass diese Seite gegen Journalisten eingesetzt werden würde. Jetzt befinden sich darauf sogar Kinder und Jugendliche.
2: Ich schreibe über Menschen, über Tiere, über das Gute und Böse.
5: Ein normaler Mensch würde nicht schreiben, dass Faina eliminiert werden muss, dass sie beseitigt werden muss. Faina ist in erster Linie ein Kind.
3: Dieses Kind und seine Eltern müssen also wirklich um ihr Leben fürchten?
6: In der Tat. Denn, soweit ich weiß, gab es bereits einen Versuch, Faina zu töten.
7: Sie sagen, dass sie ein Feind der Ukraine sei und dass sie Propaganda gegen die Ukraine betreibt. Sie hat nur gesagt, die Ukraine bombardiert Zivilisten. Sie hat einfach die Wahrheit gesagt.
2: Ich möchte, dass die Vereinten Nationen nicht vergessen, dass auch wir, die Kinder des Donbass, das Recht auf eine Kindheit und ein friedliches Leben haben.

0: Wir befreiten die Kleinstadt Otschuga. Eine Frau und ein kleines Mädchen kamen zu uns und steckten Blumen an den Panzer. Sie weinten und dankten uns für ihre Befreiung. Häuser brannten. Die Deutschen hatten sie bei ihrem Rückzug in Brand gesteckt. Ich sah Galgen. Wenn ich heute aufwache, sehe ich diese Frau und das Mädchen vor mir. Ich erinnere mich sehr gut an sie. Und ich träume davon, wie ich Sascha herauszog, wie ich auf dem Panzer stand. Sie hätten mich abknallen können. Ich habe Splitter in der Wirbelsäule und im Hüftgelenk. Ich denke, ich war ein ziemlicher Narr, mich dort auf den Geschützturm zu stellen. Aber wenn ich ihn zurückgelassen hätte, wäre er gefangen genommen oder getötet worden. Ich habe ihn nicht zurückgelassen. Auch davon träume ich nachts. Ach.
1: Dieses Foto wurde nach Stalingrad gemacht. Dieses hier in der Ukraine. Ich überquerte den Fluss Sewerskij Donezk zusammen mit der Infanterie. Sobald ich am Ufer ankam, riefen sie mir zu: Runter, runter! Ich duckte mich. Und da sah ich eine Metalllasche mit einem Totenkopf darauf. Wir befanden uns in einem Minenfeld. Und dann begann das schwere Maschinenfeuer von den gegenüberliegenden Anhöhen. Unser Trupp nahm Deckung. Von meiner Position aus konnte ich Mündungsfeuer sehen. Ich eröffnete das Feuer. Offenbar waren sie überwältigt und stellten das Feuer ein. So hatte ich also unserer Infanterie geholfen, das Feuer dieser Maschinengewehrnester zu unterdrücken.
0: Es gab schweren Widerstand. Die Deutschen hatten jedes Haus in eine Festung verwandelt. In Königsberg angekommen, lautete der Befehl: Vorwärts marschieren, vorwärts. Viele Panzer brannten. Der Funker wurde getötet. Der Ladekanonier ebenfalls. Aloschka, der Schütze, fragte mich: Kolja, wie geht es dir? Ich war benommen. Sie hatten die Frontpanzerung getroffen. Splitter flogen herum. Meine Augen wurden verletzt. Und dann, bumm, ich wurde bewusstlos. Wer mich herauszog, weiß ich nicht. Sie legten mich in einen Graben. Zuerst sammelten sie die Verwundeten ein. Ein paar Tage später die Getöteten. Es lagen auch getötete Deutsche herum. Sie begannen also damit, die Toten einzusammeln. Und dabei stellte sich heraus, dass ich noch am Leben war. Man brachte mich nach Kaunas ins Krankenhaus. Dort gab es zwei Schwestern, Tosja und Welta. Sie sagten mir, ein Oberst war hier. Er sagte uns, dass wir deine Augen entfernen sollen. Da sagte ich der Chefärztin, dass ich das niemals zulassen würde. Sie sagte, in Ordnung, ich werde alles tun, um das zu vermeiden. Ich fragte sie, wirklich? Und sie sagte, ja. Nun, sie entfernte beide Sammellinsen. Am zweiten oder dritten Tag nahmen die Schmerzen derart zu, dass ich es nicht mehr aushalten konnte. Ich konnte weder essen noch trinken. Also entschied ich mich, nun meine Augen waren verbunden, also tastete ich mich aus dem Bett. Ich wusste, dass ich mich nicht im ersten Stock befand. Ich dachte, wem nütze ich, wenn ich blind bin? Ich kletterte auf die Fensterbank und da rannte Schwester Tosja herbei und hielt mich zurück. Ich war nur Haut und Knochen, wog wahrscheinlich weniger als ein Hase. Sie legte mich zurück ins Bett, schrie und weinte und verfluchte die Deutschen.
2: Ist es auch passiert, dass sich einer der Patienten in Sie als junge Krankenschwester verliebte?
3: Nun ja, das ist schon auch passiert. Man streichelt jemandem das Haar oder spricht ihm gut zu. Einer der Offiziere sagte: Balusha, hier sind 600 Rubel. Nimm das Geld. Es soll dich an mich erinnern. Ich sagte: Nein, ich brauche kein Geld. Ich bin hier gut versorgt. Aber du wirst es brauchen. Alles Mögliche passierte. Ich beschloss, nicht eher zu heiraten, bis der Krieg aus wäre. Man machte mir viele Anträge. Wir gingen zum Tanz. Einmal gingen wir zum Tanz in das Haus eines jungen Offiziers. Ein junger Mann forderte mich zum Tanz auf, einen Walzer. Ich konnte damals gut tanzen. 6 Monate lang gingen wir aus, dann gab ich ihm einen Korb. Ich dachte, alle suchen nur einen Bettgesellen. Dann begann mein zukünftiger Ehemann, mir den Hof zu machen, obwohl er wusste, dass ich ihn abweisen würde. Er konnte nicht besonders gut tanzen, schon gar keinen Walzer. Beim Tango war er annehmbar. Aber man muss doch ordentlich Walzer tanzen können.
4: Hier spricht Moskau. Nach hartnäckigen Straßenkämpfen haben wir die deutschen Truppen in Berlin vernichtend geschlagen. Heute, am 2. Mai, haben wir die deutsche Hauptstadt Berlin eingenommen.
1: Das ist die Stabsstelle der Brigade. Hier sitze ich mit einer Pfeife im Mund. Ungarn, im Frühjahr 1945. Am 8. Mai marschierten wir in die Stadt Graz ein. Dort waren wir, als der Sieg bekannt gegeben wurde. Der Krieg war vorbei. Es war ein sehr freudiges Ereignis. Es gab eine kleine Feier.
0: Das Büro des Kommandanten berichtete, der Krieg ist vorbei. Jeder mit einer Waffe feuerte in die Luft. Ich ging zu meinem Zugführer. Er umarmte mich und ich weinte. Kolja, das war's. Der Krieg ist vorbei. Der Krieg ist vorbei.
3: Natürlich tanzten wir vor Freude. Oh, der Krieg ist vorbei. Lasst uns nach Hause gehen. Aber nein. Man sagte uns, dass der Krieg mit Japan noch im Gange sei. Wir wurden an einen Ort verfrachtet, von dem man ausging, dass die Japaner dort angreifen würden. Nachdem wir dort ankamen, lebten wir mehr als einen Monat in Erdlöchern. Es war kalt und wir hatten nur Trockenrationen. Feuer zum Kochen durften wir nicht anzünden. Einer stand mit der Waffe in der Hand Wache, die anderen ruhten sich aus. Die Japaner schlachteten Menschen in den Krankenhäusern ab. Sie waren noch grausamer als die Deutschen. Sie enthaupteten Frauen und Mädchen. Wir überwältigten sie durch unsere Überzahl mit unseren Einheiten, die aus dem Westen eintrafen. Das waren zähe, kampferprobte Männer. Am 3. September waren wir bereits in der Mandschurei und der Krieg war vorbei. Ein paar Sanitäter fanden einen Weinkeller. Aber ihr Sake schmeckte nicht besonders gut. Plötzlich riefen sie, Walla, Cola ist hier, Walla, Cola ist hier. Natürlich rannte ich sofort zu ihm. Er nahm mich in die Arme und trug mich über den Korridor. Erst fragte er seinen und später meinen Kommandanten um Erlaubnis und dann heirateten wir. So kam es, dass ich mit dem Tanzen aufhörte. Das war's. Meine Zeit des Tanzens war vorbei. Meine Söhne sagten immer, Mama, trotz aller Schwierigkeiten hast du nie mit dem Rauchen, Trinken und Fluchen angefangen und bist stattdessen eine liebende Mutter geworden.
0: Das ist meine Familie. Mama, meine Nina. Ninotschka. Das ist mein Sohn. Und das ist meine Tochter Galotschka. Mutter erhielt die Nachricht, dass ich gefallen sei. Also dachte sie, ich sei tot. Und ich dachte, sie sei tot. Man brachte mich nach Hause und Mutter kam vor die Tür. Sie berührte mich und sagte, Kolja, Kolja, bist du das? Aber du bist doch tot. Du bist an der Front gefallen. Vanya ist tot und du auch. Ich sagte, Mama, ich bin's. Kolja, dein Sohn. Ich bin am Leben.

0: Man muss im Leben gütig sein und andere respektieren. Man muss die Menschen lieben. Bevor man sich durch jemanden beleidigt oder verärgert fühlt, muss man sich selbst anschauen und wie man andere Menschen behandelt. Ich arbeitete 37 Jahre lang in der Gynäkologie. Im Alter von 72 Jahren ging ich in Rente. Und das, wie ich meinem Chefarzt schrieb, mit großem Bedauern. Ich habe 2 Söhne, 3 Enkelsöhne und eine Enkeltochter. So viele. Nie habe ich mich über irgendetwas beschwert. Nie sage ich, hier tut es weh oder dort tut es weh. Junge Leute haben vielleicht mal ein Wehwehchen. In meinem Alter ist es aber normal. Vielen Dank, dass ihr gekommen seid. So viel Aufmerksamkeit habe ich wahrscheinlich gar nicht verdient. Danke euch allen. Ich liebe euch. Ich habe gute Menschen um mich herum. Keinen Grund, mich zu beschweren. Alles ist gut.
1: Wenn ich mir im Fernsehen unsere Soldaten in der militärischen Sonderoperation anschaue, erinnert mich das natürlich an meine Jahre als junger Kommandeur.
2: Mein Vater sagte uns, was auch immer aus euch wird, bleibt menschlich. Verletzt nicht die Jüngeren, helft den Schwachen und ehrt die Alten. Nehmt nicht, was euch nicht gehört und betrügt niemanden. Nun, dieses Kreuz trage ich bis heute.

0: das erste staatliche Blasorchester der Sowjetunion, abgekürzt das Gosduch. Nur die besten Musiker durften dort spielen.
1: Die bloße Menge der Musik, die sie gespielt haben, ist selbst heute noch erstaunlich. Alle Traditionen unseres heutigen Blasorchesters haben ihre Wurzeln genau dort.
0: Juli 1941. Die Wehrmacht rückt unaufhaltsam auf Moskau vor. Als Reaktion darauf beginnen sich in der Stadt Volksmilizdivisionen zu bilden.
2: Ihnen war bewusst, dass das ganze Land in Lebensgefahr schwebte. Und ich glaube, das hat sie motiviert, sich freiwillig zu melden.
0: Das staatliche Blasorchester des Kremls bereitet sich auf einen ganz besonderen Auftritt vor. Ein Konzert ohne Publikum, zu Ehren der Gefallenen. Hier, nahe Wjasma, sind die meisten der Musiker ums Leben gekommen.
3: Es ist eine große Ehre für uns, nicht nur aufzutreten, sondern auch den Musikern Tribut zu zollen, die hier ihr Leben gaben, damit wir leben und ihre Arbeit fortsetzen können.

0: Ich heiße Jeremy Gustafson. Ich bin Landwirt in Iowa. Meine Heimatstadt Boone liegt direkt im Herzen von Iowa. Hier bauen wir Mais und Sojabohnen an. Ein Problem, das dieses Jahr anders ist als in den vergangenen Jahren, sind die fast doppelt so hohen Produktionskosten aufgrund der aktuellen Weltlage.
1: Stickstoff kostet jetzt doppelt bzw. dreifach so viel, je nach Form. Es war spannend. Nächstes Jahr wird schwierig werden. Wir verbrauchen derzeit unsere alten Lagerbestände. Uns wurde gesagt, dass es aufgrund von Covid

Probleme in den Lieferketten gibt, dass die Überreaktion auf Covid viele Probleme in den Lieferketten verursacht hat. Und genau das sei jetzt zu beobachten, heißt es. Ich weiß es nicht. Ich denke, es ist Gier. Aber wie auch immer. Es wäre hilfreich, wenn sich alles stabilisieren würde. Es ist, wie soll ich es erklären? Im Moment ist es sehr riskant. Nehmen wir zum Beispiel zwei Landwirte, die direkt gegenüber voneinander wohnen und unterschiedlich arbeiten. Der eine könnte Glück haben und seine Ware rechtzeitig zu einem guten Preis verkaufen, der andere jedoch nicht. Dann könnte der eine pleite gehen, während der andere überlebt. Es wird für alle sehr schwer werden, weiterzumachen. Einige werden es schaffen, andere nicht.

0: Ihr seid also aus...
1: Wir sind schwedischer Abstammung. Meine Vorfahren kamen aus Schweden. Ich glaube, unser Nachname lautete in Schweden Petersen. Als sie hierher kam, änderten sie ihn in Pettersen. Vermutlich gab es hier schon zu viele Petersens. Ich weiß, dass der erste Pettersen um 1865 hierher gezogen ist. Bobby hat seinen Anspruch erst in den 1870er Jahren geltend gemacht. Ich glaube, er ist auf sein Pferd gesprungen und nach Boone geritten, um seinen Anspruch durchzusetzen. Das ist eine ziemlich spannende Geschichte. Das ist schon lange her. Also ja.
2: Ich glaube, wir bewirtschaften dieses Land seit dem 19. Jahrhundert. Dort, wo ich lebe, sind wir seit... Ich weiß nicht genau. Seit 1889 oder 1887, so ungefähr. Bis heute bewirtschaften mein Vater und mein Onkel die Farm. Ich bin schon immer hier gewesen. Es ist irgendwie schwer, davon loszukommen.
3: Ich will vor einem schmutzigen Traktor stehen. Also... Im Bundesstaat Iowa werden Bauernhöfe ausgezeichnet, die seit 100 bzw. 150 Jahren im Familienbesitz sind. Diese Auszeichnung haben wir 1976 erhalten haben. Mein Großvater Roy hat sie dafür bekommen, dass der Bauernhof seit 100 Jahren in Familienbesitz ist. In ein paar Jahren werden wir hierher kommen, um das 150-jährige Bestehen unseres Familienbetriebs zu feiern.
4: Derzeit sind die Preise sehr hoch. Der Hauptgrund dafür sind die hohen Kraftstoffkosten. Diese treiben die Kosten für alles in die Höhe. Der Unterschied zwischen dem, was die Landwirte für ihr Getreide bekommen, und dem, was wir dafür zahlen, ist enorm. Es scheint ein hoher Preis zu sein, aber wenn man die Ausgaben für Ausrüstung und dergleichen berücksichtigt, dann sind unsere Getreidepreise eigentlich nicht hoch genug, um unsere Betriebskosten zu decken.
0: Was die Gründe für den hohen Benzinpreis betrifft, schiebt unser scheidender Präsident die Schuld Russland zu. Er scheint nicht zu verstehen, dass man die Ölvorkommen in den USA und Kanada erschließen könnte, anstatt Pipelines stillzulegen. Man macht uns die Geschäftstätigkeit so teuer bzw. so zeitaufwendig, dass wir ständig die richtigen Genehmigungen beantragen und neue Formulare ausfüllen müssen. Unsere Gasunternehmen werden für das Problem verantwortlich gemacht, aber sie sind nicht das Problem. Sie möchten lediglich ihre Produktion maximieren. Biden kann Putin also nicht wirklich für das Problem verantwortlich machen. Er selbst hat es verursacht. In seinen Wahlkampfreden versuchte er, sich bei seinem Woke-Publikum anzubiedern und sagte, wenn ich gewählt werde, gibt es in dieser Regierung keinen Platz für fossile Brennstoffe. Wenn ich Macht hätte, würde ich folgenden Plan umsetzen. Alle, die für Donald Trump gestimmt haben, könnten Kraftstoff für $2 weniger pro Gallone kaufen. Alle, die für Joe Biden gestimmt haben, sollen $2 mehr für Kraftstoff bezahlen. Das wäre meine Lösung.

0: Was wir, was die USA tun müssen, ist, wieder mit der Ölförderung zu beginnen. Wir können nach Öl bohren. Aus irgendeinem Grund ist unsere Regierung jedoch der Meinung, dass wir unser eigenes Öl nicht nutzen sollten. Das ist verrückt. Da gibt es Umweltschützer und all die Leute, die das verhindern wollen. Was sollen wir tun? Ich glaube nicht, dass Elektroautos das Problem lösen werden. Wie wird der Strom erzeugt?
1: Mit Windrädern?
0: Damit die Windräder funktionieren, muss der Wind wehen. Aber was macht man, wenn kein Wind weht?
2: Zu sagen, dass wir mit der derzeit verfügbaren Solar- oder Batterietechnologie arbeiten werden, ist nicht korrekt. Ich glaube nicht, dass wir die Kapazität haben, um die Arbeit mit dem verfügbaren Equipment zu bewältigen. Man braucht immer noch eine Stromquelle, um die Batterie, den Kondensator oder welches System auch immer aufzuladen. Alternativ kann man Dieselkraftstoff verbrennen und den Generator laufen lassen, um die Energie zu erzeugen.
3: Viele kommerzielle oder konventionelle Düngemittel sind in diesem Jahr sehr teuer geworden. Hier sehen Sie Harnstoff. Er enthält 46% Stickstoff. Sein Preis ist mehr als doppelt so hoch wie letztes Jahr. Bei der Herstellung wird Erdgas verwendet. Das ist der Hauptgrund für den Preisanstieg.
2: In der Regel haben Menschen, die ihre Felder seit langer Zeit bewirtschaften, einen Überschuss an Düngemitteln in ihrem Boden. Das ist so etwas wie Geld auf der Bank. Zwar kann man einige Jahre lang den Einsatz von Düngemitteln minimieren, aber wenn man nicht Schritt hält, wird man irgendwann dafür bezahlen müssen. Wenn man Dünger ausbringt, dauert es in der Regel 4 bis 5 Jahre, bis man erste Ergebnisse sieht. Es handelt sich um ein Mineral, das von Mikroben im Boden zersetzt werden muss, damit die Pflanzen es verwerten können. Also ja, es ist verfügbar. Nur der Stickstoff muss jedes Jahr ersetzt werden. Einen Lieferanten für Stickstoff zu finden, war bisher schwierig.
4: Stickstoff ist wie der Benzinmotor einer Pflanze. Er sorgt dafür, dass sie groß und kräftig wird und hält sie gesund, damit man eine gute Ernte hat.
3: Auch Kaliumchlorid ist mittlerweile mehr als doppelt so teuer. Wir glauben, dass dies eher an den Energiepreisen liegt oder daran, dass die Unternehmen die Preise erhöhen können. Denn es kann die Unternehmen nicht doppelt so viel kosten, die gleiche Tonne Dünger zu produzieren wie in der Vergangenheit.
5: Meiner Meinung nach wetteifern John Deere und Monsanto immer darum, von jedem Landwirt, der Mais anbaut, $100 pro Hektar herauszuholen. Für mich sah es so aus, als wollte die Düngemittelindustrie herausfinden, ob sie nicht auch $200 pro Hektar aus den Düngemittelkosten herausholen kann. Und genau das haben sie dieses Jahr getan. Wie wir wissen, geht jede Gesellschaft zugrunde, die ihren Boden verschlechtert und ihn nicht richtig behandelt, weil sie ihre Nahrungsmittelversorgung verliert. Hungrige Menschen randalieren und stürzen Regierungen.
3: Was den Endverbraucher, also die Allgemeinheit, betrifft, die einen Großteil dieser Lebensmittel kauft, so stammt ein großer Teil davon aus Mais und Sojabohnen. Das gilt auch, wenn sie an Tiere wie Rinder, Schweine, Geflügel oder Fische verfüttert werden. Ich habe festgestellt, dass die Preise für viele dieser Waren im Geschäft bereits um 25-30% gestiegen sind. Aufgrund der hohen Düngemittel- und Energiepreise werden sie hoch bleiben. Da die Düngemittelpreise derzeit doppelt so hoch sind, wird sich der Preis im Lebensmittelgeschäft wahrscheinlich um 10-15% erhöhen. Das betrifft jeden ganz offensichtlich. Jeder muss essen und die Preise in den Lebensmittelgeschäften werden steigen.
4: Wenn die Rohstoffpreise weiterhin so hoch bleiben, könnten sich die Dinge für das nächste Jahr also dramatisch ändern. Unsere Inputpreise sind bereits gestiegen, insbesondere die Preise für Düngemittel und Chemikalien. Auch Treibstoff ist deutlich teurer geworden. Aktuell gibt es eine Warteliste, um eine Maschine zu ersetzen. Es ist sehr schwer, neue oder gebrauchte Geräte zu bekommen. Eines der größeren Probleme ist es im Moment, an Reifen einer bestimmten Größe zu kommen. Ich meine, wenn ein Reifen ersetzt werden muss, kann man sich nicht einfach zurücklehnen und warten. Der Reifen muss eben ersetzt werden. Man muss einen neuen Reifen aufziehen.
5: Was die Ersatzteile betrifft, wenn ein Landwirt einen 500.000 Dollar teuren Mähdrescher mit einem 150.000 Dollar teuren Vorsatz hat und ihm ein Ersatzteil um 5 Dollar fehlt, das in China hergestellt wurde, und dieses Teil ist im ganzen Land nicht erhältlich, dann klingt das nicht nach einer guten Idee, einen Mähdrescher zu haben. Die Maschine steht einfach herum. Es wird nichts vor den Schneefällen geerntet. Wir in diesem Land, unsere Politiker, waren rückgratlos und haben zugelassen, dass ein Großteil der Produktion ins Ausland verlagert wurde. Oft in Länder, die uns nicht immer freundlich gesinnt sind.
0: Ein Teil unseres Maschinenparks ist in einem sehr schlechten Zustand. Da es keine neuen Maschinen mehr zu kaufen gibt, werden gebrauchte Maschinen immer teurer.
3: Hier stellen wir Umkehrosmosewasser her. Wir verwenden dieses Wasser für einige unserer Düngemittelprodukte sowie für unsere Komposttees. In diesem Behälter befinden sich Würmer, die wir zur Herstellung von Wurmhumus verwenden, um diese kompostierte Mischung für die Herstellung von Komposttee-Extrakt vorzubereiten. Das ersetzt beim Frühjahrseinsatz etwas, wofür ein Landwirt normalerweise 30 Dollar pro Hektar bezahlen würde, und das hier kostet ihn nur etwa 12 Dollar. Da kommen also die Kosteneinsparungen ins Spiel. Genau deswegen machen wir das. Wir verwenden hier eine GOT-250-Maschine, um trockenen Kompost bzw. eine trockene Kompostmischung mit verschiedenen Bestandteilen wie Wurmhumus, Folsäure, Huminsäuren und verschiedenen Nahrungsquellen für die Bodenbiologie zu verarbeiten. Wir füllen das Ganze in einen Teebeutel und spülen dann Wasser hindurch. Ich muss es verschließen. Dadurch wird der Boden mit Bakterien und Pilzen neu belebt. Diese Mikroorganismen lockern den Boden auf und machen Nährstoffe, die zuvor nicht verfügbar waren, für die Pflanzen zugänglich. So wird alles in Gang gebracht. Es gibt mehr Luft und Wasser im Boden und die Pflanzen gedeihen einfach besser.
0: Dieses Jahr werden wir außerdem ein Blattpräparat beim Mais einsetzen, das stickstofffixierende Bakterien enthält. Für etwa 15 bis 20 Dollar pro Hektar erhoffen wir uns eine Stickstoffausbeute von 45 bis 50 Pfund. Das entspricht etwa der Hälfte des aktuellen Stickstoffpreises. Ich denke, das sind Maßnahmen, die wir in Zukunft ergreifen müssen. Ich bin überzeugt, dass viele andere Landwirte ebenfalls damit anfangen werden, wenn die Preise so hoch bleiben.
5: Landwirte werden einen Weg finden, um zu überleben. Das haben sie schon immer geschafft. Es wird nicht einfach werden, aber wir werden beobachten, dass die Produktion wieder zunimmt. Wir werden das überstehen.

0: Das Orchester war verschwunden, spurlos verschwunden.
1: 90 Musiker, eine phänomenale Besetzung.
2: Sie dachten, sie würden die Truppen aufmuntern. Dann wurden ihnen ihre Instrumente weggenommen. Und stattdessen bekamen sie Gewehre.
3: Ihnen war bewusst, dass das ganze Land in Lebensgefahr schwebte.
4: Von den 12 Divisionen wurden 10 aufgenommen.

0: gerieben. Diese Streitmacht konnte nur durch die Kraft des Geistes besiegt werden.
1: Uns wurde klar, wenn nicht wir, wer wird unser Vaterland sonst verteidigen?
0: Wir müssen die Erinnerung daran für immer bewahren und ehren.

0: Das staatliche Blasorchester des Kremls bereitet sich auf einen ganz besonderen Auftritt vor. Ein Konzert ohne Publikum, zu Ehren der Gefallenen. Hier, auf dem Feld der Erinnerung nahe Wjasma, liegen die unbekannten Soldaten, die im großen Vaterländischen Krieg gefallen sind. Unter ihnen sind auch Musiker des staatlichen Blasorchesters der Sowjetunion. Hier, nahe Wjasma, sind die meisten der Musiker ums Leben gekommen.
1: Wir spielen vier Takte vor der ersten Figur.
0: Die Heldentaten der Musiker haben erst vor kurzem große Bekanntheit erlangt. Das Orchester war jahrzehntelang in Vergessenheit geraten und es erforderte enorme Anstrengungen, ihre Geschichte zu rekonstruieren. Wir wissen so wenig über sie. Wir können nicht einmal mit Sicherheit sagen, wo oder wie die meisten Musiker starben. Wir kennen auch nicht die Namen aller gefallenen Orchestranten. Aber wir müssen uns an ihr Heldentum erinnern und dürfen niemals den schrecklichen Preis vergessen, den der Sieg uns gekostet hat.
2: In der Armee ist das Erscheinungsbild von größter Bedeutung. Eine schlampige Uniform kann dir zusätzliche Aufgaben einbringen. Knöpf sie richtig zu. Leg das Gewehr ab und bring deine Uniform in Ordnung.
3: Noch einmal. Zieh sie aus. Falte sie so und zieh sie dann an. Verstanden? Je zäher der Soldat, desto tiefer zieht er seine Feldmütze über die Augenbrauen. Nur Romantiker und Komiker tragen sie nach hinten gekippt. Und dann liegen sie in der kalten Erde.
0: Das ist gelebter Geschichtsunterricht. Schüler und Studenten verbringen 2 Tage im Wald, um hautnah zu erleben, welche Strapazen die Volksmiliz und die Soldaten 1941 erdulden mussten.
2: An eurer Vorbereitung und eurer Kleidung sieht man, dass ihr eindeutig keine Soldaten seid. Ihr wisst nicht, wie man Befehle befolgt oder eine Uniform trägt. Die Mitglieder der Volksmiliz waren genau wie ihr. Manche in eurem Alter, manche älter. Viele hatten, genau wie ihr, noch nie eine Waffe in der Hand gehabt, denn sie waren Moskauer, Stadtmenschen. Sie lebten und arbeiteten in Moskau. Viele waren Künstler, Dichter, Musiker, Schauspieler. Und jetzt? Ich weiß, dass keine feindlichen Flugzeuge über uns fliegen, keine tödliche Gefahr droht, keine Minen um uns herum explodieren. Aber lasst uns trotzdem versuchen, unter diesem Regen, unter demselben grauen Himmel, unter dem auch Sie gekämpft haben, zu verstehen, wenn auch nur zu einem kleinen Teil, was Sie gefühlt haben müssen.

0: Juli 1941. Die Wehrmacht rückt unaufhaltsam auf Moskau vor. Als Reaktion darauf beginnen sich in der Stadt Volksmilizdivisionen zu bilden. Nur jeder zehnte Milizionär wird nach Hause zurückkehren.
1: Der Krieg, der am 22. Juni begann, war ein Zusammenprall der Ideologien. Das war ein Krieg des gesamten Volkes, der jeden Menschen und jede Familie betraf. Wir alle mussten unser Vaterland und unsere Häuser verteidigen. Sieg oder Tod, es gab keinen anderen Ausgang. Ohne den Beitrag jedes einzelnen Bürgers, jedes einzelnen Menschen in unserem Land, hätte der Sieg niemals errungen werden können.
0: Der Miliz schlossen sich diejenigen an, die vom Wehrdienst befreit waren. Schriftsteller, Wissenschaftler, Musiker, Fabrikarbeiter, Diplomaten. Die meisten sind im Kampf vermisst gegangen und das Schicksal vieler ist bis heute unbekannt.
2: Ich muss diesen Umschlag finden. Darf ich? Das ist mein Schatz. Dieser Brief bedeutet mir alles. Vor dem Krieg gab es in Moskau ein bemerkenswertes Orchester, das staatliche Blasorchester der Sowjetunion, das unter großem Beifall durch das Land tourte, für den sowjetischen Rundfunk aufnahm und mit renommierten Opernsängern auf Moskaus größten Bühnen auftrat. Zu den Musikern gehörte auch mein Vater, Dmitri Grigorjewitsch Romaschkow. Als der große Vaterländische Krieg begann, meldete sich das gesamte Orchester, fast 100 Mann, freiwillig zur Moskauer Volksmiliz. Im Herbst 1941 ist das zur Miliz gewordene Orchester in den Schützengräben an der Front bei der Verteidigung Moskaus gefallen. Jahrelang habe ich jede Behörde und jedes Archiv angefragt. Die Antwort war immer dieselbe. Keine Aufzeichnungen gefunden. Die Erinnerung an dieses Orchester war einfach verloren gegangen, begraben in einem bürokratischen Labyrinth. Dmitri Romaschkow, geboren 1931. Nun, das ist der Brief, den er geschickt hat. Und ich muss sagen, dass er mir das Herz zerrissen hat. Er suchte nicht nur nach seinem Vater. Er versuchte, die Erinnerung an seinen Vater wiederherzustellen und das Vermächtnis des Orchesters.
0: Dieser Brief war der Startschuss für eine jahrzehntelange Suche. In Archiven, bei Historikern und Experten. Informationen über die Musiker waren rar. 70 Jahre lang versuchte Dmitri Romaschkow herauszufinden, was mit dem Orchester passiert war, in dem sein Vater gespielt hatte. Doch nur die Kinder der Musiker erinnerten sich noch an ihr Heldentum. Und als Jekaterina Patunina ihren Artikel über das vergessene Orchester schrieb, war das eine Sensation.
2: Hier ist dieser erste Artikel, im Kampf vermisst, aus der Erinnerung verschollen. Er zeigt nur ein generisches Bild der Volksmiliz. Hier, warum hat Moskau die Musiker vergessen, die 1941 bei der Verteidigung der Hauptstadt starben?
0: Das war das erste staatliche Blasorchester der Sowjetunion, abgekürzt das Gosduch. Nur die besten Musiker durften dort spielen. Schließlich wurde es vom renommierten Musiker und Pädagogen Wladislaw Blażewicz gegründet.
2: Er ist der Vater der russischen Blasmusiktradition. Vor der Revolution wurde der Blasmusikunterricht von ausländischen Lehrern dominiert, die ihre Methoden geheim hielten. Wladislaw Blażewicz hat Russlands eigene Blasmusiktradition von Grund auf aufgebaut.
3: Blaschewitschs Arbeit hat in erster Linie die Entwicklung der Blasmusik in unserem Land geprägt. Ich habe auch verschiedene Universitäten in den USA besucht. Und auf den Tischen der Studenten und der Professoren trifft man sehr oft auf Blažević.
4: Das Blasmusikgenre erfreute sich phänomenaler Beliebtheit. Jede Fabrik, jede Kolchose hatte ihr eigenes Orchester. Aber ein professionelles Ensemble aufzubauen, das Symphonien aufführen kann, so eine Gruppe zusammenzuführen, die Finanzierung zu sichern, Instrumente und Konzertkleidung zu beschaffen, zur damaligen Zeit war das so, als würde man, ich weiß nicht, einen Flug ins Weltall organisieren.
0: Uns ist es gelungen, eine Aufnahme des staatlichen Blasorchesters aufzuspüren. Was Sie jetzt hören werden, ist Blažević Marsch, gespielt vom Gosduch Ensemble.
4: Das Orchester bestand aus 90 Musikern. Eine absolut phänomenale Besetzung. Vorher gab es im Blasorchester nie Instrumente wie Flöten, Klarinetten oder Oboen. Und dass ein Blasorchester Tschaikowski, Bach, Haydn spielte, das löste eine absolute Sensation aus.
0: Wie die Kinder der Musiker später erzählten, meldete sich das gesamte Orchester im Juli 1941 freiwillig bei der 6. Division der Volksmiliz und zog an die Front. Doch davon gibt es keine Aufzeichnungen. Könnte ein ganzes Orchester wirklich in den Krieg gezogen sein? Die Rekrutierung der Division fand hier statt. Am Moskauer Institut für Verkehrstechnik.

0: In nur 3 Tagen schlossen sich 8.500 Zivilisten ihren Reihen an. Fabrikarbeiter, Diplomaten, Musiker, Studenten und Lehrer. Unter ihnen war auch Professor Syljows Vater.
1: Diese Alben zeigen die Kameraden meines Vaters und überraschenderweise auch seine Untergeordneten, denn er befehligte einen Zug, zu dem ein Professor mit Doktortitel und 3 Dozenten gehörten. Er selbst hatte gerade erst seinen Abschluss gemacht und war im 1. Jahr seines Aufbaustudiums. Das Leben war gut zu ihm, könnte man sagen. Er hatte erst vor kurzem geheiratet und er trat der Volksmiliz bei, in der Annahme, dass sie nur 1 oder 2 Monate weg sein würden. Doch er sollte seine Familie erst in 2 Jahren wiedersehen. Eines der großen Werke seines Lebens waren, meiner Meinung nach, die Memoiren, die er über die Volksmiliz verfasst hat. Er hatte immer ein Notizbuch dabei. Und das, obwohl er hungerte, obwohl er unter Mörserfeuer war. Und obwohl er jeden Moment hätte sterben können. Das hier fängt die Essenz dieser Erinnerungen ein.

0: Stellen Sie sich vor, dass es hier so viele Menschen wie Bäume gibt und alle zur gleichen Zeit fallen. Plötzlich alles weg.
1: Es ist ein Schock, dass so viele Soldaten hier liegen, in den Wäldern und nicht zu Hause bei ihren Familien.
2: Ich war ein kleiner Junge, als meine Mutter mir sagte, dass wir einen Verwandten haben. Jewgeni Jakowlewitsch Osipov, der mit seinem Boot verschollen ist.
3: Dann kam eine Todesnachricht, im Einsatz vermisst. Zunächst warteten wir ab.
4: Wir glauben, es könnte ein sowjetischer Soldat sein, seinen Stiefeln nachzuurteilen.
0: Und ich fühle mich verpflichtet, diesen Soldaten zu identifizieren oder irgendein Artefakt zu finden, eine Identifikationskapsel, eine Medaille oder etwas anderes.

0: Auf die Aufräumarbeiten.
1: Wie die meisten Volksmilizionäre hatte ich weder Decken noch einen Mantel. Manchmal wurden wir vom Regen durchnässt und froren so sehr, dass uns sogar die Knochen schmerzten.
2: Naiv wie er war, dachte er, er würde an der Front Brücken reparieren. Also lieh er sich in der Bibliothek sogar 10 Bücher über Brückenbau aus. Er war nämlich im Pionierbataillon. Und er trug diesen schweren Rucksack eine Woche lang mit sich rum. 2, 3, bis er ihn eines Tages einfach wegwarf.
3: Viele Musiker, wie Sylow, zogen ohne warme Kleidung für den Winter los und mussten stark unter der Kälte leiden. Aber dafür nahmen sie ihre Instrumente an die Front mit. Das ist aus einem Brief des Klarinettisten Konstantin Homizki bekannt geworden.
1: Unsere Instrumente erwiesen sich hier als unnötig, also wurden sie zurück nach Moskau geschickt. Wir erhielten stattdessen ein zuverlässigeres Instrument, Gewehre. Und mit diesen werden wir uns dem Feind stellen, bis er zerschlagen ist.
4: Mein Vater spielte Trompete und Posaune im Orchester. Sie traten sehr oft auf. An Feiertagen spielten sie sogar auf dem Roten Platz. Ich habe geweint. Ich habe Musik schon immer geliebt, mein ganzes Leben lang. Ich weiß, dass er zur Volksmiliz gegangen ist. Ich erinnere mich auch, dass ihm

0: hatten sie nur ein Gewehr und es wurde meinem Vater anvertraut. Er hat mit diesem Gewehr manchmal sogar auf Messerschmitts geschossen.
1: Die Schüsse, die ihr tagsüber gehört habt, waren keine Übungen. Das waren Kämpfe mit deutschen Fallschirmjägern. Unser Bataillon wird jetzt die Schützengräben besetzen, die wir ausgehoben haben, und wird die deutschen Invasoren abwehren.
2: Womit werden wir die Deutschen abwehren? Mit Schaufeln?
1: Wenn es sein muss, auch mit Schaufeln. Sie bekommen keinen Fußbreit.
2: Feind mit Schaufeln abwehren, zu Befehl.
1: Aus der Division wurden 300 Mann ausgewählt, die den Kampf mit den deutschen Fallschirmjägern aufgenommen haben. Die meisten von ihnen sind im Kampf mit dem starken, gut bewaffneten Feind gefallen.
3: Wir sind unweigerlich in diese Atmosphäre eingetaucht, weil man in dieser Mitte einfach gar nicht anders kann, als zu vergessen, wo man gerade ist und in welcher Zeit. Deshalb zwingt es sich einem auf, darüber nachzudenken, wie schwer sie es damals hatten und wie hoch der Preis für unseren Sieg war. Mein Urgroßvater hat auch diese Region verteidigt. Er war Artillerist und hat es ganz bis nach Berlin geschafft.
4: Eure Kommandanten werden jetzt... Hört auf mit dem Geplapper. Ist das etwa euer erster Tag in der Armee? Ihr werdet gleich die echte... Na gut, ich erzähle es euch später. Wenn der Kampfbefehl kommt, fangen sie an, sich zu drängen. Du gibst ihnen Anweisungen. Du rechts, du links. Am Anfang verstehen sie es nicht. Zweiter Trupp, wo wollt ihr hin? Nach rechts, um Gottes Willen, bewegt euch. Links, lauft nach links. Weiter nach links. Dann in Kampfformation. Dritter Trupp, vorwärts.
1: Über dem Wald tauchten Messerschmitts auf und beschossen uns mit Maschinengewehrfeuer. Wir wussten nicht, wo wir uns verstecken sollten. Noch bevor wir Gelegenheit hatten, uns von dem ersten Angriff zu erholen, kehrten die Messerschmitts zurück. Unsere Nerven lagen blank. Mit jedem Angriff überkam uns ein wachsendes Gefühl der Hoffnungslosigkeit.
5: Im September 1941 begann die Operation Taifun der Wehrmacht. Dem Plan zufolge sollte Moskau innerhalb von 6 Wochen eingenommen werden. Zu diesem Zeitpunkt waren die Volksmilizionäre bereits zu regulären Soldaten geworden. Die 6. Division der Volksmiliz wurde zur 160. Schützendivision umbenannt. Aber wir wissen bis heute nicht alles darüber, aus wem sie zusammengesetzt war. Jekaterina Krasilova beschäftigt sich mit der Geschichte der 6. Division. Sie arbeitet in den Archiven, um die Namen und Schicksale der Volksmilizionäre herauszufinden. Für sie ist das ein persönliches Anliegen. Ihr Großvater, Alexander Grigorjewitsch Krasilov, hat sich ebenfalls freiwillig gemeldet und zusammen mit den Musikern der 6. Division gedient. Er kehrte nicht nach Hause zurück.
6: Mich hat es immer gestört, dass ich fast nichts weiß. Und es war ziemlich schwer, Informationen zu finden. In unserem Geschichtsbuch aus der 10. Klasse war der Verteidigungsoperation bei Wjasma, glaube ich, nur eine Zeile gewidmet, sonst nichts. Das war eine negative Erfahrung, an die sich ungern zurückerinnert wird. Deshalb wird darüber nicht viel gesprochen. Ich hatte aus irgendeinem Grund immer das Gefühl, dass er in einem Konzentrationslager gelandet sein könnte. Das war ein unschöner Gedanke. Aber jetzt bin ich mir fast sicher, dass er Anfang Oktober bei Meutewo gefallen ist, wo sich der Stab ihrer Division befunden hat. Sie wurden dort ständig bombardiert. Das waren richtige Teppichbombardements, bei denen viele Menschen gestorben sind. Mein Großvater ist vermutlich bei einem dieser Bombardierungen gestorben. In Gedenken an meinen Großvater erstelle ich eine Liste aller Soldaten der Division, in der er gedient hat. Inzwischen haben wir fast 4000 von ihnen gefunden, obwohl die Division um die 12.000 Mann stark war.
5: Dank Jekaterina Krasilova gelang es herauszufinden, dass tatsächlich das ganze Orchester sich freiwillig gemeldet hatte. Sie hat ein Dokument aufgespürt, das Licht auf das Schicksal der Musiker wirft.
1: Doch sie hatten keine Gelegenheit, dort Musik zu spielen. Sie packten ihre Instrumente in Taschen, nähten sie zu und arbeiteten genauso wie alle anderen Soldaten.
5: Jekaterina Pertunina hat mehrere Artikel über Blaschewitschs Orchester verfasst. Sie musste dazu eine Vielzahl spärlicher und verstreuter Informationen zusammentragen, doch es ist ihr gelungen, die Erinnerung an das erste staatliche Blasorchester

0: Orchester und Ann Blaževič wiederherzustellen.
1: Lasst uns nun einen etwas ungewöhnlichen Marsch lesen. Seine Melodik ist auch ungewöhnlich. Wir spielen alles so, wie es aufgeschrieben ist.
0: Heute spielt das Blasorchester des Kreml zum ersten Mal den Marsch des Gründervaters des ersten Orchesters, Vladislav Blaževič. Die Geschichte des Blasorchesters wurde praktisch umgeschrieben, denn früher ging man davon aus, dass das erste staatliche Blasorchester erst 1970 gegründet wurde.
2: Erst vor kurzem ist diese ganze erstaunliche Geschichte bekannt geworden, dass das Orchester deutlich früher gegründet wurde, 1937. Dort spielten unfassbar talentierte Musiker. Die bloße Menge der Musik, die sie gespielt haben, ist selbst heute noch erstaunlich. Alle Traditionen unseres heutigen Blasorchesters haben ihre Wurzeln genau dort. Und das Niveau, diese extrem hohe Messlatte, die uns dieses Orchester bereits 1937 vorgegeben hat, wir halten sie heute aufrecht. Und hoffentlich werden wir sie sogar noch höher legen können. Ich bin froh, dass wir nicht nur diese Tradition fortsetzen, sondern auch die Erinnerung an unsere musikalischen Vorfahren bewahren können.
3: Wir sind jetzt fast alle zusammen und erfüllen unsere Pflicht als Soldaten. Wir schießen nicht schlechter als die anderen. Ich habe beim Schießen sogar die Note sehr gut bekommen. Wenn mir also ein Faschist ins Visier läuft, ist er schon so gut wie tot.
4: Wenn ich an diese Musiker und Dichter, Studenten und Professoren denke, viele von ihnen hatten davor nie ein Gewehr in der Hand gehalten. Sie hatten keine Ahnung, wie man damit umgeht. Aber manchmal kommt es mir so vor, als hätten sie in ihrer heiligen Naivität geglaubt, sie könnten den Feind allein mit ihrem Geist und ihrem Hass vernichten. Vorwärts! Wir lieben unser Vaterland so sehr und hassen den Feind so sehr, dass sie vor uns davonlaufen werden. Aber sie sind nicht davongelaufen. Das war die beste Kriegsmaschine der Welt. Die Volksmiliz ging nicht einfach an die Front. Sie landete in einem fürchterlichen Fleischwolf.
0: Die Ereignisse bei Vjazma werden oft als Fleischwolf von Vjazma bezeichnet. Dem Feind gelang es dort, 5 sowjetische Armeen einzukesseln. Dann begann das Massaker. Am 7. Oktober schloss sich der Kessel von Vjazma. Diese Kämpfe zählten zu den blutigsten des Krieges. Die meisten Soldaten und Milizionäre, darunter auch die Musiker, starben unter Bombardements oder in Gefechten mit dem Feind.
4: Hier gelang einzelnen Einheiten am 11. und 12. Oktober der Durchbruch. Ihr Durchbruch fand im Grunde genau dort statt, wo wir jetzt stehen, zwischen Bogorodizki und Obuchowo. Meine Oma erzählte mir immer, wir sahen unsere Infanteristen auf der Obuchow-Brücke, wie sie Hurra, Hurra, Hurra riefen. Sie rannten und schlüpften durch. Danach kamen die Fahrzeuge, Autos und Kanonen. Die Deutschen ließen ein paar von ihnen durch, aber dann fuhr eine andere Einheit heran. Die Deutschen beschossen das erste und das letzte Auto, sodass sich auf der Brücke ein Stau bildete. Sie sagte, alle wurden dort im Kreuzfeuer erschossen. Niemand hat es lebend herausgeschafft. Trotzdem haben unsere Truppen Obuchowo und Domanowo eingenommen. Einige Stunden lang, für 2 oder 3 Stunden, gelang es einigen unter dem Schutz der Dunkelheit durchzuschlüpfen. Aber den meisten Truppen gelang der Durchbruch nicht. Von den 12 Divisionen der Volksmiliz gingen 10 verloren. Das war der Preis an Verlusten, den die Moskauer Volksmiliz in den Kämpfen bei Vjazma zahlen musste.
0: Die Deutschen planten, die eingekesselten sowjetischen Soldaten in 3 Tagen zu vernichten. Nur 3 Tage und dann wäre der Weg nach Moskau frei gewesen. Die Deutschen planten bereits ihre Parade auf dem Roten Platz. Aber die sowjetischen Soldaten wollten nicht aufgeben. Sie leisteten Widerstand, selbst als es so aussah, als hätten sie keine Kraft mehr. Ja, es wird ein harter Weg.
5: Die schießen wieder den ganzen Tag. Schau nur. Ein Blitz, Rauch und Qualm. Schließlich ist ein Teil des Beins weg.
0: Das Gehirn sendet ein Signal, aber das Bein ist weg. Es ist schwer natürlich.
6: Langsam, langsam.
1: Ich dachte nur,

0: ich schlage einfach mit der Faust zu, um sie vom Himmel zu holen.
1: Ja, es schmerzt. Es ist erschütternd. Eine Gliedmaße ist abgerissen.
2: Alias, bist du am Leben?
3: Ja. Mir fehlt also ein Bein? Das ist nicht tödlich.
0: Ich bin sicher, dass ich meinen Platz im Leben finden werde und eine Möglichkeit von Nutzen zu sein.
3: Das Wichtigste ist, dass man weiterlebt.
1: Alle haben es geschafft.
4: Wenn du aber nicht gehorchen wirst, der Stimme des Herrn, deines Gottes, dass du hältst und tust all seine Gebote und Rechte, die ich dir heute gebiete, so werden alle Flüche über dich kommen und dich treffen.
5: Das gesamte Land, das in den Händen der Weißen ist, ist gestohlenes Eigentum und muss an die Schwarzen zurückgegeben werden.
6: Wenn sie die Weißen loswerden, werden all ihre Probleme verschwinden. Die weiße Gemeinschaft ist sehr gierig, vor allem in Südafrika. Sie sind sozusagen unantastbar.
7: Weiße Farmer in Südafrika werden jeden Tag angegriffen.
6: Menschen werden zu Tode gefoltert, vor allem ältere Menschen.
8: Sie brachten mein Trommelfell zum Platzen, brachen meine Nase und meinen Wangenknochen.
9: Wie jede andere Rasse sind auch Weiße von der Kriminalität betroffen. Und auch wir sind betroffen.
5: Weiße Menschen leben wie Könige und Königinnen vom Schweiß und Blut der Schwarzen.
7: Was werden Sie zu Abend essen?
10: Heute haben wir nichts. Wir bitten meine Nachbarn um Essen.
6: Der Bürgerkrieg in Südafrika ist unvermeidlich.
4: Und ihr werdet nicht in der Lage sein, dies zu verhindern.
11: Wenn man sich so die Briefe und Memoires der deutschen Soldaten ansieht, ging das vielen einfach nicht in den Kopf. Warum kämpfen sie? Warum? Wir haben einen Bunker eingekesselt. Die Garnison in diesem Bunker war dem Untergang geweiht. Also Jungs, ergebt euch und bleibt am Leben. Aber nein, sie kämpften bis zum letzten Atemzug, während wir sie bereits zerstörten und in Brand setzten. Also ja, die Deutschen konnten das nicht verstehen. Warum sollte man sein Leben so opfern? Warum nicht am Leben bleiben und seine Haut retten? Aber unsere Jungs kämpften weiter. Und nur so, nur durch dieses Blut, durch zahlreiche Verluste und große Opfer gelangten wir zu großen Siegen. Und Wjasma hat das sehr deutlich und anschaulich gezeigt.
1: Die Deutschen konnten nur für ein paar Tage aufgehalten werden. Die verzweifelt kämpfenden sowjetischen Soldaten zermürbten die Deutschen so sehr, dass ihre Offensive zum Stillstand kam. Doch diese Zeit reichte aus, um die Verteidigungslinie bei Mojaisk zu verstärken und neue Divisionen in die Nähe der Hauptstadt zu verlegen. Das rettete Moskau, kostete aber hunderttausende Menschenleben, nur wenige entkamen aus diesem Kessel. Am Ort des erfolgreichen Durchbruchs steht heute das Spaso-Bogorodski-Frauenkloster. Sein größtes Heiligtum ist eine Ikone, die basierend auf der Erzählung eines Soldaten gemalt wurde, der sich retten konnte.
12: Der Befehl zum Durchbruch sah voraus, dass sie dem Ufer des Flusses Kurjanowka folgen mussten. Aber da ist ein Sumpf, ein tiefliegender Morast. Und sie sahen, wie eine Frau mit einem Kind im Arm, mit einem dunklen Tuch auf dem Kopf, über den Sumpf geht und sie hinterherruft. Und wer sie sah, der lief ihr hinterher. Als sie stehen blieben, stellten sie fest, dass die deutsche Feuerlinie bereits hinter ihnen lag. Sie sind aus dem Kessel rausgekommen. Da wurde ihnen klar, dass das die Gottesmutter war. Sie hat sie gerettet. Diese Ikone in unserem Kloster nennt sich Odigitria Gottesmutter, der Krieger von Wjasma.
1: Im Kloster wird ständig der Namen gefallener Krieger gedacht. Manche Leute schicken Briefe mit der Bitte, ihrer Angehörigen zu gedenken. Andere kommen selbst. Viele schicken auch Fotos und Erzählungen über ihre Verwandten. All das wird im Archiv aufbewahrt, wo mehr als 90.000 Namen verzeichnet sind. Heute wurde die Liste um die Musiker des Orchesters erweitert. Jetzt wird hier auch um ihr Seelenheil gebetet.
13: Hallo, Mutter Oberin. Hallo. Wir möchten Ihnen die Namen der Volksmilizionäre übergeben, die im Oktober 1941 hier bei Wjasma vermisst gegangen sind.
12: Wisst ihr, was gut an unserem orthodoxen Glauben ist? Bei Gott sind alle am Leben. Zhukov sagte einst, wenn Wjasma nicht gewesen wäre, hätten wir vielleicht Moskau aufgeben müssen. Diese Krieger haben ihr Vaterland so aufrichtig verteidigt, dass Gott sie gesegnet hat und Moskau blieb von den Deutschen unberührt.
1: Volksmilizionäre, die wie durch ein Wunder überlebt haben, verließen den Kessel mit den Bannern der Division. Einer von ihnen, Fjodor Orlov, führte die Division nach ihrer Wiederherstellung an. Im Winter nahm sie an einer Gegenoffensive teil, die in der ersten großen Niederlage der Deutschen endete. Aus dem Kessel von Wjasma entkam auch der Schauspieler Michail Pukovkin. Er erfuhr im Filmstudio vom Ausbruch des Kriegs. Moosfilm drehte zu der Zeit gerade diese Szene aus dem Film Das Werk der Artamonovs. Doch die Dreharbeiten wurden pausiert. Es war Krieg. Pukovkin war gerade erst 17 Jahre alt. Er konnte nicht einberufen werden. Aber der junge Schauspieler meldete sich freiwillig für die 6. Division der Volksmiliz. Michail zog zusammen mit seinen zwei Brüdern und seinem Vater in den Krieg. Zurückkehren wird nur er allein.
11: Die Verluste der sowjetischen Seite während der Verteidigungsoperation bei Wjasma sind noch größer. Allein während der Operation bei Wjasma, also nach 13 Tagen der Kämpfe, gab es mehr Verluste als die Vereinigten Staaten und das Vereinigte Königreich zusammen während des gesamten Zweiten Weltkriegs erlitten. Das ist natürlich nichts, worauf wir stolz sein können, aber etwas, an das wir uns erinnern müssen. Die Volksmiliz ist Teil der historischen Tradition unseres Landes und ein Musterbeispiel für Pflichttreue und Patriotismus.
6: Alles geht zu Ende, aber Musik ist ewig. Nach einer Schlacht sehnt sich das Herz doppelt so sehr nach Musik.
14: Ich bin Choreograf, traditionelle Choreografie.
15: Ich spiele Oboe.
16: Verdiente Künstler sollten immer gut aussehen.
1: Das sind die Künstler der Luganska Philharmonie. Als die militärische Sonderoperation begann, griffen diese Tänzer, Musiker und Sänger zu den Waffen. Die Musiker kämpften gemeinsam, im selben Zug. Er erhielt sogar den Codenamen Philharmonie. Juri Latisch oder, wie ihn hier alle nennen, Onkel Jura, wurde zu ihrem Kommandanten ernannt.
6: Wir wussten das. Wer soll unser Vaterland verteidigen, wenn nicht wir? Die Stadt Kamenka liegt in der Nähe von Mariupol. Wir haben bei der Säuberung und Befreiung dieses Vororts mitgeholfen. Danach wurden wir nach Mariupol geschickt. Und in Mariupol kam der Befehl, ein 9-stöckiges Gebäude zu stürmen, in dem sich die Ukronazis verschanzt hatten. Das Schwierige war, als wir das Gebäude eingenommen hatten und nach unten in den Keller gingen. Dort waren mehr als 100 Menschen, Zivilisten, ältere Menschen, Familien mit Kindern. Es war schwer, sie da rauszuholen. All das geschah natürlich unter feindlichem Beschuss. Wir waren alle zusammen dort. Unter uns waren keine Feiglinge. Das ist das Wichtigste. Ivan, einer unserer Künstler, er ist an die Front gegangen, obwohl er noch sehr jung ist. Er hatte sich sogar für Stachanow auf seinen Gewehrschaft geritzt. Er kommt selbst aus Stachanow. Für Stachanow, für das Vaterland, für Mama.
14: Wir haben uns gegenseitig Trost geschenkt und dafür gesorgt, dass niemand den Kopf hängen lässt.
1: Die Musiker haben fast ein Jahr lang gekämpft. Jetzt sind alle zurückgekehrt und bereiten sich auf ihren Auftritt vor. Aber das ist nicht einfach.
14: Im Kopf ist man immer noch dort, aber hier muss man lächeln und auftreten. Und irgendwie glaubt man nicht so wirklich, dass man wieder zu Hause ist. Aber die Choreografie und kreative Arbeit helfen dabei, sich schneller wieder zu fassen.
15: Die Jungs haben etwa ein Jahr gebraucht, um wieder in Form zu kommen. Das war ziemlich schwer.

0: schwer. Einige hatten Gehirnerschütterungen. Einer hatte Probleme mit den Knien. Er wurde operiert und lag danach sehr lange im Krankenhaus. Aber trotzdem haben sich die Jungs erholt. Es ist klar, dass all das nicht spurlos vorübergeht. Jede Gehirnerschütterung ist, nun, wer es erlebt hat, weiß, wie das ist. Es ist sehr schwer, besonders für einen Künstler. Wenn ein Sänger eine Gehirnerschütterung hat und singen muss, aber in seinem Kopf, alles tut ihm weh. Und der Kopf fühlt sich schwer an. Aber die Leute arbeiten trotz dieser Art von Schmerzen weiter. Wie mein Kommandant immer zu sagen pflegte, im Krieg werden wir alle durchsichtig und man sieht, aus welchem Holz jeder geschnitzt ist.
1: Dmitri Lufkin hat ebenfalls an der Sonderoperation teilgenommen. Er diente bei den Luftlandetruppen. Jetzt studiert er und möchte Geschichtslehrer werden.
2: Es ist wichtig, seine Geschichte zu kennen, die Geschichte seines Landes. Und ich finde es spannend, solche symbolträchtigen Orte zu besuchen. Die Kinder interessieren sich auch dafür, denn so oder so hat jeder in der Familie Eltern, Großeltern oder Urgroßeltern, die im Krieg gekämpft haben. Und ich möchte auch die Geschichte meiner Region kennenlernen. Vielleicht werde ich eines Tages selbst eine Expedition wie diese leiten, planen oder organisieren. Vielleicht gründe ich mein eigenes Suchteam, ein Zentrum oder ein Museum. Jeder möchte schließlich etwas Großes erreichen.
3: Heute hat ein Mädchen das Finale. Den Kampf selbst nicht erreicht, weil sie sich die Füße aufgeschürft hat. Natürlich ist es schlimm, dass sie sich die Füße aufgeschürft hat, aber unter anderem, durch diesen Schmerz können sie und andere, denen es hier draußen eiskalt war und so weiter, zumindest ein bisschen, zumindest ein Hundertstel Prozent davon verstehen, was unsere Soldaten und Kommandanten durchmachen mussten.
4: Als mein Mann und ich die einstigen Schlachtfelder in der Region Smolensk abfuhren, sagte ich ihm: Siehst du die Wolke da drüben? In diesem Wald, da stand die 6. Division. Wir fahren weiter und ich sage erneut: Siehst du die Wolke da? Da stand eine andere Truppe. Sie sind alle da oben. Die sehen uns und sie warten darauf, gefunden zu werden. Oder zumindest darauf, dass jemand sich an sie erinnert. Das beruhigt sie. Ich hatte nur dieses Foto dabei und auf einmal war in seinen Augen ein Lächeln. Es sah ganz anders aus, als wir gewohnt waren. Er war also dort. Danach habe ich mich etwas beruhigt. Ich hatte das Gefühl, dass er einfach froh war, dass seine Nachfahren endlich zu ihm gekommen sind und sich an ihn erinnert haben. Er hat sein Leben also nicht umsonst gelebt. Er hat seine Spur hinterlassen.
3: Trauert mit Stolz. Es geht nicht darum, Asche auf euer Haupt zu schütten. Wenn wir trauern, dann tun wir das mit Stolz, denn sie haben diesen Sieg trotz unglaublicher Entbehrungen, Schweiß und Blut errungen. Es ist immer noch ein Sieg. Am 9. Mai 1945 haben wir, und nicht die Amerikaner, die Briten oder die Franzosen, unsere Flagge über dem Reichstag gehisst. Das ist alles. Wir verbeugen uns vor der Generation der Sieger. Wir bewahren diese Erinnerung, halten sie in Ehren und geben sie an die nächste Generation weiter.
5: Ihnen war bewusst, dass das ganze Land in Lebensgefahr schwebte. Und ich glaube, das hat sie motiviert, sich freiwillig zu melden. Als ich mich fragte, was, wenn ich auch einberufen werde, sagte ich mir, ich werde gehen. Ich werde gehen und das tun, wofür ich gebraucht werde. Wenn Sie wollen, dass ich ein Blasinstrument im Orchester spiele, werde ich im Orchester spielen. Wenn Sie wollen, dass ich als Sanitäter arbeite und Verwundete trage, dann werde ich Verwundete tragen. Ich bin keine Ausnahme.

0: Es ist eine große Ehre für uns, nicht nur aufzutreten, sondern auch den Musikern Tribut zu zollen, die hier ihr Leben gaben, damit wir leben und ihre Arbeit fortsetzen können.
1: Natürlich ist es

Es ist hier sehr kalt, aber dass wir uns heute daran erinnert haben, was hier 1941 geschah, ist wunderbar. Solange wir uns an sie erinnern, solange wir uns daran erinnern, was sie getan haben, ich glaube, dann wird alles gut für uns, sowohl in der Gegenwart als auch in der Zukunft.

0: da in Russland angestellt haben und wie die Russen sich hier aufgeführt haben. Also völlig konträr. Und der Russe kam denn praktisch, der hat als erstes Gulaschkanonen aufgestellt und hat an die Bevölkerung Essen verteilt.
1: Wir haben uns nie verständigen in dem Sinn, aber sie hatten uns eingeladen zu Suppe und Brot. Und da braucht man keine Worte.
2: Wir haben gesehen, das waren ganz andere Menschen, als wie die da auf dem Plakat da gewesen sind. Weißt du, das ist das.
3: Kann das heute nicht nachverfolgen, wenn man wieder zur Kriegstüchtigkeit aufruft.
4: Ich wollte einfach der russischen Bevölkerung sagen, wir haben es nicht vergessen und wir möchten eigentlich in Frieden leben. Und Frieden ist das Einzige, was zählt, ist Frieden. Да. Спасибо вам большое.

0: Ich heiße Ilya Kasakov. Ich bin Teilnehmer der speziellen Militäroperation. Mein Buch heißt genauso wie mein Blog, Der eiserne Mann. Weil ich Beine aus Stahl habe. Das Schicksal, das Universum hat mir eine zweite Chance gegeben.
1: Er ist ein Kämpfer. Er war immer bereit zu kämpfen und sein Ergebnis ist hervorragend.
0: Die Medizin hat für mich alles getan, was sie konnte. Es liegt nun an meiner Willenskraft.
2: Es sind Militärangehörige. Der Befehl wird angenommen und erfüllt.
0: Ich will mit meinem Buch zeigen, dass es darin nicht nur um den Krieg geht, sondern auch um die Rehabilitation und die Liebe zum Leben.

0: Deuteronomium 28 bis 32. Wenn du aber nicht gehorchen wirst, der Stimme des Herrn, deines Gottes, dass du hältst und tust all seine Gebote und Rechte, die ich dir heute gebiete, so werden alle Flüche über dich kommen und dich treffen.
1: Die Politiker in diesem Land wollen derzeit unser Land enteignen, ohne jegliche Entschädigung.
2: Das gesamte Land, das in den Händen der Weißen ist, ist gestohlenes Eigentum und muss daher an die Schwarzen zurückgegeben werden.
3: Aber wenn sie die Weißen loswerden, werden all ihre Probleme verschwinden.
4: Weiße Farmer in Südafrika werden jeden Tag angegriffen.
3: Was uns jetzt widerfährt, ist die Strafe Gottes.
0: Ein Haus wirst du bauen, aber du wirst nicht darin wohnen. Einen Weinberg wirst du pflanzen, aber du wirst seine Früchte nicht genießen.
3: Menschen werden zu Tode gefoltert, vor allem ältere Menschen.
5: Sie brachten mein Trommelfell zum Platzen, brachen meine Nase und meinen Wangenknochen.
6: Um 3 Uhr morgens wurde er erschossen. Ich vermisse

0: Er war mein kleiner Bruder.
1: Wir sind so gut wie tot. Vor uns sind 2000 Gräber auf Friedhöfen.
2: Dein Ochse wird vor deinen Augen geschlachtet werden, aber du wirst nicht davon essen. Dein Esel wird vor deinem Angesicht mit Gewalt genommen und dir nicht wiedergegeben werden.
3: Weiße Menschen leben wie Könige und Königinnen vom Schweiß und Blut der Schwarzen.
4: Die weiße Gemeinschaft ist sehr gierig, vor allem in Südafrika. Sie sind sozusagen unantastbar.
3: Die Apartheid in diesem Land beruht auf dem Grundsatz, dass man als Schwarzer ein Untermensch ist, ein Sklave.
4: Die Weißen sind nicht bereit, für die Schulden aufzukommen.
2: Dein Schaf wird deinen Feinden gegeben werden und niemand wird dir helfen. Deine Söhne und Töchter werden einem anderen Volk gegeben. Deine Augen werden sie jeden Tag sehen und sich nach ihnen sehnen.
4: Der Bürgerkrieg in Südafrika ist unvermeidlich. Er wird früher stattfinden, als viele Menschen denken.
0: Es war rassisch begründet. Weil seine Haut weiß ist.
5: One bullet, one settler.
6: One bullet,
5: one settler.
6: One settler,
5: one bullet.
6: One settler,
5: one bullet.
2: Und ihr werdet nicht in der Lage sein, dies zu verhindern.

0: Mein Name ist Addis Lebisch und ich bin Südafrikaner. Ich bin Nachfahre weißer Europäer, die zwischen dem 17. und 19. Jahrhundert hierher kamen. Wir leben auf einer Familienfarm in der Nähe von Bloemfontein in Südafrika. Ich gehöre zur fünften Generation meiner Familie, die auf dieser Farm lebt. Seit 2 Jahren arbeite ich hier und bewirtschafte die Farm zusammen mit meinem Vater. Das ist mein Vater Jan. Er ist im Moment sowohl mein Vater als auch mein Chef.
1: Auf dieser Farm betreiben wir hauptsächlich Rinderzucht. Wir melken die Rinder nicht für kommerzielle Zwecke, sondern für Rindfleisch.
0: Zu meiner täglichen Aufgabe auf dem Hof gehört es, die Nahrungsergänzungsmittel zu mischen, mit denen wir die Rinder füttern. Ich verbringe also viel Zeit in unserem Stall.

0: Die Landwirtschaft ist ein Teil von mir. Irgendwann dachte ich wirklich, dass ich es wahrscheinlich für den Rest meines Lebens machen würde.
1: Der Begriff Bure bedeutet eigentlich Bauer, also jemand, der das Land bewirtschaftet oder Vieh züchtet. Und das wurde zu einem nationalen Namen für uns und zu unserer Identität.
0: Die Afrikaner oder Buren sind die Nachkommen der weißen Europäer. Sie waren alle religiöse Flüchtlinge aus Europa. Französische Hugenotten, niederländische Calvinisten und deutsche Protestanten. Ich bin in diesem Land geboren und aufgewachsen. Meine Familie lebt schon seit über 200 Jahren in diesem Land. Ich liebe meine Heimat, aber ich kann einfach nicht mehr. Es scheint so, dass ich meine Familie nicht mehr in diesem Land großziehen kann. Hier, etwas mehr Fleisch. Ich bin verheiratet, ich habe eine wunderschöne Frau, Lisa, und zwei wunderbare Kinder. Meine Tochter ist 2 Jahre alt und mein Sohn wird bald 1 Jahr alt. Himmlischer Vater, wir danken dir für all den Segen. Danke für diesen Tag. Danke, dass du uns in dieser Nacht vor Bösem und Gefahren beschützt hast. Segne diese Nahrung für unsere Leiber. Wir beten im Namen unseres Herrn Jesus Christus. Amen.
2: Amen.
3: Ich muss Ihnen sagen, dass so etwas noch nie vorgekommen ist.
0: Mein Leben und das Leben meiner Familie und die Zukunft meiner Kinder in diesem Land sind bedroht. Die unmittelbarste Bedrohung ist der Angriff auf den Bauernhof.
3: Damit will man uns terrorisieren, uns Angst machen, damit wir das Land verlassen und kapitulieren.
0: Hunderte von Farmern, Hunderte von Weißen werden jedes Jahr im Land ermordet. In den letzten 10 Jahren wurden Tausende von weißen Farmern ermordet.
3: Das ist Völkermord an den Weißen. Diese Morde sind rassistisch motiviert. Das ist ein Rassenproblem.
4: Mein Name ist Sanelle Levana und ich gehöre zu einer revolutionären Bewegung in Südafrika, die sich Black First, Land First, kurz BLF nennt. Der rote äußere Kreis symbolisiert das Blut unseres Volkes, das in den Kolonialkriegen vergossen wurde. Massaker und Völkermord. Der schwarze Kreis im Inneren steht für das schwarze Volk. Und auf der Rückseite, dem typischen Zeichen unserer Bewegung, steht Land oder Tod.
5: Zurück nach Europa! Geht nach Europa! Ihr seid Siedler, dies ist nicht euer Land!
4: Im Jahr 2019 finden nationale Parlamentswahlen statt. Wir arbeiten sehr hart als Black First, Land First. Wir erwarten, dass wir mindestens 5 Sitze im Parlament gewinnen.
6: Jeden Weißen, der uns ein Haar krümmt, schicken wir in die Hölle.
4: Da ich stellvertretende Vorsitzende unserer Bewegung bin, halte ich es für sehr wahrscheinlich, dass ich auch Abgeordnete des Parlaments sein werde.
6: Dies ist eine Kriegserklärung. Das werden wir nicht dulden.
4: Wir glauben, dass der Widerspruch oder vielmehr das Problem, dass wir als Schwarze in Südafrika und auch innerhalb des afrikanischen Kontinents haben, die Besetzung unseres Landes und des Kontinents durch eine weiße Minderheit ist.
6: Weiße Menschen müssen wissen, dass wir uns verteidigen und zurückschlagen werden. Wir werden dafür sorgen, dass sie verdammt nochmal dahin zurückgehen, wo sie hergekommen sind. Dies ist unser Land.
7: Was ist euer Problem?

0: Das Apartheid-Regime in Südafrika ist eine Folge des Kolonialismus. Die Unterdrückung und Unterwerfung eines Volkes aufgrund von Rassifizierung wurden gesetzlich verankert und durchgesetzt.
1: Ich glaube nicht, dass die Apartheid, so wie sie umgesetzt wurde, ein funktionierendes System war.
2: Ich gebe zu, dass gegenüber den Schwarzen in Südafrika nicht alles richtig war.
0: Das Grundprinzip der Apartheid in diesem Land war, dass, wenn du weiß bist, du ein Mensch bist. Du hast das Recht, alles zu besitzen. Und wenn du schwarz bist, bist du ein Untermensch. Und deshalb ein Diener der weißen Minderheit.
1: Und natürlich entwickelten viele Weiße in dieser Zeit ein Gefühl der Überlegenheit.
0: Durch das Apartheid-Regime haben sich die Kolonialisten in diesem Land weiterhin das Land der schwarzen Bevölkerung angeeignet. Wenn wir uns befreien und für eine freie und gerechte Gesellschaft eintreten wollen, die die Schwarzen respektiert, müssen wir für die Rückgabe des Landes an die Ureinwohner kämpfen.
3: Und es wird keine Methode sein, die wir pauschal von einem

0: Weißen auf einen Schwarzen übertragen. Wir werden Flächen prüfen, von denen wir glauben, dass sie ins Visier genommen werden sollten. Zum Beispiel gibt es Land, das nicht genutzt wird, schlecht genutztes oder unbesetztes Land.
1: Südafrikas regierender ANC wird die Pläne zur Änderung der Verfassung vorantreiben, um die entschädigungslose Enteignung von Land zu ermöglichen.
2: Die Landfrage ist nach wie vor eine der heikelsten und umstrittensten Probleme im Land.
3: Land wurde unter der Apartheid gestohlen. Es wurde noch immer nicht zurückgegeben.
4: Die großen politischen Parteien in Südafrika sind sich einig, dass das Land eine umfassende Landreform braucht.
5: Die Verfassung in ihrer jetzigen Form verhindert nicht die entschädigungslose Enteignung von Land.
6: Natürlich wäre es eine Katastrophe, wenn das meiner Familie passieren würde.
7: Als ich in Libyen ankam, sperrte mich ein Vermittler in ein Zimmer, während ich zu Hause anrief. Mir wurde gesagt, er würde mich nicht freilassen, wenn ich kein Geld beschaffe.
8: Mitglieder der afrikanischen Mafia versprechen Ihnen eine sichere und schnelle Überfahrt nach Europa. Aber sobald Sie in Libyen ankommen, werden Sie versklavt. Sie erreichen also nicht Europa.
7: Da es in Libyen keinen Schutz gibt, wollen wir nach Italien. Nur Italien kann uns schützen. Denn es ging um 5 Milliarden Euro öffentliche Gelder. Die Wirtschaftselite der Welt sorgt absichtlich dafür, dass diese Menschen importiert werden. Und sie werden zu Sklaven des neuen Jahrtausends.
9: Bruder, ich sehe einen Banderiten auf 5.
10: Was macht er dort noch? Na, mach schon.
9: Werk meiner Großväter fort. Ich verteidige meine Familie, meine Geschichte und unsere Werte.
11: Jene, die momentan hier kämpfen, machen weiter dank ihrer Willensstärke.

0: Schwarze Menschen leiden in diesem Land. Fast die Hälfte der Bevölkerung in diesem Land lebt in Armut. Zu viele unserer Bürger wissen jeden Tag nicht, was sie essen werden. Sie wissen nicht, wie sie ihre Kinder ernähren sollen. Niemand verdient ein solches Leben. Nicht einmal die Grundbedürfnisse sind abgedeckt. Sie haben kein Wasser, keinen Strom, weil sie von der Wirtschaft abgeschnitten sind. Und ein Teil des Problems ist, dass die weiße Minderheit nicht wahrhaben will, dass sie dem Volk ein ganzes Land weggenommen hat.
1: Unsere Wirtschaft befindet sich in ernsten Schwierigkeiten. Die kürzlich veröffentlichten Arbeitslosenzahlen sind äußerst beunruhigend.
2: Was werden Sie zu Abend essen?
3: Heute haben wir nichts, weil es nichts zu essen gibt. Sie war die Ernährerin. Sie war die Einzige, die gearbeitet hat.
2: Sie werden nichts zu essen haben?
3: Nein, wir bitten meine Nachbarn um Essen.
2: Wie willst du deine Kinder heute ernähren?
3: Heute Abend hat mir mein Nachbar fette Kekse gegeben, um die Kinder zu ernähren.
0: Als Black First Land First unterstützen wir auch Landbesetzungen in Südafrika, weil die Leute keine Häuser und keine Arbeit haben. Die Häuser sind überfüllt. Wir werden uns Land aneignen und es in erster Linie als Lebensraum nutzen. Die Leute haben sich den Wohnraum selbst eingeteilt. Offensichtlich funktioniert das über eine Verwaltungsstruktur, sodass dieser Genosse für diese besondere Gemeinschaft zuständig ist.
4: Wo arbeiten die Leute? Einige haben Teilzeitjobs, andere verkaufen etwas. Aber die meisten arbeiten nicht.
2: Warum?
4: Sie haben keine richtige Arbeit, sie arbeiten nur in Teilzeit. Das hier ist mein Auto. Ich möchte es reparieren, aber ich habe kein Geld dafür. Die Reparatur kostet 4.000 Rand, ohne Bremsen.
2: Was für ein Auto hättest du gerne?
4: Was für ein Auto? Lieblingsauto?
2: Was würdest du gerne fahren?
4: Ein Rover. Ein Land Rover.
0: In Südafrika befinden sich 80% des Landes im Besitz von 35.000 weißen Familien, einschließlich ihrer Unternehmen. 80% des Landes. Millionen und Abermillionen von Schwarzen in diesem Land besitzen kein Land.

0: Wir haben dieses Haus schon seit fast 20 Jahren. Es fing mit einem kleinen, einzelnen Haus an, das wir im Laufe der Jahre nach und nach erweitert haben, bis wir dieses schöne, große Haus hatten. Wenn ich nach Europa fahre und dann zurückkomme, wird mir klar, warum ich hier sein will. Es ist der unglaubliche Platz, den wir haben. Ich bin Steve Hofmeier. Ich bin Sänger, Liedtexter und auch einfach nur Schriftsteller. Und seit 10 Jahren nutze ich die Bühne, um mich für meinen Stamm einzusetzen.
1: Steve Hofmeier ist Künstler. Er ist Sänger und auch Schauspieler. Er ist sehr erfolgreich. Einer der erfolgreichsten Künstler in der Geschichte Südafrikas. Heute würde ich ihn wahrscheinlich als den einflussreichsten Nationalisten unter den Buren bezeichnen.
0: Die Entscheidung, die Apartheid abzuschaffen und das ganze Land gemeinsam aufzuteilen, war eine kleine Entscheidung, die nur Weiße im Jahr 1992 treffen konnten. Und ich habe dafür gestimmt. Theoretisch halte ich es immer noch für eine sehr gute Idee, aber es braucht vernünftige Leute, damit es funktioniert. Und innerhalb eines Jahres wurde mir klar, dass dieses Jahr ein Dolch im Herzen meines Volkes war. Mein Stamm sind die Buren. Eine moderne Definition dafür lautet, die Afrikaner. Unsere Vorfahren sind Europäer, aber wir sind Afrikaner. Wir sind sehr stolz darauf, Afrikaner zu sein. Das ist Lina. Sie ist erst seit ein paar Tagen hier. Sie arbeitet als Babysitterin und ist sehr fleißig. Sie spricht auch meine Sprache, was die Kommunikation deutlich vereinfacht. Lina, winke Ihnen zu. Diese Leute sind von weit her gekommen. Ja, das ist in Südafrika so üblich. Wir haben auch Arbeiter im Garten. Manche stellen es als eine Art Sklaverei dar. So, als ob man zu ihnen gegangen wäre und die Arbeiter gezwungen hätte, hier zu arbeiten. Aber sie haben nie die andere Frage gestellt. In einem Land mit einer Jugendarbeitslosigkeitsquote von 50% und einer Arbeitslosenquote von 30% bei den Erwachsenen. Dadurch sind die Leute bereit, für 3 Rand pro Tag hierher zu kommen und zu arbeiten. Aber es stehen bald Wahlen an, also werden sie die populistischen Äußerungen hören können. Die Debatte über die Enteignung von Land war äußerst kontrovers. Als es angekündigt wurde, sagten alle, dass sie darauf schon lange gewartet hätten und dass nichts Neues sei. Aber es ohne Entschädigung zu bekommen, das war neu für uns. Für mich ist das nichts anderes als Diebstahl.
2: Sie erinnern sich, Apartheid bedeutet die Unterdrückung der Schwarzen durch die weiße Minderheit. Es wurde als Verbrechen gegen die Menschlichkeit eingestuft. Und wie wurde die Apartheid möglich? Durch die Enteignung der schwarzen Bevölkerung.
0: Die seit langem bestehende Propaganda besagt, dass man als Siedler im Zeitalter der Eroberung ein Dieb war. Aber wir sprechen hier von einer anderen Ära.
2: Schulden verjähren nicht. Was machen wir mit gestohlenen Gütern, wenn wir sie finden? Am gerechtesten ist es, wenn das Gestohlene den rechtmäßigen Besitzern zurückgegeben wird.
0: Wissen Sie, wie viel Geschichte man ignorieren muss, um zu dem Punkt zu gelangen, an dem man sagen kann, ich war zuerst hier und das Land gehört mir? Man kann hier nicht von Geburtsrecht sprechen. Geburtsrecht ist nicht der richtige Weg. Man kann nicht sagen, ich war zuerst da.
2: Die Weißen leben in diesem Land wie Könige und Königinnen zu Lasten des Schweißes und Blutes der Schwarzen. Sweat and blood of black people.
1: Glauben Sie, dass es Ihnen hilft, wenn die Regierung den weißen Besitzern das Land wegnimmt und es dann unter der schwarzen Bevölkerung umverteilt?
3: Natürlich würde es uns helfen, weil wir zu unseren Wurzeln zurückkehren und für uns selbst sorgen können. Wenn ich Land hätte, würde ich Hühner und Ziegen halten und ein Bauer sein, ein schwarzer Bauer.
4: Der ANC-Kongress bekräftigte seinen Standpunkt, dass ein umfassendes Landreformprogramm, das einen gleichberechtigten Zugang zu Land ermöglicht, zu Wirtschaftswachstum führen wird.
5: Sehen Sie diese Seite hier? Sie sehen, dass die Menschen hier pflügen. Wir pflügen Spinat, Kohl und Kartoffeln, damit die Menschen etwas zu essen haben.
1: Gehen wir näher ran.
5: Das ist der sogenannte chinesische Spinat. Das ist afrikanischer Spinat, das ist unser chinesischer Spinat, das ist das, was wir hier normalerweise essen. So einfach ist das. Sie geben uns, was sie gestohlen haben, dann versöhnen wir uns und es gibt kein Problem. Das Land gehört uns. Sie wissen ganz genau, dass sie es gestohlen haben. Eines Tages werden sie es bereuen.
1: Was, wenn diese Bauern sich weigern, ihnen das Land zu geben?
5: Warum sollten sie sich weigern? Sie wissen, dass ihre Väter und Großväter es gestohlen haben. Sie wissen, dass sie nicht hierher gehören, dass sie keine Afrikaner sind.
2: Eine Frage, die immer wieder von Rassisten und Kolonisten gestellt wird, die mit uns hier in diesem Land leben, lautet: Ihr wollt das Land, aber ihr seid nicht fähig dazu, es zu nutzen. Wozu wollt ihr es dann? Das kommt von der Einstellung, dass man schwarze Menschen als eine Gruppe darstellen will, die ständig von einer weißen Minderheit in einem Sklavenverhältnis beaufsichtigt werden muss. Wir müssen unseren Kolonisten nichts erklären.

0: Mein Name ist Malawana Chuwai. Ich bin der Vorsitzende eines Grundbesitzerverbandes der CPA, eigentlich BCPA, Pyakadi Communal Property Association. Bevor wir hierher kamen, war diese Farm im Privatbesitz der Familie Slesinda. Schon vor der Apartheid. Schon damals vertrieben sie die meisten Ureinwohner aus dem nördlichen Teil der Farm.
1: Die Zibidila-Farm war die größte Zitrusfarm, nicht nur in Südafrika, sondern auf der gesamten südlichen Hemisphäre, wie ein Diamant unter den Zitrusfarmen. Ich bin Russe, aber ich habe so lange in Afrika gelebt und ich liebe diesen Kontinent so sehr, dass ich die Hälfte meines Lebens hier verbracht habe. Ich kam ursprünglich nach Südafrika, um als Pilot zu arbeiten. Ich habe etwa ein Jahr lang Flugzeuge geflogen. Dann wurde es mir zu langweilig und ich beschloss, ein eigenes Unternehmen zu gründen, das Obst aus Afrika exportiert.
0: Wir sind die rechtmäßigen Eigentümer dieser Farm. Aber leider oder zum Glück haben wir die Farm an das Unternehmen 8 Miles verpachtet.
1: Damals gab es kein anderes südafrikanisches Unternehmen, das bereit war, für nicht geerntetes Obst im Voraus zu bezahlen.
0: Das ist bedauerlich, denn ich glaube, dass es am besten ist, wenn der Eigentümer sein eigenes Land selbst verwaltet.
1: Wir haben jetzt nur 5 weiße Führungskräfte vor Ort. Alle anderen kommen aus der lokalen Gemeinschaft und sind schwarz.
2: Wie viele Stunden arbeiten Sie?
3: 9 Stunden. Um 7 Uhr geht es los. Um 12 Uhr mache ich Mittagspause. Um 13 Uhr arbeite ich weiter. Um 17 Uhr mache ich Feierabend und gehe nach Hause.
2: Wie gefällt es Ihnen, auf einer Farm zu arbeiten, die von Weißen geführt wird?
3: Okay. Meine Güte. Die Große. Okay, das ist gut für uns. Alle Leute, die hier arbeiten, fühlen sich wohl.
0: Der Generaldirektor ist ein weißer Afrikaner und die meisten Führungskräfte, die du gesehen hast, sind weiß. Sie kommen arm hierher. Und wenn sie gehen, werden sie sicher wohlhabend sein.
4: Es gibt hier eine Menge Rassenprobleme. Die Südafrikaner mögen keine weißen Farmer. Sie wollen uns rausschmeißen. Sie mögen uns nicht. Es ist also ein Kampf. Es ist ein Kampf, die Leute dazu zu bringen, für einen zu arbeiten. Aber wir schaffen das. Wir müssen es tun.
2: Wer ist schuld daran, dass ihr die Farm nicht allein führen könnt?
0: Ich denke, die Schuld sollte natürlich ganz klar bei der Regierung liegen.

0: Wir glauben, dass unsere Mitarbeiter in der Lage sind, ihre eigenen Betriebe zu führen. Aber leider wird das vielleicht noch 200 oder 300 Jahre so weitergehen.
1: Es geht nicht darum, ob man ein Schwarzer oder ein weißer Farmer ist. Es geht um mangelnde Erfahrung in der Führung von Farmen.
2: Es gibt kein Kind, das schon bei der Geburt laufen konnte. Sie können also nur dann landwirtschaftliche Fertigkeiten erwerben, wenn sie Farmen besitzen.
3: Jetzt müssen wir den Kolonisten auch noch erklären, warum Schwarze Land wollen und wofür das Land genutzt werden soll. Das alles sind rassistische und koloniale Denkweisen.
0: Ich glaube wirklich, dass die Weißen noch nicht bereit sind, für ihre Dominanz in der Wirtschaft und bei den Finanzen zu zahlen. Sie halten immer noch eine Menge Kapital zurück.

0: Ich hatte eine glückliche Kindheit in einem friedvollen Elternhaus. Ich erinnere mich deutlich an die Worte meines Großvaters. Kinder, der Krieg kommt.
1: Mit so vielen Serben war es unmöglich, einen größeren kroatischen Staat zu errichten. Daher war der Völkermord die einzige Möglichkeit, einen solchen Staat aufzubauen. Neben der Vernichtung von Juden und Roma waren die Serben das Hauptproblem für die Kroaten.
0: Es war ein großer, sehr großer Baum. Es war das erste Mal, dass ich Menschen sah, die an dieser Pappel, an ihren Beinen herunterhingen.
2: Meine Mutter drückte mich an ihre Brust. Wenn ich daran denke, wie sie mich umarmte, mit Tränen in ihren Augen, wie sie mich ihr wegnahm. Es rührt mich auch zum Weinen.
3: Man kann die Geschichte nicht zurückdrehen. Man muss sie kennen und sich daran erinnern. Sonst wird sich die Geschichte wiederholen und die entfremden.

0: Umzüge, so wie es funktionierte. Man musste sich an bestimmte Regeln halten, wenn man in die Stadt ging. Man durfte nur in bestimmten Restaurants essen. Jedes Geschäft hatte zwei Eingangstüren, eine für Weiße und eine für Schwarze. Wir haben sie auf ein höheres Niveau gebracht. Sie tragen unsere Kleidung, sie fahren unsere Autos, sie nutzen unsere Errungenschaften und wir sind die Bösen.
1: Während der Apartheid gab es Gesetze, die Schwarze und Weiße in Bussen und öffentlichen Einrichtungen trennten. Der Grund war nur der Unterschied zwischen unseren Kulturen. Wenn man in der Schlange steht, nutzen sie den sehr kleinen Raum. Wir haben große Wohnräume und es ist sehr schwierig für uns, mit ihnen in der gleichen Schlange zu stehen, weil sie sich gegen einen drängen. Sie sind nicht fähig, sich zivilisiert zu verhalten. Aber ich will nicht sagen, dass wir besser sind. Sie verstehen das. Wir sind einfach anders.
0: Alles, was die Weißen gemacht haben, ist jetzt schlecht. Wir sind die Rassisten. Das ist jetzt rassistisch. Das ist Rassismus. Verstehen Sie, was ich meine? Man nennt es Entwicklung.
2: Was ist Ihrer Meinung nach Rassismus?
0: Aus biblischer Sicht hat Gott verschiedene Rassen auf der Erde geschaffen. Und da gab jeder Rasse ihren eigenen Platz. Die Apartheid schützte die gottgegebene Vielfalt. Nach meiner eigenen Definition bin ich ein Rassist. Nach anderen Definitionen bin ich kein Rassist.
2: Wir sind jetzt auf dem Weg nach Orania. Dort werde ich einige Freunde besuchen und es ist eine wirklich einzigartige Stadt. Orania ist die einzige Stadt in Südafrika, in der nur Weiße leben.

0: Urania wurde 1991 nach dem Ende der Apartheid als Afrikanergemeinde gegründet. Heute, 27 Jahre später, hat Urania etwa 1500 Einwohner. Und die Einwohnerzahl wird größtenteils durch die Infrastruktur und den Wohnraum begrenzt. Urania hat eine Kriminalitätsrate von fast null. Vielleicht sollte man das nicht so öffentlich sagen. Aber mein eigenes Haus hat Türen, die sich nicht abschließen lassen. Das gilt auch für viele andere Häuser in Urania. Urania wird diejenigen mit offenen Armen einladen, die die Idee der afrikanischen Freiheit teilen. Wenn man kein Afrikaner ist und die Idee der Freiheit des afrikanischen Volkes nicht teilt, ist man hier wahrscheinlich nicht von Nutzen.
1: Die in Urania lebenden Weißen sind Rassisten und sie sind stolz darauf. Sie glauben, es sei ihr gottgegebenes Recht, die Schwarzen in diesem Land zu unterdrücken. Sie wollen nicht mit Schwarzen zusammenleben. Sie wollen von Schwarzen nicht kontaminiert werden. Deshalb haben sie diese Enklave gegründet.
0: Wenn ein Schwarzer in Urania auftaucht und signalisiert, dass er daran interessiert ist, sich der afrikanischen Kultur anzuschließen und an diesem Projekt teilzunehmen, gibt es nichts, was ihn daran hindern könnte.
2: Warum lebt dann Ihrer Meinung nach kein Schwarzer in Urania?
0: Weil die Afrikaner historisch gesehen weiße europäische Abstammung sind, was bei einem durchschnittlichen Schwarzen nicht gut ankommt.
1: Wir wollen nichts mit Schwarzen zu tun haben. Wir sind Anhänger der Afrikanerkultur. Wir wollen nicht mit Schwarzen zusammenleben. So deutlich sind die Rassisten, die in Urania leben.
2: Gibt es auch Weiße in eurer Partei?
1: Wir lassen keine weißen Mitglieder in unserer Partei Black First, Land First zu.
2: Halten Sie das nicht auch für rassistisch?
1: Ganz und gar nicht. Wir gehen von dem Grundsatz, oder besser

gesagt von der Tatsache aus, dass Schwarze einfach keine Rassisten sein können.

0: Die modernen Afrikaner waren im 20. Jahrhundert nicht so sehr an körperliche Arbeit gewöhnt. Es galt als normal, dass Schwarze gut darin waren, Ziegelsteine zu verlegen und dass Weiße gut darin waren, Schwarzen beim Verlegen von Ziegelsteinen zuzusehen. Das wollen wir nicht. Wir haben das hinter uns gelassen. Wir bilden junge Menschen aus, damit sie in Orania viele dieser Arten und Ebenen der körperlichen Arbeit ausüben können, damit es für sie etwas ganz Normales ist. In gewisser Weise ist das eine Beschäftigungstherapie für uns.
1: Vater, danke, dass du das Frühling ganz zusammen kann wir. Danke, dass wir zusammen sein. Vater, danke für die Futsal und die Frau, die uns in der Kammer so sehen. Amen.
2: Danke,
3: dass du das machst. Das Schöne an Orania sind unsere Kultur und unsere Leute. Aber das andere Schöne ist, dass wir eine kleine Gemeinschaft sind. Meine Frau sagt immer, du kannst stundenlang reden. Sie ist immer bereit zu gehen. Aber dann trifft man plötzlich jemanden bei der Garage.
4: Ja, ja.
3: Und man unterhält sich eine Weile.
5: In Orania weiß ich, dass es meinen Kindern gut geht.
4: Und die Kinder spielen alle zusammen.
6: Ich weiß, es ist nicht schön, das zu hören, aber ganz ehrlich, ich bin sehr negativ gegenüber Südafrika eingestellt.
3: Ich habe mit vielen Leuten gesprochen und viele sagen, dass in diesem Land ein Bürgerkrieg ausbrechen wird, aber ich weiß es nicht. Die Buren werden mit dem Rücken zur Wand stehen müssen, bevor sich irgendetwas verbessern wird.
6: Wenn der Bürgerkrieg ausbricht und unser Volk sich nicht Gott zuwendet, dann kann uns niemand mehr retten.
7: Wenn wir von entschädigungsloser Landenteignung sprechen, schließen wir Orania mit ein. Wenn wir Land enteignen, dann ist das der erste Ort, den wir ins Visier nehmen werden.
8: Man sperrt sich selbst in sein eigenes Haus ein, weil es draußen gefährlich ist. Das ist eine sehr gute Frage, warum unsere Häuser wie Gefängnisse geworden sind.
9: Wir leben ein neurotisches Leben. Wir sind ein neurotisches Volk geworden. Wir sind paranoid. Man kann es in unseren Augen sehen.
6: Auf unserer Farm haben wir einen 2 Meter hohen Zaun um unser Haus.
8: Ich trage schon seit 20 Jahren eine Waffe. Wir werden auf unseren Farmen brutal ermordet.
6: Jeden Abend, wenn ich von der Arbeit nach Hause komme, verriegeln wir alle unsere Türen. Wir funken unsere Nachbarn über das Radio an, um zu hören, ob es allen gut geht. Papa, Papa, Papa, komm rein.
10: Empfangen, bitte sehr.
6: Alles in Ordnung da drüben?
10: Alles in Ordnung, danke. Schönen Abend noch.
1: Danke.
6: Danke.

0: Euch auch.
1: Das ist eine 12-Kaliber-Schrotflinte und sie hat eine Menge Feuerkraft. Ich habe auch eine persönliche Pistole. Ich trage sie tagsüber immer bei mir. Nachts lege ich sie in die Schublade.
2: Bei unseren Bauern liegt die Mordrate bei etwa 100 bis 150 pro 10.000. Das ist 90 Mal mehr als der Weltdurchschnitt. Das ist absolut absurd.
0: Es gibt viele Gründe für diese Welle von Angriffen und Morden an weißen Farmern. Einer der wichtigsten Gründe ist, dass linksradikale Politiker zu dieser Gewalt anstacheln.
2: Schießen, um zu töten. Küss den Buren, den Farmer. Küss den Buren, den Farmer.

0: Unser Behandlungsplan hatte nur eine Option, eine Transplantation. Ich fing an, ihr zu versichern, dass man auf jeden Fall einen Spender für uns finden würde.
1: Ich wusste nicht einmal, was es war. Ich saß da und dachte etwa 10 Minuten lang nach. Natürlich hatte ich anfangs Angst. Ich dachte sogar daran, abzulehnen.
2: Wenn wir uns die Zahl der Patienten ansehen, die sterben, weil es keinen kompatiblen Spender gab, sind das in Russland etwa 3.000 bis 4.000 pro Jahr. Das ist die Realität.
3: Margo und Ilja machen sich wieder auf den Weg.
4: Du hast doch bestimmt irgendwas vor.
5: Ich schlage vor, wir fahren irgendwo hin. Wir waren im Sommer unterwegs, dann sollten wir auch im Winter reisen.
3: 5500 Kilometer mit dem Auto, von Moskau bis zum Baikalsee.
5: Augen zu, 2, 3.
3: Auf dem Weg dorthin erwarten Sie neue Bekanntschaften, überraschende Erkenntnisse und Abenteuer.
6: Prima, ich mache euch heute zu Knödelfeen.
4: Oh, du bist heute eine Knödelfee.
3: Das ist das wahre Russland, wie Sie es mit eigenen Augen sehen sollten.
4: Hier fängt Sibirien an.
5: Hurra!

0: Mein Großvater wurde 2 Tage nach meiner Taufe im Jahr 1989 auf unserer Familienfarm ermordet. Der Angriff wurde von 2 schwarzen Männern verübt.
1: Er und seine Frau saßen in diesem Zimmer vor dem Fenster. Als es plötzlich an der Tür klopfte, als er das Fenster öffnete, um zu fragen, worum es geht, eröffneten sie sofort das Feuer. Ihm wurde 6-mal in die Brust geschossen. Er fiel sofort um. Dann zerrten sie meine Stiefmutter in diesen Raum und sagten, sie wollten Waffen und Geld. Hier drüben befand sich ein Stahlschrank. Und sie tat so, als ob sie nach Waffen und Geld suchen würde. In diesem Moment schlug der Nachbar das Fenster der Haustür ein und sprang hindurch. Er schoss auf sie und verwundete den einen schwer, so dass er umfiel. Der andere wurde nur leicht gestreift und rannte davon. Er sprang durch das Fenster und entkam. Ich wusste damals nicht, dass mein Vater getötet worden war. Und ich stürzte hier herein. Ich sah die Wunden, aber ich dachte, dass er vielleicht noch am Leben sei.

0: Ich eilte nach Bloemfontein ins Krankenhaus. Aber auf dem Weg dorthin kam mir ein Krankenwagen entgegen, der sagte, dass mein Vater bereits tot sei. Mein Vater war mein Vorbild. Danach war ich viele Jahre lang sehr traurig. Wenn ich auf dem Hof der Farm herumfuhr, fing ich plötzlich an zu weinen. Es hat lange gedauert, darüber hinwegzukommen.
1: Ich glaube, der Mord an meinem Großvater hat meinen Vater emotional zutiefst erschüttert. Es spornte ihn an, gegen die täglichen Morde und Angriffe auf weiße Farmer zu kämpfen.
0: Wir bereiten uns auf einen Krieg vor. Wir bereiten uns auf einen Angriff vor. Ich weiß nicht, ob Sie von den Saitlanders gehört haben. Wir legen Lebensmittelvorräte an und bereiten die Infrastruktur vor.
1: Es ist vielleicht sicherer, mit einer Gruppe wie den Saitlanders zusammenzuarbeiten. Denn, wie man so schön sagt, Vorsicht ist besser als Nachsicht. Wir sind jetzt auf dem Weg zu einem Treffen mit den Vorsitzenden der Saitlanders-Bewegung.
0: Die Saitlanders wurden vor etwa 18 Jahren, im Jahr 2000, gegründet. Wir haben viele Mitglieder. Vor allem auch einige, die sich nicht zu erkennen geben, aus unserer nationalen Elite. Wir haben etwa 130.000 Mitglieder. Wir Saitlanders glauben, dass ein Bürgerkrieg in Südafrika unvermeidlich ist. Unsere Vorbereitungen beinhalten etwas, das wir einen nationalen Notfallplan nennen. Er hat zum Ziel, dass unser Volk so weit wie möglich weg von den größten Bedrohungen evakuiert wird, die sich immer in den dichtesten besiedelten Gebieten befinden. Eines unserer älteren Mitglieder hat dort einen Wohnwagen für seine Familie, um in die eine Richtung zu fahren, und einen anderen für sich selbst, mit dem er in die andere Richtung fahren wird. Benzin, Salz, Müsli, Kochherde, Benzinkanister. In schwierigen Zeiten ist man nicht wie ein König. Das ist eine 2-Liter-Cola-Flasche, die mit Brei gefüllt ist. Wenn Sie etwa 75 bis 80 Gramm Maismehl für eine Mahlzeit verwenden, reicht das also für 30 Mahlzeiten.
2: Ich glaube, sie leben in einer Fantasiewelt. Sie sehen selbst, dass es hier keinen sozialen Zusammenbruch gibt. An der Rechtsstaatlichkeit ist nichts auszusetzen. In der Gesellschaft herrscht noch Ordnung.
0: Die Anzahl der Morde an weißen Farmern liegt laut AfriForum bei 97 pro 100.000 Menschen pro Jahr. Dabei kommt es auf die Quelle an. Laut Dr. Johann Berger vom Institut für Sicherheitsstudien liegt sie bei 145 pro 100.000 Menschen pro Jahr.
2: Es ist bösartig, wenn eine Gruppe behauptet, dass sie gezielt Weiße auf den Farmen ermordet. Wie jede andere Rasse sind auch Weiße von der Kriminalität betroffen. Und auch wir sind betroffen.
0: Was mich richtig wütend macht, ist, wenn ich die Fotos von Menschen sehe, die zu Tode gefoltert werden. Vor allem ältere Menschen und Kinder.
3: Mein Name ist Marty Duplessis. Ich bin eine Überlebende eines Farmangriffs. Der Angriff geschah um 8.15 Uhr morgens. Ich kam nach Hause, nachdem ich die Kinder an der Schule abgesetzt hatte. Als ich ins Haus kam und die Türen schloss, warteten sie im Flur. Sobald ich sie sah, schlugen sie auf mich ein. Und ich verlor für ein paar Minuten das Bewusstsein. Als ich aufwachte, lag ich auf einer Matratze auf dem Boden.

0: Als ich meinen Kopf hob, schlugen sie mich wieder mit einem scharfen Gegenstand. Das war der schrecklichste Moment. Sie schlugen mich so fest, dass die Muskeln in meinem Bein rissen. Sie brachten mein linkes Trommelfell zum Platzen, brachen meine Nase und meine beiden Wangenknochen. Ich fragte sie, warum sie mir das antaten. Sie sagten, sie mochten keine Buren. Und sie würden mich töten, wenn ich nicht kooperieren und ihnen gehorchen würde. Sie nahmen alle Schlüssel mit. Die Autoschlüssel, die Hausschlüssel, alles. Ich musste etwa 2 Kilometer barfuß durch die Felder laufen. Mit all diesen Wunden, um den nächsten Nachbarn zu erreichen.
1: Und das ist traurig. Das bringt mich zum Weinen. Wirklich. Ich möchte weinen.
2: Wir waren nur 2 Kinder in der Familie. Mein Bruder ist... Er war 2 Jahre und 7 Monate älter als ich. Er wurde bei einem Farmangriff getötet. Mit 3 Schüssen. Mit Ausnahme des Herzens waren alle seine Organe geschädigt. Als ich ihn sah, lag er bereits im Koma, sodass ich nie die Möglichkeit hatte, meinem Bruder zu sagen, dass ich ihn vermisse. Er war mein Bruder. Es tut mir leid. Nennt mich verrückt, aber bei seiner Beerdigung stand ich auf einem der Gräber so und eine Taube kam und setzte sich direkt neben mich und blieb dort für eine lange Zeit. Für mich war das ein Zeichen. Ich ging auf die Knie und sagte, ja, Herr, ich verstehe. Es ist in Ordnung.

0: Deuteronomium 28 bis 32. Wenn du aber der Stimme des Herrn, deines Gottes, nicht gehorchst und dich nicht bemühst, all seine Gebote und Befehle umzusetzen, die ich dir heute befehle, so sollen alle diese Flüche über dich kommen und dich überwältigen. Du sollst ein Haus bauen und du sollst nicht darin wohnen. Du sollst einen Weinberg pflanzen und du sollst die Früchte davon nicht nutzen. Dein Ochse wird vor deinen Augen geschlachtet werden, aber du wirst nicht davon essen. Dein Esel wird vor deinem Angesicht mit Gewalt genommen und dir nicht wiedergegeben werden. Dein Schaf wird deinen Feinden gegeben werden und niemand wird dir helfen. Deine Söhne und Töchter werden einem anderen Volk gegeben, deine Augen werden sie jeden Tag sehen und sich nach ihnen sehnen. Und es wird nicht in eurer Hand liegen, es zu verhindern.
1: Die Bibel sagt, wenn man dem Herrn einen Eid geleistet hat, muss man ihn auch halten. Wenn du ihn nicht einhältst, wird Gott dich bestrafen.
2: Es heißt, ein fremder König wird über euch herrschen. Genau das ist mit uns geschehen.
3: Der Hauptgrund für die Revolution ist, dass die Menschen sich von Gott abgewandt haben. Entschuldigung.
4: Wir müssen Buße tun, um unsere Sünden vor Gott wieder gut zu machen, von denen es so viele gibt.
2: Wie reinigt man Silber? Man nimmt Silber und erhitzt es bis zu einem bestimmten Punkt, an dem der Schmutz anfängt, sich von selbst zu lösen, wenn man ihn abkratzt. Aber man muss es bis zu diesem Punkt erhitzen.
5: Wir sitzen hier auf einer tickenden Zeitbombe.

Dementsprechend wird der ANC im Rahmen des parlamentarischen Prozesses einen Vorschlag zur Änderung der Verfassung ausarbeiten, der die Bedingungen, unter denen eine entschädigungslose Enteignung von Land erfolgen kann, klarer umreißt.

0: Ich bin hier, um zu versuchen, 70 Meter tief zu tauchen. Meine Freunde haben lange versucht, mich zum Tauchen unter dem Eis zu überreden. Ich mochte die Kälte nie. Ich beschloss, es auszuprobieren, nur um zu sehen, wie es sich anfühlt, im kalten Wasser zu tauchen, unter Eis. Ich will einen Meter tiefer tauchen als der Rekordhalter.
1: 3, 2, 1, los!

0: Warte, ich habe eine Überraschung für dich.
1: Wirklich?
0: Ja.
1: Ich habe mich schon gefragt, warum du mich so anschaust.
0: Du warst gestern den ganzen Tag so böse auf mich. Hier.
1: Du hast mir eine Uhr gekauft. Das war es also.
0: Du warst so böse.

0: Uns erwartete die Stadt Naberezhny-Tschilny und ihre riesige Fabrik für Lastkraftwagen, KAMAZ. Ein Besuch, dem wir schon lange entgegenfieberten. Geben wir Vollgas.
1: Das Unternehmen KAMAZ, die KAMAZ-Werke für die Produktion von Schwerlasttransportern und Automobilen, wurde 1969 gegründet und befindet sich auf einem weitläufigen 57 Quadratkilometer großen Werksgelände. Das erste Fahrzeug lief im Jahr 1976 vom Band. Seitdem hat KAMAZ über 2 Millionen Fahrzeuge und fast 3 Millionen Motoren produziert. Die Fahrzeuge von KAMAZ werden in über 80 Länder exportiert.

0: Die Fabrik hat in ihrer langen Geschichte viele Höhen und Tiefen erlebt. Aber eines steht fest: Nichts hat den Aufstieg des russischen Autoriesen aufhalten können. Igor, wir filmen diese Reportage nicht nur für ein russisches, sondern auch für ein deutsches Publikum. Hier in Russland bedarf KAMAZ wohl keine speziellen Vorstellungen. In Deutschland ist die Marke aber nicht so bekannt. Könnten Sie erzählen, was KAMAZ für ein Unternehmen ist? Wie sind die Verkaufszahlen? Welche Fahrzeuge werden gebaut und wo werden sie eingesetzt?
1: KAMAZ ist heute der größte Hersteller von Lastkraftwagen in Russland und in den Gussstaaten. KAMAZ produziert über 40.000 Fahrzeuge im Jahr. Wir stellen so gut wie alle Fahrzeugtypen her, die für die russische Wirtschaft benötigt werden. Das sind unter anderem Transportfahrzeuge, Muldenkipper und Sattelzugmaschinen. KAMAZ entwickelt heute auch Nutzfahrzeuge, auf die wir uns in der Vergangenheit nicht spezialisiert hatten, zum Beispiel Großmuldenkipper. Wir haben eine eigene Produktlinie für Personenverkehr. Das sind verschiedene Klassen von Bussen, darunter auch Stadtbusse.
2: Da kommt schon einer.
0: Da fährt gerade ein Bus.
1: Wir produzieren große und extra große Stadtbusse, wie diesen hier.
2: Ist der extra groß?
1: Ja, er gehört zur extra großen Klasse der Gelenkbusse. Unsere Busse fahren sowohl mit traditionellem Treibstoff, also mit einem Verbrennungsmotor, als auch mit...
2: Mit Batterie?
1: Ja.
0: Mit innovativen Technologien.
1: Das sind umweltfreundliche Transportmittel, Elektroautos bzw. in unserem Fall Elektrobusse.
0: In Moskau gibt es eine Menge Elektrobusse.
2: Ein Bus wie jeder andere, könnte man meinen. In der Stadt, also vor allem in Moskau, gibt es viele davon. Was macht diesen Bus so besonders?
3: Es ist allgemein bekannt, dass KAMAZ 12 Meter lange Busse herstellt. Und ich kann voller Stolz sagen, dass wir die besten Busse dieser Klasse produzieren.
2: Also auch ich?
3: Nein, KAMAZ natürlich. Hier sehen Sie ein modifiziertes Modell unserer Produktionslinie für Transportfahrzeuge. Das ist ein Gelenkbus mit einer Länge von insgesamt 18 Metern. Es handelt sich um eine ganze Produktionslinie. Das hier ist ein Erdgasbus. Das erkennt man am Erdgasbehälter auf dem Dach. Solche Gelenkbusse produzieren wir sowohl mit Elektro- als auch mit Dieselantrieb. Diese neue Produktlinie geht nächstes Jahr bei KAMAZ in Serienproduktion. Wir sind optimistisch, was die weitere Entwicklung angeht.
2: Sind diese Busse länger als die alten?
3: Ja, die alten waren
2: 12 Meter lang.
3: Ja, und diese sind 18 Meter lang.
0: Ich habe doch gesagt, er ist länger und du hast mir nicht geglaubt.
2: Also rein optisch ist er nicht so lang.
3: Er ist einfach schön gemacht, deswegen sieht er so kompakt aus. Wir haben hart dafür gearbeitet, dass die Ausstattung unserer russischen Transportmittel entweder aus Eigenproduktion stammt oder aus befreundeten Ländern importiert wird. Die Produktionslinie der Transportfahrzeuge, die ich bereits erwähnt habe, wird nächstes Jahr bei uns in Serienproduktion gehen, unabhängig von der Situation auf dem Weltmarkt.
0: Was unterscheidet diesen Bus zum Beispiel von einem Bus von Mercedes? In Deutschland fahren überall Mercedes-Busse. Was zeichnet die KAMAZ-Busse aus? Was sind da die wichtigsten Unterschiede?
3: Es gibt da keine Unterschiede. Es ist ein Bus genauso wie in Deutschland. Wir halten uns an die Richtlinien und technischen Vorschriften der EU und der Tarifunion. Genauso wie Mercedes-Benz. Das heißt, wir erfüllen alle Anforderungen, was Sicherheit und Komfort angeht, genauso wie jeder andere Hersteller von Transportmitteln für den Personenverkehr. Entsprechend gibt es da keine wirklichen Unterschiede, auch wenn ich sagen würde, dass unser Modell eine Spur besser ist.

0: Говоря о начинке.
1: Welche Teile dieser Fahrzeuge werden in Russland produziert? Wie sah die Situation vor 2022 aus und wie ist die Lage heute?
2: 2022 waren wir gezwungen, die Produktion dieser Fahrzeuge herunterzufahren, da eine Reihe an Bestandteilen, die bei der Konstruktion zum Einsatz kamen, nicht mehr verfügbar bzw. lieferbar war. Es war schwere Arbeit, aber wir haben es geschafft, die Konstruktion zu überarbeiten. Die Produktion von einigen Bestandteilen konnte vor Ort organisiert werden. Ein anderer Teil der Komponenten wurde durch gleichwertige Produkte aus befreundeten Ländern ersetzt.
1: Also zum Beispiel aus China?
2: China ist in Wirklichkeit nicht unser einziger Lieferant. Wir importieren natürlich viele Komponenten von dort. Bestimmte Teile erhalten wir aber auch aus anderen Ländern. Wir haben sehr viele Produzenten in Russland selbst und in den GUS-Staaten finden können. Zum Beispiel in Belarus.
3: Wirkt sich das auf die Qualität aus?
2: Nein, überhaupt nicht. Unsere Aufgabe hier war nicht einfach, eine Verschlechterung der technischen Parameter zu verhindern. Unser Ziel war es, ein höheres Qualitätsniveau zu erreichen. Ich kann frei heraus sagen, dass uns das gelungen ist. Das Wartungsintervall für den KAMAZ 54901 der alten Generation ist zum Beispiel 120.000 Kilometer. Bei der neuen LKW-Generation deklarieren wir bereits einen Wartungsintervall von 150.000 Kilometern.
3: Ist das wie bei einem PKW? Sind es dort nicht 10.000?
2: Ja, für PKW sind es 10.000 bis 15.000. Diese LKWs müssen nur alle 150.000 Kilometer gewartet werden.
3: Ölwechsel nur alle 150.000 Kilometer?
2: Ja, einmal im Jahr oder nach 150.000 Kilometern. Bei einem Sattelschlepper. Natürlich ist das Wartungsintervall bei intensiverer Benutzung, zum Beispiel bei Muldenkippern, geringer. So viel zu Wartungsintervallen. Der zweite Punkt ist der Kraftstoffverbrauch. Wir hatten sehr strenge Auflagen zu erfüllen. Wir mussten besser werden als die weltweiten Marktführer. Das haben wir auch geschafft.
3: Besser im Sinne von kostengünstiger.
2: Ja, genau.
1: Ist KAMAZ also durch die Sanktionen besser geworden?
2: Ja, wie ich schon sagte, bestand unser Ziel nicht einfach darin, nicht schlechter zu werden. Wir haben uns deutlich ambitiösere Ziele gesetzt. Wir wollten noch besser werden und das haben wir auch geschafft.
4: Dieses Fahrzeug ist ein Prototyp. Es ist ein geländegängiger Großmuldenkipper mit Allradantrieb. Der Kipper soll in unwegsamem Gelände eingesetzt werden, bei Aufschlussarbeiten in Steinbrüchen, beim Straßenbau und so weiter. Wir haben das Fahrzeug Herkules genannt. Der Kipper hat eine Tragfähigkeit von 140 Tonnen. Das Fahrzeug verfügt über Allradantrieb 6x6. Seine extra großen Reifen eignen sich hervorragend, um jedes unwegsame Gelände zu überwinden. Das Besondere am Herkules ist sein knickgelenktes Fahrgestell. Die Richtungsänderung erfolgt somit nicht durch Drehen der Reifen, sondern im Grunde durch das Drehen des Fahrgestells. Der Kipper hat ein Ladevolumen von 25 Kubikmetern.
1: Was kann er denn?
4: Er ist in erster Linie für die Arbeit unter sehr schwierigen Bedingungen und auf unwegsamem Gelände konstruiert.
3: Wollen Sie Belas Konkurrenz machen?
4: Nein, die Fahrzeuge von Belas sind größer. Das ist ein ganz anderes Marktsegment.
3: Mit welchen ausländischen Marken konkurrieren Sie dann?
4: Von den Importfahrzeugen wären das Volvo, Bell, Caterpillar und Komatsu.
3: Sie bereiten also einen Ersatz für deren Fahrzeuge vor?
4: Ja.
3: Um sie später vom russischen Markt zu drängen?
1: Später? Wir sind doch schon dabei.
4: Sie haben sich selbst vom Markt gedrängt, könnte man sagen. Nein, wir haben dieses Modell noch vor den ganzen Ereignissen konstruiert.
1: Wie lange wurde dieses Fahrzeug entwickelt?
4: 3 Jahre lang.
1: 3 Jahre.
3: Diese ganzen Sanktionen und die ausländischen Unternehmen, die Russland verlassen, kommen euch also zu Pass?
4: In diesem Marktsegment ja.
3: Schockieren Sie uns mal mit dem Spritverbrauch.
1: Ja, wie ist der Verbrauch?
4: 100 Liter.
3: 100 Liter.
1: 100 Liter? Okay.
3: Das ist wie beim KAMAZ Master.
4: Ja, aber hier haben wir unwegsames Gelände. Bei asphaltierten Straßen ist es natürlich weniger.
3: Und dazu nicht voll beladen?
4: Die Ladung ist damit einberechnet.
3: Sind die Komponenten alle aus Russland?
4: Das Fahrzeug wird jetzt schon seit 1,5 Jahren Probe gefahren. Da gab es ursprünglich viele Komponenten von deutschen, italienischen
1: und jetzt?
4: Und von anderen europäischen Zulieferern. Jetzt werden das russische, weißrussische und chinesische Komponenten sein.
1: Die kommen jetzt alle aus Weißrussland, China, der Türkei?
4: Für uns hat das gereicht, um die Entwicklung neuer Modelle nicht anhalten zu müssen und einen adäquaten Ersatz für die Bauteile zu finden, ohne dass die Qualität und das technische Niveau der Fahrzeuge darunter leidet.
1: Wart ihr damit erfolgreich?
4: Das waren wir. Was unsere Konkurrenz angeht, so operieren in unserem Marktsegment außer uns nur noch MOAS und Tonar. Tonar ist auch eine russische Firma. MOAS ist ein weißrussischer Hersteller. Er gehört zum größten Teil zum Belas-Konzern, aber das sind trotzdem nicht die Belas-Fahrzeuge, die sie im Sinn hatten. Belas-Fahrzeuge haben 2 Achsen und sind riesig, mindestens doppelt so groß wie dieser hier. Die Produktion solcher Großmuldenkipper ist aber schon in Vorbereitung.

0: So, das war's. Sehr einfach zu steuern. Oder?
1: Ja. Ganz einfach.
0: Als wir vorher neben diesem Bus standen, war seine Fahrkabine ausgeklappt. Und ich dachte, das wäre genauso ein Sattelschlepper wie alle anderen.
2: Wissen Sie...
1: Aber es ist ein Bus.
2: Das ist ein Bus. Die Idee für dieses Transportfahrzeug hatten wir schon lange. Die Idee bestand größtenteils darin, dieses Transportmittel so zu konstruieren, dass es dem Kamaz-Stil entspricht. Sie haben das selbst bemerkt und es nicht von anderen Fahrzeugen aus der Kamaz-Familie unterscheiden können. Es ist außerdem ein Geländefahrzeug mit einem 4x4-Antrieb, aber in allen anderen Aspekten, was die Karosserie, das äußere Erscheinungsbild oder die Innenausstattung angeht, ist das ein Bus, ein M3-Bus der Klasse 2 und 3. Alles, was wir im Inneren sehen, also was die Steuerung, das Sichtfeld, die Verteilung der Passagiere im Wageninneren und deren Einstiegs- und Bewegungsmöglichkeiten angeht, wurde gemäß den Vorschriften für normale Busse gebaut.
1: Also mit Komfort.
2: Der Komfort soll gesteigert werden. Das hier ist ein Prototyp, aber dieser Prototyp ist schon einsatzbereit. Er durchläuft gerade eine Reihe von Tests. Ab nächstes Jahr werden wir solche Busse in Serienproduktion herstellen können.
0: Ist schon bekannt, wie viel er kosten wird?
2: Ja.
0: Wie viel? Wenn ich mir diesen Bus so ansehe...
1: Willst du ihn kaufen?
0: Wäre das ein super Wohnwagen.
1: Ja, das stimmt.
0: Die großen Räder eignen sich perfekt für schlechte Straßen.
2: Der Kunde kann damit machen, was er will.
0: Sollte man sich die Idee, so etwas zu kaufen, lieber aus dem Kopf schlagen?
2: Nein, warum denn? Auf der Grundlage dieser Karosserie und im Rahmen des Vertrags, von dem ich gesprochen habe, werden wir Busse für Werkstätten und Betriebe produzieren. Diese Fahrzeuge werden die gleichen Reifen, die gleiche komfortable Kabine, das gleiche Sichtfeld und alles andere haben. Aber im Inneren werden sich Laboratorien, Werkstätten und Ähnliches befinden. Das heißt, dass dieses Modell als Grundlage für solche Transportmittel dienen wird.
1: Wie sieht es mit Innovationen aus? Sie produzieren gerade Elektrobusse. Ich weiß, dass da noch andere Projekte geplant sind. Erzählen Sie mehr darüber. Was wird es bei Kamaz unter diesen Sanktionsbedingungen Neues geben?
3: Wir konzentrieren uns unter anderem auf die Entwicklung von Technologien des autonomen Fahrens. Wir können auf diesem Gebiet gewisse Erfolge vorweisen. Unsere autonom fahrenden Fahrzeuge werden jetzt auf den neuen Fernstraßen M11 und M12 getestet. Was Innovationen angeht, so steht hier vor allem die Entwicklung und Implementierung von alternativen Energiequellen im Vordergrund. In Zukunft wird uns das ermöglichen, unsere Produktion auf umweltfreundliche und nachhaltige Fahrzeuge umzustellen. Der internationale Trend geht hier in Richtung Elektroautos. Wir arbeiten ebenfalls in dieser Richtung und entwickeln Lastkraftfahrzeuge mit Elektroantrieb. Hier muss natürlich die Verfügbarkeit technischer Komponenten berücksichtigt werden. Wir sind gerade dabei, die Produktion benötigter Komponenten hochzufahren. Diese Entwicklung befindet sich in einer aktiven Phase. Wir bauen dafür unsere eigenen Produktionskapazitäten vor Ort auf. Unser Hauptziel ist es, unsere eigene Produktion auf die Beine zu stellen und autark zu werden. Damit wollen wir uns vom Import unabhängig machen. Zusätzlich entwickeln wir noch Wasserstofffahrzeuge, also Fahrzeuge mit Wasserstoffantrieb. Wir arbeiten auch aktiv an diesen Technologien und kooperieren dabei mit unseren Partnern.
0: Igor, wie sieht es mit der Konkurrenz aus? Zum Beispiel mit China. Die produzieren doch auch Lastwagen. Gefühlt jeder zweite LKW kommt aus China. Steht Kamaz in Konkurrenz mit ihnen oder nehmt ihr verschiedene Marktnischen ein?
3: Wir können mit ihnen mithalten.
0: Ihr habt also keine Angst?
3: Nein.
0: Konkurrenz treibt also den Fortschritt an.
3: Selbstverständlich. Je höher das Niveau ist, das uns unsere Konkurrenten vorgeben, desto höher muss auch unser Niveau sein. Nur so funktioniert das.
1: Wie wir schon zu hören erwartet haben, hat der Weggang westlicher Unternehmen, die Kamaz beliefert haben, den russischen Autoriesen nicht verunsichert. Schon jetzt erblicken neue Schwerlaster das Licht der Welt, die von russischen Ingenieuren in Zusammenarbeit mit ihren neuen Partnern gebaut worden sind.
0: Margot, das ist der Champion der russischen Autoindustrie. Kamaz ist Kraft.
1: Nein, wo hast du das denn her?
0: Die gibt es nicht zu kaufen.
1: Hast du den von irgendeinem Auto abgekratzt?
0: Ja, und dann auf dieses Papier draufgeklebt.
1: Hast du ihn aus der Werkhalle?
0: Nein, ich habe die Werkhalle gefunden, wo die Aufkleber dran gemacht werden. Das war nicht einfach. Ich habe extra danach suchen müssen. Habe fast die ganze Zeit danach gesucht. Dann habe ich das hier quasi erbettelt.
1: Erbettelt?
0: Gebettelt habe ich. Morgen kleben wir das hier drauf.
1: Erst morgen?

0: Wir fahren gerade zum Markt, um uns mit Pferdefleisch und Wurst einzudecken.
1: Wir machen was? Wo fahren wir überhaupt hin? Wohin geht es als nächstes?
0: Nach Ufa.
1: Nach Ufa.

0: Das hier sind salzige Teigbällchen.
1: Salzige Teigbällchen? Und, wie schmeckt's?
0: Wie trockener Kumis. Wie trockener Ayran.
1: Trockener Ayran? Aber das ist keine tatarische Küche. Was ist das?
0: Ist übrigens lecker. Wie ein Zwischending zwischen Käse und Teig. Willst du mal probieren?
1: Später.
0: Nicht jetzt?
1: Im Auto.
0: Gehen wir.
1: Was machst du da? Was machst du? Was machst du da? Lass das!
0: Ich schaue nicht hin.
1: Wohin willst du damit?
0: Ich will das nur kurz öffnen und reinlinsen.
1: Nein!
0: Das darf ich doch, oder?
1: Nein!

0: Und was hast du da?
1: Wir haben baschkirischen Elash gekauft. Elash.
0: Kuchen. Hauptsache nicht zu viel essen, weil wir später noch Beshbarmak essen werden.
1: Hoffentlich. Aber Hunger habe ich jetzt schon.
0: Grenzenlosen offenbar. Hat's gepasst? Ja, es hat gepasst.
1: Es ist kalt hier, viel kälter als in... Wo kommen wir nochmal her?
0: Aus Moskau.
1: Hier ist es kälter als in Naberezhnyj Chelny. Man fühlt, dass wir näher in Sibirien sind.

0: Wir sind jetzt in Baschkortostan und waren gerade sehr überrascht, als mein Handy schon fast 5:30 angezeigt hat. Mir war klar, dass da etwas nicht stimmte. Wir schauen also auf die Uhr.
1: Bei mir ist 4:30.
0: Und bei ihm ist 4:30. Hier ist es 17:22, aber auf dieser Uhr 15:20 noch was. Da haben wir es also. Wir sind in einer anderen Zeitzone. Wir haben 2 Stunden übersprungen. Wir sind über die Grenze gefahren und plötzlich haben wir 2 Stunden Unterschied. Das ist echt viel. Das ist sehr viel.

0: Ist jetzt die Stunde des Kamas-Aufklebers gekommen?
1: Ich weiß nicht. Den sollte man wahrscheinlich draufkleben, wenn es wärmer ist. Bei Frost klebt er nicht so gut. Das Aufkleber-Aufkleben verschiebt sich erstmal.
0: Ein weiterer Tag unserer Reise neigt sich dem Ende zu. Wie immer sind wir müde, aber zufrieden mit dem, was wir gesehen und gehört haben. Es wird Zeit, sich auszuruhen. Morgen wartet ein neuer Tag auf uns.

0: euch ist meine kleine Enkelin. Hallo, meine Süße. Ich bin am Koschewnikow, dem Hügel, zu den Eisbären. Um sie zu zählen, um zu sehen, welche Bären es dort gibt.
1: Also, besuchen wir die Bären?
0: Ich habe 21 Bären gezählt. Volles Haus.
2: Schau, ein Bär.
1: Nachdem das Mädchen getötet wurde, flog ein Hubschrauber darüber und sah 50 hungrige Bären in Richtung Bankarim laufen. Sie versuchten, Wege zu finden, um die Bären daran zu hindern, in das Dorf zu gelangen.
2: Schau!
0: Sieh es dir an, es eilt jetzt. Bitte hab keine Angst vor uns.
3: Nimm dein Bein weg. Er trinkt nur, lass ihn.
4: In der Ecke liegt noch was. Da, schau, alles Müll. Du trägst kein Stroh?
5: Ich warte auf den Dünger.
4: Als ich erfuhr, dass meine Mutter gestorben war, sagte ich gleich, dass ich die Kinder nicht weggeben wollte.
5: Unter einem Dach mit Brüdern und Schwestern sind wir besser aufgehoben als in einem Waisenhaus.
0: Jenja nennt sie manchmal Mama. Manchmal rutscht es ihm raus und er nennt sie Mama.
4: Sie wissen, dass ich nicht ihre Mama bin, sondern ihre Schwester. Ein Kindermädchen.
6: Dieses Forschungsschiff ist jetzt auf einer sehr ungewöhnlichen Mission. Es soll sich einen Monat lang mit dem Eis treiben lassen.
7: Wir arbeiten in einer neuen Art von Station. Schiff und Eis, das ist unser Zuhause für die nächsten Tage, vielleicht Monate. Also macht euch bereit für die Drift.
1: Atmosphärentests der Erdoberflächenschicht, der Grenzschicht und die Ionosphäre.
6: Wir registrierten Temperatur, Salzgehalt, Druck, die Strömungsgeschwindigkeit und Richtung sowie hydrophysikalische Eigenschaften.
8: Am liebsten würde ich herumlaufen und schreien. Das Eis ist gebrochen. Da ist er. Ich sehe ihn.
9: Da vor dem Haus?
1: Auf der einen Seite waren Häuser und auf der anderen Seite die Pavillons.
6: Ich hatte keine Angst, weil ich nicht wusste, wovor.

0: Darf ich jetzt?
1: Ja, jetzt kannst du sie aufmachen. Heute ist der große Tag.
0: Der große Tag.
1: Der große Tag.
0: Der Tag, an dem die Geschenke aufgemacht werden.
1: Einfach so?
0: Ist das eine Kühlbox?
1: Nein. Also, was ist das?
0: Ich weiß nicht. Ist das ein Grill?
1: Ja.
0: Das ist...
1: Ja, das ist ein Grill.
0: Dann müssen wir dafür noch Fleisch kaufen. Vielen Dank. Ein tolles Geschenk. Jetzt brauchen wir nur noch Grillkohle und Fleisch.
1: Wo sollen wir das alles aufbauen?
0: Im Hotelzimmer.
1: Was?
0: Muss man das etwa draußen machen?
1: Ja, eigentlich schon. Du kannst es hier drin anmachen und versuchen, das Hotelzimmer nicht abzufackeln.
0: Das Geschenk ist super, aber jetzt müssen wir es so schnell wie möglich einsetzen. Aber heute müssen wir noch fahren.
1: Hier, Ilja, das ist auch für dich. Es wird Zeit, dass du endlich Deutsch lernst. Du hast genug Zeit vertrödelt.
0: Danke. Soll ich von hier bis hier lernen?

0: Welches Thema wählst du? Haus oder Mensch? Werde zum Thema Mensch. Gesicht, Körper.
1: Wie wäre es mit Gesundheit? Wobei, nein, Gesundheit ist zu schwierig.
0: Gesundheit ist zu schwierig.
1: Wie wäre es mit Arbeit?
0: Oder Essen?
1: Ja, Essen ist gut. Machen wir das.

0: Margot, willst du ein Glas Honig aufhängen?
1: Ich habe an diese Oralamulette hier gedacht.
0: Mir gefallen sie nicht.
1: Mir schon.
0: Mir nicht.
1: Ich will den hier aufhängen.
0: Ich aber nicht.
1: Spielverderber.
0: Ich mag solche Dinger hier, die herumbaumeln.
1: Das sind so viele. Sag.
2: Ich lecke.
3: Den Hahn.
2: Ich lecke den Hahn.
0: Was habe ich gesagt? Roter Hahn?
1: Nein, ich lecke den Hahn.

Von der Langfahrt, die fast den ganzen Tag eingenommen hat, waren wir müde und wollten nichts anderes als schlafen und essen. Aber essen wollten wir mehr. Wir haben uns gedacht, dass Essen eigentlich auch ein wichtiger Bestandteil jedes Wirtschaftszweiges ist. Wer gut isst, arbeitet gut. Wir brachen daher zu einem sehr seriösen Ort namens Haus der Pelmeni auf, wo uns Brot und Spiele erwarteten.

0: Museum.
1: Meine Freunde, jedes Volk kann man nicht nur anhand seiner Kunst, Literatur oder Architektur beurteilen, sondern auch anhand seiner Küche. Üppig tischen wir auf, für euch ganz fein. Ein Fest der Sinne wird es sein. Ihr fragt euch sicher, wie es schmeckt. Mit Pelmeni haben wir den Tisch gedeckt. Heute werden wir dieses Fest mal genießen, Inspiration schöpfen, uns unterhalten, zusammen Pelmeni kneten und was am wichtigsten ist, sie später auch verkosten. Ich freue mich, Sie herzlich im Kaufmann Smirnov Haus begrüßen zu dürfen. Man könnte meinen, dass Pelmeni eine traditionelle russische Speise sind, obwohl sehr viele Versionen zu ihrer Herkunft besagen, dass sie ursprünglich aus China stammen.
2: Auch hier mischen wieder die Chinesen mit.
1: Die historische Bezeichnung dafür lautete Xiaozi.
2: Xiaozi?
1: Ja.
3: Übersetzt heißt das
2: Pelmeni.
1: Pelmeni. Im Ural erfreute sich dieses Gericht, bestehend aus Fleisch und Teig, großer Beliebtheit. Die Bewohner der Region Perm nannten dieses Gericht Pelmeni, was übersetzt aus dem Kumipermärkischen Ur aus Brot bedeutet. Früher galten Pelmeni in Russland als Festtagsgericht. Die ganze Familie saß an einem Tisch und die Familien waren damals sehr groß. Sie saßen zusammen, redeten, machten Witze und sangen manchmal sogar, während sie Pelmeni kneteten. Dieses Gericht wurde als Winterspeise bezeichnet. Im Herbst wurden Fleischvorräte angelegt und geknetet wurde dann hauptsächlich im Winter. Aber wenn im Sommer Pelmeni geknetet wurden, wurden Kräuter hinzugetan. Besonders beliebt waren da Brennnesseln.
2: Echt?
1: Die Brennnesseln geben dem Fleisch so einen pikanten Geschmack.
3: Und sie wachsen überall kostenlos.
1: Das hier ist ein spezieller Trog, ein Knettrog.
3: Damit kann man Wäsche waschen und Teig kneten.
1: Ja, ja, heute ist alles sehr bequem. Man macht den elektrischen Fleischwolf an und das Hackfleisch ist fertig. Früher wurde das Fleisch von Hand zerhackt. In solchen Trögen wurde das Fleisch verarbeitet und klein gehackt. Auch Pilze und Kohl hat man klein gehackt. Dafür wurden spezielle Hackmesser benutzt.
3: Heute ist es noch einfacher. Man kann die Pelmeni direkt kaufen. Da braucht man nicht einmal einen automatischen Fleischwolf.
1: Ja, ja.
3: Oder man bestellt sie sich, wie wir das später machen werden.
1: Deswegen werden sie auch Junggesellenkost genannt. Kommen wir jetzt zum Kneten der Pelmeni. Übrigens, in vielen Regionen sagt man Pelmeni kneten. Aber nur im Ural nennen wir das Pelmeni walken.
2: Walken?
1: Man kann beides dazu sagen.
3: Zum Walken.
2: Dann walken. Wir sind ja schließlich im Ural.
1: Im Ural werden sie gewalkt.
2: Hört sich atmosphärischer an.
1: Kommen wir jetzt zum Pelmeni kneten.
2: Oh Mann.
1: Zum Walken, ganz genau.
2: Bewerten Sie meinen Pelmen?
1: Hervorragend, hervorragend gut gemacht. Als nächstes machen wir Tiger-Pelmeni. Diese werden mit Pilzen, zum Beispiel Honigpilzen, aufgefüllt.
2: Werden sie anders geknetet?
1: Ja, jetzt kneten wir anders.

0: Das kriege ich hin. Ich habe es fast. So ist es richtig, oder? Darf ich damit angeben?
1: Ja, aber besser hier noch ein bisschen. Als nächstes machen wir sogenannte Flusspelmeni mit Hechtfleisch. Um die Fleischpelmeni von den Fischpelmeni zu unterscheiden, kneten wir sie in Fischform. Etwa so. Dabei kommt so ein Fisch raus. Für die Kleinen sieht das eher nach einer Rakete aus.
2: Für mich sieht das auch eher wie eine Rakete aus.
1: Aber die Großmütter hier nennen diese Pelmeni Ziegen. Als nächstes bereiten wir Großmütter-Pelmeni zu.
0: Großmütter?
1: Was glauben Sie, was kommt da rein?
2: Kohl?
0: Brennnesseln? Nein?
1: Das ist Rettich.
0: Ah, Rettich.
1: Genau, Rettich. Zum Nachtisch gibt es Wareniki mit Kirschen. Sehr lecker. So gut, wie ihr das heute gemacht habt, erkläre ich euch heute zu Pelmeni-Feen.
0: Du bist heute eine Pelmeni-Fee.

0: Wenn wir ehrlich sind, hat man uns beim Kneten der Pelmeni natürlich etwas unter die Arme gegriffen.
1: Ich habe es auch so hinbekommen.
0: Den großen da habe ich gemacht.
1: Probieren wir erstmal die mit Fleisch.
0: Willst du etwas scharfe Soße?
1: Ja.
0: Da man uns beim Zubereiten geholfen hat, ist das alles wirklich gut geworden.
1: Pelmeni war nicht der einzige Grund für unseren Besuch in Mias. Unser Hauptziel war es, die Fabrik zu besuchen, in der die legendären Urallastwagen hergestellt werden. Dieses Fahrzeug hat seinen hervorragenden Ruf wahrlich verdient. Über die Geländegängigkeit des Urals ranken sich Legenden und über ihre einfache Handhabung und Zuverlässigkeit weiß jeder Bescheid. Die Lastwagen von Ural wurden im Zweiten Weltkrieg im Kampf gegen Nazi-Deutschland eingesetzt und haben zum Sieg der Sowjetunion beigetragen.
0: Die Geschichte des Uraler Automobilwerks begann am 30. November 1941. An diesem Tag ordnete das Verteidigungskomitee der UdSSR die Errichtung einer Produktionsanlage für Motoren und Getriebe in Mias an, die aus dem Stalin-Automobilwerk in Moskau hierher evakuiert worden war. Im eisigen Winter 1941 wurde Tag und Nacht unter freiem Himmel an der Montage der Fabrikwerkstätten gearbeitet. Mitte Sommer 1942 wurde das Fabrikgelände und die dazugehörende Arbeitersiedlung schließlich fertiggestellt.
1: Anfang 1943 wurde die Entscheidung getroffen, die Lastwagenproduktion vollständig nach Mias zu verlegen. Am 8. Juli 1944 rollte der erste Lastwagen CIS-5W vom Band. Bereits ein Jahr nach der Fertigstellung der ersten Fahrzeuge konnte die Fabrik 6.800 Fahrzeuge für die Front und die Volkswirtschaft ausliefern.
0: Vitali, als wir diese Produktionshalle betreten haben, war Margos erste Frage, ob hier Züge, also Zugwaggons, gebaut werden.
1: Sieht nach Waggons aus.
2: Das sind Kleintransporter, also Pritschenwagen, die als Busse verwendet werden. Das sind Geländefahrzeuge, die unter schwierigen Bedingungen eingesetzt werden und unter solchen Bedingungen Menschen transportieren. Sie werden Kombinationsbusse genannt.
0: Aber hier gibt es auch Muldenkipper, oder?
2: Ja, Muldenkipper gibt es hier auch. Das hier ist die Abteilung für Spezialtechnik. Dazu gehören auch Fahrzeuge mit Kippbrücken verschiedener Kapazitäten und Kombinationsbusse, ebenfalls in verschiedenen Modifikationen. Wir stellen sie her, schweißen, bauen sie zusammen und installieren sie auf das Fahrgestell.
1: Findet das in dieser Produktionshalle statt?
2: Ja.
1: Die Fabrik ist wirklich groß. Wie viele Werkhallen gibt es in der Fabrik insgesamt und was wird hier gemacht? Findet hier die Endmontage statt?
2: Hier stehen wir ganz am Anfang der Produktion. Wir bekommen Rohlinge geliefert, schweißen sie als allererstes zusammen. Zum Beispiel für einen Muldenkipper. Hier haben wir gerade neue Lackierkabinen, mit denen wir die Fahrzeuge lackieren. Wenn wir zum Beispiel beim Muldenkipper bleiben, so wird danach das Fahrgestell herangezogen. Alles wird auf das Fahrgestell installiert und die nötige Verkabelung und Elektronik werden verlegt. Danach ist das Fahrzeug fertig und kann ausgeliefert werden.
0: Aber das sind noch längst nicht alle Modifikationen, oder? Das sind nur zwei von vielen, die ihr hier herstellt.
2: Alles, was wir herstellen, können Sie hier sehen. Wir stellen in dieser Fabrik nur Muldenkipper und Kombinationsbusse her.
0: Und die ganze Uralfabrik?
2: Alle Modifikationen von Uralfahrzeugen?
0: Sind das unendlich viele?
2: Das kann ich gar nicht sagen. Das hängt vom Auftraggeber ab, der verschiedene Varianten bestellen kann.
0: Bist du schon einmal auf einem Ural gefahren?
1: Nein, noch nie. Ich habe sie selbst nur selten gesehen. Ich habe mein ganzes Leben im Westen gelebt und dort gibt es diese Fahrzeuge nicht. Dort gibt es keine Urals, aber sie sind wirklich beeindruckend.
2: Ein mächtiges Fahrzeug.
1: Sieht wirklich sehr beeindruckend aus. Wir filmen gerade eine Serie über Importsubstitution. Was ist hier aus russischer Produktion und was ist importiert, was zum Beispiel die Ausstattung angeht?
2: Wenn man sich die Lackierkabinen ansieht, so sind sie alle aus Russland.
0: Die sind neu?
2: Ja, das sind neue Geräte.
1: Was wird mit den Geräten gemacht, die vor den Sanktionen gekauft wurden? Wie können sie erhalten und gewartet werden? Wie sehen die Pläne hierzu aus?
2: Das Servicepersonal ist bereits ausgebildet. Diese Geräte haben wir etwa seit einem Jahr und sie werden von unseren Reparaturcrews gewartet. Einige Beziehungen zum Westen bleiben weiterhin bestehen, was bedeutet, dass es in Russland weiterhin möglich ist, die Geräte zu warten.
1: Oleg, die Marke Ural ist im Grunde recht bekannt, aber in Zentralrussland sind Mas und Kamaz-LKWs beliebter. Erzählen Sie uns von der Firma Ural. Welche Laster stellen Sie hierher?
3: Also ich glaube nicht, dass unsere Autos nur in der Uralregion anzutreffen sind. Das ist schließlich eine Marke mit einer mehr als 80-jährigen Geschichte. Jeder kennt sie.
0: Margot ist ein Mädchen, sie darf solche Fragen stellen.
3: Ja, natürlich.
1: Ah komm, wir haben die Fragen zusammengeschrieben.
0: Ich habe diese Fragen nie gesehen.
3: In Wirklichkeit ist es so, dass die Ural-Autofabrik seit vielen Generationen die Geburtsstätte legendärer Kraftfahrzeuge ist. Diese Autos symbolisieren Wagemut, Brutalität und Geländegängigkeit. All das, was seit jeher mit dem Ural in Verbindung gebracht wird. Und das sind Autos, die weltweit bekannt sind. Wenn ich mich nicht täusche, wurden sie vor den aktuellen Ereignissen in über 40 Länder exportiert. Wir haben sie in 40 Länder ausgeliefert.
1: Und wohin?
3: In ganz unterschiedliche Länder. Jetzt aktuell, angesichts der Situation, mit der unser ganzes Land konfrontiert wurde, konzentrieren wir uns vor allem auf das nahe Ausland. Wir bleiben nicht stehen und die Nachrichten schrecken uns nicht ab. Ich bin mir sicher, dass die Ural-Autofabrik in ihrer 80-jährigen Geschichte mehr als einmal vor schwierigen Problemen stand. Aber wir haben sie immer erfolgreich gelöst und alle Hindernisse überwinden können. Die aktuelle Situation wird da keine Ausnahme sein. Ich bin mir sicher, dass wir sie bewältigen werden.
1: Wie schwer war das letzte Jahr überhaupt für Sie? Was hat sich verändert?
3: Das letzte Jahr war in der Tat recht schwierig. Aber wir haben diese schwierigen Umstände mit erhobenem Haupt bewältigt. Wir sehen überall Wachstum. Bei unseren Profiten, bei den Produktions- und bei den Verkaufszahlen.
0: Und was ist mit den technischen Komponenten und Details der Autos? Wie läuft es da mit dem Importersatz?
3: Nun, aktuell verwenden wir etwa zu 20% ausländische Komponenten. Aber wir investieren aktiv in unsere eigene Produktion.
0: Wir wollten noch folgende Fragen stellen. Wir kennen uns absolut nicht aus. Ist das ein Front- und das ein Heckmotorfahrzeug?
3: Die mit der herausstechenden Nase sind Frontmotorfahrzeuge.
1: Ja.
3: Und die mit dem Schnabel Heckmotorfahrzeuge.
0: Ich sehe nur wenige Heckmotorfahrzeuge auf der Straße. Ist das eine Art neue Nische oder sind das einfach Spezialfahrzeuge? Ich meine, der Frontmotor ist ja eine Art Markenzeichen.
3: Ja, der Frontmotor ist in der Tat eine Art Markenzeichen. Man bezeichnet diese Konstruktion auch als 1,5 Sicherheitsmeter. Sie bietet bestimmte funktionelle Vorteile beim Überwinden bestimmter Hindernisse auf der Straße. Der Ural ist unter anderem aufgrund solcher Besonderheiten seiner Karosserie für seine extreme Geländegängigkeit bekannt. Es wurde ja viel über Importersatz gesprochen, aber...
1: Jetzt heißt es ja nicht mehr Importersatz, sondern...
3: Souveränität, industrielle Souveränität. Unser Land und unsere gesamte Industrie müssen souverän und unabhängig sein. Also
0: klingt logisch.
3: Ja, das sind Ziele, die wir anstreben müssen. Alle Hersteller stehen vor diesen Aufgaben und die Ural-Autofabrik ist da keine Ausnahme.
1: Aber ich kenne ein Land, das da Einwände haben könnte und das ist China. Chinesische Produkte sind jetzt überall. Was sollen wir dagegen tun? Die Chinesen liefern ganze LKWs, aber auch Teile und Komponenten. Wie sollen wir mit dieser chinesischen Omnipräsenz klarkommen?
3: Wir müssen unsere eigene Produktion fördern und uns auf die Kapazitäten unserer Fabrik verlassen. Wir müssen unser Personal beibehalten und erweitern und uns selbst ambitionierte Ziele setzen.

0: Bei Ural hatten wir endlich Glück und haben es auf das Testgelände geschafft, wo wir die ganze Leistungskraft dieser Autos ausprobieren konnten. Um das zu schaffen, braucht es viel Können und Kraft. Deshalb stand uns Alexei zur Seite, der dieses Monster besser kennt als seine eigenen vier Wände. Oh Gott, oh nein! Oh nein! Oh Gott! Alexei!
1: Sei nicht so feige.
0: Oh, was ein Glück, das Handy ist hell geblieben. Wo fahren wir hin?
1: Nach rechts. Du warst doch immer ein Fan von Jeeps. Das hier ist der König der Jeeps, Margot.
0: Mir gefällt das.
1: Echt?
0: Ja,

0: Ich hatte die wunderbare Idee, ein Verfolgungsrennen zu organisieren. Alexei war dabei mit seinem Ural natürlich der Anführer, während Margo, der Niva und ich versuchten, uns nicht abhängen zu lassen.
1: Oh Gott!

0: Natürlich lief nicht alles glatt, aber wir gaben unser Bestes. Halt das mal.
1: Und jetzt? Wir stecken fest. Okay, jetzt anschnallen und los.
0: Mein verdammt, schon wieder. Wie kann das sein? Nein, nein, bloß nicht.
1: Ilja, lass das. Oh nein, Ilja! Das ist noch schlimmer. Wir rutschen gleich seitwärts runter.
0: Diesmal schaffe ich's.
1: Nein, lass gut sein.
0: Margot, komm schon, ein letzter Versuch. Bereit?
1: Ja.
0: Los geht's.
1: Los, los, los, los, komm schon.
0: Nein, was soll das? Wir rutschen wieder runter, Margot.
1: Oh nein.

0: Das war's. Das war einfach.
1: Ich brauche einfach mehr Anlauf.
0: Nein, lass gut sein.
1: Warte einfach ab.
0: Nein, lass es einfach.
1: Vielleicht muss ich einfach ein Ural-T-Shirt anziehen.
2: Ich trage eins.
1: Echt? Dann liegt es daran.
2: Warte, ich schau mal nach. Ja, stimmt, ich trage ein Ural-Shirt.
1: Vielleicht brauche ich auch ein Ural-Shirt.
0: Dein Ernst? Du fährst doch einen Niva, damit wirst du ihn nur noch mehr verärgern.
1: Glaubst du?
0: Ja.
1: Brauche ich dann ein Lada-Shirt?
0: Ja.
1: Hier auf dem Ural bringt das vierte Mal Glück. Ich werde diesen Hügel erklimmen.
0: Okay, Versuch Nummer 4.

0: Niva.
1: Ich hab's geschafft. Und jetzt ist Marco dran, den Niva kaputt zu fahren.
0: Ich will es auch ausprobieren.
1: Dir ist doch klar, dass Alexei schon weg ist. Uns kann niemand abschleppen.
0: Ich fahre da nicht hin.
1: Willst du auf diesen Hügel da drüben?
0: Alexei ist ja schon weg und das hier ist...
1: Hey, vielleicht. Nein, die Strecke da ist zu schwer. Du kannst dahin, auf diese Teile da. Da ist es auch cool. Willst du das Auto zu Schrott fahren?
0: Ich dachte, das muss so sein.
1: Nein, es soll nicht auf den Unterboden aufprallen.
0: Und wie verhindere ich das?
1: Fahr einfach langsamer. Langsamer, langsamer.
0: So ein Mist, ich will nicht mehr fahren. Ich fahre nicht mehr.

0: Komm, schau dir an, was du angerichtet hast.
1: Nein, sag es mir.
0: Sieh es dir selbst an.
1: Nein, nein.
0: Schau es dir an.

0: Nimm dein Bein weg. Er trinkt nur, lass ihn.
1: In der Ecke liegt noch was. Da, schau, alles Müll. Du trägst kein Stroh?
2: Ich warte auf den Dünger.
1: Als ich erfuhr, dass meine Mutter gestorben war, sagte ich gleich, dass ich die Kinder nicht weggeben wollte.
2: Unter einem Dach mit Brüdern und Schwestern sind wir besser aufgehoben als in einem Waisenhaus.
3: Jenja nennt sie manchmal Mama. Manchmal rutscht es ihm raus und er nennt sie Mama.
1: Sie wissen, dass ich nicht ihre Mama bin, sondern ihre Schwester. Ein Kindermädchen.

Wir freuen uns, Sie in unserem improvisierten Kino zu begrüßen. Wir sind im ganzen Donbass unterwegs, um Dokumentarfilme zu zeigen, die hier aufgenommen wurden.

Ich bin Gabriel Doroshin, geboren in Frankreich, aber ein russischer Freiwilliger. Jeder Russe sorgt sich um Russlands Schicksal. Und als mir klar wurde, dass der Westen angefangen hat, Russland zu bedrohen, habe ich mich entschieden, hierher zu kommen, weil es keine andere Wahl gab. Diese Frage war für mich schnell geklärt. Ich habe nicht darüber nachgedacht, was Krieg bedeutet und was mich erwarten würde. Man geht einfach, weil man gehen muss, komme was wolle. Das ist einfach Schicksal. Ich habe Paris gegen Malaya Schischowka eingetauscht. Wir haben dort auch einen Turm, also ist es nicht so schlimm. Er erinnert an den Eiffelturm, aber er ist noch cooler, weil über dem Eiffelturm keine russische Flagge weht, noch nicht.

0: Heckbrücke bereit?
1: Dieses Forschungsschiff wurde speziell für die Arktis und Antarktis gebaut und ist jetzt auf einer sehr ungewöhnlichen Mission. Es ist auf dem Weg zum 82. Grad nördlicher Breite, um eine dicke Eisscholle zu finden, sich festzumachen und ein Lager zu errichten. Es soll sich dann einen Monat lang mit dem Eis treiben lassen. Ziel der Expedition ist es, die Forschung fortzusetzen, die von driftenden Polarstationen vor der Eisschmelze durchgeführt wurde.
2: Akademik Treschnik auf Information bitte.
3: Schiff des Arktisch-Antarktischen Forschungsinstituts. 108 Personen an Bord.
2: Ziel?
3: Arktischer Ozean, Franz-Josef-Land.
2: Verstanden, gute Überfahrt.

0: Die Arktis. Jahrhundertelang blieb sie unentdeckt. Massiv, geheimnisvoll und still. Seit Jahrhunderten hat die Menschheit nach Norden, zum Pol und der Erdachse geschaut, wo das Weltwetter entsteht.
1: Severny Polyus, kurz SP, hießen die Polarstationen. Im Herbst wurde ein Expeditionstrupp auf einer alten, dicken Eisscholle ausgesetzt. Die Menschen lebten und arbeiteten dort ein ganzes Jahr und drifteten langsam über den arktischen Ozean.
2: Die erste Driftstation wurde für Flugzeuglandungen und die Erfassung von Wetterdaten gebaut.
0: Durchschnittstemperatur minus 42 Grad Celsius, Windgeschwindigkeit 7,4 Meter pro Sekunde.
1: Ohne Daten aus diesen Breitengraden können Wettermodelle nicht richtig funktionieren. Viele Forscher arbeiten gerne in der Arktis. Die Datenerfassung im Bereich der Ozeanologie, Hydrochemie, Hydrophysik, Bodenforschung und Meeresbiologie durch die Driftstation dauerte viele Jahre. Bis das arktische Eis zu schmelzen begann.

0: In der Regel werden alle SP-Stationen im Oktober aufgebaut, wenn das aktive Einfrieren beginnt. Sie versuchen, altes Eis zu finden, das bereits ziemlich dick ist, nicht erst kürzlich gebildetes Eis. Früher überlebte diese Eisscholle normalerweise mindestens ein Jahr. Aber auch diese Art von Eis hat in den letzten Jahren begonnen, sich rapide zu verschlechtern.
1: Eine Rettung, noch eine Rettung und eine dritte. Wir haben immer gerettet.
2: Unterwegs erforscht die Expedition die Geologie des Meeresbodens und die Ozeanhydrologie. Es werden Boden- und Wasserproben entnommen. Nikolai Fomichow war der Leiter der SP-40, der letzten Station auf einer driftenden Eisscholle.
3: Eigentlich bin ich schon Rentner. Aber meine Seele hat mich gerufen und so kam ich hierher. Es ist ein interessantes Experiment und eine Art Nostalgie für die driftenden SP-Stationen auf dem Eis. Es ist kurzfristig, aber...
2: Heute sind mehrere Polarforscher an Bord, die früher auf der SP-40 gearbeitet haben.
0: Ich habe Fotos, die sehen furchterregend aus. Direkt unter dem Zelt bildete sich ein Riss und dann brach die Kantine ein, einfach zusammengeknickt. Stell dir vor, plötzlich ist da eine Eiswand, höher als die Station. Du nimmst schnell alles raus, denn die Eiswand stößt gleich ans Haus.
4: Ich hatte keine Angst, weil ich nicht wusste, wovor. Gleichzeitig fühlte ich eine jugendliche Erregung. Ich sagte, warum können wir hier nicht bleiben? Es gibt hier noch 3 Eisblöcke.
0: Auf der einen Seite waren Häuser und auf der anderen Seite die Pavillons. Wir forderten sofort einen atomgetriebenen Eisbrecher an und holten sie darunter. Das war wahrscheinlich der Hauptgrund, warum beschlossen wurde, keine Menschenleben mehr zu riskieren.

0: Es ist interessanter, auf dem Eis zu arbeiten. Wir versuchen, durch Eisöffnungen zu fahren, von einer zur anderen. Unser Schiff ist robust, aber wir wollen nicht unnötig am Eis anstoßen.
1: Die Akademik Troschnikow kann meterdickes Eis brechen. Wenn das Schiff an eine Eisbarriere stößt, fährt es eine halbe Länge zurück und rammt sie mit vollem Gewicht.
0: Na komm, Liebling.
1: Die Besatzung muss die richtige Balance finden. Einerseits braucht sie eine feste Eisscholle für die Station, damit sie nicht einer hohen Welle zum Opfer fällt. Andererseits soll das Schiff nicht zu fest im Eis stecken, dass es nicht mehr allein herauskommt.
2: So viele Eishügel. Hier herrscht starker Druck. Wenn sich das Eis schließt, dann bleiben wir stecken.
1: Eisgefangenschaft ist, wenn ein Schiff so fest im Eis gefangen ist, dass es nicht entkommen kann.
0: 14 Monate von zu Hause weg. Mit Sergei. Er war erster Offizier und ich Wachoffizier. Wir beendeten unsere Arbeit, nahmen die Leute mit, wendeten, waren dabei rauszukommen. Und dann kam ein Zyklon.

0: und füllte die Bucht mit Eis. Wir kamen nur 4 bis 5 Meter pro Schicht voran. Dann rief der Kapitän ein Flugzeug. Eine 276 kam und holte die Leute. Wir blieben aber.
1: Die Somo-Crew wusste, dass sie sich auf eine lange Drift vorbereiten musste.
0: An dem Tag, als wir freikamen, hatten wir eine Geburtstagsparty. Wir prosteten uns geradezu, als der Matrose rief, dass Risse auftauchten. Zuerst sah ich nur einen Riss, doch riss das Eis bis zum Horizont auf. Ich rief, volle Kraft voraus, das ist kein Witz. Nach 6 Monaten hatten wir uns an Witze gewöhnt. Wir entkamen dem Eis. Koch, habt ihr einen Geburtstagskuchen gebacken? Bring ihn hoch.
2: Grad nördlicher Breite. Das Schiff stößt in eine 1,5 Meter dicke Eisscholle. Sie suchen hier nach einem geeigneten Standort für die Eisstation. Weiter nördlich könnte das Eis zu dick sein.
3: Es dauerte nachts lange, durch die Eisscholle zu kommen. Ich ging um 5 Uhr morgens raus und sah, dass das Eis sehr gut war. Aber wir brachen durch. Heute haben wir eine wichtige Aufgabe. Wir müssen eine Eisscholle finden, auf der die Leute arbeiten können.
2: Die Eisscholle wird per Satellitenbild ausgewählt und dann live von einem Hubschrauber untersucht.
3: Hauptsache ist, dass sie hält. Das hängt von vielen Faktoren ab. Sie sollte rund sein. Das bedeutet, dass sie Kollisionen überstanden hat und ziemlich solide ist. Sie sollte 1 Meter dick sein. Nicht mehr. Es gibt riesige Eisfelder, bis zu 70 Kilometer. Aber die brechen bald auseinander. Wir brauchen eine mit 3 bis 5 Kilometern Länge, mit wenigen Eishügeln, sodass man gut arbeiten kann.

0: Wir haben noch keine runden Eisschollen gefunden. Wir versuchen es hier. Unsere Forschung auf dem Eis. Wir haben Ozeanologen, Biologen, Geophysiker, Eisforscher und ein technisches Team.
1: Und die Ranger?
0: Nein, die Ranger sind Sicherheitsleute.
1: Habt ihr eigene Jäger?
2: Ja, wir mit Jagdschein.
0: Und, habt ihr ein Gewehr?
2: Nein.
0: Zeigt ihr den Bären euren Jagdschein?
3: Hier gibt es nichts. Keine Spur von Eisbären oder Polarfüchsen. Keine Vögel. Nichts. Niemand hier. Ich bleibe auf dem Schiff und mein Kollege vermisst mit den Deutschen das Eis.
4: Das Messen der Eistiefe ist immer ungenau. Nur manuelle Messungen sind korrekt. Deshalb gehen die Eisexperten zuerst auf die Eisscholle. Zwei Gruppen arbeiten parallel, ein russisches und ein deutsches Team. Insgesamt 15 verschiedene Institute haben Spezialisten bei dieser Expedition, 3 aus Europa.
3: Ich mache mir Sorgen um meinen Partner. Er fährt schon seit einer Stunde mit dieser Wanne rum. Er ist bestimmt schon steif gefroren.

0: Vor dem Reichstag stehen sowjetische Kriegsberichterstatter. Und hier steht mein Vater. Dass mein Vater der bedingungslosen Kapitulation beiwohnen konnte und dann Teil der Berichterstattung über die Nürnberger Prozesse war, ist der ganze Stolz unserer Familie.
1: Es waren die westlichen Mächte, die eine politische Verurteilung der Nazi-Kriegsverbrecher anstrebten. Sie wollten Erhängungen und Erschießungen hierfür und dafür beschließen und das ohne jeden Gerichtsprozess.
2: Stalin sagte, dass wenn wir sie nicht vor Gericht stellen, man uns das als Schwäche auslegen würde.
3: Am 20. November 1945 begann der Nürnberger Prozess. Noch nie hatte es in der Geschichte etwas dergleichen gegeben. Auf der Anklagebank saß die Spitze des NS-Staats.
2: Zum ersten Mal in der Menschheitsgeschichte mussten sich Verbrecher, die sich eines ganzen Staates bemächtigt und diesen als Instrument für ihre monströsen Verbrechen missbraucht hatten, vor Gericht verantworten.
4: Das war eine Verurteilung des Nationalsozialismus, die weit über den Rahmen eines einzelnen Staates hinausging.
1: Hier wurden die Kriegsverbrecher erstmals vor Gericht gestellt. Das war ein Prozess von fundamentalem Charakter.
5: Die Völker der Erde klagten den Faschismus an.

0: Erst wenn der Plan für die Eisscholle erstellt ist, kann man sie bewohnbar machen.
1: Wir arbeiten im Grunde an einer neuen Art von Station. Schiff und Eis als kombiniertes Objekt. Es wird das erste schwimmende Labor der Welt, das ins Eis eingefroren wird, um solche Stationen einzurichten.
0: In einigen Jahren gibt es eine Plattform, die mit komfortablen Kabinen ausgestattet ist und man nicht mehr bei einem Eisbruch mit seinem Bett ins Meer fällt. Nur die Ausrüstung bleibt auf dem Eis. Diese Expedition ist eine Art Probelauf, um zu ermitteln, was künftige Plattformen brauchen. Traditionell gilt eine Polarstation als offen, sobald ihr erster Wetterbericht gesendet wird.
1: Trommelwirbel. Wer sendet die ersten Daten?
2: Vassili als Teamleiter? Ich schaue einfach zu.
1: Radio Meteo, komm.
3: Ich höre, Tschechnikow.
1: Notiert euch die Daten.
3: Bereit.
1: 49 Grad, Strich 945, Strich 57 Grad, Strich 005, Strich 73 Grad, Strich 830.

0: Das ist alles. Bis zum nächsten Mal.
1: Wer sagt es?
0: Hurra!
1: Hurra!
2: Hurra!

Wir eröffnen eine neue Art von Station. Ein Schiff in einer Eisscholle. Unsere Drift ist ein Versuch. Bald kommt aus St. Petersburg ein neues Schiff, das zum Driften konzipiert ist. Eine Eisplattform mit Selbstantrieb. Wir entwickeln neue Techniken für die Arbeit als Team auf dieser neuen Art von Station. Das ist unser Zuhause für die nächsten Tage, vielleicht Monate. Also macht euch bereit für die Drift.

0: Routine-Datenerfassung wird täglich durchgeführt. Dies ist jedoch eine einzigartige Situation, da die Eisscholle driftet, sich Wasser, Meeresboden und die umgebende Atmosphäre ständig ändern und im Frühjahr keine Daten aus dieser Region gesammelt werden können. Die Wissenschaftler versuchen, auf diesem Breitengrad so viele Frühlingsbeobachtungen wie möglich zu machen.
1: Meeresexpeditionen werden normalerweise nicht durchgeführt, wenn alles mit Eis bedeckt ist. Die SP-Stationen waren weiter östlich, damit sie dort länger arbeiten konnten. Daher gibt es fast keine Beobachtungsdaten aus dieser Region.
2: Wozu brauchen Sie so viel Schnee?
1: Um Cäsium 134 zu erfassen, braucht man viel Wasser. Wir sammeln 500 Liter.
3: Für Isotope brauchen wir nur 10 Gramm oder weniger.
4: Wir registrierten Temperatur, Salzgehalt, Druck, die Strömungsgeschwindigkeit und Richtung sowie hydrophysikalische Eigenschaften. Während wir driften, zeichnet das Gerät diese Parameter alle 10 Sekunden auf.
1: In Bezug auf den Breitengrad ist dies die höchste atmosphärische Station. Es fühlt sich so an, als wäre man wieder auf einer SP-Station, obwohl das Schiff in der Nähe ist. Mit Komfort, Wärme und gutem Essen. Wenn man so schnell die Stationen baut, ist das eine wahre Freude.
5: Unsere Station ist einzigartig, weil wir uns auf dem nördlichsten Breitengrad befinden und ständig ununterbrochen Daten aufzeichnen. Das erste Mal auf einer Eisscholle.
4: Das nördliche Magnetfeld ist ungewöhnlich. Es wird interessant, es zu messen. Kein anderes Magnetometer operiert auf diesem Breitengrad. Deshalb sind unsere Daten sehr wertvoll.
5: Ein Bär kommt vom Magnetologie-Pavillon hinter mir auf uns zu. Jetzt kehren wir alle ganz ruhig zurück an Bord.
3: Wo ist der Bösewicht, der uns nicht arbeiten lässt?
6: Wir holen die Leiter ein, damit der Bär nicht raufklettert.

0: Нет, нет, только не растяжка. Эй, эй, эй, Миша, иди мимо.
1: Er schnüffelte herum und kaute am Seil, aber es schmeckte ihm nicht. Dann lehnte er sich an meine Antenne und brach sie ab. Er zerkaute außerdem etwas von meinem Kollegen.

0: Ich sah vom Heck aus, wie er da drüben lief.
1: Hier hat er ins Kabel gebissen.
2: Das Schiff stand hier 3 Tage lang. Gerüche breiteten

0: ruhten sich aus und ein Bär tauchte auf.
1: Nicht viel, nur etwas durchgebissen. Das scheint alles zu sein. So ein Glück. Er kratzte sich daran, hat aber nichts beschädigt.
2: Die Eisgruppe installiert seismische Sensoren, die eine Art Eisschollenkardiogramm auf die Brücke der Akademik Troschnikow senden.
3: Wir können Prognosen über gefährliche Eisphänomene wie Eispressung oder Risse machen.
4: Ist das Ihre Erfindung?
3: Ja.
4: Die Ihrer Abteilung?
3: Unseres Labors.
5: Heute kann man vieles messen, aber nichts ersetzt Felddaten. Satelliten sehen nämlich nicht alles. In den letzten 5 Jahren hat man damit begonnen, die Eisdicke von Satelliten aus zu messen. Doch die Daten müssen verifiziert werden. Atmosphärentests der Erdoberflächenschicht, der Grenzschicht und die Ionosphäre unterscheiden sich stark in polaren und gemäßigten Breitengraden.

0: Täglich sammelt der Hubschrauber Wasserproben von verschiedenen Orten. Diesmal bemerkte die Besatzung einen Eisriss mehrere Kilometer vom Schiff entfernt. Vor 3 Tagen sagte Sergei Kowaljow, der Leiter der Eisgruppe, mit seinen seismischen Sensoren vorher, dass die Eisscholle sehr wahrscheinlich brechen würde.
1: Da ist er. Ich sehe ihn. Am liebsten würde ich herumlaufen und schreien. Das Eis ist gebrochen. Die Vorhersage, dass die Eisscholle einen Riss bekommt, das ist eindrucksvoll.
2: Kann ich hier vorbei?
1: Seitwärts. Roll rüber.
2: Verstanden.
1: Ich zeige es dir. So etwa.
2: Ich weiß, wie man rollt. Gut. Verstanden.
1: Mensch, du machst Sachen.
2: Es blubbert ein bisschen. Cool.
0: Die Station arbeitet noch eine Woche wie gewohnt. Dann erscheint ein neuer Riss.
1: Schaut aus dem Fenster. Man kann ihn gut sehen.
2: Da vor dem Haus? Wunderschön.
0: Der Riss verläuft direkt durch die Station und schneidet die Beobachtungsstelle vom Schiff ab.
3: Wir brauchen einen neuen Standort für die Wetterstation.
1: Warum die Panik? Es ist doch stabil hier. Ist es dort wirklich fester?

0: все.
1: Стоп.
2: Auf einem Schiff muss man sich keine Sorgen machen, dass nachts Risse erscheinen. Auf den SPs musste man sein Haus retten. Aber hier nur die Ausrüstung.
3: Die Wetterwarte wurde an einem Tag umgebaut und sendete noch am selben Abend einen routinemäßigen Wetterbericht. Der Riss weitete sich am nächsten Morgen weiter aus, doch der Driftversuch ging weiter. Die schiffsbasierte Eisstation überlebte mehr als einen Monat. In dieser Zeit wurden einzigartige Daten gesammelt und Empfehlungen für den Bau einer neuen Art von Eisplattform ausgearbeitet, die voraussichtlich 2021 ausläuft.

0: Set. Auf die Aufräumarbeiten. Oh.
1: Step by step.
2: We went to the North Korean.
0: Sehr groß.
1: Oh, ich dachte, sehr gut.

0: Zum ersten Mal in der Menschheitsgeschichte mussten sich Verbrecher, die sich eines ganzen Staates bemächtigt und diesen als Instrument für ihre monströsen Verbrechen missbraucht hatten, vor Gericht verantworten.
1: Das war eine Verurteilung des Nationalsozialismus, die weit über den Rahmen eines einzelnen Staates hinausging.
2: Hier wurden die Kriegsverbrecher erstmals vor Gericht gestellt. Das war ein Prozess von fundamentalem Charakter.
3: Die Völker der Erde klagten den Faschismus an.

0: Berlin, die Hauptstadt Deutschlands. Vor 80 Jahren wurde hier die finale Schlacht des schrecklichsten Krieges aller Zeiten ausgetragen. Für eine Welt frei von Faschismus. Die rote Fahne des Sieges, das von den Soldaten der Roten Armee über dem Reichstag gehisst wurde, wurde zum Symbol der Befreiung. Die Kuppel wurde seitdem umgebaut, blieb jedoch weiterhin ein Symbol Deutschlands. Die Ereignisse von vor 80 Jahren werden hier nur oberflächlich behandelt. Diese Ausstellung mitten in Berlin beschreibt bildhaft und in allen Einzelheiten den Untergang der Weimarer Republik, Hitlers Machtergreifung, den Krieg und seine unschuldigen Opfer. Doch wenn man so zwischen den Fotografien umherwandert, wird eines schnell klar. Die wichtigste Aufnahme, die rote Fahne, das Sinnbild des Sieges, das sucht man hier vergebens. In der UdSSR veröffentlichte die Zeitung Pravda dieses historische Foto schon am 3. Mai 1945. Der Fotoreporter Viktor Thümin hatte es am Tag zuvor geschossen.
1: Er filmte bei den Truppen, die die Reichskanzlei stürmten. Sie waren irgendwie davon überzeugt, dass die Reichskanzlei einzunehmen das Wichtigste überhaupt war. Für meinen Vater war Thümin damals ein echter Held. Sie glaubten, nichts könne ihm etwas anhaben. Das ist Berlin und der eingenommene Reichstag. Vor dem Reichstag stehen sowjetische Kriegsberichterstatter. Und hier, direkt in ihrer Mitte, steht mein Vater. Dass mein Vater der bedingungslosen Kapitulation der Wehrmacht in Karlshorst in der Nacht vom 8. auf den 9.

beiwohnen konnte und dann Teil der Berichterstattung über die Nürnberger Prozesse war, ist der ganze Stolz unserer Familie.

0: Für die Organisation des Tribunals bedurfte es jedoch monatelanger diplomatischer Verhandlungen und eines enormen logistischen Aufwands.
1: Die Idee, dass die Völker der Erde den Faschismus anklagen und über ihn richten, erfüllte sich vollends. Und auch heute ist sie so aktuell wie eh und je. Zumindest ist der Grundgedanke gleich geblieben, auch wenn es viele Versuche gab, die Geschichte umzuschreiben.
0: 1945 stand für jedermann fest, dass es zu einem Gericht der Völker über den Faschismus kommen müsse. Die Welt, die die Grausamkeiten und Kriegsverbrechen der Nazis erdulden musste, lechzte nach Gerechtigkeit und Vergeltung.
2: Die Idee, Vergeltung für begangene Verbrechen zu fordern, entstand bereits während des Großen Vaterländischen Kriegs.
3: Einer der ersten Aufrufe, die Nazi-Kriegsverbrecher auf internationaler Ebene juristisch verfolgen zu lassen, wurde im Januar 1942 getätigt, als in London Repräsentanten von Ländern zusammentrafen, die unter dem Joch Nazi-Deutschlands zu leiden hatten. Die Erklärung, die dort verabschiedet wurde, enthielt einen Paragraphen, wonach Nazi-Kriegsverbrecher nach dem Krieg zur Rechenschaft gezogen werden müssten. Die Frage, wann dies geschehen solle, entwickelte sich sogleich zu einem Streitpunkt bei den Gesprächen mit unseren Verbündeten.
0: Die Situation an der sowjetischen Frontlinie war 1941 und 1942 äußerst kritisch. Der Feind verübte in den besetzten Gebieten abscheuliche Verbrechen und trat dabei alle Konventionen und Regeln der Kriegsführung mit Füßen.
4: Als die Rote Armee in westlicher Richtung vorrückte, entdeckte sie den Bagerowo-Graben. Sie fand Massengräber von Zivilisten und Panzergräben, die mit Leichen von Menschen gefüllt waren, die man im europäischen Teil der Sowjetunion erschossen hatte. Das war im Jahr 1942.

0: Dann wurde das ganze Ausmaß der Verbrechen offenbar. Die verbrecherischen Befehle, die Taktik der verbrannten Erde und die Vernichtung der Zivilbevölkerung.
1: Es wurden Rufe laut, man solle die dafür Verantwortlichen ihrer gerechten Strafe zuführen.
0: Die Sowjetunion hat nicht einfach so von Vergeltung und Bestrafung geredet. Sie ließ auf Worte Taten folgen und fing an, methodisch Beweise zusammenzutragen, um ihr Vorhaben in die Tat umzusetzen. Am wichtigsten war es, ein rechtliches Fundament zu schaffen, um die Schuldigen zur Rechenschaft zu ziehen.
2: Der wichtigste Teil dieses Fundaments waren die Dokumente der Sonderkommission, die im November 1942 einberufen wurde, um die Gräueltaten der Nazis zu untersuchen.
0: Die in den Vorschriften beschriebenen Verfahrensweisen legten klar fest, wie Dokumente gesammelt, Zeugenaussagen protokolliert und Exhumierungen durchgeführt werden sollten. Alle gesammelten Dokumente und alle Artefakte, die diese Verbrechen belegten, wurden als rechtskräftige Beweismittel für zukünftige Gerichtsverfahren anerkannt. Das war's. Sie wurden so zu unwiderlegbaren Beweisen. Da ging es nur noch um objektive Realität.
2: In der UdSSR wurde schon 1943 den ersten Nazi-Verbrechern der Prozess gemacht.
1: Wir hatten schon zuvor gefangen genommene Verbrecher vor Gericht gestellt. Da wäre zum Beispiel der Prozess von Krasnodar. Nichts hinderte uns daran, einzelnen Kriegsverbrechern für konkrete auf sowjetischem Territorium verübte Verbrechen den Prozess zu machen.
3: Möge dieses Urteil wie der Donner eines nahenden Gewitters erschallen, das über allen deutschen faschistischen Halsabschneidern herniedergehen wird. Sie alle erwartet eine gnadenlose Abrechnung für ihre bestialischen Gräueltaten.
2: Im Herbst 1943 wurde von der internationalen Gemeinschaft eine ähnliche Kommission gegründet. Die UdSSR wurde nicht mit einbezogen.
4: Die Briten verkündeten am 7. Oktober im Parlament im Namen aller Alliierten die Gründung dieser Kommission, ohne sich zuvor mit uns beraten zu haben. Stalin war natürlich empört, so behandelt zu werden. Dies veranlasste ihn, die Rudolf-Hess-Karte auszuspielen.
2: Im Mai 1941

0: 1941 fasste Hitlers Stellvertreter einen wahrhaft bizarren Entschluss, der bis heute ein historisches Rätsel darstellt. Er setzte sich in ein Flugzeug und flog nach Großbritannien, in ein Land, das sich mit Deutschland im Krieg befand. Der wahre Grund für diesen Flug ist auch jetzt noch in den britischen Archiven verborgen.
1: Die sowjetische Regierung veröffentlichte eine Erklärung in der Pravda, in der sie darauf hinwies, dass Krieg herrsche und die Nazis zahlreiche Verbrechen und Gräueltaten begehen, für die sie eine gerechte Strafe und Vergeltung ereilen werde. Nach dieser Erklärung erschien am 19. Oktober ein Artikel in der Pravda, in dem offen eine Bestrafung von Hess angesprochen wurde. Der Artikel enthielt zudem rhetorische Fragen für die britische Seite. Welchen Status hat er bei euch inne? Ist er Hitlers Gesandter? Wie sollen wir eure Beziehung zu Hess bewerten? Und warum habt ihr ihm immer noch nicht den Prozess gemacht? Was steht euch da im Weg?
0: Die von der sowjetischen Regierung in der Pravda veröffentlichte Erklärung war faktisch der erste Vorschlag, innerhalb der Allianz ein internationales Tribunal einzurichten.
1: Auch wenn einige heute behaupten, wir hätten alle einfach hinrichten wollen, so war es tatsächlich umgekehrt. Es waren die westlichen Mächte, die eine politische Verurteilung der Nazi-Kriegsverbrecher anstrebten. Sie wollten einfach ein Dokument unterschreiben, mit dem sie Erhängungen und Erschießungen hierfür und dafür beschließen würden, und das ohne jeden Gerichtsprozess.
2: Stalin sagte, dass wenn wir sie nicht vor Gericht stellen, man uns das als Schwäche auslegen würde, als Eingeständnis, dass wir ihre Schuld nicht beweisen könnten.
1: Sogar während der Konferenz von Yalta plädierte Roosevelt dafür, für Hitler und Mussolini keinen internationalen Prozess zu veranstalten, sondern sie politisch zu verurteilen. Die waren nicht gerade erpicht darauf, Staatsoberhäuptern den Prozess zu machen. Und selbst wenn es zu so einem Prozess kommen sollte, so schlug Roosevelt vor, diesen hinter geschlossenen Türen und ohne Presse abzuhalten.
0: Doch die Zeit spielte den britischen und amerikanischen Staatschefs in die Hände. Am 28. April wurde Mussolini von italienischen Kommunisten erschossen. 2 Tage später beging Hitler Selbstmord.
1: Ich denke, dass die westlichen Staatschefs erleichtert aufgeatmet haben, als sie von Hitlers und Mussolinis Ableben hörten. Das Problem hatte sich selbst aus der Welt geschafft.
0: Am 26. Juni begann in London eine Konferenz, bei der die Alliierten anfingen, einen Plan für das Gericht der Völker zu erarbeiten.
3: Auf der Londoner Konferenz wurde das entsprechende Statut entwickelt, das die Rechtsgrundlagen und die Prozessordnung regeln würde.
1: Dort wurden dann diese 4 Anklagepunkte erhoben: gemeinsamer Plan oder Verschwörung gegen den Frieden, Verbrechen gegen den Frieden, Kriegsverbrechen und Verbrechen gegen die Menschlichkeit.
2: Es war wichtig, die Entschlossenheit und Einigkeit der siegreichen Alliierten zu demonstrieren, trotz zahlreicher Hindernisse. Jedes Land hatte Leichen im Keller, die es nur ungern herausholen und diskutieren wollte.
0: Das Statut legte fest, dass einer der 4 Richter zum Vorsitzenden gewählt werden sollte. Beim Tribunal war dies der britische Vertreter Geoffrey Lawrence. Seine Stimme würde im Falle einer nicht einstimmigen Entscheidung ausschlaggebend sein.
3: Alle 8 Leute saßen zusammen, 4 Richter und 4 Stellvertreter. Unsere Delegation war in Uniform, die anderen waren in Zivilkleidung. Die Wahl der Richter wirft immer Fragen auf. Es heißt ja immer, wer sind die Richter? Unser Richter war Generalmajor Iona Nikitschenko, ein ehemaliges Mitglied des Militärkollegiums des obersten Gerichts der UdSSR. Nach Stalins Tod wurde er praktisch aus den Geschichtsbüchern gestrichen. In Enzyklopädien gab es keinen Eintrag über ihn. Nur jetzt fängt man wieder an, sich an ihn zu erinnern. Sein Stellvertreter, Wolchkow, war eine rein formale Figur, obwohl er ein Experte in internationalem Recht war. Ihr Ziel war es, den Prozess so durchzuführen, dass man damit faktisch das gesamte Regime verurteilen würde. Sie wurden damit beauftragt, die Anklagebank so zu besetzen, dass die Angeklagten das gesamte Spektrum des Regimes abdecken würden.
0: Die Liste der Angeklagten wurde am 29. August veröffentlicht. Sie enthielt 24 Namen, darunter Martin Bormann, dessen Schicksal damals unbekannt war. Im Laufe von 4 Monaten wurden die Angeklagten von den Alliierten von überall auf der Welt nach Nürnberg gebracht. Rudolf Hess wurde aus Großbritannien eingeflogen. Nürnberg ist die Wiege des Nationalsozialismus. Das Zeppelinfeld mit den von Albert Speer

0: gebauten Tribünen wurde zum Schauplatz gewaltiger Aufmärsche. Es war wohl eine Ironie des Schicksals, dass der Architekt dieses Nazi-Dekors nur wenige Kilometer von seiner Schöpfung entfernt auf der Anklagebank Platz nehmen musste. Auf diesem 11 Hektar großen Feld hielt Hitler seine Reden und verkündete 1935 seine menschenverachtenden Rassengesetze. Hitler bezeichnete Nürnberg als deutscheste aller deutschen Städte. Heute sieht die Stadt so aus. Klassische bayerische Architektur mit Satteldächern, farbenfrohen Fassaden und kunstvollen Schnitzereien. So verblieb sie auch, zumindest bis 1940. Im Jahr 1945 gab die Stadt nämlich ein ganz anderes Bild ab. Während des Krieges wurde Nürnberg von der Royal Air Force und der US Air Force schwer bombardiert. Im Frühjahr 1945 galt Nürnberg als eine der am stärksten zerstörten Städte Deutschlands. Sie lag in der amerikanischen Einflusszone und so war es wohl kein Zufall, dass die Vereinigten Staaten Nürnberg als Standort für den Internationalen Militärgerichtshof vorschlugen.
1: Nürnberg wurde aus einem einfachen Grund gewählt. Es war die Hauptstadt des Nationalsozialismus. Berlin wurde zunächst auch in Erwägung gezogen. Die Russen hätten Berlin bevorzugt, da sie die Stadt erobert hatten. Schließlich waren sie es, die im Zweiten Weltkrieg den eigentlichen Sieg errungen hatten. Die Briten favorisierten München, den Geburtsort des Nationalsozialismus. Man einigte sich schließlich auf Nürnberg, den Austragungsort der Reichsparteitage, der NSDAP. Damit wollte man ein Zeichen setzen.
2: Stellen Sie sich vor, dass es hier so viele Menschen wie Bäume gibt und alle zur gleichen Zeit fallen. Plötzlich alles weg.
3: Es ist ein Schock, dass so viele Soldaten hier liegen, in den Wäldern und nicht zu Hause bei ihren Familien.
4: Ich war ein kleiner Junge, als meine Mutter mir sagte, dass wir einen Verwandten haben. Jewgeni Jakowlewitsch Osipow, der mit seinem Boot verschollen ist.
5: Dann kam eine Todesnachricht, im Einsatz vermisst. Zunächst warteten wir ab.
6: Wir glauben, es könnte ein sowjetischer Soldat sein, seinen Stiefeln nachzuurteilen.
2: Und ich fühle mich verpflichtet, diesen Soldaten zu identifizieren oder irgendein Artefakt zu finden, eine Identifikationskapsel, eine Medaille oder etwas anderes.

0: Die sowjetische Seite stimmte zu, den Prozess in Nürnberg abzuhalten. Es war also eine gemeinsame Entscheidung.
1: Dass dieser Bumerang wieder in diese Stadt zurückkehrte, war ebenfalls sehr symbolträchtig. Für diesen Gerichtsprozess war das von größter Bedeutung, denn er sollte zu einem Ereignis epochalen Maßstabs werden.
2: Erstaunlicherweise überstand der Justizpalast die zahlreichen Bombenangriffe weitgehend unbeschadet. Er wird bis heute als Gerichtsgebäude genutzt. Und im Jahr 2010 wurde im Ostflügel ein Museum eröffnet, das dem Tribunal gewidmet ist.
3: Der berühmte Saal 600 befindet sich im Ostflügel. Genau hier fanden die Nürnberger Prozesse statt. Der Saal 600 befindet sich direkt vor Ihnen. Das sind die vier großen quadratischen Fenster im mittleren Teil des Gebäudes.
2: Der Saal, in dem das Tribunal hauptsächlich stattfand, befindet sich im dritten Stock. Heute sieht er noch genauso aus wie damals, als die Amerikaner ihn zum ersten Mal erblickten. Nach den Prozessen wurde er in seinen ursprünglichen Zustand zurückversetzt. Doch dieser Raum war für ein so gewaltiges Unterfangen viel zu klein. Also musste er umgebaut werden. Eine Wand wurde eingerissen, um die Fläche des Saals zu verdoppeln. Die Amerikaner setzten dabei deutsche Kriegsgefangene als Arbeiter ein. Neben dem Gerichtssaal errichteten sie Pressebüros und verlegten kilometerlange Kabel, um Nachrichten in die ganze Welt zu senden. Es wurde erwartet, dass mindestens 250 Journalisten nach Nürnberg kommen würden, um über das Kriegsverbrechertribunal zu berichten.
4: Mein Vater erzählte mir, dass die Amerikaner hier überall das Sagen hatten, weil sie das Ganze organisierten. Typisch amerikanisch. Alle müssen nach ihrer Pfeife tanzen, ganz gleich ob Gewinner oder Verlierer. Bei den Journalisten war das anders. Niemand hat andere herumkommandiert. Es war wie eine Art Bruderschaft.
2: Insgesamt

0: sandte die Sowjetunion fast 50 Journalisten, Fotoreporter, Kameraleute, Schriftsteller und Künstler, um über den Prozess zu berichten. Nikolai Zhukov war einer von ihnen.
1: Er war ein Meister der schnellen Skizzen. Mit nur wenigen Strichen konnte er den Charakter eines Menschen erfassen und sogar verborgene Züge enthüllen, die dieser entweder verbarg oder derer er sich selbst nicht bewusst war. Die Journalisten wohnten im Schloss des Buntstiftkönigs Faber-Castell. Dolgopolow saß gerne im Sessel dieses sogenannten Stiftkönigs.
2: Das ist eine Zeichnung von Zhukov. Hier sitzt mein Vater auf Fabers Stuhl. Er erzählte mir, dass Polevoj etwas später als die anderen ankam. Er war über und über mit Orden behängt. Alle riefen, wow, da ist Polevoj. Sie wussten den Wert ihrer Kameraden zu schätzen. Sie alle haben ihn sehr respektiert.
3: Der Nationalsozialismus war in Deutschland sehr beliebt und zu der Zeit hatte er noch viele Anhänger. So kam es, dass ein paar Einheimische versuchten, meinem Vater irgendeine Säure in den Kragen zu schütten. Das haben sie zwar nicht geschafft, aber die Säure lief ihm den Rücken hinunter und brannte ein großes Loch ins Hemd. Daher zog er seine Paradeuniform an, die er vorsichtshalber mitgebracht hatte. Sie gefiel ihm, aber er hatte sie noch nie zuvor getragen. Als er sie erst einmal anhatte, salutierten ihm dort alle. Anders wurde er dann nicht mehr begrüßt.
2: Er freundete sich dort recht gut mit Boris Polevoj an. Polevoj war Schriftsteller und Autor des großartigen, legendären und beliebten Buchs Erzählung vom wahren Menschen. Wenn sie mal Zeit hatten, gingen sie gelegentlich zusammen durch Nürnberg spazieren. Mein Vater meinte, Polevoj sei ein Mann gewesen, der für absolut alles Zeit fand und finden konnte.
0: Der Prozess dauerte 11 Monate. Es wurden insgesamt 403 Sitzungen abgehalten. In dieser Zeit wurden 240 Zeugen vernommen und 300.000 Aussagen protokolliert. Die Presse hatte uneingeschränkten Zugang zu allen Verhandlungen und Dokumenten. Den Organisatoren des Tribunals war bewusst, dass die Journalisten nicht bloß Beobachter, sondern vollwertige Teilnehmer des Prozesses waren.
3: Sie hatten dort die Besten der Besten versammelt. Es wäre seltsam gewesen, wenn dem nicht so wäre. Sie gehörten alle demselben Beruf an. Sie waren quasi Blutsbrüder. Die Reporter wurden nicht willkürlich ausgewählt. Sie alle hatten den ganzen Krieg gemeinsam durchgestanden.
0: Mit derselben akribischen Präzision, mit der sie zuvor Schlachten beschrieben und Aufnahmen von unschätzbarem Wert erstellt hatten, dokumentierten sie nun den Verlauf des Tribunals. Das komplexe juristische Verfahren musste der ganzen Welt verständlich gemacht werden.
3: Das Tribunal selbst war äußerst professionell organisiert. Was immer gerade benötigt wurde, ein Wort genügte und am selben Abend stand es schon bereit.
2: Ihnen wurden deutsche Dokumente ausgehändigt, die für das Tribunal ins Russische übersetzt worden waren. Richtlinien für die Führung der deutschen Wirtschaft. Aufgaben und Organisation der Wirtschaft. Dieses Dokument stammte vom Juni 1941 und legte bereits vor Kriegsbeginn fest, wie die Deutschen beispielsweise den Abtransport unseres Getreides aus der Ukraine nach Deutschland organisieren würden.
0: Eben diese Dokumente bildeten die Grundlage der Anklagereden. Auf sowjetischer Seite trat Roman Rudenko als Hauptankläger auf.
4: Hochverehrte Richter, ich beginne mit meiner Eröffnungsrede, mit der ich die Einführungsreden der Hauptankläger in diesem Prozess abzuschließen gedenke.
5: Mein Vater war Hauptankläger beim Nürnberger Prozess. Im März 1942 wurde er zum stellvertretenden Staatsanwalt der Ukraine ernannt und im Juni 1943 zum Staatsanwalt der Ukraine.
6: Das war eine Sowjetrepublik, die vollständig besetzt worden war, die größte unter den vollständig besetzten Republiken. Entsprechend konnte er in dieser Zeit viel Erfahrung bei der Verfolgung von Kriegsverbrechern sammeln.
5: Das war eine enorme Verantwortung, die auf seinen Schultern lastete. Er war sich dessen bewusst und ließ sich beim Nürnberger Prozess und auch bei der Berufung zu seinem Posten von diesem Gefühl leiten, denn er sollte ein großes Land vertreten, eine siegreiche Nation.
7: Es war essentiell, eine Person mit einem lebendigen und flexiblen Verstand zu finden, die klar und schlagfertig auf jede Art von Provokationen reagieren würde, vor allem auf unerwartete Stiche von Seiten der Verteidiger.
8: Es gab da sehr wortgewandte Anwälte. Viele dieser verdammten Bonzen hatten sich auf alle Fragen bestens vorbereitet. Ich bitte, meine Ausdrucksweise zu entschuldigen. Alle, ausnahmslos alle, schoben die ganze Schuld auf Hitler. Die Militärs gaben sich besonders entrüstet. Sie meinten dann: Wir verstehen nicht, warum wir hier sind. Wir sind doch Soldaten. Wir hätten keine Befehle verweigern können.
6: Die Militärs beharrten eisern: Wir taten alles für die Verteidigung unseres Landes. Dafür ist die Armee doch da, für die Verteidigung des Landes. Dafür haben wir gearbeitet.
4: Die Nazis erfanden ein ganzes System an Rechtfertigungen für ihren Krieg. Und dieses System war zumindest für einen Laien auf seine Weise durchaus ideologisch schlüssig.

0: Für uns ist es heute selbstverständlich, dass es sich um einen unprovozierten Angriff auf die Sowjetunion handelte, also um eine militärische Aggression. Doch 1945 war das für viele Menschen nicht offensichtlich. Es bedurfte stichhaltiger Beweise, um die Deutschen der Aggression zu bezichtigen.
1: Die Entstehung des Barbarossa-Plans wurde erörtert, genauer gesagt der Zeitpunkt, an dem die Idee eines Angriffskrieges überhaupt aufkam. Es war sehr wichtig zu verstehen, ab welchem Zeitpunkt dieser Plan bereits ausformuliert war.
0: Der Hauptkern der Beweislage bestand aus Dokumenten. Die Sowjetunion bestand darauf, eine möglichst große Anzahl an Zeugen zu vernehmen. Diese Zeugen waren für das Tribunal als Ganzes von höchster Bedeutung.
2: Die UdSSR verfügte über einen Zeugen, dessen Aussage beweisen konnte, dass das Unternehmen Barbarossa nicht bloß eine Militäroperation, sondern einen dokumentierten Akt der Aggression darstellte, der von Anfang an die unmenschliche Behandlung der Zivilbevölkerung vorsah. Feldmarschall Friedrich Paulus, einer der Hauptarchitekten des Angriffsplans auf die UdSSR, befand sich seit 1943 in sowjetischer Gefangenschaft.
3: In Deutschland galt er als tot. Es war sogar ein aufwendiges Begräbnis organisiert worden, bei dem Hitler selbst Paulus symbolisch zu Grabe getragen hatte. Schließlich gab die sowjetische Delegation bekannt, dass Paulus noch lebe und sich in Moskau aufhalte. Dann präsentierte sie seine Aussage.
2: In diesen Zeugenaussagen wurden alle Fakten und Daten klar dargelegt. Die Verteidigung verlangte jedoch eine Überprüfung dieser Angaben.
3: In diesem Zusammenhang kam die sowjetische Seite auf die Idee, Paulus heimlich nach Nürnberg zu fliegen. Stalin wurde über dieses Vorhaben unterrichtet. Er stimmte zu und fügte beiläufig hinzu, alles auf ihre Verantwortung, Genosse Rudenko. Die Bedeutung dieser Aussage war damals eindeutig.
4: Paulus bereitete seine Aussage für diesen Prozess sorgfältig vor, noch während er sich in der Sowjetunion aufhielt. So werde ich auftreten, das sage ich zuerst, das später. All das hielt er in seinem Tagebuch fest.
3: Paulus wurde nach Nürnberg gebracht, und zwar so, dass kein einziger westlicher Geheimdienst davon Wind bekam.
4: Das ist wirklich erstaunlich, denn schließlich war das der amerikanische Sektor. Trotzdem wurde er, getarnt als Mitglied der sowjetischen Delegation, nach Nürnberg gebracht.
3: Und als die sowjetische Delegation Paulus erneut erwähnte, forderte die Verteidigung, ihn in den Zeugenstand zu rufen. Mein Vater sagte, die Sowjetseite habe nichts dagegen einzuwenden. Dann fragte der Vorsitzende des Internationalen Militärgerichtshofs, Geoffrey Lawrence, meinen Vater, wie lange es dauern würde, Paulus nach Nürnberg zu bringen. Es schien klar zu sein, dass dies mindestens ein paar Wochen dauern würde. Mein Vater antwortete daraufhin lakonisch, Paulus könnte in einer halben Stunde vor Gericht erscheinen. Das war mal ein Schock.
5: Mein Vater erzählte mir das so. Sie aßen gerade irgendwo in der Kantine, als ein Amerikaner, den mein Vater kannte, ihm zurief. Michael, komm schnell! Was? Die haben Paulus hergebracht. Als dann Paulus auftauchte und Göring ihn sah, war direkt

0: Alles klar.
1: Ich schwöre vor Gott, dem Allwissenden und Allmächtigen.
2: Die Wahrheit und nichts als die Wahrheit zu sagen.
1: Die Wahrheit und nichts als die Wahrheit zu sagen.
0: Aus den Memoiren des Fotoreporters Viktor Tjomin.
3: Seine Aussage war das, was manche Schriftsteller als Knockout bezeichnen würden. Doch ich sehe das anders. Nach einem Knockout kann man sich wieder erholen. Den Anwälten gelang das jedoch nicht. Nachdem Paulus ausgesagt hatte, konnten sie keine Worte mehr finden, mit denen sie ihre Mandanten, die angeklagten Kriegsverbrecher, zu verteidigen vermocht hätten.
4: Der Auftritt von Paulus als Zeuge bewies eindeutig, dass die Idee hinter dieser Militärkampagne zu einer Zeit ersonnen wurde, als noch niemand an Krieg dachte und dass Hitler sich nicht im geringsten um die Kriegsvorbereitungen der Sowjetunion scherte. Die Besetzung eines Großteils des sowjetischen Staatsgebiets und der Massenmord an der Zivilbevölkerung auf sowjetischem Territorium waren unabhängig von jedweden Handlungen der sowjetischen Regierung von langer Hand geplant worden.
0: Das Unternehmen Barbarossa, ein geplanter Angriffskrieg. Für meinen Vater stand fest, das war der Wendepunkt.
3: Der Krieg hat Syrien kolossalen Schaden zugefügt. Militante profitierten enorm von dem Konflikt.
5: Sie beschossen die Städten, um das Ausmaß der Plünderungen zu vertuschen. Man schob alles auf den Krieg.
0: Die Gruppen begannen damit, alte Artefakte zu plündern.
5: Ich denke, eine Vase wie diese könnte auf dem Schwarzmarkt 12.000 bis 15.000 Dollar einbringen.
6: Es waren Europäer, sie sprachen Englisch.
4: Diese führen ihre Untergebenen exakt zu den Stellen der wichtigsten historischen Artefakte, die gestohlen werden sollen.
5: Der Löwenanteil dessen, was geplündert wurde, befindet sich heute entweder in Europa oder Nordamerika.
0: Viele Fundstücke aus Syrien werden auf eBay angeboten.
7: Sie trägt eine Museumsnummer. Vielleicht wurde sie aus einem Museum gestohlen.

0: Um die Voraussetzungen für einen internationalen Prozess zu schaffen, mussten die Alliierten ein juristisches Wunder vollbringen. Sie mussten aus verschiedenen Rechtssystemen ein einheitliches Regelwerk schaffen.
1: Es war ein sehr schwieriges Unterfangen und ist wirklich bemerkenswert, dass sie damit Erfolg hatten. Hier ist es auch sehr wichtig zu erwähnen, dass die Alliierten einige Ideen aus dem sowjetischen Recht übernahmen. So basiert das angelsächsische Recht beispielsweise auf Präzedenzfällen. Diese Präzedenzfälle sind von größter Bedeutung, denn sobald sie geschaffen werden, richten sich andere Gerichte nach ihnen. Im sowjetischen Recht war alles viel einfacher. Die dokumentierte Beweislage reichte aus, um jemanden vor Gericht zu bringen. In der amerikanischen Rechtstradition, die viel vom englischen Common Law übernommen hatte, war das Prinzip des kontradiktorisch geprägten Gerichtsverfahrens von höchster Bedeutung. Was hieß, dass Anwälten, Staatsanwälten und Richtern hier eine große Rolle zufiel?
0: Göring, bis vor kurzem noch Reichsmarschall, versuchte die Verfahrensregeln als Waffe einzusetzen.
2: Göring hatte einen äußerst kompetenten Anwalt, der zudem so engagiert war, dass man ihn durchaus als die Nummer 1 unter den Anwälten der Verteidigung bezeichnen kann. Göring war also die Nummer 1 unter den Angeklagten und sein Anwalt war die Nummer 1 bei den Verteidigern. Er versuchte, die Verteidigung eigenhändig zu lenken. Alles in allem hatten sie sich eine recht effektive Verteidigungsstrategie ausgedacht, die beinahe zum Scheitern der Nürnberger Prozesse geführt hätte.
0: Einen Anwalt brauchte Göring eher als Berater, denn seine Verteidigung übernahm er größtenteils selbst.
2: Göring verfügte über ein recht hohes intellektuelles Niveau. Er war ein durchaus fähiger Politiker und ein sehr guter Redner. Am allerwichtigsten war jedoch, dass er weiterhin ein überzeugter Anhänger Hitlers war. Er war fest davon überzeugt, dass alles, was dieser getan hatte, richtig gewesen war.
3: Jackson verhörte Göring vor dem Hauptankläger der Sowjetunion.
2: Jackson verließ sich schlicht auf seine Rede. Gewandtheit und das amerikanische System der Prozessführung, bei dem persönliche Präsenz und Pathos, mit denen man die Jury überzeugen kann, von großer Bedeutung sind. Doch hier gab es gar keine Jury. Daher hieß es nach dem Verhör, Göring habe es klar für sich entschieden.
3: Mein Vater verhörte ihn als nächstes. Er hatte sich gründlich darauf vorbereitet und baute seine Befragung auf bereits vorliegenden Fakten auf.
1: Seite 119 des deutschen Textes. Der Absatz ist rot unterstrichen. Haben Sie die Stelle gefunden? Sehr gut. Lesen Sie mit. Ich zitiere jetzt Ihre Aussage. Ihr müsst wie Bluthunde sein. Wo immer es noch etwas gibt, das das deutsche Volk braucht, so muss es blitzschnell aus den Lagern genommen und hierher gebracht werden. Haben Sie das gesagt?
3: Er führte das Verhör auf sehr aggressive und offensive Weise, sodass Göring am Ende völlig entmutigt war.
2: Das heißt, er begann, ihm Dokumente mit seiner Unterschrift vorzulegen. Indem er Göring dazu brachte, seine Unterschrift anzuerkennen, zwang er ihn, indirekt seine Schuld an diesem Verbrechen einzugestehen.
0: Die Reaktion der internationalen Presse auf den Sieg des sowjetischen Anklägers ließ nicht lange auf sich warten.
3: In der amerikanischen Zeitung Stars and Stripes erschien ein sehr amüsanter Artikel, bei dem der Reporter die Beschreibung des Verhörs damit beendete, dass Rudenko Göring direkt im Gerichtssaal hingerichtet habe.
0: Andere Zeitungen griffen die Geschichte auf und begannen, diese sensationelle Meldung nachzudrucken, wobei sie immer mehr neue Details hinzuerfanden.
2: Vor allem lateinamerikanische Zeitungen waren für solche Geschichten bekannt. Sie hatten keine eigenen Journalisten in Nürnberg, also erfanden sie ständig irgendetwas, um die Aufmerksamkeit der Leser zu erregen. Dieser Rudenko, er trägt doch Uniform, oder? Also hat er eine Pistole. Und das heißt, er hätte ihn erschießen können, aber es waren einfach zu viele Zeugen.
0: Die sowjetische Presse hätte sich so etwas natürlich niemals erlaubt. Hier arbeiteten Menschen, die nicht einfach nur über den Prozess berichteten. Einige hatten noch während des Krieges Dokumente für dieses Tribunal gesammelt. Viktor Tjomin, Fotoreporter der Zeitung Pravda, dokumentierte, wie die Sowjetarmee die Stadt Lublin in Polen befreite. Später arbeitete er dort beim Konzentrationslager Majdanek als Mitglied einer Sonderkommission.
4: Es ist niederschmetternd. Es schmerzt, das alles mit ansehen zu müssen, aber die Aufnahmen müssen gemacht werden. Die Menschen müssen davon erfahren. Ich versuche, meinen Kragen zu lockern, aber meine zitternden Finger gehorchen mir nicht. Beruhige dich. Reiß dich zusammen, rede ich mir ein. Es muss getan werden. Aber es ist schwer. Es ist unfassbar grauenvoll.
0: Am 19. Februar wurde im Gerichtssaal Nummer 600 ein von der sowjetischen Seite vorbereiteter Dokumentarfilm gezeigt. Er enthielt auch Aufnahmen aus dem Konzentrationslager Majdanek.
2: Dokumentaraufnahmen wurden präsentiert. Die Wirkungen, die sie in diesem Fall erzielten, waren gewaltig.
4: Die Stadt Rostow. Diese Aufnahmen wurden am 29. November 1941 von den Kameramännern Sologubov, Popov und Levitan gemacht. An der Ecke der Straßen Sowetskaya und Nolnaya hatten die Deutschen 26 Einwohner der Stadt erschossen. Der Stadtrand von Kertsch. Die Ausgrabungen dieses Panzergrabens wurden am 31. Dezember 1941 aufgenommen, einen Tag nach der Befreiung der Stadt. Auf diesem Stück Brachland wurden 7000 Einwohner von Kertsch ermordet.
5: Die Menschen weinten, die Journalisten im Saal, die Kriegsveteranen, diejenigen, die uns mochten, die, die uns nicht mochten und jene, die uns hassten. Mein Vater sagte, dass man sogar von der Anklagebank leises Schniefen hören konnte.
0: Für Göring war dieser Film ein weiterer Schlag, den ihm die sowjetische Anklage zufügte.
2: Göring gab bereits ganz zu Anfang folgende Erklärung ab. Ich weiß, dass ihr mich zum Tode verurteilen werdet, weil ihr mich unrechtmäßig anklagt. Aber ich übernehme die volle Verantwortung. Adolf Hitler handelte richtig. Wir alle haben richtig gehandelt. Das war Görings Position. Dieses pathetische Gehabe Görings erwies sich vor dem Hintergrund des Filmmaterials, das wir vorbereitet hatten, als bedeutungslos. Angesichts solcher Verbrechen waren das alles nur leere Worthülsen. Göring sagte ja, ich übernehme die volle Verantwortung. Das galt also auch in diesem Fall.
6: Das von der Sowjetunion vorgeschlagene Prozedere und die dazugehörige Beweislage waren sehr überzeugend. Hier ist jedoch wichtig, eines zu verstehen. Die USA waren zwar formell an der Bestrafung der Verbrecher interessiert. Schließlich hatten, wie sie es ausdrückten, ihre amerikanischen Jungs dafür auf europäischem Boden

0: Wurden gekämpft und Blut vergossen, doch waren sie nicht direkt, nicht emotional in diesen Prozess involviert. Für sie waren das alles Dinge, die irgendwo am anderen Ende der Welt abliefen. Natürlich hatten viele von ihnen, so zum Beispiel auch Oberbefehlshaber Eisenhower, die Schrecken der Konzentrationslager selbst zu Gesicht bekommen. Das hatte bei ihnen einen tiefen Eindruck hinterlassen. Doch letztendlich beobachteten sie die Entwicklungen in Europa, doch nur aus großer Entfernung. Die Sowjetunion hingegen war in höchstem Maße persönlich betroffen und emotional involviert. Daher taten die Repräsentanten der UdSSR auch alles in ihrer Macht Stehende, um die Verbrecher ihrer gerechten Strafe zuzuführen.
1: Im Kreise der Alliierten nahm Frankreich, nach den Schrecken der Nazi-Besatzung und Demütigungen durch das Regime der Kollaborateure, eine ähnliche Position ein.
2: Weder die Briten noch die Amerikaner wussten von den Schrecken des Besatzungsregimes. Sie haben diese Erfahrung nie gemacht. Wir hatten eine enorme Anzahl an Geiseln zu beklagen, weniger als die Russen, aber immer noch sehr viele, Zehntausende. Tausende unserer Mitbürger wurden exekutiert oder in Geiselhaft genommen, obwohl sie nicht einmal Widerstandskämpfer waren. Wir hatten über 100.000 deportierte Arbeiter, die zur Zwangsarbeit nach Deutschland geschickt wurden, zum sogenannten Pflichtarbeitsdienst.
1: Die Aussagen französischer Zeugen waren ebenso bedeutsam wie die der sowjetischen. Diese Menschen aus verschiedenen Teilen der Welt berichteten übereinstimmend von denselben Verbrechen und belegten damit die systematische Natur der Nazi-Gräueltaten. Marie-Claude Vaillant-Couturier überlebte zwei Konzentrationslager, bevor die Rote Armee die Lagerinsassen befreite.
3: Wir wurden Zeugen herzzerreißender Szenen. Alte Paare wurden gezwungen, sich zu trennen. Mütter mussten ihre jungen Töchter zurücklassen, da diese zusammen mit den anderen Kindern in die Gaskammern geschickt wurden. All diese Menschen ahnten nicht, welches Schicksal sie erwartete.
2: Sie hatte sowohl Auschwitz als auch das KZ Ravensbrück überlebt. Während ihrer langen Haft konnte sie mit vielen anderen Insassinnen sprechen. Sie gehörte zu den wenigen Zeugen, die im Prozess aussagen konnten, denn sie hatte überlebt. Sie war in schrecklicher Verfassung, aber sie war am Leben.
1: Tag für Tag hörte das Tribunal Beweise für Verbrechen gegen die Menschlichkeit aus Frankreich, Polen, Jugoslawien und aus der Sowjetunion. Eine der längsten Sitzungen war die Anhörung zur Leningrader Blockade. Sie dauerte 3 Tage.
4: In der Geschichte der Menschheit waren noch nie zuvor in so kurzer Zeit so viele Menschen gestorben. Nach dem Ende der Blockade wurde die Zahl der Menschen, die Opfer von Hunger, Bombenangriffen und Artilleriebeschuss geworden waren, anfangs auf insgesamt ca. 650.000 geschätzt.
1: Die sowjetische Seite hatte bereits während der Vorbereitungsphase eine Zeugenliste erstellt. Letztendlich sagten 3 Personen über die Belagerung von Leningrad aus: Erzpriester Nikolai Lomakin, Akademiemitglied Josef Orbeli und der Bauer Jakow Grigorjew. Während der Belagerung blieben in Leningrad 10 orthodoxe Kirchen geöffnet. Das religiöse Leben kam keine Minute zum Erliegen. Hier sehen wir die Sankt-Nikolai-Kirche auf dem Bolsche-Ochtinski-Friedhof in Sankt Petersburg, in der Erzpriester Nikolai Lomakin während der Blockade tätig war. Wie auch die anderen Priester hielt er hier Messen und Gottesdienste ab. Die meiste Zeit verbrachte er aber damit, Verstorbene zur Ruhe zu betten. Während des Prozesses schilderte er alles, was er damals mit eigenen Augen gesehen hatte. Aus der Aussage des Zeugen Nikolai Lomakin:
5: Ich möchte dem Tribunal insbesondere von dem berichten, was ich am 7. Februar 1942 gesehen habe. Einen Monat vor diesem Ereignis erkrankte ich schwer, erschöpft vom Hunger. Vor Beginn der Fastenzeit ging ich zum ersten Mal, seit ich erkrankt war, wieder in die Kirche. Der Anblick, der sich meinen Augen dort bot, erschütterte mich bis ins Mark. Die Kirche war von Leichenbergen umgeben, die zum Teil sogar den Eingang versperrten. Die Leichenberge fassten jeweils 30 bis 100 Menschen. Sie lagen nicht nur am Kircheneingang, sondern auch ringsherum verstreut. Ich wurde Zeuge, wie ausgehungerte Menschen ihren Toten zum Friedhof bringen und bestatten wollten, dies aber nicht mehr fertig brachten. Zu Tode entkräftet fielen sie neben den sterblichen Überresten ihrer Verstorbenen zu Boden und starben ebenfalls.
4: Die Anklage argumentierte, die Deutschen hätten Leningrad im Prinzip in ein riesiges Konzentrationslager verwandelt.
6: Oh,
2: Ja, es wird ein harter Weg.
0: Die schießen wieder den ganzen Tag. Schau nur. Ein Blitz, Rauch und Qualm. Schließlich ist ein Teil des Beins weg.
2: Das Gehirn sendet ein Signal, aber das Bein ist weg. Es ist schwer natürlich.
6: Langsam, langsam.
5: Ich dachte nur, ich schlage einfach mit der Faust zu, um sie vom Himmel zu holen.
2: Ja, es schmerzt. Es ist erschütternd. Eine Gliedmaße ist abgerissen.
1: Alias, bist du am Leben?
2: Ja.
0: Mir fehlt also ein Bein? Das ist nicht tödlich.
5: Ich bin sicher, dass ich meinen Platz im Leben finden werde und eine Möglichkeit von Nutzen zu sein.
0: Das Wichtigste ist, dass man weiterlebt.
2: Alle haben es geschafft.

0: Parallel zum Internationalen Tribunal führte die UdSSR eigene Prozesse in Kiew, Charkow und Smolensk durch. Für die Überlebenden der Leningrader Blockade ging es nicht nur darum, über ihre Henker zu richten. Es war ihr persönliches Nürnberg, das genau an den Orten stattfand, an denen die Gräueltaten verübt worden waren.
1: Nichts vermag den Schmerz des sowjetischen Volkes zu lindern. Das menschliche Gewissen kann es nicht ertragen, dass diese Scheusale, die kaltblütig Frauen und Kinder, die Alten und Schwachen gemordet haben, mit uns auf Erden weilen. Als Staatsanwalt beantrage ich, dass alle Angeklagten zum Tod durch den Strang verurteilt werden.
0: Die Unterlagen dieser Gerichtsprozesse wurden auch beim großen internationalen Tribunal verwendet. Sie sollten die bereits existierende Beweislage der Anklage stärken. Da die Vernichtung durch Hungersnot damals, 1945 bis 46, nicht auf der Liste der Kriegsverbrechen stand, wurde die Leningrader Blockade lediglich als sinnlose Zerstörung der Stadt gewertet.
2: Der Logik der Kriegsführung folgend, kann die Zerstörung militärischer Ziele innerhalb einer Stadt als strategische Notwendigkeit gerechtfertigt sein. Das mag barbarisch klingen, aber bei den in Genf und Den Haag geführten Debatten über internationales und humanitäres Recht wurde damals so entschieden. Es wurde jedoch der Grundsatz festgelegt, wonach die sinnlose Zerstörung von Städten inakzeptabel sei. Die Tatsache, dass Denkmäler durch Artilleriebeschuss beschädigt wurden, offenbarte die bewusste Barbarei der Invasoren.
3: Die Eremitage war das größte Museum der Sowjetunion. Da es sich im belagerten Leningrad befand, wurde es durch Artilleriebeschuss schwer beschädigt. Dies löste Diskussionen über die Zerstörung von Kultur und kulturellem Erbe aus.
0: Akademiemitglied Josef Orbeli, Direktor der Eremitage und Mitglied der Kommission zur Dokumentierung und Untersuchung der Nazi-Gräueltaten in Leningrad und dem Gebiet Leningrad, wurde als Zeuge vor den Internationalen Militärgerichtshof geladen.
3: Die Rettung der Eremitage während des großen Vaterländischen Krieges ist vor allem sein Verdienst.
0: Vom Beginn des Krieges an, ab dem 22. Juni 1941 und bis zur Schließung des Blockaderings, organisierte er die Evakuierung von Mitarbeitern und Ausstellungsstücken der Eremitage ins Landesinnere.
3: Man musste sich auch um die Kinder der Eremitage-Mitarbeiter kümmern. Am 6. Juli wurde auch das Internat der Eremitage in den Osten evakuiert. Geleitet wurde es von Lyubow Antonova, die später auch für das Klassenzimmer zuständig war. Orbeli gab ihr 5000 Rubel aus eigener Tasche mit, wovon sie damals noch nichts wusste. Als sie ihn fragte, wie soll ich das verrechnen, antwortete er, nach bestem Wissen und Gewissen. Sie mussten einen sehr beschwerlichen Weg zurücklegen. Sie wurden in das Gebiet Molotow, die heutige Region Perm, ins Dorf Ledi evakuiert, wo das Internat bis zum Kriegsende bleiben sollte.
0: In seiner Aussage berichtete Orbeli von den zahlreichen Zerstörungen in Leningrad und Umgebung, sowie konkret über Schäden, die die Eremitage erlitten hatte.
3: Eines der ersten Geschosse schlug in den Atlantenportikus ein. Dieser wurde natürlich restauriert, aber man kann immer noch erkennen, wo die Geschosse eingeschlagen sind. Die Atlanten trauern noch immer. Zwei Bomben fielen auf den Palastplatz und die Druckwelle der Explosion zerstörte alle Fenster des Winterpalastes und beschädigte einige Gemälde schwer. Es gibt Fotos, die zeigen, wie sie regelrecht in Stücke gerissen wurden. Das letzte Geschoss schlug am 2. Januar 1944

0: ein. Es durchschlug das Dach des Winterpalastes, erreichte den Wappensaal und explodierte in der Decke über der Rastrelli-Galerie. Dies ist ein Expertengutachten über die Kosten der Schäden, die der Sammlung und Ausstattung der staatlichen Eremitage durch militärische Handlungen entstanden sind. Das erste Gutachten wurde 1943 erstellt und nach Aufhebung der Blockade 1944 noch einmal überarbeitet. Orbeli nutzte dieses Gutachten später für seine Zeugenaussage beim Nürnberger Prozess.
1: Die Nürnberger Prozesse waren absolut kompetitiver Natur. Man sollte nicht annehmen, es hätte nur eine Seite der Anklage gegeben. Viele der von den Anklägern vorgebrachten Argumente wurden einer kritischen Analyse unterzogen.
2: Ein Anwalt stellte folgende Frage: Wie weit war die Brücke, die ebenfalls durch Beschuss beschädigt wurde, von der Eremitage entfernt? Er deutete an, dass diese das eigentliche strategische Ziel gewesen sein könnte. Josef Orbeli antwortete: Die Entfernung betrug 50 Meter. Verfügen Sie über irgendwelche Artilleriekenntnisse, die es Ihnen erlauben zu schlussfolgern, dass der Palast und nicht die Brücke das Ziel war? Setzte der Anwalt nach. Orbeli erwiderte: Ich bin kein Artillerist, aber ich nehme an, dass die deutsche Artillerie, wenn sie die Brücke ins Visier nähme, diese nicht mit nur einem einzigen Geschoss treffen würde, während im nahegelegenen Palast gleich 30 Geschosse einschlagen. So viel verstehe ich schon von Artillerie. Beim Tribunal wurde Alfred Jodl wegen der Leningrader Tragödie angeklagt, da er ein Repräsentant des Oberkommandos der Wehrmacht war, das den Befehl zur Zerstörung der Stadt gegeben hatte.
3: Mit der Verurteilung von Keitel und Jodl wurden zugleich kriminelle Befehle und Handlungen als solche anerkannt, ebenso wie die Existenz einer besonderen Zone der Gerichtsbarkeit im Rahmen der Operation Barbarossa. Anerkannt wurde auch die Tatsache, dass die deutschen Streitkräfte selbst, natürlich nicht alle 20 Millionen Soldaten, aber doch eine große Anzahl von ihnen, an Kriegsverbrechen beteiligt gewesen waren.
4: Trotz dieser erdrückenden Beweislast, trotz der Filmaufzeichnungen und trotz der Tatsache, dass alle Zeugenaussagen dokumentiert und dem Gericht vorgelegt wurden, wurde der Leningrader Fall nicht in das Urteil aufgenommen und die Belagerung Leningrads nicht als Kriegsverbrechen anerkannt. Die offizielle Begründung lautete, dass in der Rechtspraxis Hungersnot schlichtweg nicht als Kriegsverbrechen gelistet sei.
2: Die Frage, ob man Nürnberg II abhalten sollte, um zusätzlich zu den bereits Angeklagten weitere Kriegsverbrecher vor Gericht zu stellen, wurde während der gesamten Prozesse immer wieder aufgeworfen. Während sich das erste Tribunal dem Ende zuneigte und alle auf das Urteil warteten, verschlechterten sich die Beziehungen zwischen den Alliierten. Churchill hielt im März 1946 eine Rede, die heute als Startpunkt des Kalten Krieges gilt.
5: Es war völlig klar, dass sich die Welt rapide veränderte. Dennoch sollte festgehalten werden, dass sich bei den Nürnberger Prozessen doch noch der gesunde Menschenverstand durchsetzte. Es war im Interesse aller, sie zu Ende zu führen.
2: Am Ende wurden 12 der Angeklagten zum Tod durch den Strang verurteilt, 7 zu unterschiedlich langen Haftstrafen und 3 wurden freigesprochen.
5: Für die Amerikaner war das so. Sie waren mental darauf vorbereitet, dass einige Leute freigesprochen oder dass sogar massenweise Nazis freigesprochen werden und so ihrer gerechten Strafe entgehen würden.
2: Der sowjetische Richter Iona Nikitschenko äußerte eine abweichende Meinung zum Urteil. Die sowjetische Seite war mit dem Freispruch von Schacht, Fritzsche und von Papen nicht einverstanden.
5: Seine Einwände sind absolut klar und Punkt für Punkt dargelegt. Er hätte sie durchsetzen können. Doch auch die anderen Richter hätten ihre Positionen durchsetzen können. Sie hätten sogar noch mildere Urteile fällen können, aber sie hielten es für notwendig, einen gewissen Kompromiss mit der sowjetischen Seite zu erzielen.
2: Die Hinrichtung war für den 16. Oktober angesetzt. Doch 5 Stunden davor beging Göring Selbstmord, sodass schließlich nur 10 Nazi-Verbrecher auf dem Schafott endeten.
6: Während der Prozess selbst öffentlich war, fand die Hinrichtung der Verurteilten nach der Urteilsverkündung im Geheimen statt. Eingeladen waren lediglich je 2 Journalisten von jeder der 4 Siegermächte.
2: Die Wahl der sowjetischen Delegation fiel auf Viktor Tjomin, einen Fotoreporter der Zeitung Pravda, und den TASS-Journalisten Boris Afanasjew.
6: Tjomin hat viele Fotos geschossen, die jetzt in unserem Archiv aufbewahrt werden.
2: Am Morgen veröffentlichte die Zeitung Pravda einen Artikel von Tjomin über die Hinrichtung der 10 Verbrecher und Görings Selbstmord. Doch das war noch nicht das Ende. Der Justizpalast setzte seine Arbeit fort.
7: Nur wenige Tage nach dem Ende des Prozesses gegen die Hauptkriegsverbrecher begannen die sogenannten Nürnberger Nachfolgeprozesse, bei denen die Amerikaner in ausschließlich amerikanischen Gerichten verschiedene Kategorien

0: Urin von Kriegsverbrechern anklagten. Es fanden insgesamt 12 solcher Prozesse statt.
1: Während des Prozesses gegen das Oberkommando der Wehrmacht, insbesondere gegen Feldmarschall von Leeb und seinen Nachfolger Küchler, wurden alle für sie damals verfügbaren Dokumente über die Belagerung von Leningrad eingehend untersucht.
2: Von Leeb erhielt lediglich eine 3-jährige Haftstrafe und wurde unmittelbar nach der Gerichtsverhandlung freigelassen.
1: Was sehen wir also? Es gab eine Tragödie kolossalen Ausmaßes. Ein schreckliches Verbrechen wurde begangen, blieb jedoch ungesühnt. Anders ausgedrückt, dieses ungesühnte Verbrechen wirft die Frage auf, ob es vielleicht doch notwendig wäre, dieses Thema neu aufzurollen und eine juristische Bewertung der Ereignisse während der Schlacht um Leningrad von 41 bis 44 durchzuführen.
2: Seit 2020 fanden in Russland 34 Gerichtsverhandlungen statt, in denen die Tatsache anerkannt wurde, dass die Besetzung sowjetischen Territoriums durch Nazi-Deutschland während des Großen Vaterländischen Krieges nichts Geringeres war als Völkermord.
3: Wir sprechen hier von über 9 Millionen Toten in den besetzten Gebieten der RSFSR zwischen 1941 und 1944. Und das allein in der RSFSR. Anders ausgedrückt, die objektiven Zahlen sind einfach ungeheuerlich. Kein anderes Land hat solche Verluste erlitten. Während des Prozesses in St. Petersburg stellte man fest, dass mindestens 1.093.000 Menschen während der Leningrader Blockade dem Völkermord der Nazis zum Opfer gefallen waren.
4: Die Belagerung von Leningrad. Das ist der Schmerz fast jeder Leningrader Familie. Der Schmerz derer, die zum Opfer dieses beispiellosen Verbrechens gegen die Menschlichkeit wurden.
5: Es hat uns unser ganzes Leben lang begleitet. Der Schrecken der Bombenangriffe, die Brände, all das. Nur eines kann ich noch hinzufügen. Gestottert habe ich während des Kriegs.
6: Auf jedem unserer Friedhöfe gibt es Massengräber, weil die Menschen praktisch im Schnee begraben wurden. Der Schnee schmolz und die Leichen blieben an der Oberfläche zurück. Zuerst wurden sie dann auf dem Smolenskoje-Friedhof begraben. Und dann wurde das verboten. Wenn jemand aus unserem Haus begraben wurde, brachten wir ihn weit weg zum Piskaryovka-Friedhof.
1: In der jetzigen Situation haben wir praktisch uneingeschränkten Zugriff auf alle erbeuteten Dokumente, auf alle deutschen Unterlagen. Es wird nichts mehr verheimlicht. Wir wissen alles über ihre Pläne und deren Umsetzung. Wir wissen, für was die Wehrmacht verantwortlich war. Nicht nur die Feldmarschälle und Generäle, sondern alle, die nach Leningrad kamen. Es waren viele, über 350.000 Soldaten. Es wurde an der Zeit, die Dinge beim Namen zu nennen und all das juristisch zu klassifizieren und aufzuarbeiten. Genau das ist jetzt auch geschehen.
4: Wir haben Beweise für die Schäden gesammelt, die von den deutsch-faschistischen Invasoren und ihren Komplizen angerichtet wurden. Das Beweismaterial umfasst 45 Bände. Darunter finden sich Gutachten von Experten, ebenso wie Erklärungen von Bewohnern des belagerten Leningrads. Wir haben 50 Personen dazu befragt. Hinzu kamen zahlreiche Experten, Archivare, Wirtschafts- und Kulturwissenschaftler. Die archivierten Daten, die wir benutzt haben, das alles bildete die Grundlage des Beweismaterials, das wir dem Gericht vorgelegt haben.
5: Es ist natürlich sehr schwer, sich an all diese Sachen zu erinnern. An das Leben während der Blockade, wissen Sie? Der Hunger war das Schlimmste. Aber die Menschen damals, sie arbeiteten weiter. Man musste zur Arbeit gehen. Man durfte seine Stadt nicht aufgeben.
6: Mama sagte, es müsse so sein. Es würde eine Gegenoffensive geben und wir würden auf jeden Fall gewinnen. Und wir müssen alles dafür tun, damit wir gewinnen.
4: Wir sind davon überzeugt, dass dies ein Prozess zur Wiederherstellung der historischen Gerechtigkeit ist. Das Gericht hat alle Beweise, die diesem Anliegen zugrunde liegen, ausgewertet, sie als zulässig anerkannt und in ihrer Vollständigkeit bestätigt. Das Gericht fällte daraufhin die Entscheidung, die Leningrader Blockade als Genozid des sowjetischen Volkes anzuerkennen.
3: Auf diese Weise die Wahrheit zu bewahren, ist in vielerlei Hinsicht ganz im Geiste der hehren Ziele, die mit den Nürnberger Prozessen verfolgt wurden. Es sollte sichergestellt werden, dass der Nationalsozialismus nie mehr sein hässliches Haupt erheben würde. Das Wichtigste ist jedoch, dass wir uns nicht nur an die Opfer erinnern, sondern auch daran, wer dem Faschismus damals das Genick gebrochen hat. Die Sowjetunion, die Rote Armee und das sowjetische Volk.

0: Ich hatte eine glückliche Kindheit in einem friedvollen Elternhaus. Ich erinnere mich deutlich an die Worte meines Großvaters. Kinder, der Krieg kommt.
1: Mit so vielen Serben war es unmöglich, einen größeren kroatischen Staat zu errichten. Daher war der Völkermord die einzige Möglichkeit, einen solchen Staat aufzubauen. Neben der Vernichtung von Juden und Roma waren die Serben das Hauptproblem für die Kroaten.
0: Es war ein großer, sehr großer Baum. Es war das erste Mal, dass ich Menschen sah, die an dieser Pappel, an ihren Beinen herunterhingen.
2: Meine Mutter drückte mich an ihre Brust. Wenn ich daran denke, wie sie mich umarmte, mit Tränen in ihren Augen, wie sie mich ihr wegnahm. Es rührt mich auch zum Weinen.
3: Man kann die Geschichte nicht zurückdrehen. Man muss sie kennen und sich daran erinnern. Sonst wird sich die Geschichte wiederholen und die Entfremdung zwischen den Menschen wird wieder zunehmen.

0: Grüße von OpenTX. Test, Test. Verbindung steht.
1: Ich denke, ich werde es sofort mit 3 Kilo beladen. 3,45. Das passt. Also los.
0: Grüße von OpenTX.
1: Hallo. Versuchen wir es. Erstmal eine Runde.

0: Die Videoverbindung ist weg. Wo ist sie hingeflogen?
1: Telemetrie unterbrochen.
0: Ja, ausgefallen. Sie ist abgestürzt. Das ist aber halb so wild. Durch den Absturz ist die Verbindung verloren gegangen. Ich denke, ich weiß, woran es lag. Wahrscheinlich hatte ich die Antenne falsch montiert. Was unser Vorhaben angeht, ich denke, wir haben es erreicht. Und das ist noch nicht alles.
1: Grüße von OpenTX.
0: Mein Name ist Evgeny Birukov. Ich bin ein leidenschaftlicher Drohnentüftler. So um das Jahr 2016 begann ich, mich für FPV-Drohnen zu interessieren. Für mich war es ein Sport. Ich hatte die Idee, einen Club zu gründen und Kindern im Alter von 12 oder 13 Jahren, vielleicht auch etwas älter, das Drohnenfliegen beizubringen. Jetzt schließe ich den Akku an.
1: Telemetrie unterbrochen. Telemetrie wiederhergestellt.
0: Jetzt testen wir die Rotoren. Einschalten. So, es funktioniert. Hervorragend. Zu Beginn der militärischen Sonderoperation wurde gemeldet, dass Quadcopter die Aufgaben von Aufklärungsdrohnen übernehmen würden. Das ist eine VR-Brille mit einem Akku. Gut, es funktioniert. Wir haben ein Signal. Ich sah ein Video auf YouTube, in dem zu sehen war, wie Ukrainer Ampullen zeigten, die irgendwelche chemischen Stoffe enthielten. Und diese Substanzen warfen sie auf unsere Jungs ab. Es waren erschreckende Bilder. Und dann tauchten diese FPV-Drohnen auf und ich dachte, wenn sie das tun können und diese Dinger gegen uns einsetzen, worauf warten wir dann noch? In Russland gibt es viele Leute, die FPV-Drohnen bauen können. Das ist ein ganz normales Abwasserrohr. Für Testzwecke kommt hier Sand rein. Die Drohne ist ein Ackergaul, wie ich

0: Wir gründeten eine Gruppe auf Telegram und so hat es begonnen.
1: Bis jetzt habe ich 3 Drohnen versandt. 3 komplette Einheiten. Wenn es gut läuft, werden es natürlich mehr werden. Wir würden gerne 20 Drohnen pro Monat versenden.
0: Wir bringen sie nach Lugansk. Dort haben wir einen Freund. Es ist ein Kamerad, ein Waffenbruder, der dabei hilft, den Trainingsort zu organisieren. Dann kommen die Jungs von der Front und werden trainiert. Wenn sie sich mit den Drohnen vertraut gemacht haben, nehmen sie sie mit und gehen an die Arbeit. Aktuell werden Netze benötigt. Wir müssen neue kaufen. Jetzt, wo Herbst und Winter vor der Tür stehen. Wir erhalten Spenden von einfachen Leuten. Freitag ist Kompanietag. Wie viele Soldaten hat eine russische Kompanie? 45 bis 360 Männer, richtig? Es variiert. Freitags sammeln wir Spenden für die Kompanien. Wir machen Spendenaufrufe.
2: Mit der militärischen Sonderoperation begann auch die FPV-Revolution. Es war ein Wettrennen. Leute in Garagen verwendeten Komponenten, die sie bei AliExpress kauften. Sie bauten Drohnen im Wert von 250 bis 350 Euro.
3: Während der Tüftler aus Sajanogorsk seine Drohnen für den Einsatz an der Front baut, entwirft ein Ingenieur aus Perm ein Aufklärungsflugzeug. Er nennt es Sky.
4: Auf dieser speziellen Unterlage montiere ich einen Servomotor. Dieser wird mit dem Höhenruder verbunden. Er bewegt das Höhenruder und steuert so das Flugzeug. Das hier ist unsere Produktionsstätte. Das Labor, wo wir alle möglichen Geräte, Drohnen und Kopter für unterschiedliche Einsatzbereiche bauen. Insbesondere entwickeln wir derzeit ein Aufklärungsflugzeug. Wir haben bereits eins gebaut und müssen noch 2 weitere fertigstellen. Wir nennen diese Sparte Mikroluftfahrt. Schon als Kind wollte ich so etwas haben. Aber in den 90er Jahren gab es die Technik noch nicht. Unser Aufklärungsflugzeug macht Fotos und produziert dann eine digitale Karte. Eine detaillierte Karte, auf der man so ziemlich alles sehen kann. Fahrzeugspuren, Spuren von Menschen, alle sichtbaren Veränderungen in der Umgebung. Man erhält Koordinaten und kann die Lage analysieren. Es gibt einen sehr präzisen westlichen Begriff, Imagery Intelligence. Jedes neue Fluggerät wird auf seine Reichweite getestet. Morgen testen wir eine Drohne, die noch nie zuvor geflogen ist.
5: Um was geht es bei dem Test?
4: Es ist eine neue Drohne. Wir wollen sehen, wie sie fliegt. Wir bereiten den Abflug vor. Noch ein bisschen zu mir.
5: Bereit? Loslassen?
4: Ja. Testflüge sind nicht immer erfolgreich. Das war einer der seltenen Fälle, in denen ein Testflug nicht wie geplant verläuft. Das Flugzeug ist zwar aufgestiegen, aber es fehlte ihm an Schub, um sich halten und weiter aufsteigen zu können. Also habe ich es abgeschaltet. Es ging in den Gleitflug und ist dann abgestürzt. Es hat eine kleine Delle bekommen, das ist aber nicht weiter schlimm. Es kann repariert werden.
2: Diese Flugzeuge, diese VTOL, an denen wir derzeit arbeiten, sollen für 3 oder 4 Stunden in der Luft bleiben können. Sie haben Elektromotoren, sind daher nicht besonders laut und können von Wärmebildkameras nicht so leicht ausgemacht werden wie Benziner. Weswegen unsere Orlan-Drohnen so leicht abgeschossen werden. Außerdem benötigt ein VTOL kein Katapult und kann überall starten und landen.
6: Dies markiert eine neue Stufe der Unterstützung für unsere Soldaten, insbesondere durch Drohnen. Wir werden versuchen, unsere Truppen mit der neuen, hochmodernen Ausrüstung auszustatten und sie damit vertraut zu machen.
3: Unterdessen züchten Enthusiasten in St. Petersburg eine kleine tödliche Blume, die Hortensie.

0: Mein Rufname ist Flieger. Ich bin Mitbegründer des Hortensien-Projekts. In diesem Betrieb bauen wir die Hortensien und entwickeln neue Produkte, die an der Front eingesetzt werden.
1: Die Hortensie. Naja, zuerst einmal klingt das schön. Zudem ist es eine Tradition der russischen Armee, seit der Sowjetzeit sozusagen, den tödlichsten Waffen schöne Namen zu geben. Tulpe, Geranie. Und jetzt haben wir die Hortensie. Wir halten zu unserem Volk. Und die Entwicklung der Hortensie ist der Ausdruck des Patriotismus unserer Freunde, Geschäftspartner und unseres Teams. Unser Betrieb kann täglich 120 Drohnen herstellen.
0: Was die Produktionsmittel angeht, wir sind Selbstversorger. Wir entwerfen und drucken unsere Teile selber und produzieren genau die Anzahl, die wir brauchen. Unsere Mitarbeiter setzen zuerst den Rahmen zusammen und montieren dann die Elektronik. Danach wird die Elektronik verlötet.
2: Es ist keine schwierige, aber eine sehr akribische Arbeit. Alles muss überprüft und nochmals überprüft werden, um Fehler bei der Verdrahtung oder klemmende Mechanismen zu vermeiden. Es muss halt alles passen.
0: Jetzt muss nur noch das Gehäuse montiert werden. Dann kommt der Testflug, um sicherzustellen, dass alles in Ordnung ist, dass die Drohne gut funktioniert und nicht überhitzt. Wir stellen sicher, dass es ein Qualitätsprodukt ist, das ordentlich fliegt und die Ziele gut angreift. Ohne vorherige Kontrolle und Testflug schicken wir keine Drohne an die Front.
3: Durch die Erfahrung aus der Herstellung von Tausenden von Drohnen kann man meist schon hören, wenn etwas nicht stimmt.
0: Wenn Sie ein Paket von uns erhalten, müssen die Frontsoldaten die Geräte nur auspacken. Der Akku ist meist schon geladen. Sie müssen den Akku nur noch einbauen. Das war's. Der Soldat schaltet die Drohne ein und los geht's.
3: Mein Rufname lautet Heiliger. Momentan befinden wir uns nahe Mariupol, wo wir die Drohnenpiloten der Kampfgruppe Kaskade unterrichten. Dieses Gerät ist die Hortensie. Sie hat eine Reichweite von bis zu 7 Kilometern und eine Nutzlast von 2 Kilogramm. Dies hier ist das 7-Zoll-Modell. Aktuell ist das unser Hauptmodell. Mehr als 2000 Einheiten wurden bereits an die Front geliefert. Es gibt auch eine 9-Zoll-Variante. Das ist ein neueres Modell, das derzeit an der Front getestet wird. Diese Drohne hat eine Nutzlast von 3 Kilogramm. Und eine Reichweite von bis zu 7 Kilometern. Wir führen Testflüge unter Kampfbedingungen durch. Wie man feindliche Fahrzeuge zerstört, welche Munition die passendste ist und wie die Munition montiert werden muss, damit die Drohne nicht umkippt. Man wickelt einen Strang einmal rundherum und prüft, ob es stabil ist. Wenn sie sich nicht nach vorne oder hinten oder seitwärts bewegt, wickelt man einen weiteren Strang herum und dann setzt man die Batterie ein.
4: Der wichtigste Artikel der Armee, Klebeband.
3: Achte vor dem Start darauf, dass sich die Rotorblätter frei drehen können.
4: Bei der Ausrichtung der Drohne darauf achten, dass sie waagerecht steht. Schau, ob der Schwerpunkt gut ausgerichtet ist. Teste die Rotoren. Flugbereit.
1: Ganz ruhig beim Start. Nicht abrupt beschleunigen, nicht zu viel Schub geben.
3: Jetzt werden wir mit einer munitionierten Drohne einen Angriff üben. Dort drüben. Ein Pilot wird einen Testflug machen und ein Fahrzeug zerstören.
1: Batterie bereit. Kamera bereit.
4: Rotoren?
1: Rotoren bereit.
4: Ladung?
1: Ladung bereit. Alles in Ordnung. Abflug bereit. Los geht's.
0: Zielanflug.
4: Sieht gut aus.
0: Anflug abgeschlossen. Ziel erfasst.
4: Feuer.
0: Daneben.
3: Das kommt vor. Man muss eben trainieren. Je mehr Flugstunden man hat, desto leichter trifft man das Ziel. Deshalb werden wir auch weiterhin Leute trainieren.
4: Morgen geht eine Einheit von Drohnenpiloten an die Front und bringt unsere Drohnen zum Einsatz. Sie haben zwei Ziele und zwei Drohnen sowie eine dritte in Reserve, um die Ziele zu zerstören.
5: Marco und Ilja machen sich wieder auf den Weg.
6: Du hast doch bestimmt irgendwas vor.
7: Ich schlage vor, wir fahren irgendwo hin. Wir waren im Sommer unterwegs, dann sollten wir auch im Winter reisen.
5: 5500 Kilometer mit dem Auto, von Moskau bis zum Baikalsee.
7: Augen zu, zwei, drei.
5: Auf dem Weg dorthin erwarten Sie neue Bekanntschaften, überraschende Erkenntnisse und Abenteuer.
8: Prima, ich mache euch heute zu Knödelfeen.
6: Oh, du bist heute eine Knödelfee.
5: Das ist das wahre Russland, wie Sie es mit eigenen Augen sehen sollten.
6: Hier fängt Sibirien an.
7: Hurra!
2: Heute testen wir eine Drohne. Eine FPV-Kamikaze-Drohne vom Typ Hortensi. Unsere Kameraden aus St. Petersburg haben uns welche für Testzwecke geschickt. Wir haben die Stellung gewechselt und befinden uns nun in einer ländlichen Gegend. Hier ist viel EK im Einsatz. Wir fliegen unter diesen Bedingungen, um die Reichweite zu testen und zu sehen, wie effektiv sie ist. Diese Suppendosen dienen uns als Startplattform. Ein paar Suppendosen genügen.
3: Ein gesundes Frühstück für den Feind. Hier ist der Zünder.
2: Funktioniert. Los geht's. Bezüglich der Reichweite haben die beiden Drohnen eine gute Leistung gezeigt. Mit einer sind wir direkt über einen gegnerischen Schützengraben geflogen. Die Videoübertragung und die Steuerung waren stabil. Alle drei Drohnen haben gut funktioniert. Wir werden sie weiter einsetzen.
9: Die Soldaten der Einheit Kaskade sind bereit, mit den Hortensien-Herstellern zusammenzuarbeiten. Die Einheit hat eine Drohnenpilotenschule und eine eigene Drohnenwerkstatt.
1: Hier befinden wir uns im Labor der OKTF-Kaskade. Genauer gesagt, in der Abteilung für unbemannte Luftfahrzeuge der OKTF-Kaskade. Mit diesen 3D-Druckern stellen wir verschiedene Teile für Drohnen her. Für unbemannte Luftfahrzeuge, UAV. Das hier ist ein Klassenzimmer der UAV-Abteilung der OKTF-Kaskade.
3: Derzeit werden die Piloten für einen bestimmten Zeitraum ausschließlich an Computern ausgebildet. Anschließend, wenn sie zufriedenstellende Ergebnisse zeigen und die gesamte Steuerung dieses Geräts verstanden haben, fahren sie auf den Übungsplatz und führen praktische Aufgaben durch. Am Ende der Ausbildung werden sie dann zu ihren Einheiten entsandt, um mit Hilfe unserer FPV-Drohnen Kampfeinsätze auszuführen.
1: Das hier ist das Testgelände der OKTF-Kaskade. Im Unterricht üben die Teilnehmer an Simulatoren und fliegen anschließend im Gelände, um Erfahrung mit echten Drohnen zu sammeln. Das beinhaltet Reichweiten von 8 bis 9 Kilometern. Hier in der Umgebung gibt es keine Ziele mehr. Die sind alle weg. Wenn wir also über größere Distanzen fliegen, müssen wir die Traglast verringern. Wenn wir eine Handgranate transportieren und gleichzeitig 15 Kilometer Reichweite haben wollen, müssen wir Kompromisse eingehen. Öffentliche Unterstützung ist unerlässlich, denn Ideen, die von kleinen Unternehmen oder Teams entwickelt werden, können denen der großen Forschungszentren weit überlegen sein.
10: Каком-то научно-исследовательском институте и так далее сделано.
3: Aktuell sehe ich mehrere Leute in Moskau, die große Lieferungen aus China organisieren, zu guten Preisen. Die Industrie ist am Arbeiten. Nun, wenn die Drohnenenthusiasten sich zusammentun, jeden Tag 5 oder 6 Drohnen zusammenbauen und an die Front schicken würden. In den nächsten Tagen fahre ich mit humanitären Hilfsgütern nach Lugansk und bringe auch 3 FPV-Drohnen.
10: Hier hat man eine Stele aufgestellt für die Fernfahrer. Einwohner von Lugansk haben sie errichtet. Hier, schau. Danke, Russland. Und eine Plakatwand mit einem LKW. Das ist uns Fernfahrern gewidmet.
3: Hier sind unsere Jungs. Sie warten auf uns.

0: Hier, das ist eine 10, denke ich. Ja, eine 10. Hier noch ein Sitzbezug für das Auto. Und hier ist eine 9. Ich habe noch eine dabei. Schaut, was ich noch habe.
1: Das ist das Wichtigste.
0: Ja, das Ladegerät. Ich habe das Beste mitgebracht, was es derzeit gibt. Das Aufladen ist unbedingt notwendig. Außerdem habe ich den besten Ausgleicher für dich ausgesucht, damit alles gut ausbalanciert ist.
1: Sehr gut, danke dir. Nach jedem Flug müssen die Akkus geladen werden. Sie müssen immer aufgeladen sein.
0: Das ist ein Empfänger für eine TBS-Drohne. Ich habe eine gute Kamera dafür ausgesucht. Das sollte passen.
1: Super, das ist perfekt.
0: Gut, ja?
1: Na klar, perfekt.
0: Gut, ich habe mein Bestes getan.
1: Ein Gefühl wie Weihnachten.
0: Das Wichtigste ist natürlich die VR-Brille. Ist diese okay?
1: Klar, besser geht's nicht.
2: Drohnen sind bei der Bekämpfung feindlicher Artillerie und Ausrüstung unerlässlich. Wenn die Artillerie an ein Ziel nicht herankommt, diese kleinen Dinger schaffen es binnen Sekunden.
1: Vielen Dank an die Menschen, die Geld gespendet haben, um uns diese dringend nötige Ausrüstung zu kaufen. Ladegeräte, Brillen.
3: Vielen Dank für die unaufhörlichen Spenden. Besonders bedanke ich mich bei unseren Kindern und beim Jugendwerk. Für die Briefe und die Zeichnungen. Das motiviert und unterstützt uns sehr. Vielen Dank an unsere Frauen und Mütter.
2: Von Tüftlern wie Evgeni könnten wir noch einige gebrauchen und wir werden die militärische Sonderoperation gewinnen.
4: Russische Erfinder kennen keine Grenzen. Ich war einfach verblüfft, als ich einen Panzerkommandanten sah, wie er mit einem Lötkolben an etwas herumtüftelte. Er hatte über Kharkov einen Satelliten entdeckt. Also baute er eine Satellitenschüssel zusammen, schraubte einen Decoder dran, schloss einen WLAN-Router an und, bitteschön, jetzt haben wir Internet überall auf dem Schlachtfeld. Ach ja, Elon Musk, der große Milliardär mit seinem Starlink und all dem. Und was hat dich dieser hausgemachte Internetempfänger denn gekostet? Er sagte, 13.500 Rubel. Noch Fragen?
0: Läuft. Es funktioniert. Die Bilder sollten hereinkommen.
5: Geht die Aufnahme?
0: Nichts zu sehen. Lass es uns einfach probieren. Starte die Rotoren.
6: Die ersten drei Drohnen des Tüftlers aus Saenogorsk wurden von Kameramännern aus dem Team der Division der Tapferen getestet.
0: Achte auf das Gestrüpp dort, etwas nach links. Gut. Wie findest du die Steuerungselemente?
5: Die Steuerung fühlt sich gewohnt gut an. Es ist eine gute Arbeitsdrohne. Genau das, was wir momentan an der Front brauchen, weil dies eine völlig neue Art von Krieg ist. Drohnen sind die Zukunft.
0: Ich bin mit meiner Reise zufrieden. Es war nicht umsonst. Ich habe einiges mitgebracht, was Sie gebrauchen können. Aber ich weiß, dass das nicht genug ist. Wir werden noch viel mehr schicken. Und vielleicht werde ich nicht der Einzige sein, der sammelt, sondern ein Team aus Gleichgesinnten. Mit diesem Ziel werde ich jetzt nach Tambow reisen. Dort haben sie begonnen, in einer Bäckerei militärische Drohnen zu bauen. Ich möchte aus deren Erfahrungen lernen und herausfinden, ob ich ähnliche Produktionsstätten in Saenogorsk einrichten kann.
3: Wir bauen die Drohnen nicht hier. Hier backen wir Brot. Wir haben einen separaten Raum mit moderner Einrichtung, in dem wir die Drohnen bauen. Brotbacken ist schwieriger als der Drohnenbau. Ein Mitarbeiter kann in einer Stunde eine Drohne zusammenbauen, aber Brot dauert 8 Stunden.
6: Der Bäcker nennt seinen Vogel Schnepfe. Diese Drohne ist besonders schwer abzuschießen.
7: Wir begannen mit diesem vom Militär bereitgestellten System. Der Rahmen ist aus Kohlefasern. Wir produzieren 3 Arten von Drohnen. Eine Trainingsdrohne mit einem verstärkten Rahmen sowie zusätzlichen Armen und Stützen. Damit kann man bei jedem Wetter Tag und Nacht trainieren. Diese Drohne hier ist ähnlich und kommt bereits beim Militär zum Einsatz. Sie hat eine Traglast von 1 Kilogramm bei einer Reichweite von 5 Kilometern. Hier ist unsere 3. Drohne,
5: ebenfalls mit verstärkten Armen und einer Traglast von 2,5 Kilogramm.
0: Das ist eine 9, richtig?
5: Eine 8. Wir haben auch Rucksäcke für den Transport entwickelt. Hier sind sie.
0: Die habe ich sofort bemerkt.
5: Bei den Dreier- und Fünfer-Drohnen sind die Ladegeräte mit dabei. Hier kommen die Akkus rein. Sie halten 6 Stunden bei minus 20 Grad Celsius.
0: Das ist die Heizung.
5: Ja, die Heizung hält den Akku konstant zwischen 15 und 17 Grad. Wir bereiten gerade den Versand vor, der heute oder morgen erfolgen wird. Finanziert wird das von der Bäckerei sowie von Bürgern und Unternehmern hier in der Region Tambov. Pro Monat produzieren wir 230 bis 250 Drohnen. Mit der richtigen Finanzierung könnten wir die Produktion um das 2-, 3- oder 4-fache ausbauen.
0: Es war sehr schön, Sie alle kennenzulernen und den Betrieb gesehen zu haben. Jeder noch so kleine Beitrag aus den verschiedenen Regionen hilft unseren Jungs, an der Front voranzukommen und unser gemeinsames Ziel zu erreichen. Mein Traum, hierher zu kommen, ist wahr geworden. Es war ein guter Aufenthalt.
5: Wir starten, sobald wir bereit sind. Zweiter Versuch. Achte auf die richtige Spannung. Am liebsten schaffe ich etwas, was niemand zuvor geschafft hat. Aktuell bedeutet das, dass wir ein Flugzeug bauen, das effektiv und zuverlässig ist. Besser als alles andere. Das ist mein Ziel. Irgendetwas zieht es herunter. Ah, nein. Jetzt ist wieder alles in Ordnung. Ich sehe keine Probleme. Es fängt an zu regnen. Ich hole es zurück. Hier ist ein schöner Busch. Zeit zu landen. Das Flugzeug ist fertig, bis auf 3 kleine Makel, die nach dem Testflug ausgebessert werden müssen. Aber das ist Routine. Idealerweise würden wir natürlich Raketen oder Satelliten ins All schießen. Geräte, die kontinuierlich in der Stratosphäre fliegen. Etwas dieser Art hat ein so kleines Team niemals zuvor geschafft. Ja, all die Länder mit Boeing und all den anderen sind dazu in der Lage. Wenn aber unser kleines Team, so wie es hier zusammenarbeitet, innerhalb von Monaten oder ein paar Jahren etwas schaffen könnte, was die anderen Milliarden von Dollar kostet, dann wäre das doch interessant, oder? Das würde ich gern versuchen.

0: Dieses Forschungsschiff ist jetzt auf einer sehr ungewöhnlichen Mission. Es soll sich einen Monat lang mit dem Eis treiben lassen.
1: Wir arbeiten in einer neuen Art von Station. Schiff und Eis, das ist unser Zuhause für die nächsten Tage, vielleicht Monate. Also macht euch bereit für die Drift.
2: Atmosphärentests der Erdoberflächenschicht, der Grenzschicht und die Ionosphäre.
0: Wir registrierten Temperatur, Salzgehalt, Druck, die Strömungsgeschwindigkeit und Richtung sowie hydrophysikalische Eigenschaften.

0: Am liebsten würde ich herumlaufen und schreien. Das Eis ist gebrochen. Da ist er. Ich sehe ihn.
1: Da vor dem Haus? Auf der einen Seite waren Häuser und auf der anderen Seite die Pavillons.
2: Ich hatte keine Angst, weil ich nicht wusste, wovor.

0: Darf ich jetzt?
1: Ja, jetzt kannst du sie aufmachen. Heute ist der große Tag.
0: Der große Tag.
1: Der große Tag.
0: Der Tag, an dem die Geschenke aufgemacht werden.
1: Einfach so?
0: Ist das eine Kühlbox?
1: Nein. Also, was ist das?
0: Ich weiß nicht. Ist das ein Grill?
1: Ja.
0: Das ist...
1: Ja, das ist ein Grill.
0: Dann müssen wir dafür noch Fleisch kaufen. Vielen Dank. Ein tolles Geschenk. Jetzt brauchen wir nur noch Grillkohle und Fleisch.
1: Wo sollen wir das alles aufbauen?
0: Im Hotelzimmer.
1: Was?
0: Muss man das etwa draußen machen?
1: Ja, eigentlich schon. Du kannst es ja drin anmachen und versuchen, das Hotelzimmer nicht abzufackeln.
0: Das Geschenk ist super. Aber jetzt müssen wir es so schnell wie möglich einsetzen. Aber heute müssen wir noch fahren.
1: Hier, Ilja, das ist auch für dich. Es wird Zeit, dass du endlich Deutsch lernst. Du hast genug Zeit vertrödelt.
0: Danke. Soll ich von hier bis hier lernen?

0: Tag.
1: Welches Thema wählst du? Haus oder Mensch? Werde zum Thema Mensch. Gesicht, Körper.
2: Wie wäre es mit Gesundheit? Wobei, nein, Gesundheit ist zu schwierig.
1: Gesundheit ist zu schwierig.
2: Wie wäre es mit Arbeit?
1: Oder Essen?
2: Ja, Essen ist gut. Machen wir das.

0: Die Nahrungsmittel.
1: Die Nahrungsmittel.
2: Ja, so ungefähr.
1: Die Nahrungsmittel.
3: So, richtig?
2: Ja. So, das hier ist jetzt einfacher.
3: Lies einfach vor, ich muss auf die Straße achten.
2: Okay, Thema Fleisch.
3: Fleisch ist perfekt.
2: Das hier solltest du auch wissen. Ich esse.
1: Ich esse.
4: Ich esse.
1: Ich esse.
4: Ich
1: esse die Gute.
2: Ja.

0: Margot, willst du ein Glas Honig aufhängen?
1: Ich habe an diese Oralamulette hier gedacht.
0: Mir gefallen sie nicht.
1: Mir schon.
0: Mir nicht.
1: Ich will den hier aufhängen.
0: Ich aber nicht.

0: Spielverderber.
1: Ich mag solche Dinger hier, die herumbaumeln.
0: Das sind so viele. Sag.
2: Ich lecke
3: den Hahn.
2: Den Hahn. Ich lecke den Hahn.
1: Was habe ich gesagt? Roter Hahn?
0: Nein, ich lecke den Hahn.

Von der Langfahrt, die fast den ganzen Tag eingenommen hat, waren wir müde und wollten nichts anderes als schlafen und essen. Aber essen wollten wir mehr. Wir haben uns gedacht, dass Essen eigentlich auch ein wichtiger Bestandteil jedes Wirtschaftszweiges ist. Wer gut isst, arbeitet gut. Wir brachen daher zu einem sehr seriösen Ort namens Haus der Pelmeni auf, wo uns Brot und Spiele erwarteten.

0: друзья.
1: Meine Freunde, jedes Volk kann man nicht nur anhand seiner Kunst, Literatur oder Architektur beurteilen, sondern auch anhand seiner Küche. Üppig tischen wir auf, für euch ganz fein. Ein Fest der Sinne wird es sein. Ihr fragt euch sicher, wie es schmeckt. Mit Pelmeni haben wir den Tisch gedeckt. Heute werden wir dieses Fest mal genießen, Inspiration schöpfen, uns unterhalten, zusammen Pelmeni kneten und was am wichtigsten ist, sie später auch verkosten. Ich freue mich, Sie herzlich im Kaufmann Smirnov Haus begrüßen zu dürfen. Man könnte meinen, dass Pelmeni eine traditionell russische Speise sind. Obwohl sehr viele Versionen zu ihrer Herkunft besagen, dass sie ursprünglich aus China stammen.
2: Auch hier mischen wieder die Chinesen mit.
1: Die historische Bezeichnung dafür lautete Xiaozi.
2: Xiaozi?
1: Ja.
3: Übersetzt heißt das
2: Pelmeni.
1: Pelmeni. Im Ural erfreute sich dieses Gericht, bestehend aus Fleisch und Teig, großer Beliebtheit. Die Bewohner der Region Perm nannten dieses Gericht Pelmeni, was übersetzt aus dem Kommipermärkischen Ur aus Brot bedeutet. Früher galten Pelmeni in Russland als Festtagsgericht. Die ganze Familie saß an einem Tisch und die Familien waren damals sehr groß. Sie saßen zusammen, redeten, machten Witze und sangen manchmal sogar, während sie Pelmeni kneteten. Dieses Gericht wurde als Winterspeise bezeichnet. Im Herbst wurden Fleischvorräte angelegt und geknetet wurde dann hauptsächlich im Winter. Aber wenn im Sommer Pelmeni geknetet wurden, wurden Kräuter hinzugetan. Besonders beliebt waren da Brennnesseln.
2: Echt?
1: Die Brennnesseln geben dem Fleisch so einen pikanten Geschmack.
3: Und sie wachsen überall kostenlos.
1: Das hier ist ein spezieller Trog, ein Knettrog.
3: Damit kann man Wäsche waschen und Teig kneten.
1: Ja, ja, heute ist alles sehr bequem. Man macht den elektrischen Fleischwolf an und das Hackfleisch ist fertig. Früher wurde das Fleisch von Hand zerhackt. In solchen Trögen wurde das Fleisch verarbeitet und klein gehackt. Auch Pilze und Kohl hat man klein gehackt. Dafür wurden spezielle Hackmesser benutzt.
3: Heute ist es noch einfacher. Man kann die Pelmeni direkt kaufen. Da braucht man nicht einmal einen automatischen Fleischwolf.
1: Ja, ja.
3: Oder man bestellt sie sich, wie wir das später machen werden.
1: Deswegen werden sie auch Junggesellenkost genannt. Kommen wir jetzt zum Kneten der Pelmeni. Übrigens, in vielen Regionen sagt man Pelmeni kneten. Aber nur im Ural nennen wir das Pelmeni walken.
2: Walken?
1: Man kann beides dazu sagen.
3: Zum Walken.
2: Dann walken. Wir sind ja schließlich im Ural.
1: Im Ural werden sie gewalkt.
2: Hört sich atmosphärischer an.
1: Kommen wir jetzt zum Pelmeni-Kneten.
2: Oh Mann.
1: Zum Walken, ganz genau.
2: Bewerten Sie meinen Pelmen?
1: Hervorragend, hervorragend, gut gemacht. Als nächstes machen wir Tiger-Pelmeni. Diese werden mit Pilzen, zum Beispiel Honigpilzen, aufgefüllt.
2: Werden sie anders geknetet?
1: Ja, jetzt kneten wir anders.
2: Das kriege ich hin, ich habe es fast. So ist es richtig, oder? Darf ich damit angeben?
1: Ja, aber besser hier noch ein bisschen. Als nächstes machen wir sogenannte Flusspelmeni mit Hechtfleisch. Um die Fleischpelmeni von den Fischpelmeni zu unterscheiden, kneten wir sie in Fischform. Etwa so. Dabei kommt so ein Fisch raus. Für die Kleinen sieht das eher nach einer Rakete aus.
3: Für mich sieht das auch eher wie eine Rakete aus.
1: Aber die Großmütter hier nennen diese Pelmeni Ziegen. Als nächstes bereiten wir Großmütter-Pelmeni zu.
2: Großmütter?
1: Was glauben Sie, was kommt da rein?
3: Kohl?
2: Brennnesseln? Nein?
1: Das ist Rettich.
2: Ah, Rettich.
1: Genau, Rettich. Zum Nachtisch gibt es Wareniki mit Kirschen. Sehr lecker. So gut, wie ihr das heute gemacht habt, erkläre ich euch heute zu Pelmeni-Feen.
2: Du bist heute eine Pelmeni-Fee.

0: Schlumpe.
1: Wenn wir ehrlich sind, hat man uns beim Kneten der Pelmeni natürlich etwas unter die Arme gegriffen.
2: Ich habe es auch so hinbekommen.
1: Den großen da habe ich gemacht.
2: Probieren wir erstmal die mit Fleisch.
1: Willst du etwas scharfe Soße?
2: Ja.
1: Da man uns beim Zubereiten geholfen hat, ist das alles wirklich gut geworden.
2: Pelmeni war nicht der einzige Grund für unseren Besuch in Mias. Unser Hauptziel war es, die Fabrik zu besuchen, in der die legendären Urallastwagen hergestellt werden. Dieses Fahrzeug hat seinen hervorragenden Ruf wahrlich verdient. Über die Geländegängigkeit des Urals ranken sich Legenden und über ihre einfache Handhabung und Zuverlässigkeit weiß jeder Bescheid. Die Lastwagen von Ural wurden im Zweiten Weltkrieg im Kampf gegen Nazi-Deutschland eingesetzt und haben zum Sieg der Sowjetunion beigetragen.
1: Die Geschichte des Uraler Automobilwerks begann am 30. November 1941. An diesem Tag ordnete das Verteidigungskomitee der UdSSR die Errichtung einer Produktionsanlage für Motoren und Getriebe in Mias an, die aus dem Stalin-Automobilwerk in Moskau hierher evakuiert worden war. Im eisigen Winter 1941 wurde Tag und Nacht unter freiem Himmel an der Montage der Fabrikwerkstätten gearbeitet. Mitte Sommer 1942 wurde das Fabrikgelände und die dazugehörende Arbeitersiedlung schließlich fertiggestellt.
2: Anfang 1943 wurde die Entscheidung getroffen, die Lastwagenproduktion vollständig nach Mias zu verlegen. Am 8. Juli 1944 rollte der erste Lastwagen CIS-5W vom Band. Bereits ein Jahr nach der Fertigstellung der ersten Fahrzeuge konnte die Fabrik 6.800 Fahrzeuge für die Front und die Volkswirtschaft ausliefern.
1: Vitali, als wir diese Produktionshalle betreten haben, war Margos erste Frage, ob hier Züge, also Zugwaggons, gebaut werden.
2: Sieht nach Waggons aus.
3: Das sind Kleintransporter, also Pritschenwagen, die als Busse verwendet werden. Das sind Geländefahrzeuge, die unter schwierigen Bedingungen eingesetzt werden und unter solchen Bedingungen Menschen transportieren. Sie werden Kombinationsbusse genannt.
1: Aber hier gibt es auch Muldenkipper, oder?
3: Ja, Muldenkipper gibt es hier auch. Das hier ist die Abteilung für Spezialtechnik. Dazu gehören auch Fahrzeuge mit Kippbrücken verschiedener Kapazitäten und Kombinationsbusse, ebenfalls in verschiedenen Modifikationen. Wir stellen sie her, schweißen, bauen sie zusammen und installieren sie auf das Fahrgestell.
2: Findet das in dieser Produktionshalle statt?
3: Ja.
2: Die Fabrik ist wirklich groß. Wie viele Werkhallen gibt es in der Fabrik insgesamt und was wird hier gemacht? Findet hier die Endmontage statt?
3: Hier stehen wir ganz am Anfang der Produktion. Wir bekommen Rohlinge geliefert, schweißen sie als allererstes zusammen. Zum Beispiel für einen Muldenkipper. Hier haben wir gerade neue Lackierkabinen, mit denen wir die Fahrzeuge lackieren. Wenn wir zum Beispiel beim Muldenkipper bleiben, so wird danach das Fahrgestell herangezogen. Alles wird auf das Fahrgestell installiert und die nötige Verkabelung und Elektronik werden verlegt. Danach ist das Fahrzeug fertig und kann ausgeliefert werden.
1: Aber das sind noch längst nicht alle Modifikationen, oder? Das sind nur zwei von vielen, die ihr hier herstellt.
3: Alles, was wir herstellen, können Sie hier sehen. Wir stellen in dieser Fabrik nur Muldenkipper und Kombinationsbusse her.
1: Und die ganze Uralfabrik?
3: Alle Modifikationen von Uralfahrzeugen?
1: Sind das unendlich viele?
3: Das kann ich gar nicht sagen. Das hängt vom Auftraggeber ab, der verschiedene Varianten bestellen kann.
1: Bist du schon einmal auf einem Ural gefahren?
2: Nein, noch nie. Ich habe sie selbst nur selten gesehen. Ich habe mein ganzes Leben im Westen gelebt und dort gibt es diese Fahrzeuge nicht. Dort gibt es keine Urals, aber sie sind wirklich beeindruckend.
3: Ein mächtiges Fahrzeug.
2: Sieht wirklich sehr beeindruckend aus. Wir filmen gerade eine Serie über Importsubstitution. Was ist hier aus russischer Produktion und was ist importiert, was zum Beispiel die Ausstattung angeht?
3: Wenn man sich die Lackierkabinen ansieht, so sind sie alle aus Russland.
1: Die sind neu?
3: Ja, das sind neue Geräte.
2: Was wird mit den Geräten gemacht, die vor den Sanktionen gekauft wurden? Wie können sie erhalten und gewartet werden? Wie sehen die Pläne hierzu aus?
3: Das Servicepersonal

0: Alles bereits ausgebildet. Diese Geräte haben wir etwa seit einem Jahr und sie werden von unseren Reparaturcrews gewartet. Einige Beziehungen zum Westen bleiben weiterhin bestehen, was bedeutet, dass es in Russland weiterhin möglich ist, die Geräte zu warten.
1: Oleg Timakura, alles im Grunde recht bekannt, aber in Zentralrussland sind Mars- und Kamaz-LKWs beliebter. Erzählen Sie uns von der Firma Ural. Welche Laster stellen sich hierher?
2: Also ich glaube nicht, dass unsere Autos nur in der Uralregion anzutreffen sind. Das ist schließlich eine Marke mit einer mehr als 80-jährigen Geschichte. Jeder kennt sie.
3: Margot ist ein Mädchen, sie darf solche Fragen stellen.
2: Ja, natürlich.
1: Ah komm, wir haben die Fragen zusammengeschrieben.
3: Ich habe diese Fragen nie gesehen.
2: In Wirklichkeit ist es so, dass die Ural-Autofabrik seit vielen Generationen die Geburtsstätte legendärer Kraftfahrzeuge ist. Diese Autos symbolisieren Wagemut, Brutalität und Geländegängigkeit. All das, was seit jeher mit dem Ural in Verbindung gebracht wird. Und das sind Autos, die weltweit bekannt sind. Wenn ich mich nicht täusche, wurden sie vor den aktuellen Ereignissen in über 40 Länder exportiert. Wir haben sie in 40 Länder ausgeliefert.
1: Und wohin?
2: In ganz unterschiedliche Länder. Jetzt aktuell, angesichts der Situation, mit der unser ganzes Land konfrontiert wurde, konzentrieren wir uns vor allem auf das nahe Ausland. Wir bleiben nicht stehen und die Nachrichten schrecken uns nicht ab. Ich bin mir sicher, dass die Ural-Autofabrik in ihrer 80-jährigen Geschichte mehr als einmal vor schwierigen Problemen stand. Aber wir haben sie immer erfolgreich gelöst und alle Hindernisse überwinden können. Die aktuelle Situation wird da keine Ausnahme sein. Ich bin mir sicher, dass wir sie bewältigen werden.
1: Wie schwer war das letzte Jahr überhaupt für Sie? Was hat sich verändert?
2: Das letzte Jahr war in der Tat recht schwierig. Aber wir haben diese schwierigen Umstände mit erhobenem Haupt bewältigt. Wir sehen überall Wachstum. Bei unseren Profiten, bei den Produktions- und bei den Verkaufszahlen.
3: Und was ist mit den technischen Komponenten und Details der Autos? Wie läuft es da mit dem Importersatz?
2: Nun, aktuell verwenden wir etwa zu 20% ausländische Komponenten. Aber wir investieren aktiv in unsere eigene Produktion.
3: Wir wollten noch folgende Fragen stellen. Wir kennen uns absolut nicht aus. Ist das ein Front- und das ein Heckmotorfahrzeug?
2: Die mit der herausstechenden Nase sind Frontmotorfahrzeuge.
1: Ja.
2: Und die mit dem Schnabel Heckmotorfahrzeuge.
3: Ich sehe nur wenige Heckmotorfahrzeuge auf der Straße. Ist das eine Art neue Nische oder sind das einfach Spezialfahrzeuge? Ich meine, der Frontmotor ist ja eine Art Markenzeichen.
2: Ja, der Frontmotor ist in der Tat eine Art Markenzeichen. Man bezeichnet diese Konstruktion auch als 1,5 Sicherheitsmeter. Sie bietet bestimmte funktionelle Vorteile beim Überwinden bestimmter Hindernisse auf der Straße. Der Ural ist unter anderem aufgrund solcher Besonderheiten seiner Karosserie für seine extreme Geländegängigkeit bekannt. Es wurde ja viel über Importersatz gesprochen, aber...
1: Jetzt heißt es ja nicht mehr Importersatz, sondern...
2: Souveränität, industrielle Souveränität. Unser Land und unsere gesamte Industrie müssen souverän und unabhängig sein. Also
3: klingt logisch.
2: Ja, das sind Ziele, die wir anstreben müssen. Alle Hersteller stehen vor diesen Aufgaben und die Ural-Autofabrik ist da keine Ausnahme.
1: Aber ich kenne ein Land, das da Einwände haben könnte und das ist China. Chinesische Produkte sind jetzt überall. Was sollen wir dagegen tun? Die Chinesen liefern ganze LKWs, aber auch Teile und Komponenten. Wie sollen wir mit dieser chinesischen Omnipräsenz klarkommen?
2: Wir müssen unsere eigene Produktion fördern und uns auf die Kapazitäten unserer Fabrik verlassen. Wir müssen unser Personal beibehalten und erweitern und uns selbst ambitionierte Ziele setzen.

0: Bei Ural hatten wir endlich Glück und haben es auf das Testgelände geschafft, wo wir die ganze Leistungskraft dieser Autos ausprobieren konnten. Um das zu schaffen, braucht es viel Können und Kraft. Deshalb stand uns Alexej zur Seite, der dieses Monster besser kennt als seine eigenen vier Wände. Oh Gott, oh nein! Oh nein! Oh Gott! Alexej!
1: Sei nicht so feige.
0: Oh, was ein Glück, das Handy ist hell geblieben. Wo fahren wir hin?
1: Nach rechts. Du warst doch immer ein Fan von Jeeps. Das hier ist der König der Jeeps, Margot.
0: Mir gefällt das.
1: Echt?
0: Ja.

0: Ich hatte die wunderbare Idee, ein Verfolgungsrennen zu organisieren. Alexei war dabei mit seinem Ural natürlich der Anführer, während Margot, der Niva und ich versuchten, uns nicht abhängen zu lassen.
1: Oh Gott!

0: Natürlich lief nicht alles glatt, aber wir gaben unser Bestes. Halt das mal.
1: Und jetzt? Wir stecken fest. Okay, jetzt anschnallen und los.
0: Mal verdammt, schon wieder. Wie kann das sein? Nein, nein, bloß nicht.
1: Ilja, lass das. Oh nein, Ilja! Das ist noch schlimmer. Wir rutschen gleich seitwärts runter.
0: Diesmal schaffe ich's.
1: Nein, lass gut sein.
0: Margot, komm schon, ein letzter Versuch. Bereit?
1: Ja.
0: Los geht's.
1: Los, los, los, los, komm schon.
0: Nein, was soll das? Wir rutschen wieder runter, Margot.
1: Oh nein.

0: Das war's. Das war einfach.
1: Ich brauche einfach mehr Anlauf.
0: Nein, lass gut sein.
1: Warte einfach ab.
0: Nein, lass es einfach.
1: Vielleicht muss ich einfach ein Ural-T-Shirt anziehen.
2: Ich trage eins.
1: Echt? Dann liegt es daran.
2: Warte, ich schau mal nach. Ja, stimmt, ich trage ein Ural-Shirt.
1: Vielleicht brauche ich auch ein Ural-Shirt.
0: Dein Ernst? Du fährst doch eine Niva, damit wirst du ihn nur noch mehr verärgern.
1: Glaubst du?
0: Ja.
1: Brauche ich dann ein Lada-Shirt?
0: Ja.
1: Hier auf dem Ural bringt

0: Fieber.
1: Ich hab's geschafft. Und jetzt ist Margot dran, den Niva kaputt zu fahren.
0: Ich will es auch ausprobieren.
1: Dir ist doch klar, dass Alexei schon weg ist. Uns kann niemand abschleppen.
0: Ich fahre da nicht hin.
1: Willst du auf diesen Hügel da drüben?
0: Alexei ist ja schon weg und das hier ist...
1: Hey, vielleicht. Nein, die Strecke da ist zu schwer. Du kannst dahin, auf diese Teile da. Da ist es auch cool. Willst du das Auto zu Schrott fahren?
0: Ich dachte, das muss so sein.
1: Nein, es soll nicht auf den Unterboden aufprallen.
0: Und wie verhindere ich das?
1: Fahr einfach langsamer. Langsamer, langsamer.
0: So ein Mist, ich will nicht mehr fahren. Ich fahre nicht mehr.
1: Komm, schau dir an, was du angerichtet hast.
0: Nein, sag es mir.
1: Sieh es dir selbst an.
0: Nein, nein.
1: Schau es dir an.

0: Ich bin hier, um zu versuchen, 70 Meter tief zu tauchen. Meine Freunde haben lange versucht, mich zum Tauchen unter dem Eis zu überreden. Ich mochte die Kälte nie. Ich beschloss, es auszuprobieren, nur um zu sehen, wie es sich anfühlt, im kalten Wasser zu tauchen, unter Eis. Ich will einen Meter tiefer tauchen als der Rekordhalter.
1: 3, 2, 1, los!

0: Euch ist meine kleine Enkelin. Hallo, meine Süße. Ich bin am Koschewnikow, dem Hügel, zu den Eisbären. Um sie zu zählen, um zu sehen, welche Bären es dort gibt.
1: Also, besuchen wir die Bären?
0: Ich habe 21 Bären gezählt. Volles Haus.
2: Schau, ein Bär.
1: Nachdem das Mädchen getötet wurde, flog ein Hubschrauber darüber und sah 50 hungrige Bären in Richtung Bankarem laufen. Sie versuchten, Wege zu finden, um die Bären daran zu hindern, in das Dorf zu gelangen.
2: Schau!
0: Sieh es dir an, es eilt jetzt. Bitte hab keine Angst vor uns.

0: RT behaupten, Händewaschen sei wenig hilfreich gegen Covid-19.
1: Wirklich.
2: Leider löste diese falsche Meldung der Bild-Zeitung zwar Emotionen, aber keinen gesunden Menschenverstand aus. Doch es war Professor Bob Arnett, der gesagt hat, Sie können sich den ganzen Tag lang die Hände waschen, doch Sie werden trotzdem das Coronavirus bekommen, wenn jemand in Ihrer Nähe hustet. Lassen Sie sich von Fakten leiten, nicht von Emotionen.
1: RT.de. Kritisch bleiben.

0: Heckbrücke bereit?
1: Dieses Forschungsschiff wurde speziell für die Arktis und Antarktis gebaut und ist jetzt auf einer sehr ungewöhnlichen Mission. Es ist auf dem Weg zum 82. Grad nördlicher Breite, um eine dicke Eisscholle zu finden, sich festzumachen und ein Lager zu errichten. Es soll sich dann einen Monat lang mit dem Eis treiben lassen. Ziel der Expedition ist es, die Forschung fortzusetzen, die von driftenden Polarstationen vor der Eisschmelze durchgeführt wurde.
2: Akademik Treschnik auf Information bitte.
3: Schiff des Arktisch-Antarktischen Forschungsinstituts. 108 Personen an Bord.
2: Ziel?
3: Arktischer Ozean, Franz-Josef-Land.
2: Verstanden, gute Überfahrt.

0: Die Arktis. Jahrhundertelang blieb sie unentdeckt. Massiv, geheimnisvoll und still. Seit Jahrhunderten hat die Menschheit nach Norden, zum Pol und der Erdachse geschaut, wo das Weltwetter entsteht.
1: Severny Polyus, kurz SP, hießen die Polarstationen. Im Herbst wurde ein Expeditionstrupp auf einer alten, dicken Eisscholle ausgesetzt. Die Menschen lebten und arbeiteten dort ein ganzes Jahr und drifteten langsam über den arktischen Ozean.
2: Die erste Driftstation wurde für Flugzeuglandung und die Erfassung von Wetterdaten gebaut.
0: Durchschnittstemperatur minus 42 Grad Celsius, Windgeschwindigkeit 7,4 Meter pro Sekunde.
1: Ohne Daten aus diesen Breitengraden können Wettermodelle nicht richtig funktionieren. Viele Forscher arbeiten gerne in der Arktis. Die Datenerfassung im Bereich der Ozeanologie, Hydrochemie, Hydrophysik, Bodenforschung und Meeresbiologie durch die Driftstation dauerte viele Jahre. Bis das arktische Eis zu schmelzen begann.
3: In der Regel werden alle SP-Stationen im Oktober aufgebaut, wenn das aktive Einfrieren beginnt. Sie versuchen, altes Eis zu finden, das bereits ziemlich dick ist, nicht erst kürzlich gebildetes Eis. Früher überlebte diese Eisscholle normalerweise mindestens ein Jahr. Aber auch diese Art von Eis hat in den letzten Jahren begonnen, sich rapide zu verschlechtern.
4: Eine Rettung, noch eine Rettung und eine dritte. Wir haben immer gerettet.
1: Unterwegs erforscht die Expedition die Geologie des Meeresbodens und die Ozeanhydrologie. Es werden Boden- und Wasserproben entnommen. Nikolai Fomichow war der Leiter der SP-40, der letzten Station auf einer driftenden Eisscholle.
5: Eigentlich bin ich schon Rentner. Aber meine Seele hat mich gerufen und so kam ich hierher. Es ist ein interessantes Experiment und eine Art

0: Energie für die driftenden SP-Stationen auf dem Eis. Es ist kurzfristig, aber
1: heute

0: Eiswand, höher als die Station. Du nimmst schnell alles raus, denn die Eiswand stößt gleich ans Haus.
1: Ich hatte keine Angst, weil ich nicht wusste, wovor. Gleichzeitig fühlte ich eine jugendliche Erregung. Ich sagte, warum können wir hier nicht bleiben? Es gibt hier noch drei Eisblöcke.
0: Auf der einen Seite waren Häuser und auf der anderen Seite die Pavillons. Wir forderten sofort einen atomgetriebenen Eisbrecher an und holten sie darunter. Das war wahrscheinlich der Hauptgrund, warum beschlossen wurde, keine Menschenleben mehr zu riskieren.

0: Es ist interessanter, auf dem Eis zu arbeiten. Wir versuchen, durch Eisöffnungen zu fahren, von einer zur anderen. Unser Schiff ist robust, aber wir wollen nicht unnötig am Eis anstoßen.
1: Die Akademik Troschnikow kann meterdickes Eis brechen. Wenn das Schiff an eine Eisbarriere stößt, fährt es eine halbe Länge zurück und rammt sie mit vollem Gewicht.
0: Na komm, Liebling.
1: Die Besatzung muss die richtige Balance finden. Einerseits braucht sie eine feste Eisscholle für die Station, damit sie nicht einer hohen Welle zum Opfer fällt. Andererseits soll das Schiff nicht so fest im Eis stecken, dass es nicht mehr allein herauskommt.
2: So viele Eishügel. Hier herrscht starker Druck. Wenn sich das Eis schließt, dann bleiben wir stecken.
1: Eisgefangenschaft ist, wenn ein Schiff so fest im Eis gefangen ist, dass es nicht entkommen kann.
0: 14 Monate von zu Hause weg. Mit Sergei. Er war erster Offizier und ich Wachoffizier. Wir beendeten unsere Arbeit, nahmen die Leute mit, wendeten, waren dabei rauszukommen. Und dann kam ein Zyklon und füllte die Bucht mit Eis. Wir kamen nur 4 bis 5 Meter pro Schicht voran. Dann rief der Kapitän ein Flugzeug. Eine 276 kam und holte die Leute. Wir blieben aber.
3: Die Somo-Crew wusste, dass sie sich auf eine lange Trift vorbereiten musste.
0: An dem Tag, als wir freikamen, hatten wir eine Geburtstagsparty. Wir prosteten uns gerade zu, als der Matrose rief, dass Risse auftauchten. Zuerst sah ich nur einen Riss, doch riss das Eis bis zum Horizont auf. Ich rief, volle Kraft voraus, das ist kein Witz. Nach 6 Monaten hatten wir uns an Witze gewöhnt. Wir entkamen dem Eis. Koch, habt ihr einen Geburtstagskuchen gebacken? Bring ihn hoch.
1: Grad nördlicher Breite. Das Schiff stößt in eine 1,5 Meter dicke Eisscholle. Sie suchen hier nach einem geeigneten Standort für die Eisstation. Weiter nördlich könnte das Eis zu dick sein.
2: Es dauerte nachts lange, durch die Eisscholle zu kommen. Ich ging um 5 Uhr morgens raus und sah,

0: dass das Eis sehr gut war, aber wir brachen durch. Heute haben wir eine wichtige Aufgabe. Wir müssen eine Eisscholle finden, auf der die Leute arbeiten können.
1: Die Eisscholle wird per Satellitenbild ausgewählt und dann live von einem Hubschrauber untersucht.
0: Hauptsache ist, dass sie hält. Das hängt von vielen Faktoren ab. Sie sollte rund sein. Das bedeutet, dass sie Kollisionen überstanden hat und ziemlich solide ist. Sie sollte einen Meter dick sein. Nicht mehr. Es gibt riesige Eisfelder, bis zu 70 Kilometern. Aber die brechen bald auseinander. Wir brauchen eine mit 3 bis 5 Kilometern Länge, mit wenigen Eishügeln, sodass man gut arbeiten kann.

0: Wir haben noch keine runden Eisschollen gefunden. Wir versuchen es hier. Unsere Forschung auf dem Eis. Wir haben Ozeanologen, Biologen, Geophysiker, Eisforscher und ein technisches Team.
1: Und die Ranger?
0: Nein, die Ranger sind Sicherheitsleute.
1: Habt ihr eigene Jäger?
2: Ja, wir mit Jagdschein.
0: Und, habt ihr ein Gewehr?
2: Nein.
0: Zeigt ihr den Bären euren Jagdschein?
3: Hier gibt es nichts. Keine Spur von Eisbären oder Polarfüchsen. Keine Vögel. Nichts. Niemand hier. Ich bleibe auf dem Schiff und mein Kollege vermisst mit den Deutschen das Eis.
4: Das Messen der Eistiefe ist immer ungenau. Nur manuelle Messungen sind korrekt. Deshalb gehen die Eisexperten zuerst auf die Eisscholle. Zwei Gruppen arbeiten parallel, ein russisches und ein deutsches Team. Insgesamt 15 verschiedene Institute haben Spezialisten bei dieser Expedition. 3 aus Europa.
3: Ich mache mir Sorgen um meinen Partner. Er fährt schon seit einer Stunde mit dieser Wanne rum. Er ist bestimmt schon steif gefroren.

0: Vor dem Reichstag stehen sowjetische Kriegsberichterstatter. Und hier steht mein Vater. Dass mein Vater der bedingungslosen Kapitulation beiwohnen konnte und dann Teil der Berichterstattung über die Nürnberger Prozesse war, ist der ganze Stolz unserer Familie.
1: Es waren die westlichen Mächte, die eine politische Verurteilung der Nazi-Kriegsverbrecher anstrebten. Sie wollten Erhängungen und Erschießungen hierfür und dafür beschließen und das ohne jeden Gerichtsprozess.
2: Stalin sagte, dass wenn wir sie nicht vor Gericht stellen, man uns das als Schwäche auslegen würde.
3: Am 20. November 1945 begann der Nürnberger Prozess. Noch nie hatte es in der Geschichte etwas dergleichen gegeben. Auf der Anklagebank saß die Spitze des NS-Staats.
2: Zum ersten Mal in der Menschheitsgeschichte mussten sich Verbrecher, die sich eines ganzen Staates bemächtigt und diesen als Instrument für ihre monströsen Verbrechen missbraucht hatten, vor Gericht verantworten.
4: Das war eine Verurteilung des Nationalsozialismus, die weit über den Rahmen eines einzelnen Staates hinausging.
1: Hier wurden die Kriegsverbrecher erstmals vor Gericht gestellt. Das war ein Prozess von

0: Erst wenn der Plan für die Eisscholle erstellt ist, kann man sie bewohnbar machen.
1: Wir arbeiten im Grunde an einer neuen Art von Station. Schiff und Eis als kombiniertes Objekt. Es wird das erste schwimmende Labor der Welt, das ins Eis eingefroren wird, um solche Stationen einzurichten.
0: In einigen Jahren gibt es eine Plattform, die mit komfortablen Kabinen ausgestattet ist und man nicht mehr bei einem Eisbruch mit seinem Bett ins Meer fällt. Nur die Ausrüstung bleibt auf dem Eis. Diese Expedition ist eine Art Probelauf, um zu ermitteln, was künftige Plattformen brauchen. Traditionell gilt eine Polarstation als offen, sobald ihr erster Wetterbericht gesendet wird.
1: Trommelwirbel. Wer sendet die ersten Daten?
2: Vassili als Teamleiter? Ich schaue einfach zu.
1: Radio Meteo, komm.
3: Ich höre, Teschnikow.
1: Notiert euch die Daten.
3: Bereit.
1: 49°-945-57°-005-73°-830.

Wir eröffnen eine neue Art von Station. Ein Schiff in einer Eisscholle. Unsere Drift ist ein Versuch. Bald kommt aus St. Petersburg ein neues Schiff, das zum Driften konzipiert ist. Eine Eisplattform mit Selbstantrieb. Wir entwickeln neue Techniken für die Arbeit als Team auf dieser neuen Art von Station. Das ist unser Zuhause für die nächsten Tage, vielleicht Monate. Also macht euch bereit für die Drift.

0: Die Routinedatenerfassung wird täglich durchgeführt. Dies ist jedoch eine einzigartige Situation, da die Eisscholle driftet, sich Wasser, Meeresboden und die umgebende Atmosphäre ständig ändern und im Frühjahr keine Daten aus dieser Region gesammelt werden können. Die Wissenschaftler versuchen, auf diesem Breitengrad so viele Frühlingsbeobachtungen wie möglich zu machen.
1: Meeresexpeditionen werden normalerweise nicht durchgeführt, wenn alles mit Eis bedeckt ist. Die SP-Stationen waren weiter östlich, damit sie dort länger arbeiten konnten. Daher gibt es fast keine Beobachtungsdaten aus dieser Region.
2: Wozu brauchen Sie so viel Schnee?
1: Um Cäsium 134 zu erfassen, braucht man viel Wasser. Wir sammeln 500 Liter.
3: Für Isotope brauchen wir nur 10 Gramm oder weniger.

0: Wir registrierten Temperatur, Salzgehalt, Druck, die Strömungsgeschwindigkeit und Richtung sowie hydrophysikalische Eigenschaften. Während wir driften, zeichnet das Gerät diese Parameter alle 10 Sekunden auf.
1: In Bezug auf den Breitengrad ist dies die höchste atmosphärische Station. Es fühlt sich so an, als wäre man wieder auf einer SP-Station, obwohl das Schiff in der Nähe ist. Mit Komfort, Wärme und gutem Essen. Wenn man so schnell die Stationen baut, ist das eine wahre Freude.
2: Unsere Station ist einzigartig, weil wir uns auf dem nördlichsten Breitengrad befinden und ständig ununterbrochen Daten aufzeichnen. Das erste Mal auf einer Eisscholle.
0: Das nördliche Magnetfeld ist ungewöhnlich. Es wird interessant, es zu messen. Kein anderes Magnetometer operiert auf diesem Breitengrad. Deshalb sind unsere Daten sehr wertvoll.
2: Ein Bär kommt vom Magnetologie-Pavillon hinter mir auf uns zu. Jetzt kehren wir alle ganz ruhig zurück an Bord.
3: Wo ist der Bösewicht, der uns nicht arbeiten lässt?
4: Wir holen die Leiter ein, damit der Bär nicht raufklettert.

0: нет, нет, только не растяжка. Эй, эй, эй, Миша, иди мимо.
1: Er schnüffelte herum und kaute am Seil, aber es schmeckte ihm nicht. Dann lehnte er sich an meine Antenne und brach sie ab. Er zerkaute außerdem etwas von meinem Kollegen.

0: Ich sah vom Heck aus, wie er da drüben lief.
1: Hier hat er ins Kabel gebissen.
2: Das Schiff stand hier 3 Tage lang. Gerüche breiteten sich aus und ein Bär tauchte auf.
1: Nicht viel, nur etwas durchgebissen. Das scheint alles zu sein. So ein Glück. Er kratzte sich daran, hat aber nichts beschädigt.
3: Die Eisgruppe installiert seismische Sensoren, die eine Art Eisschollenkardiogramm auf die Brücke der Akademik Troschnikow senden.
0: Wir können Prognosen über gefährliche Eisphänomene wie Eispressung oder Risse machen.
4: Ist das Ihre Erfindung?
0: Ja.
4: Die Ihre Abteilung?
0: Unseres Labors.
5: Heute kann man vieles messen, aber nichts ersetzt Felddaten. Satelliten sehen nämlich nicht alles. In den letzten 5 Jahren hat man damit begonnen, die Eisdicke von Satelliten aus zu messen. Doch die Daten müssen verifiziert werden. Atmosphärentests der Erdoberflächenschicht, der Grenzschicht und die Ionosphäre unterscheiden sich stark in polaren und gemäßigten Breitengraden.

0: Täglich sammelt der Hubschrauber Wasserproben von verschiedenen Orten. Diesmal bemerkte die Besatzung einen Eisriss mehrere Kilometer vom Schiff entfernt. Vor 3 Tagen sagte Sergei Kowaljow, der Leiter der Eisgruppe, mit seinen seismischen Sensoren vorher, dass die Eisscholle sehr wahrscheinlich brechen würde.
1: Da ist er. Ich sehe ihn. Am liebsten würde ich herumlaufen und schreien. Das Eis ist gebrochen. Die Vorhersage, dass die Eisscholle einen Riss bekommt, das ist eindrucksvoll.
2: Kann ich hier vorbei?
1: Seitwärts. Roll rüber.
2: Verstanden.
1: Ich zeige es dir. So etwa.
2: Ich weiß, wie man rollt. Gut. Verstanden.
1: Mensch, du machst Sachen.
2: Es blubbert ein bisschen. Cool.
0: Die Station arbeitet noch eine Woche wie gewohnt. Dann erscheint ein neuer Riss.
1: Schaut aus dem Fenster. Man kann ihn gut sehen.
2: Da vor dem Haus? Wunderschön.
0: Der Riss verläuft direkt durch die Station und schneidet die Beobachtungsstelle vom Schiff ab.
3: Wir brauchen einen neuen Standort für die Wetterstation.
1: Warum die Panik? Es ist doch stabil hier. Ist es dort wirklich fester?

0: Auf einem Schiff muss man sich keine Sorgen machen, dass nachts Risse erscheinen. Auf den SPs musste man sein Haus retten. Aber hier nur die Ausrüstung.
1: Die Wetterwarte wurde an einem Tag umgebaut und sendete noch am selben Abend einen routinemäßigen Wetterbericht. Der Riss weitete sich am nächsten Morgen weiter aus, doch der Driftversuch ging weiter. Die schiffsbasierte Eisstation überlebte mehr als einen Monat. In dieser Zeit wurden einzigartige Daten gesammelt und Empfehlungen für den Bau einer neuen Art von Eisplattform ausgearbeitet, die voraussichtlich 2021 ausläuft.

0: Zum ersten Mal in der Menschheitsgeschichte mussten sich Verbrecher, die sich eines ganzen Staates bemächtigt und diesen als Instrument für ihre monströsen Verbrechen missbraucht hatten, vor Gericht verantworten.
1: Das war eine Verurteilung des Nationalsozialismus, die weit über den Rahmen eines einzelnen Staates hinausging.
2: Hier wurden die Kriegsverbrecher erstmals vor Gericht gestellt. Das war ein Prozess von fundamentalem Charakter.
3: Die Völker der Erde klagten den Faschismus an.

0: Berlin, die Hauptstadt Deutschlands. Vor 80 Jahren wurde hier die finale Schlacht des schrecklichsten Krieges aller Zeiten ausgetragen. Für eine Welt frei von Faschismus. Die rote Fahne des Sieges, das von den Soldaten der Roten Armee über dem Reichstag gehisst wurde, wurde zum Symbol der Befreiung. Die Kuppel wurde seitdem umgebaut, blieb jedoch weiterhin ein Symbol Deutschlands. Die Ereignisse von vor 80 Jahren werden hier nur oberflächlich behandelt. Diese Ausstellung mitten in Berlin beschreibt bildhaft und in allen Einzelheiten den Untergang der Weimarer Republik, Hitlers Machtergreifung, den Krieg und seine unschuldigen Opfer. Doch wenn man so zwischen den Fotografien umherwandert, wird eines schnell klar. Die wichtigste Aufnahme, die rote Fahne, das Sinnbild des Sieges, das sucht man hier vergebens. In der UdSSR veröffentlichte die Zeitung Pravda dieses historische Foto schon am 3. Mai 1945. Der Fotoreporter Viktor Thümin hatte es am Tag zuvor geschossen.
1: Er filmte bei den Truppen, die die Reichskanzlei stürmten. Sie waren irgendwie davon überzeugt, dass die Reichskanzlei einzunehmen das Wichtigste überhaupt war. Für meinen Vater war Thümin damals ein echter Held. Sie glaubten, nichts könne ihm etwas anhaben. Das ist Berlin und der eingenommene Reichstag. Vor dem Reichstag stehen sowjetische Kriegsberichterstatter. Und hier, direkt in ihrer Mitte, steht mein Vater. Dass mein Vater der bedingungslosen Kapitulation der Wehrmacht in Karlshorst in der Nacht vom 8. auf den 9. beiwohnen konnte und dann Teil der Berichterstattung über die Nürnberger Prozesse war, ist der ganze Stolz unserer Familie.
0: Am 20. November 1945 begann der Nürnberger Prozess gegen die Hauptkriegsverbrecher. Noch nie hatte es in der Geschichte etwas dergleichen gegeben. Auf der Anklagebank saß die Spitze des NS-Staats, jene Männer, die einen Weltkrieg entfesselt und Verbrechen gegen die Menschlichkeit zur Staatsräson erhoben hatten. Fast ein Jahr lang sah die Welt zu, wie Gerechtigkeit vollstreckt wurde. 403 Sitzungen in 4 Sprachen und ein Urteil, das eine neue Ära einläuten sollte. Für die Organisation des Tribunals bedurfte es jedoch monatelanger diplomatischer Verhandlungen und eines enormen logistischen Aufwands.
2: Die Idee, dass die Völker der Erde den Faschismus anklagen und über ihn richten, erfüllte sich vollends. Und auch heute ist sie so aktuell wie eh und je. Zumindest ist der Grundgedanke gleich geblieben, auch wenn es viele Versuche gab, die Geschichte umzuschreiben.
0: 1945 stand für jedermann fest, dass es zu einem Gericht der Völker über den Faschismus kommen müsse. Die Welt, die die Grausamkeiten und Kriegsverbrechen der Nazis erdulden musste, lechzte nach Gerechtigkeit und Vergeltung.
3: Die Idee, Vergeltung für begangene Verbrechen zu fordern, entstand bereits während des Großen Vaterländischen Kriegs.
4: Einer der ersten Aufrufe, die Nazi-Kriegsverbrecher auf internationaler Ebene juristisch verfolgen zu lassen, wurde im Januar 1942 getätigt, als in London Repräsentanten von Ländern zusammentrafen, die unter dem Joch Nazi-Deutschlands zu leiden hatten. Die Erklärung, die dort verabschiedet wurde, enthielt einen Paragraphen, wonach Nazi-Kriegsverbrecher nach dem Krieg zur Rechenschaft gezogen werden müssten. Die Frage, wann dies geschehen solle, entwickelte sich sogleich zu einem Streitpunkt bei den Gesprächen mit unseren Verbündeten.
0: Die Situation an der sowjetischen Frontlinie war 1941 und 1942 äußerst kritisch. Der Feind verübte in den besetzten Gebieten abscheuliche Verbrechen und trat dabei alle Konventionen und Regeln der Kriegsführung mit Füßen.
5: Als die Rote Armee in westlicher Richtung vorrückte, entdeckte sie den Bagerowo-Graben. Sie fand Massengräber von Zivilisten und Panzergräben, die mit Leichen von Menschen gefüllt waren, die man im europäischen Teil der Sowjetunion erschossen hatte. Das war im Jahr 1942.

0: Dann wurde das ganze Ausmaß der Verbrechen offenbar. Die verbrecherischen Befehle, die Taktik der verbrannten Erde und die Vernichtung der Zivilbevölkerung.
1: Es wurden Rufe laut, man solle die dafür Verantwortlichen ihrer gerechten Strafe zuführen.
0: Die Sowjetunion hat nicht einfach so von Vergeltung und Bestrafung geredet. Sie ließ auf Worte Taten folgen und fing an, methodisch Beweise zusammenzutragen, um ihr Vorhaben in die Tat umzusetzen. Am wichtigsten war es, ein rechtliches Fundament zu schaffen, um die Schuldigen zur Rechenschaft zu ziehen.
2: Der wichtigste Teil dieses Fundaments waren die Dokumente der Sonderkommission, die im November 1942 einberufen wurde, um die Gräueltaten der Nazis zu untersuchen.
0: Die in den Vorschriften beschriebenen Verfahrensweisen legten klar fest, wie Dokumente gesammelt, Zeugenaussagen protokolliert und Exhumierungen durchgeführt werden sollten. Alle gesammelten Dokumente und alle Artefakte, die diese Verbrechen belegten, wurden als rechtskräftige Beweismittel für zukünftige Gerichtsverfahren anerkannt. Das war's. Sie wurden so zu unwiderlegbaren Beweisen. Da ging es nur noch um objektive Realität.
2: In der UdSSR wurde schon 1943 den ersten Nazi-Verbrechern der Prozess gemacht.
1: Wir hatten schon zuvor gefangen genommene Verbrecher vor Gericht gestellt. Da wäre zum Beispiel der Prozess von Krasnodar. Nichts hinderte uns daran, einzelnen Kriegsverbrechern für konkrete auf sowjetischem Territorium verübte Verbrechen den Prozess zu machen.
3: Möge dieses Urteil wie der Donner eines nahenden Gewitters erschallen, das über allen deutschen faschistischen Halsabschneidern herniedergehen wird. Sie alle erwartet eine gnadenlose Abrechnung für ihre bestialischen Gräueltaten.
2: Im Herbst 1943 wurde von der internationalen Gemeinschaft eine ähnliche Kommission gegründet. Die UdSSR wurde nicht mit einbezogen.
4: Die Briten verkündeten am 7. Oktober im Parlament im Namen aller Alliierten die Gründung dieser Kommission, ohne sich zuvor mit uns beraten zu haben. Stalin war natürlich empört, so behandelt zu werden. Dies veranlasste ihn, die Rudolf-Hess-Karte auszuspielen.
2: Im Mai 1941 fasste Hitlers Stellvertreter einen wahrhaft bizarren Entschluss, der bis heute ein historisches Rätsel darstellt. Er setzte sich in ein Flugzeug und flog nach Großbritannien, in ein Land, das sich mit Deutschland im Krieg befand. Der wahre Grund für diesen Flug ist auch jetzt noch in den britischen Archiven verborgen.
4: Die sowjetische Regierung veröffentlichte eine Erklärung in der Pravda, in der sie darauf hinwies, dass Krieg herrsche und die Nazis zahlreiche Verbrechen und Gräueltaten begehen, für die sie eine gerechte Strafe und Vergeltung ereilen werde. Nach dieser Erklärung erschien am 19. Oktober ein Artikel in der Pravda, in dem offen eine Bestrafung von Hess angesprochen wurde. Der Artikel enthielt zudem rhetorische Fragen für die britische Seite. Welchen Status hat er bei euch inne? Ist er Hitlers Gesandter? Wie sollen wir eure Beziehung zu Hess bewerten? Und warum habt ihr ihm immer noch nicht den Prozess gemacht? Was steht euch da im Weg?
2: Die von der sowjetischen Regierung in der Pravda veröffentlichte Erklärung war faktisch der erste Vorschlag, innerhalb der Allianz ein internationales Tribunal einzurichten.
4: Auch wenn einige heute behaupten,

0: Wir hätten alle einfach hinrichten wollen. So war es tatsächlich umgekehrt. Es waren die westlichen Mächte, die eine politische Verurteilung der Nazi-Kriegsverbrecher anstrebten. Sie wollten einfach ein Dokument unterschreiben, mit dem sie Erhängungen und Erschießungen hierfür und dafür beschließen würden, und das ohne jeden Gerichtsprozess.
1: Stalin sagte, dass wenn wir sie nicht vor Gericht stellen, man uns das als Schwäche auslegen würde, als Eingeständnis, dass wir ihre Schuld nicht beweisen könnten.
0: Sogar während der Konferenz von Jalta plädierte Roosevelt dafür, für Hitler und Mussolini keinen internationalen Prozess zu veranstalten, sondern sie politisch zu verurteilen. Die waren nicht gerade erpicht darauf, Staatsoberhäuptern den Prozess zu machen. Und selbst wenn es zu so einem Prozess kommen sollte, so schlug Roosevelt vor, diesen hinter geschlossenen Türen und ohne Presse abzuhalten.
2: Doch die Zeit spielte den britischen und amerikanischen Staatschefs in die Hände. Am 28. April wurde Mussolini von italienischen Kommunisten erschossen. 2 Tage später beging Hitler Selbstmord.
0: Ich denke, dass die westlichen Staatschefs erleichtert aufgeatmet haben, als sie von Hitlers und Mussolinis Ableben hörten. Das Problem hatte sich selbst aus der Welt geschafft.
2: Am 26. Juni begann in London eine Konferenz, bei der die Alliierten anfingen, einen Plan für das Gericht der Völker zu erarbeiten.
3: Auf der Londoner Konferenz wurde das entsprechende Statut entwickelt, das die Rechtsgrundlagen und die Prozessordnung regeln würde.
0: Dort wurden dann diese 4 Anklagepunkte erhoben: gemeinsamer Plan oder Verschwörung gegen den Frieden, Verbrechen gegen den Frieden, Kriegsverbrechen und Verbrechen gegen die Menschlichkeit.
1: Es war wichtig, die Entschlossenheit und Einigkeit der siegreichen Alliierten zu demonstrieren, trotz zahlreicher Hindernisse. Jedes Land hatte Leichen im Keller, die es nur ungern herausholen und diskutieren wollte.
2: Das Statut legte fest, dass einer der 4 Richter zum Vorsitzenden gewählt werden sollte. Beim Tribunal war dies der britische Vertreter Geoffrey Lawrence. Seine Stimme würde im Falle einer nicht einstimmigen Entscheidung ausschlaggebend sein.
3: Alle 8 Leute saßen zusammen, 4 Richter und 4 Stellvertreter. Unsere Delegation war in Uniform, die anderen waren in Zivilkleidung. Die Wahl der Richter wirft immer Fragen auf. Es heißt ja immer, wer sind die Richter? Unser Richter war Generalmajor Iona Nikitschenko, ein ehemaliges Mitglied des Militärkollegiums des obersten Gerichts der UdSSR. Nach Stalins Tod wurde er praktisch aus den Geschichtsbüchern gestrichen. In Enzyklopädien gab es keinen Eintrag über ihn. Nur jetzt fängt man wieder an, sich an ihn zu erinnern. Sein Stellvertreter, Wolchkow, war eine rein formale Figur, obwohl er ein Experte in internationalem Recht war. Ihr Ziel war es, den Prozess so durchzuführen, dass man damit faktisch das gesamte Regime verurteilen würde. Sie wurden damit beauftragt, die Anklagebank so zu besetzen, dass die Angeklagten das gesamte Spektrum des Regimes abdecken würden.
2: Die Liste der Angeklagten wurde am 29. August veröffentlicht. Sie enthielt 24 Namen, darunter Martin Bormann, dessen Schicksal damals unbekannt war. Im Laufe von 4 Monaten wurden die Angeklagten von den Alliierten von überall auf der Welt nach Nürnberg gebracht. Rudolf Hess wurde aus Großbritannien eingeflogen. Nürnberg ist die Wiege des Nationalsozialismus. Das Zeppelinfeld mit den von Albert Speer erbauten Tribünen wurde zum Schauplatz gewaltiger Aufmärsche. Es war wohl eine Ironie des Schicksals, dass der Architekt dieses Nazi-Dekors nur wenige Kilometer von seiner Schöpfung entfernt auf der Anklagebank Platz nehmen musste. Auf diesem 11 Hektar großen Feld hielt Hitler seine Reden und verkündete 1935 seine menschenverachtenden Rassengesetze. Hitler bezeichnete Nürnberg als deutscheste aller deutschen Städte. Heute sieht die Stadt so aus. Klassische bayerische Architektur mit Satteldächern, farbenfrohen Fassaden und kunstvollen Schnitzereien. So verblieb sie auch, zumindest bis 1940. Im Jahr 1945 gab die Stadt nämlich ein ganz anderes Bild ab. Während des Krieges wurde Nürnberg von der Royal Air Force und der US Air Force schwer bombardiert. Im Frühjahr 1945 galt Nürnberg als eine der am stärksten zerstörten Städte Deutschlands. Sie lag in der amerikanischen Einflusszone und so war es wohl kein Zufall, dass die Vereinigten Staaten Nürnberg als Standort für den Internationalen Militärgerichtshof vorschlugen.
0: Nürnberg wurde aus einem einfachen Grund gewählt. Es war die Hauptstadt des Nationalsozialismus. Berlin wurde zunächst auch in Erwägung gezogen. Die Russen hätten Berlin bevorzugt, da sie die Stadt erobert hatten. Schließlich waren sie es, die im Zweiten Weltkrieg den eigentlichen Sieg errungen hatten. Die Briten favorisierten München, den Geburtsort des Nationalsozialismus. Man einigte sich schließlich auf Nürnberg, den Austragungsort der Reichsparteitage, der NSDAP. Damit wollte man ein Zeichen setzen.
4: Bruder, ich sehe einen Banderiten auf 5.
5: Was macht er dort noch? Na, mach schon.
4: Ich führe das Werk meiner Großväter fort. Ich verteidige meine Familie, meine Geschichte und unsere Werte.
6: Jene, die momentan hier kämpfen, machen weiter dank ihrer Willensstärke.

0: Die sowjetische Seite stimmte zu, den Prozess in Nürnberg abzuhalten. Es war also eine gemeinsame Entscheidung.
1: Dass dieser Bumerang wieder in diese Stadt zurückkehrte, war ebenfalls sehr symbolträchtig. Für diesen Gerichtsprozess war das von größter Bedeutung, denn er sollte zu einem Ereignis epochalen Maßstabs werden.
2: Erstaunlicherweise überstand der Justizpalast die zahlreichen Bombenangriffe weitgehend unbeschadet. Er wird bis heute als Gerichtsgebäude genutzt. Und im Jahr 2010 wurde im Ostflügel ein Museum eröffnet, das dem Tribunal gewidmet ist.
3: Der berühmte Saal 600 befindet sich im Ostflügel. Genau hier fanden die Nürnberger Prozesse statt. Der Saal 600 befindet sich direkt vor Ihnen. Das sind die vier großen quadratischen Fenster im mittleren Teil des Gebäudes.
2: Der Saal, in dem das Tribunal hauptsächlich stattfand, befindet sich im dritten Stock. Heute sieht er noch genauso aus wie damals, als die Amerikaner ihn zum ersten Mal erblickten. Nach den Prozessen wurde er in seinen ursprünglichen Zustand zurückversetzt. Doch dieser Raum war für ein so gewaltiges Unterfangen viel zu klein. Also musste er umgebaut werden. Eine Wand wurde eingerissen, um die Fläche des Saals zu verdoppeln. Die Amerikaner setzten dabei deutsche Kriegsgefangene als Arbeiter ein. Neben dem Gerichtssaal errichteten sie Pressebüros und verlegten kilometerlange Kabel, um Nachrichten in die ganze Welt zu senden. Es wurde erwartet, dass mindestens 250 Journalisten nach Nürnberg kommen würden, um über das Kriegsverbrechertribunal zu berichten.
4: Mein Vater erzählte mir, dass die Amerikaner hier überall das Sagen hatten, weil sie das Ganze organisierten. Typisch amerikanisch. Alle müssen nach ihrer Pfeife tanzen, ganz gleich, ob Gewinner oder Verlierer. Bei den Journalisten war das anders. Niemand hat andere herumkommandiert. Es war wie eine Art Bruderschaft.
2: Insgesamt entsandte die Sowjetunion fast 50 Journalisten, Fotoreporter, Kameraleute, Schriftsteller und Künstler, um über den Prozess zu berichten. Nikolai Zhukov war einer von ihnen.
5: Er war ein Meister der schnellen Skizzen. Mit nur wenigen Strichen konnte er den Charakter eines Menschen erfassen und sogar verborgene Züge enthüllen, die dieser entweder verbarg oder derer er sich selbst nicht bewusst war. Die Journalisten wohnten im Schloss des Buntstiftkönigs Faber-Castell. Dolgopolow saß gerne im Sessel dieses sogenannten Stiftkönigs.
4: Das ist eine Zeichnung von Zhukov. Hier sitzt mein Vater auf Fabers Stuhl. Er erzählte mir, dass Polevoy etwas später als die anderen ankam. Er war über und über mit Orden behängt. Alle riefen, wow, da ist Polevoy. Sie wussten den Wert ihrer Kameraden zu schätzen. Sie alle haben ihn sehr respektiert.
6: Der Nationalsozialismus war in Deutschland sehr beliebt und zu der Zeit hatte er noch viele Anhänger. So kam es, dass ein paar Einheimische versuchten, meinem Vater irgendeine Säure in den Kragen zu schütten. Das haben sie zwar nicht geschafft, aber die Säure lief ihm den Rücken hinunter und brannte ein großes Loch ins Hemd. Daher zog er seine Paradeuniform an, die er vorsichtshalber mitgebracht hatte. Sie gefiel ihm, aber er hatte sie noch nie zuvor getragen. Als er sie erst einmal anhatte, salutierten ihm dort alle. Anders wurde er dann nicht mehr begrüßt.
4: Er freundete sich dort recht gut mit Boris Polevoy an. Polevoy war Schriftsteller und Autor des großartigen, legendären und beliebten Buchs Erzählung vom wahren Menschen. Wenn sie mal Zeit hatten, gingen sie gelegentlich zusammen durch Nürnberg spazieren. Mein Vater meinte, Polevoy sei ein Mann gewesen, der für absolut alles Zeit fand und finden konnte.
2: Der Prozess dauerte 11 Monate. Es wurden insgesamt 403 Sitzungen abgehalten. In dieser Zeit wurden 240 Zeugen vernommen und 300.000 Aussagen protokolliert. Die Presse hatte uneingeschränkten Zugang zu allen Verhandlungen und Dokumenten. Den Organisatoren des Tribunals war bewusst, dass die Journalisten nicht bloß Beobachter, sondern vollwertige Teilnehmer des Prozesses waren.
6: Sie hatten dort die Besten der Besten versammelt. Es wäre seltsam gewesen, wenn dem nicht so wäre. Sie gehörten alle demselben Beruf an. Sie waren quasi Blutsbrüder. Die Reporter wurden nicht willkürlich ausgewählt. Sie alle hatten den ganzen Krieg gemeinsam durchgestanden.
2: Mit derselben akribischen Präzision, mit der sie zuvor Schlachten beschrieben und Aufnahmen von unschätzbarem Wert erstellt hatten, dokumentierten sie nun den Verlauf des Tribunals. Das komplexe juristische Verfahren musste der ganzen Welt verständlich gemacht werden.
6: Das Tribunal selbst war äußerst professionell organisiert. Was immer gerade benötigt wurde, ein Wort genügte. Und am selben Abend stand es schon bereit.
4: Ihnen wurden deutsche Dokumente ausgehändigt, die für das Tribunal ins Russische übersetzt worden waren. Richtlinien für die Führung der deutschen Wirtschaft. Aufgaben und Organisation der Wirtschaft. Dieses Dokument stammte vom Juni 1941 und legte bereits vor Kriegsbeginn fest, wie die Deutschen beispielsweise den Abtransport unseres Getreides aus der Ukraine nach Deutschland organisieren würden.
2: Eben diese Dokumente bildeten die Grundlage der Anklagereden. Auf sowjetischer Seite trat Roman Rudenko als Hauptankläger auf.
3: Hochverehrte Richter, ich beginne mit meiner Eröffnungsrede, mit der ich die Einführungsreden der Hauptankläger in diesem Prozess abzuschließen gedenke.
7: Mein Vater war Hauptankläger beim Nürnberger Prozess. Im März 1942 wurde er zum stellvertretenden Staatsanwalt der Ukraine ernannt und im Juni 1943 zum Staatsanwalt der Ukraine.
8: Das war eine Sowjetrepublik, die vollständig besetzt worden war, die größte unter den vollständig besetzten Republiken. Entsprechend konnte er in dieser Zeit viel Erfahrung bei der Verfolgung von Kriegsverbrechern sammeln.
7: Das war eine enorme Verantwortung, die auf seinen Schultern lastete. Er war sich dessen bewusst und ließ sich beim Nürnberger Prozess und auch bei der Berufung zu seinem Posten von diesem Gefühl leiten, denn er sollte ein großes Land vertreten, eine siegreiche Nation.
9: Es war essentiell, eine Person mit einem lebendigen und flexiblen Verstand zu finden, die klar und schlagfertig auf jede Art von Provokationen reagieren würde, vor allem auf unerwartete Stiche von Seiten der Verteidiger.
4: Es gab da sehr wortgewandte Anwälte. Viele dieser verdammten Bonzen hatten sich auf alle Fragen bestens vorbereitet. Ich bitte, meine Ausdrucksweise zu entschuldigen. Alle, ausnahmslos alle, schoben die ganze Schuld auf Hitler. Die Militärs gaben sich besonders entrüstet. Sie meinten dann, wir verstehen nicht, warum wir hier sind. Wir sind doch Soldaten. Wir hätten keine Befehle verweigern können.
8: Die Militärs beharrten eisern, wir taten alles für die Verteidigung unseres Landes. Dafür ist die Armee doch da, für die Verteidigung des Landes. Dafür haben wir gearbeitet.
3: Die Nazis erfanden ein ganzes System an Rechtfertigungen für ihren Krieg. Und dieses System war zumindest für einen Laien auf seine Weise durchaus ideologisch schlüssig.

0: Für uns ist es heute selbstverständlich, dass es sich um einen unprovozierten Angriff auf die Sowjetunion handelte, also um eine militärische Aggression. Doch 1945 war das für viele Menschen nicht offensichtlich. Es bedurfte stichhaltiger Beweise, um die Deutschen der Aggression zu bezichtigen.
1: Die Entstehung des Barbarossa-Plans wurde erörtert, genauer gesagt der Zeitpunkt, an dem die Idee eines Angriffskrieges überhaupt aufkam. Es war sehr wichtig zu verstehen, ab welchem Zeitpunkt dieser Plan bereits ausformuliert war.
0: Der Hauptkern der Beweislage bestand aus Dokumenten. Die Sowjetunion bestand darauf, eine möglichst große Anzahl an Zeugen zu vernehmen. Diese Zeugen waren für das Tribunal als Ganzes von höchster Bedeutung.
2: Die UdSSR verfügte über einen Zeugen, dessen Aussage beweisen konnte, dass das Unternehmen Barbarossa nicht bloß eine Militäroperation, sondern einen dokumentierten Akt der Aggression darstellte, der von Anfang an die unmenschliche Behandlung der Zivilbevölkerung vorsah. Feldmarschall Friedrich Paulus, einer der Hauptarchitekten des Angriffsplans auf die UdSSR, befand sich seit 1943 in sowjetischer Gefangenschaft.
3: In Deutschland galt er als tot. Es war sogar ein aufwendiges Begräbnis organisiert worden, bei dem Hitler selbst Paulus symbolisch zu Grabe getragen hatte. Schließlich gab die sowjetische Delegation bekannt, dass Paulus noch lebe und sich in Moskau aufhalte. Dann präsentierte sie seine Aussage.
2: In diesen Zeugenaussagen wurden alle Fakten und Daten klar dargelegt. Die Verteidigung verlangte jedoch eine Überprüfung dieser Angaben.
3: In diesem Zusammenhang kam die sowjetische Seite auf die Idee, Paulus heimlich nach Nürnberg zu fliegen. Stalin wurde über dieses Vorhaben unterrichtet. Er stimmte zu und fügte beiläufig hinzu, alles auf ihre Verantwortung, Genosse Rudenko. Die Bedeutung dieser Aussage war damals eindeutig.
4: Paulus bereitete seine Aussage für diesen Prozess sorgfältig vor, noch während er sich in der Sowjetunion aufhielt. So werde ich auftreten, das sage ich zuerst, das später. All das hielt er in seinem Tagebuch fest.
3: Paulus wurde nach Nürnberg gebracht, und zwar so, dass kein einziger westlicher Geheimdienst davon Wind bekam.
4: Das ist wirklich erstaunlich, denn schließlich war das der amerikanische Sektor. Trotzdem wurde er, getarnt als Mitglied der sowjetischen Delegation, nach Nürnberg gebracht.
3: Und als die sowjetische Delegation Paulus erneut erwähnte, forderte die Verteidigung, ihn in den Zeugenstand zu rufen. Mein Vater sagte, die Sowjetseite habe nichts dagegen einzuwenden. Dann fragte der Vorsitzende des Internationalen Militärgerichtshofs, Geoffrey Lawrence, meinen Vater, wie lange es dauern würde, Paulus nach Nürnberg zu bringen. Es schien klar zu sein, dass dies mindestens ein paar Wochen dauern würde. Mein Vater antwortete daraufhin lakonisch, Paulus könnte in einer halben Stunde vor Gericht erscheinen. Das war mal ein Schock.
5: Mein Vater erzählte mir das so. Sie aßen gerade irgendwo in der Kantine, als ein Amerikaner, den mein Vater kannte, ihm zurief. Michael, komm schnell! Was? Die haben Paulus hergebracht. Als dann Paulus auftauchte und Göring ihn sah, war direkt alles klar.
4: Ich schwöre vor Gott, dem Allwissenden und Allmächtigen.
6: Die Wahrheit und nichts als die Wahrheit zu sagen.
4: Die Wahrheit und nichts als die Wahrheit zu sagen.
2: Aus den Memoiren des Fotoreporters Viktor Tjomin.
7: Seine Aussage war das, was manche Schriftsteller als Knockout bezeichnen würden. Doch ich sehe das anders. Nach einem Knockout kann man sich wieder erholen. Den Anwälten gelang das jedoch nicht. Nachdem Paulus ausgesagt hatte, konnten sie keine Worte mehr finden, mit denen sie ihre Mandanten, die angeklagten Kriegsverbrecher, zu verteidigen vermocht hätten.
8: Der Auftritt von Paulus als Zeuge bewies eindeutig, dass die Idee hinter dieser Militärkampagne zu einer Zeit ersonnen wurde, als noch niemand an Krieg dachte. Und dass Hitler sich nicht im geringsten um die Kriegsvorbereitungen der Sowjetunion scherte. Die Besetzung eines Großteils des sowjetischen Staatsgebiets und der Massenmord an der Zivilbevölkerung auf sowjetischem Territorium waren unabhängig von jedweden Handlungen der sowjetischen Regierung von langer Hand geplant worden.
5: Das Unternehmen Barbarossa, ein geplanter Angriffskrieg. Für meinen Vater stand fest, das war der Wendepunkt.
9: Auf die Aufräumarbeiten. Oh. Step by step.

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0: Um die Voraussetzungen für einen internationalen Prozess zu schaffen, mussten die Alliierten ein juristisches Wunder vollbringen. Sie mussten aus verschiedenen Rechtssystemen ein einheitliches Regelwerk schaffen.
1: Es war ein sehr schwieriges Unterfangen und ist wirklich bemerkenswert, dass sie damit Erfolg hatten. Hier ist es auch sehr wichtig zu erwähnen, dass die Alliierten einige Ideen aus dem sowjetischen Recht übernahmen. So basiert das angelsächsische Recht beispielsweise auf Präzedenzfällen. Diese Präzedenzfälle sind von größter Bedeutung, denn sobald sie geschaffen werden, richten sich andere Gerichte nach ihnen. Im sowjetischen Recht war alles viel einfacher. Die dokumentierte Beweislage reichte aus, um jemanden vor Gericht zu bringen. In der amerikanischen Rechtstradition, die viel vom englischen Common Law übernommen hatte, war das Prinzip des kontradiktorisch geprägten Gerichtsverfahrens von höchster Bedeutung. Was hieß, dass Anwälten, Staatsanwälten und Richtern hier eine große Rolle zufiel?
0: Göring, bis vor kurzem noch Reichsmarschall, versuchte die Verfahrensregeln als Waffe einzusetzen.
2: Göring hatte einen äußerst kompetenten Anwalt, der zudem so engagiert war, dass man ihn durchaus als die Nummer 1 unter den Anwälten der Verteidigung bezeichnen kann. Göring war also die Nummer 1 unter den Angeklagten und sein Anwalt war die Nummer 1 bei den Verteidigern. Er versuchte, die Verteidigung eigenhändig zu lenken. Alles in allem hatten sie sich eine recht effektive Verteidigungsstrategie ausgedacht, die beinahe zum Scheitern der Nürnberger Prozesse geführt hätte.
0: Einen Anwalt brauchte Göring eher als Berater, denn seine Verteidigung übernahm er größtenteils selbst.
2: Göring verfügte über ein recht hohes intellektuelles Niveau. Er war ein durchaus fähiger Politiker und ein sehr guter Redner. Am allerwichtigsten war jedoch, dass er weiterhin ein überzeugter Anhänger Hitlers war. Er war fest davon überzeugt, dass alles, was dieser getan hatte, richtig gewesen war.
3: Jackson verhörte Göring vor dem Hauptankläger der Sowjetunion.
2: Jackson verließ sich schlicht auf seine Rede. Gewandtheit und das amerikanische System der Prozessführung, bei dem persönliche Präsenz und Pathos, mit denen man die Jury überzeugen kann, von großer Bedeutung sind. Doch hier gab es gar keine Jury. Daher hieß es nach dem Verhör, Göring habe es klar für sich entschieden.
3: Mein Vater verhörte ihn als nächstes. Er hatte sich gründlich darauf vorbereitet und baute seine Befragung auf bereits vorliegenden Fakten auf.
1: Seite 119 des deutschen Textes. Der Absatz ist rot unterstrichen. Haben Sie die Stelle gefunden? Sehr gut. Lesen Sie mit. Ich zitiere jetzt Ihre Aussage. Ihr müsst wie Bluthunde sein. Wo immer es noch etwas gibt, das das deutsche Volk braucht, so muss es blitzschnell aus den Lagern genommen und hierher gebracht werden. Haben Sie das gesagt?
3: Er führte das Verhör auf sehr aggressive und offensive Weise, sodass Göring am Ende völlig entmutigt war.
2: Das heißt, er begann, ihm Dokumente mit seiner Unterschrift vorzulegen. Indem er Göring dazu brachte, seine Unterschrift anzuerkennen, zwang er ihn, indirekt seine Schuld an diesem Verbrechen einzugestehen.
0: Die Reaktion der internationalen Presse auf den Sieg des sowjetischen Anklägers ließ nicht lange auf sich warten.
3: In der amerikanischen Zeitung Stars and Stripes erschien ein sehr amüsanter Artikel, bei dem der Reporter die Beschreibung des Verhörs damit beendete, dass Rudenko Göring direkt im Gerichtssaal hingerichtet habe.
0: Andere Zeitungen griffen die Geschichte auf und begannen, diese sensationelle Meldung nachzudrucken, wobei sie immer mehr neue Details hinzuerfanden.
2: Vor allem lateinamerikanische Zeitungen waren für solche Geschichten bekannt. Sie hatten keine eigenen Journalisten in Nürnberg, also erfanden sie ständig irgendetwas, um die Aufmerksamkeit der Leser zu erregen. Dieser Rudenko, er trägt doch Uniform, oder? Also hat er eine Pistole. Und das heißt, er hätte ihn erschießen können, aber es waren einfach zu viele Zeugen.
0: Die sowjetische Presse hätte sich so etwas natürlich niemals erlaubt. Hier arbeiteten Menschen, die nicht einfach nur über den Prozess berichteten. Einige hatten noch während des Krieges Dokumente für dieses Tribunal gesammelt. Viktor Tjomin, Fotoreporter der Zeitung Pravda, dokumentierte, wie die Sowjetarmee die Stadt Lublin in Polen befreite. Später arbeitete er dort beim Konzentrationslager Majdanek als Mitglied einer Sonderkommission.
4: Es ist niederschmetternd. Es schmerzt, das alles mit ansehen zu müssen, aber die Aufnahmen müssen gemacht werden. Die Menschen müssen davon erfahren. Ich versuche, meinen Kragen zu lockern, aber meine zitternde

0: Dokumentaraufnahmen wurden präsentiert. Die Wirkungen, die sie in diesem Fall erzielten, waren gewaltig.
1: Die Stadt Rostow. Diese Aufnahmen wurden am 29. November 1941 von den Kameramännern Sologubow, Popow und Levitan gemacht. An der Ecke der Straßen Sowetskaya und Nolnaya hatten die Deutschen 26 Einwohner der Stadt erschossen. Der Stadtrand von Kertsch. Die Ausgrabungen dieses Panzergrabens wurden am 31. Dezember 1941 aufgenommen, einen Tag nach der Befreiung der Stadt. Auf diesem Stück Brachland wurden 7000 Einwohner von Kertsch ermordet.
2: Die Menschen weinten, die Journalisten im Saal, die Kriegsveteranen, diejenigen, die uns mochten, die uns nicht mochten und jene, die uns hassten. Mein Vater sagte, dass man sogar von der Anklagebank leises Schniefen hören konnte.
3: Für Göring war dieser Film ein weiterer Schlag, den ihm die sowjetische Anklage zufügte.
0: Göring gab bereits ganz zu Anfang folgende Erklärung ab. Ich weiß, dass ihr mich zum Tode verurteilen werdet, weil ihr mich unrechtmäßig anklagt. Aber ich übernehme die volle Verantwortung. Adolf Hitler handelte richtig. Wir alle haben richtig gehandelt. Das war Görings Position. Dieses pathetische Gehabe Görings erwies sich vor dem Hintergrund des Filmmaterials, das wir vorbereitet hatten, als bedeutungslos. Angesichts solcher Verbrechen waren das alles nur leere Worthülsen. Göring sagte ja, ich übernehme die volle Verantwortung. Das galt also auch in diesem Fall.
4: Das von der Sowjetunion vorgeschlagene Prozedere und die dazugehörige Beweislage waren sehr überzeugend. Hier ist jedoch wichtig, eines zu verstehen. Die USA waren zwar formell an der Bestrafung der Verbrecher interessiert. Schließlich hatten, wie sie es ausdrückten, ihre amerikanischen Jungs dafür auf europäischem Boden gekämpft und Blut vergossen. Doch waren sie nicht direkt, nicht emotional in diesen Prozess involviert. Für sie waren das alles Dinge, die irgendwo am anderen Ende der Welt abliefen. Natürlich hatten viele von ihnen, so zum Beispiel auch Oberbefehlshaber Eisenhower, die Schrecken der Konzentrationslager selbst zu Gesicht bekommen. Das hatte bei ihnen einen tiefen Eindruck hinterlassen. Doch letztendlich beobachteten sie die Entwicklungen in Europa, doch nur aus großer Entfernung. Die Sowjetunion hingegen war in höchstem Maße persönlich betroffen und emotional involviert. Daher taten die Repräsentanten der UdSSR auch alles in ihrer Macht Stehende, um die Verbrecher ihrer gerechten Strafe zuzuführen.
3: Im Kreise der Alliierten nahm Frankreich, nach den Schrecken der Nazi-Besatzung und Demütigungen durch das Regime der Kollaborateure, eine ähnliche Position ein.
5: Weder die Briten noch die Amerikaner wussten von den Schrecken des Besatzungsregimes. Sie haben diese Erfahrung nie gemacht. Wir hatten eine enorme Anzahl an Geiseln zu beklagen, weniger als die Russen, aber immer noch sehr viele, Zehntausende. Tausende unserer Mitbürger wurden exekutiert oder in Geiselhaft genommen, obwohl sie nicht einmal Widerstandskämpfer waren. Wir hatten über 100.000 deportierte Arbeiter, die zur Zwangsarbeit nach Deutschland geschickt wurden, zum sogenannten Pflichtarbeitsdienst.
3: Die Aussagen französischer Zeugen waren ebenso bedeutsam wie die der sowjetischen. Diese Menschen aus verschiedenen Teilen der Welt berichteten übereinstimmend von denselben Verbrechen und belegten damit die systematische Natur der Nazi-Gräueltaten. Marie-Claude Vaillant-Couturier überlebte zwei Konzentrationslager, bevor die Rote Armee die Lagerinsassen befreite.
6: Wir wurden Zeugen herzzerreißender Szenen. Alte Paare wurden gezwungen, sich zu trennen. Mütter mussten ihre jungen Töchter zurücklassen, da diese zusammen mit den anderen Kindern in die Gaskammern geschickt wurden. All diese Menschen ahnten nicht, welches Schicksal sie erwartete.
5: Sie hatte sowohl Auschwitz als auch das KZ Ravensbrück überlebt. Während ihrer langen Haft konnte sie mit vielen anderen Insassinnen sprechen. Sie gehörte zu den wenigen Zeugen, die im Prozess aussagen konnten, denn sie hatte überlebt. Sie war in schrecklicher Verfassung, aber sie war am Leben.
3: Tag für Tag hörte das Tribunal Beweise für Verbrechen gegen die Menschlichkeit aus Frankreich, Polen, Jugoslawien und aus der Sowjetunion. Eine der längsten Sitzungen war die Anhörung zur Leningrader Blockade. Sie dauerte 3 Tage.
2: In der Geschichte der Menschheit waren noch nie zuvor in so kurzer Zeit so viele Menschen gestorben. Nach dem Ende der Blockade wurde die Zahl der Menschen, die Opfer von Hunger, Bombenangriffen und Artilleriebeschuss geworden waren, anfangs auf insgesamt ca. 650.000.

0: 60.000 geschätzt. Die sowjetische Seite hatte bereits während der Vorbereitungsphase eine Zeugenliste erstellt. Letztendlich sagten drei Personen über die Belagerung von Leningrad aus: Erzpriester Nikolai Lomakin, Akademiemitglied Josef Orbeli und der Bauer Jakow Grigorjew. Während der Belagerung blieben in Leningrad 10 orthodoxe Kirchen geöffnet. Das religiöse Leben kam keine Minute zum Erliegen. Hier sehen wir die Sankt-Nikolai-Kirche auf dem Bolsche-Ochtinski-Friedhof in Sankt Petersburg, in der Erzpriester Nikolai Lomakin während der Blockade tätig war. Wie auch die anderen Priester hielt er hier Messen und Gottesdienste ab. Die meiste Zeit verbrachte er aber damit, Verstorbene zur Ruhe zu betten. Während des Prozesses schilderte er alles, was er damals mit eigenen Augen gesehen hatte. Aus der Aussage des Zeugen Nikolai Lomakin:
1: Ich möchte dem Tribunal insbesondere von dem berichten, was ich am 7. Februar 1942 gesehen habe. Einen Monat vor diesem Ereignis erkrankte ich schwer, erschöpft vom Hunger. Vor Beginn der Fastenzeit ging ich zum ersten Mal, seit ich erkrankt war, wieder in die Kirche. Der Anblick, der sich meinen Augen dort bot, erschütterte mich bis ins Mark. Die Kirche war von Leichenbergen umgeben, die zum Teil sogar den Eingang versperrten. Die Leichenberge fassten jeweils 30 bis 100 Menschen. Sie lagen nicht nur am Kircheneingang, sondern auch ringsherum verstreut. Ich wurde Zeuge, wie ausgehungerte Menschen ihren Toten zum Friedhof bringen und bestatten wollten, dies aber nicht mehr fertig brachten. Zu Tode entkräftet fielen sie neben den sterblichen Überresten ihrer Verstorbenen zu Boden und starben ebenfalls.
2: Die Anklage argumentierte, die Deutschen hätten Leningrad im Prinzip in ein riesiges Konzentrationslager verwandelt.
3: Dieses Forschungsschiff ist jetzt auf einer sehr ungewöhnlichen Mission. Es soll sich einen Monat lang mit dem Eis treiben lassen.
4: Wir arbeiten in einer neuen Art von Station. Schiff und Eis, das ist unser Zuhause für die nächsten Tage, vielleicht Monate. Also macht euch bereit für die Drift.
5: Atmosphärentests der Erdoberflächenschicht, der Grenzschicht und die Ionosphäre.
3: Wir registrierten Temperatur, Salzgehalt, Druck, die Strömungsgeschwindigkeit und Richtung sowie hydrophysikalische Eigenschaften.
6: Am liebsten würde ich herumlaufen und schreien. Das Eis ist gebrochen. Da ist er. Ich sehe ihn.
7: Da vor dem Haus?
5: Auf der einen Seite waren Häuser und auf der anderen Seite die Pavillons.
3: Ich hatte keine Angst, weil ich nicht wusste, wovor.

0: Parallel zum Internationalen Tribunal führte die UdSSR eigene Prozesse in Kiew, Charkow und Smolensk durch. Für die Überlebenden der Leningrader Blockade ging es nicht nur darum, über ihre Henker zu richten. Es war ihr persönliches Nürnberg, das genau an den Orten stattfand, an denen die Gräueltaten verübt worden waren.
1: Nichts vermag den Schmerz des sowjetischen Volkes zu lindern. Das menschliche Gewissen kann es nicht ertragen, dass diese Scheusale, die kaltblütig Frauen und Kinder, die Alten und Schwachen gemordet haben, mit uns auf Erden weilen. Als Staatsanwalt beantrage ich, dass alle Angeklagten zum Tod durch den Strang verurteilt werden.
0: Die Unterlagen dieser Gerichtsprozesse wurden auch beim Großen Internationalen Tribunal verwendet. Sie sollten die bereits existierende Beweislage der Anklage stärken. Da die Vernichtung durch Hungersnot damals, 1945 bis 46, nicht auf der Liste der Kriegsverbrechen stand, wurde die Leningrader Blockade lediglich als sinnlose Zerstörung der Stadt gewertet.
2: Der Logik der Kriegsführung folgend, kann die Zerstörung militärischer Ziele innerhalb einer Stadt als strategische Notwendigkeit gerechtfertigt sein. Das mag barbarisch klingen, aber bei den in Genf und Den Haag geführten Debatten über internationales und humanitäres Recht wurde damals so entschieden. Es wurde jedoch der Grundsatz festgelegt, wonach die sinnlose Zerstörung von Städten inakzeptabel sei. Die Tatsache, dass Denkmäler durch Artilleriebeschuss beschädigt wurden, offenbarte die bewusste Barbarei der Invasoren.
3: Die Eremitage war das größte Museum der Sowjetunion. Da es sich im belagerten Leningrad befand, wurde es durch Artilleriebeschuss schwer beschädigt. Dies löste Diskussionen über die Zerstörung von Kultur und kulturellem Erbe aus.
0: Akademiemitglied Josef Orbeli, Direktor der Eremitage und Mitglied der Kommission zur Dokumentierung und Untersuchung der Nazi-Gräueltaten in Leningrad und dem Gebiet Leningrad, wurde als Zeuge vor den Internationalen Militärgerichtshof geladen.
3: Die Rettung der Eremitage während des großen Vaterländischen Krieges ist vor allem sein Verdienst.
0: Vom Beginn des Krieges an, ab dem 22. Juni 1941 und bis zur Schließung des Blockaderings, organisierte er die Evakuierung von Mitarbeitern und Ausstellungsstücken der Eremitage ins Landesinnere.
3: Man musste sich auch um die Kinder der Eremitage-Mitarbeiter kümmern. Am 6. Juli wurde auch das Internat der Eremitage in den Osten evakuiert. Geleitet wurde es von Lyubow Antonova, die später auch für das Klassenzimmer zuständig war. Orbeli gab ihr 5000 Rubel aus eigener Tasche mit, wovon sie damals noch nichts wusste. Als sie ihn fragte, wie soll ich das verrechnen, antwortete er, nach bestem Wissen und Gewissen. Sie mussten einen sehr beschwerlichen Weg zurücklegen. Sie wurden in das Gebiet Molotow, die heutige Region Perm, ins Dorf Ledi evakuiert, wo das Internat bis zum Kriegsende bleiben sollte.
0: In seiner Aussage berichtete Orbeli von den zahlreichen Zerstörungen in Leningrad und Umgebung, sowie konkret über Schäden, die die Eremitage erlitten hatte.
3: Eines der ersten Geschosse schlug in den Atlantenportikus ein. Dieser wurde natürlich restauriert, aber man kann immer noch erkennen, wo die Geschosse eingeschlagen sind. Die Atlanten trauern noch immer. Zwei Bomben fielen auf den Palastplatz und die Druckwelle der Explosion zerstörte alle Fenster des Winterpalastes und beschädigte einige Gemälde schwer. Es gibt Fotos, die zeigen, wie sie regelrecht in Stücke gerissen wurden. Das letzte Geschoss schlug am 2. Januar 1944 ein. Es durchschlug das Dach des Winterpalastes, erreichte den Wappensaal und explodierte in der Decke über der Rastrelli-Galerie. Dies ist ein Expertengutachten über die Kosten der Schäden, die der Sammlung und Ausstattung der staatlichen Eremitage durch militärische Handlungen entstanden sind. Das erste Gutachten wurde 1943 erstellt und nach Aufhebung der Blockade 1944 noch einmal überarbeitet. Orbeli nutzte dieses Gutachten später für seine Zeugenaussage beim Nürnberger Prozess.
4: Die Nürnberger Prozesse waren absolut kompetitiver Natur. Man sollte nicht annehmen, es hätte nur eine Seite der Anklage gegeben. Viele der von den Anklägern vorgebrachten Argumente wurden einer kritischen Analyse unterzogen.
0: Ein Anwalt stellte folgende Frage: Wie weit war die Brücke, die ebenfalls durch Beschuss beschädigt wurde, von der Eremitage entfernt? Er deutete an, dass diese das eigentliche strategische Ziel gewesen sein könnte. Josef Orbeli antwortete: Die Entfernung betrug 50 Meter. Verfügen Sie über irgendwelche Artilleriekenntnisse, die es Ihnen erlauben zu schlussfolgern, dass der Palast und nicht die Brücke das Ziel war? Setzte der Anwalt nach. Orbeli erwiderte, ich bin kein Artillerist, aber ich nehme an, dass die deutsche Artillerie, wenn sie die Brücke ins Visier nähme, diese nicht mit nur einem einzigen Geschoss treffen würde, während im nahegelegenen Palast gleich 30 Geschosse einschlagen. So viel verstehe ich schon von Artillerie. Beim Tribunal wurde Alfred Jodl wegen der Leningrader Tragödie angeklagt, da er ein Repräsentant des Oberkommandos der Wehrmacht war, das den Befehl zur Zerstörung der Stadt gegeben hatte.
5: Mit der Verurteilung von Keitel und Jodl wurden zugleich kriminelle Befehle und Handlungen als solche anerkannt, ebenso wie die Existenz einer besonderen Zone der Gerichtsbarkeit im Rahmen der Operation Barbarossa. Anerkannt wurde auch die Tatsache, dass die deutschen Streitkräfte selbst, natürlich nicht alle 20 Millionen Soldaten, aber doch eine große Anzahl von ihnen, an Kriegsverbrechen beteiligt gewesen waren.
6: Trotz dieser erdrückenden Beweislast, trotz der Filmaufzeichnungen und trotz der Tatsache, dass alle Zeugenaussagen dokumentiert und dem Gericht vorgelegt wurden, wurde der Leningrader Fall nicht in das Urteil aufgenommen und die Belagerung Leningrads nicht als Kriegsverbrechen anerkannt. Die offizielle Begründung lautete, dass in der Rechtspraxis Hungersnot schlichtweg nicht als Kriegsverbrechen gelistet sei.
0: Die Frage, ob man Nürnberg II abhalten sollte, um zusätzlich zu den bereits Angeklagten weitere Kriegsverbrecher vor Gericht zu stellen, wurde während der gesamten Prozesse immer wieder aufgeworfen. Während sich das erste Tribunal dem Ende zuneigte und alle auf das Urteil warteten, verschlechterten sich die Beziehungen zwischen den Alliierten. Churchill hielt im März 1946 eine

0: Rede, die heute als Startpunkt des Kalten Krieges gilt.
1: Es war völlig klar, dass sich die Welt rapide veränderte. Dennoch sollte festgehalten werden, dass sich bei den Nürnberger Prozessen doch noch der gesunde Menschenverstand durchsetzte. Es war im Interesse aller, sie zu Ende zu führen.
0: Am Ende wurden 12 der Angeklagten zum Tod durch den Strang verurteilt. 7 zu unterschiedlich langen Haftstrafen und 3 wurden freigesprochen.
1: Für die Amerikaner war das so. Sie waren mental darauf vorbereitet, dass einige Leute freigesprochen oder dass sogar massenweise Nazis freigesprochen werden und so ihrer gerechten Strafe entgehen würden.
0: Der sowjetische Richter Iona Nikitschenko äußerte eine abweichende Meinung zum Urteil. Die sowjetische Seite war mit dem Freispruch von Schacht, Fritzsche und von Papen nicht einverstanden.
1: Seine Einwände sind absolut klar und Punkt für Punkt dargelegt. Er hätte sie durchsetzen können. Doch auch die anderen Richter hätten ihre Positionen durchsetzen können. Sie hätten sogar noch mildere Urteile fällen können, aber sie hielten es für notwendig, einen gewissen Kompromiss mit der sowjetischen Seite zu erzielen.
0: Die Hinrichtung war für den 16. Oktober angesetzt. Doch 5 Stunden davor beging Göring Selbstmord, sodass schließlich nur 10 Nazi-Verbrecher auf dem Schafott endeten.
2: Während der Prozess selbst öffentlich war, fand die Hinrichtung der Verurteilten nach der Urteilsverkündung im Geheimen statt. Eingeladen waren lediglich je 2 Journalisten von jeder der 4 Siegermächte.
0: Die Wahl der sowjetischen Delegation fiel auf Viktor Tjomin, einen Fotoreporter der Zeitung Pravda, und den TASS-Journalisten Boris Afanasjew.
2: Tjomin hat viele Fotos geschossen, die jetzt in unserem Archiv aufbewahrt werden.
0: Am Morgen veröffentlichte die Zeitung Pravda einen Artikel von Tjomin über die Hinrichtung der 10 Verbrecher und Görings Selbstmord. Doch das war noch nicht das Ende. Der Justizpalast setzte seine Arbeit fort.
3: Nur wenige Tage nach dem Ende des Prozesses gegen die Hauptkriegsverbrecher begannen die sogenannten Nürnberger Nachfolgeprozesse, bei denen die Amerikaner in ausschließlich amerikanischen Gerichten verschiedene Kategorien von Kriegsverbrechern anklagten. Es fanden insgesamt 12 solcher Prozesse statt.
4: Während des Prozesses gegen das Oberkommando der Wehrmacht, insbesondere gegen Feldmarschall von Leeb und seinen Nachfolger Küchler, wurden alle für sie damals verfügbaren Dokumente über die Belagerung von Leningrad eingehend untersucht.
0: Von Leeb erhielt lediglich eine 3-jährige Haftstrafe und wurde unmittelbar nach der Gerichtsverhandlung freigelassen.
4: Was sehen wir also? Es gab eine Tragödie kolossalen Ausmaßes. Ein schreckliches Verbrechen wurde begangen, blieb jedoch ungesühnt. Anders ausgedrückt, dieses ungesühnte Verbrechen wirft die Frage auf, ob es vielleicht doch notwendig wäre, dieses Thema neu aufzurollen und eine juristische Bewertung der Ereignisse während der Schlacht um Leningrad von 41 bis 44 durchzuführen.
0: Seit 2020 fanden in Russland 34 Gerichtsverhandlungen statt, in denen die Tatsache anerkannt wurde, dass die Besetzung sowjetischen Territoriums durch Nazi-Deutschland während des Großen Vaterländischen Krieges nichts Geringeres war als Völkermord.
5: Wir sprechen hier von über 9 Millionen Toten in den besetzten Gebieten der RSFSR zwischen 1941 und 1944. Und das allein in der RSFSR. Anders ausgedrückt, die objektiven Zahlen sind einfach ungeheuerlich. Kein anderes Land hat solche Verluste erlitten. Während des Prozesses in St. Petersburg stellte man fest, dass mindestens 1.093.000 Menschen während der Leningrader Blockade dem Völkermord der Nazis zum Opfer gefallen waren.
6: Die Belagerung von Leningrad. Das ist der Schmerz fast jeder Leningrader Familie. Der Schmerz derer, die zum Opfer dieses beispiellosen Verbrechens gegen die Menschlichkeit wurden.
7: Es hat uns unser ganzes Leben lang begleitet. Der Schrecken der Bombenangriffe, die Brände, all das. Nur eines kann ich noch hinzufügen. Gestottert habe ich während des Kriegs.
8: Auf jedem unserer Friedhöfe gibt es Massengräber, weil die Menschen praktisch im Schnee begraben wurden. Der Schnee schmolz und die Leichen blieben an der Oberfläche zurück. Zuerst wurden sie dann auf dem Smolenskoje-Friedhof begraben und dann wurde das verboten. Wenn jemand aus unserem Haus begraben wurde, brachten wir ihn weit weg zum Piskaryovka-Friedhof.
4: In der jetzigen Situation haben wir praktisch uneingeschränkten Zugriff auf alle erbeuteten Dokumente, auf alle deutschen Unterlagen. Es wird nichts mehr verheimlicht. Wir wissen alles über ihre Pläne und deren Umsetzung. Wir wissen, für was die Wehrmacht verantwortlich war. Nicht nur die Feldmarschälle und Generäle, sondern alle, die nach Leningrad kamen. Es waren viele, über 350.000 Soldaten. Es wurde an der Zeit, die Dinge beim Namen zu nennen und all das juristisch zu klassifizieren und aufzuarbeiten. Genau das ist jetzt auch geschehen.
6: Wir haben Beweise für die Schäden gesammelt, die von den deutsch-faschistischen Invasoren und ihren Komplizen angerichtet wurden. Das Beweismaterial umfasst 45 Bände. Darunter finden sich Gutachten von Experten, ebenso wie Erklärungen von Bewohnern des belagerten Leningrads. Wir haben 50 Personen dazu befragt. Hinzu kamen zahlreiche Experten, Archivare, Wirtschafts- und Kulturwissenschaftler. Die archivierten Daten, die wir benutzt haben, das alles bildete die Grundlage des Beweismaterials, das wir dem Gericht vorgelegt haben.
7: Es ist natürlich sehr schwer, sich an all diese Sachen zu erinnern. An das Leben während der Blockade, wissen Sie? Der Hunger war das Schlimmste. Aber die Menschen damals, sie arbeiteten weiter. Man musste zur Arbeit gehen. Man durfte seine Stadt nicht aufgeben.
8: Mama sagte, es müsse so sein. Es würde eine Gegenoffensive geben und wir würden auf jeden Fall gewinnen. Und wir müssen alles dafür tun, damit wir gewinnen.
6: Wir sind davon überzeugt, dass dies ein Prozess zur Wiederherstellung der historischen Gerechtigkeit ist. Das Gericht hat alle Beweise, die diesem Anliegen zugrunde liegen, ausgewertet, sie als zulässig anerkannt und in ihrer Vollständigkeit bestätigt. Das Gericht fällte daraufhin die Entscheidung, die Leningrader Blockade als Genozid des sowjetischen Volkes anzuerkennen.
5: Auf diese Weise die Wahrheit zu bewahren, ist in vielerlei Hinsicht ganz im Geiste der hehren Ziele, die mit den Nürnberger Prozessen verfolgt wurden. Es sollte sichergestellt werden, dass der Nationalsozialismus nie mehr sein hässliches Haupt erheben würde. Das Wichtigste ist jedoch, dass wir uns nicht nur an die Opfer erinnern, sondern auch daran, wer dem Faschismus damals das Genick gebrochen hat. Die Sowjetunion, die Rote Armee und das sowjetische Volk.

0: Ich hatte eine glückliche Kindheit in einem friedvollen Elternhaus. Ich erinnere mich deutlich an die Worte meines Großvaters. Kinder, der Krieg kommt.
1: Mit so vielen Serben war es unmöglich, einen größeren kroatischen Staat zu errichten. Daher war der Völkermord die einzige Möglichkeit, einen solchen Staat aufzubauen. Neben der Vernichtung von Juden und Roma waren die Serben das Hauptproblem für die Kroaten.
0: Es war ein großer, sehr großer Baum. Es war das erste Mal, dass ich Menschen sah, die an dieser Pappel, an ihren Beinen herunterhingen.
2: Meine Mutter drückte mich an ihre Brust. Wenn ich daran denke, wie sie mich umarmte, mit Tränen in ihren Augen, wie sie mich ihr wegnahm. Es rührt mich auch zum Weinen.
3: Man kann die Geschichte nicht zurückdrehen. Man muss sie kennen und sich daran erinnern. Sonst wird sich die Geschichte wiederholen und die Entfremdung zwischen den Menschen wird wieder zunehmen.

0: Grüße von OpenTX. Test, Test. Verbindung steht.
1: Ich denke, ich werde es sofort mit 3 Kilo beladen. 3,45. Das passt. Also los.
0: Grüße von OpenTX.
1: Hallo. Versuchen wir es. Erstmal eine Runde.

0: Die Videoverbindung ist weg. Wo ist sie hingeflogen?
1: Telemetrie unterbrochen.
0: Ja, ausgefallen. Sie ist abgestürzt. Das ist aber halb so wild. Durch den Absturz ist die Verbindung verloren gegangen. Ich denke, ich weiß, woran es lag. Wahrscheinlich hatte ich die Antenne falsch montiert. Was unser Vorhaben angeht, ich denke, wir haben es erreicht. Und das ist noch nicht alles.
1: Grüße von OpenTX.
0: Mein Name ist Evgeny Birukov. Ich bin ein leidenschaftlicher Drohnentüftler. So um das Jahr 2016 begann ich, mich für FPV-Drohnen zu interessieren. Für mich war es ein Sport. Ich hatte die Idee, einen Club zu gründen und Kindern im Alter von 12 oder 13 Jahren, vielleicht auch etwas älter, das Drohnenfliegen beizubringen. Jetzt schließe ich den Akku an.
1: Telemetrie unterbrochen, Telemetrie wiederhergestellt.
0: Jetzt testen wir die Rotoren. Einschalten. So, es funktioniert. Hervorragend. Zu Beginn der militärischen Sonderoperation wurde gemeldet, dass Quadcopter die Aufgaben von Aufklärungsdrohnen übernehmen würden. Das ist eine VR-Brille mit einem Akku. Gut, es funktioniert. Wir haben ein Signal. Ich sah ein Video auf YouTube, in dem zu sehen war, wie Ukrainer Ampullen zeigten, die irgendwelche chemischen Stoffe enthielten. Und diese Substanzen warfen sie auf unsere Jungs ab. Es waren erschreckende Bilder. Und dann tauchten diese FPV-Drohnen auf und ich dachte, wenn sie das tun können und diese Dinger gegen uns einsetzen, worauf warten wir dann noch? In Russland gibt es viele Leute, die FPV-Drohnen bauen können. Das ist ein ganz normales Abwasserrohr. Für Testzwecke kommt hier Sand rein. Die Drohne ist ein Ackergaul, wie ich es nenne. In der momentanen Testphase hat sie eine Traglast von 3 Kilogramm.
2: Evgeny nennt seinen Kopter Mosquito. Die Bauteile kommen aus China.
0: Die Komponenten sind angekommen. Das hier sind wohl die Akkus. Und hier, das ist das Steuerungsmodul für den Quadcopter.
3: Ich kenne Evgeny schon eine lange Zeit. Wir leben in derselben Stadt. Eines Tages trafen wir uns zufällig und er sagte, lass uns Drohnen bauen. Aber dafür brauchen wir natürlich Geld. Wir gründeten eine Gruppe auf Telegram und so hat es begonnen.
0: Bis jetzt habe ich 3 Drohnen versandt. 3 komplette Einheiten. Wenn es gut läuft, werden es natürlich mehr werden. Wir würden gerne 20 Drohnen pro Monat versenden.
3: Wir bringen sie nach Lugansk. Dort haben wir einen Freund. Es ist ein Kamerad, ein Waffenbruder, der dabei hilft, den Trainingsort zu organisieren. Dann kommen die Jungs von der Front und werden trainiert. Wenn sie sich mit den Drohnen vertraut gemacht haben, nehmen sie sie mit und gehen an die Arbeit. Aktuell werden Netze benötigt. Wir müssen neue kaufen. Jetzt, wo Herbst und Winter vor der Tür stehen. Wir erhalten Spenden von einfachen Leuten. Freitag ist Kompanietag. Wie viele Soldaten hat eine russische Kompanie? 45 bis 360 Männer, richtig? Es variiert. Freitags sammeln wir Spenden für die Kompanien. Wir machen Spendenaufrufe.
4: Mit der militärischen Sonderoperation begann auch die FPV-Revolution. Es war ein Wettrennen. Leute in Garagen verwendeten Komponenten, die sie bei AliExpress kauften. Sie bauten Drohnen im Wert von 250 bis 350 Euro.
2: Während der Tüftler aus Saianogorsk seine Drohnen für den Einsatz an der Front baut, entwirft ein Ingenieur aus Perm ein Aufklärungsflugzeug. Er nennt es Sky.
5: Auf dieser speziellen Unterlage montiere ich einen Servomotor. Dieser wird mit dem Höhenruder verbunden. Er bewegt das Höhenruder und steuert so das Flugzeug. Das hier ist unsere Produktionsstätte. Das Labor, wo wir alle möglichen Geräte, Drohnen und Kopter für unterschiedliche Einsatzbereiche bauen. Insbesondere entwickeln wir derzeit ein Aufklärungsflugzeug. Wir haben bereits eins gebaut und müssen noch zwei weitere fertigstellen. Wir nennen diese Sparte Mikroluftfahrt. Schon als Kind wollte ich so etwas haben. Aber in den 90er Jahren gab es die Technik noch nicht. Unser Aufklärungsflugzeug macht Fotos und produziert dann eine digitale Karte. Eine detaillierte Karte, auf der man so ziemlich alles sehen kann. Fahrzeugspuren, Spuren von Menschen, alle sichtbaren Veränderungen in der Umgebung. Man erhält Koordinaten und kann die Lage analysieren. Es gibt einen sehr präzisen westlichen Begriff, Imagery Intelligence. Jedes neue Fluggerät wird auf seine Reichweite getestet. Morgen testen wir eine Drohne, die noch nie zuvor geflogen ist.
2: Um was geht es bei dem Test?
5: Es ist eine neue Drohne. Wir wollen sehen, wie sie fliegt. Wir bereiten den Abflug vor. Noch ein bisschen zu mir.
2: Bereit? Loslassen?
5: Ja. Testflüge sind nicht immer erfolgreich. Das war einer der seltenen Fälle, in denen ein Testflug nicht wie geplant verläuft. Das Flugzeug ist zwar aufgestiegen, aber es fehlte ihm an Schub, um sich halten und weiter aufsteigen zu können. Also habe ich es abgeschaltet. Es ging in den Gleitflug und ist dann abgestürzt. Es hat eine kleine Delle bekommen, das ist aber nicht weiter schlimm. Es kann repariert werden.
4: Diese Flugzeuge, diese VTOL, an denen wir derzeit arbeiten, sollen für 3 oder 4 Stunden in der Luft bleiben können. Sie haben Elektromotoren, sind daher nicht besonders laut und können von Wärmebildkameras nicht so leicht ausgemacht werden wie Benziner. Weswegen unsere Orlan-Drohnen so leicht abgeschossen werden. Außerdem benötigt ein VTOL kein Katapult und kann überall starten und landen.
6: Dies markiert eine neue Stufe der Unterstützung für unsere Soldaten, insbesondere durch Drohnen. Wir werden versuchen, unsere Truppen mit der neuen, hochmodernen Ausrüstung auszustatten und sie damit vertraut zu machen.
2: Unterdessen züchten Enthusiasten in St. Petersburg eine kleine tödliche Blume, die Hortensie.
7: Mein Rufname ist Flieger. Ich bin Mitbegründer des Hortensienprojekts. In diesem Betrieb bauen wir die Hortensien und entwickeln neue Produkte, die an der Front eingesetzt werden.
8: Die Hortensie. Naja, zuerst einmal klingt das schön. Zudem ist es eine Tradition der russischen Armee, seit der Sowjetzeit sozusagen, den tödlichsten Waffen schöne Namen zu geben. Tulpe, Geranie. Und jetzt haben wir die Hortensie. Wir halten zu unserem Volk. Und die Entwicklung der Hortensie ist der Ausdruck des Patriotismus unserer Freunde, Geschäftspartner und unseres Teams. Unser Betrieb kann täglich 120 Drohnen herstellen.
7: Was die Produktionsmittel angeht, wir sind Selbstversorger. Wir entwerfen und drucken unsere Teile selber und produzieren genau die Anzahl, die wir brauchen. Unsere Mitarbeiter setzen zuerst den Rahmen zusammen und montieren dann die Elektronik. Danach wird die Elektronik verlötet.
5: Es ist keine schwierige, aber eine sehr akribische Arbeit.

0: Alles muss überprüft und nochmals überprüft werden, um Fehler bei der Verdrahtung oder klemmende Mechanismen zu vermeiden. Es muss halt alles passen.
1: Jetzt muss nur noch das Gehäuse montiert werden. Dann kommt der Testflug, um sicherzustellen, dass alles in Ordnung ist, dass die Drohne gut funktioniert und nicht überhitzt. Wir stellen sicher, dass es ein Qualitätsprodukt ist, das ordentlich fliegt und die Ziele gut angreift. Ohne vorherige Kontrolle und Testflug schicken wir keine Drohne an die Front.
2: Durch die Erfahrung aus der Herstellung von Tausenden von Drohnen kann man meist schon hören, wenn etwas nicht stimmt.
1: Wenn sie ein Paket von uns erhalten, müssen die Frontsoldaten die Geräte nur auspacken. Der Akku ist meist schon geladen. Sie müssen den Akku nur noch einbauen. Das war's. Der Soldat schaltet die Drohne ein und los geht's.
2: Mein Rufname lautet Heiliger. Momentan befinden wir uns nahe Mariupol, wo wir die Drohnenpiloten der Kampfgruppe Kaskade unterrichten. Dieses Gerät ist die Hortensie. Sie hat eine Reichweite von bis zu 7 Kilometern und eine Nutzlast von 2 Kilogramm. Dies hier ist das 7-Zoll-Modell. Aktuell ist das unser Hauptmodell. Mehr als 2000 Einheiten wurden bereits an die Front geliefert. Es gibt auch eine 9-Zoll-Variante. Das ist ein neueres Modell, das derzeit an der Front getestet wird. Diese Drohne hat eine Nutzlast von 3 Kilogramm und eine Reichweite von bis zu 7 Kilometern. Wir führen Testflüge unter Kampfbedingungen durch, wie man feindliche Fahrzeuge zerstört, welche Munition die passendste ist und wie die Munition montiert werden muss, damit die Drohne nicht umkippt. Man wickelt einen Strang einmal rundherum und prüft, ob es stabil ist. Wenn sie sich nicht nach vorne oder hinten oder seitwärts bewegt, wickelt man einen weiteren Strang herum und dann setzt man die Batterie ein.
3: Der wichtigste Artikel der Armee, Klebeband.
2: Achte vor dem Start darauf, dass sich die Rotorblätter frei drehen können.
3: Bei der Ausrichtung der Drohne darauf achten, dass sie waagerecht steht. Schau, ob der Schwerpunkt gut ausgerichtet ist. Teste die Rotoren. Flugbereit.
4: Ganz ruhig beim Start. Nicht abrupt beschleunigen, nicht zu viel Schub geben.
2: Jetzt werden wir mit einer munitionierten Drohne einen Angriff üben. Dort drüben. Ein Pilot wird einen Testflug machen und ein Fahrzeug zerstören.
4: Batterie bereit. Kamera bereit.
3: Rotoren?
4: Rotoren bereit.
3: Ladung?
4: Ladung bereit. Alles in Ordnung. Abflug bereit. Los geht's.
1: Zielanflug.
3: Sieht gut aus.
1: Anflug abgeschlossen. Ziel erfasst.
3: Feuer.
1: Daneben.
2: Das kommt vor. Man muss eben trainieren. Je mehr Flugstunden man hat, desto leichter trifft man das Ziel. Deshalb werden wir auch weiterhin Leute trainieren.
3: Morgen geht eine Einheit von Drohnenpiloten an die Front und bringt unsere Drohnen zum Einsatz. Sie haben 2 Ziele und 2 Drohnen sowie eine dritte in Reserve, um die Ziele zu zerstören.

0: Die Tatsache, dass unser Kloster direkt an der Frontlinie lag und 3 Jahre lang durchgehalten hat, ist sehr symbolisch.
1: Wir wissen, was Rapiers, was Minen und was Granaten sind. Wir wissen, wie sich ein Cäsar anhört, weil wir auch mit Cäsars beschossen wurden.
2: Hier ist der erste HIMARS gelandet. Das ist ein leerer HIMARS-Sprengkopf.
3: Serge, das ist ein Attribut unserer Zeit. Der Tod kann uns jederzeit einholen.
4: Wir haben nachts die Gräber ausgehoben und sie bestattet. In der Nacht war es sicherer.
5: Es ist wie ein Peitschenhieb, tut einem das Herz danach weh.
6: Mein Gott, wir hatten nicht einmal Brot.
1: Ihre Sache ist es zu zerstören, unsere zu erschaffen. Also werden wir erschaffen.
7: Heute testen wir eine Drohne, eine FPV-Kamikaze-Drohne vom Typ Hortensi. Unsere Kameraden aus St. Petersburg haben uns welche für Testzwecke geschickt. Wir haben die Stellung gewechselt und befinden uns nun in einer ländlichen Gegend. Hier ist viel EK im Einsatz. Wir fliegen unter diesen Bedingungen, um die Reichweite zu testen und zu sehen, wie effektiv sie ist. Diese Suppendosen dienen uns als Startplattform. Ein paar Suppendosen genügen.
8: Ein gesundes Frühstück für den Feind. Hier ist der Zünder.
7: Funktioniert. Los geht's. Bezüglich der Reichweite haben die beiden Drohnen eine gute Leistung gezeigt. Mit einer sind wir direkt über einen gegnerischen Schützengraben geflogen. Die Videoübertragung und die Steuerung waren stabil. Alle 3 Drohnen haben gut funktioniert. Wir werden sie weiter einsetzen.
5: Die Soldaten der Einheit Kaskade sind bereit, mit den Hortensien-Herstellern zusammenzuarbeiten. Die Einheit hat eine Drohnenpilotenschule und eine eigene Drohnenwerkstatt.
1: Hier befinden wir uns im Labor der OKTF-Kaskade. Genauer gesagt, in der Abteilung für unbemannte Luftfahrzeuge der OKTF-Kaskade. Mit diesen 3D-Druckern stellen wir verschiedene Teile für Drohnen her. Für unbemannte Luftfahrzeuge, UAV. Das hier ist ein Klassenzimmer der UAV-Abteilung der OKTF-Kaskade.
9: Derzeit werden die Piloten für einen bestimmten Zeitraum ausschließlich an Computern ausgebildet. Anschließend, wenn sie zufriedenstellende Ergebnisse zeigen und die gesamte Steuerung dieses Geräts verstanden haben, fahren sie auf den Übungsplatz und führen praktische Aufgaben durch. Am Ende der Ausbildung werden sie dann zu ihren Einheiten entsandt, um mit Hilfe unserer FPV-Drohnen Kampfeinsätze auszuführen.
1: Das hier ist das Testgelände der OKTF-Kaskade. Im Unterricht üben die Teilnehmer an Simulatoren und fliegen anschließend im Gelände, um Erfahrung mit echten Drohnen zu sammeln. Das beinhaltet Reichweiten von 8 bis 9 Kilometern. Hier in der Umgebung gibt es keine Ziele mehr. Die sind alle weg. Wenn wir also über größere Distanzen fliegen, müssen wir die Traglast verringern. Wenn wir eine Handgranate transportieren und gleichzeitig 15 Kilometer Reichweite haben wollen, müssen wir Kompromisse eingehen. Öffentliche Unterstützung ist unerlässlich, denn Ideen, die von kleinen Unternehmen oder Teams entwickelt werden, können denen der großen Forschungszentren weit überlegen sein.
8: Aktuell sehe ich mehrere Leute in Moskau, die große Lieferungen aus China organisieren, zu guten Preisen. Die Industrie ist am Arbeiten. Nun, wenn die Drohnenenthusiasten sich zusammentun, jeden Tag 5 oder 6 Drohnen zusammenbauen und an die Front schicken würden. In den nächsten Tagen fahre ich mit humanitären Hilfsgütern nach Lugansk und bringe auch 3 FPV-Drohnen.
10: Hier hat man eine Stele aufgestellt für die Fernfahrer. Einwohner von Lugansk haben sie errichtet. Hier, schau. Danke, Russland. Und eine Plakatwand mit einem LKW. Das ist uns Fernfahrern gewidmet.
8: Hier sind unsere Jungs. Sie warten auf uns.

0: Hier, das ist eine 10, denke ich. Ja, eine 10. Hier noch ein Sitzbezug für das Auto. Und hier ist eine 9. Ich habe noch eine dabei. Schaut, was ich noch habe.
1: Das ist das Wichtigste.
0: Ja, das Ladegerät. Ich habe das Beste mitgebracht, was es derzeit gibt. Das Aufladen ist unbedingt notwendig. Außerdem habe ich den besten Ausgleicher für dich ausgesucht, damit alles gut ausbalanciert ist.
1: Sehr gut, danke dir. Nach jedem Flug müssen die Akkus geladen werden. Sie müssen immer aufgeladen sein.
0: Das ist ein Empfänger für eine TBS-Drohne. Ich habe eine gute Kamera dafür ausgesucht. Das sollte passen.
1: Super, das ist perfekt.
0: Gut, ja?
1: Na klar, perfekt.
0: Gut, ich habe mein Bestes getan.
1: Ein Gefühl wie Weihnachten.
0: Das Wichtigste ist natürlich die VR-Brille. Ist diese okay?
1: Klar, besser geht's nicht.
2: Drohnen sind bei der Bekämpfung feindlicher Artillerie und Ausrüstung unerlässlich. Wenn die Artillerie an ein Ziel nicht herankommt, diese kleinen Dinger schaffen es binnen Sekunden.
1: Vielen Dank an die Menschen, die Geld gespendet haben, um uns diese dringend nötige Ausrüstung zu kaufen. Ladegeräte, Brillen.
3: Vielen Dank für die unaufhörlichen Spenden. Besonders bedanke ich mich bei unseren Kindern und beim Jugendwerk. Für die Briefe und die Zeichnungen. Das motiviert und unterstützt uns sehr. Vielen Dank an unsere Frauen und Mütter.
2: Von Tüftlern wie Evgeni könnten wir noch einige gebrauchen und wir werden die militärische Sonderoperation gewinnen.
4: Russische Erfinder kennen keine Grenzen. Ich war einfach verblüfft, als ich einen Panzerkommandanten sah, wie er mit einem Lötkolben an etwas herumtüftelte. Er hatte über Kharkov einen Satelliten entdeckt. Also baute er eine Satellitenschüssel zusammen, schraubte einen Decoder dran, schloss einen WLAN-Router an und, bitteschön, jetzt haben wir Internet überall auf dem Schlachtfeld. Ach ja, Elon Musk, der große Milliardär mit seinem Starlink und all dem. Und was hat dich dieser hausgemachte Internetempfänger denn gekostet? Er sagte, 13.500 Rubel. Noch Fragen?
0: Läuft. Es funktioniert. Die Bilder sollten hereinkommen.
5: Geht die Aufnahme?
0: Nichts zu sehen. Lass es uns einfach probieren. Starte die Rotoren.
6: Die ersten drei Drohnen des Tüftlers aus Saienogorsk wurden von Kameramännern aus dem Team der Division der Tapferen getestet.
0: Achte auf das Gestrüpp dort, etwas nach links. Gut. Wie findest du die Steuerungselemente?
5: Die Steuerung fühlt sich gewohnt gut an. Es ist eine gute Arbeitsdrohne. Genau das, was wir momentan an der Front brauchen, weil dies eine völlig neue Art von Krieg ist. Drohnen sind die Zukunft.
0: Ich bin mit meiner Reise zufrieden. Es war nicht umsonst. Ich habe einiges mitgebracht, was Sie gebrauchen können. Aber ich weiß, dass das nicht genug ist. Wir werden noch viel mehr schicken. Und vielleicht werde ich nicht der Einzige sein, der sammelt, sondern ein Team aus Gleichgesinnten. Mit diesem Ziel werde ich jetzt nach Tambow reisen. Dort haben sie begonnen, in einer Bäckerei militärische Drohnen zu bauen. Ich möchte aus deren Erfahrungen lernen und herausfinden, ob ich ähnliche Produktionsstätten in Saienogorsk einrichten kann.
3: Wir bauen die Drohnen nicht hier. Hier backen wir Brot. Wir haben einen separaten Raum mit moderner Einrichtung, in dem wir die Drohnen bauen. Brotbacken ist schwieriger als der Drohnenbau. Ein Mitarbeiter kann in einer Stunde eine Drohne zusammenbauen, aber Brot dauert 8 Stunden.
6: Der Bäcker nennt seinen Vogel Schnepfe. Diese Drohne ist besonders schwer abzuschießen.
7: Wir begannen mit diesem vom Militär bereitgestellten System. Der Rahmen ist aus Kohlefasern. Wir produzieren drei Arten von Drohnen.

0: Eine Trainingsdrohne mit einem verstärkten Rahmen sowie zusätzlichen Armen und Stützen. Damit kann man bei jedem Wetter Tag und Nacht trainieren. Diese Drohne hier ist ähnlich und kommt bereits beim Militär zum Einsatz. Sie hat eine Traglast von 1 Kilogramm bei einer Reichweite von 5 Kilometern. Hier ist unsere dritte Drohne, ebenfalls mit verstärkten Armen und einer Traglast von 2,5 Kilogramm.
1: Das ist eine 9, richtig?
0: Eine 8. Wir haben auch Rucksäcke für den Transport entwickelt. Hier sind sie.
1: Die habe ich sofort bemerkt.
0: Bei den 3er- und 5er-Drohnen sind die Ladegeräte mit dabei. Hier kommen die Akkus rein. Sie halten 6 Stunden bei minus 20 Grad Celsius.
1: Das ist die Heizung.
0: Ja, die Heizung hält den Akku konstant zwischen 15 und 17 Grad. Wir bereiten gerade den Versand vor, der heute oder morgen erfolgen wird. Finanziert wird das von der Bäckerei sowie von Bürgern und Unternehmern hier in der Region Tambov. Pro Monat produzieren wir 230 bis 250 Drohnen. Mit der richtigen Finanzierung könnten wir die Produktion um das 2-, 3- oder 4-fache ausbauen.
1: Es war sehr schön, Sie alle kennenzulernen und den Betrieb gesehen zu haben. Jeder noch so kleine Beitrag aus den verschiedenen Regionen hilft unseren Jungs, an der Front voranzukommen und unser gemeinsames Ziel zu erreichen. Mein Traum, hierher zu kommen, ist wahr geworden. Es war ein guter Aufenthalt.
2: Wir starten, sobald wir bereit sind. Zweiter Versuch. Achte auf die richtige Spannung. Am liebsten schaffe ich etwas, was niemand zuvor geschafft hat. Aktuell bedeutet das, dass wir ein Flugzeug bauen, das effektiv und zuverlässig ist. Besser als alles andere. Das ist mein Ziel. Irgendetwas zieht es herunter. Ah, nein. Jetzt ist wieder alles in Ordnung. Ich sehe keine Probleme. Es fängt an zu regnen. Ich hole es zurück. Hier ist ein schöner Busch. Zeit zu landen. Das Flugzeug ist fertig, bis auf 3 kleine Makel, die nach dem Testflug ausgebessert werden müssen. Aber das ist Routine. Idealerweise würden wir natürlich Raketen oder Satelliten ins All schießen. Geräte, die kontinuierlich in der Stratosphäre fliegen. Etwas dieser Art hat ein so kleines Team niemals zuvor geschafft. Ja, all die Länder mit Boeing und all den anderen sind dazu in der Lage. Wenn aber unser kleines Team, so wie es hier zusammenarbeitet, innerhalb von Monaten oder ein paar Jahren etwas schaffen könnte, was die anderen Milliarden von Dollar kostet, dann wäre das doch interessant, oder? Das würde ich gern versuchen.

0: Dieses Forschungsschiff ist jetzt auf einer sehr ungewöhnlichen Mission. Es soll sich einen Monat lang mit dem Eis treiben lassen.
1: Wir arbeiten in einer neuen Art von Station. Schiff und Eis, das ist unser Zuhause für die nächsten Tage, vielleicht Monate. Also macht euch bereit für die Drift.
2: Atmosphärentests der Erdoberflächenschicht, der Grenzschicht und die Ionosphäre.
0: Wir registrierten Temperatur, Salzgehalt, Druck, die Strömungsgeschwindigkeit und Richtung sowie hydrophysikalische Eigenschaften.
3: Am liebsten würde ich herumlaufen und schreien. Das Eis ist gebrochen. Da ist er. Ich sehe ihn.
4: Da vor dem Haus?
2: Auf der einen Seite waren Häuser und auf der anderen Seite die Pavillons.
0: Ich hatte keine Angst, weil ich nicht wusste, wovor.

0: Darf ich jetzt?
1: Ja, jetzt kannst du sie aufmachen. Heute ist der große Tag.
0: Der große Tag.
1: Der große Tag.
0: Der Tag, an dem die Geschenke aufgemacht werden.
1: Einfach so?
0: Ist das eine Kühlbox?
1: Nein. Also, was ist das?
0: Ich weiß nicht. Ist das ein Grill?
1: Ja.
0: Das ist...
1: Ja, das ist ein Grill.
0: Dann müssen wir dafür noch Fleisch kaufen. Vielen Dank. Ein tolles Geschenk. Jetzt brauchen wir nur noch Grillkohle und Fleisch.
1: Wo sollen wir das alles aufbauen?
0: Im Hotelzimmer.
1: Was?
0: Muss man das etwa draußen machen?
1: Ja, eigentlich schon. Du kannst es hier drin anmachen und versuchen, das Hotelzimmer nicht abzufackeln.
0: Das Geschenk ist super. Aber jetzt müssen wir es so schnell wie möglich einsetzen. Aber heute müssen wir noch fahren.
1: Hier, Ilja, das ist auch für dich. Es wird Zeit, dass du endlich Deutsch lernst. Du hast genug Zeit vertrödelt.
0: Danke. Soll ich von hier bis hier lernen?

0: Tag.
1: Welches Thema willst du? Haus oder Mensch? Werde zum Thema Mensch. Gesicht, Körper.
2: Wie wäre es mit Gesundheit? Wobei, nein, Gesundheit ist zu schwierig.
1: Gesundheit ist zu schwierig.
2: Wie wäre es mit Arbeit?
1: Oder Essen?
2: Ja, Essen ist gut. Machen wir das.

0: Nahrungsmittel.
1: Die Nahrungsmittel.
2: Ja, so ungefähr.
1: Die Nahrungsmittel. Die Nahrungsmittel.
3: So, richtig?
2: Ja. So, das hier ist jetzt einfacher.
3: Lies einfach vor, ich muss auf die Straße achten.
2: Okay, Thema Fleisch.
3: Fleisch ist perfekt.
2: Das hier solltest du auch wissen. Ich esse.
1: Ich esse.
4: Ich esse.
1: Ich esse.
4: Ich esse
1: die Butter.
2: Ja.

0: Margot, willst du ein Glas Honig aufhängen?
1: Ich habe an diese Oralamulette hier gedacht.
0: Mir gefallen sie nicht.
1: Mir schon.
0: Mir nicht.
1: Ich will den hier aufhängen.
0: Ich aber nicht.
1: Spielverderber.
0: Ich mag solche Dinger hier, die herumbaumeln.
1: Das sind so viele. Sag.
2: Ich lecke.
3: Den Hahn.
2: Ich lecke. Den Hahn.
0: Was habe ich gesagt? Roter Hahn?
1: Nein, ich lecke den Hahn.

Von der Langfahrt, die fast den ganzen Tag eingenommen hat, waren wir müde und wollten nichts anderes als schlafen und essen. Aber essen wollten wir mehr. Wir haben uns gedacht, dass Essen eigentlich auch ein wichtiger Bestandteil jedes Wirtschaftszweiges ist. Wer gut isst, arbeitet gut. Wir brachen daher zu einem sehr seriösen Ort namens Haus der Pelmeni auf, wo uns Brot und Spiele erwarteten.

0: begrüßen zu dürfen. Man könnte meinen, dass Pelmeni eine traditionelle russische Speise sind, obwohl sehr viele Versionen zu ihrer Herkunft besagen, dass sie ursprünglich aus China stammen.
1: Auch hier mischen wieder die Chinesen mit.
0: Die historische Bezeichnung dafür lautete Xiaozi.
1: Xiaozi?
0: Ja.
2: Übersetzt heißt das
1: Pelmeni.
0: Pelmeni. Im Ural erfreute sich dieses Gericht, bestehend aus Fleisch und Teig, großer Beliebtheit. Die Bewohner der Region Perm nannten dieses Gericht Pelmeni, was übersetzt aus dem Kumipermärkischen Ur aus Brot bedeutet. Früher galten Pelmeni in Russland als Festtagsgericht. Die ganze Familie saß an einem Tisch und die Familien waren damals sehr groß. Sie saßen zusammen, redeten, machten Witze und sangen manchmal sogar, während sie Pelmeni kneteten. Dieses Gericht wurde als Winterspeise bezeichnet. Im Herbst wurden Fleischvorräte angelegt und geknetet wurde dann hauptsächlich im Winter. Aber wenn im Sommer Pelmeni geknetet wurden, wurden Kräuter hinzugetan. Besonders beliebt waren da Brennnesseln.
1: Echt?
0: Die Brennnesseln geben dem Fleisch so einen pikanten Geschmack.
2: Und sie wachsen überall kostenlos.
0: Das hier ist ein spezieller Trog, ein Knettrog.
2: Damit kann man Wäsche waschen und Teig kneten.
0: Ja, ja, heute ist alles sehr bequem. Man macht den elektrischen Fleischwolf an und das Hackfleisch ist fertig. Früher wurde das Fleisch von Hand zerhackt. In solchen Trögen wurde das Fleisch verarbeitet und klein gehackt. Auch Pilze und Kohl hat man klein gehackt. Dafür wurden spezielle Hackmesser benutzt.
2: Heute ist es noch einfacher. Man kann die Pelmeni direkt kaufen. Da braucht man nicht einmal einen automatischen Fleischwolf.
0: Ja, ja.
2: Oder man bestellt sie sich, wie wir das später machen werden.
0: Deswegen werden sie auch Junggesellenkost genannt. Kommen wir jetzt zum Kneten der Pelmeni. Übrigens, in vielen Regionen sagt man Pelmeni kneten. Aber nur im Ural nennen wir das Pelmeni walken.
1: Walken?
0: Man kann beides dazu sagen.
2: Zum Walken.
1: Dann walken. Wir sind ja schließlich im Ural.
0: Im Ural werden sie gewalkt.
1: Hört sich atmosphärischer an.
0: Kommen wir jetzt zum Pelmeni kneten.
1: Oh Mann.
0: Zum Walken, ganz genau.
1: Bewerten Sie meinen Pelmeni?
0: Hervorragend, hervorragend gut gemacht. Als nächstes machen wir Tiger-Pelmeni. Diese werden mit Pilzen, zum Beispiel Honigpilzen, aufgefüllt.
1: Werden sie anders geknetet?
0: Ja, jetzt kneten wir anders.
1: Das kriege ich hin. Ich habe es fast. So ist es richtig, oder? Darf ich damit angeben?
0: Ja, aber besser hier noch ein bisschen. Als nächstes machen wir sogenannte Flusspelmeni mit Hechtfleisch. Um die Fleischpelmeni von den Fischpelmeni zu unterscheiden, kneten wir sie in Fischform. Etwa so. Dabei kommt so ein Fisch raus. Für die Kleinen sieht das eher nach einer Rakete aus.
2: Für mich sieht das auch eher wie eine Rakete aus.
0: Aber die Großmütter hier nennen diese Pelmeni Ziegen. Als nächstes bereiten wir Großmütter-Pelmeni zu.
1: Großmütter?
0: Was glauben Sie, was kommt da rein?
2: Kohl?
1: Brennnesseln? Nein?
0: Das ist Rettich.
1: Ah, Rettich.
0: Genau, Rettich. Zum Nachtisch gibt es Wareniki mit Kirschen. Sehr lecker. So gut, wie ihr das heute gemacht habt, erkläre ich euch heute zu Pelmeni-Feen.
1: Du bist heute eine Pelmeni-Fee.

0: Wenn wir ehrlich sind, hat man uns beim Kneten der Pelmeni natürlich etwas unter die Arme gegriffen.
1: Ich habe es auch so hinbekommen.
0: Den großen da habe ich gemacht.
1: Probieren wir erstmal die mit Fleisch.
0: Willst du etwas scharfe Soße?
1: Ja.
0: Da man uns beim Zubereiten geholfen hat, ist das alles wirklich gut geworden.
1: Pelmeni war nicht der einzige Grund für unseren Besuch in Mias. Unser Hauptziel war es, die Fabrik zu besuchen, in der die legendären Urallastwagen hergestellt werden. Dieses Fahrzeug hat seinen hervorragenden Ruf wahrlich verdient. Über die Geländegängigkeit des Urals ranken sich Legenden und über ihre einfache Handhabung und

0: Zuverlässigkeit weiß jeder Bescheid. Die Lastwagen von Ural wurden im Zweiten Weltkrieg im Kampf gegen Nazi-Deutschland eingesetzt und haben zum Sieg der Sowjetunion beigetragen.
1: Die Geschichte des Uraler Automobilwerks begann am 30. November 1941. An diesem Tag ordnete das Verteidigungskomitee der UdSSR die Errichtung einer Produktionsanlage für Motoren und Getriebe in Mias an, die aus dem Stalin-Automobilwerk in Moskau hierher evakuiert worden war. Im eisigen Winter 1941 wurde Tag und Nacht unter freiem Himmel an der Montage der Fabrikwerkstätten gearbeitet. Mitte Sommer 1942 wurde das Fabrikgelände und die dazugehörende Arbeitersiedlung schließlich fertiggestellt.
0: Anfang 1943 wurde die Entscheidung getroffen, die Lastwagenproduktion vollständig nach Mias zu verlegen. Am 8. Juli 1944 rollte der erste Lastwagen CIS-5W vom Band. Bereits ein Jahr nach der Fertigstellung der ersten Fahrzeuge konnte die Fabrik 6.800 Fahrzeuge für die Front und die Volkswirtschaft ausliefern.
1: Vitali, als wir diese Produktionshalle betreten haben, war Margos erste Frage, ob hier Züge, also Zugwaggons, gebaut werden.
0: Sieht nach Waggons aus.
2: Das sind Kleintransporter, also Pritschenwagen, die als Busse verwendet werden. Das sind Geländefahrzeuge, die unter schwierigen Bedingungen eingesetzt werden und unter solchen Bedingungen Menschen transportieren. Sie werden Kombinationsbusse genannt.
1: Aber hier gibt es auch Muldenkipper, oder?
2: Ja, Muldenkipper gibt es hier auch. Das hier ist die Abteilung für Spezialtechnik. Dazu gehören auch Fahrzeuge mit Kippbrücken verschiedener Kapazitäten und Kombinationsbusse, ebenfalls in verschiedenen Modifikationen. Wir stellen sie her, schweißen, bauen sie zusammen und installieren sie auf das Fahrgestell.
0: Findet das in dieser Produktionshalle statt?
2: Ja.
0: Die Fabrik ist wirklich groß. Wie viele Werkhallen gibt es in der Fabrik insgesamt und was wird hier gemacht? Findet hier die Endmontage statt?
2: Hier stehen wir ganz am Anfang der Produktion. Wir bekommen Rohlinge geliefert, schweißen sie als allererstes zusammen, zum Beispiel für einen Muldenkipper. Hier haben wir gerade neue Lackierkabinen, mit denen wir die Fahrzeuge lackieren. Wenn wir zum Beispiel beim Muldenkipper bleiben, so wird danach das Fahrgestell herangezogen. Alles wird auf das Fahrgestell installiert und die nötige Verkabelung und Elektronik werden verlegt. Danach ist das Fahrzeug fertig und kann ausgeliefert werden.
1: Aber das sind noch längst nicht alle Modifikationen, oder? Das sind nur zwei von vielen, die ihr hier herstellt.
2: Alles, was wir herstellen, können Sie hier sehen. Wir stellen in dieser Fabrik nur Muldenkipper und Kombinationsbusse her.
1: Und die ganze Uralfabrik?
2: Alle Modifikationen von Uralfahrzeugen?
1: Sind das unendlich viele?
2: Das kann ich gar nicht sagen. Das hängt vom Auftraggeber ab, der verschiedene Varianten bestellen kann.
1: Bist du schon einmal auf einem Ural gefahren?
0: Nein, noch nie. Ich habe sie selbst nur selten gesehen. Ich habe mein ganzes Leben im Westen gelebt und dort gibt es diese Fahrzeuge nicht. Dort gibt es keine Urals, aber sie sind wirklich beeindruckend.
2: Ein mächtiges Fahrzeug.
0: Sieht wirklich sehr beeindruckend aus. Wir filmen gerade eine Serie über Importsubstitution. Was ist hier aus russischer Produktion und was ist importiert, was zum Beispiel die Ausstattung angeht?
2: Wenn man sich die Lackierkabinen ansieht, so sind sie alle aus Russland.
1: Die sind neu?
2: Ja, das sind neue Geräte.
0: Was wird mit den Geräten gemacht, die vor den Sanktionen gekauft wurden? Wie können sie erhalten und gewartet werden? Wie sehen die Pläne hierzu aus?
2: Das Servicepersonal ist bereits ausgebildet. Diese Geräte haben wir etwa seit einem Jahr und sie werden von unseren Reparaturcrews gewartet. Einige Beziehungen zum Westen bleiben weiterhin bestehen, was bedeutet, dass es in Russland weiterhin möglich ist, die Geräte zu warten.
0: Oleg, die Marke Ural ist im Grunde recht bekannt, aber in Zentralrussland sind Mars und Kamaz-LKWs beliebter. Erzählen Sie uns von der Firma Ural. Welche Laster stellen sich hierher?
3: Also ich glaube nicht, dass unsere Autos nur in der Uralregion anzutreffen sind. Das ist schließlich eine Marke mit einer mehr als 80-jährigen Geschichte. Jeder kennt sie.
1: Margot ist ein Mädchen, sie darf solche Fragen stellen.
3: Ja, natürlich.
0: Ah komm, wir haben die Fragen zusammengeschrieben.
1: Ich habe diese Fragen nie gesehen.
3: In Wirklichkeit ist es so, dass die Ural-Autofabrik seit vielen Generationen die Geburtsstätte legendärer Kraftfahrzeuge ist. Diese Autos symbolisieren Wagemut, Brutalität und Geländegängigkeit. All das, was seit jeher mit dem Ural in Verbindung gebracht wird. Und das sind Autos, die weltweit bekannt sind. Wenn ich mich nicht täusche, wurden sie vor den aktuellen Ereignissen in über 40 Länder exportiert. Wir haben sie in 40 Länder ausgeliefert.
0: Und wohin?
3: In ganz unterschiedliche Länder. Jetzt aktuell, angesichts der Situation, mit der unser ganzes Land konfrontiert wurde, konzentrieren wir uns vor allem auf das nahe Ausland. Wir bleiben nicht stehen und die Nachrichten schrecken uns nicht ab. Ich bin mir sicher, dass die Ural-Autofabrik in ihrer 80-jährigen Geschichte mehr als einmal vor schwierigen Problemen stand. Aber wir haben sie immer erfolgreich gelöst und alle Hindernisse überwinden können. Die aktuelle Situation wird da keine Ausnahme sein. Ich bin mir sicher, dass wir sie bewältigen werden.
0: Wie schwer war das letzte Jahr überhaupt für Sie? Was hat sich verändert?
3: Das letzte Jahr war in der Tat recht schwierig. Aber wir haben diese schwierigen Umstände mit erhobenem Haupt bewältigt. Wir sehen überall Wachstum. Bei unseren Profiten, bei den Produktions- und bei den Verkaufszahlen.
1: Und was ist mit den technischen Komponenten und Details der Autos? Wie läuft es da mit dem Importersatz?
3: Nun, aktuell verwenden wir etwa zu 20% ausländische Komponenten. Aber wir investieren aktiv in unsere eigene Produktion.
1: Wir wollten noch folgende Fragen stellen. Wir kennen uns absolut nicht aus. Ist das ein Front- und das ein Heckmotorfahrzeug?
3: Die mit der herausstechenden Nase sind Frontmotorfahrzeuge.
0: Ja.
3: Und die mit dem Schnabel Heckmotorfahrzeuge.
1: Ich sehe nur wenige Heckmotorfahrzeuge auf der Straße. Ist das eine Art neue Nische oder sind das einfach Spezialfahrzeuge? Ich meine, der Frontmotor ist ja eine Art Markenzeichen.
3: Ja, der Frontmotor ist in der Tat eine Art Markenzeichen. Man bezeichnet diese Konstruktion auch als 1,5 Sicherheitsmeter. Sie bietet bestimmte funktionelle Vorteile beim Überwinden bestimmter Hindernisse auf der Straße. Der Ural ist unter anderem aufgrund solcher Besonderheiten seiner Karosserie für seine extreme Geländegängigkeit bekannt. Es wurde ja viel über Importersatz gesprochen, aber...
0: Jetzt heißt es ja nicht mehr Importersatz, sondern...
3: Souveränität, industrielle Souveränität. Unser Land und unsere gesamte Industrie müssen souverän und unabhängig sein. Also
1: klingt logisch.
3: Ja, das sind Ziele, die wir anstreben müssen. Alle Hersteller stehen vor diesen Aufgaben und die Ural-Autofabrik ist da keine Ausnahme.
0: Aber ich kenne ein Land, das da Einwände haben könnte und das ist China. Chinesische Produkte sind jetzt überall. Was sollen wir dagegen tun? Die Chinesen liefern ganze LKWs, aber auch Teile und Komponenten. Wie sollen wir mit dieser chinesischen Omnipräsenz klarkommen?
3: Wir müssen unsere eigene Produktion fördern und uns auf die Kapazitäten unserer Fabrik verlassen. Wir müssen unser Personal beibehalten und erweitern und uns selbst ambitionierte Ziele setzen.

0: Majoral hatten wir endlich Glück und haben es auf das Testgelände geschafft, wo wir die ganze Leistungskraft dieser Autos ausprobieren konnten. Um das zu schaffen, braucht es viel Können und Kraft. Deshalb stand uns Alexei zur Seite, der dieses Monster besser kennt als seine eigenen vier Wände. Oh Gott! Oh nein! Oh nein! Oh Gott! Alexei!
1: Sei nicht so feige.
0: Oh, was ein Glück, das Handy ist hell geblieben. Wo fahren wir hin?
1: Nach rechts. Du warst doch immer ein Fan von Jeeps. Das hier ist der König der Jeeps, Margot.
0: Mir gefällt das.
1: Echt?
0: Ja,

0: Ich hatte die wunderbare Idee, ein Verfolgungsrennen zu organisieren. Alexei war dabei mit seinem Ural natürlich der Anführer, während Margo, der Neva und ich versuchten, uns nicht abhängen zu lassen.
1: Oh Gott!

0: Natürlich lief nicht alles glatt, aber wir gaben unser Bestes. Halt das mal.
1: Und jetzt? Wir stecken fest. Okay, jetzt anschnallen und los.
0: Mein verdammt, schon wieder. Wie kann das sein? Nein, nein, bloß nicht.
1: Ilja, lass das. Oh nein, Ilja! Das ist noch schlimmer. Wir rutschen gleich seitwärts runter.
0: Diesmal schaffe ich's.
1: Nein, lass gut sein.
0: Margot, komm schon, ein letzter Versuch. Bereit?
1: Ja.
0: Los geht's.
1: Los, los, los, los, komm schon.
0: Nein, was soll das? Wir rutschen wieder runter, Margot.
1: Oh nein.

0: Das war's. Das war einfach.
1: Ich brauche einfach mehr Anlauf.
0: Nein, lass gut sein.
1: Warte einfach ab.
0: Nein, lass es einfach.
1: Vielleicht muss ich einfach ein Ural-T-Shirt anziehen.
2: Ich trage eins.
1: Echt? Dann liegt es daran.
2: Warte, ich schau mal nach. Ja, stimmt, ich trage ein Ural-Shirt.
1: Vielleicht brauche ich auch ein Ural-Shirt.
0: Dein Ernst? Du fährst doch einen Niva, damit wirst du ihn nur noch mehr verärgern.
1: Glaubst du?
0: Ja.
1: Brauche ich dann ein Lada-Shirt?
0: Ja.
1: Hier auf dem Ural bringt das vierte Mal Glück. Ich werde diesen Hügel erklimmen.
0: Okay, Versuch Nummer 4.

0: Привет, Нива!
1: Ich hab's geschafft. Und jetzt ist Marco dran, den Niva kaputt zu fahren.
0: Ich will es auch ausprobieren.
1: Dir ist doch klar, dass Alexei schon weg ist. Uns kann niemand abschleppen.
0: Ich fahre da nicht hin.
1: Willst du auf diesen Hügel da drüben?
0: Alexei ist ja schon weg und das hier ist...
1: Hey, vielleicht. Nein, die Strecke da ist zu schwer. Du kannst dahin, auf diese Teile da. Da ist es auch cool. Willst du das Auto zu Schrott fahren?
0: Ich dachte, das muss so sein.
1: Nein, es soll nicht auf den Unterboden aufprallen.
0: Und wie verhindere ich das?
1: Fahr einfach langsamer. Langsamer, langsamer.
0: So ein Mist, ich will nicht mehr fahren. Ich fahre nicht mehr.

0: Komm, schau dir an, was du angerichtet hast.
1: Nein, sag es mir.
0: Sieh es dir selbst an.
1: Nein, nein.
0: Schau es dir an.

0: Ich bin hier, um zu versuchen, 70 Meter tief zu tauchen. Meine Freunde haben lange versucht, mich zum Tauchen unter dem Eis zu überreden. Ich mochte die Kälte nie. Ich beschloss, es auszuprobieren, nur um zu sehen, wie es sich anfühlt, im kalten Wasser zu tauchen, unter Eis. Ich will einen Meter tiefer tauchen als der Rekordhalter.
1: 3, 2, 1. Los!
2: Nimm dein Bein weg. Er trinkt nur, lass ihn.
3: In der Ecke liegt noch was. Da, schau, alles Müll. Du trägst kein Stroh?
4: Ich warte auf den Dünger.
3: Als ich erfuhr, dass meine Mutter gestorben war, sagte ich gleich, dass ich die Kinder nicht weggeben wollte.
4: Unter einem Dach mit Brüdern und Schwestern sind wir besser aufgehoben als in einem Waisenhaus.
5: Jenya nennt sie manchmal Mama. Manchmal rutscht es ihm raus und er nennt sie Mama.
3: Sie wissen, dass ich nicht ihre Mama bin, sondern ihre Schwester. Ein Kindermädchen.

0: Heckbrücke bereit?
1: Dieses Forschungsschiff wurde speziell für die Arktis und Antarktis gebaut und ist jetzt auf einer sehr ungewöhnlichen Mission. Es ist auf dem Weg zum 82. Grad nördlicher Breite, um eine dicke Eisscholle zu finden, sich festzumachen und ein Lager zu errichten. Es soll sich dann einen Monat lang mit dem Eis treiben lassen. Ziel der Expedition ist es, die Forschung fortzusetzen, die von driftenden Polarstationen vor der Eisschmelze durchgeführt wurde.
2: Akademik Treschnik auf Information bitte.
3: Chef des Arktisch-Antarktischen Forschungsinstituts. 180

0: Die Arktis. Jahrhundertelang blieb sie unentdeckt. Massiv, geheimnisvoll und still. Seit Jahrhunderten hat die Menschheit nach Norden, zum Pol und der Erdachse geschaut, wo das Weltwetter entsteht.
1: Severny Polyus, kurz SP, hießen die Polarstationen. Im Herbst wurde ein Expeditionstrupp auf einer alten, dicken Eisscholle ausgesetzt. Die Menschen lebten und arbeiteten dort ein ganzes Jahr und drifteten langsam über den Arktischen Ozean.
2: Die erste Driftstation wurde für Flugzeuglandungen und die Erfassung von Wetterdaten gebaut.
0: Durchschnittstemperatur minus 42 Grad Celsius, Windgeschwindigkeit 7,4 Meter pro Sekunde.
1: Ohne Daten aus diesen Breitengraden können Wettermodelle nicht richtig funktionieren. Viele Forscher arbeiten gern in der Arktis. Die Datenerfassung im Bereich der Ozeanologie, Hydrochemie, Hydrophysik, Bodenforschung und Meeresbiologie durch die Driftstation dauerte viele Jahre. Bis das arktische Eis zu schmelzen begann.
3: In der Regel werden alle SP-Stationen im Oktober aufgebaut, wenn das aktive Einfrieren beginnt. Sie versuchen, altes Eis zu finden, das bereits ziemlich dick ist, nicht erst kürzlich gebildetes Eis. Früher überlebte diese Eisscholle normalerweise mindestens ein Jahr. Aber auch diese Art von Eis hat in den letzten Jahren begonnen, sich rapide zu verschlechtern.
2: Eine Rettung, noch eine Rettung und eine dritte. Wir haben immer gerettet.
1: Unterwegs erforscht die Expedition die Geologie des Meeresbodens und die Ozeanhydrologie. Es werden Boden- und Wasserproben entnommen. Nikolai Fomichow war der Leiter der SP-40, der letzten Station auf einer driftenden Eisscholle.
4: Eigentlich bin ich schon Rentner. Aber meine Seele hat mich gerufen und so kam ich hierher. Es ist ein interessantes Experiment und eine Art Nostalgie für die driftenden SP-Stationen auf dem Eis. Es ist kurzfristig, aber...
1: Heute sind mehrere Polarforscher an Bord, die früher auf der SP-40 gearbeitet haben.
3: Ich habe Fotos, die sehen furchterregend aus. Direkt unter dem Zelt bildete sich ein Riss und dann brach die Kantine ein, einfach zusammengeknickt. Stell dir vor, plötzlich ist da eine Eiswand, höher als die Station. Du nimmst schnell alles raus, denn die Eiswand stößt gleich ans Haus.
5: Ich hatte keine Angst, weil ich nicht wusste, wovor. Gleichzeitig fühlte ich eine jugendliche Erregung. Ich sagte, warum können wir hier nicht bleiben? Es gibt hier noch drei Eisblöcke.
3: Auf der einen Seite waren Häuser und auf der anderen Seite die Pavillons. Wir forderten sofort einen atomgetriebenen Eisbrecher an und holten sie darunter. Das war wahrscheinlich der Hauptgrund, warum beschlossen wurde, keine Menschenleben mehr zu riskieren.

0: Es ist interessanter, auf dem Eis zu arbeiten. Wir versuchen, durch Eisöffnungen zu fahren, von einer zur anderen. Unser Schiff ist robust, aber wir wollen nicht unnötig am Eis anstoßen.
1: Die Akademik Troschnikow kann meterdickes Eis brechen. Wenn das Schiff an eine Eisbarriere stößt, fährt es eine halbe Länge zurück und rammt sie mit vollem Gewicht.
0: Na komm, Liebling.
1: Die Besatzung muss die richtige Balance finden. Einerseits braucht sie eine feste Eisscholle für die Station, damit sie nicht einer hohen Welle zum Opfer fällt. Andererseits soll das Schiff nicht zu fest im Eis stecken, dass es nicht mehr allein herauskommt.
2: So viele Eishügel. Hier herrscht starker Druck. Wenn sich das Eis schließt, dann bleiben wir stecken.
1: Eisgefangenschaft ist, wenn ein Schiff so fest im Eis gefangen ist, dass es nicht entkommen kann.
0: 14 Monate von zu Hause weg. Mit Sergei. Er war erster Offizier und ich Wachoffizier. Wir beendeten unsere Arbeit, nahmen die Leute mit, wendeten, waren dabei rauszukommen. Und dann kam ein Zyklon und füllte die Bucht mit Eis. Wir kamen nur 4 bis 5 Meter pro Schicht voran. Dann rief der Kapitän ein Flugzeug. Eine 276 kam und holte die Leute. Wir blieben aber.
3: Die Somo-Crew wusste, dass sie sich auf eine lange Drift vorbereiten musste.
0: An dem Tag, als wir freikamen, hatten wir eine Geburtstagsparty. Wir prosteten uns geradezu, als der Matrose rief, dass Risse auftauchten. Zuerst sah ich nur einen Riss, doch riss das Eis bis zum Horizont auf. Ich rief, volle Kraft voraus, das ist kein Witz. Nach 6 Monaten hatten wir uns an Witze gewöhnt. Wir entkamen dem Eis. Koch, habt ihr einen Geburtstagskuchen gebacken? Bring ihn hoch.
1: Grad nördlicher Breite. Das Schiff stößt in eine 1,5 Meter dicke Eisscholle. Sie suchen hier nach einem geeigneten Standort für die Eisstation. Weiter nördlich könnte das Eis zu dick sein.
2: Es dauerte nachts lange, durch die Eisscholle zu kommen. Ich ging um 5 Uhr morgens raus und sah, dass das Eis sehr gut war. Aber wir brachen durch. Heute haben wir eine wichtige Aufgabe. Wir müssen eine Eisscholle finden, auf der die Leute arbeiten können.
1: Die Eisscholle wird per Satellitenbild ausgewählt und dann live von einem Hubschrauber untersucht.
2: Hauptsache ist, dass sie hält. Das hängt von vielen Faktoren ab. Sie sollte rund sein. Das bedeutet, dass sie Kollisionen überstanden hat und ziemlich solide ist. Sie sollte 1 Meter dick sein. Nicht mehr. Es gibt riesige Eisfelder, bis zu 70 Kilometer. Aber die brechen bald auseinander. Wir brauchen eine mit 3 bis 5 Kilometern Länge, mit wenigen Eishügeln, sodass man gut arbeiten kann.

0: Wir haben noch keine runden Eisschollen gefunden. Wir versuchen es hier. Unsere Forschung auf dem Eis. Wir haben Ozeanologen, Biologen, Geophysiker, Eisforscher und ein technisches Team.
1: Und die Ranger?
0: Nein, die Ranger sind Sicherheitsleute.
1: Habt ihr eigene Jäger?
2: Ja, wir mit Jagdschein.
0: Und, habt ihr ein Gewehr?
2: Nein.
0: Zeigt ihr den Bären euren Jagdschein?
3: Hier gibt es nichts. Keine Spur von Eisbären oder Polarfüchsen. Keine Vögel. Nichts. Niemand hier. Ich bleibe auf dem Schiff und mein Kollege vermisst mit den Deutschen das Eis.
4: Das Messen der Eistiefe ist immer ungenau. Nur manuelle Messungen sind korrekt. Deshalb gehen die Eisexperten zuerst auf die Eisscholle. Zwei Gruppen arbeiten parallel, ein russisches und ein deutsches Team. Insgesamt 15 verschiedene Institute haben Spezialisten bei dieser Expedition. 3 aus Europa.
3: Ich mache mir Sorgen um meinen Partner. Er fährt schon seit einer Stunde mit dieser Wanne rum. Er ist bestimmt schon steif gefroren.

0: Vor dem Reichstag stehen sowjetische Kriegsberichterstatter. Und hier steht mein Vater. Dass mein Vater der bedingungslosen Kapitulation beiwohnen konnte und dann Teil der Berichterstattung über die Nürnberger Prozesse war, ist der ganze Stolz unserer Familie.
1: Es waren die westlichen Mächte, die eine politische Verurteilung der Nazi-Kriegsverbrecher anstrebten. Sie wollten Erhängungen und Erschießungen hierfür und dafür beschließen und das ohne jeden Gerichtsprozess.
2: Stalin sagte, dass wenn wir sie nicht vor Gericht stellen, man uns das als Schwäche auslegen würde.
3: Am 20. November 1945 begann der Nürnberger Prozess. Noch nie hatte es in der Geschichte etwas dergleichen gegeben. Auf der Anklagebank saß die Spitze des NS-Staats.
2: Zum ersten Mal in der Menschheitsgeschichte mussten sich Verbrecher, die sich eines ganzen Staates bemächtigt und diesen als Instrument für ihre monströsen Verbrechen missbraucht hatten, vor Gericht verantworten.
4: Das war eine Verurteilung des Nationalsozialismus, die weit über den Rahmen eines einzelnen Staates hinausging.
1: Hier wurden die Kriegsverbrecher erstmals vor Gericht gestellt. Das war ein Prozess von fundamentalem Charakter.
5: Die Völker der Erde klagten den Faschismus an.

0: Erst wenn der Plan für die Eisscholle erstellt ist, kann man sie bewohnbar machen.
1: Wir arbeiten im Grunde an einer neuen Art von Station. Schiff und Eis als kombiniertes Objekt. Es wird das erste schwimmende Labor der Welt, das ins Eis eingefroren wird, um solche Stationen einzurichten.
0: In einigen Jahren gibt es eine Plattform, die mit komfortablen Kabinen ausgestattet ist und man nicht mehr bei einem Eisbruch mit seinem Bett ins Meer fällt. Nur die Ausrüstung bleibt auf dem Eis. Diese Expedition ist eine Art Probelauf, um zu ermitteln, was künftige Plattformen brauchen. Traditionell gilt eine Polarstation als offen, sobald ihr

0: letzter Wetterbericht gesendet wird.
1: Trommelwirbel. Wer sendet die ersten Daten?
2: Vassili als Teamleiter? Ich schaue einfach zu.
1: Radio Meteo, komm.
3: Ich höre, Teschnikow.
1: Notiert euch die Daten.
3: Bereit.
1: 49 Grad strich 945 strich 57 Grad strich 005 strich 73 Grad strich 830.

0: Das ist alles. Bis zum nächsten Mal.
1: Wer sagt es?
0: Hurra!
1: Hurra!
2: Hurra!

Wir eröffnen eine neue Art von Station. Ein Schiff in einer Eisscholle. Unsere Drift ist ein Versuch. Bald kommt aus St. Petersburg ein neues Schiff, das zum Driften konzipiert ist. Eine Eisplattform mit Selbstantrieb. Wir entwickeln neue Techniken für die Arbeit als Team auf dieser neuen Art von Station. Das ist unser Zuhause für die nächsten Tage, vielleicht Monate. Also macht euch bereit für die Drift.

0: Routine-Datenerfassung wird täglich durchgeführt. Dies ist jedoch eine einzigartige Situation, da die Eisscholle driftet, sich Wasser, Meeresboden und die umgebende Atmosphäre ständig ändern und im Frühjahr keine Daten aus dieser Region gesammelt werden können. Die Wissenschaftler versuchen, auf diesem Breitengrad so viele Frühlingsbeobachtungen wie möglich zu machen.
1: Meeresexpeditionen werden normalerweise nicht durchgeführt, wenn alles mit Eis bedeckt ist. Die SP-Stationen waren weiter östlich, damit sie dort länger arbeiten konnten. Daher gibt es fast keine Beobachtungsdaten aus dieser Region.
2: Wozu brauchen Sie so viel Schnee?
1: Um Cäsium 134 zu erfassen, braucht man viel Wasser. Wir sammeln 500 Liter.
3: Für Isotope brauchen wir nur 10 Gramm oder weniger.
4: Wir registrierten Temperatur, Salzgehalt, Druck, die Strömungsgeschwindigkeit und Richtung sowie hydrophysikalische Eigenschaften. Während wir driften, zeichnet das Gerät diese Parameter alle 10 Sekunden auf.
1: In Bezug auf den Breitengrad ist dies die höchste atmosphärische Station. Es fühlt sich so an, als wäre man wieder auf einer SP-Station, obwohl das Schiff in der Nähe ist. Mit Komfort, Wärme und gutem Essen. Wenn man so schnell die Stationen baut, ist das eine wahre Freude.
5: Unsere Station ist einzigartig, weil wir uns auf dem nördlichsten Breitengrad befinden und ständig ununterbrochen Daten aufzeichnen. Das erste Mal auf einer Eisscholle.
4: Das nördliche Magnetfeld ist ungewöhnlich. Es wird interessant, es zu messen. Kein anderes Magnetometer operiert auf diesem Breitengrad.

0: Deshalb sind unsere Daten sehr wertvoll.
1: Ein Bär kommt vom Magnetologie-Pavillon hinter mir auf uns zu. Jetzt kehren wir alle ganz ruhig zurück an Bord.
2: Wo ist der Bösewicht, der uns nicht arbeiten lässt?
3: Wir holen die Leiter ein, damit der Bär nicht raufklettert.

0: нет.
1: Нет, только не растяжка.
0: Эй, эй, эй, Миша, иди мимо.
2: Er schnüffelte herum und kaute am Seil, aber es schmeckte ihm nicht. Dann lehnte er sich an meine Antenne und brach sie ab. Er zerkaute außerdem etwas von meinem Kollegen.

0: Ich sah vom Heck aus, wie er da drüben lief.
1: Hier hat er ins Kabel gebissen.
2: Das Schiff stand hier 3 Tage lang. Gerüche breiteten sich aus und ein Bär tauchte auf.
1: Nicht viel, nur etwas durchgebissen. Das scheint alles zu sein. So ein Glück. Er kratzte sich daran, hat aber nichts beschädigt.
3: Die Eisgruppe installiert seismische Sensoren, die eine Art Eisschollenkardiogramm auf die Brücke der Akademik Troschnikow senden.
0: Wir können Prognosen über gefährliche Eisphänomene wie Eispressung oder Risse machen.
4: Ist das Ihre Erfindung?
0: Ja.
4: Die Ihre Abteilung?
0: Unseres Labors.
5: Heute kann man vieles messen, aber nichts ersetzt Felddaten. Satelliten sehen nämlich nicht alles. In den letzten 5 Jahren hat man damit begonnen, die Eisdicke von Satelliten aus zu messen. Doch die Daten müssen verifiziert werden. Atmosphärentests der Erdoberflächenschicht, der Grenzschicht und die Ionosphäre unterscheiden sich stark in polaren und gemäßigten Breitengraden.

0: Täglich sammelt der Hubschrauber Wasserproben von verschiedenen Orten. Diesmal bemerkte die Besatzung einen Eisriss mehrere Kilometer vom Schiff entfernt. Vor 3 Tagen sagte Sergei Kowaljow, der Leiter der Eisgruppe, mit seinen seismischen Sensoren vorher, dass die Eisscholle sehr wahrscheinlich brechen würde.
1: Da ist er. Ich sehe ihn. Am liebsten würde ich herumlaufen und schreien. Das Eis ist gebrochen. Die Vorhersage, dass die Eis

0: es schon einen Riss bekommt. Das ist eindrucksvoll.
1: Kann ich hier vorbei?
0: Seitwärts. Roll rüber.
1: Verstanden.
0: Ich zeige es dir. So etwa.
1: Ich weiß, wie man rollt. Gut. Verstanden.
0: Mensch, du machst Sachen.
1: Es blubbert ein bisschen. Cool.
2: Die Station arbeitet noch eine Woche wie gewohnt. Dann erscheint ein neuer Riss.
0: Schaut aus dem Fenster. Man kann ihn gut sehen.
1: Da vor dem Haus? Wunderschön.
2: Der Riss verläuft direkt durch die Station und schneidet die Beobachtungsstelle vom Schiff ab.
3: Wir brauchen einen neuen Standort für die Wetterstation.
0: Warum die Panik? Es ist doch stabil hier. Ist es dort wirklich fester?
4: Auf einem Schiff muss man sich keine Sorgen machen, dass nachts Risse erscheinen. Auf den SPs musste man sein Haus retten. Aber hier nur die Ausrüstung.
2: Die Wetterwarte wurde an einem Tag umgebaut und sendete noch am selben Abend einen routinemäßigen Wetterbericht. Der Riss weitete sich am nächsten Morgen weiter aus, doch der Driftversuch ging weiter. Die schiffsbasierte Eisstation überlebte mehr als einen Monat. In dieser Zeit wurden einzigartige Daten gesammelt und Empfehlungen für den Bau einer neuen Art von Eisplattform ausgearbeitet, die voraussichtlich 2021 ausläuft.

0: Ja, es wird ein harter Weg.
1: Die schießen wieder den ganzen Tag. Schau nur. Ein Blitz, Rauch und Qualm. Schließlich ist ein Teil des Beins weg.
0: Das Gehirn sendet ein Signal, aber das Bein ist weg. Es ist schwer natürlich.
2: Langsam, langsam.
3: Ich dachte nur, ich schlage einfach mit der Faust zu, um sie vom Himmel zu holen.
0: Ja, es schmerzt. Es ist erschütternd. Eine Gliedmaße ist abgerissen.
4: Alias, bist du am Leben?
0: Ja.
1: Mir fehlt also ein Bein? Das ist nicht tödlich.
3: Ich bin sicher, dass ich meinen Platz im Leben finden werde und eine Möglichkeit von Nutzen zu sein.
1: Das Wichtigste ist, dass man weiterlebt.
0: Alle haben es geschafft.

0: Zum ersten Mal in der Menschheitsgeschichte mussten sich Verbrecher, die sich eines ganzen Staates bemächtigt und diesen als Instrument für ihre monströsen Verbrechen missbraucht hatten, vor Gericht verantworten.
1: Das war eine Verurteilung des Nationalsozialismus, die weit über den Rahmen eines einzelnen Staates hinausging.
2: Hier wurden die Kriegsverbrecher erstmals vor Gericht gestellt. Das war ein Prozess von fundamentalem Charakter.
3: Die Völker der Erde klagten den Faschismus an.

0: Berlin, die Hauptstadt Deutschlands. Vor 80 Jahren wurde hier die finale Schlacht des schrecklichsten Krieges aller Zeiten ausgetragen. Für eine Welt frei von Faschismus. Die rote Fahne des Sieges, das von den Soldaten der Roten Armee über dem Reichstag gehisst wurde, wurde zum Symbol der Befreiung. Die Kuppel wurde seitdem umgebaut, blieb jedoch weiterhin ein Symbol Deutschlands. Die Ereignisse von vor 80 Jahren werden hier nur oberflächlich behandelt. Diese Ausstellung mitten in Berlin beschreibt bildhaft und in allen Einzelheiten den Untergang der Weimarer Republik, Hitlers Machtergreifung, den Krieg und seine unschuldigen Opfer. Doch wenn man so zwischen den Fotografien umherwandert, wird eines schnell klar. Die wichtigste Aufnahme, die rote Fahne, das Sinnbild des Sieges, das sucht man hier vergebens. In der UdSSR veröffentlichte die Zeitung Pravda dieses historische Foto schon am 3. Mai 1945. Der Fotoreporter Viktor Thümin hatte es am Tag zuvor geschossen.
1: Er filmte bei den Truppen, die die Reichskanzlei stürmten. Sie waren irgendwie davon überzeugt, dass die Reichskanzlei einzunehmen das Wichtigste überhaupt war. Für meinen Vater war Thümin damals ein echter Held. Sie glaubten, nichts könne ihm etwas anhaben. Das ist Berlin und der eingenommene Reichstag. Vor dem Reichstag stehen sowjetische Kriegsberichterstatter. Und hier, direkt in ihrer Mitte, steht mein Vater. Dass mein Vater der bedingungslosen Kapitulation der Wehrmacht in Karlshorst in der Nacht vom 8. auf den 9. beiwohnen konnte und dann Teil der Berichterstattung über die Nürnberger Prozesse war, ist der ganze Stolz unserer Familie.
0: Am 20. November 1945 begann der Nürnberger Prozess gegen die Hauptkriegsverbrecher. Noch nie hatte es in der Geschichte etwas dergleichen gegeben. Auf der Anklagebank saß die Spitze des NS-Staats, jene Männer, die einen Weltkrieg entfesselt und Verbrechen gegen die Menschlichkeit zur Staatsräson erhoben hatten. Fast ein Jahr lang sah die Welt zu, wie Gerechtigkeit vollstreckt wurde. 403 Sitzungen in 4 Sprachen und ein Urteil, das eine neue Ära einläuten sollte. Für die Organisation des Tribunals bedurfte es jedoch monatelanger diplomatischer Verhandlungen und eines enormen logistischen Aufwands.
2: Die Idee, dass die Völker der Erde den Faschismus anklagen und über ihn richten, erfüllte sich vollends. Und auch heute ist sie so aktuell wie eh und je. Zumindest ist der Grundgedanke gleich geblieben, auch wenn es viele Versuche gab, die Geschichte umzuschreiben.
0: 1945 stand für jedermann fest, dass es zu einem Gericht der Völker über den Faschismus kommen müsse. Die Welt, die die Grausamkeiten und Kriegsverbrechen der Nazis erdulden musste, lechzte nach Gerechtigkeit und Vergeltung.
3: Die Idee, Vergeltung für begangene Verbrechen zu fordern, entstand bereits während des Großen Vaterländischen Kriegs.
4: Einer der ersten Aufrufe, die Nazi-Kriegsverbrecher auf internationaler Ebene juristisch verfolgen zu lassen, wurde im Januar 1942 getätigt, als in London Repräsentanten von Ländern zusammentrafen, die unter dem Joch Nazi-Deutschlands zu leiden hatten. Die Erklärung, die dort verabschiedet wurde, enthielt einen Paragraphen, wonach Nazi-Kriegsverbrecher nach dem Krieg zur Rechenschaft gezogen werden müssten. Die Frage, wann dies geschehen solle, entwickelte sich sogleich zu einem Streitpunkt bei den Gesprächen mit unseren Verbündeten.
0: Die Situation an der sowjetischen Frontlinie war 1941 und 1942 äußerst kritisch. Der Feind verübte in den besetzten Gebieten abscheuliche Verbrechen und trat dabei alle Konventionen und Regeln der Kriegsführung mit Füßen.
5: Als die Rote Armee in westlicher Richtung vorrückte, entdeckte sie den Bagerowo-Graben. Sie fand Massengräber von Zivilisten und Panzergräben, die mit Leichen von Menschen gefüllt waren, die man im europäischen Teil der Sowjetunion erschossen hatte. Das war im Jahr 1942.

0: Richtung der Zivilbevölkerung.
1: Es wurden Rufe laut, man solle die dafür Verantwortlichen ihrer gerechten Strafe zuführen.
0: Die Sowjetunion hat

0: im November 1942 einberufen wurde, um die Gräueltaten der Nazis zu untersuchen.
1: Die in den Vorschriften beschriebenen Verfahrensweisen legten klar fest, wie Dokumente gesammelt, Zeugenaussagen protokolliert und Exhumierungen durchgeführt werden sollten. Alle gesammelten Dokumente und alle Artefakte, die diese Verbrechen belegten, wurden als rechtskräftige Beweismittel für zukünftige Gerichtsverfahren anerkannt. Das war's. Sie wurden so zu unwiderlegbaren Beweisen. Da ging es nur noch um objektive Realität.
0: In der UdSSR wurde schon 1943 den ersten Nazi-Verbrechern der Prozess gemacht.
2: Wir hatten schon zuvor gefangen genommene Verbrecher vor Gericht gestellt. Da wäre zum Beispiel der Prozess von Krasnodar. Nichts hinderte uns daran, einzelnen Kriegsverbrechern für konkrete auf sowjetischem Territorium verübte Verbrechen den Prozess zu machen.
3: Möge dieses Urteil wie der Donner eines nahenden Gewitters erschallen, das über allen deutschen faschistischen Halsabschneidern herniedergehen wird. Sie alle erwartet eine gnadenlose Abrechnung für ihre bestialischen Gräueltaten.
0: Im Herbst 1943 wurde von der internationalen Gemeinschaft eine ähnliche Kommission gegründet. Die UdSSR wurde nicht mit einbezogen.
4: Die Briten verkündeten am 7. Oktober im Parlament im Namen aller Alliierten die Gründung dieser Kommission, ohne sich zuvor mit uns beraten zu haben. Stalin war natürlich empört, so behandelt zu werden. Dies veranlasste ihn, die Rudolf-Hess-Karte auszuspielen.
0: Im Mai 1941 fasste Hitlers Stellvertreter einen wahrhaft bizarren Entschluss, der bis heute ein historisches Rätsel darstellt. Er setzte sich in ein Flugzeug und flog nach Großbritannien, in ein Land, das sich mit Deutschland im Krieg befand. Der wahre Grund für diesen Flug ist auch jetzt noch in den britischen Archiven verborgen.
4: Die sowjetische Regierung veröffentlichte eine Erklärung in der Pravda, in der sie darauf hinwies, dass Krieg herrsche und die Nazis zahlreiche Verbrechen und Gräueltaten begehen, für die sie eine gerechte Strafe und Vergeltung ereilen werde. Nach dieser Erklärung erschien am 19. Oktober ein Artikel in der Pravda, in dem offen eine Bestrafung von Hess angesprochen wurde. Der Artikel enthielt zudem rhetorische Fragen für die britische Seite. Welchen Status hat er bei euch inne? Ist er Hitlers Gesandter? Wie sollen wir eure Beziehung zu Hess bewerten? Und warum habt ihr ihm immer noch nicht den Prozess gemacht? Was steht euch da im Weg?
0: Die von der sowjetischen Regierung in der Pravda veröffentlichte Erklärung war faktisch der erste Vorschlag, innerhalb der Allianz ein internationales Tribunal einzurichten.
4: Auch wenn einige heute behaupten, wir hätten alle einfach hinrichten wollen, so war es tatsächlich umgekehrt. Es waren die westlichen Mächte, die eine politische Verurteilung der Nazi-Kriegsverbrecher anstrebten. Sie wollten einfach ein Dokument unterschreiben, mit dem sie Erhängungen und Erschießungen hierfür und dafür beschließen würden, und das ohne jeden Gerichtsprozess.
5: Stalin sagte, dass wenn wir sie nicht vor Gericht stellen, man uns das als Schwäche auslegen würde, als Eingeständnis, dass wir ihre Schuld nicht beweisen könnten.
4: Sogar während der Konferenz von Yalta plädierte Roosevelt dafür, für Hitler und Mussolini keinen internationalen Prozess zu veranstalten, sondern sie politisch zu verurteilen. Die waren nicht gerade erpicht darauf, Staatsoberhäuptern den Prozess zu machen. Und selbst wenn es zu so einem Prozess kommen sollte, so schlug Roosevelt vor, diesen hinter geschlossenen Türen und ohne Presse abzuhalten.
0: Doch die Zeit spielte den britischen und amerikanischen Staatschefs in die Hände. Am 28. April wurde Mussolini von italienischen Kommunisten erschossen. Zwei Tage später beging Hitler Selbstmord.
4: Ich denke, dass die westlichen Staatschefs erleichtert aufgeatmet haben, als sie von Hitlers und Mussolinis Ableben hörten. Das Problem hatte sich selbst aus der Welt geschafft.
0: Am 26. Juni begann in London eine Konferenz, bei der die Alliierten anfingen, einen Plan für das Gericht der Völker zu erarbeiten.
6: Auf der Londoner Konferenz wurde das entsprechende Statut entwickelt, das die Rechtsgrundlagen und die Prozessordnung regeln würde.
4: Dort wurden dann diese vier Anklagepunkte erhoben.

0: Gemeinsamer Plan oder Verschwörung gegen den Frieden, Verbrechen gegen den Frieden, Kriegsverbrechen und Verbrechen gegen die Menschlichkeit.
1: Es war wichtig, die Entschlossenheit und Einigkeit der siegreichen Alliierten zu demonstrieren, trotz zahlreicher Hindernisse. Jedes Land hatte Leichen im Keller, die es nur ungern herausholen und diskutieren wollte.
2: Das Statut legte fest, dass einer der vier Richter zum Vorsitzenden gewählt werden sollte. Beim Tribunal war dies der britische Vertreter Geoffrey Lawrence. Seine Stimme würde im Falle einer nicht einstimmigen Entscheidung ausschlaggebend sein.
3: Alle acht Leute saßen zusammen, vier Richter und vier Stellvertreter. Unsere Delegation war in Uniform, die anderen waren in Zivilkleidung. Die Wahl der Richter wirft immer Fragen auf. Es heißt ja immer, wer sind die Richter? Unser Richter war Generalmajor Iona Nikitschenko, ein ehemaliges Mitglied des Militärkollegiums des obersten Gerichts der UdSSR. Nach Stalins Tod wurde er praktisch aus den Geschichtsbüchern gestrichen. In Enzyklopädien gab es keinen Eintrag über ihn. Nur jetzt fängt man wieder an sich an ihn zu erinnern. Sein Stellvertreter, Wolchkow, war eine rein formale Figur, obwohl er ein Experte in internationalem Recht war. Ihr Ziel war es, den Prozess so durchzuführen, dass man damit faktisch das gesamte Regime verurteilen würde. Sie wurden damit beauftragt, die Anklagebank so zu besetzen, dass die Angeklagten das gesamte Spektrum des Regimes abdecken würden.
2: Die Liste der Angeklagten wurde am 29. August veröffentlicht. Sie enthielt 24 Namen, darunter Martin Bormann, dessen Schicksal damals unbekannt war. Im Laufe von 4 Monaten wurden die Angeklagten von den Alliierten von überall auf der Welt nach Nürnberg gebracht. Rudolf Hess wurde aus Großbritannien eingeflogen. Nürnberg ist die Wiege des Nationalsozialismus. Das Zeppelinfeld mit den von Albert Speer erbauten Tribünen wurde zum Schauplatz gewaltiger Aufmärsche. Es war wohl eine Ironie des Schicksals, dass der Architekt dieses Nazi-Dekors nur wenige Kilometer von seiner Schöpfung entfernt auf der Anklagebank Platz nehmen musste. Auf diesem 11 Hektar großen Feld hielt Hitler seine Reden und verkündete 1935 seine menschenverachtenden Rassengesetze. Hitler bezeichnete Nürnberg als deutscheste aller deutschen Städte. Heute sieht die Stadt so aus. Klassische bayerische Architektur mit Satteldächern, farbenfrohen Fassaden und kunstvollen Schnitzereien. So verblieb sie auch, zumindest bis 1940. Im Jahr 1945 gab die Stadt nämlich ein ganz anderes Bild ab. Während des Krieges wurde Nürnberg von der Royal Air Force und der US Air Force schwer bombardiert. Im Frühjahr 1945 galt Nürnberg als eine der am stärksten zerstörten Städte Deutschlands. Sie lag in der amerikanischen Einflusszone und so war es wohl kein Zufall, dass die Vereinigten Staaten Nürnberg als Standort für den Internationalen Militärgerichtshof vorschlugen.
0: Nürnberg wurde aus einem einfachen Grund gewählt. Es war die Hauptstadt des Nationalsozialismus. Berlin wurde zunächst auch in Erwägung gezogen. Die Russen hätten Berlin bevorzugt, da sie die Stadt erobert hatten. Schließlich waren sie es, die im Zweiten Weltkrieg den eigentlichen Sieg errungen hatten. Die Briten favorisierten München, den Geburtsort des Nationalsozialismus. Man einigte sich schließlich auf Nürnberg, den Austragungsort der Reichsparteitage, der NSDAP. Damit wollte man ein Zeichen setzen.
4: Ich heiße Ilya Kasakov. Ich bin Teilnehmer der speziellen Militäroperation. Mein Buch heißt genauso wie mein Blog Der eiserne Mann, weil ich Beine aus Stahl habe. Das Schicksal, das Universum hat mir eine zweite Chance gegeben.
5: Er ist ein Kämpfer. Er war immer bereit zu kämpfen und sein Ergebnis ist hervorragend.
4: Die Medizin hat für mich alles getan, was sie konnte. Es liegt nun an meiner Willenskraft.
6: Es sind Militärangehörige. Der Befehl wird angenommen und erfüllt.
4: Ich will mit meinem Buch zeigen, dass es darin nicht nur um den Krieg geht, sondern auch um die Rehabilitation und die Liebe zum Leben.

0: Die sowjetische Seite stimmte zu, den Prozess in Nürnberg abzuhalten. Es war also eine gemeinsame Entscheidung.
1: Dass dieser Bumerang wieder in diese Stadt zurückkehrte, war ebenfalls sehr symbolträchtig. Für diesen Gerichtsprozess war das von größter Bedeutung, denn er sollte zu einem Ereignis epochalen Maßstabs werden.
2: Erstaunlicherweise überstand der Justizpalast die zahlreichen Bombenangriffe weitgehend unbeschadet. Er wird bis heute als Gerichtsgebäude genutzt. Und im Jahr 2010 wurde im Ostflügel ein Museum eröffnet, das dem Tribunal gewidmet ist.
3: Der berühmte Saal 600 befindet sich im Ostflügel. Genau hier fanden die Nürnberger Prozesse statt. Der Saal 600 befindet sich direkt vor Ihnen. Das sind die vier großen quadratischen Fenster im mittleren Teil des Gebäudes.
2: Der Saal, in dem das Tribunal hauptsächlich stattfand, befindet sich im dritten Stock. Heute sieht er noch genauso aus wie damals, als die Amerikaner ihn zum ersten Mal erblickten. Nach den Prozessen wurde er in seinen ursprünglichen Zustand zurückversetzt. Doch dieser Raum war für ein so gewaltiges Unterfangen viel zu klein. Also musste er umgebaut werden. Eine Wand wurde eingerissen, um die Fläche des Saals zu verdoppeln. Die Amerikaner setzten dabei deutsche Kriegsgefangene als Arbeiter ein. Neben dem Gerichtssaal errichteten sie Pressebüros und verlegten kilometerlange Kabel, um Nachrichten in die ganze Welt zu senden. Es wurde erwartet, dass mindestens 250 Journalisten nach Nürnberg kommen würden, um über das Kriegsverbrechertribunal zu berichten.
4: Mein Vater erzählte mir, dass die Amerikaner hier überall das Sagen hatten, weil sie das Ganze organisierten. Typisch amerikanisch. Alle müssen nach ihrer Pfeife tanzen, ganz gleich ob Gewinner oder Verlierer. Bei den Journalisten war das anders. Niemand hat andere herumkommandiert. Es war wie eine Art Bruderschaft.
2: Insgesamt entsandte die Sowjetunion fast 50 Journalisten, Fotoreporter, Kameraleute, Schriftsteller und Künstler, um über den Prozess zu berichten. Nikolai Zhukov war einer von ihnen.
5: Er war ein Meister der schnellen Skizzen. Mit nur wenigen Strichen konnte er den Charakter eines Menschen erfassen und sogar verborgene Züge enthüllen, die dieser entweder verbarg oder derer er sich selbst nicht bewusst war. Die Journalisten wohnten im Schloss des Buntstiftkönigs Faber-Castell. Dolgopolow saß gerne im Sessel dieses sogenannten Stiftkönigs.
4: Das ist eine Zeichnung von Zhukov. Hier sitzt mein Vater auf Fabers Stuhl. Er erzählte mir, dass Polevoj etwas später als die anderen ankam. Er war über und über mit Orden behängt. Alle riefen, wow, da ist Polevoj. Sie wussten den Wert ihrer Kameraden zu schätzen. Sie alle haben ihn sehr respektiert.
6: Der Nationalsozialismus war in Deutschland sehr beliebt und zu der Zeit hatte er noch viele Anhänger. So kam es, dass ein paar Einheimische versuchten, meinem Vater irgendeine Säure in den Kragen zu schütten. Das haben sie zwar nicht geschafft, aber die Säure lief ihm den Rücken hinunter und brannte ein großes Loch ins Hemd. Daher zog er seine Paradeuniform an, die er vorsichtshalber mitgebracht hatte. Sie gefiel ihm, aber er hatte sie noch nie zuvor getragen. Als er sie erst einmal anhatte, salutierten ihm dort alle. Anders wurde er dann nicht mehr begrüßt.
4: Er freundete sich dort recht gut mit Boris Polevoj an. Polevoj war Schriftsteller und Autor des großartigen, legendären und beliebten Buchs Erzählung vom wahren Menschen. Wenn sie mal Zeit hatten, gingen sie gelegentlich zusammen durch Nürnberg spazieren. Mein Vater meinte, Polevoj sei ein Mann gewesen, der für absolut alles Zeit fand und finden konnte.
2: Der Prozess dauerte 11 Monate. Es wurden insgesamt 403 Sitzungen abgehalten. In dieser Zeit wurden 240 Zeugen vernommen und 300.000 Aussagen protokolliert. Die Presse hatte uneingeschränkten Zugang zu allen Verhandlungen und Dokumenten. Den Organisatoren des Tribunals war bewusst, dass die Journalisten nicht bloß Beobachter, sondern vollwertige Teilnehmer des Prozesses waren.
6: Sie hatten dort die Besten der Besten versammelt. Es wäre seltsam gewesen, wenn dem nicht so wäre. Sie gehörten alle demselben Beruf an. Sie waren quasi Blutsbrüder. Die Reporter wurden nicht willkürlich ausgewählt. Sie alle hatten den ganzen Krieg gemeinsam durchgestanden.
2: Mit derselben akribischen Präzision, mit der sie zuvor Schlachten beschrieben und Aufnahmen von unschätzbarem Wert erstellt hatten, dokumentierten sie nun den Verlauf des Tribunals. Das komplexe juristische Verfahren musste der ganzen Welt verständlich gemacht werden.
6: Das Tribunal selbst war äußerst professionell organisiert. Was immer gerade benötigt wurde, ein Wort genügte. Und am selben Abend stand es schon bereit.
4: Ihnen wurden deutsche Dokumente ausgehändigt, die für das Tribunal ins Russische übersetzt worden waren. Richtlinien für die Führung der deutschen Wirtschaft. Aufgaben und Organisation der Wirtschaft. Dieses Dokument stammte vom Juni 1941 und legte bereits vor Kriegsbeginn fest, wie die Deutschen beispielsweise den Abtransport unseres Getreides aus der Ukraine nach Deutschland organisieren würden.
2: Eben diese Dokumente bildeten die Grundlage der Anklagereden. Auf sowjetischer Seite trat Roman Rudenko als Hauptankläger auf.
7: Hochverehrte Richter, ich beginne mit meiner Eröffnungsrede, mit der ich die Einführungsreden der Hauptankläger in diesem Prozess abzuschließen gedenke.
8: Mein Vater war Hauptankläger beim Nürnberger Prozess. Im März 1942 wurde er zum stellvertretenden Staatsanwalt der Ukraine ernannt und im Juni 1943 zum Staatsanwalt der Ukraine.
9: Das war eine Sowjetrepublik, die vollständig besetzt worden war, die größte unter den vollständig besetzten Republiken. Entsprechend konnte er in dieser Zeit viel Erfahrung bei der Verfolgung von Kriegsverbrechern sammeln.
8: Das war eine enorme Verantwortung, die auf seinen Schultern lastete. Er war sich dessen bewusst und ließ sich beim Nürnberger Prozess und auch bei der Berufung zu seinem Posten von diesem Gefühl leiten, denn er sollte ein großes Land vertreten, eine siegreiche Nation.
10: Es war essentiell, eine Person mit einem lebendigen und flexiblen Verstand zu finden, die klar und schlagfertig auf jede Art von Provokationen reagieren würde, vor allem auf unerwartete Stiche von Seiten der Verteidiger.
4: Es gab da sehr wortgewandte Anwälte. Viele dieser verdammten Bonzen hatten sich auf alle Fragen bestens vorbereitet. Ich bitte, meine Ausdrucksweise zu entschuldigen. Alle, ausnahmslos alle, schoben die ganze Schuld auf Hitler. Die Militärs gaben sich besonders entrüstet. Sie meinten dann, wir verstehen nicht, warum wir hier sind. Wir sind doch Soldaten. Wir hätten keine Befehle verweigern können.
9: Die Militärs beharrten eisern, wir taten alles für die Verteidigung unseres Landes. Dafür ist die Armee doch da, für die Verteidigung des Landes. Dafür haben wir gearbeitet.
7: Die Nazis erfanden ein ganzes System an Rechtfertigungen für ihren Krieg. Und dieses System war zumindest für einen Laien auf seine Weise durchaus ideologisch schlüssig.
10: Für uns ist es heute selbstverständlich, dass es sich um einen unprovozierten Angriff auf die Sowjetunion handelte, also um eine militärische Aggression. Doch 1945 war das für viele Menschen nicht offensichtlich. Es bedurfte stichhaltiger Beweise, um die Deutschen der Aggression zu bezichtigen.
0: Die Entstehung des Barbarossa-Plans wurde erörtert, genauer gesagt, der Zeitpunkt, an dem die Idee eines Angriffskrieges überhaupt aufkam. Es war sehr wichtig zu verstehen, ab welchem Zeitpunkt dieser Plan bereits ausformuliert war.
10: Der Hauptkern der Beweislage bestand aus Dokumenten. Die Sowjetunion bestand darauf, eine möglichst große Anzahl an Zeugen zu vernehmen. Diese Zeugen waren für das Tribunal als Ganzes von höchster Bedeutung.
2: Die UdSSR verfügte über einen Zeugen, dessen Aussage beweisen konnte, dass das Unternehmen Barbarossa nicht bloß eine Militäroperation, sondern einen dokumentierten Akt der Aggression darstellte, der von Anfang an die unmenschliche Behandlung der Zivilbevölkerung vorsah. Feldmarschall Friedrich Paulus, einer der Hauptarchitekten des Angriffsplans auf die UdSSR, befand sich seit 1943 in sowjetischer Gefangenschaft.
8: In Deutschland galt er als tot. Es war sogar ein aufwendiges Begräbnis organisiert worden, bei dem Hitler selbst Paulus symbolisch zu Grabe getragen hatte. Schließlich gab die sowjetische Delegation bekannt, dass Paulus noch lebe und sich in Moskau aufhalte.

0: Dann präsentierte sie seine Aussage.
1: In diesen Zeugenaussagen wurden alle Fakten und Daten klar dargelegt. Die Verteidigung verlangte jedoch eine Überprüfung dieser Angaben.
0: In diesem Zusammenhang kam die sowjetische Seite auf die Idee, Paulus heimlich nach Nürnberg zu fliegen. Stalin wurde über dieses Vorhaben unterrichtet. Er stimmte zu und fügte beiläufig hinzu, alles auf ihre Verantwortung, Genosse Rudenko. Die Bedeutung dieser Aussage war damals eindeutig.
2: Paulus bereitete seine Aussage für diesen Prozess sorgfältig vor, noch während er sich in der Sowjetunion aufhielt. So werde ich auftreten, das sage ich zuerst, das später. All das hielt er in seinem Tagebuch fest.
0: Paulus wurde nach Nürnberg gebracht, und zwar so, dass kein einziger westlicher Geheimdienst davon Wind bekam.
2: Das ist wirklich erstaunlich, denn schließlich war das der amerikanische Sektor. Trotzdem wurde er, getarnt als Mitglied der sowjetischen Delegation, nach Nürnberg gebracht.
0: Und als die sowjetische Delegation Paulus erneut erwähnte, forderte die Verteidigung, ihn in den Zeugenstand zu rufen. Mein Vater sagte, die Sowjetseite habe nichts dagegen einzuwenden. Dann fragte der Vorsitzende des Internationalen Militärgerichtshofs, Jeffrey Lawrence, meinen Vater, wie lange es dauern würde, Paulus nach Nürnberg zu bringen. Es schien klar zu sein, dass dies mindestens ein paar Wochen dauern würde. Mein Vater antwortete daraufhin lakonisch, Paulus könnte in einer halben Stunde vor Gericht erscheinen. Das war mal ein Schock.
3: Mein Vater erzählte mir das so. Sie aßen gerade irgendwo in der Kantine, als ein Amerikaner, den mein Vater kannte, ihm zurief. Michael, komm schnell! Was? Die haben Paulus hergebracht. Als dann Paulus auftauchte und Göring ihn sah, war direkt alles klar.
2: Ich schwöre vor Gott, dem Allwissenden und Allmächtigen.
4: Die Wahrheit und nichts als die Wahrheit zu sagen.
2: Die Wahrheit und nichts als die Wahrheit zu sagen.
1: Aus den Memoiren des Fotoreporters Viktor Tjomin.
5: Seine Aussage war das, was manche Schriftsteller als Knockout bezeichnen würden. Doch ich sehe das anders. Nach einem Knockout kann man sich wieder erholen. Den Anwälten gelang das jedoch nicht. Nachdem Paulus ausgesagt hatte, konnten sie keine Worte mehr finden, mit denen sie ihre Mandanten, die angeklagten Kriegsverbrecher, zu verteidigen vermocht hätten.
6: Der Auftritt von Paulus als Zeuge bewies eindeutig, dass die Idee hinter dieser Militärkampagne zu einer Zeit ersonnen wurde, als noch niemand an Krieg dachte. Und dass Hitler sich nicht im geringsten um die Kriegsvorbereitungen der Sowjetunion scherte. Die Besetzung eines Großteils des sowjetischen Staatsgebiets und der Massenmord an der Zivilbevölkerung auf sowjetischem Territorium waren unabhängig von jedweden Handlungen der sowjetischen Regierung von langer Hand geplant worden.
3: Das Unternehmen Barbarossa, ein geplanter Angriffskrieg. Für meinen Vater stand fest, das war der Wendepunkt.

0: Rapor hat dir einen Gefallen getan und dich Taigan zugeteilt.
1: So sieht's aus, Leute. Da haben wir uns was eingebrockt, was? Ich bin ein Kosake. Mein Deckname ist Taigan. Ich habe ein halbes Jahr in diesem Bataillon gedient. Nur, dass es da noch Taurien hieß. Ein Sturmbataillon. Los, los, los. Weg vom Fenster, weg vom Fenster. Meine Söhne sind 16 Jahre alt. Nun, wenn ich nicht in den Krieg ziehe, werden sie es tun.
2: Wer sonst? Wir erziehen auch unsere Kinder zu echten Kosaken.
1: Man muss Soldat sein, ob man ein Kosake ist oder nicht. Man muss Soldat sein, von Kindesbeinen an.

0: Um die Voraussetzungen für einen internationalen Prozess zu schaffen, mussten die Alliierten ein juristisches Wunder vollbringen. Sie mussten aus verschiedenen Rechtssystemen ein einheitliches Regelwerk schaffen.
1: Es war ein sehr schwieriges Unterfangen und ist wirklich bemerkenswert, dass sie damit Erfolg hatten. Hier ist es auch sehr wichtig zu erwähnen, dass die Alliierten einige Ideen aus dem sowjetischen Recht übernahmen. So basiert das angelsächsische Recht beispielsweise auf Präzedenzfällen. Diese Präzedenzfälle sind von größter Bedeutung, denn sobald sie geschaffen werden, richten sich andere Gerichte nach ihnen. Im sowjetischen Recht war alles viel einfacher. Die dokumentierte Beweislage reichte aus, um jemanden vor Gericht zu bringen. In der amerikanischen Rechtstradition, die viel vom englischen Common Law übernommen hatte, war das Prinzip des kontradiktorisch geprägten Gerichtsverfahrens von höchster Bedeutung. Was hieß, dass Anwälten, Staatsanwälten und Richtern hier eine große Rolle zufiel?
0: Göring, bis vor kurzem noch Reichsmarschall, versuchte die Verfahrensregeln als Waffe einzusetzen.
2: Göring hatte einen äußerst kompetenten Anwalt, der zudem so engagiert war, dass man ihn durchaus als die Nummer 1 unter den Anwälten der Verteidigung bezeichnen kann. Göring war also die Nummer 1 unter den Angeklagten und sein Anwalt war die Nummer 1 bei den Verteidigern. Er versuchte, die Verteidigung eigenhändig zu lenken. Alles in allem hatten sie sich eine recht effektive Verteidigungsstrategie ausgedacht, die beinahe zum Scheitern der Nürnberger Prozesse geführt hätte.
0: Einen Anwalt brauchte Göring eher als Berater, denn seine Verteidigung übernahm er größtenteils selbst.
2: Göring verfügte über ein recht hohes intellektuelles Niveau. Er war ein durchaus fähiger Politiker und ein sehr guter Redner. Am allerwichtigsten war jedoch, dass er weiterhin ein überzeugter Anhänger Hitlers war. Er war fest davon überzeugt, dass alles, was dieser getan hatte, richtig gewesen war.
3: Jackson verhörte Göring vor dem Hauptankläger der Sowjetunion.
2: Jackson verließ sich schlicht auf seine Rede. Gewandtheit und das amerikanische System der Prozessführung, bei dem persönliche Präsenz und Pathos, mit denen man die Jury überzeugen kann, von großer Bedeutung sind. Doch hier gab es gar keine Jury. Daher hieß es nach dem Verhör, Göring habe es klar für sich entschieden.
3: Mein Vater verhörte ihn als nächstes. Er hatte sich gründlich darauf vorbereitet und baute seine Befragung auf bereits vorliegenden Fakten auf.
1: Seite 119 des deutschen Textes. Der Absatz ist rot unterstrichen. Haben Sie die Stelle gefunden? Sehr gut. Lesen Sie mit. Ich zitiere jetzt Ihre Aussage. Ihr müsst wie Bluthunde sein. Wo immer es noch etwas gibt, das das deutsche Volk braucht, so muss es blitzschnell aus den Lagern genommen und hierher gebracht werden. Haben Sie das gesagt?
3: Er führte das Verhör auf sehr aggressive und offensive Weise, sodass Göring am Ende völlig entmutigt war.
2: Das heißt, er begann, ihm Dokumente mit seiner Unterschrift vorzulegen. Indem er Göring dazu brachte, seine Unterschrift anzuerkennen, zwang er ihn, indirekt seine Schuld an diesem Verbrechen einzugestehen.
0: Die Reaktion der internationalen Presse auf den Sieg des sowjetischen Anklägers ließ nicht lange auf sich warten.
3: In der amerikanischen Zeitung Stars and Stripes erschien ein sehr amüsanter Artikel, bei dem der Reporter die Beschreibung des Verhörs damit beendete, dass Rudenko Göring direkt im Gerichtssaal hingerichtet habe.
0: Andere Zeitungen griffen die Geschichte auf und begannen, diese sensationelle Meldung nachzudrucken, wobei sie immer mehr neue Details hinzuerfanden.
2: Vor allem lateinamerikanische Zeitungen waren für solche Geschichten bekannt. Sie hatten keine eigenen Journalisten in Nürnberg, also erfanden sie ständig irgendetwas, um die Aufmerksamkeit der Leser zu erregen. Dieser Rudenko, er trägt doch Uniform, oder? Also hat er eine Pistole. Und das heißt, er hätte ihn erschießen können, aber es waren einfach zu viele Zeugen.
0: Die sowjetische Presse hätte sich so etwas natürlich niemals erlaubt. Hier arbeiteten Menschen, die nicht einfach nur über den Prozess berichteten. Einige hatten noch während des Krieges Dokumente für dieses Tribunal gesammelt. Viktor Tjomin, Fotoreporter der Zeitung Pravda, dokumentierte, wie die Sowjetarmee die Stadt Lublin in Polen befreite. Später arbeitete er dort beim Konzentrationslager Majdanek als Mitglied einer Sonderkommission.
4: Es ist niederschmetternd. Es schmerzt, das alles mit ansehen zu müssen, aber die Aufnahmen müssen gemacht werden. Die Menschen müssen davon erfahren. Ich versuche, meinen Kragen zu lockern, aber meine zitternden Finger gehorchen mir nicht. Beruhige dich, reiß dich zusammen, rede ich mir ein. Es muss getan werden, aber es ist schwer, es ist unfassbar grauenvoll.
0: Am Am 19. Februar wurde im Gerichtssaal Nummer 600 ein von der sowjetischen Seite vorbereiteter Dokumentarfilm gezeigt. Er enthielt auch Aufnahmen aus dem Konzentrationslager.

0: Konzentrationslager Majdanek.
1: Dokumentaraufnahmen wurden präsentiert. Die Wirkung, die sie in diesem Fall erzielten, waren gewaltig.
2: Die Stadt Rostow. Diese Aufnahmen wurden am 29. November 1941 von den Kameramännern Sologubov, Popov und Levitan gemacht. An der Ecke der Straßen Sowetskaya und Nolnaya hatten die Deutschen 26 Einwohner der Stadt erschossen. Der Stadtrand von Kertsch. Die Ausgrabungen dieses Panzergrabens wurden am 31. Dezember 1941 aufgenommen, einen Tag nach der Befreiung der Stadt. Auf diesem Stück Brachland wurden 7000 Einwohner von Kertsch ermordet.
3: Die Menschen weinten, die Journalisten im Saal, die Kriegsveteranen, diejenigen, die uns mochten, die, die uns nicht mochten und jene, die uns hassten. Mein Vater sagte, dass man sogar von der Anklagebank leises Schniefen hören konnte.
0: Für Göring war dieser Film ein weiterer Schlag, den ihm die sowjetische Anklage zufügte.
1: Göring gab bereits ganz zu Anfang folgende Erklärung ab. Ich weiß, dass ihr mich zum Tode verurteilen werdet, weil ihr mich unrechtmäßig anklagt. Aber ich übernehme die volle Verantwortung. Adolf Hitler handelte richtig. Wir alle haben richtig gehandelt. Das war Görings Position. Dieses pathetische Gehabe Görings erwies sich vor dem Hintergrund des Filmmaterials, das wir vorbereitet hatten, als bedeutungslos. Angesichts solcher Verbrechen waren das alles nur leere Worthülsen. Göring sagte ja, ich übernehme die volle Verantwortung. Das galt also auch in diesem Fall.
4: Das von der Sowjetunion vorgeschlagene Prozedere und die dazugehörige Beweislage waren sehr überzeugend. Hier ist jedoch wichtig, eines zu verstehen. Die USA waren zwar formell an der Bestrafung der Verbrecher interessiert. Schließlich hatten, wie sie es ausdrückten, ihre amerikanischen Jungs dafür auf europäischem Boden gekämpft und Blut vergossen. Doch waren sie nicht direkt, nicht emotional in diesen Prozess involviert. Für sie waren das alles Dinge, die irgendwo am anderen Ende der Welt abliefen. Natürlich hatten viele von ihnen, so zum Beispiel auch Oberbefehlshaber Eisenhower, die Schrecken der Konzentrationslager selbst zu Gesicht bekommen. Das hatte bei ihnen einen tiefen Eindruck hinterlassen. Doch letztendlich beobachteten sie die Entwicklungen in Europa, doch nur aus großer Entfernung. Die Sowjetunion hingegen war in höchstem Maße persönlich betroffen und emotional involviert. Daher taten die Repräsentanten der UdSSR auch alles in ihrer Macht Stehende, um die Verbrecher ihrer gerechten Strafe zuzuführen.
0: Im Kreise der Alliierten nahm Frankreich, nach den Schrecken der Nazi-Besatzung und Demütigungen durch das Regime der Kollaborateure, eine ähnliche Position ein.
5: Weder die Briten noch die Amerikaner wussten von den Schrecken des Besatzungsregimes. Sie haben diese Erfahrung nie gemacht. Wir hatten eine enorme Anzahl an Geiseln zu beklagen, weniger als die Russen, aber immer noch sehr viele, Zehntausende. Tausende unserer Mitbürger wurden exekutiert oder in Geiselhaft genommen, obwohl sie nicht einmal Widerstandskämpfer waren. Wir hatten über 100.000 deportierte Arbeiter, die zur Zwangsarbeit nach Deutschland geschickt wurden, zum sogenannten Pflichtarbeitsdienst.
0: Die Aussagen französischer Zeugen waren ebenso bedeutsam wie die der sowjetischen. Diese Menschen aus verschiedenen Teilen der Welt berichteten übereinstimmend von denselben Verbrechen und belegten damit die systematische Natur der Nazi-Gräueltaten. Marie-Claude Vaillant-Couturier überlebte zwei Konzentrationslager, bevor die Rote Armee die Lagerinsassen befreite.
6: Wir wurden Zeugen herzzerreißender Szenen. Alte Paare wurden gezwungen, sich zu trennen. Mütter mussten ihre jungen Töchter zurücklassen, da diese zusammen mit den anderen Kindern in die Gaskammern geschickt wurden. All diese Menschen ahnten nicht, welches Schicksal sie erwartete.
5: Sie hatte sowohl Auschwitz als auch das KZ Ravensbrück überlebt. Während ihrer langen Haft konnte sie mit vielen anderen Insassinnen sprechen. Sie gehörte zu den wenigen Zeugen, die im Prozess aussagen konnten, denn sie hatte überlebt. Sie war in schrecklicher Verfassung, aber sie war am Leben.
0: Tag für Tag hörte das Tribunal Beweise für Verbrechen gegen die Menschlichkeit aus Frankreich, Polen, Jugoslawien und aus der Sowjetunion. Eine der längsten Sitzungen war die Anhörung zur Leningrader Blockade. Sie dauerte 3 Tage.
3: In der Geschichte der Menschheit waren noch nie zuvor in so kurzer Zeit so viele Menschen gestorben. Nach dem Ende der Blockade wurde die Zahl der Menschen, die Opfer von Hunger, Bombenangriffen und Artilleriebeschuss geworden waren, anfangs auf insgesamt

0: insgesamt ca. 650.000 geschätzt.
1: Die sowjetische Seite hatte bereits während der Vorbereitungsphase eine Zeugenliste erstellt. Letztendlich sagten drei Personen über die Belagerung von Leningrad aus: Erzpriester Nikolai Lomakin, Akademiemitglied Josef Orbeli und der Bauer Jakow Grigorjew. Während der Belagerung blieben in Leningrad 10 orthodoxe Kirchen geöffnet. Das religiöse Leben kam keine Minute zum Erliegen. Hier sehen wir die Sankt-Nikolai-Kirche auf dem Bolsche-Ochtinski-Friedhof in Sankt Petersburg, in der Erzpriester Nikolai Lomakin während der Blockade tätig war. Wie auch die anderen Priester hielt er hier Messen und Gottesdienste ab. Die meiste Zeit verbrachte er aber damit, Verstorbene zur Ruhe zu betten. Während des Prozesses schilderte er alles, was er damals mit eigenen Augen gesehen hatte. Aus der Aussage des Zeugen Nikolai Lomakin:
2: Ich möchte dem Tribunal insbesondere von dem berichten, was ich am 7. Februar 1942 gesehen habe. Einen Monat vor diesem Ereignis erkrankte ich schwer, erschöpft vom Hunger. Vor Beginn der Fastenzeit ging ich zum ersten Mal, seit ich erkrankt war, wieder in die Kirche. Der Anblick, der sich meinen Augen dort bot, erschütterte mich bis ins Mark. Die Kirche war von Leichenbergen umgeben, die zum Teil sogar den Eingang versperrten. Die Leichenberge fassten jeweils 30 bis 100 Menschen. Sie lagen nicht nur am Kircheneingang, sondern auch ringsherum verstreut. Ich wurde Zeuge, wie ausgehungerte Menschen ihren Toten zum Friedhof bringen und bestatten wollten, dies aber nicht mehr fertig brachten. Zu Tode entkräftet fielen sie neben den sterblichen Überresten ihrer Verstorbenen zu Boden und starben ebenfalls.
0: Die Anklage argumentierte, die Deutschen hätten Leningrad im Prinzip in ein riesiges Konzentrationslager verwandelt.
3: Da in Russland angestellt haben und wie die Russen sich hier aufgeführt haben. Also völlig konträr. Und der Russe kam denn praktisch, der hat als erstes Gulaschkanonen aufgestellt und hat an die Bevölkerung Essen verteilt.
4: Wir haben uns nie verständigen in dem Sinn, aber sie hatten uns eingeladen zu Suppe und Brot. Und da braucht man keine Worte.
5: Wir haben gesehen, das waren ganz andere Menschen, als wie die da auf dem Plakat da gewesen sind. Weißt du, das ist das.
6: Ich kann das heute nicht nachverfolgen, wenn man wieder zur Kriegstüchtigkeit aufruft.
7: Ich wollte einfach der russischen Bevölkerung sagen, wir haben es nicht vergessen und wir möchten eigentlich in Frieden leben. Und Frieden ist das Einzige, was zählt, ist Frieden. Да. Спасибо вам большое.

0: Parallel zum internationalen Tribunal führte die UdSSR eigene Prozesse in Kiew, Charkow und Smolensk durch. Für die Überlebenden der Leningrader Blockade ging es nicht nur darum, über ihre Henker zu richten. Es war ihr persönliches Nürnberg, das genau an den Orten stattfand, an denen die Gräueltaten verübt worden waren.
1: Nichts vermag den Schmerz des sowjetischen Volkes zu lindern. Das menschliche Gewissen kann es nicht ertragen, dass diese Scheusale, die kaltblütig Frauen und Kinder, die Alten und Schwachen gemordet haben, mit uns auf Erden weilen. Als Staatsanwalt beantrage ich, dass alle Angeklagten zum Tod durch den Strang verurteilt werden.
0: Die Unterlagen dieser Gerichtsprozesse wurden auch beim großen internationalen Tribunal verwendet. Sie sollten die bereits existierende Beweislage der Anklage stärken. Da die Vernichtung durch Hungersnot damals, 1945 bis 46, nicht auf der Liste der Kriegsverbrechen stand, wurde die Leningrader Blockade lediglich als sinnlose Zerstörung der Stadt gewertet.
2: Der Logik der Kriegsführung folgend, kann die Zerstörung militärischer Ziele innerhalb einer Stadt als strategische Notwendigkeit gerechtfertigt sein. Das mag barbarisch klingen, aber bei den in Genf und Den Haag geführten Debatten über internationales und humanitäres Recht wurde damals so entschieden. Es wurde jedoch der Grundsatz festgelegt, wonach die sinnlose Zerstörung von Städten inakzeptabel sei. Die Tatsache, dass Denkmäler durch Artilleriebeschuss beschädigt wurden, offenbarte die

0: bewusste Barbarei der Invasoren.
1: Die Eremitage war das größte Museum der Sowjetunion. Da es sich im belagerten Leningrad befand, wurde es durch Artilleriebeschuss schwer beschädigt. Dies löste Diskussionen über die Zerstörung von Kultur und kulturellem Erbe aus.
0: Akademiemitglied Josef Orbeli, Direktor der Eremitage und Mitglied der Kommission zur Dokumentierung und Untersuchung der Nazi-Gräueltaten in Leningrad und dem Gebiet Leningrad, wurde als Zeuge vor den Internationalen Militärgerichtshof geladen.
1: Die Rettung der Eremitage während des großen Vaterländischen Krieges ist vor allem sein Verdienst.
0: Vom Beginn des Krieges an, ab dem 22. Juni 1941 und bis zur Schließung des Blockaderings, organisierte er die Evakuierung von Mitarbeitern und Ausstellungsstücken der Eremitage ins Landesinnere.
1: Man musste sich auch um die Kinder der Eremitage-Mitarbeiter kümmern. Am 6. Juli wurde auch das Internat der Eremitage in den Osten evakuiert. Geleitet wurde es von Lyubow Antonova, die später auch für das Klassenzimmer zuständig war. Orbeli gab ihr 5000 Rubel aus eigener Tasche mit, wovon sie damals noch nichts wusste. Als sie ihn fragte, wie soll ich das verrechnen, antwortete er, nach bestem Wissen und Gewissen. Sie mussten einen sehr beschwerlichen Weg zurücklegen. Sie wurden in das Gebiet Molotow, die heutige Region Perm, ins Dorf Ledi evakuiert, wo das Internat bis zum Kriegsende bleiben sollte.
0: In seiner Aussage berichtete Orbeli von den zahlreichen Zerstörungen in Leningrad und Umgebung, sowie konkret über Schäden, die die Eremitage erlitten hatte.
1: Eines der ersten Geschosse schlug in den Atlantenportikus ein. Dieser wurde natürlich restauriert, aber man kann immer noch erkennen, wo die Geschosse eingeschlagen sind. Die Atlanten trauern noch immer. Zwei Bomben fielen auf den Palastplatz und die Druckwelle der Explosion zerstörte alle Fenster des Winterpalastes und beschädigte einige Gemälde schwer. Es gibt Fotos, die zeigen, wie sie regelrecht in Stücke gerissen wurden. Das letzte Geschoss schlug am 2. Januar 1944 ein. Es durchschlug das Dach des Winterpalastes, erreichte den Wappensaal und explodierte in der Decke über der Rastrelli-Galerie. Dies ist ein Expertengutachten über die Kosten der Schäden, die der Sammlung und Ausstattung der staatlichen Eremitage durch militärische Handlungen entstanden sind. Das erste Gutachten wurde 1943 erstellt und nach Aufhebung der Blockade 1944 noch einmal überarbeitet. Orbeli nutzte dieses Gutachten später für seine Zeugenaussage beim Nürnberger Prozess.
2: Die Nürnberger Prozesse waren absolut kompetitiver Natur. Man sollte nicht annehmen, es hätte nur eine Seite der Anklage gegeben. Viele der von den Anklägern vorgebrachten Argumente wurden einer kritischen Analyse unterzogen.
0: Ein Anwalt stellte folgende Frage: Wie weit war die Brücke, die ebenfalls durch Beschuss beschädigt wurde, von der Eremitage entfernt? Er deutete an, dass diese das eigentliche strategische Ziel gewesen sein könnte. Josef Orbeli antwortete: Die Entfernung betrug 50 Meter. Verfügen Sie über irgendwelche Artilleriekenntnisse, die es Ihnen erlauben, zu schlussfolgern, dass der Palast und nicht die Brücke das Ziel war? Setzte der Anwalt nach. Orbeli erwiderte: Ich bin kein Artillerist, aber ich nehme an, dass die deutsche Artillerie, wenn sie die Brücke ins Visier nähme, diese nicht mit nur einem einzigen Geschoss treffen würde, während im nahegelegenen Palast gleich 30 Geschosse einschlagen. So viel verstehe ich schon von Artillerie. Beim Tribunal wurde Alfred Jodl wegen der Leningrader Tragödie angeklagt, da er ein Repräsentant des Oberkommandos der Wehrmacht war, das den Befehl zur Zerstörung der Stadt gegeben hatte.
3: Mit der Verurteilung von Keitel und Jodl wurden zugleich kriminelle Befehle und Handlungen als solche anerkannt, ebenso wie die Existenz einer besonderen Zone der Gerichtsbarkeit im Rahmen der Operation Barbarossa. Anerkannt wurde auch die Tatsache, dass die deutschen Streitkräfte selbst, natürlich nicht alle 20 Millionen Soldaten, aber doch eine große Anzahl von ihnen, an Kriegsverbrechen beteiligt gewesen waren.
4: Trotz dieser erdrückenden Beweislast, trotz der Filmaufzeichnungen und trotz der Tatsache, dass alle Zeugenaussagen dokumentiert und dem Gericht vorgelegt wurden, wurde der Leningrader Fall nicht in das Urteil aufgenommen und die Belagerung Leningrads nicht als Kriegsverbrechen anerkannt. Die offizielle Begründung lautete, dass in der Rechtspraxis Hungersnot schlichtweg nicht als Kriegsverbrechen gelistet sei.
0: Die Frage, ob man Nürnberg 2 abhalten sollte, um zusätzlich zu den bereits Angeklagten weitere Kriegsverbrecher vor Gericht zu stellen, wurde während der gesamten Prozesse immer wieder aufgeworfen. Während sich das erste Tribunal dem Ende zuneigte und alle auf das Urteil warteten, verschlechterten sich die Beziehungen zwischen den Alliierten. Churchill hielt im März 1946 eine Rede, die heute als Startpunkt des Kalten Krieges gilt.
5: Es war völlig klar, dass sich die Welt rapide veränderte. Dennoch sollte festgehalten werden, dass sich bei den Nürnberger Prozessen doch noch der gesunde Menschenverstand durchsetzte. Es war im Interesse aller, sie zu Ende zu führen.
0: Am Ende wurden 12 der Angeklagten zum Tod durch den Strang verurteilt. 7 zu unterschiedlich langen Haftstrafen und 3 wurden freigesprochen.
5: Für die Amerikaner war das so. Sie waren mental darauf vorbereitet, dass einige Leute freigesprochen oder dass sogar massenweise Nazis freigesprochen werden und so ihrer gerechten Strafe entgehen würden.
0: Der sowjetische Richter Iona Nikitschenko äußerte eine abweichende Meinung zum Urteil. Die sowjetische Seite war mit dem Freispruch von Schacht, Fritzsche und von Papen nicht einverstanden.
5: Seine Einwände sind absolut klar und Punkt für Punkt dargelegt. Er hätte sie durchsetzen können, doch auch die anderen Richter hätten ihre Positionen durchsetzen können. Sie hätten sogar noch mildere Urteile fällen können, aber sie hielten es für notwendig, einen gewissen Kompromiss mit der sowjetischen Seite zu erzielen.
0: Die Hinrichtung war für den 16. Oktober angesetzt. Doch 5 Stunden davor beging Göring Selbstmord, sodass schließlich nur 10 Nazi-Verbrecher auf dem Schafott endeten.
6: Während der Prozess selbst öffentlich war, fand die Hinrichtung der Verurteilten nach der Urteilsverkündung im Geheimen statt. Eingeladen waren lediglich je 2 Journalisten von jeder der 4 Siegermächte.
0: Die Wahl der sowjetischen Delegation fiel auf Viktor Tjomin, einen Fotoreporter der Zeitung Pravda, und den TASS-Journalisten Boris Afanasjew.
6: Tjomin hat viele Fotos geschossen, die jetzt in unserem Archiv aufbewahrt werden.
0: Am Morgen veröffentlichte die Zeitung Pravda einen Artikel von Tjomin über die Hinrichtung der 10 Verbrecher und Görings Selbstmord. Doch das war noch nicht das Ende. Der Justizpalast setzte seine Arbeit fort.
7: Nur wenige Tage nach dem Ende des Prozesses gegen die Hauptkriegsverbrecher begannen die sogenannten Nürnberger Nachfolgeprozesse, bei denen die Amerikaner in ausschließlich amerikanischen Gerichten verschiedene Kategorien von Kriegsverbrechern anklagten. Es fanden insgesamt 12 solcher Prozesse statt.
8: Während des Prozesses gegen das Oberkommando der Wehrmacht, insbesondere gegen Feldmarschall von Leeb und seinen Nachfolger Küchler, wurden alle für sie damals verfügbaren Dokumente über die Belagerung von Leningrad eingehend untersucht.
0: Von Leeb erhielt lediglich eine 3-jährige Haftstrafe und wurde unmittelbar nach der Gerichtsverhandlung freigelassen.
8: Was sehen wir also? Es gab eine Tragödie kolossalen Ausmaßes. Ein schreckliches Verbrechen wurde begangen, blieb jedoch ungesühnt. Anders ausgedrückt, dieses ungesühnte Verbrechen wirft die Frage auf, ob es vielleicht doch notwendig wäre, dieses Thema neu aufzurollen und eine juristische Bewertung der Ereignisse während der Schlacht um Leningrad von 41 bis 44 durchzuführen.
0: Seit 2020 fanden in Russland 34 Gerichtsverhandlungen statt, in denen die Tatsache anerkannt wurde, dass die Besetzung sowjetischen Territoriums durch Nazi-Deutschland während des Großen Vaterländischen Krieges nichts Geringeres war als Völkermord.
4: Wir sprechen hier von über 9 Millionen Toten in den besetzten Gebieten der RSFSR zwischen 1941 und 1944. Und das allein in der RSFSR. Anders ausgedrückt, die objektiven Zahlen sind einfach ungeheuerlich. Kein anderes Land hat solche Verluste erlitten. Während des Prozesses in St. Petersburg stellte man fest, dass mindestens 1.093.000 Menschen während der Leningrader Blockade dem Völkermord der Nazis zum Opfer gefallen waren.
9: Die Belagerung von Leningrad. Das ist der Schmerz fast jeder Leningrader Familie. Der Schmerz derer, die zum Opfer dieses beispiellosen Verbrechens gegen die Menschlichkeit wurden.
10: Es hat uns unser ganzes Leben lang begleitet. Der Schrecken der Bombenangriffe, die Brände, all das. Nur eines kann ich noch hinzufügen. Gestottert habe ich während des Kriegs.
11: Auf jedem unserer Friedhöfe gibt es Massengräber, weil die Menschen praktisch im Schnee begraben wurden. Der Schnee schmolz und die Leichen blieben an der Oberfläche zurück. Zuerst wurden sie dann auf dem Smolenskoje-Friedhof begraben und dann wurde das verboten. Wenn jemand aus unserem Haus begraben wurde, brachten wir ihn weit weg zum Piskaryovka-Friedhof.
2: In der jetzigen Situation haben wir praktisch uneingeschränkten Zugriff auf alle erbeuteten Dokumente, auf alle deutschen Unterlagen. Es wird nichts mehr verheimlicht. Wir wissen alles über ihre Pläne und deren Umsetzung. Wir wissen, für was die Wehrmacht verantwortlich war. Nicht nur die Feldmarschälle und Generäle, sondern alle, die nach Leningrad

0: Leningrad kamen. Es waren viele, über 350.000 Soldaten. Es wurde an der Zeit, die Dinge beim Namen zu nennen und all das juristisch zu klassifizieren und aufzuarbeiten. Genau das ist jetzt auch geschehen.
1: Wir haben Beweise für die Schäden gesammelt, die von den deutsch-faschistischen Invasoren und ihren Komplizen angerichtet wurden. Das Beweismaterial umfasst 45 Bände. Darunter finden sich Gutachten von Experten, ebenso wie Erklärungen von Bewohnern des belagerten Leningrads. Wir haben 50 Personen dazu befragt. Hinzu kamen zahlreiche Experten, Archivare, Wirtschafts- und Kulturwissenschaftler. Die archivierten Daten, die wir benutzt haben, das alles bildete die Grundlage des Beweismaterials, das wir dem Gericht vorgelegt haben.
2: Es ist natürlich sehr schwer, sich an all diese Sachen zu erinnern. An das Leben während der Blockade, wissen Sie? Der Hunger war das Schlimmste. Aber die Menschen damals, sie arbeiteten weiter. Man musste zur Arbeit gehen. Man durfte seine Stadt nicht aufgeben.
3: Mama sagte, es müsse so sein. Es würde eine Gegenoffensive geben und wir würden auf jeden Fall gewinnen. Und wir müssen alles dafür tun, damit wir gewinnen.
1: Wir sind davon überzeugt, dass dies ein Prozess zur Wiederherstellung der historischen Gerechtigkeit ist. Das Gericht hat alle Beweise, die diesem Anliegen zugrunde liegen, ausgewertet, sie als zulässig anerkannt und in ihrer Vollständigkeit bestätigt. Das Gericht fällte daraufhin die Entscheidung, die Leningrader Blockade als Genozid des sowjetischen Volkes anzuerkennen.
4: Auf diese Weise die Wahrheit zu bewahren, ist in vielerlei Hinsicht ganz im Geiste der hehren Ziele, die mit den Nürnberger Prozessen verfolgt wurden. Es sollte sichergestellt werden, dass der Nationalsozialismus nie mehr sein hässliches Haupt erheben würde. Das Wichtigste ist jedoch, dass wir uns nicht nur an die Opfer erinnern, sondern auch daran, wer dem Faschismus damals das Genick gebrochen hat. Die Sowjetunion, die Rote Armee und das sowjetische Volk.

0: mal Tee behaupten, Händewaschen sei wenig hilfreich gegen Covid-19.
1: Wirklich.
2: Leider löste diese falsche Meldung der Bild-Zeitung zwar Emotionen, aber keinen gesunden Menschenverstand aus. Doch es war Professor Bob Arnett, der gesagt hat, Sie können sich den ganzen Tag lang die Hände waschen, doch Sie werden trotzdem das Coronavirus bekommen, wenn jemand in Ihrer Nähe hustet. Lassen Sie sich von Fakten leiten, nicht von Emotionen.
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3: 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Test, Test. Verbindung steht.
4: Ich denke, ich werde es sofort mit 3 Kilo beladen. 3,45. Das passt. Also los.
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4: Hallo. Versuchen wir es. Erstmal eine Runde.

0: Die Videoverbindung ist weg. Wo ist sie hingeflogen?
1: Telemetrie unterbrochen.
0: Ja, ausgefallen. Sie ist abgestürzt. Das ist aber halb so wild. Durch den Absturz ist die Verbindung verloren gegangen. Ich denke, ich weiß, woran es lag. Wahrscheinlich hatte ich die Antenne falsch montiert. Was unser Vorhaben angeht, ich denke, wir haben es erreicht. Und das ist noch nicht alles.

0: Grüße von OpenTX.
1: Mein Name ist Evgeny Birukov. Ich bin ein leidenschaftlicher Drohnentüftler. So um das Jahr 2016 begann ich, mich für FPV-Drohnen zu interessieren. Für mich war es ein Sport. Ich hatte die Idee, einen Club zu gründen und Kindern im Alter von 12 oder 13 Jahren, vielleicht auch etwas älter, das Drohnenfliegen beizubringen. Jetzt schließe ich den Akku an.
0: Telemetrie unterbrochen, Telemetrie wiederhergestellt.
1: Jetzt testen wir die Rotoren. Einschalten. So, es funktioniert. Hervorragend. Zu Beginn der militärischen Sonderoperation wurde gemeldet, dass Quadcopter die Aufgaben von Aufklärungsdrohnen übernehmen würden. Das ist eine VR-Brille mit einem Akku. Gut, es funktioniert. Wir haben ein Signal. Ich sah ein Video auf YouTube, in dem zu sehen war, wie Ukrainer Ampullen zeigten, die irgendwelche chemischen Stoffe enthielten. Und diese Substanzen warfen sie auf unsere Jungs ab. Es waren erschreckende Bilder. Und dann tauchten diese FPV-Drohnen auf und ich dachte, wenn sie das tun können und diese Dinger gegen uns einsetzen, worauf warten wir dann noch? In Russland gibt es viele Leute, die FPV-Drohnen bauen können. Das ist ein ganz normales Abwasserrohr. Für Testzwecke kommt hier Sand rein. Die Drohne ist ein Ackergaul, wie ich es nenne. In der momentanen Testphase hat sie eine Traglast von 3 Kilogramm.
2: Evgeny nennt seinen Kopter Mosquito. Die Bauteile kommen aus China.
1: Die Komponenten sind angekommen. Das hier sind wohl die Akkus. Und hier, das ist das Steuerungsmodul für den Quadcopter.
3: Ich kenne Evgeny schon eine lange Zeit. Wir leben in derselben Stadt. Eines Tages trafen wir uns zufällig und er sagte, lass uns Drohnen bauen. Aber dafür brauchen wir natürlich Geld. Wir gründeten eine Gruppe auf Telegram und so hat es begonnen.
1: Bis jetzt habe ich 3 Drohnen versandt. 3 komplette Einheiten. Wenn es gut läuft, werden es natürlich mehr werden. Wir würden gerne 20 Drohnen pro Monat versenden.
3: Wir bringen sie nach Lugansk. Dort haben wir einen Freund. Es ist ein Kamerad, ein Waffenbruder, der dabei hilft, den Trainingsort zu organisieren. Dann kommen die Jungs von der Front und werden trainiert. Wenn sie sich mit den Drohnen vertraut gemacht haben, nehmen sie sie mit und gehen an die Arbeit. Aktuell werden Netze benötigt. Wir müssen neue kaufen. Jetzt, wo Herbst und Winter vor der Tür stehen. Wir erhalten Spenden von einfachen Leuten. Freitag ist Kompanietag. Wie viele Soldaten hat eine russische Kompanie? 45 bis 360 Männer, richtig? Es variiert. Freitags sammeln wir Spenden für die Kompanien. Wir machen Spendenaufrufe.
4: Mit der militärischen Sonderoperation begann auch die FPV-Revolution. Es war ein Wettrennen. Leute in Garagen verwendeten Komponenten, die sie bei AliExpress kauften. Sie bauten Drohnen im Wert von 250 bis 350 Euro.
2: Während der Tüftler aus Saianogorsk seine Drohnen für den Einsatz an der Front baut, entwirft ein Ingenieur aus Perm ein Aufklärungsflugzeug. Er nennt es Sky.
5: Auf dieser speziellen Unterlage montiere ich einen Servomotor. Dieser wird mit dem Höhenruder verbunden. Er bewegt das Höhenruder und steuert so das Flugzeug. Das hier ist unsere Produktionsstätte. Das Labor, wo wir alle möglichen Geräte, Drohnen und Kopter für unterschiedliche Einsatzbereiche bauen. Insbesondere entwickeln wir derzeit ein Aufklärungsflugzeug. Wir haben bereits eins gebaut und müssen noch 2 weitere fertigstellen. Wir nennen diese Sparte Mikroluftfahrt. Schon als Kind wollte ich so etwas haben. Aber in den 90er Jahren gab es die Technik noch nicht. Unser Aufklärungsflugzeug macht Fotos und produziert

dir dann eine digitale Karte, eine detaillierte Karte, auf der man so ziemlich alles sehen kann. Fahrzeugspuren, Spuren von Menschen, alle sichtbaren Veränderungen.

0: Wir bereiten den Abflug vor. Noch ein bisschen zu mir.
1: Bereit? Loslassen?
0: Ja. Testflüge sind nicht immer erfolgreich. Das war einer der seltenen Fälle, in denen ein Testflug nicht wie geplant verläuft. Das Flugzeug ist zwar aufgestiegen, aber es fehlte ihm an Schub, um sich halten und weiter aufsteigen zu können. Also habe ich es abgeschaltet. Es ging in den Gleitflug und ist dann abgestürzt. Es hat eine kleine Delle bekommen, das ist aber nicht weiter schlimm. Es kann repariert werden.
2: Diese Flugzeuge, diese VTOL, an denen wir derzeit arbeiten, sollen für 3 oder 4 Stunden in der Luft bleiben können. Sie haben Elektromotoren, sind daher nicht besonders laut und können von Wärmebildkameras nicht so leicht ausgemacht werden wie Benziner. Weswegen unsere Orlan-Drohnen so leicht abgeschossen werden. Außerdem benötigt ein VTOL kein Katapult und kann überall starten und landen.
3: Dies markiert eine neue Stufe der Unterstützung für unsere Soldaten, insbesondere durch Drohnen. Wir werden versuchen, unsere Truppen mit der neuen, hochmodernen Ausrüstung auszustatten und sie damit vertraut zu machen.
4: Unterdessen züchten Enthusiasten in St. Petersburg eine kleine tödliche Blume, die Hortensie.
5: Mein Rufname ist Flieger. Ich bin Mitbegründer des Hortensienprojekts. In diesem Betrieb bauen wir die Hortensien und entwickeln neue Produkte, die an der Front eingesetzt werden.
6: Die Hortensie. Naja, zuerst einmal klingt das schön. Zudem ist es eine Tradition der russischen Armee, seit der Sowjetzeit sozusagen, den tödlichsten Waffen schöne Namen zu geben. Tulpe, Geranie. Und jetzt haben wir die Hortensie. Wir halten zu unserem Volk. Und die Entwicklung der Hortensie ist der Ausdruck des Patriotismus unserer Freunde, Geschäftspartner und unseres Teams. Unser Betrieb kann täglich 120 Drohnen herstellen.
5: Was die Produktionsmittel angeht, wir sind Selbstversorger. Wir entwerfen und drucken unsere Teile selber und produzieren genau die Anzahl, die wir brauchen. Unsere Mitarbeiter setzen zuerst den Rahmen zusammen und montieren dann die Elektronik. Danach wird die Elektronik verlötet.
0: Es ist keine schwierige, aber eine sehr akribische Arbeit. Alles muss überprüft und nochmals überprüft werden, um Fehler bei der Verdrahtung oder klemmende Mechanismen zu vermeiden. Es muss halt alles passen.
5: Jetzt muss nur noch das Gehäuse montiert werden. Dann kommt der Testflug, um sicherzustellen, dass alles in Ordnung ist, dass die Drohne gut funktioniert und nicht überhitzt. Wir stellen sicher, dass es ein Qualitätsprodukt ist, das ordentlich fliegt und die Ziele gut angreift. Ohne vorherige Kontrolle und Testflug schicken wir keine Drohne an die Front.
2: Durch die Erfahrung aus der Herstellung von Tausenden von Drohnen kann man meist schon hören, wenn etwas nicht stimmt.
5: Wenn Sie ein Paket von uns erhalten, müssen die Frontsoldaten die Geräte nur auspacken. Der Akku ist meist schon geladen. Sie müssen den Akku nur noch einbauen. Das war's. Der Soldat schaltet die Drohne ein und los geht's.
2: Mein Rufname lautet Heiliger. Momentan befinden wir uns nahe Mariupol, wo wir die Drohnenpiloten der Kampfgruppe Kaskade unterrichten. Dieses Gerät ist die Hortensie. Sie hat eine Reichweite von bis zu 7 Kilometern und eine Nutzlast von 2 Kilogramm. Dies hier ist das 7-Zoll-Modell. Aktuell ist das unser Hauptmodell. Mehr als 2000 Einheiten wurden bereits an die Front geliefert. Es gibt auch eine 9-Zoll-Variante.

0: Das ist ein neueres Modell, das derzeit an der Front getestet wird. Diese Drohne hat eine Nutzlast von 3 Kilogramm und eine Reichweite von bis zu 7 Kilometern. Wir führen Testflüge unter Kampfbedingungen durch, wie man feindliche Fahrzeuge zerstört, welche Munition die passendste ist und wie die Munition montiert werden muss, damit die Drohne nicht umkippt. Man wickelt einen Strang einmal rundherum und prüft, ob es stabil ist. Wenn sie sich nicht nach vorne oder hinten oder seitwärts bewegt, wickelt man einen weiteren Strang herum und dann setzt man die Batterie ein.
1: Der wichtigste Artikel der Armee, Klebeband.
0: Achte vor dem Start darauf, dass sich die Rotorblätter frei drehen können.
1: Bei der Ausrichtung der Drohne darauf achten, dass sie waagerecht steht. Schau, ob der Schwerpunkt gut ausgerichtet ist. Teste die Rotoren. Flugbereit.
2: Ganz ruhig beim Start. Nicht abrupt beschleunigen, nicht zu viel Schub geben.
0: Jetzt werden wir mit einer munitionierten Drohne einen Angriff üben. Dort drüben. Ein Pilot wird einen Testflug machen und ein Fahrzeug zerstören.
2: Batterie bereit. Kamera bereit.
1: Rotoren?
2: Rotoren bereit.
1: Ladung?
2: Ladung bereit. Alles in Ordnung. Abflug bereit. Los geht's.
3: Zielanflug.
1: Sieht gut aus.
3: Anflug abgeschlossen. Ziel erfasst.
1: Feuer.
3: Daneben.
0: Das kommt vor. Man muss eben trainieren. Je mehr Flugstunden man hat, desto leichter trifft man das Ziel. Deshalb werden wir auch weiterhin Leute trainieren.
1: Morgen geht eine Einheit von Drohnenpiloten an die Front und bringt unsere Drohnen zum Einsatz. Sie haben 2 Ziele und 2 Drohnen sowie eine dritte in Reserve, um die Ziele zu zerstören.
4: Margo und Ilja machen sich wieder auf den Weg.
5: Du hast doch bestimmt irgendwas vor.
6: Ich schlage vor, wir fahren irgendwo hin. Wir waren im Sommer unterwegs, dann sollten wir auch im Winter reisen.
4: 5500 Kilometer mit dem Auto, von Moskau bis zum Baikalsee.
6: Augen zu, 2, 3.
4: Auf dem Weg dorthin erwarten Sie neue Bekanntschaften, überraschende Erkenntnisse und Abenteuer.
7: Prima, ich mache euch heute zu Knödelfeen.
8: Oh, du bist heute eine Knödelfee.
4: Das ist das wahre Russland, wie Sie es mit eigenen Augen sehen sollten.
8: Hier fängt Sibirien an.
6: Hurra!
9: Auf die Aufräumarbeiten. Oh!
10: Heute testen wir eine Drohne. Eine FPV-Kamikaze-Drohne vom Typ Hortensi. Unsere Kameraden aus St. Petersburg haben uns welche für Testzwecke geschickt. Wir haben die Stellung gewechselt und befinden uns nun in einer ländlichen Gegend. Hier ist viel EK im Einsatz. Wir fliegen unter diesen Bedingungen, um die Reichweite zu testen und zu sehen, wie effektiv sie ist. Diese Suppendosen dienen uns als Startplattform. Ein paar Suppendosen genügen.
0: Ein gesundes Frühstück für den Feind. Hier ist der Zünder.
10: Funktioniert. Los geht's. Bezüglich der Reichweite haben die beiden Drohnen eine gute Leistung.

0: Leistung gezeigt. Mit einer sind wir direkt über einen gegnerischen Schützengraben geflogen. Die Videoübertragung und die Steuerung waren stabil. Alle drei Drohnen haben gut funktioniert. Wir werden sie weiter einsetzen.
1: Die Soldaten der Einheit Kaskade sind bereit, mit den Hortensien-Herstellern zusammenzuarbeiten. Die Einheit hat eine Drohnenpilotenschule und eine eigene Drohnenwerkstatt.
2: Hier befinden wir uns im Labor der OKTF Kaskade. Genauer gesagt, in der Abteilung für unbemannte Luftfahrzeuge der OKTF-Kaskade. Mit diesen 3D-Druckern stellen wir verschiedene Teile für Drohnen her. Für unbemannte Luftfahrzeuge, UAV. Das hier ist ein Klassenzimmer der UAV-Abteilung der OKTF-Kaskade.
3: Derzeit werden die Piloten für einen bestimmten Zeitraum ausschließlich an Computern ausgebildet. Anschließend, wenn sie zufriedenstellende Ergebnisse zeigen und die gesamte Steuerung dieses Geräts verstanden haben, fahren sie auf den Übungsplatz und führen praktische Aufgaben durch. Am Ende der Ausbildung werden sie dann zu ihren Einheiten entsandt, um mit Hilfe unserer FPV-Drohnen Kampfeinsätze auszuführen.
2: Das hier ist das Testgelände der OKTF-Kaskade. Im Unterricht üben die Teilnehmer an Simulatoren und fliegen anschließend im Gelände, um Erfahrung mit echten Drohnen zu sammeln. Das beinhaltet Reichweiten von 8 bis 9 Kilometern. Hier in der Umgebung gibt es keine Ziele mehr. Die sind alle weg. Wenn wir also über größere Distanzen fliegen, müssen wir die Traglast verringern. Wenn wir eine Handgranate transportieren und gleichzeitig 15 Kilometer Reichweite haben wollen, müssen wir Kompromisse eingehen. Öffentliche Unterstützung ist unerlässlich, denn Ideen, die von kleinen Unternehmen oder Teams entwickelt werden, können denen der großen Forschungszentren weit überlegen sein.
4: Aktuell sehe ich mehrere Leute in Moskau, die große Lieferungen aus China organisieren, zu guten Preisen. Die Industrie ist am Arbeiten. Nun, wenn die Drohnenenthusiasten sich zusammentun, jeden Tag 5 oder 6 Drohnen zusammenbauen und an die Front schicken würden. In den nächsten Tagen fahre ich mit humanitären Hilfsgütern nach Lugansk und bringe auch 3 FPV-Drohnen.
5: Hier hat man eine Stele aufgestellt für die Fernfahrer. Einwohner von Lugansk haben sie errichtet. Hier, schau. Danke, Russland. Und eine Plakatwand mit einem LKW. Das ist uns Fernfahrern gewidmet.
4: Hier sind unsere Jungs. Sie warten auf uns.

0: Hier, das ist eine 10, denke ich. Ja, eine 10. Hier noch ein Sitzbezug für das Auto. Und hier ist eine 9. Ich habe noch eine dabei. Schaut, was ich noch habe.
1: Das ist das Wichtigste.
0: Ja, das Ladegerät. Ich habe das Beste mitgebracht, was es derzeit gibt. Das Aufladen ist unbedingt notwendig. Außerdem habe ich den besten Ausgleicher für dich ausgesucht, damit alles gut ausbalanciert ist.
1: Sehr gut, danke dir. Nach jedem Flug müssen die Akkus geladen werden. Sie müssen immer aufgeladen sein.
0: Das ist ein Empfänger für eine TBS-Drohne. Ich habe eine gute Kamera dafür ausgesucht. Das sollte passen.
1: Super, das ist perfekt.
0: Gut, ja?
1: Na klar, perfekt.
0: Gut, ich habe mein Bestes getan.
1: Ein Gefühl wie Weihnachten.
0: Das Wichtigste ist natürlich die VR-Brille. Ist diese okay?
1: Klar, besser geht's nicht.
2: Drohnen sind bei der Bekämpfung feindlicher Artillerie und Ausrüstung unerlässlich. Wenn die Artillerie an ein Ziel nicht herankommt, diese kleinen Dinger schaffen es binnen Sekunden.
1: Vielen Dank an die Menschen, die Geld gespendet haben, um uns diese dringend nötige Ausrüstung zu kaufen. Ladegeräte, Brillen.
3: Vielen Dank für die unaufhörlichen Spenden. Besonders bedanke ich mich bei unseren Kindern und beim Jugendwerk. Für die Briefe und die Zeichnungen. Das motiviert und unterstützt uns sehr. Vielen Dank an unsere Frauen und Mütter.
2: Von Tüftlern wie Evgeni könnten wir noch einige gebrauchen und wir werden die militärische Sonderoperation gewinnen.
4: Russische Erfinder kennen keine Grenzen. Ich war einfach verblüfft, als ich einen Panzerkommandanten sah, wie er mit einem Lötkolben an etwas herumtüftelte. Er hatte über Kharkov einen Satelliten entdeckt. Also baute er eine Satellitenschüssel zusammen, schraubte einen Decoder dran, schloss einen WLAN-Router an und, bitteschön, jetzt haben wir Internet überall auf dem Schlachtfeld. Ach ja, Elon Musk, der große Milliardär mit seinem Starlink und all dem. Und was hat dich dieser hausgemachte Internetempfänger denn gekostet? Er sagte, 13.500 Rubel. Noch Fragen?
0: Läuft. Es funktioniert. Die Bilder sollten hereinkommen.
5: Geht die Aufnahme?
0: Nichts zu sehen. Lass es uns einfach probieren. Starte die Rotoren.
6: Die ersten drei Drohnen des Tüftlers aus Saienogorsk wurden von Kameramännern aus dem Team der Division der Tapferen getestet.
0: Achte auf das Gestrüpp dort, etwas nach links. Gut. Wie findest du die Steuerungselemente?
5: Die Steuerung fühlt sich gewohnt gut an. Es ist eine gute Arbeitsdrohne. Genau das, was wir momentan an der Front brauchen, weil dies eine völlig neue Art von Krieg ist. Drohnen sind die Zukunft.
0: Ich bin mit meiner Reise zufrieden. Es war nicht umsonst. Ich habe einiges mitgebracht, was Sie gebrauchen können. Aber ich weiß, dass das nicht genug ist. Wir werden noch viel mehr schicken. Und vielleicht werde ich nicht der Einzige sein, der sammelt, sondern ein Team aus Gleichgesinnten. Mit diesem Ziel werde ich jetzt nach Tambov reisen. Dort haben sie begonnen, in einer Bäckerei militärische Drohnen zu bauen. Ich möchte aus deren Erfahrungen lernen und herausfinden, ob ich ähnliche Produktionsstätten in Saienogorsk einrichten kann.
3: Wir bauen die Drohnen nicht hier. Hier backen wir Brot. Wir haben einen separaten Raum mit moderner Einrichtung, in dem wir die Drohnen bauen. Brotbacken ist schwieriger als der Drohnenbau. Ein Mitarbeiter kann in einer Stunde eine Drohne zusammenbauen, aber Brot dauert 8 Stunden.
6: Der Bäcker nennt seinen Vogel Schnepfe. Diese Drohne ist besonders schwer abzuschießen.
7: Wir begannen mit diesem vom Militär bereitgestellten System. Der Rahmen ist aus Kohlefasern. Wir produzieren 3 Arten von Drohnen. Eine Trainingsdrohne mit einem verstärkten Rahmen sowie zusätzlichen Armen und Stützen. Damit kann man bei jedem Wetter Tag und Nacht trainieren. Diese Drohne hier ist ähnlich und kommt bereits beim Militär zum Einsatz. Sie hat eine Traglast von 1 Kilogramm bei einer Reichweite von 5 Kilometern. Hier ist unsere 3. Drohne,
5: ebenfalls mit verstärkten Armen und einer Traglast von 2,5 Kilogramm.
0: Das ist eine 9, richtig?
5: Eine 8. Wir haben auch Rucksäcke für den Transport entwickelt. Hier sind sie.
0: Die habe ich sofort bemerkt.
5: Bei den Dreier- und Fünfer-Drohnen sind die Ladegeräte mit dabei. Hier kommen die Akkus rein. Sie halten 6 Stunden bei minus 20 Grad Celsius.
0: Das ist die Heizung.
5: Ja, die Heizung hält den Akku konstant zwischen 15 und 17 Grad. Wir bereiten gerade den Versand vor, der heute oder morgen erfolgen wird. Finanziert wird das von der Bäckerei sowie von Bürgern und Unternehmern hier in der Region Tambov. Pro Monat produzieren wir 230 bis 250 Drohnen. Mit der richtigen Finanzierung könnten wir die Produktion um das 2-, 3- oder 4-fache ausbauen.
0: Es war sehr schön, Sie alle kennenzulernen und den Betrieb gesehen zu haben. Jeder noch so kleine Beitrag aus den verschiedenen Regionen hilft unseren Jungs, an der Front voranzukommen und unser gemeinsames Ziel zu erreichen. Mein Traum, hierher zu kommen, ist wahr geworden. Es war ein guter Aufenthalt.
5: Wir starten, sobald wir bereit sind. Zweiter Versuch. Achte auf die richtige Spannung. Am liebsten schaffe ich etwas, was niemand zuvor geschafft hat. Aktuell bedeutet das, dass wir ein Flugzeug bauen, das effektiv und zuverlässig ist. Besser als alles andere. Das ist mein Ziel. Irgendetwas zieht es herunter. Ah, nein. Jetzt ist wieder alles in Ordnung. Ich sehe keine Probleme. Es fängt an zu regnen. Ich hole es zurück. Hier ist ein schöner Busch. Zeit zu landen. Das Flugzeug ist fertig, bis auf 3 kleine Makel, die nach dem Testflug ausgebessert werden müssen. Aber das ist Routine. Idealerweise würden wir natürlich Raketen oder Satelliten ins All schießen. Geräte, die kontinuierlich in der Stratosphäre fliegen. Etwas dieser Art hat ein so kleines Team niemals zuvor geschafft. Ja, all die Länder mit Boeing und all den anderen sind dazu in der Lage. Wenn aber unser kleines Team, so wie es hier zusammenarbeitet, innerhalb von Monaten oder ein paar Jahren etwas schaffen könnte, was die anderen Milliarden von Dollar kostet, dann wäre das doch interessant, oder? Das würde ich gern versuchen.

0: Dieses Forschungsschiff ist jetzt auf einer sehr ungewöhnlichen Mission. Es soll sich einen Monat lang mit dem Eis treiben lassen.
1: Wir arbeiten in einer neuen Art von Station. Schiff und Eis, das ist unser Zuhause für die nächsten Tage, vielleicht Monate. Also macht euch bereit für die Drift.
2: Atmosphärentests der Erdoberflächenschicht, der Grenzschicht und die Ionosphäre.
0: Wir registrierten Temperatur, Salzgehalt, Druck, die Strömungsgeschwindigkeit und Richtung sowie hydrophysikalische Eigenschaften.
3: Am liebsten würde ich herumlaufen und schreien. Das Eis ist gebrochen. Da ist er. Ich sehe ihn.
4: Da vor dem Haus?
2: Auf der einen Seite waren Häuser und auf der anderen Seite die Pavillons.
0: Ich hatte keine Angst, weil ich nicht wusste, wovor.

0: Darf ich jetzt?
1: Ja, jetzt kannst du sie aufmachen. Heute ist der große Tag.
0: Der große Tag.
1: Der große Tag.
0: Der Tag, an dem die Geschenke aufgemacht werden.
1: Einfach so?
0: Ist das eine Kühlbox?
1: Nein. Also, was ist das?
0: Ich weiß nicht. Ist das ein Grill?
1: Ja.
0: Das ist...
1: Ja, das ist ein Grill.
0: Dann müssen wir dafür noch Fleisch kaufen. Vielen Dank. Ein tolles Geschenk. Jetzt brauchen wir nur noch Grillkohle und Fleisch.
1: Wo sollen wir das alles aufbauen?
0: Im Hotelzimmer.
1: Was?
0: Muss man das etwa draußen machen?
1: Ja, eigentlich schon. Du kannst es hier drin anmachen und versuchen, das Hotelzimmer nicht abzufackeln.
0: Das Geschenk ist super. Aber jetzt müssen wir es so schnell wie möglich einsetzen. Aber heute müssen wir noch fahren.
1: Hier, Ilja, das ist auch für dich. Es wird Zeit, dass du endlich Deutsch lernst. Du hast genug Zeit vertrödelt.
0: Danke. Soll ich von hier bis hier lernen?

0: Tag, prosche. Welches Thema willst du? Haus oder Mensch? Werde zum Thema Mensch. Gesicht, Körper.
1: Wie wäre es mit Gesundheit? Wobei, nein, Gesundheit ist zu schwierig.
0: Gesundheit ist zu schwierig.
1: Wie wäre es mit Arbeit?
0: Oder Essen?
1: Ja, Essen ist gut. Machen wir das.

0: Die Nahrungsmittel.
1: Die Nahrungsmittel.
2: Ja, so ungefähr.
1: Die Nahrungsmittel. Die Nahrungsmittel.
3: So, richtig?
2: Ja. So, das hier wird jetzt einfacher.
3: Lies einfach vor, ich muss auf die Straße achten.
2: Okay, Thema Fleisch.
3: Fleisch ist perfekt.
2: Das hier solltest du auch wissen. Ich esse.
4: Ich esse.
1: Ich esse.
4: Ich esse.
1: Ich esse die Butter.
2: Ja.

0: Margot, willst du ein Glas Honig aufhängen?
1: Ich habe an diese Oralamulette hier gedacht.
0: Mir gefallen sie nicht.
1: Mir schon.
0: Mir nicht.
1: Ich will den hier aufhängen.
0: Ich aber nicht.
1: Spielverderber.
0: Ich mag solche Dinger hier, die herumbaumeln.
1: Das sind so viele. Sag.
2: Ich lecke
3: den Hahn.
2: Den Hahn. Ich lecke den Hahn.
0: Was habe ich gesagt? Roter Hahn?
1: Nein, ich lecke den Hahn.

Von der Langfahrt, die fast den ganzen Tag eingenommen hat, waren wir müde und wollten nichts anderes als schlafen und essen. Aber essen wollten wir mehr. Wir haben uns gedacht, dass Essen eigentlich auch ein wichtiger Bestandteil jedes Wirtschaftszweiges ist. Wer gut isst, arbeitet gut. Wir brachen daher zu einem sehr seriösen Ort namens Haus der Pelmeni auf, wo uns Brot und Spiele erwarteten.

0: Grüße.
1: Meine Freunde, jedes Volk kann man nicht nur anhand seiner Kunst, Literatur oder Architektur beurteilen, sondern auch anhand seiner Küche. Üppig tischen wir auf, für euch ganz fein. Ein Fest der Sinne wird es sein. Ihr fragt euch sicher, wie es schmeckt. Mit Pelmeni haben wir den Tisch gedeckt. Heute werden wir dieses Fest mal genießen, Inspiration schöpfen, uns unterhalten, zusammen Pelmeni kneten und was am wichtigsten ist, sie später auch verkosten. Ich freue mich, Sie herzlich im Kaufmann Smirnov Haus begrüßen zu dürfen. Man könnte meinen, dass Pelmeni eine traditionelle russische Speise sind. Obwohl sehr viele Versionen zu ihrer Herkunft besagen, dass sie ursprünglich aus China stammen.
2: Auch hier mischen wieder die Chinesen mit.
1: Die historische Bezeichnung dafür lautete Xiaozi.
2: Xiaozi?
1: Ja.
3: Übersetzt heißt das
2: Pelmeni.
1: Pelmeni. Im Ural erfreute sich dieses Gericht, bestehend aus Fleisch und Teig, großer Beliebtheit. Die Bewohner der Region Perm nannten dieses Gericht Pelmeni, was übersetzt aus dem Kommipermärkischen Ur aus Brot bedeutet. Früher galten Pelmeni in Russland als Festtagsgericht. Die ganze Familie saß an einem Tisch und die Familien waren damals sehr groß. Sie saßen zusammen, redeten, machten Witze und sangen manchmal sogar, während sie Pelmeni kneteten. Dieses Gericht wurde als Winterspeise bezeichnet. Im Herbst wurden Fleischvorräte angelegt und geknetet wurde dann hauptsächlich im Winter. Aber wenn im Sommer Pelmeni geknetet wurden, wurden Kräuter hinzugetan. Besonders beliebt waren da Brennnesseln.
2: Echt?
1: Die Brennnesseln geben dem Fleisch so einen pikanten Geschmack.
3: Und sie wachsen überall kostenlos.
1: Das hier ist ein spezieller Trog, ein Knettrog.
3: Damit kann man Wäsche waschen und Teig kneten.
1: Ja, ja, heute ist alles sehr bequem. Man macht den elektrischen Fleischwolf an und das Hackfleisch ist fertig. Früher wurde das Fleisch von Hand zerhackt. In solchen Trögen wurde das Fleisch verarbeitet und klein gehackt. Auch Pilze und Kohl hat man klein gehackt. Dafür wurden spezielle Hackmesser benutzt.
3: Heute ist es noch einfacher. Man kann die Pelmeni direkt kaufen. Da braucht man nicht einmal einen automatischen Fleischwolf.
1: Ja, ja.
3: Oder man bestellt sie sich, wie wir das später machen werden.
1: Deswegen werden sie auch Junggesellenkost genannt. Kommen wir jetzt zum Kneten der Pelmeni. Übrigens, in vielen Regionen sagt man Pelmeni kneten. Aber nur im Ural nennen wir das Pelmeni walken.
2: Walken?
1: Man kann beides dazu sagen.
3: Zum Walken.
2: Dann walken. Wir sind ja schließlich im Ural.
1: Im Ural werden sie gewalkt.
2: Hört sich atmosphärischer an.
1: Kommen wir jetzt zum Pelmeni kneten.
2: Oh Mann.
1: Zum Walken, ganz genau.
2: Bewerten Sie meinen Pelmen?
1: Hervorragend, hervorragend gut gemacht. Als nächstes machen wir Tiger-Pelmeni. Diese werden mit Pilzen, zum Beispiel Honigpilzen, aufgefüllt.
2: Werden sie anders geknetet?
1: Ja, jetzt kneten wir anders.
2: Das kriege ich hin, ich habe es fast. So ist es richtig, oder? Darf ich damit angeben?
1: Ja, aber besser hier noch ein bisschen. Als nächstes machen wir sogenannte Flusspelmeni mit Hechtfleisch. Um die Fleischpelmeni von den Fischpelmeni zu unterscheiden, kneten wir sie in Fischform. Etwa so. Dabei kommt so ein Fisch raus. Für die Kleinen sieht das eher nach einer Rakete aus.
3: Für mich sieht das auch eher wie eine Rakete aus.
1: Aber die Großmütter hier nennen diese Pelmeni Ziegen. Als nächstes bereiten wir Großmütter-Pelmeni zu.
2: Großmütter?
1: Was glauben Sie, was kommt da rein?
3: Kohl?
2: Brennnesseln? Nein?
1: Das ist Rettich.
2: Ah, Rettich.
1: Genau, Rettich. Zum Nachtisch gibt es Wareniki mit Kirschen. Sehr lecker. So gut, wie ihr das heute gemacht habt, erkläre ich euch heute zu Pelmeni-Feen.
2: Du bist heute eine Pelmeni-Fee.

0: Wenn wir ehrlich sind, hat man uns beim Kneten der Pelmeni natürlich etwas unter die Arme gegriffen.
1: Ich habe es auch so hinbekommen.
0: Den großen da habe ich gemacht.
1: Probieren wir erstmal die mit Fleisch.
0: Willst du etwas scharfe Soße?
1: Ja.
0: Da man uns beim Zubereiten geholfen hat, ist das alles wirklich gut geworden.
1: Pelmeni war nicht der einzige Grund für unseren Besuch in Mias. Unser Hauptziel war es, die Fabrik zu besuchen, in der die legendären Urallastwagen hergestellt werden. Dieses Fahrzeug hat seinen hervorragenden Ruf wahrlich verdient. Über die Geländegängigkeit des Urals ranken sich Legenden und über ihre einfache Handhabung und Zuverlässigkeit weiß jeder Bescheid. Die Lastwagen von Ural wurden im Zweiten Weltkrieg im Kampf gegen Nazi-Deutschland eingesetzt und haben zum Sieg der Sowjetunion beigetragen.
0: Die Geschichte des Uraler Automobilwerks begann am 30. November 1941. An diesem Tag ordnete das Verteidigungskomitee der UdSSR die Errichtung einer Produktionsanlage für Motoren und Getriebe in Mias an, die aus dem Stalin-Automobilwerk in Moskau hierher evakuiert worden war. Im eisigen Winter 1941 wurde Tag und Nacht unter freiem Himmel an der Montage der Fabrikwerkstätten gearbeitet. Mitte Sommer 1942 wurde das Fabrikgelände und die dazugehörende Arbeitersiedlung schließlich fertiggestellt.
1: Anfang 1943 wurde die Entscheidung getroffen, die Lastwagenproduktion vollständig nach Mias zu verlegen. Am 8. Juli 1944 rollte der erste Lastwagen CIS-5W vom Band. Bereits ein Jahr nach der Fertigstellung der ersten Fahrzeuge konnte die Fabrik 6.800 Fahrzeuge für die Front und die Volkswirtschaft ausliefern.
0: Vitali, als wir diese Produktionshalle betreten haben, war Margos erste Frage, ob hier Züge, also Zugwaggons, gebaut werden.
1: Sieht nach Waggons aus.
2: Das sind Kleintransporter, also Pritschenwagen, die als Busse verwendet werden. Das sind Geländefahrzeuge, die unter schwierigen Bedingungen eingesetzt werden und unter solchen Bedingungen Menschen transportieren. Sie werden Kombinationsbusse genannt.
0: Aber hier gibt es auch Muldenkipper, oder?
2: Ja, Muldenkipper gibt es hier auch. Das hier ist die Abteilung für Spezialtechnik. Dazu gehören auch Fahrzeuge mit Kippbrücken verschiedener Kapazitäten und Kombinationsbusse, ebenfalls in verschiedenen Modifikationen. Wir stellen sie her, schweißen, bauen sie zusammen und installieren sie auf das Fahrgestell.
1: Findet das in dieser Produktionshalle statt?
2: Ja.
1: Die Fabrik ist wirklich groß. Wie viele Werkhallen gibt es in der Fabrik insgesamt und was wird hier gemacht? Findet hier die Endmontage statt?
2: Hier stehen wir ganz am Anfang der Produktion. Wir bekommen Rohlinge geliefert, schweißen sie als allererstes zusammen. Zum Beispiel für einen Muldenkipper. Hier haben wir gerade neue Lackierkabinen, mit denen wir die Fahrzeuge lackieren. Wenn wir zum Beispiel beim Muldenkipper bleiben, so wird danach das Fahrgestell herangezogen. Alles wird auf das Fahrgestell installiert und die nötige Verkabelung und Elektronik werden verlegt. Danach ist das Fahrzeug fertig und kann ausgeliefert werden.
0: Aber das sind noch längst nicht alle Modifikationen, oder? Das sind nur zwei von vielen, die ihr hier herstellt.
2: Alles, was wir herstellen, können Sie hier sehen. Wir stellen in dieser Fabrik nur Muldenkipper und Kombinationsbusse her.
0: Und die ganze Uralfabrik?
2: Alle Modifikationen von Uralfahrzeugen?
0: Sind das unendlich viele?
2: Das kann ich gar nicht sagen. Das hängt vom Auftraggeber ab, der verschiedene Varianten bestellen kann.
0: Bist du schon einmal auf einem Ural gefahren?
1: Nein, noch nie. Ich habe sie selbst nur selten gesehen. Ich habe mein ganzes Leben im Westen gelebt und dort gibt es diese Fahrzeuge nicht. Dort gibt es keine Urals, aber sie sind wirklich beeindruckend.
2: Ein mächtiges Fahrzeug.
1: Sieht wirklich sehr beeindruckend aus. Wir filmen gerade eine Serie über Importsubstitution. Was ist hier aus russischer Produktion und was ist importiert, was zum Beispiel die Ausstattung angeht?
2: Wenn man sich die Lackierkabinen ansieht, so sind sie alle aus Russland.
0: Die sind neu?
2: Ja, das sind neue Geräte.
1: Was wird mit den Geräten gemacht, die vor den Sanktionen gekauft wurden? Wie können sie erhalten und gewartet werden? Wie sehen die Pläne hierzu aus?
2: Das Servicepersonal ist bereits ausgebildet. Diese Geräte haben wir etwa seit einem Jahr und sie werden von unseren Reparaturcrews gewartet. Einige Beziehungen zum Westen bleiben weiterhin bestehen, was bedeutet, dass es in Russland weiterhin möglich ist, die Geräte zu warten.
1: Oleg, die Marke Ural ist im Grunde recht bekannt, aber in Zentralrussland sind MAS und KAMAS-LKWs beliebter. Erzählen Sie uns von der Firma Ural. Welche Laster stellen sich hierher?
3: Also ich glaube nicht, dass unsere Autos nur in der Uralregion anzutreffen sind. Das ist schließlich eine Marke mit einer mehr als 80-jährigen Geschichte. Jeder kennt sie.
0: Margot ist ein Mädchen, sie darf solche Fragen stellen.
3: Ja, natürlich.
1: Ah komm, wir haben die Fragen zusammengeschrieben.
0: Ich habe diese Fragen nie gesehen.
3: In Wirklichkeit ist es so, dass die Ural-Autofabrik seit vielen Generationen die Geburtsstätte legendärer Kraftfahrzeuge ist. Diese Autos symbolisieren Wagemut, Brutalität und Geländegängigkeit. All das, was seit jeher mit dem Ural in Verbindung gebracht wird. Und das sind Autos, die weltweit bekannt sind. Wenn ich mich nicht täusche, wurden sie vor den aktuellen Ereignissen in über 40 Länder exportiert. Wir haben sie in 40 Länder ausgeliefert.
1: Und wohin?
3: In ganz unterschiedliche Länder. Jetzt aktuell, angesichts der Situation, mit der unser ganzes Land konfrontiert wurde, konzentrieren wir uns vor allem auf das nahe Ausland. Wir bleiben nicht stehen und die Nachrichten schrecken uns nicht ab. Ich bin mir sicher, dass die Ural-Autofabrik in ihrer 80-jährigen Geschichte mehr als einmal vor schwierigen Problemen stand. Aber wir haben sie immer erfolgreich gelöst und alle Hindernisse überwinden können. Die aktuelle Situation wird da keine Ausnahme sein. Ich bin mir sicher, dass wir sie bewältigen werden.
1: Wie schwer war das letzte Jahr überhaupt für Sie? Was hat sich verändert?
3: Das letzte Jahr war in der Tat recht schwierig. Aber wir haben diese schwierigen Umstände mit erhobenem Haupt bewältigt. Wir sehen überall Wachstum. Bei unseren Profiten, bei den Produktions- und bei den Verkaufszahlen.
0: Und was ist mit den technischen Komponenten und Details der Autos? Wie läuft es da mit dem Importersatz?
3: Nun, aktuell.

0: Aktuell verwenden wir etwa zu 20% ausländische Komponenten. Aber wir investieren aktiv in unsere eigene Produktion.
1: Wir wollten noch folgende Fragen stellen. Wir kennen uns absolut nicht aus. Ist das ein Front- und das ein Heckmotorfahrzeug?
0: Die mit der herausstechenden Nase sind Frontmotorfahrzeuge.
2: Ja.
0: Und die mit dem Schnabel Heckmotorfahrzeuge.
1: Ich sehe nur wenige Heckmotorfahrzeuge auf der Straße. Ist das eine Art neue Nische oder sind es einfach Spezialfahrzeuge? Ich meine, der Frontmotor ist ja eine Art Markenzeichen.
0: Ja, der Frontmotor ist in der Tat eine Art Markenzeichen. Man bezeichnet diese Konstruktion auch als 1,5 Sicherheitsmeter. Sie bietet bestimmte funktionelle Vorteile beim Überwinden bestimmter Hindernisse auf der Straße. Der Ural ist unter anderem aufgrund solcher Besonderheiten seiner Karosserie für seine extreme Geländegängigkeit bekannt. Es wurde ja viel über Importersatz gesprochen, aber...
2: Jetzt heißt das ja nicht mehr Importersatz, sondern...
0: Souveränität, industrielle Souveränität. Unser Land und unsere gesamte Industrie müssen souverän und unabhängig sein. Also
1: klingt logisch.
0: Ja, das sind Ziele, die wir anstreben müssen. Alle Hersteller stehen vor diesen Aufgaben und die Ural-Autofabrik ist da keine Ausnahme.
2: Aber ich kenne ein Land, das da Einwände haben könnte und das ist China. Chinesische Produkte sind jetzt überall. Was sollen wir dagegen tun? Die Chinesen liefern ganze LKWs, aber auch Teile und Komponenten. Wie sollen wir mit dieser chinesischen Omnipräsenz klarkommen?
0: Wir müssen unsere eigene Produktion fördern und uns auf die Kapazitäten unserer Fabrik verlassen. Wir müssen unser Personal beibehalten und erweitern und uns selbst ambitionierte Ziele setzen.

0: Bei Ural hatten wir endlich Glück und haben es auf das Testgelände geschafft, wo wir die ganze Leistungskraft dieser Autos ausprobieren konnten. Um das zu schaffen, braucht es viel Können und Kraft. Deshalb stand uns Alexej zur Seite, der dieses Monster besser kennt als seine eigenen vier Wände. Oh Gott, oh nein! Oh nein! Oh Gott! Alexej!
1: Sei nicht so feige.
0: Oh, was ein Glück, das Handy ist hell geblieben. Wo fahren wir hin?
1: Nach rechts. Du warst doch immer ein Fan von Jeeps. Das hier ist der König der Jeeps, Margot.
0: Mir gefällt das.
1: Echt?
0: Ja,

0: Ich hatte die wunderbare Idee, ein Verfolgungsrennen zu organisieren. Alexei war dabei mit seinem Ural natürlich der Anführer, während Margo, der Niva und ich versuchten, uns nicht abhängen zu lassen.
1: Oh Gott!

0: Natürlich lief nicht alles glatt, aber wir gaben unser Bestes. Halt das mal.
1: Und jetzt? Wir stecken fest. Okay, jetzt anschnallen und los.

0: Mal verdammt, schon wieder. Wie kann das sein? Nein, nein, bloß nicht.
1: Ilja, lass das. Oh nein, Ilja! Das ist noch schlimmer. Wir rutschen gleich seitwärts runter.
0: Diesmal schaffe ich's.
1: Nein, lass gut sein.
0: Margot, komm schon, ein letzter Versuch. Bereit?
1: Ja.
0: Los geht's.
1: Los, los, los, los, komm schon.
0: Nein, was soll das? Wir rutschen wieder runter, Margot.
1: Oh nein.

0: Das war's. Das war einfach.
1: Ich brauche einfach mehr Anlauf.
0: Nein, lass gut sein.
1: Warte einfach ab.
0: Nein, lass es einfach.
1: Vielleicht muss ich einfach ein Ural-T-Shirt anziehen.
2: Ich trage eins.
1: Echt? Dann liegt es daran.
2: Warte, ich schau mal nach. Ja, stimmt, ich trage ein Ural-Shirt.
1: Vielleicht brauche ich auch ein Ural-Shirt.
0: Dein Ernst? Du fährst doch eine Niva, damit wirst du ihn nur noch mehr verärgern.
1: Glaubst du?
0: Ja.
1: Brauche ich dann ein Lada-Shirt?
0: Ja.
1: Hier auf dem Ural bringt das vierte Mal Glück. Ich werde diesen Hügel erklimmen.
0: Okay, Versuch Nummer 4.

0: Нива.
1: Ich hab's geschafft. Und jetzt ist Margot dran, den Niva kaputt zu fahren.
0: Ich will es auch ausprobieren.
1: Dir ist doch klar, dass Alexei schon weg ist. Uns kann niemand abschleppen.
0: Ich fahre da nicht hin.
1: Willst du auf diesen Hügel da drüben?
0: Alexei ist ja schon weg und das hier ist...
1: Hey, vielleicht. Nein, die Strecke da ist zu schwer. Du kannst dahin, auf diese Teile da. Da ist es auch cool. Willst du das Auto zu Schrott fahren?
0: Ich dachte, das muss so sein.
1: Nein, es soll nicht auf den Unterboden aufprallen.
0: Und wie verhindere ich das?
1: Fahr einfach langsamer. Langsamer, langsamer.
0: So ein Mist, ich will nicht mehr fahren. Ich fahre nicht mehr.

0: Иди посмотри, что спит.
1: Komm, schau dir an, was du angerichtet hast.
2: Nein, sag es mir.
1: Sieh es dir selbst an.
2: Nein, nein.
1: Schau es dir an.

0: Nimm dein Bein weg. Er trinkt nur, lass ihn.
1: In der Ecke liegt noch was. Da, schau, alles Müll. Du trägst kein Stroh?
2: Ich warte auf den Dünger.
1: Als ich erfuhr, dass meine Mutter gestorben war, sagte ich gleich, dass ich die Kinder nicht weggeben wollte.
2: Unter einem Dach mit Brüdern und Schwestern sind wir besser aufgehoben als in einem Waisenhaus.
3: Jenja nennt sie manchmal Mama. Manchmal rutscht es ihm raus und er nennt sie Mama.
1: Sie wissen, dass ich nicht ihre Mama bin, sondern ihre Schwester. Ein Kindermädchen.

0: Unser Behandlungsplan hatte nur eine Option, eine Transplantation. Ich fing an, ihr zu versichern, dass man auf jeden Fall einen Spender für uns finden würde.
1: Ich wusste nicht einmal, was es war. Ich saß da und dachte etwa 10 Minuten lang nach. Natürlich hatte ich anfangs Angst. Ich dachte sogar daran, abzulehnen.
2: Wenn wir uns die Zahl der Patienten ansehen, die sterben, weil es keinen kompatiblen Spender gab, sind das in Russland etwa 3.000 bis 4.000 pro Jahr. Das ist die Realität.
3: Heckbrücke bereit?
4: Dieses Forschungsschiff wurde speziell für die Arktis und Antarktis gebaut und ist jetzt auf einer sehr ungewöhnlichen Mission. Es ist auf dem Weg zum 82. Grad nördlicher Breite, um eine dicke Eisscholle zu finden, sich festzumachen und ein Lager zu errichten. Es soll sich dann einen Monat lang mit dem Eis treiben lassen. Ziel der Expedition ist es, die Forschung fortzusetzen, die von driftenden Polarstationen vor der Eisschmelze durchgeführt wurde.
5: Akademik Treschnikow, Informationen bitte.
6: Schiff des Arktisch-Antarktischen Forschungsinstituts. 108 Personen an Bord.
5: Ziel?
6: Arktischer Ozean, Franz-Josef-Land.
5: Verstanden, gute Überfahrt.

0: Die Arktis. Jahrhundertelang blieb sie unentdeckt. Massiv, geheimnisvoll und still. Seit Jahrhunderten hat die Menschheit nach Norden, zum Pol und der Erdachse geschaut, wo das Weltwetter entsteht.
1: Severny Polyus, kurz SP, hießen die Polarstationen. Im Herbst wurde ein Expeditionstrupp auf einer alten, dicken Eisscholle ausgesetzt. Die Menschen lebten und arbeiteten dort ein ganzes Jahr und drifteten langsam über den arktischen Ozean.
2: Die erste Driftstation wurde für Flugzeuglandungen und die Erfassung von Wetterdaten gebaut.
0: Durchschnittstemperatur minus 42 Grad Celsius, Windgeschwindigkeit 7,4 Meter pro Sekunde.
1: Ohne Daten aus diesen Breitengraden können Wettermodelle nicht richtig funktionieren. Viele Forscher arbeiten gerne in der Arktis. Die Datenerfassung im Bereich der Ozeanologie, Hydrochemie, Hydrophysik, Bodenforschung und Meeresbiologie durch die Driftstation dauerte viele Jahre. Bis das arktische Eis zu schmelzen begann.
3: In der Regel werden alle SP-Stationen im Oktober aufgebaut, wenn das aktive Einfrieren beginnt. Sie versuchen, altes Eis zu finden, das bereits ziemlich dick ist, nicht erst kürzlich gebildetes Eis. Früher überlebte diese Eisscholle normalerweise mindestens ein Jahr. Aber auch diese Art von Eis hat in den letzten Jahren begonnen, sich rapide zu verschlechtern.
4: Eine Rettung, noch eine Rettung und eine dritte. Wir haben immer gerettet.
1: Unterwegs erforscht die Expedition die Geologie des Meeresbodens und die Ozeanhydrologie. Es werden Boden- und Wasserproben entnommen. Nikolai Fomichow war der Leiter der SP-40, der letzten Station auf einer driftenden Eisscholle.
5: Eigentlich bin ich schon Rentner. Aber meine Seele hat mich gerufen und so kam ich hierher. Es ist ein interessantes Experiment und eine Art Nostalgie für die driftenden SP-Stationen auf dem Eis. Es ist kurzfristig, aber...
1: Heute sind mehrere Polarforscher an Bord, die früher auf der SP-40 gearbeitet haben.
3: Ich habe Fotos, die sehen furchterregend aus. Direkt unter dem Zelt bildete sich ein Riss und dann brach die Kantine ein, einfach zusammengeknickt. Stell dir vor, plötzlich ist da eine Eiswand, höher als die Station. Du nimmst schnell alles raus, denn die Eiswand stößt gleich ans Haus.
6: Ich hatte keine Angst, weil ich nicht wusste, wovor. Gleichzeitig fühlte ich eine jugendliche Erregung. Ich sagte, warum können wir hier nicht bleiben? Es gibt hier noch drei Eisblöcke.
3: Auf der einen Seite waren Häuser und auf der anderen Seite die Pavillons. Wir forderten sofort einen atomgetriebenen Eisbrecher an und holten sie darunter. Das war wahrscheinlich der Hauptgrund, warum beschlossen wurde, keine Menschenleben mehr zu riskieren.

0: Es ist interessanter, auf dem Eis zu arbeiten. Wir versuchen, durch Eisöffnungen zu fahren, von einer zur anderen. Unser Schiff ist robust, aber wir wollen nicht unnötig am Eis anstoßen.
1: Die Akademik Troschnikow kann meterdickes Eis brechen. Wenn das Schiff an eine Eisbarriere stößt, fährt es eine halbe Länge zurück und rammt sie mit vollem Gewicht.
0: Na komm, Liebling.
1: Die Besatzung muss die richtige Balance finden. Einerseits braucht sie eine feste Eisscholle für die Station, damit sie nicht einer hohen Welle zum Opfer fällt. Andererseits soll das Schiff nicht zu fest im Eis stecken, dass es nicht mehr allein herauskommt.
2: So viele Eishügel. Hier herrscht starker Druck. Wenn sich das Eis schließt, dann bleiben wir stecken.
1: Eisgefangenschaft ist, wenn ein Schiff so fest

0: und füllte die Bucht mit Eis. Wir kamen nur 4 bis 5 Meter pro Schicht voran. Dann rief der Kapitän ein Flugzeug. Eine 276 kam und holte die Leute. Wir blieben aber.
1: Die Somo-Crew wusste, dass sie sich auf eine lange Trift vorbereiten musste.
0: An dem Tag, als wir freikamen, hatten wir eine Geburtstagsparty. Wir prosteten uns geradezu, als der Matrose rief, dass Risse auftauchten. Zuerst sah ich nur einen Riss, doch riss das Eis bis zum Horizont auf. Ich rief, volle Kraft voraus, das ist kein Witz. Nach 6 Monaten hatten wir uns an Witze gewöhnt. Wir entkamen dem Eis. Koch, habt ihr einen Geburtstagskuchen gebacken? Bring ihn hoch.
2: Grad nördlicher Breite. Das Schiff stößt in eine 1,5 Meter dicke Eisscholle. Sie suchen hier nach einem geeigneten Standort für die Eisstation. Weiter nördlich könnte das Eis zu dick sein.
3: Es dauerte nachts lange, durch die Eisscholle zu kommen. Ich ging um 5 Uhr morgens raus und sah, dass das Eis sehr gut war. Aber wir brachen durch. Heute haben wir eine wichtige Aufgabe. Wir müssen eine Eisscholle finden, auf der die Leute arbeiten können.
2: Die Eisscholle wird per Satellitenbild ausgewählt und dann live von einem Hubschrauber untersucht.
3: Hauptsache ist, dass sie hält. Das hängt von vielen Faktoren ab. Sie sollte rund sein. Das bedeutet, dass sie Kollisionen überstanden hat und ziemlich solide ist. Sie sollte 1 Meter dick sein. Nicht mehr. Es gibt riesige Eisfelder, bis zu 70 Kilometern. Aber die brechen bald auseinander. Wir brauchen eine mit 3 bis 5 Kilometern Länge, mit wenigen Eishügeln, sodass man gut arbeiten kann.

0: Wir haben noch keine runden Eisschollen gefunden. Wir versuchen es hier. Unsere Forschung auf dem Eis. Wir haben Ozeanologen, Biologen, Geophysiker, Eisforscher und ein technisches Team.
1: Und die Ranger?
0: Nein, die Ranger sind Sicherheitsleute.
1: Habt ihr eigene Jäger?
2: Ja, wir mit Jagdschein.
0: Und, habt ihr ein Gewehr?
2: Nein.
0: Zeigt ihr den Bären euren Jagdschein?
3: Hier gibt es nichts. Keine Spur von Eisbären oder Polarfüchsen. Keine Vögel. Nichts. Niemand hier. Ich bleibe auf dem Schiff und mein Kollege vermisst mit den Deutschen das Eis.
4: Das Messen der Eistiefe ist immer ungenau. Nur manuelle Messungen sind korrekt. Deshalb gehen die Eisexperten zuerst auf die Eisscholle. Zwei Gruppen arbeiten parallel, ein russisches und ein deutsches Team. Insgesamt 15 verschiedene Institute haben Spezialisten bei dieser Expedition, 3 aus Europa.
3: Ich mache mir Sorgen um meinen Partner. Er fährt schon seit einer Stunde mit dieser Wanne rum. Er ist bestimmt schon steif gefroren.

0: Vor dem Reichstag stehen sowjetische Kriegsberichterstatter. Und hier steht mein Vater. Dass mein Vater der bedingungslosen Kapitulation beiwohnen konnte und dann Teil der Berichterstattung über die Nürnberger Prozesse war, ist der ganze Stolz unserer Familie.
1: Es waren die westlichen Mächte, die eine politische Verurteilung der Nazi-Kriegsverbrecher anstrebten. Sie wollten Erhängungen und Erschießungen hierfür und dafür beschließen und das ohne jeden Gerichtsprozess.
2: Stalin sagte, dass wenn wir sie nicht vor Gericht stellen, man uns das als Schwäche auslegen würde.
3: Am 20. November 1945 begann der Nürnberger Prozess. Noch nie hatte es in der Geschichte etwas dergleichen gegeben. Auf der Anklagebank saß die Spitze des NS-Staats.
2: Zum ersten Mal in der Menschheitsgeschichte mussten sich Verbrecher, die sich eines ganzen Staates bemächtigt und diesen als Instrument für ihre monströsen Verbrechen missbraucht hatten, vor Gericht verantworten.
4: Das war eine Verurteilung des Nationalsozialismus, die weit über den Rahmen eines einzelnen Staates hinausging.
1: Hier wurden die Kriegsverbrecher erstmals vor Gericht gestellt. Das war ein Prozess von fundamentalem Charakter.
5: Die Völker der Erde klagten den Faschismus an.

0: Erst wenn der Plan für die Eisscholle erstellt ist, kann man sie bewohnbar machen.
1: Wir arbeiten im Grunde an einer neuen Art von Station. Schiff und Eis als kombiniertes Objekt. Es wird das erste schwimmende Labor der Welt, das ins Eis eingefroren wird, um solche Stationen einzurichten.
0: In einigen Jahren gibt es eine Plattform, die mit komfortablen Kabinen ausgestattet ist und man nicht mehr bei einem Eisbruch mit seinem Bett ins Meer fällt. Nur die Ausrüstung bleibt auf dem Eis. Diese Expedition ist eine Art Probelauf, um zu ermitteln, was künftige Plattformen brauchen. Traditionell gilt eine Polarstation als offen, sobald ihr erster Wetterbericht gesendet wird.
1: Trommelwirbel. Wer sendet die ersten Daten?
2: Vassili als Teamleiter? Ich schaue einfach zu.
1: Radio Meteo, komm.
3: Ich höre, Teschnikow.
1: Notiert euch die Daten.
3: Bereit.
1: 49°-945-57°-005-73°-830.

0: Das ist alles. Bis zum nächsten Mal.
1: Wer sagt es?
0: Hurra!
1: Hurra!
2: Hurra!

Wir eröffnen eine neue Art von Station. Ein Schiff in einer Eisscholle. Unsere Drift ist ein Versuch. Bald kommt aus St. Petersburg ein neues Schiff, das zum Driften konzipiert ist. Eine Eisplattform mit Selbstantrieb.

Wir entwickeln neue Techniken für die Arbeit als Team auf dieser neuen Art von Station. Das ist unser Zuhause für die nächsten Tage, vielleicht Monate. Also macht euch bereit für die Drift.

0: Routine-Datenerfassung wird täglich durchgeführt. Dies ist jedoch eine einzigartige Situation, da die Eisscholle driftet, sich Wasser, Meeresboden und die umgebende Atmosphäre ständig ändern und im Frühjahr keine Daten aus dieser Region gesammelt werden können. Die Wissenschaftler versuchen, auf diesem Breitengrad so viele Frühlingsbeobachtungen wie möglich zu machen.
1: Meeresexpeditionen werden normalerweise nicht durchgeführt, wenn alles mit Eis bedeckt ist. Die SP-Stationen waren weiter östlich, damit sie dort länger arbeiten konnten. Daher gibt es fast keine Beobachtungsdaten aus dieser Region.
2: Wozu brauchen Sie so viel Schnee?
1: Um Cäsium 134 zu erfassen, braucht man viel Wasser. Wir sammeln 500 Liter.
3: Für Isotope brauchen wir nur 10 Gramm oder weniger.
4: Wir registrierten Temperatur, Salzgehalt, Druck, die Strömungsgeschwindigkeit und Richtung sowie hydrophysikalische Eigenschaften. Während wir driften, zeichnet das Gerät diese Parameter alle 10 Sekunden auf.
1: In Bezug auf den Breitengrad ist dies die höchste atmosphärische Station. Es fühlt sich so an, als wäre man wieder auf einer SP-Station, obwohl das Schiff in der Nähe ist. Mit Komfort, Wärme und gutem Essen. Wenn man so schnell die Stationen baut, ist das eine wahre Freude.
5: Unsere Station ist einzigartig, weil wir uns auf dem nördlichsten Breitengrad befinden und ständig ununterbrochen Daten aufzeichnen. Das erste Mal auf einer Eisscholle.
4: Das nördliche Magnetfeld ist ungewöhnlich. Es wird interessant, es zu messen. Kein anderes Magnetometer operiert auf diesem Breitengrad. Deshalb sind unsere Daten sehr wertvoll.
5: Ein Bär kommt vom Magnetologie-Pavillon hinter mir auf uns zu. Jetzt kehren wir alle ganz ruhig zurück an Bord.
3: Wo ist der Bösewicht, der uns nicht arbeiten lässt?
6: Die holen die Leiter ein, damit der Bär nicht raufklettert.

0: Нет, только не растяжка. Эй, эй, эй, Миша, иди мимо.
1: Er schnüffelte herum und kaute am Seil, aber es schmeckte ihm nicht. Dann lehnte er sich an meine Antenne und brach sie ab. Er zerkaute außerdem etwas von meinem Kollegen.

0: Ich sah vom Heck aus, wie er da drüben lief.
1: Hier hat er ins Kabel gebissen.
2: Das Schiff stand hier 3 Tage lang. Gerüche breiteten sich

0: aus und ein Bär tauchte auf. Nicht viel, nur etwas durchgebissen. Das scheint alles zu sein. So ein Glück. Er kratzte sich daran, hat aber nichts beschädigt.
1: Die Eisgruppe installiert seismische Sensoren, die eine Art Eisschollenkardiogramm auf die Brücke der Akademik Troschnikow senden.
2: Wir können Prognosen über gefährliche Eisphänomene wie Eispressung oder Risse machen.
3: Ist das Ihre Erfindung?
2: Ja.
3: Die Ihre Abteilung?
2: Unseres Labors.
4: Heute kann man vieles messen, aber nichts ersetzt Felddaten. Satelliten sehen nämlich nicht alles. In den letzten 5 Jahren hat man damit begonnen, die Eisdicke von Satelliten aus zu messen. Doch die Daten müssen verifiziert werden. Atmosphärentests der Erdoberflächenschicht, der Grenzschicht und die Ionosphäre unterscheiden sich stark in polaren und gemäßigten Breitengraden.

0: Täglich sammelt der Hubschrauber Wasserproben von verschiedenen Orten. Diesmal bemerkte die Besatzung einen Eisriss mehrere Kilometer vom Schiff entfernt. Vor 3 Tagen sagte Sergei Kowaljow, der Leiter der Eisgruppe, mit seinen seismischen Sensoren vorher, dass die Eisscholle sehr wahrscheinlich brechen würde.
1: Da ist er. Ich sehe ihn. Am liebsten würde ich herumlaufen und schreien. Das Eis ist gebrochen. Die Vorhersage, dass die Eisscholle einen Riss bekommt, das ist eindrucksvoll.
2: Kann ich hier vorbei?
1: Seitwärts. Roll rüber.
2: Verstanden.
1: Ich zeige es dir. So etwa.
2: Ich weiß, wie man rollt. Gut. Verstanden.
1: Mensch, du machst Sachen.
2: Es blubbert ein bisschen. Cool.
0: Die Station arbeitet noch eine Woche wie gewohnt. Dann erscheint ein neuer Riss.
1: Schaut aus dem Fenster. Man kann ihn gut sehen.
2: Da vor dem Haus? Wunderschön.
0: Der Riss verläuft direkt durch die Station und schneidet die Beobachtungsstelle vom Schiff ab.
3: Wir brauchen einen neuen Standort für die Wetterstation.
1: Warum die Panik? Es ist doch stabil hier. Ist es dort wirklich fester?

0: Auf einem Schiff muss man sich keine Sorgen machen, dass nachts Risse erscheinen. Auf den SPs musste man sein Haus retten. Aber hier nur die Ausrüstung.
1: Die Wetterwarte wurde an einem Tag umgebaut und sendete noch am selben Abend einen routinemäßigen Wetterbericht. Der Riss weitete sich am nächsten Morgen weiter aus, doch der Driftversuch ging weiter. Die schiffsbasierte Eisstation überlebte mehr als einen Monat. In dieser Zeit wurden einzigartige Daten gesammelt und Empfehlungen für den Bau einer neuen Art von Eisplattform ausgearbeitet, die voraussichtlich 2021 ausläuft.

0: Zum ersten Mal in der Menschheitsgeschichte mussten sich Verbrecher, die sich eines ganzen Staates bemächtigt und diesen als Instrument für ihre monströsen Verbrechen missbraucht hatten, vor Gericht verantworten.
1: Das war eine Verurteilung des Nationalsozialismus, die weit über den Rahmen eines einzelnen Staates hinausging.
2: Hier wurden die Kriegsverbrecher erstmals vor Gericht gestellt. Das war ein Prozess von fundamentalem Charakter.
3: Die Völker der Erde klagten den Faschismus an.

0: Berlin, die Hauptstadt Deutschlands. Vor 80 Jahren wurde hier die finale Schlacht des schrecklichsten Krieges aller Zeiten ausgetragen. Für eine Welt frei von Faschismus. Die rote Fahne des Sieges, das von den Soldaten der Roten Armee über dem Reichstag gehisst wurde, wurde zum Symbol der Befreiung. Die Kuppel wurde seitdem umgebaut, blieb jedoch weiterhin ein Symbol Deutschlands. Die Ereignisse von vor 80 Jahren werden hier nur oberflächlich behandelt. Diese Ausstellung mitten in Berlin beschreibt bildhaft und in allen Einzelheiten den Untergang der Weimarer Republik, Hitlers Machtergreifung, den Krieg und seine unschuldigen Opfer. Doch wenn man so zwischen den Fotografien umherwandert, wird eines schnell klar. Die wichtigste Aufnahme, die rote Fahne, das Sinnbild des Sieges, das sucht man hier vergebens. In der UdSSR veröffentlichte die Zeitung Pravda dieses historische Foto schon am 3. Mai 1945. Der Fotoreporter Viktor Thümin hatte es am Tag zuvor geschossen.
1: Er filmte bei den Truppen, die die Reichskanzlei stürmten. Sie waren irgendwie davon überzeugt, dass die Reichskanzlei einzunehmen das Wichtigste überhaupt war. Für meinen Vater war Thümin damals ein echter Held. Sie glaubten, nichts könne ihm etwas anhaben. Das ist Berlin und der eingenommene Reichstag. Vor dem Reichstag stehen sowjetische Kriegsberichterstatter. Und hier, direkt in ihrer Mitte, steht mein Vater. Dass mein Vater der bedingungslosen Kapitulation der Wehrmacht in Karlshorst in der Nacht vom 8. auf den 9. beiwohnen konnte und dann Teil der Berichterstattung über die Nürnberger Prozesse war, ist der ganze Stolz unserer Familie.
0: Am 20. November 1945 begann der Nürnberger Prozess gegen die Hauptkriegsverbrecher. Noch nie hatte es in der Geschichte etwas dergleichen gegeben. Auf der Anklagebank saß die Spitze des NS-Staats, jene Männer, die einen Weltkrieg entfesselt und Verbrechen gegen die Menschlichkeit zur Staatsräson erhoben hatten. Fast ein Jahr lang sah die Welt zu, wie Gerechtigkeit vollstreckt wurde. 403 Sitzungen in 4 Sprachen und ein Urteil, das eine neue Ära einläuten sollte. Für die Organisation des Tribunals bedurfte es jedoch monatelanger diplomatischer Verhandlungen und eines enormen logistischen Aufwands.
2: Die Idee, dass die Völker der Erde den Faschismus anklagen und über ihn richten, erfüllte sich vollends. Und auch heute ist sie so aktuell wie eh und je. Zumindest ist der Grundgedanke gleich geblieben, auch wenn es viele Versuche gab, die Geschichte umzuschreiben.
0: 1945 stand für jedermann fest, dass es zu einem Gericht der Völker über den Faschismus kommen müsse. Die Welt, die die Grausamkeiten und Kriegsverbrechen der Nazis erdulden musste, lechzte nach Gerechtigkeit und Vergeltung.
3: Die Idee, Vergeltung für begangene Verbrechen zu fordern, entstand bereits während des Großen Vaterländischen Kriegs.
4: Einer der ersten Aufrufe, die Nazi-Kriegsverbrecher auf internationaler Ebene juristisch verfolgen zu lassen, wurde im Januar 1942 getätigt, als in London Repräsentanten von Ländern zusammentrafen, die unter dem Joch Nazi-Deutschlands zu leiden hatten. Die Erklärung, die dort verabschiedet wurde, enthielt einen Paragraphen, wonach Nazi-Kriegsverbrecher nach dem Krieg zur Rechenschaft gezogen werden müssten. Die Frage, wann dies geschehen solle, entwickelte sich sogleich zu einem Streitpunkt bei den Gesprächen mit unseren Verbündeten.
0: Die Situation an der sowjetischen Frontlinie war 1941 und 1942 äußerst kritisch. Der Feind verübte in den besetzten Gebieten abscheuliche Verbrechen und trat dabei alle Konventionen und Regeln der Kriegsführung mit Füßen.
5: Als die Rote Armee in westlicher Richtung vorrückte, entdeckte sie den Bagerowo-Graben. Sie fand Massengräber von Zivilisten und Panzergräben, die mit Leichen von Menschen gefüllt waren, die man im europäischen Teil der Sowjetunion erschossen hatte. Das war im Jahr 1942.

0: Dann wurde das ganze Ausmaß der Verbrechen offenbar. Die verbrecherischen Befehle, die Taktik der verbrannten Erde und die Vernichtung der Zivilbevölkerung.
1: Es wurden Rufe laut, man solle die dafür Verantwortlichen ihrer gerechten Strafe zuführen.
0: Die Sowjetunion hat nicht einfach so von Vergeltung und Bestrafung geredet. Sie ließ auf Worte Taten folgen und fing an, methodisch Beweise zusammenzutragen, um ihr Vorhaben in die Tat umzusetzen. Am wichtigsten war es, ein rechtliches Fundament zu schaffen, um die Schuldigen zur Rechenschaft zu ziehen.
2: Der wichtigste Teil dieses Fundaments waren die Dokumente der Sonderkommission, die im November 1942 einberufen wurde, um die Gräueltaten der Nazis zu untersuchen.
0: Die in den Vorschriften beschriebenen Verfahrensweisen legten klar fest, wie Dokumente gesammelt, Zeugenaussagen protokolliert und Exhumierungen durchgeführt werden sollten. Alle gesammelten Dokumente und alle Artefakte, die diese Verbrechen belegten, wurden als rechtskräftige Beweismittel für zukünftige Gerichtsverfahren anerkannt. Das war's. Sie wurden so zu unwiderlegbaren Beweisen. Da ging es nur noch um objektive Realität.
2: In der UdSSR wurde schon 1943 den ersten Nazi-Verbrechern der Prozess gemacht.
1: Wir hatten schon zuvor gefangen genommene Verbrecher vor Gericht gestellt. Da wäre zum Beispiel der Prozess von Krasnodar. Nichts hinderte uns daran, einzelnen Kriegsverbrechern für konkrete auf sowjetischem Territorium verübte Verbrechen den Prozess zu machen.
3: Möge dieses Urteil wie der Donner eines nahenden Gewitters erschallen, das über allen deutschen faschistischen Halsabschneidern herniedergehen wird. Sie alle erwartet eine gnadenlose Abrechnung für ihre bestialischen Gräueltaten.
2: Im Herbst 1943 wurde von der internationalen Gemeinschaft eine ähnliche Kommission gegründet. Die UdSSR wurde nicht mit einbezogen.
4: Die Briten verkündeten am 7. Oktober im Parlament im Namen aller Alliierten die Gründung dieser Kommission, ohne sich zuvor mit uns beraten zu haben. Stalin war natürlich empört, so behandelt zu werden. Dies veranlasste ihn, die Rudolf-Hess-Karte auszuspielen.
2: Im Mai 1941 fasste Hitlers Stellvertreter einen wahrhaft bizarren Entschluss, der bis heute ein historisches Rätsel darstellt. Er setzte sich in ein Flugzeug und flog nach Großbritannien, in ein Land, das sich mit Deutschland im Krieg befand. Der wahre Grund für diesen Flug ist auch jetzt noch in den britischen Archiven verborgen.
4: Die sowjetische Regierung veröffentlichte eine Erklärung in der Pravda, in der sie darauf hinwies, dass Krieg herrsche und die Nazis zahlreiche Verbrechen und Gräueltaten begehen, für die sie eine gerechte Strafe und Vergeltung ereilen werde. Nach dieser Erklärung erschien am 19. Oktober ein Artikel in der Pravda, in dem offen eine Bestrafung von Hess angesprochen wurde. Der Artikel enthielt zudem rhetorische Fragen für die britische Seite. Welchen Status hat er bei euch inne? Ist er Hitlers Gesandter? Wie sollen wir eure Beziehung zu Hess bewerten? Und warum habt ihr ihm immer noch nicht den Prozess gemacht? Was steht euch da im Weg?
2: Die von der sowjetischen Regierung in der Pravda veröffentlichte Erklärung war faktisch der erste Vorschlag, innerhalb der Allianz ein internationales Tribunal einzurichten.
4: Auch wenn einige heute behaupten, wir hätten alle einfach hinrichten wollen, so war es tatsächlich umgekehrt. Es waren die westlichen Mächte, die eine politische Verurteilung der Nazi-Kriegsverbrecher anstrebten. Sie wollten einfach ein Dokument unterschreiben, mit dem sie Erhängungen und Erschießungen hierfür und dafür beschließen würden und das ohne jeden Gerichtsprozess.
5: Stalin sagte, dass wenn wir sie nicht vor Gericht stellen, man uns das als Schwäche auslegen würde, als Eingeständnis, dass wir ihre Schuld nicht beweisen könnten.
4: Sogar während der Konferenz von Yalta plädierte Roosevelt dafür, für Hitler und Mussolini keinen internationalen Prozess zu veranstalten, sondern sie politisch zu verurteilen. Die waren nicht gerade erpicht darauf, Staatsoberhäuptern den Prozess zu machen. Und selbst wenn es zu so einem Prozess kommen sollte, so schlug Roosevelt vor, diesen hinter geschlossenen Türen und ohne Presse abzuhalten.
2: Doch die Zeit spielte den britischen und amerikanischen Staatschefs in die Hände. Am 28. April wurde Mussolini von italienischen Kommunisten erschossen. Zwei Tage später beging Hitler Selbstmord.
4: Ich denke, dass die westlichen Staatschefs erleichtert aufgeatmet haben, als sie von Hitlers und Mussolinis Ableben hörten. Das Problem hatte sich selbst aus der Welt geschafft.
2: Am 26. Juni begann in London eine Konferenz, bei der die Alliierten anfingen, einen Plan für das Gericht der Völker zu erarbeiten.
6: Auf der Londoner Konferenz wurde das entsprechende Statut entwickelt, das die Rechtsgrundlagen und die Prozessordnung regeln würde.
4: Dort wurden dann diese vier Anklagepunkte erhoben: gemeinsamer Plan oder Verschwörung gegen den Frieden, Verbrechen gegen den Frieden, Kriegsverbrechen und Verbrechen gegen die Menschlichkeit.
5: Es war wichtig, die Entschlossenheit und Einigkeit der siegreichen Alliierten zu demonstrieren, trotz zahlreicher Hindernisse. Jedes Land hatte Leichen im Keller, die es nur ungern herausholen und diskutieren wollte.
2: Das Statut legte fest, dass einer der vier Richter zum Vorsitzenden gewählt werden sollte. Beim Tribunal war dies der britische Vertreter Geoffrey Lawrence. Seine Stimme würde im Falle einer nicht einstimmigen Entscheidung ausschlaggebend sein.
6: Alle acht Leute saßen zusammen, vier Richter und vier Stellvertreter. Unsere Delegation war in Uniform, die anderen waren in Zivilkleidung. Die Wahl der Richter wirft immer Fragen auf. Es heißt ja immer, wer sind die Richter? Unser Richter war Generalmajor Iona Nikitschenko, ein ehemaliges Mitglied des Militärkollegiums des obersten Gerichts der UdSSR. Nach Stalins Tod wurde er praktisch aus den Geschichtsbüchern gestrichen. In Enzyklopädien gab es keinen Eintrag über ihn. Nur jetzt fängt man wieder an, sich an ihn zu erinnern. Sein Stellvertreter, Volchkov, war eine rein formale Figur, obwohl er ein Experte in internationalem Recht war. Ihr Ziel war es, den Prozess so durchzuführen, dass man damit faktisch das gesamte Regime verurteilen würde. Sie wurden damit beauftragt, die Anklagebank so zu besetzen, dass die Angeklagten das gesamte Spektrum des Regimes abdecken würden.
2: Die Liste der Angeklagten wurde am 29. August veröffentlicht. Sie enthielt 24 Namen, darunter Martin Bormann, dessen Schicksal damals unbekannt war. Im Laufe von 4 Monaten wurden die Angeklagten von den Alliierten von überall auf der Welt nach Nürnberg gebracht. Rudolf Hess wurde aus Großbritannien eingeflogen. Nürnberg ist die Wiege des Nationalsozialismus. Das Zeppelinfeld mit den von Albert Speer erbauten Tribünen wurde zum Schauplatz gewaltiger Aufmärsche. Es war wohl eine Ironie des Schicksals, dass der Architekt dieses Nazi-Dekors nur wenige Kilometer von seiner Schöpfung entfernt auf der Anklagebank Platz nehmen musste. Auf diesem 11 Hektar großen Feld hielt Hitler seine Reden und verkündete 1935 seine menschenverachtenden Rassengesetze. Hitler bezeichnete Nürnberg als deutscheste aller deutschen Städte. Heute sieht die Stadt so aus. Klassische bayerische Architektur mit Satteldächern, farbenfrohen Fassaden und kunstvollen Schnitzereien. So verblieb sie auch, zumindest bis 1940. Im Jahr 1945 gab die Stadt nämlich ein ganz anderes Bild ab. Während des Krieges wurde Nürnberg von der Royal Air Force und der US Air Force schwer bombardiert. Im Frühjahr 1945 galt Nürnberg als eine der am stärksten zerstörten Städte Deutschlands. Sie lag in der amerikanischen Einflusszone und so war es wohl kein Zufall, dass die Vereinigten Staaten Nürnberg als Standort für den Internationalen Militärgerichtshof vorschlugen.
4: Nürnberg wurde aus einem einfachen Grund gewählt. Es war die Hauptstadt des Nationalsozialismus. Berlin wurde zunächst auch in Erwägung gezogen. Die Russen hätten Berlin bevorzugt, da sie die Stadt erobert hatten. Schließlich waren sie es, die im Zweiten Weltkrieg den eigentlichen Sieg errungen hatten. Die Briten favorisierten München, den Geburtsort des Nationalsozialismus. Man einigte sich schließlich auf Nürnberg, den Austragungsort der Reichsparteitage, der NSDAP. Damit wollte man ein Zeichen setzen.
7: Bruder, ich sehe einen Banderiten auf 5.
8: Was macht er dort noch? Na, mach schon.
9: Ja.
7: meiner Großväter fort. Ich verteidige meine Familie, meine Geschichte und unsere Werte.
3: Jene, die momentan hier kämpfen, machen weiter dank ihrer Willensstärke.

0: Die sowjetische Seite stimmte zu, den Prozess in Nürnberg abzuhalten. Es war also eine gemeinsame Entscheidung.
1: Dass dieser Bumerang wieder in diese Stadt zurückkehrte, war ebenfalls sehr symbolträchtig. Für diesen Gerichtsprozess war das von größter Bedeutung, denn er sollte zu einem Ereignis epochalen Maßstabs werden.
2: Erstaunlicherweise überstand der Justizpalast die zahlreichen Bombenangriffe weitgehend unbeschadet. Er wird bis heute als Gerichtsgebäude genutzt. Und im Jahr 2010 wurde im Ostflügel ein Museum eröffnet, das dem Tribunal gewidmet ist.
3: Der berühmte Saal 600 befindet sich im Ostflügel. Genau hier fanden die Nürnberger Prozesse statt. Der Saal 600 befindet sich direkt vor Ihnen. Das sind die vier großen quadratischen Fenster im mittleren Teil des Gebäudes.
2: Der Saal, in dem das Tribunal hauptsächlich stattfand, befindet sich im dritten Stock. Heute sieht er noch genauso aus wie damals, als die Amerikaner ihn zum ersten Mal erblickten. Nach den Prozessen wurde er in seinen ursprünglichen Zustand zurückversetzt. Doch dieser Raum war für ein so gewaltiges Unterfangen viel zu klein. Also musste er umgebaut werden. Eine Wand wurde eingerissen, um die Fläche des Saals zu verdoppeln. Die Amerikaner setzten dabei deutsche Kriegsgefangene als Arbeiter ein. Neben dem Gerichtssaal errichteten sie Pressebüros und verlegten kilometerlange Kabel, um Nachrichten in die ganze Welt zu senden. Es wurde erwartet, dass mindestens 250 Journalisten nach Nürnberg kommen würden, um über das Kriegsverbrechertribunal zu berichten.
4: Mein Vater erzählte mir, dass die Amerikaner hier überall das Sagen hatten, weil sie das Ganze organisierten. Typisch amerikanisch. Alle müssen nach ihrer Pfeife tanzen, ganz gleich ob Gewinner oder Verlierer. Bei den Journalisten war das anders. Niemand hat andere herumkommandiert. Es war wie eine Art Bruderschaft.
2: Insgesamt entsandte die Sowjetunion fast 50 Journalisten, Fotoreporter, Kameraleute, Schriftsteller und Künstler, um über den Prozess zu berichten. Nikolai Zhukov war einer von ihnen.
5: Er war ein Meister der schnellen Skizzen. Mit nur wenigen Strichen konnte er den Charakter eines Menschen erfassen und sogar verborgene Züge enthüllen, die dieser entweder verbarg oder derer er sich selbst nicht bewusst war. Die Journalisten wohnten im Schloss des Buntstiftkönigs Faber-Castell. Dolgopolow saß gerne im Sessel dieses sogenannten Stiftkönigs.
4: Das ist eine Zeichnung von Zhukov. Hier sitzt mein Vater auf Fabers Stuhl. Er erzählte mir, dass Polevoy etwas später als die anderen ankam. Er war über und über mit Orden behängt. Alle riefen, wow, da ist Polevoy. Sie wussten den Wert ihrer Kameraden zu schätzen. Sie alle haben ihn sehr respektiert.
6: Der Nationalsozialismus war in Deutschland sehr beliebt und zu der Zeit hatte er noch viele Anhänger. So kam es, dass ein paar Einheimische versuchten, meinem Vater irgendeine Säure in den Kragen zu schütten. Das haben sie zwar nicht geschafft, aber die Säure lief ihm den Rücken hinunter und brannte ein großes Loch ins Hemd. Daher zog er seine Paradeuniform an, die er vorsichtshalber mitgebracht hatte. Sie gefiel ihm, aber er hatte sie noch nie zuvor getragen. Als er sie erst einmal anhatte, salutierten ihm dort alle. Anders wurde er dann nicht mehr begrüßt.
4: Er freundete sich dort recht gut mit Boris Polevoy an. Polevoy war Schriftsteller und Autor des großartigen, legendären und beliebten Buchs Erzählung vom wahren Menschen. Wenn sie mal Zeit hatten, gingen sie gelegentlich zusammen durch Nürnberg spazieren. Mein Vater meinte, Polevoy sei ein Mann gewesen, der für absolut alles Zeit fand und finden konnte.
2: Der Prozess dauerte 11 Monate. Es wurden insgesamt 403 Sitzungen abgehalten. In dieser Zeit wurden 240 Zeugen vernommen und 300.000 Aussagen protokolliert. Die Presse hatte uneingeschränkten Zugang zu allen Verhandlungen und Dokumenten. Den Organisatoren des Tribunals war bewusst, dass die Journalisten nicht bloß Beobachter, sondern vollwertige Teilnehmer des Prozesses waren.
6: Sie hatten dort die Besten der Besten versammelt. Es wäre seltsam gewesen, wenn dem nicht so wäre. Sie gehörten alle demselben Beruf an. Sie waren quasi Blutsbrüder. Die Reporter wurden nicht willkürlich ausgewählt. Sie alle hatten den ganzen Krieg gemeinsam durchgestanden.
2: Mit derselben akribischen Präzision, mit der sie zuvor Schlachten beschrieben und Aufnahmen von unschätzbarem Wert erstellt hatten, dokumentierten sie nun den Verlauf des Tribunals. Das komplexe juristische Verfahren musste der ganzen Welt verständlich gemacht werden.
6: Das Tribunal selbst war äußerst professionell organisiert. Was immer gerade benötigt wurde, ein Wort genügte. Und am selben Abend stand es schon bereit.
4: Ihnen wurden deutsche Dokumente ausgehändigt, die für das Tribunal ins Russische übersetzt worden waren. Richtlinien für die Führung der deutschen Wirtschaft. Aufgaben und Organisation der Wirtschaft. Dieses Dokument stammte vom Juni 1941 und legte bereits vor Kriegsbeginn fest, wie die Deutschen beispielsweise den Abtransport unseres Getreides aus der Ukraine nach Deutschland organisieren würden.
2: Eben diese Dokumente bildeten die Grundlage der Anklagereden. Auf sowjetischer Seite trat Roman Rudenko als Hauptankläger auf.
3: Hochverehrte Richter, ich beginne mit meiner Eröffnungsrede, mit der ich die Einführungsreden der Hauptankläger in diesem Prozess abzuschließen gedenke.
7: Mein Vater war Hauptankläger beim Nürnberger Prozess. Im März 1942 wurde er zum stellvertretenden Staatsanwalt der Ukraine ernannt und im Juni 1943 zum Staatsanwalt der Ukraine.
8: Das war eine Sowjetrepublik, die vollständig besetzt worden war, die größte unter den vollständig besetzten Republiken. Entsprechend konnte er in dieser Zeit viel Erfahrung bei der Verfolgung von Kriegsverbrechern sammeln.
7: Das war eine enorme Verantwortung, die auf seinen Schultern lastete. Er war sich dessen bewusst und ließ sich beim Nürnberger Prozess und auch bei der Berufung zu seinem Posten von diesem Gefühl leiten, denn er sollte ein großes Land vertreten, eine siegreiche Nation.
9: Es war essentiell, eine Person mit einem lebendigen und flexiblen Verstand zu finden, die klar und schlagfertig auf jede Art von Provokationen reagieren würde, vor allem auf unerwartete Stiche von Seiten der Verteidiger.
4: Es gab da sehr wortgewandte Anwälte. Viele dieser verdammten Bonzen hatten sich auf alle Fragen bestens vorbereitet. Ich bitte, meine Ausdrucksweise zu entschuldigen. Alle, ausnahmslos alle, schoben die ganze Schuld auf Hitler. Die Militärs gaben sich besonders entrüstet. Sie meinten dann, wir verstehen nicht, warum wir hier sind. Wir sind doch Soldaten. Wir hätten keine Befehle verweigern können.
8: Die Militärs beharrten eisern, wir taten alles für die Verteidigung unseres Landes. Dafür ist die Armee doch da, für die Verteidigung des Landes. Dafür haben wir gearbeitet.
3: Die Nazis erfanden ein ganzes System an Rechtfertigungen für ihren Krieg. Und dieses System war zumindest für einen Laien auf seine Weise durchaus ideologisch schlüssig.

0: Für uns ist es heute selbstverständlich, dass es sich um einen unprovozierten Angriff auf die Sowjetunion handelte, also um eine militärische Aggression. Doch 1945 war das für viele Menschen nicht offensichtlich. Es bedurfte stichhaltiger Beweise, um die Deutschen der Aggression zu bezichtigen.
1: Die Entstehung des Barbarossa-Plans wurde erörtert, genauer gesagt der Zeitpunkt, an dem die Idee eines Angriffskrieges überhaupt aufkam. Es war sehr wichtig zu verstehen, ab welchem Zeitpunkt dieser Plan bereits ausformuliert war.
0: Der Hauptkern der Beweislage bestand aus Dokumenten. Die Sowjetunion bestand darauf, eine möglichst große Anzahl an Zeugen zu vernehmen. Diese Zeugen waren für das Tribunal als Ganzes von höchster Bedeutung.
2: Die UdSSR verfügte über einen Zeugen, dessen Aussage beweisen konnte, dass das Unternehmen Barbarossa nicht bloß eine Militäroperation, sondern einen dokumentierten Akt der Aggression darstellte, der von Anfang an die unmenschliche Behandlung der Zivilbevölkerung vorsah. Feldmarschall Friedrich Paulus, einer der Hauptarchitekten des Angriffsplans auf die UdSSR, befand sich seit 1943 in sowjetischer Gefangenschaft.
3: In Deutschland galt er als tot. Es war sogar ein aufwendiges Begräbnis organisiert worden, bei dem Hitler selbst Paulus symbolisch zu Grabe getragen hatte. Schließlich gab die sowjetische Delegation bekannt, dass Paulus noch lebe und sich in Moskau aufhalte. Dann präsentierte sie seine Aussage.
2: In diesen Zeugenaussagen wurden alle Fakten und Daten klar dargelegt. Die Verteidigung verlangte jedoch eine Überprüfung dieser Angaben.
3: In diesem Zusammenhang kam die sowjetische Seite auf die Idee, Paulus heimlich nach Nürnberg zu fliegen. Stalin wurde über dieses Vorhaben unterrichtet. Er stimmte zu und fügte beiläufig hinzu, alles auf ihre Verantwortung, Genosse Rudenko. Die Bedeutung dieser Aussage war damals eindeutig.
4: Paulus bereitete seine Aussage für diesen Prozess sorgfältig vor, noch während er sich in der Sowjetunion aufhielt. So werde ich auftreten, das sage ich zuerst, das später. All das hielt er in seinem Tagebuch fest.
3: Paulus wurde nach Nürnberg gebracht, und zwar so, dass kein einziger westlicher Geheimdienst davon Wind bekam.
4: Das ist wirklich erstaunlich, denn schließlich war das der amerikanische Sektor. Trotzdem wurde er, getarnt als Mitglied der sowjetischen Delegation, nach Nürnberg gebracht.
3: Und als die sowjetische Delegation Paulus erneut erwähnte, forderte die Verteidigung, ihn in den Zeugenstand zu rufen. Mein Vater sagte, die Sowjetseite habe nichts dagegen einzuwenden. Dann fragte der Vorsitzende des Internationalen Militärgerichtshofs, Geoffrey Lawrence, meinen Vater, wie lange es dauern würde, Paulus nach Nürnberg zu bringen. Es schien klar zu sein, dass dies mindestens ein paar Wochen dauern würde. Mein Vater antwortete daraufhin lakonisch, Paulus könnte in einer halben Stunde vor Gericht erscheinen. Das war mal ein Schock.
5: Mein Vater erzählte mir das so. Sie aßen gerade irgendwo in der Kantine, als ein Amerikaner, den mein Vater kannte, ihm zurief. Michael, komm schnell! Was? Die haben Paulus hergebracht. Als dann Paulus auftauchte und Göring ihn sah, war direkt alles klar.
4: Ich schwöre vor Gott, dem Allwissenden und Allmächtigen.
6: Die Wahrheit und nichts als die Wahrheit zu sagen.
4: Die Wahrheit und nichts als die Wahrheit zu sagen.
2: Aus den Memoiren des Fotoreporters Viktor Tjomin.
7: Seine Aussage war das, was manche Schriftsteller als Knockout bezeichnen würden. Doch ich sehe das anders. Nach einem Knockout kann man sich wieder erholen. Den Anwälten gelang das jedoch nicht. Nachdem Paulus ausgesagt hatte, konnten sie keine Worte mehr finden, mit denen sie ihre Mandanten, die angeklagten Kriegsverbrecher, zu verteidigen vermocht hätten.
8: Der Auftritt von Paulus als Zeuge bewies eindeutig, dass die Idee hinter dieser Militärkampagne zu einer Zeit ersonnen wurde, als noch niemand an Krieg dachte. Und dass Hitler sich nicht im geringsten um die Kriegsvorbereitungen der Sowjetunion scherte. Die Besetzung eines Großteils des sowjetischen Staatsgebiets und der Massenmord an der Zivilbevölkerung auf sowjetischem Territorium waren unabhängig von jedweden Handlungen der sowjetischen Regierung von langer Hand geplant worden.
5: Das Unternehmen Barbarossa, ein geplanter Angriffskrieg. Für meinen Vater stand fest, das war der Wendepunkt.
3: Ja, es wird ein harter Weg.
9: Die schießen wieder den ganzen Tag. Schau nur.
0: Ein Blitz, Rauch und Qualm. Schließlich ist ein Teil des Beins weg.
3: Das Gehirn sendet ein Signal, aber das Bein ist weg. Es ist schwer natürlich.
8: Langsam, langsam.
4: Ich dachte nur, ich schlage einfach mit der Faust zu, um sie vom Himmel zu holen.
3: Ja, es schmerzt. Es ist erschütternd. Eine Gliedmaße ist abgerissen.
1: Alias, bist du am Leben?
3: Ja.
0: Mir fehlt also ein Bein? Das ist nicht tödlich.
4: Ich bin sicher, dass ich meinen Platz im Leben finden werde und eine Möglichkeit von Nutzen zu sein.
0: Das Wichtigste ist, dass man weiterlebt.
3: Alle haben es geschafft.

0: Um die Voraussetzungen für einen internationalen Prozess zu schaffen, mussten die Alliierten ein juristisches Wunder vollbringen. Sie mussten aus verschiedenen Rechtssystemen ein einheitliches Regelwerk schaffen.
1: Es war ein sehr schwieriges Unterfangen und ist wirklich bemerkenswert, dass sie damit Erfolg hatten. Hier ist es auch sehr wichtig zu erwähnen, dass die Alliierten einige Ideen aus dem sowjetischen Recht übernahmen. So basiert das angelsächsische Recht beispielsweise auf Präzedenzfällen. Diese Präzedenzfälle sind von größter Bedeutung, denn sobald sie geschaffen werden, richten sich andere Gerichte nach ihnen. Im sowjetischen Recht war alles viel einfacher. Die dokumentierte Beweislage reichte aus, um jemanden vor Gericht zu bringen. In der amerikanischen Rechtstradition, die viel vom englischen Common Law übernommen hatte, war das Prinzip des kontradiktorisch geprägten Gerichtsverfahrens von höchster Bedeutung. Was hieß, dass Anwälten, Staatsanwälten und Richtern hier eine große Rolle zufiel?
0: Göring, bis vor kurzem noch Reichsmarschall, versuchte die Verfahrensregeln als Waffe einzusetzen.
2: Göring hatte einen äußerst kompetenten Anwalt, der zudem so engagiert war, dass man ihn durchaus als die Nummer 1 unter den Anwälten der Verteidigung bezeichnen kann. Göring war also die Nummer 1 unter den Angeklagten und sein Anwalt war die Nummer 1 bei den Verteidigern. Er versuchte, die Verteidigung eigenhändig zu lenken. Alles in allem hatten sie sich eine recht effektive Verteidigungsstrategie ausgedacht, die beinahe zum Scheitern der Nürnberger Prozesse geführt hätte.
0: Einen Anwalt brauchte Göring eher als Berater, denn seine Verteidigung übernahm er größtenteils selbst.
2: Göring verfügte über ein recht hohes intellektuelles Niveau. Er war ein durchaus fähiger Politiker und ein sehr guter Redner. Am allerwichtigsten war jedoch, dass er weiterhin ein überzeugter Anhänger Hitlers war. Er war fest davon überzeugt, dass alles, was dieser getan hatte, richtig gewesen war.
3: Jackson verhörte Göring vor dem Hauptankläger der Sowjetunion.
2: Jackson verließ sich schlicht auf seine Rede. Gewandtheit und das amerikanische System der Prozessführung, bei dem persönliche Präsenz und Pathos, mit denen man die Jury überzeugen kann, von großer Bedeutung sind. Doch hier gab es gar keine Jury. Daher hieß es nach dem Verhör, Göring habe es klar für sich entschieden.
3: Mein Vater verhörte ihn als nächstes. Er hatte sich gründlich darauf vorbereitet und baute seine Befragung auf bereits vorliegenden Fakten auf.
1: Seite 119 des deutschen Textes. Der Absatz ist rot unterstrichen. Haben Sie die Stelle gefunden? Sehr gut. Lesen Sie mit. Ich zitiere jetzt Ihre Aussage. Ihr müsst wie Bluthunde sein. Wo immer es noch etwas gibt, das das deutsche Volk braucht, so muss es blitzschnell aus den Lagern genommen und hierher gebracht werden. Haben Sie das gesagt?
3: Er führte das Verhör auf sehr aggressive und offensive Weise, sodass Göring am Ende völlig entmutigt war.
2: Das heißt, er begann, ihm Dokumente mit seiner Unterschrift vorzulegen. Indem er Göring dazu brachte, seine Unterschrift anzuerkennen, zwang er ihn, indirekt seine Schuld an diesem Verbrechen einzugestehen.
0: Die Reaktion der internationalen Presse auf den Sieg des sowjetischen Anklägers ließ nicht lange auf sich warten.
3: In der amerikanischen Zeitung Stars and Stripes erschien ein sehr amüsanter Artikel, bei dem der Reporter die Beschreibung des Verhörs damit beendete, dass Rudenko Göring direkt im Gerichtssaal hingerichtet habe.
0: Andere Zeitungen griffen die Geschichte auf und begannen, diese sensationelle Meldung nachzudrucken, wobei sie immer mehr neue Details hinzuerfanden.
2: Vor allem lateinamerikanische Zeitungen waren für solche Geschichten bekannt. Sie hatten keine eigenen Journalisten in Nürnberg, also erfanden sie ständig irgendetwas, um die Aufmerksamkeit der Leser zu erregen. Dieser Rudenko, er trägt doch Uniform, oder? Also hat er eine Pistole. Und das heißt, er hätte ihn erschießen können, aber es waren einfach zu viele Zeugen.
0: Die sowjetische Presse hätte sich so etwas natürlich niemals erlaubt. Hier arbeiteten Menschen, die nicht einfach nur über den Prozess berichteten. Einige hatten noch während des Krieges Dokumente für dieses Tribunal gesammelt. Viktor Tjomin, Fotoreporter der Zeitung Pravda, dokumentierte, wie die Sowjetarmee die Stadt Lublin in Polen befreite. Später arbeitete er dort beim Konzentrationslager Majdanek als Mitglied einer Sonderkommission.
4: Es ist niederschmetternd. Es schmerzt, das alles mit ansehen zu müssen, aber die Aufnahmen müssen gemacht werden. Die Menschen müssen davon erfahren. Ich versuche, meinen Kragen zu lockern, aber meine zitternden Finger gehorchen mir nicht. Beruhige dich. Reiß dich zusammen, rede ich mir ein. Es muss getan werden. Aber es ist schwer. Es ist unfassbar grauenvoll.
0: Am 19. Februar wurde im Gerichtssaal Nummer 600 ein von der sowjetischen Seite vorbereiteter Dokumentarfilm gezeigt. Er enthielt auch Aufnahmen aus dem Konzentrationslager Majdanek.
2: Dokumentaraufnahmen wurden präsentiert. Die Wirkungen, die sie in diesem Fall erzielten, waren gewaltig.
4: Die Stadt Rostow. Diese Aufnahmen wurden am 29. November 1941 von den Kameramännern Sologubov, Popov und Levitan gemacht. An der Ecke der Straßen Sowetskaya und Nolnaya hatten die Deutschen 26 Einwohner der Stadt erschossen. Der Stadtrand von Kertsch. Die Ausgrabungen dieses Panzergrabens wurden am 31. Dezember 1941 aufgenommen, einen Tag nach der Befreiung der Stadt. Auf diesem Stück Brachland wurden 7000 Einwohner von Kertsch ermordet.
5: Die Menschen weinten, die Journalisten im Saal, die Kriegsveteranen, diejenigen, die uns mochten, die, die uns nicht mochten und jene, die uns hassten. Mein Vater sagte, dass man sogar von der Anklagebank leises Schniefen hören konnte.
0: Für Göring war dieser Film ein weiterer Schlag, den ihm die sowjetische Anklage zufügte.
2: Göring gab bereits ganz zu Anfang folgende Erklärung ab. Ich weiß, dass ihr mich zum Tode verurteilen werdet, weil ihr mich unrechtmäßig anklagt. Aber ich übernehme die volle Verantwortung. Adolf Hitler handelte richtig. Wir alle haben richtig gehandelt. Das war Görings Position. Dieses pathetische Gehabe Görings erwies sich vor dem Hintergrund des Filmmaterials, das wir vorbereitet hatten, als bedeutungslos. Angesichts solcher Verbrechen waren das alles nur leere Worthülsen. Göring sagte ja, ich übernehme die volle Verantwortung. Das galt also auch in diesem Fall.
6: Das von der Sowjetunion vorgeschlagene Prozedere und die dazugehörige Beweislage waren sehr überzeugend. Hier ist jedoch wichtig, eines zu verstehen. Die USA waren zwar formell an der Bestrafung der Verbrecher interessiert. Schließlich hatten, wie sie es ausdrückten, ihre amerikanischen Jungs dafür auf europäischem Boden gekämpft und Blut vergossen. Doch waren sie nicht direkt, nicht emotional in diesen Prozess involviert. Für sie waren das alles Dinge, die irgendwo am anderen Ende der Welt abliefen. Natürlich hatten

Viele von ihnen, so zum Beispiel auch Oberbefehlshaber Eisenhower, die Schrecken der Konzentrationslager selbst zu Gesicht bekommen, das hatte bei ihnen einen tiefen Eindruck hinterlassen. Doch letztendlich beobachteten

0: das Regime der Kollaborateure eine ähnliche Position ein.
1: Weder die Briten noch die Amerikaner wussten von den Schrecken des Besatzungsregimes. Sie haben diese Erfahrung nie gemacht. Wir hatten eine enorme Anzahl an Geiseln zu beklagen, weniger als die Russen, aber immer noch sehr viele, Zehntausende. Tausende unserer Mitbürger wurden exekutiert oder in Geiselhaft genommen, obwohl sie nicht einmal Widerstandskämpfer waren. Wir hatten über 100.000 deportierte Arbeiter, die zur Zwangsarbeit nach Deutschland geschickt wurden, zum sogenannten Pflichtarbeitsdienst.
0: Die Aussagen französischer Zeugen waren ebenso bedeutsam wie die der sowjetischen. Diese Menschen aus verschiedenen Teilen der Welt berichteten übereinstimmend von denselben Verbrechen und belegten damit die systematische Natur der Nazi-Gräueltaten. Marie-Claude Vaillant-Couturier überlebte zwei Konzentrationslager, bevor die Rote Armee die Lagerinsassen befreite.
2: Wir wurden Zeugen herzzerreißender Szenen. Alte Paare wurden gezwungen, sich zu trennen. Mütter mussten ihre jungen Töchter zurücklassen, da diese zusammen mit den anderen Kindern in die Gaskammern geschickt wurden. All diese Menschen ahnten nicht, welches Schicksal sie erwartete.
1: Sie hatte sowohl Auschwitz als auch das KZ Ravensbrück überlebt. Während ihrer langen Haft konnte sie mit vielen anderen Insassinnen sprechen. Sie gehörte zu den wenigen Zeugen, die im Prozess aussagen konnten, denn sie hatte überlebt. Sie war in schrecklicher Verfassung, aber sie war am Leben.
0: Tag für Tag hörte das Tribunal Beweise für Verbrechen gegen die Menschlichkeit aus Frankreich, Polen, Jugoslawien und aus der Sowjetunion. Eine der längsten Sitzungen war die Anhörung zur Leningrader Blockade. Sie dauerte 3 Tage.
3: In der Geschichte der Menschheit waren noch nie zuvor in so kurzer Zeit so viele Menschen gestorben. Nach dem Ende der Blockade wurde die Zahl der Menschen, die Opfer von Hunger, Bombenangriffen und Artilleriebeschuss geworden waren, anfangs auf insgesamt ca. 650.000 geschätzt.
0: Die sowjetische Seite hatte bereits während der Vorbereitungsphase eine Zeugenliste erstellt. Letztendlich sagten 3 Personen über die Belagerung von Leningrad aus: Erzpriester Nikolai Lomakin, Akademiemitglied Josef Orbeli und der Bauer Jakow Grigorjew. Während der Belagerung blieben in Leningrad 10 orthodoxe Kirchen geöffnet. Das religiöse Leben kam keine Minute zum Erliegen. Hier sehen wir die St. Nikolai-Kirche auf dem Bolsche-Ochtinski-Friedhof in St. Petersburg, in der Erzpriester Nikolai Lomakin während der Blockade tätig war. Wie auch die anderen Priester hielt er hier Messen und Gottesdienste ab. Die meiste Zeit verbrachte er aber damit, Verstorbene zur Ruhe zu betten. Während des Prozesses schilderte er alles, was er damals mit eigenen Augen gesehen hatte. Aus der Aussage des Zeugen Nikolai Lomakin:
4: Ich möchte dem Tribunal insbesondere von dem berichten, was ich am 7. Februar 1942 gesehen habe. Einen Monat vor diesem Ereignis erkrankte ich schwer, erschöpft vom Hunger. Vor Beginn der Fastenzeit ging ich zum ersten Mal, seit ich erkrankt war, wieder in die Kirche. Der Anblick, der sich meinen Augen dort bot, erschütterte mich bis ins Mark. Die Kirche war von Leichenbergen umgeben, die zum Teil sogar den Eingang versperrten. Die Leichenberge fassten jeweils 30 bis 100 Menschen. Sie lagen nicht nur am Kircheneingang, sondern auch ringsherum verstreut. Ich wurde Zeuge, wie ausgehungerte Menschen ihren Toten zum Friedhof bringen und bestatten wollten, dies aber nicht mehr fertig brachten. Zu Tode entkräftet fielen sie neben den sterblichen Überresten ihrer Verstorbenen zu Boden und starben ebenfalls.
3: Die Anklage argumentierte, die Deutschen hätten Leningrad im Prinzip in ein riesiges Konzentrationslager verwandelt.
5: Grüße von OpenTX.
0: Versuchen wir es. Erstmal eine Runde.
3: Mit der militärischen Sonderoperation begann auch die FPV-Revolution. Leute bauten Drohnen in Garagen und verwendeten Komponenten, die sie bei AliExpress kauften.
6: Ohne vorherige Kontrolle und Testflug schicken wir keine Drohne an die Front.
0: Durch die Erfahrung aus der Herstellung von Tausenden von Drohnen kann man meist schon hören, wenn etwas nicht stimmt.
6: Wenn Sie ein Paket von uns erhalten, müssen die Frontsoldaten die Geräte nur auspacken. Sie müssen den Akku nur noch einbauen. Das war's.

0: Der Soldat schaltet die Drohne ein und los geht's.
1: Es ist eine gute Arbeitsdrohne. Genau das, was wir momentan an der Front brauchen, weil dies eine völlig neue Art von Krieg ist. Drohnen sind die Zukunft.

0: Parallel zum internationalen Tribunal führte die UdSSR eigene Prozesse in Kiew, Charkow und Smolensk durch. Für die Überlebenden der Leningrader Blockade ging es nicht nur darum, über ihre Henker zu richten. Es war ihr persönliches Nürnberg, das genau an den Orten stattfand, an denen die Gräueltaten verübt worden waren.
1: Nichts vermag den Schmerz des sowjetischen Volkes zu lindern. Das menschliche Gewissen kann es nicht ertragen, dass diese Scheusale, die kaltblütig Frauen und Kinder, die Alten und Schwachen gemordet haben, mit uns auf Erden weilen. Als Staatsanwalt beantrage ich, dass alle Angeklagten zum Tod durch den Strang verurteilt werden.
0: Die Unterlagen dieser Gerichtsprozesse wurden auch beim großen internationalen Tribunal verwendet. Sie sollten die bereits existierende Beweislage der Anklage stärken. Da die Vernichtung durch Hungersnot damals, 1945 bis 46, nicht auf der Liste der Kriegsverbrechen stand, wurde die Leningrader Blockade lediglich als sinnlose Zerstörung der Stadt gewertet.
2: Der Logik der Kriegsführung folgend, kann die Zerstörung militärischer Ziele innerhalb einer Stadt als strategische Notwendigkeit gerechtfertigt sein. Das mag barbarisch klingen, aber bei den in Genf und Den Haag geführten Debatten über internationales und humanitäres Recht wurde damals so entschieden. Es wurde jedoch der Grundsatz festgelegt, wonach die sinnlose Zerstörung von Städten inakzeptabel sei. Die Tatsache, dass Denkmäler durch Artilleriebeschuss beschädigt wurden, offenbarte die bewusste Barbarei der Invasoren.
3: Die Eremitage war das größte Museum der Sowjetunion. Da es sich im belagerten Leningrad befand, wurde es durch Artilleriebeschuss schwer beschädigt. Dies löste Diskussionen über die Zerstörung von Kultur und kulturellem Erbe aus.
0: Akademiemitglied Josef Orbeli, Direktor der Eremitage und Mitglied der Kommission zur Dokumentierung und Untersuchung der Nazi-Gräueltaten in Leningrad und dem Gebiet Leningrad, wurde als Zeuge vor den Internationalen Militärgerichtshof geladen.
3: Die Rettung der Eremitage während des großen Vaterländischen Krieges ist vor allem sein Verdienst.
0: Vom Beginn des Krieges an, ab dem 22. Juni 1941 und bis zur Schließung des Blockaderings, organisierte er die Evakuierung von Mitarbeitern und Ausstellungsstücken der Eremitage ins Landesinnere.
3: Man musste sich auch um die Kinder der Eremitage-Mitarbeiter kümmern. Am 6. Juli wurde auch das Internat der Eremitage in den Osten evakuiert. Geleitet wurde es von Lyubow Antonova, die später auch für das Klassenzimmer zuständig war. Orbeli gab ihr 5.000 Rubel aus eigener Tasche mit, wovon sie damals noch nichts wusste. Als sie ihn fragte, wie soll ich das verrechnen, antwortete er, nach bestem Wissen und Gewissen. Sie mussten einen sehr beschwerlichen Weg zurücklegen. Sie wurden in das Gebiet Molotow, die heutige Region Perm, ins Dorf Ledi evakuiert, wo das Internat bis zum Kriegsende bleiben sollte.
0: In seiner Aussage berichtete Orbeli von den zahlreichen Zerstörungen in Leningrad und Umgebung, sowie konkret über Schäden, die die Eremitage erlitten hatte.
3: Eines der ersten Geschosse schlug in den Atlantenportikus ein. Dieser wurde natürlich restauriert, aber man kann immer noch erkennen, wo die Geschosse eingeschlagen sind. Die Atlanten trauern noch immer. Zwei Bomben fielen auf den Palastplatz und die Druckwelle der Explosion zerstörte alle Fenster des Winterpalastes und beschädigte einige Gemälde schwer. Es gibt Fotos, die zeigen, wie sie regelrecht in Stücke gerissen wurden. Das letzte Geschoss schlug am 2. Januar 1944 ein. Es durchschlug das Dach des Winterpalastes, erreichte den Wappensaal und explodierte in der Decke über der Rastrelli-Galerie. Dies ist ein Expertengutachten über die Kosten der Schäden, die der Sammlung und Ausstattung der staatlichen Eremitage durch militärische Handlungen entstanden sind. Das erste Gutachten wurde 1943 erstellt und nach Aufhebung der Blockade 1944 noch einmal überarbeitet. Orbeli nutzte dieses Gutachten später für seine Zeugenaussage beim Nürnberger Prozess.
4: Die Nürnberger Prozesse

0: Konflikte waren absolut kompetitiver Natur. Man sollte nicht annehmen, es hätte nur eine Seite der Anklage gegeben. Viele der von den Anklägern vorgebrachten Argumente wurden einer kritischen Analyse unterzogen.
1: Ein Anwalt stellte folgende Frage: Wie weit war die Brücke, die ebenfalls durch Beschuss beschädigt wurde, von der Eremitage entfernt? Er deutete an, dass diese das eigentliche strategische Ziel gewesen sein könnte. Josef Orbeli antwortete: Die Entfernung betrug 50 Meter. Verfügen Sie über irgendwelche Artilleriekenntnisse, die es Ihnen erlauben zu schlussfolgern, dass der Palast und nicht die Brücke das Ziel war? Setzte der Anwalt nach. Orbeli erwiderte: Ich bin kein Artillerist. Aber ich nehme an, dass die deutsche Artillerie, wenn sie die Brücke ins Visier nähme, diese nicht mit nur einem einzigen Geschoss treffen würde, während im nahegelegenen Palast gleich 30 Geschosse einschlagen. So viel verstehe ich schon von Artillerie. Beim Tribunal wurde Alfred Jodl wegen der Leningrader Tragödie angeklagt, da er ein Repräsentant des Oberkommandos der Wehrmacht war, das den Befehl zur Zerstörung der Stadt gegeben hatte.
2: Mit der Verurteilung von Keitel und Jodl wurden zugleich kriminelle Befehle und Handlungen als solche anerkannt, ebenso wie die Existenz einer besonderen Zone der Gerichtsbarkeit im Rahmen der Operation Barbarossa. Anerkannt wurde auch die Tatsache, dass die deutschen Streitkräfte selbst, natürlich nicht alle 20 Millionen Soldaten, aber doch eine große Anzahl von ihnen, an Kriegsverbrechen beteiligt gewesen waren.
3: Trotz dieser erdrückenden Beweislast, trotz der Filmaufzeichnungen und trotz der Tatsache, dass alle Zeugenaussagen dokumentiert und dem Gericht vorgelegt wurden, wurde der Leningrader Fall nicht in das Urteil aufgenommen und die Belagerung Leningrads nicht als Kriegsverbrechen anerkannt. Die offizielle Begründung lautete, dass in der Rechtspraxis Hungersnot schlichtweg nicht als Kriegsverbrechen gelistet sei.
1: Die Frage, ob man Nürnberg II abhalten sollte, um zusätzlich zu den bereits Angeklagten weitere Kriegsverbrecher vor Gericht zu stellen, wurde während der gesamten Prozesse immer wieder aufgeworfen. Während sich das erste Tribunal dem Ende zuneigte und alle auf das Urteil warteten, verschlechterten sich die Beziehungen zwischen den Alliierten. Churchill hielt im März 1946 eine Rede, die heute als Startpunkt des Kalten Krieges gilt.
4: Es war völlig klar, dass sich die Welt rapide veränderte. Dennoch sollte festgehalten werden, dass sich bei den Nürnberger Prozessen doch noch der gesunde Menschenverstand durchsetzte. Es war im Interesse aller, sie zu Ende zu führen.
1: Am Ende wurden 12 der Angeklagten zum Tod durch den Strang verurteilt, 7 zu unterschiedlich langen Haftstrafen und 3 wurden freigesprochen.
4: Für die Amerikaner war das so. Sie waren mental darauf vorbereitet, dass einige Leute freigesprochen oder dass sogar massenweise Nazis freigesprochen werden und so ihrer gerechten Strafe entgehen würden.
1: Der sowjetische Richter Iona Nikitschenko äußerte eine abweichende Meinung zum Urteil. Die sowjetische Seite war mit dem Freispruch von Schacht, Fritzsche und von Papen nicht einverstanden.
4: Seine Einwände sind absolut klar und Punkt für Punkt dargelegt. Er hätte sie durchsetzen können. Doch auch die anderen Richter hätten ihre Positionen durchsetzen können. Sie hätten sogar noch mildere Urteile fällen können, aber sie hielten es für notwendig, einen gewissen Kompromiss mit der sowjetischen Seite zu erzielen.
1: Die Hinrichtung war für den 16. Oktober angesetzt. Doch 5 Stunden davor beging Göring Selbstmord, sodass schließlich nur 10 Nazi-Verbrecher auf dem Schafott endeten.
5: Während der Prozess selbst öffentlich war, fand die Hinrichtung der Verurteilten nach der Urteilsverkündung im Geheimen statt. Eingeladen waren lediglich je 2 Journalisten von jeder der 4 Siegermächte.
1: Die Wahl der sowjetischen Delegation fiel auf Viktor Tjomin, einen Fotoreporter der Zeitung Pravda, und den TASS-Journalisten Boris Afanasjew.
5: Tjomin hat viele Fotos geschossen, die jetzt in unserem Archiv aufbewahrt werden.
1: Am Morgen veröffentlichte die Zeitung Pravda einen Artikel von Tjomin über die Hinrichtung der 10 Verbrecher und Görings Selbstmord. Doch das war noch nicht das Ende. Der Justizpalast setzte seine Arbeit fort.
6: Nur wenige Tage nach dem Ende des Prozesses gegen die Hauptkriegsverbrecher begannen die sogenannten Nürnberger Nachfolgeprozesse, bei denen die Amerikaner in ausschließlich amerikanischen Gerichten verschiedene Kategorien von Kriegsverbrechern anklagten. Es fanden insgesamt 12 solcher Prozesse statt.
0: Während des Prozesses gegen das Oberkommando der Wehrmacht, insbesondere gegen Feldmarschall von Leeb und seinen Nachfolger Küchler, wurden alle für sie damals verfügbaren Dokumente über die Belagerung von Leningrad eingehend untersucht.
1: Von Leeb erhielt lediglich eine 3-jährige Haftstrafe und wurde unmittelbar nach der Gerichtsverhandlung freigelassen.
0: Was sehen wir also? Es gab eine Tragödie kolossalen Ausmaßes. Ein schreckliches Verbrechen wurde begangen, blieb jedoch ungesühnt. Anders ausgedrückt, dieses ungesühnte

0: Verbrechen wirft die Frage auf, ob es vielleicht doch notwendig wäre, dieses Thema neu aufzurollen und eine juristische Bewertung der Ereignisse während der Schlacht um Leningrad von 41 bis 44 durchzuführen.
1: Seit 2020 fanden in Russland 34 Gerichtsverhandlungen statt, in denen die Tatsache anerkannt wurde, dass die Besetzung sowjetischen Territoriums durch Nazi-Deutschland während des Großen Vaterländischen Krieges nichts Geringeres war als Völkermord.
2: Wir sprechen hier von über 9 Millionen Toten in den besetzten Gebieten der RSFSR zwischen 1941 und 1944. Und das allein in der RSFSR. Anders ausgedrückt, die objektiven Zahlen sind einfach ungeheuerlich. Kein anderes Land hat solche Verluste erlitten. Während des Prozesses in St. Petersburg stellte man fest, dass mindestens 1.093.000 Menschen während der Leningrader Blockade dem Völkermord der Nazis zum Opfer gefallen waren.
3: Die Belagerung von Leningrad, das ist der Schmerz fast jeder Leningrader Familie, der Schmerz derer, die zum Opfer dieses beispiellosen Verbrechens gegen die Menschlichkeit wurden.
4: Es hat uns unser ganzes Leben lang begleitet, der Schrecken der Bombenangriffe, die Brände, all das. Nur eines kann ich noch hinzufügen, gestottert habe ich während des Kriegs.
5: Auf jedem unserer Friedhöfe gibt es Massengräber, weil die Menschen praktisch im Schnee begraben wurden. Der Schnee schmolz und die Leichen blieben an der Oberfläche zurück. Zuerst wurden sie dann auf dem Smolenskoje Friedhof begraben. Und dann wurde das verboten. Wenn jemand aus unserem Haus begraben wurde, brachten wir ihn weit weg zum Piskaryovka Friedhof.
0: In der jetzigen Situation haben wir praktisch uneingeschränkten Zugriff auf alle erbeuteten Dokumente, auf alle deutschen Unterlagen. Es wird nichts mehr verheimlicht. Wir wissen alles über ihre Pläne und deren Umsetzung. Wir wissen, für was die Wehrmacht verantwortlich war. Nicht nur die Feldmarschälle und Generäle, sondern alle, die nach Leningrad kamen. Es waren viele, über 350.000 Soldaten. Es wurde an der Zeit, die Dinge beim Namen zu nennen und all das juristisch zu klassifizieren und aufzuarbeiten. Genau das ist jetzt auch geschehen.
3: Wir haben Beweise für die Schäden gesammelt, die von den deutsch-faschistischen Invasoren und ihren Komplizen angerichtet wurden. Das Beweismaterial umfasst 45 Bände. Darunter finden sich Gutachten von Experten, ebenso wie Erklärungen von Bewohnern des belagerten Leningrads. Wir haben 50 Personen dazu befragt. Hinzu kamen zahlreiche Experten, Archivare, Wirtschafts- und Kulturwissenschaftler. Die archivierten Daten, die wir benutzt haben, das alles bildete die Grundlage des Beweismaterials, das wir dem Gericht vorgelegt haben.
4: Es ist natürlich sehr schwer, sich an all diese Sachen zu erinnern. An das Leben während der Blockade, wissen Sie? Der Hunger war das Schlimmste. Aber die Menschen damals, sie arbeiteten weiter. Man musste zur Arbeit gehen. Man durfte seine Stadt nicht aufgeben.
5: Mama sagte, es müsse so sein. Es würde eine Gegenoffensive geben und wir würden auf jeden Fall gewinnen. Und wir müssen alles dafür tun, damit wir gewinnen.
3: Wir sind davon überzeugt, dass dies ein Prozess zur Wiederherstellung der historischen Gerechtigkeit ist. Das Gericht hat alle Beweise, die diesem Anliegen zugrunde liegen, ausgewertet, sie als zulässig anerkannt und in ihrer Vollständigkeit bestätigt. Das Gericht fällte daraufhin die Entscheidung, die Leningrader Blockade als Genozid des sowjetischen Volkes anzuerkennen.
2: Auf diese Weise die Wahrheit zu bewahren, ist in vielerlei Hinsicht ganz im Geiste der hehren Ziele, die mit den Nürnberger Prozessen verfolgt wurden. Es sollte sichergestellt werden, dass der Nationalsozialismus nie mehr sein hässliches Haupt erheben würde. Das Wichtigste ist jedoch, dass wir uns nicht nur an die Opfer erinnern, sondern auch daran, wer dem Faschismus damals das Genick gebrochen hat. Die Sowjetunion, die Rote Armee und das sowjetische Volk.

0: Ich hatte eine glückliche Kindheit in einem friedvollen Elternhaus. Ich erinnere mich deutlich an die Worte meines Großvaters. Kinder, der Krieg kommt.
1: Mit so vielen Serben war es unmöglich, einen größeren kroatischen Staat zu errichten. Daher war der Völkermord die einzige Möglichkeit, einen solchen Staat aufzubauen. Neben der Vernichtung von Juden und Roma waren die Serben das Hauptproblem für die Kroaten.
0: Es war ein großer, sehr großer Baum. Es war das erste Mal, dass ich Menschen sah, die an dieser Pappel an ihren Beinen herunterhingen.
2: Meine Mutter drückte mich an ihre Brust. Wenn ich daran denke, wie sie mich umarmte, mit Tränen in ihren Augen, wie sie mich ihr wegnahm. Es rührt mich auch zum Weinen.
3: Man kann die Geschichte nicht zurückdrehen. Man muss sie kennen und sich daran erinnern. Sonst wird sich die Geschichte wiederholen und die Entfremdung zwischen den Menschen wird wieder zunehmen.

0: Grüße von OpenTX. Test, Test. Verbindung steht.
1: Ich denke, ich werde es sofort mit 3 Kilo beladen. 3,45. Das passt. Also los.
0: Grüße von OpenTX.
1: Hallo. Versuchen wir es. Erstmal eine Runde.

0: Die Videoverbindung ist weg. Wo ist sie hingeflogen?
1: Telemetrie unterbrochen.
0: Ja, ausgefallen. Sie ist abgestürzt. Das ist aber halb so wild. Durch den Absturz ist die Verbindung verloren gegangen. Ich denke, ich weiß, woran es lag. Wahrscheinlich hatte ich die Antenne falsch montiert. Was unser Vorhaben angeht, ich denke, wir haben es erreicht. Und das ist noch nicht alles.
1: Grüße von OpenTX.
0: Mein Name ist Evgeny Birukov. Ich bin ein leidenschaftlicher Drohnentüftler. So um das Jahr 2016 begann ich, mich für FPV-Drohnen zu interessieren. Für mich war es ein Sport. Ich hatte die Idee, einen Club zu gründen und Kindern im Alter von 12 oder 13 Jahren, vielleicht auch etwas älter, das Drohnenfliegen beizubringen. Jetzt schließe ich den Akku an.
1: Telemetrie unterbrochen. Telemetrie wiederhergestellt.
0: Jetzt testen wir die Rotoren. Einschalten. So, es funktioniert. Hervorragend. Zu Beginn der militärischen Sonderoperation wurde gemeldet, dass Quadcopter die Aufgaben von Aufklärungsdrohnen übernehmen würden. Das ist eine VR-Brille mit einem Akku. Gut, es funktioniert. Wir haben ein Signal. Ich sah ein Video auf YouTube, in dem zu sehen war, wie Ukrainer Ampullen zeigten, die irgendwelche chemischen Stoffe enthielten. Und diese Substanzen warfen sie auf unsere Jungs ab. Es waren erschreckende Bilder. Und dann tauchten diese FPV-Drohnen auf und ich dachte, wenn sie das tun können und diese Dinger gegen uns einsetzen, worauf warten wir dann noch? In Russland gibt es viele Leute, die FPV-Drohnen bauen können. Das ist ein ganz normales Abwasserrohr. Für Testzwecke kommt hier Sand rein. Die Drohne ist ein Ackergaul, wie ich es nenne. In der momentanen Testphase hat sie eine Traglast von 3 Kilogramm.
2: Evgeny nennt seinen Kopter Mosquito. Die Bauteile kommen aus China.
0: Die Komponenten sind angekommen. Das hier sind wohl die Akkus. Und hier, das ist das Steuerungsmodul für den Quadcopter.
3: Ich kenne Evgeny schon eine lange Zeit. Wir leben in derselben Stadt. Eines Tages trafen wir uns zufällig und er sagte, lass uns Drohnen bauen. Aber dafür brauchen wir natürlich Geld. Wir gründeten eine Gruppe auf Telegram und so hat es begonnen.
0: Bis jetzt habe ich 3 Drohnen versandt. 3 komplette Einheiten. Wenn es gut läuft, werden es natürlich mehr werden. Wir würden gerne 20 Drohnen pro Monat versenden.
3: Wir bringen sie nach Lugansk. Dort haben wir einen Freund. Es ist ein Kamerad, ein Waffenbruder, der dabei hilft, den Trainingsort zu organisieren. Dann kommen die Jungs von der Front und werden trainiert. Wenn sie sich mit den Drohnen vertraut gemacht haben, nehmen sie sie mit und gehen an die Arbeit. Aktuell werden Netze benötigt. Wir müssen neue kaufen. Jetzt, wo Herbst und Winter vor der Tür stehen, wir erhalten Spenden von einfachen Leuten. Freitag ist Kompanietag. Wie viele Soldaten hat eine russische Kompanie? 45 bis 360 Männer, richtig? Es variiert. Freitags sammeln wir Spenden für die Kompanien. Wir machen Spendenaufrufe.
4: Mit der militärischen Sonderoperation begann auch die FPV-Revolution. Es war ein Wettrennen. Leute in Garagen verwendeten Komponenten, die sie bei AliExpress kauften. Sie bauten Drohnen im Wert von 250 bis 350 Euro.
2: Während der Tüftler aus Saianogorsk seine Drohnen für den Einsatz an der Front baut, entwirft ein Ingenieur aus Perm ein Aufklärungsflugzeug. Er nennt es Sky.
5: Auf dieser speziellen Unterlage montiere ich einen Servomotor. Dieser wird mit dem Höhenruder verbunden. Er bewegt das Höhenruder und steuert so das Flugzeug. Das hier ist unsere Produktionsstätte. Das Labor, wo wir alle möglichen Geräte, Drohnen und Kopter für unterschiedliche Einsatzbereiche bauen. Insbesondere entwickeln wir derzeit ein Aufklärungsflugzeug. Wir haben bereits eins gebaut und müssen noch zwei weitere fertigstellen. Wir nennen diese Sparte Mikroluftfahrt. Schon als Kind wollte ich so etwas haben. Aber in den 90er Jahren gab es die Technik noch nicht. Unser Aufklärungsflugzeug macht Fotos und produziert dann eine digitale Karte. Eine detaillierte Karte, auf der man so ziemlich alles sehen kann. Fahrzeugspuren, Spuren von Menschen, alle sichtbaren Veränderungen in der Umgebung. Man erhält Koordinaten und kann die Lage analysieren. Es gibt einen sehr präzisen westlichen Begriff, Imagery Intelligence. Jedes neue Fluggerät wird auf seine Reichweite getestet. Morgen testen wir eine Drohne, die noch nie zuvor geflogen ist.
6: Um was geht es bei dem Test?
5: Es ist eine neue Drohne. Wir wollen sehen, wie sie fliegt. Wir bereiten den Abflug vor. Noch ein bisschen zu mir.
6: Bereit? Loslassen?
5: Ja. Testflüge sind nicht immer erfolgreich. Das war einer der seltenen Fälle, in denen ein Testflug nicht wie geplant verläuft. Das Flugzeug ist zwar aufgestiegen, aber es fehlte ihm an Schub, um sich halten und weiter aufsteigen zu können. Also habe ich es abgeschaltet. Es ging in den Gleitflug und ist dann abgestürzt. Es hat eine kleine Delle bekommen, das ist aber nicht weiter schlimm. Es kann repariert werden.
4: Diese Flugzeuge, diese VTOL, an denen wir derzeit arbeiten, sollen für 3 oder 4 Stunden in der Luft bleiben können. Sie haben Elektromotoren, sind daher nicht besonders laut und können von Wärmebildkameras nicht so leicht ausgemacht werden wie Benziner. Weswegen unsere Orlan-Drohnen so leicht abgeschossen werden. Außerdem benötigt ein VTOL kein Katapult und kann überall starten und landen.
7: Dies markiert eine neue Stufe der Unterstützung für unsere Soldaten, insbesondere durch Drohnen. Wir werden versuchen, unsere Truppen mit der neuen, hochmodernen Ausrüstung auszustatten und sie damit vertraut zu machen.
2: Unterdessen züchten Enthusiasten in St. Petersburg eine kleine tödliche Blume, die Hortensie.
8: Mein Rufname ist Flieger. Ich bin Mitbegründer des Hortensienprojekts. In diesem Betrieb bauen wir die Hortensien und entwickeln neue Produkte, die an der Front eingesetzt werden.
9: Die Hortensie. Naja, zuerst einmal klingt das schön. Zudem ist es eine Tradition der russischen Armee, seit der Sowjetzeit sozusagen, den tödlichsten Waffen schöne Namen zu geben. Tulpe, Geranie. Und jetzt haben wir die Hortensie. Wir halten zu unserem Volk. Und die Entwicklung der Hortensie ist der Ausdruck des Patriotismus unserer Freunde, Geschäftspartner und unseres Teams. Unser Betrieb kann täglich 120 Drohnen herstellen.
8: Was die Produktionsmittel angeht, wir sind Selbstversorger. Wir entwerfen und drucken unsere Teile selber und produzieren genau die Anzahl, die wir brauchen. Unsere Mitarbeiter setzen zuerst den Rahmen zusammen und montieren dann die Elektronik. Danach wird die Elektronik verlötet.
5: Es ist keine schwierige, aber eine sehr akribische Arbeit. Alles muss überprüft und nochmals überprüft werden, um Fehler bei der Verdrahtung oder klemmende Mechanismen zu vermeiden. Es muss halt alles passen.
8: Jetzt muss nur noch das Gehäuse montiert werden. Dann kommt der Testflug, um sicherzustellen, dass alles in Ordnung ist, dass die Drohne gut funktioniert und nicht überhitzt. Wir stellen sicher, dass es ein Qualitätsprodukt ist, das ordentlich fliegt und die Ziele gut angreift. Ohne vorherige Kontrolle und Testflug schicken wir keine Drohne an die Front.
0: Durch die Erfahrung aus der Herstellung von Tausenden von Drohnen kann man meist schon hören, wenn etwas nicht stimmt.
8: Wenn sie ein Paket von uns erhalten, müssen die Frontsoldaten die Geräte nur auspacken. Der Akku ist meist schon geladen. Sie müssen den Akku nur noch einbauen. Das war's. Der Soldat schaltet die Drohne ein und los geht's.
0: Mein Rufname lautet Heiliger. Momentan befinden wir uns nahe Mariupol, wo wir die Drohnenpiloten der Kampfgruppe Kaskade unterrichten. Dieses Gerät ist die Hortensie. Sie hat eine Reichweite von bis zu 7 Kilometern und eine Nutzlast von 2 Kilogramm. Dies hier ist das 7-Zoll-Modell. Aktuell ist das unser Hauptmodell. Mehr als 2000 Einheiten wurden bereits an die Front geliefert. Es gibt auch eine 9-Zoll-Variante. Das ist ein neueres Modell, das derzeit an der Front getestet wird. Diese Drohne hat eine Nutzlast von 3 Kilogramm und eine Reichweite von bis zu 7 Kilometern. Wir führen Testflüge unter Kampfbedingungen durch, wie man feindliche Fahrzeuge zerstört, welche Munition die passendste ist und wie die Munition montiert werden muss, damit die Drohne nicht umkippt. Man wickelt einen Strang einmal rundherum und prüft, ob es stabil ist. Wenn sie sich nicht nach vorne oder hinten oder seitwärts bewegt, wickelt man einen weiteren Strang herum und dann setzt man die Batterie ein.
7: Der wichtigste Artikel der Armee, Klebeband.
0: Achte vor dem Start darauf, dass sich die Rotorblätter frei drehen können.
7: Bei der Ausrichtung der Drohne darauf achten, dass sie waagerecht steht. Schau, ob der Schwerpunkt gut ausgerichtet ist. Teste die Rotoren. Flugbereit.
9: Ganz ruhig beim Start. Nicht abrupt beschleunigen, nicht zu viel Schub geben.
0: Jetzt werden wir mit einer munitionierten Drohne einen Angriff üben. Dort drüben. Ein Pilot wird einen Testflug machen und ein Fahrzeug zerstören.
9: Batterie bereit. Kamera bereit.
7: Rotoren?
9: Rotoren bereit.
7: Ladung?
9: Ladung bereit. Alles in Ordnung. Abflug bereit. Los geht's.
8: Zielanflug.
7: Sieht gut aus.
8: Anflug abgeschlossen. Ziel erfasst.
7: Feuer.
8: Daneben.
0: Das kommt vor. Man muss eben trainieren. Je mehr Flugstunden man hat, desto leichter trifft man das Ziel. Deshalb werden wir auch weiterhin Leute trainieren.
7: Morgen geht eine Einheit von Drohnenpiloten an die Front und bringt unsere Drohnen zum Einsatz. Sie haben zwei Ziele und zwei Drohnen sowie eine dritte in Reserve, um die Ziele zu zerstören.
10: Ich bin Gabriel Doroshin, geboren in Frankreich, aber ein russischer Freiwilliger. Jeder Russe sorgt sich um Russlands Schicksal. Und als mir klar wurde, dass der Westen angefangen hat, Russland zu bedrohen, habe ich mich entschieden, hierher zu kommen, weil es keine andere Wahl gab. Diese Frage war für mich schnell geklärt. Ich habe nicht darüber nachgedacht, was Krieg bedeutet und was mich erwarten würde. Man geht einfach, weil man gehen muss, komme was wolle. Das ist einfach Schicksal. Ich habe Paris gegen Malaya Schischowka eingetauscht. Wir haben dort auch einen Turm, also ist es nicht so schlimm. Er erinnert an den Eiffelturm. Aber er ist noch cooler, weil über dem Eiffelturm keine russische Flagge weht. Noch nicht.
5: Heute testen wir eine Drohne, Eine FPV-Kamikaze-Drohne vom Typ Hortensi. Unsere Kameraden aus St. Petersburg haben uns welche für Testzwecke geschickt. Wir haben die Stellung gewechselt und befinden uns nun in einer ländlichen Gegend. Hier ist viel EK im Einsatz. Wir fliegen unter diesen Bedingungen, um die Reichweite zu testen und zu sehen, wie effektiv sie ist. Diese Suppendosen dienen uns als Startplattform. Ein paar Suppendosen genügen.
0: Ein gesundes Frühstück für den Feind. Hier ist der Zünder.
5: Funktioniert. Los geht's. Bezüglich der Reichweite haben die beiden Drohnen eine gute Leistung gezeigt. Mit einer sind wir direkt über einen gegnerischen Schützengraben geflogen. Die Videoübertragung und die Steuerung waren stabil. Alle drei Drohnen haben gut funktioniert. Wir werden sie weiter einsetzen.
2: Die Soldaten der Einheit Kaskade sind bereit, mit den Hortensien-Herstellern zusammenzuarbeiten. Die Einheit hat eine Drohnenpilotenschule und eine eigene Drohnenwerkstatt.
9: Hier befinden wir uns im Labor der OKTF-Kaskade. Genauer gesagt, in der Abteilung für unbemannte Luftfahrzeuge der OKTF-Kaskade. Mit diesen 3D-Druckern stellen wir verschiedene Teile für Drohnen her. Für unbemannte Luftfahrzeuge, UAV. Das hier ist ein Klassenzimmer der UAV-Abteilung der OKTF-Kaskade.
4: Derzeit werden die Piloten für einen bestimmten Zeitraum ausschließlich an Computern ausgebildet. Anschließend, wenn sie zufriedenstellende Ergebnisse zeigen und die gesamte Steuerung dieses Geräts verstanden haben, fahren sie auf den Übungsplatz und führen praktische Aufgaben durch. Am Ende der Ausbildung werden sie dann zu ihren Einheiten entsandt, um mit Hilfe unserer FPV-Drohnen Kampfeinsätze auszuführen.
9: Das hier ist das Testgelände der OKTF-Kaskade. Im Unterricht üben die Teilnehmer an Simulatoren und fliegen anschließend im Gelände, um Erfahrung mit echten Drohnen zu sammeln. Das

0: beinhaltet Reichweiten von 8 bis 9 Kilometern. Hier in der Umgebung gibt es keine Ziele mehr. Die sind alle weg. Wenn wir also über größere Distanzen fliegen, müssen wir die Traglast verringern. Wenn wir eine Handgranate transportieren und gleichzeitig 15 Kilometer Reichweite haben wollen, müssen wir Kompromisse eingehen. Öffentliche Unterstützung ist unerlässlich, denn Ideen, die von kleinen Unternehmen oder Teams entwickelt werden, können denen der großen Forschungszentren weit überlegen sein.
1: Aktuell sehe ich mehrere Leute in Moskau, die große Lieferungen aus China organisieren, zu guten Preisen. Die Industrie ist am Arbeiten. Nun, wenn die Drohnenenthusiasten sich zusammentun, jeden Tag 5 oder 6 Drohnen zusammenbauen und an die Front schicken würden. In den nächsten Tagen fahre ich mit humanitären Hilfsgütern nach Lugansk und bringe auch 3 FPV-Drohnen.
2: Hier hat man eine Stele aufgestellt für die Fernfahrer. Einwohner von Lugansk haben sie errichtet. Hier, schau. Danke, Russland. Und eine Plakatwand mit einem LKW. Das ist uns Fernfahrern gewidmet.
1: Hier sind unsere Jungs. Sie warten auf uns.

0: Hier, das ist eine 10, denke ich. Ja, eine 10. Hier noch ein Sitzbezug für das Auto. Und hier ist eine 9. Ich habe noch eine dabei. Schaut, was ich noch habe.
1: Das ist das Wichtigste.
0: Ja, das Ladegerät. Ich habe das Beste mitgebracht, was es derzeit gibt. Das Aufladen ist unbedingt notwendig. Außerdem habe ich den besten Ausgleicher für dich ausgesucht, damit alles gut ausbalanciert ist.
1: Sehr gut, danke dir. Nach jedem Flug müssen die Akkus geladen werden. Sie müssen immer aufgeladen sein.
0: Das ist ein Empfänger für eine TBS-Drohne. Ich habe eine gute Kamera dafür ausgesucht. Das sollte passen.
1: Super, das ist perfekt.
0: Gut, ja?
1: Na klar, perfekt.
0: Gut, ich habe mein Bestes getan.
1: Ein Gefühl wie Weihnachten.
0: Das Wichtigste ist natürlich die VR-Brille. Ist diese okay?
1: Klar, besser geht's nicht.
2: Drohnen sind bei der Bekämpfung feindlicher Artillerie und Ausrüstung unerlässlich. Wenn die Artillerie an ein Ziel nicht herankommt, diese kleinen Dinger schaffen es binnen Sekunden.
1: Vielen Dank an die Menschen, die Geld gespendet haben, um uns diese dringend nötige Ausrüstung zu kaufen. Ladegeräte, Brillen.
3: Vielen Dank für die unaufhörlichen Spenden. Besonders bedanke ich mich bei unseren Kindern und beim Jugendwerk. Für die Briefe und die Zeichnungen. Das motiviert und unterstützt uns sehr. Vielen Dank an unsere Frauen und Mütter.
2: Von Tüftlern wie Evgeni könnten wir noch einige gebrauchen und wir werden die militärische Sonderoperation gewinnen.
4: Russische Erfinder kennen keine Grenzen. Ich war einfach verblüfft, als ich einen Panzerkommandanten sah, wie er mit einem Lötkolben an etwas herumtüftelte. Er hatte über Kharkov einen Satelliten entdeckt. Also baute er eine Satellitenschüssel zusammen, schraubte einen Decoder dran, schloss einen WLAN-Router an und, bitteschön, jetzt haben wir Internet überall auf dem Schlachtfeld. Ach ja, Elon Musk, der große Milliardär mit seinem Starlink und all dem. Und was hat dich dieser hausgemachte Internetempfänger denn gekostet? Er sagte, 13.500 Rubel. Noch Fragen?
0: Läuft. Es funktioniert. Die Bilder sollten hereinkommen.
5: Geht die Aufnahme?
0: Nichts zu sehen. Lass es uns einfach probieren. Starte die Rotoren.
6: Die ersten drei Drohnen des Tüftlers aus Saienogorsk wurden von Kameramännern aus dem Team der Division der Tapferen getestet.
0: Achte auf das Gestrüpp dort, etwas nach links. Gut. Wie findest du die Steuerungselemente?
5: Die Steuerung fühlt sich gewohnt gut an. Es ist eine gute Arbeitsdrohne. Genau das, was wir momentan an der Front brauchen, weil dies eine völlig neue Art von Krieg ist. Drohnen sind die Zukunft.
0: Ich bin mit meiner Reise zufrieden. Es war nicht umsonst. Ich habe einiges mitgebracht, was Sie gebrauchen können. Aber ich weiß, dass das nicht genug ist. Wir werden noch viel mehr schicken. Und vielleicht werde ich nicht der Einzige sein, der sammelt, sondern ein Team aus Gleichgesinnten. Mit diesem Ziel werde ich jetzt nach Tambow reisen. Dort haben sie begonnen, in einer Bäckerei militärische Drohnen zu bauen. Ich möchte aus deren Erfahrungen lernen und herausfinden, ob ich ähnliche Produktionsstätten in Saienogorsk einrichten kann.
3: Wir bauen die Drohnen nicht hier. Hier backen wir Brot. Wir haben einen separaten Raum mit moderner Einrichtung, in dem wir die Drohnen bauen. Brotbacken ist schwieriger als der Drohnenbau. Ein Mitarbeiter kann in einer Stunde eine Drohne zusammenbauen, aber Brot dauert 8 Stunden.
6: Der Bäcker nennt seinen Vogel Schnepfe. Diese Drohne ist besonders schwer abzuschießen.
7: Wir begannen mit diesem vom Militär bereitgestellten System. Der Rahmen ist aus Kohlefasern. Wir produzieren 3 Arten von Drohnen. Eine Trainingsdrohne mit einem verstärkten Rahmen sowie zusätzlichen Armen und Stützen. Damit kann man bei jedem Wettertag und Nacht trainieren. Diese Drohne hier ist ähnlich und kommt bereits beim Militär zum Einsatz. Sie hat eine Traglast von 1 Kilogramm bei einer Reichweite von 5 Kilometern. Hier ist unsere 3. Drohne, ebenfalls mit verstärkten Armen und einer Traglast von 2,5 Kilogramm.
0: Das ist eine 9, richtig?
7: Eine 8. Wir haben auch Rucksäcke für den Transport entwickelt. Hier sind sie.
0: Die habe ich sofort bemerkt.
7: Bei den Dreier- und Fünfer-Drohnen sind die Ladegeräte mit dabei. Hier kommen die Akkus rein. Sie halten 6 Stunden bei minus 20 Grad Celsius.
0: Das ist die Heizung.
7: Ja, die Heizung hält den Akku konstant zwischen 15 und 17 Grad. Wir bereiten gerade den Versand vor, der heute oder morgen erfolgen wird. Finanziert wird das von der Bäckerei sowie von Bürgern und Unternehmern hier in der Region Tambov. Pro Monat produzieren wir 230 bis 250 Drohnen. Mit der richtigen Finanzierung könnten wir die Produktion um das 2-, 3- oder 4-fache ausbauen.
0: Es war sehr schön, Sie alle kennenzulernen und den Betrieb gesehen zu haben. Jeder noch so kleine Beitrag aus den verschiedenen Regionen hilft unseren Jungs, an der Front voranzukommen und unser gemeinsames Ziel zu erreichen. Mein Traum, hierher zu kommen, ist wahr geworden. Es war ein guter Aufenthalt.
5: Wir starten, sobald wir bereit sind. Zweiter Versuch. Achte auf die richtige Spannung. Am liebsten schaffe ich etwas, was niemand zuvor geschafft hat. Aktuell bedeutet das, dass wir ein Flugzeug bauen, das effektiv und zuverlässig ist. Besser als alles andere. Das ist mein Ziel. Irgendetwas zieht es herunter. Ah, nein. Jetzt ist wieder alles in Ordnung. Ich sehe keine Probleme. Es fängt an zu regnen. Ich hole es zurück. Hier ist ein schöner Busch. Zeit zu landen. Das Flugzeug ist fertig, bis auf 3 kleine Makel, die nach dem Testflug ausgebessert werden müssen. Aber das ist Routine. Idealerweise würden wir natürlich Raketen oder Satelliten ins All schießen. Geräte, die kontinuierlich in der Stratosphäre fliegen. Etwas dieser Art hat ein so kleines Team niemals zuvor geschafft. Ja, all die Länder mit Boeing und all den anderen sind dazu in der Lage. Wenn aber unser kleines Team, so wie es hier zusammenarbeitet, innerhalb von Monaten oder ein paar Jahren etwas schaffen könnte, was die anderen Milliarden von Dollar kostet, dann wäre das doch interessant, oder? Das würde ich gern versuchen.

0: Unser Behandlungsplan hatte nur eine Option, eine Transplantation. Ich fing an, ihr zu versichern, dass man auf jeden Fall einen Spender für uns finden würde.
1: Ich wusste nicht einmal, was es war. Ich saß da und dachte etwa 10 Minuten lang nach. Natürlich hatte ich anfangs Angst. Ich dachte sogar daran, abzulehnen.
2: Wenn wir uns die Zahl der Patienten ansehen, die sterben, weil es keinen kompatiblen Spender gab, sind das in Russland etwa 3.000 bis 4.000 pro Jahr. Das ist die Realität.
3: Auf die Aufräumarbeiten.
4: Step by step.

0: Darf ich jetzt?
1: Ja, jetzt kannst du sie aufmachen. Heute ist der große Tag.
0: Der große Tag.
1: Der große Tag.
0: Der Tag, an dem die Geschenke aufgemacht werden.
1: Einfach so?
0: Ist das eine Kühlbox?
1: Nein. Also, was ist das?
0: Ich weiß nicht. Ist das ein Grill?
1: Ja.
0: Das ist...
1: Ja, das ist ein Grill.
0: Dann müssen wir dafür noch Fleisch kaufen. Vielen Dank. Ein tolles Geschenk. Jetzt brauchen wir nur noch Grillkohle und Fleisch.
1: Wo sollen wir das alles aufbauen?
0: Im Hotelzimmer.
1: Was?
0: Muss man das etwa draußen machen?
1: Ja, eigentlich schon. Du kannst es hier drin anmachen und versuchen, das Hotelzimmer nicht abzufackeln.
0: Das Geschenk ist super. Aber jetzt müssen wir es so schnell wie möglich einsetzen. Aber heute müssen wir noch fahren.
1: Hier, Ilja, das ist auch für dich. Es wird Zeit, dass du endlich Deutsch lernst. Du hast genug Zeit vertrödelt.
0: Danke. Soll ich von hier bis hier lernen?

0: Welches Thema willst du? Haus oder Mensch? Werde zum Thema Mensch. Gesicht, Körper.
1: Wie wäre es mit Gesundheit? Wobei, nein, Gesundheit ist zu schwierig.
0: Gesundheit ist zu schwierig.
1: Wie wäre es mit Arbeit?
0: Oder Essen?
1: Ja, Essen ist gut. Machen wir das.

0: Die Nahrungsmittel.
1: Die Nahrungsmittel.
2: Ja, so ungefähr.
1: Die Nahrungsmittel. Die Nahrungsmittel.
3: So, richtig?
2: Ja. So, das hier ist jetzt einfacher.
3: Lies einfach vor, ich muss auf die Straße achten.
2: Okay, Thema Fleisch.
3: Fleisch ist perfekt.

0: Das hier solltest du auch wissen. Ich esse.
1: Ich esse.
2: Ich esse.
1: Ich esse.
3: Ich esse.
1: Esse die Gute.
0: Ja.

0: Margot, willst du ein Glas Honig aufhängen?
1: Ich habe an diese Oralamulette hier gedacht.
0: Mir gefallen sie nicht.
1: Mir schon.
0: Mir nicht.
1: Ich will den hier aufhängen.
0: Ich aber nicht.
1: Spielverderber.
0: Ich mag solche Dinger hier, die herumbaumeln.
1: Das sind so viele. Sag.
2: Ich lecke
3: den Hahn.
2: Den Hahn. Ich lecke den Hahn.
0: Was habe ich gesagt? Roter Hahn?
1: Nein, ich lecke den Hahn.

Von der Langfahrt, die fast den ganzen Tag eingenommen hat, waren wir müde und wollten nichts anderes als schlafen und essen. Aber essen wollten wir mehr. Wir haben uns gedacht, dass Essen eigentlich auch ein wichtiger Bestandteil jedes Wirtschaftszweiges ist. Wer gut isst, arbeitet gut. Wir brachen daher zu einem sehr seriösen Ort namens Haus der Pelmeni auf, wo uns Brot und Spiele erwarteten.

0: друзья.
1: Meine Freunde, jedes Volk kann man nicht nur anhand seiner Kunst, Literatur oder Architektur beurteilen, sondern auch anhand seiner Küche. Üppig tischen wir auf, für euch ganz fein. Ein Fest der Sinne wird es sein. Ihr fragt euch sicher, wie es schmeckt. Mit Pelmeni haben wir den Tisch gedeckt. Heute werden wir dieses Fest mal genießen, Inspiration schöpfen, uns unterhalten, zusammen Pelmeni kneten und was am wichtigsten ist, sie später auch verkosten. Ich freue mich, Sie herzlich im Kaufmann Smirnov Haus begrüßen zu dürfen. Man könnte meinen, dass Pelmeni eine traditionelle russische Speise sind. Obwohl sehr viele Versionen zu ihrer Herkunft besagen, dass sie ursprünglich aus China stammen.
2: Auch hier mischen wieder die Chinesen mit.
1: Die historische Bezeichnung dafür lautete Xiaozi.
2: Xiaozi?
1: Ja.
3: Übersetzt heißt das
2: Pelmeni.
1: Pelmeni. Im Ural erfreute sich dieses Gericht, bestehend aus Fleisch und Teig, großer Beliebtheit. Die Bewohner der Region Perm nannten dieses Gericht Pelmeni, was übersetzt aus dem Kommipermärkischen Ur aus Brot bedeutet. Früher galten Pelmeni in Russland als Festtagsgericht. Die ganze Familie saß an einem Tisch und die Familien waren damals sehr groß. Sie saßen zusammen, redeten, machten Witze und sangen manchmal sogar, während sie Pelmeni kneteten. Dieses Gericht wurde als Winterspeise bezeichnet. Im Herbst wurden Fleischvorräte angelegt und geknetet wurde dann hauptsächlich im Winter. Aber wenn im Sommer Pelmeni geknetet wurden, wurden Kräuter hinzugetan. Besonders beliebt waren da Brennnesseln.
2: Echt?
1: Die Brennnesseln geben dem Fleisch so einen pikanten Geschmack.
3: Und sie wachsen überall kostenlos.
1: Das hier ist ein spezieller Trog, ein Knettrog.
3: Damit kann man Wäsche waschen und Teig kneten.
1: Ja, ja, heute ist alles sehr bequem. Man macht den elektrischen Fleischwolf an und das Hackfleisch ist fertig. Früher wurde das Fleisch von Hand zerhackt. In solchen Trögen wurde das Fleisch verarbeitet und klein gehackt. Auch Pilze und Kohl hat man klein gehackt. Dafür wurden spezielle Hackmesser benutzt.
3: Heute ist es noch einfacher. Man kann die Pelmeni direkt kaufen. Da braucht man nicht einmal einen automatischen Fleischwolf.
1: Ja, ja.
3: Oder man bestellt sie sich, wie wir das später machen werden.
1: Deswegen werden sie auch Junggesellenkost genannt. Kommen wir jetzt zum Kneten der Pelmeni. Übrigens, in vielen Regionen sagt man Pelmeni kneten, aber nur im Ural nennen wir das Pelmeni walken.
2: Walken?
1: Man kann beides dazu sagen.
3: Zum Walken.
2: Dann walken, wir sind ja schließlich im Ural.
1: Im Ural werden sie gewalkt.
2: Hört sich atmosphärischer an.
1: Kommen wir jetzt zum Pelmeni kneten.
2: Oh Mann.
1: Zum Walken, ganz genau.

0: Mirni zu unterscheiden, kneten wir sie in Fischform. Etwa so. Dabei kommt so ein Fisch raus. Für die Kleinen sieht das eher nach einer Rakete aus.
1: Für mich sieht das auch eher wie eine Rakete aus.
0: Aber die Großmütter hier nennen diese Pelmeni Ziegeln. Als nächstes bereiten wir Großmütter-Pelmeni zu.
2: Großmütter?
0: Was glauben Sie, was kommt da rein?
1: Kohl?
2: Brennnessel? Nein?
0: Das ist Rettich.
2: Ah, Rettich.
0: Genau, Rettich. Zum Nachtisch gibt es Wareniki mit Kirschen. Sehr lecker. So gut, wie ihr das heute gemacht habt, erkläre ich euch heute zu Pelmeni-Feen.
2: Du bist heute eine Pelmeni-Fee.

0: Wenn wir ehrlich sind, hat man uns beim Kneten der Pelmeni natürlich etwas unter die Arme gegriffen.
1: Ich habe es auch so hinbekommen.
0: Den großen da habe ich gemacht.
1: Probieren wir erstmal die mit Fleisch.
0: Willst du etwas scharfe Soße?
1: Ja.
0: Da man uns beim Zubereiten geholfen hat, ist das alles wirklich gut geworden.
1: Pelmeni war nicht der einzige Grund für unseren Besuch in Mias. Unser Hauptziel war es, die Fabrik zu besuchen, in der die legendären Urallastwagen hergestellt werden. Dieses Fahrzeug hat seinen hervorragenden Ruf wahrlich verdient. Über die Geländegängigkeit des Urals ranken sich Legenden und über ihre einfache Handhabung und Zuverlässigkeit weiß jeder Bescheid. Die Lastwagen von Ural wurden im Zweiten Weltkrieg im Kampf gegen Nazi-Deutschland eingesetzt und haben zum Sieg der Sowjetunion beigetragen.
0: Die Geschichte des Uraler Automobilwerks begann am 30. November 1941. An diesem Tag ordnete das Verteidigungskomitee der UdSSR die Errichtung einer Produktionsanlage für Motoren und Getriebe in Mias an, die aus dem Stalin-Automobilwerk in Moskau hierher evakuiert worden war. Im eisigen Winter 1941 wurde Tag und Nacht unter freiem Himmel an der Montage der Fabrikwerkstätten gearbeitet. Mitte Sommer 1942 wurde das Fabrikgelände und die dazugehörende Arbeitersiedlung schließlich fertiggestellt.
1: Anfang 1943 wurde die Entscheidung getroffen, die Lastwagenproduktion vollständig nach Mias zu verlegen. Am 8. Juli 1944 rollte der erste Lastwagen CIS-5W vom Band. Bereits ein Jahr nach der Fertigstellung der ersten Fahrzeuge konnte die Fabrik 6.800 Fahrzeuge für die Front und die Volkswirtschaft ausliefern.
0: Vitali, als wir diese Produktionshalle betreten haben, war Margos erste Frage, ob hier Züge, also Zugwaggons, gebaut werden.
1: Sieht nach Waggons aus.
2: Das sind Kleintransporter, also Pritschenwagen, die als Busse verwendet werden. Das sind Geländefahrzeuge, die unter schwierigen Bedingungen eingesetzt werden und unter solchen Bedingungen Menschen transportieren. Sie werden Kombinationsbusse genannt.
0: Aber hier gibt es auch Muldenkipper, oder?
2: Ja, Muldenkipper gibt es hier auch. Das hier ist die Abteilung für Spezialtechnik. Dazu gehören auch Fahrzeuge mit Kippbrücken verschiedener Kapazitäten und Kombinationsbusse, ebenfalls in verschiedenen Modifikationen. Wir stellen sie her, schweißen, bauen sie zusammen und installieren sie auf das Fahrgestell.
1: Findet das in dieser Produktionshalle statt?
2: Ja.
1: Die Fabrik ist wirklich groß. Wie viele Werkhallen gibt es in der Fabrik insgesamt und was wird hier gemacht? Findet hier die Endmontage statt?
2: Hier stehen wir ganz am Anfang der Produktion. Wir bekommen Rohlinge geliefert, schweißen sie als allererstes zusammen. Zum Beispiel für einen Muldenkipper. Hier haben wir gerade neue Lackierkabinen, mit denen wir die Fahrzeuge lackieren. Wenn wir zum Beispiel beim Muldenkipper bleiben, so wird danach das Fahrgestell herangezogen. Alles wird auf das Fahrgestell installiert und die nötige Verkabelung und Elektronik werden verlegt. Danach ist das Fahrzeug fertig und kann ausgeliefert werden.
0: Aber das sind noch längst nicht alle Modifikationen, oder? Das sind nur zwei von vielen, die ihr hier herstellt.
2: Alles, was wir herstellen, können Sie hier sehen. Wir stellen in dieser Fabrik nur Muldenkipper und Kombinationsbusse her.
0: Und die ganze Uralfabrik?
2: Alle Modifikationen von Uralfahrzeugen?
0: Sind das unendlich viele?
2: Das kann ich gar nicht sagen. Das hängt vom Auftraggeber ab, der verschiedene Varianten bestellen kann.
0: Bist du schon einmal auf einem Ural gefahren?
1: Nein, noch nie. Ich habe sie selbst nur selten gesehen. Ich habe mein ganzes Leben im Westen gelebt und dort gibt es diese Fahrzeuge nicht. Dort gibt es keine Urals, aber sie sind wirklich beeindruckend.
2: Ein mächtiges Fahrzeug.
1: Sieht wirklich sehr beeindruckend aus. Wir filmen gerade eine Serie über Importsubstitution. Was ist hier aus russischer Produktion und was ist importiert, was zum Beispiel die Ausstattung angeht?
2: Wenn man sich die Lackierkabinen ansieht, so sind sie alle aus Russland.
0: Die sind neu?
2: Ja, das sind neue Geräte.
1: Was wird mit den Geräten gemacht, die vor den Sanktionen gekauft wurden? Wie können sie erhalten und gewartet werden? Wie sehen die Pläne hierzu aus?
2: Das Servicepersonal ist bereit.

0: bereits ausgebildet. Diese Geräte haben wir etwa seit einem Jahr und sie werden von unseren Reparaturcrews gewartet. Einige Beziehungen zum Westen bleiben weiterhin bestehen, was bedeutet, dass es in Russland weiterhin möglich ist, die Geräte zu warten.
1: Oleg Timakura, alles im Grunde recht bekannt, aber in Zentralrussland sind Mas und Kamaz-LKWs beliebter. Erzählen Sie uns von der Firma Ural. Welche Laster stellen sich hierher?
2: Also ich glaube nicht, dass unsere Autos nur in der Uralregion anzutreffen sind. Das ist schließlich eine Marke mit einer mehr als 80-jährigen Geschichte. Jeder kennt sie.
3: Margot ist ein Mädchen, sie darf solche Fragen stellen.
2: Ja, natürlich.
1: Ah komm, wir haben die Fragen zusammengeschrieben.
3: Ich habe diese Fragen nie gesehen.
2: In Wirklichkeit ist es so, dass die Ural-Autofabrik seit vielen Generationen die Geburtsstätte legendärer Kraftfahrzeuge ist. Diese Autos symbolisieren Wagemut, Brutalität und Geländegängigkeit. All das, was seit jeher mit dem Ural in Verbindung gebracht wird. Und das sind Autos, die weltweit bekannt sind. Wenn ich mich nicht täusche, wurden sie vor den aktuellen Ereignissen in über 40 Länder exportiert. Wir haben sie in 40 Länder ausgeliefert.
1: Und wohin?
2: In ganz unterschiedliche Länder. Jetzt aktuell, angesichts der Situation, mit der unser ganzes Land konfrontiert wurde, konzentrieren wir uns vor allem auf das nahe Ausland. Wir bleiben nicht stehen und die Nachrichten schrecken uns nicht ab. Ich bin mir sicher, dass die Ural-Autofabrik in ihrer 80-jährigen Geschichte mehr als einmal vor schwierigen Problemen stand. Aber wir haben sie immer erfolgreich gelöst und alle Hindernisse überwinden können. Die aktuelle Situation wird da keine Ausnahme sein. Ich bin mir sicher, dass wir sie bewältigen werden.
1: Wie schwer war das letzte Jahr überhaupt für Sie? Was hat sich verändert?
2: Das letzte Jahr war in der Tat recht schwierig. Aber wir haben diese schwierigen Umstände mit erhobenem Haupt bewältigt. Wir sehen überall Wachstum. Bei unseren Profiten, bei den Produktions- und bei den Verkaufszahlen.
3: Und was ist mit den technischen Komponenten und Details der Autos? Wie läuft es da mit dem Importersatz?
2: Nun, aktuell verwenden wir etwa zu 20% ausländische Komponenten. Aber wir investieren aktiv in unsere eigene Produktion.
3: Wir wollten noch folgende Fragen stellen. Wir kennen uns absolut nicht aus. Ist das ein Front- und das ein Heckmotorfahrzeug?
2: Die mit der herausstechenden Nase sind Frontmotorfahrzeuge.
1: Ja.
2: Und die mit dem Schnabel Heckmotorfahrzeuge.
3: Ich sehe nur wenige Heckmotorfahrzeuge auf der Straße. Ist das eine Art neue Nische oder sind das einfach Spezialfahrzeuge? Ich meine, der Frontmotor ist ja eine Art Markenzeichen.
2: Ja, der Frontmotor ist in der Tat eine Art Markenzeichen. Man bezeichnet diese Konstruktion auch als 1,5 Sicherheitsmeter. Sie bietet bestimmte funktionelle Vorteile beim Überwinden bestimmter Hindernisse auf der Straße. Der Ural ist unter anderem aufgrund solcher Besonderheiten seiner Karosserie für seine extreme Geländegängigkeit bekannt. Es wurde ja viel über Importersatz gesprochen, aber...
1: Jetzt heißt es ja nicht mehr Importersatz, sondern...
2: Souveränität, industrielle Souveränität. Unser Land und unsere gesamte Industrie müssen souverän und unabhängig sein. Also
3: klingt logisch.
2: Ja, das sind Ziele, die wir anstreben müssen. Alle Hersteller stehen vor diesen Aufgaben und die Ural-Autofabrik ist da keine Ausnahme.
1: Aber ich kenne ein Land, das da Einwände haben könnte und das ist China. Chinesische Produkte sind jetzt überall. Was sollen wir dagegen tun? Die Chinesen liefern ganze LKWs, aber auch Teile und Komponenten. Wie sollen wir mit dieser chinesischen Omnipräsenz klarkommen?
2: Wir müssen unsere eigene Produktion fördern und uns auf die Kapazitäten unserer Fabrik verlassen. Wir müssen unser Personal beibehalten und erweitern und uns selbst ambitionierte Ziele setzen.

0: Bei Ural hatten wir endlich Glück und haben es auf das Testgelände geschafft, wo wir die ganze Leistungskraft dieser Autos ausprobieren konnten. Um das zu schaffen, braucht es viel Können und Kraft. Deshalb stand uns Alexei zur Seite. Der dieses Monster besser kennt als seine eigenen vier Wände. Oh Gott! Oh nein! Oh nein! Oh Gott! Alexei!
1: Sei nicht so feige.

0: Oh, was ein Glück, das Handy ist heil geblieben. Wo fahren wir hin?
1: Nach rechts. Du warst doch immer ein Fan von Jeeps. Das hier ist der König der Jeeps, Margot.
0: Mir gefällt das.
1: Echt?
0: Ja,

0: Ich hatte die wunderbare Idee, ein Verfolgungsrennen zu organisieren. Alexei war dabei mit seinem Ural natürlich der Anführer, während Margo, der Neva und ich versuchten, uns nicht abhängen zu lassen.
1: Oh Gott!

0: Natürlich lief nicht alles glatt, aber wir gaben unser Bestes. Halt das mal.
1: Und jetzt? Wir stecken fest. Okay, jetzt anschnallen und los.
0: Mal verdammt, schon wieder. Wie kann das sein? Nein, nein, bloß nicht.
1: Ilja, lass das. Oh nein, Ilja! Das ist noch schlimmer. Wir rutschen gleich seitwärts runter.
0: Diesmal schaffe ich's.
1: Nein, lass gut sein.
0: Margot, komm schon, ein letzter Versuch. Bereit?
1: Ja.
0: Los geht's.
1: Los, los, los, los, komm schon.
0: Nein, was soll das? Wir rutschen wieder runter, Margot.
1: Oh nein.

0: Das war's. Das war einfach.
1: Ich brauche einfach mehr Anlauf.
0: Nein, lass gut sein.
1: Warte einfach ab.
0: Nein, lass es einfach.
1: Vielleicht muss ich einfach ein Ural-T-Shirt anziehen.
2: Ich trage eins.
1: Echt? Dann liegt es daran.
2: Warte, ich schau mal nach. Ja, stimmt, ich trage ein Ural-Shirt.
1: Vielleicht brauche ich auch ein Ural-Shirt.
0: Dein Ernst? Du fährst doch eine Niva, damit wirst du ihn nur noch mehr verärgern.
1: Glaubst du?
0: Ja.
1: Brauche ich dann ein Lada-Shirt?
0: Ja.
1: Hier auf dem Ural bringt das vierte Mal Glück. Ich werde diesen Hügel erklimmen.
0: Okay, Versuch Nummer 4.

0: Ах, Нива!
1: Ich hab's geschafft. Und jetzt ist Margot dran, den Niva kaputt zu fahren.
0: Ich will es auch ausprobieren.
1: Dir ist doch klar, dass Alexei schon weg ist. Uns kann niemand abschleppen.
0: Ich fahre da nicht hin.
1: Willst du auf diesen Hügel da drüben?
0: Alexei ist ja schon weg und das hier ist...
1: Hey, vielleicht. Nein, die Strecke da ist zu schwer. Du kannst dahin, auf diese Teile da. Da ist es auch cool. Willst du das Auto zu Schrott fahren?
0: Ich dachte, das muss so sein.
1: Nein, es soll nicht auf den Unterboden aufprallen.
0: Und wie verhindere ich das?
1: Fahr einfach langsamer. Langsamer, langsamer.
0: So ein Mist, ich will nicht mehr fahren. Ich fahre nicht mehr.

0: Komm, schau dir an, was du angerichtet hast.
1: Nein, sag es mir.
0: Sieh es dir selbst an.
1: Nein, nein.
0: Schau es dir an.

0: Als ich in Libyen ankam, sperrte mich ein Vermittler in ein Zimmer, während ich zu Hause anrief. Mir wurde gesagt, er würde mich nicht freilassen, wenn ich kein Geld beschaffe.
1: Mitglieder der afrikanischen Mafia versprechen ihnen eine sichere und schnelle Überfahrt nach Europa. Aber sobald sie in Libyen ankommen, werden sie versklavt. Sie erreichen also nicht Europa.
0: Da es in Libyen keinen Schutz gibt, wollen wir nach Italien. Nur Italien kann uns schützen. Denn es ging um 5 Milliarden Euro öffentliche Gelder. Die Wirtschaftselite der Welt sorgt absichtlich dafür, dass diese Menschen importiert werden. Und sie werden zu Sklaven des neuen Jahrtausends.
2: Dieses Forschungsschiff ist jetzt auf einer sehr ungewöhnlichen Mission. Es soll sich einen Monat lang mit dem Eis treiben lassen.
3: Wir arbeiten in einer neuen Art von Station. Schiff und Eis. Das ist unser Zuhause für die nächsten Tage, vielleicht Monate. Also macht euch bereit für die Drift.
4: Atmosphärentests der Erdoberflächenschicht, der Grenzschicht und die Ionosphäre.
2: Wir registrierten Temperatur, Salzgehalt, Druck, die Strömungsgeschwindigkeit und Richtung sowie hydrophysikalische Eigenschaften.
5: Am liebsten.

0: ich herumlaufen und schreien. Das Eis ist gebrochen. Da ist er. Ich sehe ihn.
1: Da vor dem Haus?
2: Auf der einen Seite waren Häuser und auf der anderen Seite die Pavillons.
3: Ich hatte keine Angst, weil ich nicht wusste, wovor.

0: Ukrainischer Terrorismus. 8 Menschen kamen bei einem Angriff einer ukrainischen Drohne auf einen Linienbus in der Volksrepublik Donetsk ums Leben. 11 weitere Menschen wurden verletzt. Auch St. Petersburg wurde heute von ukrainischen Drohnen angegriffen. In der Stadt haben sich Tausende von Menschen aus verschiedenen Ländern zum jährlichen internationalen Wirtschaftsforum versammelt. St. Petersburger Wirtschaftsforum 2026. Das internationale Wirtschaftsforum in der Stadt an der Neva hat begonnen. Vertreter von mehr als 100 Ländern sind zusammengekommen, um die Perspektiven der internationalen Zusammenarbeit und den Ausbau der Geschäftsbeziehungen zu erörtern. Deutsche wandern aus. 2025 wanderte aus Deutschland eine Rekordzahl von Bürgern aus. Die andauernde Krise und die Zukunftsängste treiben insbesondere junge Menschen dazu, die Bundesrepublik zu verlassen. Einen schönen guten Abend und herzlich willkommen bei TD. Mein Name ist Vadim Ivanov und wir starten in dieser Stunde mit unseren Nachrichten. 8 Passagiere kamen ums Leben, weitere 11 wurden verletzt, als eine ukrainische Drohne einen Linienbus in der Volksrepublik Donetsk traf. Das teilte der Leiter der Region, Denis Buschelin, mit. Der Bus war von Moskau nach Simferopol auf der Krim unterwegs und wurde in der Stadt Jenakiwo in der Volksrepublik Donetsk von einer ukrainischen Drohne angegriffen. Zuvor hatte Republiksoberhaupt Buschelin von einem Toten und 6 Verletzten infolge der Angriffe die ukrainischen Streitkräfte auf die Volksrepublik berichtet. In mehreren Städten und auf der Ringstraße in Donetsk wurden Lastkraftwagen und Zivilfahrzeuge beschädigt. Neben der Volksrepublik Donetsk war auch St. Petersburg das Ziel eines ukrainischen Drohnenangriffs. Er wurde heute früh verübt, noch vor der offiziellen Eröffnung des Internationalen Wirtschaftsforums, das heute in St. Petersburg begonnen hat. Der Gouverneur der Stadt sprach von 50 abgeschossenen Drohnen. Es wurden mehrere Verletzte gemeldet. Die Sprecherin des russischen Außenministeriums, Maria Sacharowa, verurteilte in einem Interview mit RT im Rahmen des Forums die Terroranschläge des Kiew-Regimes.
1: Einerseits erleben wir derzeit eine beispiellose Grausamkeit. Andererseits berichte ich jede Woche bei den Pressekonferenzen des Außenministeriums, die ins Englische, ins Französische und in andere Sprachen simultan gedolmetscht werden, darüber, wie viele Zivilisten, Kinder und Frauen in der vergangenen Woche in verschiedenen Regionen unseres Landes getötet wurden. Manchmal kommt es leider vor, dass ich berichten muss, dass es auch unter Säuglingen und Senioren Tote gegeben hat. Das sind blutige Terroranschläge, nicht nur ein Anschlag, sondern eine Kette von Anschlägen. Aber es ist eine Kette, die durch eine Ideologie verbunden ist. Das ist das Schrecklichste, was passieren kann, wenn sich ein Staat, in diesem Fall die Ukraine, vollständig in ein terroristisches Regime verwandelt hat, das einen klaren Plan zur Vernichtung der Zivilbevölkerung verfolgt. Das betrifft nicht nur unser Land. Das Gleiche geschieht auch in Afrika. Das Gleiche geschieht auch im Nahen Osten und in Nordafrika. Diese Ideologie ist zur staatlichen Ideologie geworden. Es ist ein endloser Zustrom von Geld, Finanzmitteln und Waffen von verschiedenen internationalen Akteuren.

0: Heute hat das Internationale Wirtschaftsforum in St. Petersburg begonnen. Dieses Jahr steht es unter dem Motto »Ein pragmatischer Dialog, der Weg in eine stabile Zukunft«. Nach Angaben des außenpolitischen Beraters des russischen Präsidenten Juri Uschakow werden rund 20.000 Menschen an der Veranstaltung teilnehmen. Bei dem Forum in St. Petersburg werden Vertreter von mehr als 100 Ländern zusammenkommen, darunter Delegationen aus China, Brasilien, den USA, Deutschland, Laos, den Philippinen und Nordkorea. Das Gastland des Forums ist in diesem Jahr Saudi-Arabien. Der Ehrenstatus steht im Zusammenhang mit dem 100-jährigen Jubiläum der diplomatischen Beziehungen zwischen dem Königreich und Russland. Auf dem Forum werden Politiker aus 76 Ländern erwartet, ebenso wie die Leiter internationaler Organisationen, darunter der Gemeinschaft unabhängiger Staaten, der OPEC, des Forums der gasexportierenden Länder und der BRICS. Auch RT hat seinen Stand für die Gäste des Forums geöffnet. Die Besucher können mit einer Kugel einen symbolischen Schlag gegen die Grundpfeiler der westlichen Politik ausführen. Gegen Russophobie, Fake News, Zensur und Sanktionen. Außerdem ist jeder eingeladen, ein Foto mit den 15 wütenden RT-Zuschauern zu machen. Das sind westliche Politiker und Persönlichkeiten, die mit der RT-Berichterstattung besonders unzufrieden sind. Und das Café Hotline bietet den Gästen Cocktails, Aperol Merz, Straße von Hormuz und Untergang des Abendlandes an. Wer es schlichter haben möchte, kann Wasser auf europäische Art ohne Kohlenwasserstoffe bestellen. Für Naschkatzen gibt es Oreschnik-Haselnüsse als Nachspeise. Der Geschäftsführer von Master Lock Engineering, Leo Eppinger, ist einer der Teilnehmer des Internationalen Wirtschaftsforums. Er betonte, dass viele deutsche Unternehmen nach Russland zurückkehren wollen, wenn sich die politische Lage stabilisiert habe.
1: Wir haben jetzt, inzwischen haben wir knapp mehr als 22 Mitarbeiter sind wir. Wir sind ein technisches Unternehmen. Wir reparieren Maschinen. Wir arbeiten hauptsächlich im Energiesektor und wir reparieren Turbinen, wir reparieren Gasmotoren, Kompressoren. Zum Großteil, ja, also in diesem Sektor sind wir tätig. Und dieser Sektor ist nicht den Sanktionen, auch heutzutage nicht von Sanktionen betroffen. Und wir führen weiterhin solche Reparaturarbeiten durch. Jetzt ohne unsere ehemaligen Eigentümer aus der EU. Man muss ja jeden Fall einzeln betrachten. Ja? Ich habe auch einige Bekannte gehabt, die auch einige sind sofort weggeflogen. Einige sind nach einem halben Jahr oder nach einem Jahr weggezogen. Und in jedem Fall war das immer, es war jedes Mal ein Einzelfall. Ja? Und meistens hat das natürlich auch mit, natürlich politisch bedingt hat es zu tun, ob man arbeiten kann. Zum Beispiel Siemens ist weggegangen. Sie haben diese Entscheidung getroffen. Okay, das ist deren Entscheidung. Und die Mitarbeiter sind natürlich gezwungen gewesen, dann auch wieder zurückzugehen nach Deutschland. Ja. Also zum Großteil sehe ich da, es hat wirklich rationale Gründe gehabt. Bei den Mitarbeitern, die Russland verlassen mussten. Ja, ob dann emotionale Gründe im Mutterhaus gewesen sind, das weiß ich nicht, kann durchaus sein. Aber persönlich, deutsche Mitarbeiter, Experts, ja, oder andere Mitarbeiter, die hier in Russland gelebt und gearbeitet haben, das war dann bei denen mit größter Wahrscheinlichkeit war das eine rationale Entscheidung. Und natürlich, also die, mit denen ich mich unterhalte, ja, die sagen, sie wären natürlich interessiert daran, wieder zurückzukommen, wenn sich die Lage, die politische Lage wieder stabilisiert hat.
0: Die Teilnahme deutscher Unternehmer und vor allem der AfD-Politiker am Internationalen Wirtschaftsforum in St. Petersburg hat eine Kritikwelle ausgelöst. Deutsche Politiker und Medien warfen ihnen vor, unsolidarisch zu handeln und sogar mit russischen Geheimdiensten zusammenzuarbeiten. Vertreter der AfD haben die Vorwürfe zurückgewiesen und betont, Diplomatie und Dialog sollen die Kriegsrhetorik ersetzen.

0: Die CDU bezeichnet unsere Reise nach Russland als Kniefall vor einem Kriegsverbrecher. Ist der CDU schon mal in den Sinn gekommen, dass wir als AfD sie auch deshalb bundesweit überholt haben, weil die Menschen endlich wieder Diplomatie wollen, statt der täglichen Kriegsrhetorik? Meine AfD-Kollegen und ich reisen nach Russland, um für den Dialog einzutreten, welchen Merz und seine CDU seit Jahren verweigern.
1: Jeder Krieg endet mit Diplomatie und jeder Handel beginnt mit Gesprächen. Wir müssen miteinander reden. Nur so können wir die Wirtschafts- und Energiekrise beenden. Darum nehmen wir als AfD-Delegation am Internationalen Wirtschaftsforum in St. Petersburg gemeinsam mit der deutschen Wirtschaft teil. Es ist eine Schande, dass die Merz-Regierung auf kindliche Trotzreaktionen statt auf Erwachsenen-Dialog setzt.
2: Wir haben auch mit dem Vorsitzenden der St. Petersburger Filiale des chinesischen Unternehmerverbandes in Russland, Chen Zhigang, gesprochen. Er betonte, dass sich die umfangreiche Zusammenarbeit zwischen Russland und China intensiv weiterentwickle.
0: Russland und China haben sich stets für multilaterale Zusammenarbeit und eine multipolare Welt eingesetzt. Und tatsächlich entwickelt sich die Lage genau in diese Richtung. Die Zeit schreitet voran, sowohl für die Russen als auch für die Chinesen und für die ganze Welt. Insbesondere für den globalen Süden wird immer deutlicher, wie wichtig Stabilität und multilaterale Zusammenarbeit sind. Selbst die Mehrheit der Europäer versteht das, denn gerade die multilaterale Zusammenarbeit gibt den Anstoß für die Entwicklung. Hier herrscht reges Treiben und das ist ein Zeichen der Stabilität. Wir sehen, wie alle 5 Minuten Teilnehmer hinzukommen. Außerdem sind hier Vertreter aller Regionen anwesend. Ich sehe, dass alle Regionen beeindruckende Stände haben. Hier sind Vertreter der Gesetzgebungsorgane und Persönlichkeiten des öffentlichen Lebens anwesend. Die Wirtschaftskreise stechen besonders hervor. Hier herrschen Lebendigkeit und Vitalität. Wenn ich mir die Messestände anschaue, sehe ich, dass in Russland eine eigene Modernisierung stattfindet. Hier wird sehr viel aus den Bereichen KI und digitale Wirtschaft ausgestellt. Es ist offensichtlich, dass uns niemand aufhalten kann, wenn wir fest an unserer Position festhalten.
2: Immer mehr Deutsche verlassen die Bundesrepublik. Letztes Jahr wanderte eine Rekordzahl von ihnen aus. Laut den Migrationsdaten des Statistischen Bundesamtes verließen 2025 so viele Deutsche das Land wie nie zuvor. 288.579 deutsche Staatsbürger zogen ins Ausland. Im Vergleich zu 2024 ist die Zahl um mehr als 18.000 gestiegen. Gegenüber 2015 hat sie sich mehr als verdoppelt. Die Hauptzielländer waren die Schweiz, Österreich und Spanien. Bemerkenswerterweise haben sich mehr als 3.300 Deutsche für Russland entschieden. Mehr als zum Beispiel für Dänemark oder Belgien. Die andauernde Krise und die Zukunftsängste treiben insbesondere viele junge Menschen dazu, Deutschland zu verlassen. Laut der Trendstudie Jugend in Deutschland 2026, an der mehr als 2000 junge Menschen im Alter von 14 bis 29 teilgenommen haben, hat ein Fünftel der Befragten konkrete Pläne, aus Deutschland wegzuziehen. 2/5 der Befragten können sich eine Auswanderung zumindest grundsätzlich vorstellen. Zu den Beweggründen gehören zum Beispiel die angespannte Wirtschaftslage, die hohen Mieten und der Wohnungsmangel, die das Leben vieler junger Menschen erschweren.
1: Die Ergebnisse der Trendstudie zeigen auf dramatische Weise, wie sehr die Belastungen der letzten Jahre den jungen Menschen zusetzen, in Form von Stress, Erschöpfung und wachsender Perspektivlosigkeit.
3: Die Studie unterstreicht, wie dringend junge Menschen verlässliche Perspektiven für Arbeit, Wohnen und finanzielle Sicherheit benötigen.
2: Der einzige AfD-Politiker Georg Pasterski erklärte, dies sei keine Auswanderung mehr, dies sei Flucht.
3: Sie nennen es Auswanderung, tatsächlich ist es Flucht. Laut Statistischem Bundesamt wanderten 2025 insgesamt 288.579 Bundesbürger aus. So viele wie noch nie. Flucht aus einem Land, das Leistungsträger bestraft und beschimpft, Faulenzer belohnt und immer weniger Perspektiven bietet.
2: Über die Ursachen für die Rekordzahl an Auswanderungen aus Deutschland sprachen wir mit dem Gastforscher am Institut für konservative Wirtschaftspolitik Dr. Harald Michel. Er ist der Ansicht, dass die massive Migration mit der wirtschaftlichen und politischen Lage in Deutschland zusammenhänge.
4: Also das ist ein sehr, sehr komplexes Thema. Das ist auch ein sehr vielschichtiges Problem. Aber Sie sprechen an die Abwanderung von gut ausgebildeten Arbeitskräften, also von Leuten, die mindestens einen Hochschulabschluss besitzen. Und da haben Sie recht. Diese Anzahl, die steigt in den letzten Jahren an und hat in diesem Jahr einen Höchststand erreicht. Dafür gibt es zwei Gründe. Erstens, das ist eine Ausbildungswanderung. Also viele gehen in andere Länder, in die USA zum Beispiel oder nach England, um dort ihre Ausbildung weiterzutreiben, fortzusetzen. Aber es gibt auch eine Abwanderung, und die ist nicht unerheblich, von Arbeitskräften, die ihre Zukunft nicht mehr in Deutschland sehen und sich deshalb in andere Länder begeben, wo sie bessere Bedingungen vorfinden. Das können finanzielle Gründe sein, das können aber auch Gründe sein, die mit politischen Bedingungen zusammenhängen. Und Wanderung speist sich ja immer aus zwei Faktoren, also den Push- und den Pull-Faktoren. Die Pull-Faktoren, das heißt die Attraktivität der Zielländer der Wanderung, die hat sich im Vergleich zu Deutschland verstärkt. Also insbesondere Österreich, aber vor allen Dingen die Schweiz, aber auch die nordischen Länder, Schweden, Norwegen, haben eine höhere Anziehungskraft, weil sie einfach höhere Löhne in bestimmten speziellen Berufen, Pflege habe ich schon genannt, zahlen können. Das wären also die Pull-Faktoren. Und dann gibt es noch die Push-Faktoren. Das sind die Faktoren, die die Menschen dazu bewegen, ihr Land zu verlassen. Das sind neben den finanziellen Gründen oder können das auch sein, mangelndes Zutrauen in die künftige Entwicklung. Und das ist ja in Deutschland ein offenes Geheimnis, dass wir in Deutschland große Probleme haben, ökonomisch und politisch. Und das schlägt sich dann natürlich nieder in den Zukunftserwartungen der Menschen. Und diese Zukunftserwartungen der Menschen, die sind ein wesentlicher Grund, vor allen Dingen für die jüngere Generation, ihre Zukunft nicht mehr in Deutschland zu sehen. Das ist eine sehr dramatische, verhängnisvolle Entwicklung, die, ich glaube, die Regierung bei uns überhaupt noch nicht begriffen hat. Die Abwanderung in den älteren Jahrgängen, das ist eine Pensionswanderung, die ist nicht furchtbar schädlich für den Standort Deutschland. Aber wenn junge, ausgebildete Fachkräfte das Land verlassen, ist das für die Zukunft ein sehr schlechtes Zeichen. Zumal wir ja im Wesentlichen jetzt schon einen Mangel in bestimmten Bereichen, zum Beispiel Ausbildung, medizinische Ausbildung oder im Pflegebereich haben. Wenn diese Fachkräfte abwandern, verstärkt sich in Deutschland natürlich der Mangel an diesen Arbeitskräften. Da diese Gründe sehr vielschichtig sind, ist das nicht mit ein oder zwei Maßnahmen gemacht. Wenn Sie die Frage noch stellen wollen, ob ich eine Trendwende sehe, nein. Ich sehe eher die Entwicklung in den nächsten Jahren noch sehr viel pessimistischer, als sie jetzt schon aussieht.
2: Laut Angaben der russischen Behörden kommt ein Großteil der ausländischen Söldner in den ukrainischen Streitkräften aus Kolumbien. Die Kolumbianer kämpfen dort illegal, weil Söldnertum in ihrer Heimat strafbar ist. Die russischen Streitkräfte haben einen dieser Kolumbianer gefangen genommen. Er hat als einziger aus seiner Truppe überlebt. Er hat ihn besucht und eine Videoschalte mit seiner Familie organisiert. Das war sein erster Kontakt mit den Angehörigen seit der Gefangennahme.
3: Tausende Kolumbianer wurden von ukrainischen Anwerbern mit Versprechungen von Geld und Ruhm geködert. Doch die Realität, in der sie sich wiederfinden, sieht ganz anders aus. Vorhin haben wir den 23-jährigen William Andres Gallego Orozco interviewt, einen Söldner, der von russischen Truppen in der Ukraine gefangen genommen wurde. Seine Geschichte ist nur eine von vielen. Andres sagte, er habe den schlimmsten Fehler seines Lebens begangen.
0: Ich dachte, das wäre der schnelle Weg, sagte ich mir. Das ist die Abkürzung. Ich gehe hin, arbeite 2 Monate, bringe 24 Millionen Pesos mit, mache ein Geschäft auf, helfe meiner Mutter. Klingt wie ein Wunder, oder? Also bin ich gekommen. Ich konnte meiner Mutter nicht einmal 100.000 Pesos schicken. Ich wollte meinen Brüdern überlegen sein und ihnen sagen, ich werde der Beste unter den Brüdern sein, ich werde meiner Mutter ein Haus kaufen. Dann macht man eben einen dieser Fehler. Man leidet selbst, aber vor allem leidet die eigene Mutter. Wenn also jemand hierher kommen will, tun sie es nicht. Es dauert zwar länger, einen Traum oder ein Ziel zu erreichen, aber in Kolumbien ist es möglich. Es ist machbar. Folgen Sie Ihren Träumen, kommen Sie nicht hierher, um zu sterben.
3: Unser Kamerateam ist an den Ort gekommen, an dem Andres festgehalten wird, um einen Videoanruf mit seiner Familie zu organisieren.
0: Hallo.
5: Hallo.
0: Wie geht es dir?
5: Gut, Andres. Wie geht es dir? Wie fühlst du dich?
0: Mir geht es gut.

0: Ich vermisse euch alle so sehr. Ihr habt ja
1: No se
0: keine Ahnung.
1: imaginan.
0: Sie behandeln mich gut und tun alles, was sie
1: Yo
0: können,
1: solo
0: um mein
1: necesito
0: Bein
1: acá.
0: zu heilen. Ich habe einen Bruch
1: Sé
0: und
1: que
0: zwischen zwei Knochen in meinem Bein,
1: yo,
0: irgendwo zwischen
1: mi
0: Knie
1: papá
0: und
1: dice
0: Knöchel, steckt ein
1: Dios
0: Splitter.
1: tiene
0: Aber sie tun
1: que
0: alles, was sie können
1: destruirlo y quitarme
0: und
1: todo
0: behandeln mich gut. Obwohl ich ein
1: para que
0: Gefangener bin
1: pueda
0: und trotz dessen, was
1: afrontar
0: ich
1: y
0: tun musste,
1: poder
0: behandeln sie mich sehr gut.
1: recibir
0: Man
1: toda la
0: hat mir eine
1: gratitud de su
0: Aufgabe
1: voz
0: gegeben, die
1: por
0: überhaupt nicht dem entsprach, was ich vorhatte,
1: puta,
0: als ich hierher kam. Aber Gott sei Dank habe ich nichts Falsches
1: para que
0: getan. Und Gott
1: pueda
0: war die ganze Zeit bei mir.
1: afrontar
0: Deshalb
1: de
0: empfinde ich
1: duro
0: nichts als
1: como
0: Dankbarkeit
1: mi papá
0: gegenüber
1: dice.
0: Russland.
1: Mein Sohn, für Gott ist nichts unmöglich. Es mag uns schwer erscheinen, aber du weißt doch, mein Lieber, dass für Gott nichts unmöglich ist.
2: Was für eine Freude, dich zu sehen, mein lieber Sohn. Was für eine Freude. Und ich werde nie müde zu sagen, möge Gott Russland segnen und möge Gott die Soldaten segnen, die dich gefunden haben. Denn ohne sie, mein Sohn, würden wir jetzt nicht mit dir sprechen. Wir sind traurig, wir weinen, aber es sind Tränen der Rührung und der Freude. Gestern war es genau einen Monat her, seit du festgenommen wurdest. Und es ist für uns sehr bewegend, dich heute hier direkt vor uns in einer Live-Schaltung zu sehen.
3: Wie durch ein Wunder haben Sie uns angerufen, nachdem Sie unser Interview auf Telegram gesehen hatten.
2: Du hast also nichts bei dir, was in deiner Jacke war. Ein Gebetbuch, eine Brieftasche, überhaupt nichts.
0: Papa, meine Brieftasche, mein Ausweis, meine Bankkarte, mein Reisepass, alles befindet sich in meiner Tasche zu Hause bei der alten Dame. Ich trug keine Schutzweste, aber auf dieser Seite hatte ich eine kleine Bibel. Diese Bibel war wirklich ein Geschenk Gottes. Ich las gerade Psalm 91 und auf dieser Seite hatte ich eine kleine Tasche mit meinem Handy, einem Ladegerät, einem Schokoriegel und, glaube ich, einer Batterie für das Radio. Ich war der Erste, der verwundet wurde. Mein Oberschenkel wurde getroffen, direkt unterhalb des Knies. Ich würde sagen, etwa 4 oder 5 Finger breit. Es war ein Splitter von einer Granate, die die Ukrainer in unsere Richtung abgefeuert hatten. Sie versorgten mich, stillten die Blutung, brachten mich weg und dann fiel eine weitere Granate, die mir das Bein weiter unten brach. Ich lief fast 4 oder 5 Stunden lang mit einem Splitter im Bein herum. Als ich überhaupt nicht mehr laufen konnte, versorgte mich ein russischer Arzt. Er zog den Splitter heraus und verband mich neu und dann wurde ich weggebracht und ständig versorgt. Nachdem sie mich genäht hatten, denn zunächst hatten sie mich nur außen genäht, machte der Arzt eine Röntgenaufnahme. Sie brachten mich ins Krankenhaus, machten eine Röntgenaufnahme und stellten fest, dass ich eine Fraktur oberhalb des Knöchels hatte. Ich weiß nicht, welcher Knochen genau. Ich habe es nicht gesehen. Ein Splitter von einer Granate oder einer Bombe steckte zwischen zwei Knochen. Also mussten sie entscheiden, wie sie den Splitter entfernen und dann einen Gipsverband anlegen sollten. Ich sagte dem Arzt, holen Sie das Zeug einfach raus und legen Sie Gips an. Ich sagte dem Arzt auch, schicken Sie mich so nach Hause, dann können Mama und Don Eugenio mein Bein zu Hause verarzten. Anfangs waren die Schmerzen extrem und es tat sehr weh, aber jetzt geht es mir viel besser. Die Medikamente, die Sie mir geben, sind sehr teuer, aber der Arzt kümmert sich sehr gut um mich. Letzte Nacht sind die Schmerzen wieder aufgeflammt, also habe ich den Arzt angerufen und innerhalb von 5 Minuten hat man mir eine Spritze gegeben. Alles ist in Ordnung. Manche Mahlzeiten, die Sie mir geben, sind lecker, andere nicht. Nun ja, Geschmäcker sind verschieden. Aber insgesamt ist es Krankenhauskost. Ich habe sogar einen kleinen Salzstreuer in meiner Tasche. Aber vor ein paar Tagen haben Sie mir eine Suppe gegeben. Als ich sie probierte, war es so, als wäre ich in der Zeit zurückgereist. Es war genau wie die Nudelsuppe, die Mama kocht. Ich habe sogar geweint.
1: Andres, weißt du doch, dass wir dich nach deiner Rückkehr so lange füttern, bis du satt bist?
0: Ich hätte gerne ein paar Bohnen und zu jeder Bohne 5 Stückchen Knusperkruste von der Sorte, die so lecker ist und aus Schweinsfüßen gemacht wird.
3: Andres war der einzige Überlebende seiner ersten Mission. Russische Soldaten brachten ihn 4 Stunden weit aus der Gefahrenzone. Sie leisteten erste Hilfe und versorgten sein Bein, das von Granatsplittern zerfetzt worden war. Doch seine Eltern hatten versucht, ihn zu warnen.
2: Es tut mir weh, dass ich deiner Erpressung nachgegeben habe, als du gesagt hast, wenn sie mich aus diesem Flugzeug holen, komme ich nicht nach Hause. Hätte ich nicht nachgegeben, wärst du nicht dort, mein Sohn. Ich kannte die Nummer des Konsulats, ich kannte die Nummer des Flughafens. Ich hätte dich von diesem Flug abholen lassen können. Aber ich habe deiner Erpressung nachgegeben. Du hast mir versprochen, dass du als Koch arbeiten würdest, dass alles gut gehen würde, ein Kinderspiel, und dass du bald zurück sein würdest. Das sind echte Betrüger und Schwindler. Hier, wenn wir zum

0: Beispiel auf die Jagd gehen, verwenden wir Köder, um Großwild zu fangen. Ich glaube, das ist ihr Ziel, unschuldige Menschen anzulocken, die sich überreden lassen und als Köder benutzt werden können. Warum sage ich Köder? Sie haben 3, 4 oder 5 Leute geschickt, um eine russische Einheit, eine Drohne oder etwas anderes zu provozieren. Ich meine, ich habe es selbst gelesen und weiß, dass sie Kolumbianer und Menschen aus anderen Ländern als Köder benutzen.
1: Der Ukraine-Konflikt hat das Leben von Andres und seiner Familie auf schreckliche Weise geprägt und sich zu einem realen Ungeheuer entwickelt, von dem sie hoffen, dass niemand sonst sich ihm stellen muss.
0: Jeden Tag bete ich zu Gott, dass dieser Krieg so schnell wie möglich endet, um meines Sohnes willen, um vieler Familien willen, um des Friedens in der ganzen Welt willen, um der unschuldigen Familien willen, sowohl in der Ukraine als auch in Russland.
2: Okay, Papa. Tschüss, Mama. Ich hab dich lieb.
3: Ich liebe dich, mein Schatz.
2: Ich liebe dich noch mehr, Mama.
3: Ich möchte dich umarmen, mein Sohn.
2: Das will ich auch, Mama. Vergiss mich nicht. Ich will einfach nur nach Hause. Also vergiss deinen armen, dicken Sohn nicht. Er ist schon auf dem Weg zu dir.
4: Das waren die TD-Nachrichten. Anschließend kommt hier die Dokumentation Driften mit dem Eisstrom. Ich bin Vadim Ivanov und um 18 Uhr wieder für Sie da. Bis dann.

0: Heckbrücke bereit?
1: Dieses Forschungsschiff wurde speziell für die Arktis und Antarktis gebaut und ist jetzt auf einer sehr ungewöhnlichen Mission. Es ist auf dem Weg zum 82. Grad nördlicher Breite, um eine dicke Eisscholle zu finden, sich festzumachen und ein Lager zu errichten. Es soll sich dann einen Monat lang mit dem Eis treiben lassen. Ziel der Expedition ist es, die Forschung fortzusetzen, die von driftenden Polarstationen vor der Eisschmelze durchgeführt wurde.
2: Akademik Treschnik auf Information bitte.
3: Schiff des Arktisch-Antarktischen Forschungsinstituts. 108 Personen an Bord.
2: Ziel?
3: Arktischer Ozean, Franz-Josef-Land.
2: Verstanden, gute Überfahrt.

0: Die Arktis. Jahrhundertelang blieb sie unentdeckt. Massiv, geheimnisvoll und still. Seit Jahrhunderten hat die Menschheit nach Norden, zum Pol und der Erdachse geschaut, wo das Weltwetter entsteht.
1: Severny Polyus, kurz SP, hießen die Polarstationen. Im Herbst wurde ein Expeditionstrupp auf einer alten, dicken Eisscholle ausgesetzt. Die Menschen lebten und arbeiteten dort ein ganzes Jahr und drifteten langsam über den Arktischen Ozean.
2: Die erste Driftstation wurde für Flugzeuglandungen und die Erfassung von Wetterdaten gebaut.
0: Durchschnittstemperatur minus 42 Grad Celsius, Windgeschwindigkeit 7,4 Meter pro Sekunde.
1: Ohne Daten aus diesen Breitengraden können Wettermodelle nicht richtig funktionieren. Viele Forscher arbeiten gern in der Arktis. Die Datenerfassung im Bereich der Ozeanologie, Hydrochemie, Hydrophysik, Bodenforschung und Meeresbiologie durch die Driftstation dauerte viele Jahre. Bis das arktische Eis zu schmelzen begann.
3: In der Regel werden alle SP-Stationen im Oktober aufgebaut, wenn das aktive Einfrieren beginnt. Sie versuchen, altes Eis zu finden, das bereits ziemlich dick ist, nicht erst kürzlich gebildetes Eis. Früher überlebte diese Eisscholle normalerweise mindestens ein Jahr. Aber auch diese Art von Eis hat in den letzten Jahren begonnen, sich rapide zu verschlechtern.
4: Eine Rettung, noch eine Rettung und eine dritte. Wir haben immer gerettet.
1: Unterwegs erforscht die Expedition die Geologie des Meeresbodens und die Ozeanhydrologie. Es werden Boden- und Wasserproben entnommen. Nikolai Fomichow war der Leiter der SP-40, der letzten Station auf einer driftenden Eisscholle.
5: Eigentlich bin ich schon Rentner. Aber meine Seele hat mich gerufen und so kam ich hierher. Es ist ein interessantes Experiment und eine Art Nostalgie für die driftenden SP-Stationen auf dem Eis. Es ist kurzfristig, aber...
1: Heute sind mehrere Polarforscher an Bord, die früher auf der SP-40 gearbeitet haben.
3: Ich habe Fotos, die sehen furchterregend aus. Direkt unter dem Zelt bildete sich ein Riss und dann brach die Kantine ein, einfach zusammengeknickt. Stell dir vor, plötzlich ist da eine Eiswand, höher als die Station. Du nimmst schnell alles raus, denn die Eiswand stößt gleich ans Haus.
6: Ich hatte keine Angst, weil ich nicht wusste, wovor. Gleichzeitig fühlte ich eine jugendliche Erregung. Ich sagte, warum können wir hier nicht bleiben? Es gibt hier noch drei Eisblöcke.
3: Auf der einen Seite waren Häuser und auf der anderen Seite die Pavillons. Wir forderten sofort einen atomgetriebenen Eisbrecher an und holten sie darunter. Das war wahrscheinlich der Hauptgrund, warum beschlossen wurde, keine Menschenleben mehr zu riskieren.

0: Es ist interessanter, auf dem Eis zu arbeiten. Wir versuchen, durch Eisöffnungen zu fahren, von einer zur anderen. Unser Schiff ist robust, aber wir wollen nicht unnötig am Eis anstoßen.
1: Die Akademik Troschnikow kann meterdickes Eis brechen. Wenn das Schiff an eine Eisbarriere stößt, fährt es eine halbe Länge zurück und rammt sie mit vollem Gewicht.
0: Na komm, Liebling.
1: Die Besatzung muss die richtige Balance finden. Einerseits braucht sie eine feste Eisscholle für die Station, damit sie nicht einer hohen Welle zum Opfer fällt. Andererseits soll das Schiff nicht zu fest im Eis stecken, dass es nicht mehr allein herauskommt.
2: So viele Eishügel. Hier herrscht starker Druck. Wenn sich das Eis schließt, dann bleiben wir stecken.
1: Eisgefangenschaft ist, wenn ein Schiff so fest im Eis gefangen ist, dass es nicht entkommen kann.
0: 14 Monate von zu Hause weg. Mit Sergei. Er war erster Offizier und ich Wachoffizier. Wir beendeten unsere Arbeit, nahmen die Leute mit, wendeten, waren dabei rauszukommen. Und dann kam ein Zyklon und füllte die Bucht mit Eis. Wir kamen nur 4 bis 5 Meter pro Schicht voran. Dann rief der Kapitän ein Flugzeug. Eine 276 kam und holte die Leute. Wir blieben aber.
3: Die Somo-Crew wusste, dass sie sich auf eine lange Drift vorbereiten musste.
0: An dem Tag, als wir freikamen, hatten wir eine Geburtstagsparty. Wir prosteten uns geradezu, als der Matrose rief, dass Risse auftauchten. Zuerst sah ich nur einen Riss, doch riss das Eis bis zum Horizont auf. Ich rief, volle Kraft voraus, das ist kein Witz. Nach 6 Monaten hatten wir uns an Witze gewöhnt. Wir entkamen dem Eis. Koch, habt ihr einen Geburtstagskuchen gebacken? Bring ihn hoch.
1: Grad nördlicher Breite. Das Schiff stößt in eine 1,5 Meter dicke Eisscholle. Sie suchen hier nach einem geeigneten Standort für die Eisstation. Weiter nördlich könnte das Eis zu dick sein.
2: Es dauerte nachts lange, durch die Eisscholle zu kommen. Ich ging um 5 Uhr morgens raus und sah, dass das Eis sehr gut war. Aber wir brachen durch. Heute haben wir eine wichtige Aufgabe. Wir müssen eine Eisscholle finden, auf der die Leute arbeiten können.
1: Die Eisscholle wird per Satellitenbild ausgewählt und dann live von einem Hubschrauber untersucht.
2: Hauptsache ist, dass sie hält. Das hängt von vielen Faktoren ab. Sie sollte rund sein. Das bedeutet, dass sie Kollisionen überstanden hat und ziemlich solide ist. Sie sollte 1 Meter dick sein. Nicht mehr. Es gibt riesige Eisfelder, bis zu 70 Kilometer. Aber die brechen bald auseinander. Wir brauchen eine mit 3 bis 5 Kilometern Länge, mit wenigen Eishügeln, sodass man gut arbeiten kann.

0: Wir haben noch keine runden Eisschollen gefunden. Wir versuchen es hier. Unsere Forschung auf dem Eis. Wir haben Ozeanologen, Biologen, Geophysiker, Eisforscher und ein technisches Team.
1: Und die Ranger?
0: Nein, die Ranger sind Sicherheitsleute.
1: Habt ihr eigene Jäger?
2: Ja, wir mit Jagdschein.
0: Und, habt ihr ein Gewehr?
2: Nein.
0: Zeigt ihr den Bären euren Jagdschein?
3: Hier gibt es nichts. Keine Spur von Eisbären oder Polarfüchsen. Keine Vögel. Nichts. Niemand hier. Ich bleibe auf dem Schiff und mein Kollege vermisst mit den Deutschen das Eis.
4: Das Messen der Eistiefe ist immer ungenau. Nur manuelle Messungen sind korrekt. Deshalb gehen die Eisexperten zuerst auf die Eisscholle. Zwei Gruppen arbeiten parallel, ein russisches und ein deutsches Team. Insgesamt 15 verschiedene Institute haben Spezialisten bei dieser Expedition. 3 aus Europa.
3: Ich mache mir Sorgen um meinen Partner. Er fährt schon seit einer Stunde mit dieser Wanne rum. Er ist bestimmt schon steif gefroren.

0: Ich beschloss, es auszuprobieren, nur um zu sehen, wie es sich anfühlt, im kalten Wasser zu tauchen, unter Eis. Ich will einen Meter tiefer tauchen als der Rekordhalter.
1: 3, 2, 1, los!

0: Fraport hat dir einen Gefallen getan und dich Taigan zugeteilt.
1: So sieht's aus, Leute. Da haben wir uns was eingebrockt, was? Ich bin ein Kosake. Mein Deckname ist Taigan. Ich habe ein halbes Jahr in diesem Bataillon gedient. Nur, dass es da noch Taurien hieß. Ein Sturmbataillon. Los, los, los. Weg vom Fenster, weg vom Fenster. Meine Söhne sind 16 Jahre alt. Nun, wenn ich nicht in den Krieg ziehe, werden sie es tun.
2: Wer sonst? Wir erziehen auch unsere Kinder zu echten Kosaken.
1: Man muss Soldat sein, ob man ein Kosake ist oder nicht. Man muss Soldat sein, von Kindesbeinen an.
3: Ich wurde 2008 in Lugansk geboren. Damals war es noch eine ukrainische Stadt.
4: Was ist für dich das größte Böse?
3: Wahrscheinlich Kriege.
4: Weißt du noch, wie dieser Krieg angefangen hat?
3: Ja.
4: Wie alt warst du?
3: Ich war 5.
2: Faina ist auf der Mirot-Voritz-Abschussliste. Dort wurden ursprünglich Kopfgelder auf Leute ausgesetzt. Ich habe vorausgesagt, dass diese Seite gegen Journalisten eingesetzt werden würde. Jetzt befinden sich darauf sogar Kinder und Jugendliche.
3: Ich schreibe über Menschen, über Tiere, über das Gute und Böse.
5: Ein normaler Mensch würde nicht schreiben, dass Faina eliminiert werden muss, dass sie beseitigt werden muss. Faina ist in erster Linie ein Kind.
4: Dieses Kind und seine Eltern müssen also wirklich um ihr Leben fürchten?
1: In der Tat. Denn, soweit ich weiß, gab es bereits einen Versuch, Faina zu töten.
6: Sie sagen, dass sie ein Feind der Ukraine sei und dass sie Propaganda gegen die Ukraine betreibt. Sie hat nur gesagt, die Ukraine bombardiert Zivilisten. Sie hat einfach die Wahrheit gesagt.
3: Ich möchte, dass die Vereinten Nationen nicht vergessen, dass auch wir, die Kinder des Donbass, das Recht auf eine Kindheit und ein friedliches Leben haben.
7: Erst wenn der Plan für die Eisscholle erstellt ist, kann man sie bewohnbar machen.
2: Wir arbeiten im Grunde an einer neuen Art von Station. Schiff und Eis als kombiniertes Objekt. Es wird das erste schwimmende Labor der Welt, das ins Eis eingefroren wird, um solche Stationen einzurichten.
7: In einigen Jahren gibt es eine Plattform, die mit komfortablen Kabinen ausgestattet ist und man nicht mehr bei einem Eisbruch mit seinem Bett ins Meer fällt. Nur die Ausrüstung bleibt auf dem Eis. Diese Expedition ist eine Art Probelauf, um zu ermitteln, was künftige Plattformen brauchen. Traditionell gilt eine Polarstation als offen, sobald ihr erster Wetterbericht gesendet wird.
2: Trommelwirbel. Wer sendet die ersten Daten?
8: Vassili als Teamleiter? Ich schaue einfach zu.
2: Radio Meteo, komm.
9: Ich höre Teschnikow.
2: Notiert euch die Daten.
9: Bereit.
2: 49°-945-57°-005-73°-830.

Wir eröffnen eine neue Art von Station. Ein Schiff in einer Eisscholle. Unsere Drift ist ein Versuch. Bald kommt aus St. Petersburg ein neues Schiff, das zum Driften konzipiert ist. Eine Eisplattform mit Selbstantrieb. Wir entwickeln neue Techniken für die Arbeit als Team auf dieser neuen Art von Station. Das ist unser Zuhause für die nächsten Tage, vielleicht Monate. Also macht euch bereit für die Drift.

0: Die Routinedatenerfassung wird täglich durchgeführt. Dies ist jedoch eine einzigartige Situation, da die Eisscholle driftet, sich Wasser, Meeresboden und die umgebende Atmosphäre ständig ändern und im Frühjahr keine Daten aus dieser Region gesammelt werden können. Die Wissenschaftler versuchen, auf diesem Breitengrad so viele Frühlingsbeobachtungen wie möglich zu machen.
1: Meeresexpeditionen werden normalerweise nicht durchgeführt, wenn alles mit Eis bedeckt ist. Die SP-Stationen waren weiter östlich, damit sie dort länger arbeiten konnten. Daher gibt es fast keine Beobachtungsdaten aus dieser Region.
2: Wozu brauchen Sie so viel Schnee?
1: Um Cäsium-134 zu erfassen, braucht man viel Wasser. Wir sammeln 500 Liter.
3: Für Isotope brauchen wir nur 10 Gramm oder weniger.
4: Wir registrierten Temperatur, Salzgehalt, Druck, die Strömungsgeschwindigkeit und Richtung sowie hydrophysikalische Eigenschaften. Während wir driften, zeichnet das Gerät diese Parameter alle 10 Sekunden auf.
1: In Bezug auf den Breitengrad ist dies die höchste atmosphärische Station. Es fühlt sich so an, als wäre man wieder auf einer SP-Station, obwohl das Schiff in der Nähe ist. Mit Komfort, Wärme und gutem Essen. Wenn man so schnell die Stationen baut, ist das eine wahre Freude.
5: Unsere Station ist einzigartig, weil wir uns auf dem nördlichsten Breitengrad befinden und ständig ununterbrochen Daten aufzeichnen. Das erste Mal auf einer Eisscholle.
4: Das nördliche Magnetfeld ist ungewöhnlich. Es wird interessant, es zu messen. Kein anderes Magnetometer operiert auf diesem Breitengrad. Deshalb sind unsere Daten sehr wertvoll.
5: Ein Bär kommt vom Magnetologie-Pavillon hinter mir auf uns zu. Jetzt kehren wir alle ganz ruhig zurück an Bord.
3: Wo ist der Bösewicht, der uns nicht arbeiten lässt?
6: Wir holen die Leiter ein, damit der Bär nicht raufklettert.

0: Нет, нет, только не растяжка. Эй, эй, эй, Миша, иди мимо.
1: Er schnüffelte herum und kaute am Seil, aber es schmeckte ihm nicht. Dann lehnte er sich an meine Antenne und brach sie ab. Er zerkaute außerdem etwas von meinem Kollegen.

0: Ich sah vom Heck aus, wie er da drüben lief.
1: Hier hat er ins Kabel gebissen.
2: Das Schiff stand hier 3 Tage lang. Gerüche breiteten sich aus und ein Bär tauchte auf.
1: Nicht viel, nur etwas durchgebissen. Das scheint alles zu sein. So ein Glück. Er kratzte sich daran, hat aber nichts beschädigt.
3: Die Eisgruppe installiert seismische Sensoren, die eine Art Eisschollenkardiogramm auf die Brücke der Akademik Troschnikow senden.
0: Wir können Prognosen über gefährliche Eisphänomene wie Eispressung oder Risse machen.
4: Ist das Ihre Erfindung?
0: Ja.
4: Die Ihre Abteilung?
0: Unseres Labors.
5: Heute kann man vieles messen, aber nichts ersetzt Felddaten. Satelliten sehen nämlich nicht alles. In den letzten 5 Jahren hat man damit begonnen, die Eisdicke von Satelliten aus zu messen. Doch die Daten müssen verifiziert werden. Atmosphärentests der Erdoberflächenschicht, der Grenzschicht und die Ionosphäre unterscheiden sich stark in polaren und gemäßigten Breitengraden.

0: Täglich sammelt der Hubschrauber Wasserproben von verschiedenen Orten. Diesmal bemerkte die Besatzung einen Eisriss mehrere Kilometer vom Schiff entfernt. Vor 3 Tagen sagte Sergei Kowaljow, der Leiter der Eisgruppe, mit seinen seismischen Sensoren vorher, dass die Eisscholle sehr wahrscheinlich brechen würde.
1: Da ist er. Ich sehe ihn. Am liebsten würde ich herumlaufen und schreien. Das Eis ist gebrochen. Die Vorhersage, dass die Eisscholle einen Riss bekommt, das ist eindrucksvoll.
2: Kann ich hier vorbei?
1: Seitwärts. Roll rüber.
2: Verstanden.
1: Ich zeige es dir. So etwa.
2: Ich weiß, wie man rollt. Gut. Verstanden.
1: Mensch, du machst Sachen.
2: Es blubbert ein bisschen. Cool.
0: Die Station arbeitet noch eine Woche wie gewohnt. Dann erscheint ein neuer Riss.
1: Schaut aus dem Fenster. Man kann ihn gut sehen.
2: Da vor dem Haus? Wunderschön.

0: Der Riss verläuft direkt durch die Station und schneidet die Beobachtungsstelle vom Schiff ab.
1: Wir brauchen einen neuen Standort für die Wetterstation.
2: Warum die Panik? Es ist doch stabil hier. Ist es dort wirklich fester?
0: Auf einem Schiff muss man sich keine Sorgen machen, dass nachts Risse erscheinen. Auf den SPs musste man sein Haus retten. Aber hier nur die Ausrüstung. Die Wetterwarte wurde an einem Tag umgebaut und sendete noch am selben Abend einen routinemäßigen Wetterbericht. Der Riss weitete sich am nächsten Morgen weiter aus, doch der Driftversuch ging weiter. Die schiffsbasierte Eisstation überlebte mehr als einen Monat. In dieser Zeit wurden einzigartige Daten gesammelt und Empfehlungen für den Bau einer neuen Art von Eisplattform ausgearbeitet, die voraussichtlich 2021 ausläuft.

0: Als ich in Libyen ankam, sperrte mich ein Vermittler in ein Zimmer, während ich zu Hause anrief. Mir wurde gesagt, er würde mich nicht freilassen, wenn ich kein Geld beschaffe.
1: Mitglieder der afrikanischen Mafia versprechen ihnen eine sichere und schnelle Überfahrt nach Europa. Aber sobald sie in Libyen ankommen, werden sie versklavt. Sie erreichen also nicht Europa.
0: Da es in Libyen keinen Schutz gibt, wollen wir nach Italien. Nur Italien kann uns schützen. Denn es ging um 5 Milliarden Euro öffentliche Gelder. Die Wirtschaftselite der Welt sorgt absichtlich dafür, dass diese Menschen importiert werden. Und sie werden zu Sklaven des neuen Jahrtausends.
2: Vor dem Reichstag stehen sowjetische Kriegsberichterstatter. Und hier steht mein Vater. Dass mein Vater der bedingungslosen Kapitulation beiwohnen konnte und dann Teil der Berichterstattung über die Nürnberger Prozesse war, ist der ganze Stolz unserer Familie.
3: Es waren die westlichen Mächte, die eine politische Verurteilung der Nazi-Kriegsverbrecher anstrebten. Sie wollten Erhängungen und Erschießungen hierfür und dafür beschließen und das ohne jeden Gerichtsprozess.
4: Stalin sagte, dass wenn wir sie nicht vor Gericht stellen, man uns das als Schwäche auslegen würde.
5: Am 20. November 1945 begann der Nürnberger Prozess. Noch nie hatte es in der Geschichte etwas dergleichen gegeben. Auf der Anklagebank saß die Spitze des NS-Staats.
4: Zum ersten Mal in der Menschheitsgeschichte mussten sich Verbrecher, die sich eines ganzen Staates bemächtigt und diesen als Instrument für ihre monströsen Verbrechen missbraucht hatten, vor Gericht verantworten.
6: Das war eine Verurteilung des Nationalsozialismus, die weit über den Rahmen eines einzelnen Staates hinausging.
3: Hier wurden die Kriegsverbrecher erstmals vor Gericht gestellt. Das war ein Prozess von fundamentalem Charakter.
7: Die Völker der Erde klagten den Faschismus an.

0: Ukrainischer Terrorismus. 8 Menschen kamen bei einem Angriff einer ukrainischen Drohne auf einen Linienbus in der Volksrepublik Donetsk ums Leben. 11 weitere Menschen wurden verletzt. Auch St. Petersburg wurde heute von ukrainischen Drohnen angegriffen. In der Stadt haben sich Tausende von Menschen aus verschiedenen Ländern zum jährlichen internationalen Wirtschaftsforum versammelt. St. Petersburger Wirtschaftsforum 2026. Das internationale Wirtschaftsforum in der Stadt Moldova hat begonnen. Vertreter von mehr als 100 Ländern sind zusammengekommen, um die Perspektiven der internationalen Zusammenarbeit und den Ausbau der Geschäftsbeziehungen zu erörtern. Deutsche wandern aus. 2025 wanderte aus Deutschland eine Rekordzahl von Bürgern aus. Die andauernde Krise und die Zukunftsängste treiben insbesondere junge Menschen dazu, die Bundesrepublik zu verlassen. Guten Abend und herzlich willkommen bei TDE. Mein Name ist Vadim Ivanov und es geht wieder los. 8 Passagiere kamen ums Leben, weitere 11 wurden verletzt, als eine ukrainische Drohne einen Linienbus in der Volksrepublik Donetsk traf. Das teilte der Leiter der Region, Denis Buschilin, mit. Der Bus war von Moskau nach Simferopol auf der Krim unterwegs und wurde in der Stadt Jenakiwo in der Volksrepublik Donetsk von einer ukrainischen Drohne angegriffen. Zuvor hatte Republiksoberhaupt Buschilin von einem Toten und 6 Verletzten infolge der Angriffe der ukrainischen Streitkräfte auf die Volksrepublik berichtet. In mehreren Städten und auf der Ringstraße in Donetsk wurden Lastkraftwagen und Zivilfahrzeuge beschädigt. Neben der Volksrepublik Donetsk war auch St. Petersburg Ziel eines ukrainischen Drohnenangriffs. Er wurde heute früh verübt, noch vor der offiziellen Eröffnung des Internationalen Wirtschaftsforums, das heute in St. Petersburg begonnen hat. Der Gouverneur der Stadt sprach von 50 abgeschossenen Drohnen. Es wurden mehrere Verletzte gemeldet. Die Sprecherin des russischen Außenministeriums, Maria Sacharowa, verurteilte im Interview mit RT im Rahmen des Forums die Terroranschläge des Kiewer Regimes.
1: Einerseits erleben wir derzeit eine beispiellose Grausamkeit. Andererseits berichte ich jede Woche bei den Pressekonferenzen des Außenministeriums, die ins Englische, ins Französische und in andere Sprachen simultan gedolmetscht werden, darüber, wie viele Zivilisten, Kinder und Frauen in der vergangenen Woche in verschiedenen Regionen unseres Landes getötet wurden. Manchmal kommt es leider vor, dass ich berichten muss, dass es auch unter Säuglingen und Senioren Tote gegeben hat. Das sind blutige Terroranschläge, nicht nur ein Anschlag, sondern eine Kette von Anschlägen. Aber es ist eine Kette, die durch eine Ideologie verbunden ist. Das ist das Schrecklichste, was passieren kann, wenn sich ein Staat, in diesem Fall die Ukraine, vollständig in ein terroristisches Regime verwandelt hat, das einen klaren Plan zur Vernichtung der Zivilbevölkerung verfolgt. Das betrifft nicht nur unser Land. Das Gleiche geschieht auch in Afrika. Das Gleiche geschieht auch im Nahen Osten und in Nordafrika. Diese Ideologie ist zur staatlichen Ideologie geworden. Es ist ein endloser Zustrom von Geld, Finanzmitteln und Waffen von verschiedenen internationalen Akteuren.
0: Zu den Nachrichten aus St. Petersburg, wo heute das Internationale Wirtschaftsforum begonnen hat.

0: In diesem Jahr steht die Veranstaltung unter dem Motto »Ein pragmatischer Dialog, der Weg in eine stabile Zukunft«. Nach Angaben des außenpolitischen Beraters des russischen Präsidenten Juri Uschakow werden rund 20.000 Menschen an der Veranstaltung teilnehmen. Auf dem Forum in St. Petersburg werden Vertreter von mehr als 100 Ländern zusammenkommen, darunter Delegationen aus China, Brasilien, Laos, den Philippinen und Nordkorea. Die amerikanische und die deutsche Delegation nehmen nach einer langen Pause wieder an der Veranstaltung teil. Das Gastland des Forums ist in diesem Jahr Saudi-Arabien. Der Ehrenstatus steht im Zusammenhang mit dem 100-jährigen Jubiläum der diplomatischen Beziehungen zwischen dem Königreich und Russland. Auf dem Forum werden Politiker aus 76 Ländern erwartet, ebenso wie die Leiter internationaler Organisationen, darunter der Gemeinschaft unabhängiger Staaten, der OPEC, des Forums der gasexportierenden Länder und der BRICS. Der Geschäftsführer von Master Lock Engineering, Leo Eppinger, ist einer der Teilnehmer des Internationalen Wirtschaftsforums. Er betonte, dass viele deutsche Unternehmen nach Russland zurückkehren wollen, wenn sich die politische Lage stabilisiert hat.
1: Wir haben jetzt, inzwischen haben wir knapp mehr als 22 Mitarbeiter sind wir. Wir sind ein technisches Unternehmen. Wir reparieren Maschinen. Wir arbeiten hauptsächlich im Energiesektor und wir reparieren Turbinen, wir reparieren Gasmotoren, Kompressoren. Zum Großteil, ja, also in diesem Sektor sind wir tätig. Und dieser Sektor ist nicht den Sanktionen, auch heutzutage nicht von Sanktionen betroffen. Und wir führen weiterhin solche Reparaturarbeiten durch. Jetzt ohne unsere ehemaligen Eigentümer aus der EU. Man muss ja jeden Fall einzeln betrachten. Ja? Ich habe auch einige Bekannte gehabt, die auch einige sind sofort weggeflogen. Einige sind nach einem halben Jahr oder nach einem Jahr weggezogen und in jedem Fall war das immer, es war jedes Mal ein Einzelfall. Ja? Und meistens hat das natürlich auch mit, natürlich politisch bedingt hat es zu tun, ob man arbeiten kann, zum Beispiel Siemens ist weggegangen. Sie haben diese Entscheidung getroffen, okay, das ist deren Entscheidung und die Mitarbeiter sind natürlich gezwungen gewesen, dann auch wieder zurückzugehen nach Deutschland. Ja. Also zum Großteil sehe ich da, es hat wirklich rationale Gründe gehabt. Bei den Mitarbeitern, die Russland verlassen mussten. Ja, ob dann emotionale Gründe im Mutterhaus gewesen sind, das weiß ich nicht, kann durchaus sein. Aber persönlich, deutsche Mitarbeiter, Experts, ja, oder andere Mitarbeiter, die hier in Russland gelebt und gearbeitet haben, das war dann bei denen mit größter Wahrscheinlichkeit war das eine rationale Entscheidung. Und natürlich, also die, mit denen ich mich unterhalte, ja, die sagen, sie wären natürlich interessiert daran, wieder zurückzukommen, wenn sich die Lage, die politische Lage wieder stabilisiert hat.
0: Die Teilnahme deutscher Unternehmer und vor allem der AfD-Politiker am Internationalen Wirtschaftsforum hat eine Kritikwelle ausgelöst. Deutsche Politiker und Medien warfen ihnen vor, unsolidarisch zu handeln und sogar mit russischen Geheimdiensten zusammenzuarbeiten.
2: Die AfD-Politiker, die sich in St. Petersburg von Putins Apparat hofieren lassen, geben dem Kreml genau das, was er braucht. Ein Bild westlicher Zerrissenheit.
3: Sicherheitspolitisch ist die Reise aus meiner Sicht hochproblematisch. Sie stärkt die Propaganda des Kremls, eröffnet Einfluss- und Anbahnungsräume für russische Geheimdienste und berührt deutsche Sicherheitsinteressen.
2: Wir wissen ja aus den Erkenntnissen unserer Sicherheitsbehörden, dass russische Nachrichtendienste gezielt Kontakte zu politischen Entscheidungsträgern suchen, Einflussoperationen betreiben und versuchen, Informationen abzuschöpfen. Jeder eigenmächtige politische Kontakt mit Vertretern des russischen Machtapparats schafft daher sicherheitspolitische Risiken.
0: Die Vertreter der AfD haben die Vorwürfe zurückgewiesen und betont, Diplomatie und Dialog sollen die Kriegsrhetorik ersetzen.
2: Die CDU bezeichnet unsere Reise nach Russland als Kniefall vor einem Kriegsverbrecher. Ist der CDU schon mal in den Sinn gekommen, dass wir als AfD sie auch deshalb bundesweit überholt haben, weil die Menschen endlich wieder Diplomatie wollen, statt der täglichen Kriegsrhetorik? Meine AfD-Kollegen und ich reisen nach Russland, um für den Dialog einzutreten, welchen Merz und seine CDU seit Jahren verweigern.
3: Jeder Krieg endet mit Diplomatie und jeder Handel beginnt mit Gesprächen. Wir müssen miteinander reden. Nur so können wir die Wirtschafts- und Energiekrise beenden. Darum nehmen wir als AfD-Delegation am Internationalen Wirtschaftsforum in St. Petersburg gemeinsam mit der deutschen Wirtschaft teil. Es ist eine Schande, dass die Merz-Regierung auf kindliche Trotzreaktionen statt auf Erwachsenen-Dialog setzt.
0: Wir haben auch mit dem Vorsitzenden der St. Petersburger Filiale des chinesischen Unternehmerverbandes in Russland, Chen Jigang, gesprochen. Er betonte, dass sich die umfangreiche Zusammenarbeit zwischen Russland und China intensiv weiterentwickle.
2: Russland und China haben sich stets für multilaterale Zusammenarbeit und eine multipolare Welt eingesetzt. Und tatsächlich entwickelt sich die Lage genau in diese Richtung. Die Zeit schreitet voran, sowohl für die Russen als auch für die Chinesen und für die ganze Welt. Insbesondere für den globalen Süden wird immer deutlicher, wie wichtig Stabilität und multilaterale Zusammenarbeit sind. Selbst die Mehrheit der Europäer versteht das, denn gerade die multilaterale Zusammenarbeit gibt den Anstoß für die Entwicklung. Hier herrscht reges Treiben und das ist ein Zeichen der Stabilität. Wir sehen, wie alle 5 Minuten Teilnehmer hinzukommen. Außerdem sind hier Vertreter aller Regionen anwesend. Ich sehe, dass alle Regionen beeindruckende Stände haben. Hier sind Vertreter der Gesetzgebungsorgane und Persönlichkeiten des öffentlichen Lebens anwesend. Die Wirtschaftskreise stechen besonders hervor. Hier herrschen Lebendigkeit und Vitalität. Wenn ich mir die Messestände anschaue, sehe ich, dass in Russland eine eigene Modernisierung stattfindet. Hier wird sehr viel aus den Bereichen KI und digitale Wirtschaft ausgestellt. Es ist offensichtlich, dass uns niemand aufhalten kann, wenn wir fest an unserer Position festhalten.
0: RT hat seinen Stand für die Gäste des Forums geöffnet. Die Besucher können mit einer Kugel einen symbolischen Schlag gegen die Grundpfeiler der westlichen Politik ausführen. Gegen Russophobie, Fake News, Zensur und Sanktionen. Außerdem ist jeder eingeladen, ein Foto mit den 15 wütenden RT-Zuschauern zu machen. Das sind westliche Politiker und Persönlichkeiten, die mit der RT-Berichterstattung besonders unzufrieden sind. Und das Café Hotline bietet den Gästen Cocktails Aperol Merz, Straße von Hormus und Untergang des Abendlandes an. Wer es schlicht haben möchte, kann Wasser auf europäische Art ohne Kohlenwasserstoffe bestellen. Für Marschkatzen gibt es Orischnik-Haselnüsse als Nachspeise. Immer mehr Deutsche verlassen die Bundesrepublik. Letztes Jahr wanderte eine Rekordzahl von ihnen aus. Laut den Migrationsdaten des Statistischen Bundesamtes verließen 2025 so viele Deutsche das Land wie nie zuvor. 288.579 deutsche Staatsbürger zogen ins Ausland. Im Vergleich zu 2024 ist die Zahl um mehr als 18.000 gestiegen. Gegenüber 2015 hat sie sich mehr als verdoppelt. Die Hauptzielländer waren die Schweiz, Österreich und Spanien. Bemerkenswerterweise haben sich mehr als 3.300 Deutsche für Russland entschieden. Er ist zum Beispiel für Dänemark oder Belgien. Die andauernde Krise und die Zukunftsängste treiben insbesondere viele junge Menschen dazu, Deutschland zu verlassen. Laut der Trendstudie Jugend in Deutschland 2026, an der mehr als 2000 junge Menschen im Alter von 14 bis 29 Jahren teilgenommen haben, hat ein Fünftel der Befragten konkrete Pläne, aus Deutschland wegzuziehen. 2/5 der Befragten können sich eine Auswanderung zumindest grundsätzlich vorstellen. Zu den Beweggründen gehören zum Beispiel die angespannte Wirtschaftslage, die hohen Mieten und der Wohnungsmangel, die das Leben vieler junger Menschen erschweren.
3: Die Ergebnisse der Trendstudie zeigen auf dramatische Weise, wie sehr die Belastungen der letzten Jahre den jungen Menschen zusetzen. In Form von Stress, Erschöpfung und wachsender Perspektivlosigkeit.
4: Die Studie unterstreicht, wie dringend junge Menschen verlässliche Perspektiven für Arbeit, Wohnen und finanzielle Sicherheit benötigen.
0: Der ehemalige AfD-Politiker Georg Pazderski erklärte, dies sei keine Auswanderung mehr, sondern Flucht.
4: Sie nennen es Auswanderung, tatsächlich ist es Flucht. Laut Statistischem Bundesamt wanderten 2025 insgesamt 288.579 Bundesbürger aus. So viele wie noch nie. Flucht aus einem Land, das Leistungsträger bestraft und beschimpft, Faulenzer belohnt und immer weniger Perspektiven bietet.
0: Über die Ursachen für

0: Für die Rekordzahl an Auswanderungen aus Deutschland sprachen wir mit dem Gastforscher am Institut für konservative Wirtschaftspolitik, Dr. Harald Michel. Er ist der Ansicht, dass die massive Migration mit der wirtschaftlichen und politischen Lage in Deutschland zusammenhänge.
1: Also das ist ein sehr, sehr komplexes Thema. Das ist auch ein sehr vielschichtiges Problem. Aber Sie sprechen an die Abwanderung von gut ausgebildeten Arbeitskräften, also von Leuten, die mindestens einen Hochschulabschluss besitzen. Und da haben Sie recht, diese Anzahl, die steigt in den letzten Jahren an und hat in diesem Jahr einen Höchststand erreicht. Dafür gibt es zwei Gründe. Erstens, das ist eine Ausbildungswanderung. Also viele gehen in andere Länder, in die USA zum Beispiel oder nach England, um dort ihre Ausbildung weiterzutreiben, fortzusetzen. Aber es gibt auch eine Abwanderung, und die ist nicht unerheblich, von Arbeitskräften, die ihre Zukunft nicht mehr in Deutschland sehen und sich deshalb in andere Länder begeben, wo sie bessere Bedingungen vorfinden. Das können finanzielle Gründe sein, das können aber auch Gründe sein, die mit politischen Bedingungen zusammenhängen. Und Wanderung speist sich ja immer aus zwei Faktoren, also den Push- und den Pull-Faktoren. Die Pull-Faktoren, das heißt die Attraktivität der Zielländer der Wanderung, die hat sich im Vergleich zu Deutschland verstärkt. Also insbesondere Österreich, aber vor allen Dingen die Schweiz, aber auch die nordischen Länder, Schweden, Norwegen, haben eine höhere Anziehungskraft, weil sie einfach höhere Löhne in bestimmten speziellen Berufen, Pflege habe ich schon genannt, zahlen können. Das wären also die Pull-Faktoren. Und dann gibt es noch die Push-Faktoren. Das sind die Faktoren, die die Menschen dazu bewegen, ihr Land zu verlassen. Das sind neben den finanziellen Gründen oder können das auch sein, mangelndes Zutrauen in die künftige Entwicklung. Und das ist ja in Deutschland ein offenes Geheimnis, dass wir in Deutschland große Probleme haben, ökonomisch und politisch. Und das schlägt sich dann natürlich nieder in den Zukunftserwartungen der Menschen. Und diese Zukunftserwartungen der Menschen, die sind ein wesentlicher Grund, vor allen Dingen für die jüngere Generation, ihre Zukunft nicht mehr in Deutschland zu sehen. Das ist eine sehr dramatische, verhängnisvolle Entwicklung, die, ich glaube, die Regierung bei uns überhaupt noch nicht begriffen hat. Die Abwanderung in den älteren Jahrgängen, das ist eine Pensionswanderung, die ist nicht furchtbar schädlich für den Standort Deutschland. Aber wenn junge, ausgebildete Fachkräfte das Land verlassen, ist das für die Zukunft ein sehr schlechtes Zeichen. Zumal wir ja im Wesentlichen jetzt schon einen Mangel in bestimmten Bereichen, zum Beispiel Ausbildung, medizinische Ausbildung oder im Pflegebereich haben. Wenn diese Fachkräfte abwandern, verstärkt sich in Deutschland natürlich der Mangel an diesen Arbeitskräften. Da diese Gründe sehr vielschichtig sind, ist das nicht mit ein oder zwei Maßnahmen gemacht. Wenn Sie die Frage noch stellen wollen, ob ich eine Trendwende sehe, nein. Ich sehe eher die Entwicklung in den nächsten Jahren noch sehr viel pessimistischer, als sie jetzt schon aussieht.
0: Nach Angaben der russischen Behörden kommt ein Großteil der ausländischen Söldner in den ukrainischen Streitkräften aus Kolumbien. Die Kolumbianer kämpfen dort illegal, weil Söldnertum in ihrer Heimat strafbar ist. Die russischen Streitkräfte haben einen dieser Kolumbianer gefangen genommen. Er hatte als einziger aus seiner Gruppe überlebt. ET hat ihn besucht und eine Videoschalte mit seiner Familie organisiert. Das war sein erster Kontakt mit den Angehörigen seit der Gefangennahme.
2: Tausende Kolumbianer wurden von ukrainischen Anwerbern mit Versprechungen von Geld und Ruhm geködert. Doch die Realität, in der sie sich wiederfinden, sieht ganz anders aus. Vorhin haben wir den 23-jährigen William Andres Gallego Orozco interviewt, einen Söldner, der von russischen Truppen in der Ukraine gefangen genommen wurde. Seine Geschichte ist nur eine von vielen. Andres sagte, er habe den schlimmsten Fehler seines Lebens begangen.
3: Ich dachte, das wäre der schnelle Weg, sagte ich mir. Das ist die Abkürzung. Ich gehe hin, arbeite 2 Monate, bringe 24 Millionen Pesos mit, mache ein Geschäft auf, helfe meiner Mutter. Klingt wie ein Wunder, oder? Also bin ich gekommen. Ich konnte meiner Mutter nicht einmal 100.000 Pesos schicken. Ich wollte meinen Brüdern überlegen sein und ihnen sagen, ich werde der Beste unter den Brüdern sein, ich werde meiner Mutter ein Haus kaufen. Dann macht man eben einen dieser Fehler. Man leidet selbst, aber vor allem leidet die eigene Mutter. Wenn also jemand hierher kommen will, tun sie es nicht. Es dauert zwar länger, einen Traum oder ein Ziel zu erreichen, aber in Kolumbien ist es möglich. Es ist machbar. Folgen Sie Ihren Träumen, kommen Sie nicht hierher, um zu sterben.
2: Unser Kamerateam ist an den Ort gekommen, an dem Andres festgehalten wird, um einen Videoanruf mit seiner Familie zu organisieren.
3: Hallo.
4: Hallo.
3: Wie geht es dir?
4: Gut, Andres. Wie geht es dir? Wie fühlst du dich?
3: Mir geht es gut. Ich vermisse euch alle so sehr. Ihr habt ja keine Ahnung. Sie behandeln mich gut und tun alles, was sie können, um mein Bein zu heilen. Ich habe einen Bruch und zwischen zwei Knochen in meinem Bein, irgendwo zwischen Knie und Knöchel, steckt ein Splitter. Aber sie tun alles, was sie können und behandeln mich gut. Obwohl ich ein Gefangener bin und trotz dessen, was ich tun musste, behandeln sie mich sehr gut. Man hat mir eine Aufgabe gegeben, die überhaupt nicht dem entsprach, was ich vorhatte, als ich hierher kam. Aber Gott sei Dank habe ich nichts Falsches getan. Und Gott war die ganze Zeit bei mir. Deshalb empfinde ich nichts als Dankbarkeit gegenüber Russland.
5: Mein Sohn, für Gott ist nichts unmöglich. Es mag uns schwer erscheinen, aber du weißt doch, mein Lieber, dass für Gott nichts unmöglich ist.
6: Was für eine Freude, dich zu sehen, mein lieber Sohn. Was für eine Freude. Und ich werde nie müde zu sagen, möge Gott Russland segnen und möge Gott die Soldaten segnen, die dich gefunden haben. Denn ohne sie, mein Sohn, würden wir jetzt nicht mit dir sprechen. Wir sind traurig, wir weinen, aber es sind Tränen der Rührung und der Freude. Gestern war es genau einen Monat her, seit du festgenommen wurdest. Und es ist für uns sehr bewegend, dich heute hier direkt vor uns in einer Live-Schaltung zu sehen.
2: Wie durch ein Wunder haben sie uns angerufen, nachdem sie unser Interview auf Telegram gesehen hatten.
6: Du hast also nichts bei dir, was in deiner Jacke war. Ein Gebetbuch, eine Brieftasche, überhaupt nichts.
3: Papa, meine Brieftasche, mein Ausweis, meine Bankkarten, mein Reisepass, alles befindet sich in meiner Tasche zu Hause bei der alten Dame. Ich trug keine Schutzweste, aber auf dieser Seite hatte ich eine kleine Bibel. Diese Bibel war wirklich ein Geschenk Gottes. Ich las gerade Psalm 91 und auf dieser Seite hatte ich eine kleine Tasche mit meinem Handy, einem Ladegerät, einem Schokoriegel und, glaube ich, einer Batterie für das Radio. Ich war der Erste, der verwundet wurde. Mein Oberschenkel wurde getroffen, direkt unterhalb des Knies. Ich würde sagen, etwa 4 oder 5 Finger breit. Es war ein Splitter von einer Granate, die Ukrainer in unsere Richtung abgefeuert hatten. Sie versorgten mich, stillten die Blutung, brachten mich weg und dann fiel eine weitere Granate, die mir das Bein weiter unten brach. Ich lief fast 4 oder 5 Stunden lang mit einem Splitter im Bein herum. Als ich überhaupt nicht mehr laufen konnte, versorgte mich ein russischer Arzt. Er zog den Splitter heraus und verband mich neu und dann wurde ich weggebracht und ständig versorgt. Nachdem sie mich genäht hatten, denn zunächst hatten sie mich nur außen genäht, machte der Arzt eine Röntgenaufnahme. Sie brachten mich ins Krankenhaus, machten eine Röntgenaufnahme und stellten fest, dass ich eine Fraktur oberhalb des Knöchels hatte. Ich weiß nicht, welcher Knochen genau. Ich habe es nicht gesehen. Ein Splitter von einer Granate oder einer Bombe steckte zwischen zwei Knochen. Also mussten sie entscheiden, wie sie den Splitter entfernen und dann einen Gipsverband anlegen sollten. Ich sagte dem Arzt, holen Sie das Zeug einfach raus und legen Sie Gips an. Ich sagte dem Arzt auch, schicken Sie mich so nach Hause, dann können Mama und Don Eugenio mein Bein zu Hause verarzten. Anfangs waren die Schmerzen extrem und es tat sehr weh, aber jetzt geht es mir viel besser. Die Medikamente, die sie mir geben, sind sehr teuer, aber der Arzt kümmert sich sehr gut um mich. Letzte Nacht sind die Schmerzen wieder aufgeflammt, also habe ich den Arzt angerufen. Und innerhalb von 5 Minuten hat man mir eine Spritze gegeben. Alles ist in Ordnung. Manche Mahlzeiten, die sie mir geben, sind lecker, andere nicht. Nun ja, Geschmäcker sind verschieden. Aber insgesamt ist es Krankenhauskost. Ich habe sogar einen kleinen Salzstreuer in meiner Tasche. Aber vor ein paar Tagen haben sie mir eine Suppe gegeben. Als ich sie probierte, war es so, als wäre ich in der Zeit zurückgereist. Es war genau wie die Nudelsuppe, die Mama kocht. Ich habe sogar geweint.
5: Andres, weißt du doch, dass wir dich nach deiner Rückkehr so lange füttern, bis du satt bist?
3: Ich hätte gerne ein paar Bohnen und zu jeder Bohne 5 Stückchen Knusperkruste von der Sorte, die so lecker ist und aus Schweinsfüßen gemacht wird.
2: Andres war der einzige Überlebende seiner ersten Mission. Russische Soldaten brachten ihn 4 Stunden weit aus der Gefahrenzone. Sie leisteten erste Hilfe und versorgten sein Bein, das von Granatsplittern zerfetzt worden war. Doch seine Eltern hatten versucht, ihn zu warnen.
6: Es tut mir weh, dass ich deine Erpressung nachgegeben habe, als du gesagt hast, wenn sie mich aus diesem Flugzeug holen, komme ich nicht nach Hause. Hätte ich nicht nachgegeben, wärst du nicht dort, mein Sohn. Ich kannte die Nummer des Konsulats, ich kannte die Nummer des Flughafens. Ich hätte dich von diesem Flug abholen lassen können. Aber ich habe deiner Erpressung nachgegeben. Du hast mir versprochen, dass du als Koch arbeiten würdest, dass alles gut gehen würde, ein Kinderspiel, und dass du bald zurück sein würdest. Das sind echte Betrüger und Schwindler. Hier, wenn wir zum Beispiel auf die Jagd gehen, verwenden wir Köder, um Großwild zu fangen. Ich glaube, das ist ihr Ziel, unschuldige Menschen anzulocken, die sich überreden lassen und als Köder benutzt werden können. Warum sage ich Köder? Sie haben 3, 4 oder 5 Leute geschickt, um eine russische Einheit, eine Drohne oder etwas anderes zu provozieren. Ich meine, ich habe es selbst gelesen und weiß, dass sie Kolumbianer und Menschen aus anderen Ländern als Köder benutzen.
2: Der Ukraine-Konflikt hat das Leben von Andres und seiner Familie auf schreckliche Weise geprägt und sich zu einem realen Ungeheuer entwickelt, von dem sie hoffen, dass niemand sonst sich ihm stellen muss.
6: Jeden Tag bete ich zu Gott, dass dieser Krieg so schnell wie möglich endet, um meines Sohnes willen, um vieler Familien willen, um des Friedens in der ganzen Welt willen, um der unschuldigen Familien willen, sowohl in der Ukraine als auch in Russland.
3: Okay, Papa. Tschüss, Mama. Ich hab dich lieb.
5: Ich liebe dich, mein Schatz.
3: Ich liebe dich noch mehr, Mama.
5: Ich möchte dich umarmen, mein Sohn.
3: Das will ich auch, Mama. Vergiss mich nicht. Ich will einfach nur nach Hause. Also vergiss deinen armen, dicken Sohn nicht. Er ist schon auf dem Weg zu dir.
0: Das waren die Telenachrichten. Anschließend kommt hier die Dokumentation, die Nürnberger Prozesse. Ich bin Vadim Ivanov und mal wieder für Sie da. Bis dann.

0: Bruder, ich sehe einen Banderiten auf 5.
1: Was macht er dort noch? Na, mach schon.
0: Großväter fort. Ich verteidige meine Familie, meine Geschichte und unsere Werte.
1: Jene, die momentan hier kämpfen, machen weiter dank ihrer Willensstärke.

0: Zum ersten Mal in der Menschheitsgeschichte mussten sich Verbrecher, die sich eines ganzen Staates bemächtigt und diesen als Instrument für ihre monströsen Verbrechen missbraucht hatten, vor Gericht verantworten.
1: Das war eine Verurteilung des Nationalsozialismus, die weit über den Rahmen eines einzelnen Staates hinausging.
2: Hier wurden die Kriegsverbrecher erstmals vor Gericht gestellt. Das war ein Prozess von fundamentalem Charakter.
3: Die Völker der Erde klagten den Faschismus an.

0: Berlin, die Hauptstadt Deutschlands. Vor 80 Jahren wurde hier die finale Schlacht des schrecklichsten Krieges aller Zeiten ausgetragen. Für eine Welt frei von Faschismus. Die rote Fahne des Sieges, das von den Soldaten der Roten Armee über dem Reichstag gehisst wurde, wurde zum Symbol der Befreiung. Die Kuppel wurde seitdem umgebaut, blieb jedoch weiterhin ein Symbol Deutschlands. Die Ereignisse von vor 80 Jahren werden hier nur oberflächlich behandelt. Diese Ausstellung mitten in Berlin beschreibt bildhaft und in allen Einzelheiten den Untergang der Weimarer Republik, Hitlers Machtergreifung, den Krieg und seine unschuldigen Opfer. Doch wenn man so zwischen den Fotografien umherwandert, wird eines schnell klar. Die wichtigste Aufnahme, die rote Fahne, das Sinnbild des Sieges, das sucht man hier vergebens. In der UdSSR veröffentlichte die Zeitung Pravda dieses historische Foto schon am 3. Mai 1945. Der Fotoreporter Viktor Thümin hatte es am Tag zuvor geschossen.
1: Er filmte bei den Truppen, die die Reichskanzlei stürmten. Sie waren irgendwie davon überzeugt, dass die Reichskanzlei einzunehmen das Wichtigste überhaupt war. Für meinen Vater war Thümin damals ein echter Held. Sie glaubten, nichts könne ihm etwas anhaben. Das ist Berlin und der eingenommene Reichstag. Vor dem Reichstag stehen sowjetische Kriegsberichterstatter. Und hier, direkt in ihrer Mitte, steht mein Vater. Dass mein Vater der bedingungslosen Kapitulation der Wehrmacht in Karlshorst in der Nacht vom 8. auf den 9. beiwohnen konnte und dann Teil der Berichterstattung über die Nürnberger Prozesse war, ist der ganze Stolz unserer Familie.
0: Am 20. November 1945 begann der Nürnberger Prozess gegen die Hauptkriegsverbrecher. Noch nie hatte es in der Geschichte etwas dergleichen gegeben. Auf der Anklagebank saß die Spitze des NS-Staats, jene Männer, die einen Weltkrieg entfesselt und Verbrechen gegen die Menschlichkeit zur Staatsräson erhoben hatten. Fast ein Jahr lang sah die Welt zu, wie Gerechtigkeit vollstreckt wurde. 403 Sitzungen in 4 Sprachen und ein Urteil, das eine neue Ära einläuten sollte. Für die Organisation des Tribunals bedurfte es jedoch monatelanger diplomatischer Verhandlungen und eines enormen logistischen Aufwands.
2: Die Idee, dass die Völker der Erde den Faschismus anklagen und über ihn richten, erfüllte sich vollends. Und auch heute ist sie so aktuell wie eh und je. Zumindest ist der Grundgedanke gleich geblieben, auch wenn es viele Versuche gab, die Geschichte umzuschreiben.
0: 1945 stand für jedermann fest, dass es zu einem Gericht der Völker über den Faschismus kommen müsse. Die Welt, die die Grausamkeiten und Kriegsverbrechen der Nazis erdulden musste, lechzte nach Gerechtigkeit und Vergeltung.
3: Die Idee, Vergeltung für begangene Verbrechen zu fordern, entstand bereits während des Großen Vaterländischen Kriegs.
4: Einer der ersten Aufrufe, die Nazi-Kriegsverbrecher auf internationaler Ebene juristisch verfolgen zu lassen, wurde im Januar 1942 getätigt, als in London Repräsentanten von Ländern zusammentrafen, die unter dem Joch Nazi-Deutschlands zu leiden hatten. Die Erklärung, die dort verabschiedet wurde, enthielt einen Paragraphen, wonach Nazi-Kriegsverbrecher nach dem Krieg zur Rechenschaft gezogen werden müssten. Die Frage, wann dies geschehen solle, entwickelte sich sogleich zu einem Streitpunkt bei den Gesprächen mit unseren Verbündeten.
0: Die Situation an der sowjetischen Frontlinie war 1941 und 1942 äußerst kritisch. Der Feind verübte in den besetzten Gebieten abscheuliche Verbrechen und trat dabei alle Konventionen und Regeln der Kriegsführung mit Füßen.
5: Als die Rote Armee in westlicher Richtung vorrückte, entdeckte sie den Bagerowo-Graben. Sie fand Massengräber von Zivilisten und Panzergräben, die mit Leichen von Menschen gefüllt waren, die man im europäischen Teil der Sowjetunion erschossen hatte. Das war im Jahr 1942.

0: Dann wurde das ganze Ausmaß der Verbrechen offenbar, die verbrecherischen Befehle, die Taktik der verbrannten Erde und die Vernichtung der Zivilbevölkerung.
1: Es wurden Rufe laut, man solle die dafür Verantwortlichen ihrer gerechten Strafe zuführen.
0: Die Sowjetunion hat nicht einfach so von Vergeltung und Bestrafung geredet. Sie ließ auf Worte Taten folgen und fing an, methodisch Beweise zusammenzutragen, um ihr Vorhaben in die Tat umzusetzen. Am wichtigsten war es, ein rechtliches Fundament zu schaffen, um die Schuldigen zur Rechenschaft zu ziehen.
2: Der wichtigste Teil dieses Fundaments waren die Dokumente der Sonderkommission, die im November 1942 einberufen wurde, um die Gräueltaten der Nazis zu untersuchen.
0: Die in den Vorschriften beschriebenen Verfahrensweisen legten klar fest, wie Dokumente gesammelt, Zeugenaussagen protokolliert und Exhumierungen durchgeführt werden sollten. Alle gesammelten Dokumente und alle Artefakte, die diese Verbrechen belegten, wurden als rechtskräftige Beweismittel für zukünftige Gerichtsverfahren anerkannt. Das war's. Sie wurden so zu unwiderlegbaren Beweisen. Da ging es nur noch um objektive Realität.
2: In der UdSSR wurde schon 1943 den ersten Nazi-Verbrechern der Prozess gemacht.
1: Wir hatten schon zuvor gefangen genommene Verbrecher vor Gericht gestellt. Da wäre zum Beispiel der Prozess von Krasnodar. Nichts hinderte uns daran, einzelnen Kriegsverbrechern für konkrete auf sowjetischem Territorium verübte Verbrechen den Prozess zu machen.
3: Möge dieses Urteil wie der Donner eines nahenden Gewitters erschallen, das über allen deutschen faschistischen Halsabschneidern herniedergehen wird. Sie alle erwartet eine gnadenlose Abrechnung für ihre bestialischen Gräueltaten.
2: Im Herbst 1943 wurde von der internationalen Gemeinschaft eine ähnliche Kommission gegründet. Die UdSSR wurde nicht mit einbezogen.
4: Die Briten verkündeten am 7. Oktober im Parlament im Namen aller Alliierten die Gründung dieser Kommission, ohne sich zuvor mit uns beraten zu haben. Stalin war natürlich empört, so behandelt zu werden. Dies veranlasste ihn, die Rudolf-Hess-Karte auszuspielen.
2: Im Mai 1941 fasste Hitlers Stellvertreter einen wahrhaft bizarren Entschluss, der bis heute ein historisches Rätsel darstellt. Er setzte sich in ein Flugzeug und flog nach Großbritannien, in ein Land, das sich mit Deutschland im Krieg befand. Der wahre Grund für diesen Flug ist auch jetzt noch in den britischen Archiven verborgen.
4: Die sowjetische Regierung veröffentlichte eine Erklärung in der Pravda, in der sie darauf hinwies, dass Krieg herrsche und die Nazis zahlreiche Verbrechen und Gräueltaten begehen, für die sie eine gerechte Strafe und Vergeltung ereilen werde. Nach dieser Erklärung erschien am 19. Oktober ein Artikel in der Pravda, in dem offen eine Bestrafung von Hess angesprochen wurde. Der Artikel enthielt zudem rhetorische Fragen für die britische Seite. Welchen Status hat er bei euch inne? Ist er Hitlers Gesandter? Wie sollen wir eure Beziehung zu Hess bewerten? Und warum habt ihr ihm immer noch nicht den Prozess gemacht? Was steht euch da im Weg?
2: Die von der sowjetischen Regierung in der Pravda veröffentlichte Erklärung war faktisch der erste Vorschlag, innerhalb der Allianz ein internationales Tribunal einzurichten.
4: Auch wenn einige heute behaupten, wir hätten alle einfach hinrichten wollen, so war es tatsächlich umgekehrt. Es waren die westlichen Mächte, die eine politische Verurteilung der Nazi-Kriegsverbrecher anstrebten. Sie wollten einfach ein Dokument unterschreiben, mit dem sie Erhängungen und Erschießungen hierfür und dafür beschließen würden, und das ohne jeden Gerichtsprozess.
5: Stalin sagte, dass wenn wir sie nicht vor Gericht stellen, man uns das als Schwäche auslegen würde, als Eingeständnis, dass wir ihre Schuld nicht beweisen könnten.
4: Sogar während der Konferenz von Yalta plädierte Roosevelt dafür, für Hitler und Mussolini keinen internationalen Prozess zu veranstalten, sondern sie politisch zu verurteilen. Die waren nicht gerade erpicht darauf, Staatsoberhäuptern den Prozess zu machen. Und selbst wenn es zu so einem Prozess kommen sollte, so schlug Roosevelt vor, diesen hinter geschlossenen Türen und ohne Presse abzuhalten.
2: Doch die Zeit spielte den britischen und amerikanischen Staatschefs in die Hände. Am 28. April wurde Mussolini von italienischen Kommunisten erschossen. 2 Tage später beging Hitler Selbstmord.
4: Ich denke, dass die westlichen Staatschefs erleichtert aufgeatmet haben, als sie von Hitlers und Mussolinis Ableben hörten. Das Problem hatte sich selbst aus der Welt geschafft.
2: Am 26. Juni begann in London eine Konferenz, bei der die Alliierten anfingen, einen Plan für das Gericht der Völker zu erarbeiten.
6: Auf der Londoner Konferenz wurde das entsprechende Statut entwickelt, das die Rechtsgrundlagen und die Prozessordnung regeln würde.
4: Dort wurden dann diese 4 Anklagepunkte erhoben: gemeinsamer Plan oder Verschwörung gegen den Frieden, Verbrechen gegen den Frieden, Kriegsverbrechen und Verbrechen gegen die Menschlichkeit.
5: Es war wichtig, die Entschlossenheit und Einigkeit der siegreichen Alliierten zu demonstrieren, trotz zahlreicher Hindernisse. Jedes Land hatte Leichen im Keller, die es nur ungern herausholen und diskutieren wollte.
2: Das Statut legte fest, dass einer der 4 Richter zum Vorsitzenden gewählt werden sollte. Beim Tribunal war dies der britische Vertreter Geoffrey Lawrence. Seine Stimme würde im Falle einer nicht einstimmigen Entscheidung ausschlaggebend sein.
6: Alle 8 Leute saßen zusammen, 4 Richter und 4 Stellvertreter. Unsere Delegation war in Uniform, die anderen waren in Zivilkleidung. Die Wahl der Richter wirft immer Fragen auf. Es heißt ja immer, wer sind die Richter? Unser Richter war Generalmajor Iona Nikitschenko, ein ehemaliges Mitglied des Militärkollegiums des obersten Gerichts der UdSSR. Nach Stalins Tod wurde er praktisch aus den Geschichtsbüchern gestrichen. In Enzyklopädien gab es keinen Eintrag über ihn. Nur jetzt fängt man wieder an, sich an ihn zu erinnern. Sein Stellvertreter,

0: Sie enthielt 24 Namen, darunter Martin Bormann, dessen Schicksal damals unbekannt war. Im Laufe von 4 Monaten wurden die Angeklagten von den Alliierten von überall auf der Welt nach Nürnberg gebracht. Rudolf Hess wurde aus Großbritannien eingeflogen. Nürnberg ist die Wiege des Nationalsozialismus. Das Zeppelinfeld mit den von Albert Speer erbauten Tribünen wurde zum Schauplatz gewaltiger Aufmärsche. Es war wohl eine Ironie des Schicksals, dass der Architekt dieses Nazi-Dekors nur wenige Kilometer von seiner Schöpfung entfernt auf der Anklagebank Platz nehmen musste. Auf diesem 11 Hektar großen Feld hielt Hitler seine Reden und verkündete 1935 seine menschenverachtenden Rassengesetze. Hitler bezeichnete Nürnberg als deutscheste aller deutschen Städte. Heute sieht die Stadt so aus. Klassische bayerische Architektur mit Satteldächern, farbenfrohen Fassaden und kunstvollen Schnitzereien. So verblieb sie auch, zumindest bis 1940. Im Jahr 1945 gab die Stadt nämlich ein ganz anderes Bild ab. Während des Krieges wurde Nürnberg von der Royal Air Force und der US Air Force schwer bombardiert. Im Frühjahr 1945 galt Nürnberg als eine der am stärksten zerstörten Städte Deutschlands. Sie lag in der amerikanischen Einflusszone und so war es wohl kein Zufall, dass die Vereinigten Staaten Nürnberg als Standort für den Internationalen Militärgerichtshof vorschlugen.
1: Nürnberg wurde aus einem einfachen Grund gewählt. Es war die Hauptstadt des Nationalsozialismus. Berlin wurde zunächst auch in Erwägung gezogen. Die Russen hätten Berlin bevorzugt, da sie die Stadt erobert hatten. Schließlich waren sie es, die im Zweiten Weltkrieg den eigentlichen Sieg errungen hatten. Die Briten favorisierten München, den Geburtsort des Nationalsozialismus. Man einigte sich schließlich auf Nürnberg, den Austragungsort der Reichsparteitage, der NSDAP. Damit wollte man ein Zeichen setzen.
2: Stellen Sie sich vor, dass es hier so viele Menschen wie Bäume gibt und alle zur gleichen Zeit fallen. Plötzlich alles weg.
3: Es ist ein Schock, dass so viele Soldaten hier liegen, in den Wäldern und nicht zu Hause bei ihren Familien.
4: Ich war ein kleiner Junge, als meine Mutter mir sagte, dass wir einen Verwandten haben. Jewgeni Jakowlewitsch Osipow, der mit seinem Boot verschollen ist.
5: Dann kam eine Todesnachricht, im Einsatz vermisst. Zunächst warteten wir ab.
6: Wir glauben, es könnte ein sowjetischer Soldat sein, seinen Stiefeln nachzuurteilen.
7: Und ich fühle mich verpflichtet, diesen Soldaten zu identifizieren oder irgendein Artefakt zu finden, eine Identifikationskapsel, eine Medaille oder etwas anderes.

0: Die Tatsache, dass unser Kloster direkt an der Frontlinie lag und 3 Jahre lang durchgehalten hat, ist sehr symbolisch.
1: Wir wissen, was Rapiers, was Minen und was Granaten sind. Wir wissen, wie sich ein Cäsar anhört, weil wir auch mit Cäsars beschossen wurden.
2: Hier ist der erste HIMARS gelandet. Das ist ein leerer HIMARS-Sprengkopf.
3: Särge, das ist ein Attribut unserer Zeit. Der Tod kann uns jederzeit einholen.
4: Wir haben nachts die Gräber ausgehoben und sie bestattet. In der Nacht war es sicherer.
5: Es ist wie ein Peitschenhieb, tut einem das Herz danach weh.
6: Mein Gott, wir hatten nicht einmal Brot.
1: Ihre Sache ist es zu zerstören, unsere zu erschaffen. Also werden wir erschaffen.
3: Ich bin Gabriel Doroshin, geboren in Frankreich, aber ein russischer Freiwilliger. Jeder Russe sorgt sich um Russlands Schicksal. Und als mir klar wurde, dass der Westen angefangen hat, Russland zu bedrohen, habe ich mich entschieden, hierher zu kommen, weil es keine andere Wahl gab. Diese Frage war für mich schnell geklärt. Ich habe nicht darüber nachgedacht, was Krieg bedeutet und was mich erwarten würde. Man geht einfach, weil man gehen muss, komme was wolle.

Das ist einfach Schicksal. Ich habe Paris gegen Malaya Shishovka eingetauscht. Wir haben dort auch einen Turm, also ist es nicht so schlimm. Er erinnert an den Eiffelturm, aber er ist noch cooler, weil über dem Eiffelturm keine russische Flagge weht, noch nicht.

0: Die sowjetische Seite stimmte zu, den Prozess in Nürnberg abzuhalten. Es war also eine gemeinsame Entscheidung.
1: Dass dieser Bumerang wieder in diese Stadt zurückkehrte, war ebenfalls sehr symbolträchtig. Für diesen Gerichtsprozess war das von größter Bedeutung, denn er sollte zu einem Ereignis epochalen Maßstabs werden.
2: Erstaunlicherweise überstand der Justizpalast die zahlreichen Bombenangriffe weitgehend unbeschadet. Er wird bis heute als Gerichtsgebäude genutzt. Und im Jahr 2010 wurde im Ostflügel ein Museum eröffnet, das dem Tribunal gewidmet ist.
3: Der berühmte Saal 600 befindet sich im Ostflügel. Genau hier fanden die Nürnberger Prozesse statt. Der Saal 600 befindet sich direkt vor Ihnen. Das sind die vier großen quadratischen Fenster im mittleren Teil des Gebäudes.
2: Der Saal, in dem das Tribunal hauptsächlich stattfand, befindet sich im dritten Stock. Heute sieht er noch genauso aus wie damals, als die Amerikaner ihn zum ersten Mal erblickten. Nach den Prozessen wurde er in seinen ursprünglichen Zustand zurückversetzt. Doch dieser Raum war für ein so gewaltiges Unterfangen viel zu klein. Also musste er umgebaut werden. Eine Wand wurde eingerissen, um die Fläche des Saals zu verdoppeln. Die Amerikaner setzten dabei deutsche Kriegsgefangene als Arbeiter ein. Neben dem Gerichtssaal errichteten sie Pressebüros und verlegten kilometerlange Kabel, um Nachrichten in die ganze Welt zu senden. Es wurde erwartet, dass mindestens 250 Journalisten nach Nürnberg kommen würden, um über das Kriegsverbrechertribunal zu berichten.
4: Mein Vater erzählte mir, dass die Amerikaner hier überall das Sagen hatten, weil sie das Ganze organisierten. Typisch amerikanisch. Alle müssen nach ihrer Pfeife tanzen, ganz gleich ob Gewinner oder Verlierer. Bei den Journalisten war das anders. Niemand hat andere herumkommandiert. Es war wie eine Art Bruderschaft.
2: Insgesamt entsandte die Sowjetunion fast 50 Journalisten, Fotoreporter, Kameraleute, Schriftsteller und Künstler, um über den Prozess zu berichten. Nikolai Zhukov war einer von ihnen.
5: Er war ein Meister der schnellen Skizzen. Mit nur wenigen Strichen konnte er den Charakter eines Menschen erfassen und sogar verborgene Züge enthüllen, die dieser entweder verbarg oder derer er sich selbst nicht bewusst war. Die Journalisten wohnten im Schloss des Buntstiftkönigs Faber-Castell. Dolgopolow saß gerne im Sessel dieses sogenannten Stiftkönigs.
4: Das ist eine Zeichnung von Zhukov. Hier sitzt mein Vater auf Fabers Stuhl. Er erzählte mir, dass Polevoy etwas später als die anderen ankam. Er war über und über mit Orden behängt. Alle riefen, wow, da ist Polevoy. Sie wussten den Wert ihrer Kameraden zu schätzen. Sie alle haben ihn sehr respektiert.
6: Der Nationalsozialismus war in Deutschland sehr beliebt und zu der Zeit hatte er noch viele Anhänger. So kam es, dass ein paar Einheimische versuchten, meinem Vater irgendeine Säure in den Kragen zu schütten. Das haben sie zwar nicht geschafft, aber die Säure lief ihm den Rücken hinunter und brannte ein großes Loch ins Hemd. Daher zog er seine Paradeuniform an, die er vorsichtshalber mitgebracht hatte. Sie gefiel ihm, aber er hatte sie noch nie zuvor getragen. Als er sie erst einmal anhatte, salutierten ihm dort alle. Anders wurde er dann nicht mehr begrüßt.
4: Er freundete sich dort recht gut mit Boris Polevoy an. Polevoy war Schriftsteller und Autor des großartigen, legendären und beliebten Buchs Erzählung vom wahren Menschen. Wenn sie mal Zeit hatten, gingen sie gelegentlich zusammen durch Nürnberg spazieren. Mein Vater meinte, Polevoy sei ein Mann gewesen, der für absolut alles Zeit fand und finden konnte.
2: Der Prozess dauerte 11 Monate. Es wurden insgesamt 403 Sitzungen abgehalten. In dieser Zeit wurden 240 Zeugen vernommen und 300.000 Aussagen protokolliert. Die Presse hatte uneingeschränkten Zugang zu allen Verhandlungen und Dokumenten. Den Organisatoren des Tribunals war bewusst, dass die Journalisten nicht bloß Beobachter, sondern vollwertige Teilnehmer des Prozesses waren.
6: Sie hatten dort die Besten der Besten versammelt. Es wäre seltsam gewesen, wenn dem nicht so wäre. Sie gehörten alle demselben Beruf an. Sie waren quasi Blutsbrüder. Die Reporter wurden nicht willkürlich ausgewählt. Sie alle hatten den ganzen Krieg gemeinsam durchgestanden.
2: Mit derselben akribischen Präzision, mit der sie zuvor Schlachten beschrieben und Aufnahmen von unschätzbarem Wert erstellt hatten, dokumentierten sie nun den Verlauf des Tribunals. Das komplexe juristische Verfahren musste der ganzen Welt verständlich gemacht werden.
6: Das Tribunal selbst war äußerst professionell organisiert. Was immer gerade benötigt wurde, ein Wort genügte. Und am selben Abend stand es schon bereit.
4: Ihnen wurden deutsche Dokumente ausgehändigt, die für das Tribunal ins Russische übersetzt worden waren. Richtlinien für die Führung der deutschen Wirtschaft. Aufgaben und Organisation der Wirtschaft. Dieses Dokument stammte vom Juni 1941 und legte bereits vor Kriegsbeginn fest, wie die Deutschen beispielsweise den Abtransport unseres Getreides aus der Ukraine nach Deutschland organisieren würden.
2: Eben diese Dokumente bildeten die Grundlage der Anklagereden. Auf sowjetischer Seite trat Roman Rudenko als Hauptankläger auf.
7: Hochverehrte Richter, ich beginne mit meiner Eröffnungsrede, mit der ich die Einführungsreden der Hauptankläger in diesem Prozess abzuschließen gedenke.
8: Mein Vater war Hauptankläger beim Nürnberger Prozess. Im März 1942 wurde er zum stellvertretenden Staatsanwalt der Ukraine ernannt und im Juni 1943 zum Staatsanwalt der Ukraine.
9: Das war eine Sowjetrepublik, die vollständig besetzt worden war, die größte unter den vollständig besetzten Republiken. Entsprechend konnte er in dieser Zeit viel Erfahrung bei der Verfolgung von Kriegsverbrechern sammeln.
8: Das war eine enorme Verantwortung, die auf seinen Schultern lastete. Er war sich dessen bewusst und ließ sich beim Nürnberger Prozess und auch bei der Berufung zu seinem Posten von diesem Gefühl leiten, denn er sollte ein großes Land vertreten, eine siegreiche Nation.
10: Es war essentiell, eine Person mit einem lebendigen und flexiblen Verstand zu finden, die klar und schlagfertig auf jede Art von Provokationen reagieren würde. Vor allem auf unerwartete Stiche von Seiten der Verteidiger.
4: Es gab da sehr wortgewandte Anwälte. Viele dieser verdammten Bonzen hatten sich auf alle Fragen bestens vorbereitet. Ich bitte, meine Ausdrucksweise zu entschuldigen. Alle, ausnahmslos alle, schoben die ganze Schuld auf Hitler. Die Militärs gaben sich besonders entrüstet. Sie meinten dann, wir verstehen nicht, warum wir hier sind. Wir sind doch Soldaten. Wir hätten keine Befehle verweigern können.
9: Die Militärs beharrten eisern, wir taten alles für die Verteidigung unseres Landes. Dafür ist die Armee doch da, für die Verteidigung des Landes. Dafür haben wir gearbeitet.
7: Die Nazis erfanden ein ganzes System an Rechtfertigungen für ihren Krieg. Und dieses System war zumindest für einen Laien auf seine Weise durchaus ideologisch schlüssig.

0: Für uns ist es heute selbstverständlich, dass es sich um einen unprovozierten Angriff auf die Sowjetunion handelte, also um eine militärische Aggression. Doch 1945 war das für viele Menschen nicht offensichtlich. Es bedurfte stichhaltiger Beweise, um die Deutschen der Aggression zu bezichtigen.
1: Die Entstehung des Barbarossa-Plans wurde erörtert, genauer gesagt der Zeitpunkt, an dem die Idee eines Angriffskrieges überhaupt aufkam. Es war sehr wichtig zu verstehen, ab welchem Zeitpunkt dieser Plan bereits ausformuliert war.
0: Der Hauptkern der Beweislage bestand aus Dokumenten. Die Sowjetunion bestand darauf, eine möglichst große Anzahl an Zeugen zu vernehmen. Diese Zeugen waren für das Tribunal als Ganzes von höchster Bedeutung.
2: Die UdSSR verfügte über einen Zeugen, dessen Aussage beweisen konnte, dass das Unternehmen Barbarossa nicht bloß eine Militäroperation, sondern einen dokumentierten Akt der Aggression darstellte, der von Anfang an die unmenschliche Behandlung der Zivilbevölkerung vorsah. Feldmarschall Friedrich Paulus, einer der

0: Hauptarchitekten des Angriffsplans auf die UdSSR, befand sich seit 1943 in sowjetischer Gefangenschaft.
1: In Deutschland galt er als tot. Es war sogar ein aufwendiges Begräbnis organisiert worden, bei dem Hitler selbst Paulus symbolisch zu Grabe getragen hatte. Schließlich gab die sowjetische Delegation bekannt, dass Paulus noch lebe und sich in Moskau aufhalte. Dann präsentierte sie seine Aussage.
0: In diesen Zeugenaussagen wurden alle Fakten und Daten klar dargelegt. Die Verteidigung verlangte jedoch eine Überprüfung dieser Angaben.
1: In diesem Zusammenhang kam die sowjetische Seite auf die Idee, Paulus heimlich nach Nürnberg zu fliegen. Stalin wurde über dieses Vorhaben unterrichtet. Er stimmte zu und fügte beiläufig hinzu, alles auf Ihre Verantwortung, Genosse Rudenko. Die Bedeutung dieser Aussage war damals eindeutig.
2: Paulus bereitete seine Aussage für diesen Prozess sorgfältig vor, noch während er sich in der Sowjetunion aufhielt. So werde ich auftreten, das sage ich zuerst, das später. All das hielt er in seinem Tagebuch fest.
1: Paulus wurde nach Nürnberg gebracht, und zwar so, dass kein einziger westlicher Geheimdienst davon Wind bekam.
2: Das ist wirklich erstaunlich, denn schließlich war das der amerikanische Sektor. Trotzdem wurde er, getarnt als Mitglied der sowjetischen Delegation, nach Nürnberg gebracht.
1: Und als die sowjetische Delegation Paulus erneut erwähnte, forderte die Verteidigung, ihn in den Zeugenstand zu rufen. Mein Vater sagte, die Sowjetseite habe nichts dagegen einzuwenden. Dann fragte der Vorsitzende des Internationalen Militärgerichtshofs, Geoffrey Lawrence, meinen Vater, wie lange es dauern würde, Paulus nach Nürnberg zu bringen. Es schien klar zu sein, dass dies mindestens ein paar Wochen dauern würde. Mein Vater antwortete daraufhin lakonisch, Paulus könnte in einer halben Stunde vor Gericht erscheinen. Das war mal ein Schock.
3: Mein Vater erzählte mir das so. Sie aßen gerade irgendwo in der Kantine, als ein Amerikaner, den mein Vater kannte, ihm zurief. Michael, komm schnell! Was? Die haben Paulus hergebracht. Als dann Paulus auftauchte und Göring ihn sah, war direkt alles klar.
2: Ich schwöre vor Gott, dem Allwissenden und Allmächtigen,
4: die Wahrheit und nichts als die Wahrheit zu sagen.
2: Die Wahrheit und nichts als die Wahrheit zu sagen.
0: Aus den Memoiren des Fotoreporters Viktor Tjomin.
5: Seine Aussage war das, was manche Schriftsteller als Knockout bezeichnen würden. Doch ich sehe das anders. Nach einem Knockout kann man sich wieder erholen. Den Anwälten gelang das jedoch nicht. Nachdem Paulus ausgesagt hatte, konnten sie keine Worte mehr finden, mit denen sie ihre Mandanten, die angeklagten Kriegsverbrecher, zu verteidigen vermocht hätten.
6: Der Auftritt von Paulus als Zeuge bewies eindeutig, dass die Idee hinter dieser Militärkampagne zu einer Zeit ersonnen wurde, als noch niemand an Krieg dachte. Und dass Hitler sich nicht im geringsten um die Kriegsvorbereitungen der Sowjetunion scherte. Die Besetzung eines Großteils des sowjetischen Staatsgebiets und der Massenmord an der Zivilbevölkerung auf sowjetischem Territorium waren unabhängig von jedweden Handlungen der sowjetischen Regierung von langer Hand geplant worden.
3: Das Unternehmen Barbarossa, ein geplanter Angriffskrieg. Für meinen Vater stand fest, das war der Wendepunkt.

0: Ukrainischer Terrorismus. 8 Menschen kamen bei einem Angriff einer ukrainischen Drohne auf einen Linienbus in der Volksrepublik Donetsk ums Leben. 11 weitere Menschen wurden verletzt. St. Petersburger Wirtschaftsforum 2026. Das internationale Wirtschaftsforum in der Stadt an der Neva hat begonnen. Vertreter von mehr als 100 Ländern sind zusammengekommen, um die Perspektiven der internationalen Zusammenarbeit und den Ausbau der Geschäftsbeziehungen zu erörtern. Deutsche wandern aus. 2025 wanderte aus Deutschland eine Rekordzahl von Bürgern aus. Die andauernde Krise und die Zukunftsängste treiben insbesondere junge Menschen dazu, die Bundesrepublik zu verlassen. Guten Abend und herzlich willkommen bei TDE. Mein Name ist Vadim Ivanov und los geht's wieder. 8 Passagiere kamen ums Leben, weitere 11 wurden verletzt, als eine ukrainische Drohne einen Linienbus in der Volksrepublik Donetsk traf. Das teilte der Leiter der Region, Denis Buschelin, mit. Der Bus war von Moskau nach Simferopol auf der Krimmel unterwegs und wurde in der Stadt Jenakiewo in der Volksrepublik Donetsk von einer ukrainischen Drohne angegriffen. Zuvor hatte Republiksoberhaupt Buschelin von einem Toten und 6 Verletzten infolge der Angriffe der ukrainischen Streitkräfte auf die Volksrepublik berichtet. In mehreren Städten und auf der Ringstraße in Donetsk wurden Lastkraftwagen und Zivilfahrzeuge beschädigt. Neben der Volksrepublik Donetsk war auch St. Petersburg das Ziel eines ukrainischen Drohnenangriffs. Er wurde heute früh verübt, noch vor der offiziellen Eröffnung des internationalen Wirtschaftsforums, das heute in St. Petersburg begonnen hat. Der Gouverneur der Stadt sprach von 50 abgeschossenen Drohnen. Es wurden mehrere Verletzte gemeldet. Die Sprecherin des russischen Außenministeriums, Maria Sacharowa, verurteilte im Interview mit RT im Rahmen des Forums die Terroranschläge des Kiewer Regimes.
1: Einerseits erleben wir derzeit eine beispiellose Grausamkeit. Andererseits berichte ich jede Woche bei den Pressekonferenzen des Außenministeriums, die ins Englische, ins Französische und in andere Sprachen simultan gedolmetscht werden, darüber, wie viele Zivilisten, Kinder und Frauen in der vergangenen Woche in verschiedenen Regionen unseres Landes getötet wurden. Manchmal kommt es leider vor, dass ich berichten muss, dass es auch unter Säuglingen und Senioren Tote gegeben hat. Das sind blutige Terroranschläge, nicht nur ein Anschlag, sondern eine Kette von Anschlägen. Aber es ist eine Kette, die durch eine Ideologie verbunden ist. Das ist das Schrecklichste, was passieren kann, wenn sich ein Staat, in diesem Fall die Ukraine, vollständig in ein terroristisches Regime verwandelt hat, das einen klaren Plan zur Vernichtung der Zivilbevölkerung verfolgt. Das betrifft nicht nur unser Land. Das Gleiche geschieht auch in Afrika. Das Gleiche geschieht auch im Nahen Osten und in Nordafrika. Diese Ideologie ist zur staatlichen Ideologie geworden. Es ist ein endloser Zustrom von Geld, Finanzmitteln und Waffen von verschiedenen internationalen Akteuren.
0: Zu den Nachrichten aus St. Petersburg war heute das internationale Wirtschaftsforum begonnen hat.

0: Die diesjährige Veranstaltung steht unter dem Motto »Ein pragmatischer Dialog, der Weg in eine stabile Zukunft«. Nach Angaben des außenpolitischen Beraters des russischen Präsidenten Juri Uschakow werden rund 20.000 Menschen an der Veranstaltung teilnehmen. Auf dem Forum in St. Petersburg werden Vertreter von mehr als 100 Ländern zusammenkommen, darunter Delegationen aus China, Brasilien, Laos, den Philippinen und Nordkorea. Die amerikanische und die deutsche Delegation nehmen nach einer langen Pause wieder an der Veranstaltung teil. Das Gastland des Forums ist dieses Jahr Saudi-Arabien. Der Ehrenstatus steht im Zusammenhang mit dem 100-jährigen Jubiläum der diplomatischen Beziehungen zwischen dem Königreich und Russland. Auf dem Forum werden Politiker aus 76 Ländern erwartet, sowie die Leiter internationaler Organisationen, darunter der Gemeinschaft unabhängiger Staaten, der OPEC, des Forums der gasexportierenden Länder und der BRICS. Der Geschäftsführer von Master Lock Engineering, Leo Eppinger, ist einer der Teilnehmer des Internationalen Wirtschaftsforums. Er betonte, dass viele deutsche Unternehmen nach Russland zurückkehren wollen, sobald sich die politische Lage stabilisiert hat.
1: Wir haben jetzt, inzwischen haben wir knapp mehr als 22 Mitarbeiter sind wir. Wir sind ein technisches Unternehmen. Wir reparieren Maschinen. Wir arbeiten hauptsächlich im Energiesektor und wir reparieren Turbinen, wir reparieren Gasmotoren, Kompressoren. Zum Großteil, ja, also in diesem Sektor sind wir tätig. Und dieser Sektor ist nicht den Sanktionen, auch heutzutage nicht von Sanktionen betroffen. Und wir führen weiterhin solche Reparaturarbeiten durch. Jetzt ohne unsere ehemaligen Eigentümer aus der EU. Man muss ja jeden Fall einzeln betrachten. Ja? Ich habe auch einige Bekannte gehabt, die auch einige sind sofort weggeflogen. Einige sind nach einem halben Jahr oder nach einem Jahr weggezogen. Und in jedem Fall war das immer, es war jedes Mal ein Einzelfall. Ja? Und meistens hat das natürlich auch mit, natürlich politisch bedingt hat es zu tun, ob man arbeiten kann. Zum Beispiel Siemens ist weggegangen. Sie haben diese Entscheidung getroffen. Okay, das ist deren Entscheidung. Und die Mitarbeiter sind natürlich gezwungen gewesen, dann auch wieder zurückzugehen nach Deutschland. Ja. Also zum Großteil sehe ich da, es hat wirklich rationale Gründe gehabt. Bei den Mitarbeitern, die Russland verlassen mussten. Ja, ob dann emotionale Gründe im Mutterhaus gewesen sind, das weiß ich nicht, kann durchaus sein. Aber persönlich, deutsche Mitarbeiter, Experts, ja, oder andere Mitarbeiter, die hier in Russland gelebt und gearbeitet haben, das war dann bei denen mit größter Wahrscheinlichkeit war das eine rationale Entscheidung. Und natürlich, also die, mit denen ich mich unterhalte, ja, die sagen, sie wären natürlich interessiert daran, wieder zurückzukommen, wenn sich die Lage, die politische Lage wieder stabilisiert hat.
0: Der Unternehmer Hans-Jörg Müller ist der Ansicht, die gestiegene Zahl deutscher Unternehmen, die an dem Forum in St. Petersburg teilnehmen, zeige, dass sie sich nicht länger mit Verboten aufbinden wollen, die ihrer Entwicklung schaden.
2: Ich denke, das kann man sagen. Weil ja aus dem politischen Deutschland oder überhaupt aus der politischen Europäischen Union ja eine Komplettblockade Russlands angestrebt wird. Man möchte mit Russland überhaupt über gar nichts mehr sprechen. Ich bin jetzt auch ein paar Jahre schon hier auf dem Wirtschaftsforum und ich sehe auch, so viele deutsche Unternehmen wie dieses Jahr waren die letzten Jahre nicht hier. Es sind ja auch mit jetzt zum Beispiel Herrn Bruch, dem Inhaber des Globus-Supermarktes, ist jetzt auch wirklich ein Schwergewicht jetzt auch gekommen. Der deutschen familiengeführten Industrie. Und das ist für mich schon ein Zeichen, dass die Wirtschaft nicht mehr bereit ist, diese Verbote, diese Kontaktverbote oder diese überhaupt Handelsverbote hinzunehmen, wenn es zu lange natürlich auf Kosten ihrer ökonomischen Entwicklung geht. Ich finde es übrigens ein sehr ermutigendes Zeichen, weil je mehr gesprochen wird, je mehr kooperiert wird, je mehr Handel getrieben wird, desto kleiner ist die Gefahr eines heißen Krieges.
0: Die Teilnahme deutscher Unternehmer und vor allem der AfD-Politiker am internationalen Forum in St. Petersburg hat eine Kritikwelle ausgelöst. Deutsche Politiker und Medien warfen ihnen vor, unsolidarisch zu handeln und sogar mit russischen Geheimdiensten zusammenzuarbeiten.
3: Die AfD-Politiker, die sich in St. Petersburg von Putins Apparat hofieren lassen, geben dem Kreml genau das, was er braucht. Ein Bild westlicher Zerrissenheit.
4: Sicherheitspolitisch ist die Reise aus meiner Sicht hochproblematisch. Sie stärkt die Propaganda des Kremls, eröffnet Einfluss- und Anbahnungsräume für russische Geheimdienste und berührt deutsche Sicherheitsinteressen.
3: Wir wissen ja aus den Erkenntnissen unserer Sicherheitsbehörden, dass russische Nachrichtendienste gezielt Kontakte zu politischen Entscheidungsträgern suchen, Einflussoperationen betreiben und versuchen, Informationen abzuschöpfen. Jeder eigenmächtige politische Kontakt mit Vertretern des russischen Machtapparats schafft daher sicherheitspolitische Risiken.
0: Die AfD-Vertreter haben die Vorwürfe zurückgewiesen und betont, Diplomatie und Dialog sollen die Kriegsrhetorik ersetzen.
3: Die CDU bezeichnet unsere Reise nach Russland als Kniefall vor einem Kriegsverbrecher. Ist der CDU schon mal in den Sinn gekommen, dass wir als AfD sie auch deshalb bundesweit überholt haben, weil die Menschen endlich wieder Diplomatie wollen, statt der täglichen Kriegsrhetorik? Meine AfD-Kollegen und ich reisen nach Russland, um für den Dialog einzutreten, welchen Merz und seine CDU seit Jahren verweigern.
4: Jeder Krieg endet mit Diplomatie und jeder Handel beginnt mit Gesprächen. Wir müssen miteinander reden. Nur so können wir die Wirtschafts- und Energiekrise beenden. Darum nehmen wir als AfD-Delegation am Internationalen Wirtschaftsforum in St. Petersburg gemeinsam mit der deutschen Wirtschaft teil. Es ist eine Schande, dass die Merz-Regierung auf kindliche Trotzreaktionen statt auf Erwachsenen-Dialog setzt.
0: RT hat seinen Stand für die Gäste des Forums geöffnet. Die Besucher können mit einer Kugel einen symbolischen Schlag gegen die Grundpfeiler der westlichen Politik ausführen, gegen Russophobie, Fake News, Zensur und Sanktionen. Außerdem ist jeder eingeladen, ein Foto mit den 15 wütenden RT-Zuschauern zu machen. Das sind westliche Politiker und Persönlichkeiten, die mit der RT-Berichterstattung besonders unzufrieden sind. Und das Café Hotline bietet den Gästen Cocktails, Aperol, Merz, Straße von Hormus und Untergang des Abendlandes an. Wer es schlicht haben möchte, kann Wasser auf europäische Art ohne Kohlenwasserstoffe bestellen. Für Naschkatzen gibt es Oreschnik-Haselnüsse als Nachspeise. Immer mehr Deutsche verlassen die Bundesrepublik. Letztes Jahr wanderte eine Rekordzahl von ihnen aus. Laut den Migrationsdaten des Statistischen Bundesamtes verließen 2025 so viele Deutsche das Land wie nie zuvor. 288.579 deutsche Staatsbürger zogen ins Ausland. Im Vergleich zu 2024 ist die Zahl um mehr als 18.000 gestiegen. Gegenüber 2015 hat sie sich mehr als verdoppelt. Die Hauptzielländer waren die Schweiz, Österreich und Spanien. Bemerkenswerterweise haben sich mehr als 3.300 Deutsche für Russland entschieden. Mehr als zum Beispiel für Dänemark oder Belgien. Die andauernde Krise und die Zukunftsängste treiben insbesondere viele junge Menschen dazu, Deutschland zu verlassen. Laut der Trendstudie Jugend in Deutschland 2026, an der mehr als 2000 junge Menschen im Alter von 14 bis 29 teilgenommen haben, hat ein Fünftel der Befragten konkrete Pläne, aus Deutschland wegzuziehen. Zwei Fünftel der Befragten können sich eine Auswanderung zumindest grundsätzlich vorstellen. Zu den Beweggründen gehören zum Beispiel die angespannte Wirtschaftslage, die hohen Mieten und der Wohnungsmangel, die das Leben vieler junger Menschen erschweren.
4: Die Ergebnisse der Trendstudie zeigen auf dramatische Weise, wie sehr die Belastungen der letzten Jahre den jungen Menschen zusetzen, in Form von Stress, Erschöpfung und wachsender Perspektivlosigkeit.
5: Die Studie unterstreicht, wie dringend junge Menschen verlässliche Perspektiven für Arbeit, Wohnen und finanzielle Sicherheit benötigen.
0: Der ehemalige AfD-Politiker Georg Pasterski erklärte, dies sei keine Auswanderung, sondern vielmehr Flucht.
5: Sie nennen es Auswanderung, tatsächlich ist es Flucht. Laut Statistischem Bundesamt wanderten 2025 insgesamt 288.579 Bundesbürger aus. So viele wie noch nie. Flucht aus einem Land, das Leistungsträger bestraft und beschimpft, Faulenzer belohnt und immer weniger Perspektiven bietet.
0: Über die Folgen der massiven Abwanderung für die deutsche Wirtschaft, den Arbeitsmarkt und das Sozialsystem sprachen wir mit dem Chefökonomen am Institut für konservative Wirtschaftspolitik, Christopher Kofner. Er findet die Auswanderung der erwerbsfähigen und hochgebildeten Deutschen alarmierend.
6: Wenn man sich den Mikrozensus anschaut und auch die von mir genannten Studien des Bundesinstituts für Bevölkerungsforschung 2019, 2021, dann kann man herausstellen, dass ungefähr drei Viertel aller deutschen Auswanderer Deutsche ohne Migrationshintergrund sind und 76% sind Akademiker mit Hochschulabschluss und über zwei Drittel, 68,2% dieser Auswanderer befinden sich im besten erwerbsfähigen Alter, also zwischen 20 und 40 Jahren. 95% sind im erwerbsfähigen Alter. Also das schon allein zeigt uns, wie gravierend die Auswanderung dieser echten deutschen Fachkräfte ist, die wir verlieren durch die Auswanderung. Die Folgen sind natürlich, wir haben einen relativ höheren Fachkräftemangel in Deutschland. Das wird natürlich jetzt etwas gedämpft, dadurch, dass wir leider in Deutschland eine Deindustrialisierung haben, dennoch tendenziell erhöht es den Fachkräftemangel, die Auswanderung der Deutschen. Wir haben natürlich weniger Steuereinnahmen in Deutschland durch weniger gute Binnennachfrage und eine geringere Produktivität, wenn die, Akademiker mit Hochschulabschluss 76% auswandern. Gleichzeitig haben wir aber, dass im Zeitraum von nur 2015 bis 2025 knapp 7 Millionen Ausländer nach Deutschland netto eingewandert sind. Und das sind 630.000 Nettoeinwanderungen von Ausländern nach Deutschland. Das heißt, es hat einen dramatischen Effekt, sowohl wirtschaftlich als auch gesellschaftlich. Wirtschaftlich, weil zum Beispiel auch, wenn man sich den Mikrozensus anschaut, das hat unser Institut getan, dann sieht man, dass vor allem bei den Asylforderern, die nach Deutschland gekommen sind und weiterhin kommen, aus Afrika und dem Nahen Osten, zwischen 55,5% und drei Viertel dieser Personen im erwerbsfähigen Alter haben keine Berufsqualifikation und 31% besitzen nicht einmal einen Schulabschluss. Und das setzt man jetzt wieder auch im Vergleich zu den deutschen Auswanderern, die wie gesagt zu drei Vierteln einen Hochschulabschluss haben und im besten erwerbsfähigen Alter sind. Unser Institut hat ausgerechnet, dass bis zum Jahr 2052 die Mehrheit der Bevölkerung werden nicht mehr Deutsche ohne Migrationshintergrund sein. Also die Mehrheit werden dann Deutsche mit Migrationshintergrund sein im Jahr 2052. Und insgesamt bis zum Jahr 2116 wird es keine autochthonen Deutschen mehr in Deutschland geben. Sie werden entweder ausgestorben sein oder ausgewandert sein. Also die Folgen sind wirklich alarmierend.
0: Mehr als 13 Millionen Menschen in Deutschland leben in Armut. Nach Angaben des Paritätischen Gesamtverbands ist es das höchste Niveau seit 2020. Besonders betroffen sind Alleinerziehende, Singles und ältere Menschen. Als armutsgefährdet gelten in Deutschland Menschen, die über weniger als 60% des mittleren Einkommens verfügen. Für alleinlebende Menschen liegt diese Grenze bei etwa 1.500 Euro netto im Monat, für Haushalte mit zwei Erwachsenen und zwei Kindern bei etwa 3.000 Euro. Laut dem Bericht des Paritätischen Gesamtverbandes stieg der Anteil der armutsgefährdeten Menschen 2025 um 0,6 Prozentpunkte gegenüber dem Vorjahr und erreichte mehr als 16% der Bevölkerung. Auch bei älteren Menschen ist die Situation angespannt. Unter ihnen liegt die Armutsquote bei 19,5%. Das heißt, jede fünfte Person ab 65 Jahren ist von Armut betroffen. Die Frauen sind mit fast 17% häufiger von Armut betroffen als Männer. Die regionalen Unterschiede bleiben ebenfalls groß. Die Armutsquote reicht von 12,6% in Bayern bis 27,5% in Bremen. Der Hauptgeschäftsführer des Deutschen Paritätischen Wohlfahrtsverbandes, Joachim Rock, sprach von einer extrem krisenhaften Situation.
7: Kriterien. Wir schauen zum Beispiel auf die konkrete materielle und soziale Entbehrung. Das bedeutet, was können Menschen sich tatsächlich nicht leisten? Welche eigentlich selbstverständlichen Dinge? Und da wiederholt sich der Befund. Denn wir sehen, dass wenn man auf diese auch aus der offiziellen Statistik abgeleiteten Kriterien schaut, dann sind es über 10% der Menschen in Deutschland, die massiv materielle Entbehrungen erleiden müssen. Und über 5,6%, die erhebliche materielle Entbehrungen erleiden müssen, also nicht genügend die Wohnung heizen können im Winter, nicht genügend sich ernähren können, nicht ausreichend Kleidung zur Verfügung haben. Das sind weitere Faktoren, die wir immer.
0: Der Sozialverband Deutschland schlägt Alarm und weist auf ganz konkrete Auswirkungen der Armut auf den Alltag hin. Nach Angaben des Verbands konnten knapp 7% der Bürger im vergangenen Jahr die laufenden Kosten nicht vollständig decken. Besonders häufig fehlte den Menschen das Geld für Energie und Heizung sowie für notwendige Ersatzanschaffungen wie Kühlschrank oder Herd. In diesem Zusammenhang weisen die Linken und das BSW darauf hin, dass die hohe Armutsquote in Deutschland eine direkte Folge der unüberlegten Politik und der falsch gesetzten Prioritäten der Bundesregierung sei.
3: Armut ist das Ergebnis ungerechter Politik, die wir beenden wollen. Kinder, Alleinerziehende und Ältere leiden besonders stark darunter. Auch 1,8 Millionen Menschen in Deutschland sind arm, obwohl sie in Vollzeit arbeiten. Armut kostet sogar Lebensjahre, denn ärmere Menschen sterben deutlich früher als andere. Wir müssen Druck auf die Bundesregierung ausüben und landespolitische Mittel nutzen, damit alle sozial sicher sind.
8: Der Armutsbericht 2026 ist eine Bankrotterklärung. 13,3 Millionen Menschen armutsgefährdet, 300.000 mehr als im Vorjahr. Die Ampel-Nachfolger lassen das Volk verelenden und pumpen Milliarden in die Aufrüstung und einen sinnlosen Krieg in der Ukraine, statt in Wohnen, Renten und Kinder. Falsche Prioritäten. Geld für die Menschen statt für Krieg und Militär.
0: Der Sprecher der AfD-Fraktion für Arbeit und Soziales, René Springer, ist der Ansicht, dass die hohe Armut in Deutschland auf strukturelle Probleme des Staates zurückzuführen sei, nämlich auf eine unvernünftige Politik, einen allgemeinen Preisanstieg und auf hohe Steuern und Abgaben.
9: Na, zunächst muss man feststellen, dass dieser Armutsbericht eine gnadenlose Abrechnung ist mit der Politik der Altparteien. Denn er zeigt, dass die Regierung und auch die vergangenen Regierungen nicht mehr in der Lage sind, Armut zu vermeiden und Wohlstand zu steigern, sondern das Gegenteil passiert. Die Menschen werden immer ärmer im Land und das hat viele Ursachen. Das liegt daran, dass die Preise immer weiter steigen. Das liegt daran, dass die Abgabenlast, die Steuern und Abgaben immer weiter steigen. Und das liegt auch an der Armutsmigration und das zeigt sich an den Zahlen ja ganz klar. Wir haben hier ganz klar eine strukturelle Krise, die geschaffen wurde durch die Altparteien. Nehmen wir die hohe Steuer- und Abgabenlast. 1,8 Millionen, die Vollzeit beschäftigt sind, sind laut diesem Bericht von Armut bedroht. Und das ist das Ergebnis einer viel zu hohen Steuer- und Abgabenlast. Und das ist ein strukturelles Problem. Und wenn der Armutsbericht davon spricht, dass 33% der Ausländer in Deutschland von Armut gefährdet sind, zeigt das, dass die Migrationspolitik dafür gesorgt hat, dass arme Menschen nach Deutschland kommen. Und das ist nicht das kann nicht das Ziel einer vernünftigen und pragmatischen Migrationspolitik sein. Die Prioritätensetzung der vergangenen Regierung war eben eine andere. Man hat die Prioritäten nicht darauf gesetzt, dafür zu sorgen, dass jemand am Ende eines Erwerbslebens eine vernünftige Rente bekommt. Stattdessen gibt es heute immer mehr Armutsrenten. Man hat das Problem, dass Erwerbsbiografien unterbrochen wurden. Das heißt, man nicht durchgängig in einem Beruf tätig war, vielleicht auch mal Jahre Teilzeit gearbeitet hat. Und das wirkt sich alles dann später im Rentenalter auf die Rentenzahlung aus. Und das andere Problem besteht eben darin, dass die Kosten in Deutschland über die vergangenen Jahre extrem gestiegen sind. Der Wohnraum ist teurer geworden, Lebensmittel sind teurer geworden, Energiekosten sind teurer geworden und die Renten sind eben nicht im selben Maße gewachsen. Und das ist eine fatale Entwicklung, die dazu führt, dass das Vertrauen in den Staat erodiert, das Vertrauen in die Altparteien erodiert und man wünscht sich eine Regierung, die sich endlich genau um diese Probleme kümmert und die Probleme vor allem offen anspricht und auch Lösungen anbietet.
0: Das waren die TD-Nachrichten. Anschließend kommt ja die Fortsetzung der Dokumentation, die Nürnberger Prozesse. Ich bin Wadim Iwanow und in etwa einer halben Stunde wieder für Sie da. Bis dann.

0: Um die Voraussetzungen für einen internationalen Prozess zu schaffen, mussten die Alliierten ein juristisches Wunder vollbringen. Sie mussten aus verschiedenen Rechtssystemen ein einheitliches Regelwerk schaffen.
1: Es war ein sehr schwieriges Unterfangen und ist wirklich bemerkenswert, dass sie damit Erfolg hatten. Hier ist es auch sehr wichtig zu erwähnen, dass die Alliierten einige Ideen aus dem sowjetischen Recht übernahmen. So basiert das angelsächsische Recht beispielsweise auf Präzedenzfällen. Diese Präzedenzfälle sind von größter Bedeutung.

0: Deutung, denn sobald sie geschaffen werden, richten sich andere Gerichte nach ihnen. Im sowjetischen Recht war alles viel einfacher. Die dokumentierte Beweislage reichte aus, um jemanden vor Gericht zu bringen. In der amerikanischen Rechtstradition, die viel vom englischen Common Law übernommen hatte, war das Prinzip des kontradiktorisch geprägten Gerichtsverfahrens von höchster Bedeutung. Was hieß, dass Anwälten, Staatsanwälten und Richtern hier eine große Rolle zufiel?
1: Göring, bis vor kurzem noch Reichsmarschall, versuchte die Verfahrensregeln als Waffe einzusetzen.
2: Göring hatte einen äußerst kompetenten Anwalt, der zudem so engagiert war, dass man ihn durchaus als die Nummer 1 unter den Anwälten der Verteidigung bezeichnen kann. Göring war also die Nummer 1 unter den Angeklagten und sein Anwalt war die Nummer 1 bei den Verteidigern. Er versuchte, die Verteidigung eigenhändig zu lenken. Alles in allem hatten sie sich eine recht effektive Verteidigungsstrategie ausgedacht, die beinahe zum Scheitern der Nürnberger Prozesse geführt hätte.
1: Einen Anwalt brauchte Göring eher als Berater, denn seine Verteidigung übernahm er größtenteils selbst.
2: Göring verfügte über ein recht hohes intellektuelles Niveau. Er war ein durchaus fähiger Politiker und ein sehr guter Redner. Am allerwichtigsten war jedoch, dass er weiterhin ein überzeugter Anhänger Hitlers war. Er war fest davon überzeugt, dass alles, was dieser getan hatte, richtig gewesen war.
3: Jackson verhörte Göring vor dem Hauptankläger der Sowjetunion.
2: Jackson verließ sich schlicht auf seine Redegewandtheit und das amerikanische System der Prozessführung, bei dem persönliche Präsenz und Pathos, mit denen man die Jury überzeugen kann, von großer Bedeutung sind. Doch hier gab es gar keine Jury. Daher hieß es nach dem Verhör, Göring habe es klar für sich entschieden.
3: Mein Vater verhörte ihn als nächstes. Er hatte sich gründlich darauf vorbereitet und baute seine Befragung auf bereits vorliegenden Fakten auf.
0: Seite 119 des deutschen Textes. Der Absatz ist rot unterstrichen. Haben Sie die Stelle gefunden? Sehr gut. Lesen Sie mit. Ich zitiere jetzt Ihre Aussage. Ihr müsst wie Bluthunde sein. Wo immer es noch etwas gibt, das das deutsche Volk braucht, so muss es blitzschnell aus den Lagern genommen und hierher gebracht werden. Haben Sie das gesagt?
3: Er führte das Verhör auf sehr aggressive und offensive Weise, sodass Göring am Ende völlig entmutigt war.
2: Das heißt, er begann, ihm Dokumente mit seiner Unterschrift vorzulegen. Indem er Göring dazu brachte, seine Unterschrift anzuerkennen, zwang er ihn, indirekt seine Schuld an diesem Verbrechen einzugestehen.
1: Die Reaktion der internationalen Presse auf den Sieg des sowjetischen Anklägers ließ nicht lange auf sich warten.
3: In der amerikanischen Zeitung Stars and Stripes erschien ein sehr amüsanter Artikel, bei dem der Reporter die Beschreibung des Verhörs damit beendete, dass Rudenko Göring direkt im Gerichtssaal hingerichtet habe.
1: Andere Zeitungen griffen die Geschichte auf und begannen, diese sensationelle Meldung nachzudrucken, wobei sie immer mehr neue Details hinzuerfanden.
2: Vor allem lateinamerikanische Zeitungen waren für solche Geschichten bekannt. Sie hatten keine eigenen Journalisten in Nürnberg, also erfanden sie ständig irgendetwas, um die Aufmerksamkeit der Leser zu erregen. Dieser Rudenko, er trägt doch Uniform, oder? Also hat er eine Pistole. Und das heißt, er hätte ihn erschießen können, aber es waren einfach zu viele Zeugen.
1: Die sowjetische Presse hätte sich so etwas natürlich niemals erlaubt. Hier arbeiteten Menschen, die nicht einfach nur über den Prozess berichteten. Einige hatten noch während des Krieges Dokumente für dieses Tribunal gesammelt. Viktor Tjomin, Fotoreporter der Zeitung Pravda, dokumentierte, wie die Sowjetarmee die Stadt Lublin in Polen befreite. Später arbeitete er dort beim Konzentrationslager Majdanek als Mitglied einer Sonderkommission.
4: Es ist niederschmetternd. Es schmerzt, das alles mit ansehen zu müssen, aber die Aufnahmen müssen gemacht werden. Die Menschen müssen davon erfahren. Ich versuche, meinen Kragen zu lockern, aber meine zitternden Finger gehorchen mir nicht. Beruhige dich, reiß dich zusammen, rede ich mir ein. Es muss getan werden, aber es ist schwer, es ist unfassbar grauenvoll.
1: Am 19. Februar wurde im Gerichtssaal Nummer 600 ein von der sowjetischen Seite vorbereiteter Dokumentarfilm gezeigt. Er enthielt auch Aufnahmen aus dem Konzentrationslager Majdanek.
2: Dokumentaraufnahmen wurden präsentiert. Die Wirkungen, die sie in diesem Fall erzielten, waren gewaltig.
4: Die Stadt Rostow. Diese Aufnahmen wurden am 29. November 1941 von den Kameramännern Solo Gubow, Popow und Levitan gemacht. An der Ecke der Straßen Sowetskaya und Nolnaya hatten die Deutschen 26 Einwohner der Stadt erschossen. Der Stadtrand von Kertsch. Die Ausgrabungen dieses Panzergrabens wurden am 31. Dezember 1941 aufgenommen, einen Tag nach der Befreiung der Stadt. Auf diesem Stück Brachland wurden 7000 Einwohner von Kertsch ermordet.
5: Die Menschen weinten. Die Journalisten im Saal, die Kriegsveteranen, diejenigen, die uns mochten, die, die uns nicht mochten und jene, die uns hassten. Mein Vater sagte, dass man sogar von der Anklagebank leises Schniefen hören konnte.
1: Für Göring war dieser Film ein weiterer Schlag, den ihm die sowjetische Anklage zufügte.
2: Göring gab bereits ganz zu Anfang folgende Erklärung ab. Ich weiß, dass ihr mich zum Tode verurteilen werdet, weil ihr mich unrechtmäßig anklagt. Aber ich übernehme die volle Verantwortung. Adolf Hitler handelte richtig. Wir alle haben richtig gehandelt. Das war Görings Position. Dieses pathetische Gehabe Görings erwies sich vor dem Hintergrund des Filmmaterials, das wir vorbereitet hatten, als bedeutungslos. Angesichts solcher Verbrechen waren das alles nur leere Worthülsen. Göring sagte ja, ich übernehme die volle Verantwortung. Das galt also auch in diesem Fall.
6: Das von der Sowjetunion vorgeschlagene Prozedere und die dazugehörige Beweislage waren sehr überzeugend. Hier ist jedoch wichtig, eines zu verstehen. Die USA waren zwar formell an der Bestrafung der Verbrecher interessiert. Schließlich hatten, wie sie es ausdrückten, ihre amerikanischen Jungs dafür auf europäischem Boden gekämpft und Blut vergossen. Doch waren sie nicht direkt, nicht emotional in diesen Prozess involviert. Für sie waren das alles Dinge, die irgendwo am anderen Ende der Welt abliefen. Natürlich hatten viele von ihnen, so zum Beispiel auch Oberbefehlshaber Eisenhower, die Schrecken der Konzentrationslager selbst zu Gesicht bekommen. Das hatte bei ihnen einen tiefen Eindruck hinterlassen. Doch letztendlich beobachteten sie die Entwicklungen in Europa, doch nur aus großer Entfernung. Die Sowjetunion hingegen war in höchstem Maße persönlich betroffen und emotional involviert. Daher taten die Repräsentanten der UdSSR auch alles in ihrer Macht Stehende, um die Verbrecher ihrer gerechten Strafe zuzuführen.
1: Im Kreise der Alliierten nahm Frankreich, nach den Schrecken der Nazi-Besatzung und Demütigungen durch das Regime der Kollaborateure, eine ähnliche Position ein.
3: Weder die Briten noch die Amerikaner wussten von den Schrecken des Besatzungsregimes. Sie haben diese Erfahrung nie gemacht. Wir hatten eine enorme Anzahl an Geiseln zu beklagen, weniger als die Russen, aber immer noch sehr viele, Zehntausende. Tausende unserer Mitbürger wurden exekutiert oder in Geiselhaft genommen, obwohl sie nicht einmal Widerstandskämpfer waren. Wir hatten über 100.000 deportierte Arbeiter, die zur Zwangsarbeit nach Deutschland geschickt wurden, zum sogenannten Pflichtarbeitsdienst.
1: Die Aussagen französischer Zeugen waren ebenso bedeutsam wie die der sowjetischen. Diese Menschen aus verschiedenen Teilen der Welt berichteten übereinstimmend von denselben Verbrechen und belegten damit die systematische Natur der Nazi-Gräueltaten. Marie-Claude Vaillant-Couturier überlebte zwei Konzentrationslager, bevor die Rote Armee die Lagerinsassen befreite.
7: Wir wurden Zeugen herzzerreißender Szenen. Alte Paare wurden gezwungen, sich zu trennen. Mütter mussten ihre jungen Töchter zurücklassen, da diese zusammen mit den anderen Kindern in die Gaskammern geschickt wurden. All diese Menschen ahnten nicht, welches Schicksal sie erwartete.
3: Sie hatte sowohl Auschwitz als auch das KZ Ravensbrück überlebt. Während ihrer langen Haft konnte sie mit vielen anderen Insassinnen sprechen. Sie gehörte zu den wenigen Zeugen, die im Prozess aussagen konnten, denn sie hatte überlebt. Sie war in schrecklicher Verfassung, aber sie war am Leben.
1: Tag für Tag hörte das Tribunal Beweise für Verbrechen gegen die Menschlichkeit aus Frankreich, Polen, Jugoslawien und aus der Sowjetunion. Eine der längsten Sitzungen war die Anhörung zur Leningrader Blockade. Sie dauerte 3 Tage.
5: In der Geschichte der Menschheit waren noch nie zuvor in so kurzer Zeit so viele Menschen gestorben. Nach dem Ende der Blockade wurde die Zahl der Menschen, die Opfer von Hunger, Bombenangriffen und Artilleriebeschuss geworden waren, anfangs auf insgesamt ca. 650.000 geschätzt.
1: Die sowjetische Seite hatte bereits während der Vorbereitungsphase eine Zeugenliste erstellt. Letztendlich sagten drei Personen über die Belagerung von Leningrad aus: Erzpriester Nikolai Lomakin, Akademiemitglied Josef Orbeli und der Bauer Jakow Grigorjew. Während der Belagerung blieben in Leningrad 10 orthodoxe Kirchen geöffnet. Das religiöse Leben kam keine Minute zum Erliegen. Hier sehen wir die Sankt-Nikolai-Kirche auf dem Bolsche-Ochtinski-Friedhof in St. Petersburg, in der Erzpriester Nikolai Lomakin während der Blockade tätig war. Wie auch die anderen Priester hielt er hier Messen und Gottesdienste ab. Die meiste Zeit verbrachte er aber damit, Verstorbene zur Ruhe zu betten. Während des Prozesses schilderte er alles, was er damals mit eigenen Augen gesehen hatte. Aus der Aussage des Zeugen Nikolai Lomakin:
2: Ich möchte dem Tribunal insbesondere von dem berichten, was ich am 7. Februar 1942 gesehen habe. Einen Monat vor diesem Ereignis erkrankte ich schwer, erschöpft vom Hunger. Vor Beginn der Fastenzeit ging ich zum ersten Mal, seit ich erkrankt war, wieder in die Kirche. Der Anblick, der sich meinen Augen dort bot, erschütterte mich bis ins Mark. Die Kirche war von Leichenbergen umgeben, die zum Teil sogar den Eingang versperrten. Die Leichenberge fassten jeweils 30 bis 100 Menschen. Sie lagen nicht nur am Kircheneingang, sondern auch ringsherum verstreut. Ich wurde Zeuge, wie ausgehungerte Menschen ihren Toten zum Friedhof bringen und bestatten wollten, dies aber nicht mehr fertig brachten. Zu Tode entkräftet fielen sie neben den sterblichen Überresten ihrer Verstorbenen zu Boden und starben ebenfalls.
5: Die Anklage argumentierte, die Deutschen hätten Leningrad im Prinzip in ein riesiges Konzentrationslager verwandelt.
8: Nimm dein Bein weg. Er trinkt nur, lass ihn.
9: In der Ecke liegt noch was. Da, schau, alles Müll. Du trägst kein Stroh?
10: Ich warte auf den Dünger.
9: Als ich erfuhr, dass meine Mutter gestorben war, sagte ich gleich, dass ich die Kinder nicht weggeben wollte.
10: Unter einem Dach mit Brüdern und Schwestern sind wir besser aufgehoben als in einem Waisenhaus.
11: Jenja nennt sie manchmal Mama. Manchmal rutscht es ihm raus und er nennt sie Mama.
9: Sie wissen, dass ich nicht ihre Mama bin, sondern ihre Schwester. Ein Kindermädchen.

0: da in Russland angestellt haben und wie die Russen sich hier aufgeführt haben. Also völlig konträr. Und der Russe kam denn praktisch, der hat als erstes Gulaschkanonen aufgestellt und hat an die Bevölkerung Essen verteilt.
1: Wir haben uns nie verständigen in dem Sinn, aber sie hatten uns eingeladen zu Suppe und Brot. Und da braucht man keine Worte.
2: Wir haben gesehen, das waren ganz andere Menschen, als wie die da auf dem Plakat da gewesen sind. Weißt du, das ist das.
3: Kann das heute nicht nachverfolgen, wenn man wieder zur Kriegstüchtigkeit aufruft.
4: Ich wollte einfach der russischen Bevölkerung sagen, wir haben es nicht vergessen und wir möchten eigentlich in Frieden leben. Und Frieden ist das Einzige, was zählt, ist Frieden. Da. Спасибо вам большое.
5: Dieses Forschungsschiff ist jetzt auf einer sehr ungewöhnlichen Mission. Es soll sich einen Monat lang mit dem Eis treiben lassen.
6: Wir arbeiten in einer neuen Art von Station. Schiff und Eis, das ist unser Zuhause für die nächsten Tage, vielleicht Monate. Also macht euch bereit für die Drift.
7: Atmosphärentests der Erdoberflächenschicht, der Grenzschicht und die Ionosphäre.
5: Wir registrierten Temperatur, Salzgehalt, Druck, die Strömungsgeschwindigkeit und Richtung sowie hydrophysikalische Eigenschaften.
8: Am liebsten würde ich herumlaufen und schreien. Das Eis ist gebrochen. Da ist er. Ich sehe ihn.
9: Da vor dem Haus?
7: Auf der einen Seite waren Häuser und auf der anderen Seite

0: Faina ist auf der Mirotvorets-Abschussliste. Dort wurden ursprünglich Kopfgelder auf Leute ausgesetzt. Ich habe vorausgesagt, dass diese Seite gegen Journalisten eingesetzt werden würde. Jetzt befinden sich darauf sogar Kinder und Jugendliche.
1: Ich schreibe über Menschen, über Tiere, über das Gute und Böse.
2: Ein normaler Mensch würde nicht schreiben, dass Faina eliminiert werden muss, dass sie beseitigt werden muss. Faina ist in erster Linie ein Kind.
3: Dieses Kind und seine Eltern müssen also wirklich um ihr Leben fürchten?
4: In der Tat. Denn, soweit ich weiß, gab es bereits einen Versuch, Faina zu töten.
5: Sie sagen, dass sie ein Feind der Ukraine sei und dass sie Propaganda gegen die Ukraine betreibt. Sie hat nur gesagt, die Ukraine bombardiert Zivilisten. Sie hat einfach die Wahrheit gesagt.
1: Ich möchte, dass die Vereinten Nationen nicht vergessen, dass auch wir, die Kinder des Donbass, das Recht auf eine Kindheit und ein friedliches Leben haben.
6: Parallel zum internationalen Tribunal führte die UdSSR eigene Prozesse in Kiew, Charkow und Smolensk durch. Für die Überlebenden der Leningrader Blockade ging es nicht nur darum, über ihre Henker zu richten. Es war ihr persönliches Nürnberg, das genau an den Orten stattfand, an denen die Gräueltaten verübt worden waren.
7: Nichts vermag den Schmerz des sowjetischen Volkes zu lindern. Das menschliche Gewissen kann es nicht ertragen, dass diese Scheusale, die kaltblütig Frauen und Kinder, die Alten und Schwachen gemordet haben, mit uns auf Erden weilen. Als Staatsanwalt beantrage ich, dass alle Angeklagten zum Tod durch den Strang verurteilt werden.
6: Die Unterlagen dieser Gerichtsprozesse wurden auch beim großen internationalen Tribunal verwendet. Sie sollten die bereits existierende Beweislage der Anklage stärken. Da die Vernichtung durch Hungersnot damals, 1945 bis 46, nicht auf der Liste der Kriegsverbrechen stand, wurde die Leningrader Blockade lediglich als sinnlose Zerstörung der Stadt gewertet.
8: Der Logik der Kriegsführung folgend, kann die Zerstörung militärischer Ziele innerhalb einer Stadt als strategische Notwendigkeit gerechtfertigt sein. Das mag barbarisch klingen, aber bei den in Genf und Den Haag geführten Debatten über internationales und humanitäres Recht wurde damals so entschieden. Es wurde jedoch der Grundsatz festgelegt, wonach die sinnlose Zerstörung von Städten inakzeptabel sei. Die Tatsache, dass Denkmäler durch Artilleriebeschuss beschädigt wurden, offenbarte die bewusste Barbarei der Invasoren.
9: Die Eremitage war das größte Museum der Sowjetunion. Da es sich im belagerten Leningrad befand, wurde es durch Artilleriebeschuss schwer beschädigt. Dies löste Diskussionen über die Zerstörung von Kultur und kulturellem Erbe aus.
6: Akademiemitglied Josef Orbeli, Direktor der Eremitage und Mitglied der Kommission zur Dokumentierung und Untersuchung der Nazi-Gräueltaten in Leningrad und dem Gebiet Leningrad, wurde als Zeuge vor den Internationalen Militärgerichtshof geladen.
9: Die Rettung der Eremitage während des großen Vaterländischen Krieges ist vor allem sein Verdienst.
6: Vom Beginn des Krieges an, ab dem 22. Juni 1941 und bis zur Schließung des Blockaderings, organisierte er die Evakuierung von Mitarbeitern und Ausstellungsstücken der Eremitage ins Landesinnere.
9: Man musste sich auch um die Kinder der Eremitage-Mitarbeiter kümmern. Am 6. Juli wurde auch das Internat der Eremitage in den Osten evakuiert. Geleitet wurde es von Lyubov Antonova, die später auch für das Klassenzimmer zuständig war. Orbeli gab ihr 5000 Rubel aus eigener Tasche mit, wovon sie damals noch nichts wusste. Als sie ihn fragte, wie soll ich das verrechnen, antwortete er, nach bestem Wissen und Gewissen. Sie mussten einen sehr beschwerlichen Weg zurücklegen. Sie wurden in das Gebiet Molotow, die heutige Region Perm, ins Dorf Ledi evakuiert, wo das Internat bis zum Kriegsende bleiben sollte.
6: In seiner Aussage berichtete Orbeli von den zahlreichen Zerstörungen in Leningrad und Umgebung, sowie konkret über Schäden, die die Eremitage erlitten hatte.
9: Eines der ersten Geschosse schlug in den Atlantenportikus ein. Dieser wurde natürlich restauriert, aber man kann immer noch erkennen, wo die Geschosse eingeschlagen sind. Die Atlanten trauern noch immer. Zwei Bomben fielen auf den Palastplatz und die Druckwelle der Explosion zerstörte alle Fenster des Winterpalastes und beschädigte einige Gemälde schwer. Es gibt Fotos, die zeigen, wie sie regelrecht in Stücke gerissen wurden. Das letzte Geschoss schlug am 2. Januar 1944 ein. Es durchschlug

0: schlug das Dach des Winterpalastes, erreichte den Wappensaal und explodierte in der Decke über der Rastrelli-Galerie. Dies ist ein Expertengutachten über die Kosten der Schäden, die der Sammlung und Ausstattung der staatlichen Eremitage durch militärische Handlungen entstanden sind. Das erste Gutachten wurde 1943 erstellt und nach Aufhebung der Blockade 1944 noch einmal überarbeitet. Orbeli nutzte dieses Gutachten später für seine Zeugenaussage beim Nürnberger Prozess.
1: Die Nürnberger Prozesse waren absolut kompetitiver Natur. Man sollte nicht annehmen, es hätte nur eine Seite der Anklage gegeben. Viele der von den Anklägern vorgebrachten Argumente wurden einer kritischen Analyse unterzogen.
2: Ein Anwalt stellte folgende Frage: Wie weit war die Brücke, die ebenfalls durch Beschuss beschädigt wurde, von der Eremitage entfernt? Er deutete an, dass diese das eigentliche strategische Ziel gewesen sein könnte. Josef Orbeli antwortete: Die Entfernung betrug 50 Meter. Verfügen Sie über irgendwelche Artilleriekenntnisse, die es Ihnen erlauben zu schlussfolgern, dass der Palast und nicht die Brücke das Ziel war? Setzte der Anwalt nach. Orbeli erwiderte: Ich bin kein Artillerist, aber ich nehme an, dass die deutsche Artillerie, wenn sie die Brücke ins Visier nähme, diese nicht mit nur einem einzigen Geschoss treffen würde, während im nahegelegenen Palast gleich 30 Geschosse einschlagen. So viel verstehe ich schon von Artillerie. Beim Tribunal wurde Alfred Jodl wegen der Leningrader Tragödie angeklagt, da er ein Repräsentant des Oberkommandos der Wehrmacht war, das den Befehl zur Zerstörung der Stadt gegeben hatte.
3: Mit der Verurteilung von Keitel und Jodl wurden zugleich kriminelle Befehle und Handlungen als solche anerkannt, ebenso wie die Existenz einer besonderen Zone der Gerichtsbarkeit im Rahmen der Operation Barbarossa. Anerkannt wurde auch die Tatsache, dass die deutschen Streitkräfte selbst, natürlich nicht alle 20 Millionen Soldaten, aber doch eine große Anzahl von ihnen an Kriegsverbrechen beteiligt gewesen waren.
4: Trotz dieser erdrückenden Beweislast, trotz der Filmaufzeichnungen und trotz der Tatsache, dass alle Zeugenaussagen dokumentiert und dem Gericht vorgelegt wurden, wurde der Leningrader Fall nicht in das Urteil aufgenommen und die Belagerung Leningrads nicht als Kriegsverbrechen anerkannt. Die offizielle Begründung lautete, dass in der Rechtspraxis Hungersnot schlichtweg nicht als Kriegsverbrechen gelistet sei.
2: Die Frage, ob man Nürnberg II abhalten sollte, um zusätzlich zu den bereits Angeklagten weitere Kriegsverbrecher vor Gericht zu stellen, wurde während der gesamten Prozesse immer wieder aufgeworfen. Während sich das erste Tribunal dem Ende zuneigte und alle auf das Urteil warteten, verschlechterten sich die Beziehungen zwischen den Alliierten. Churchill hielt im März 1946 eine Rede, die heute als Startpunkt des Kalten Krieges gilt.
5: Es war völlig klar, dass sich die Welt rapide veränderte. Dennoch sollte festgehalten werden, dass sich bei den Nürnberger Prozessen doch noch der gesunde Menschenverstand durchsetzte. Es war im Interesse aller, sie zu Ende zu führen.
2: Am Ende wurden 12 der Angeklagten zum Tod durch den Strang verurteilt, 7 zu unterschiedlich langen Haftstrafen und 3 wurden freigesprochen.
5: Für die Amerikaner war das so. Sie waren mental darauf vorbereitet, dass einige Leute freigesprochen oder dass sogar massenweise Nazis freigesprochen werden und so ihrer gerechten Strafe entgehen würden.
2: Der sowjetische Richter Iona Nikitschenko äußerte eine abweichende Meinung zum Urteil. Die sowjetische Seite war mit dem Freispruch von Schacht, Fritzsche und von Papen nicht einverstanden.
5: Seine Einwände sind absolut klar und Punkt für Punkt dargelegt. Er hätte sie durchsetzen können, doch auch die anderen Richter hätten ihre Positionen durchsetzen können. Sie hätten sogar noch mildere Urteile fällen können, aber sie hielten es für notwendig, einen gewissen Kompromiss mit der sowjetischen Seite zu erzielen.
2: Die Hinrichtung war für den 16. Oktober angesetzt. Doch 5 Stunden davor beging Göring Selbstmord, sodass schließlich nur 10 Nazi-Verbrecher auf dem Schafott endeten.
6: Während der Prozess selbst öffentlich war, fand die Hinrichtung der Verurteilten nach der Urteilsverkündung im Geheimen statt. Eingeladen waren lediglich je 2 Journalisten von jeder der 4 Siegermächte.
2: Die Wahl der sowjetischen Delegation fiel auf Viktor Tjomin, einen Fotoreporter der Zeitung Pravda, und den TASS-Journalisten Boris Afanasjew.
6: Tjomin hat viele Fotos geschossen, die jetzt in unserem Archiv aufbewahrt werden.
2: Am Morgen veröffentlichte die Zeitung Pravda einen Artikel von Tjomin über die Hinrichtung der 10 Verbrecher und Görings Selbstmord. Doch das war noch nicht das Ende. Der Justizpalast setzte seine Arbeit fort.
7: Nur wenige Tage nach dem Ende des Prozesses gegen die Hauptkriegsverbrecher begannen die sogenannten Nürnberger Nachfolgeprozesse, bei denen die Amerikaner in ausschließlich amerikanischen Gerichten verschiedene Kategorien von Kriegsverbrechern anbieten.

0: Angeklagten. Es fanden insgesamt 12 solcher Prozesse statt.
1: Während des Prozesses gegen das Oberkommando der Wehrmacht, insbesondere gegen Feldmarschall von Leeb und seinen Nachfolger Küchler, wurden alle für sie damals verfügbaren Dokumente über die Belagerung von Leningrad eingehend untersucht.
2: Von Leeb erhielt lediglich eine 3-jährige Haftstrafe und wurde unmittelbar nach der Gerichtsverhandlung freigelassen.
1: Was sehen wir also? Es gab eine Tragödie kolossalen Ausmaßes. Ein schreckliches Verbrechen wurde begangen, blieb jedoch ungesühnt. Anders ausgedrückt, dieses ungesühnte Verbrechen wirft die Frage auf, ob es vielleicht doch notwendig wäre, dieses Thema neu aufzurollen und eine juristische Bewertung der Ereignisse während der Schlacht um Leningrad von 41 bis 44 durchzuführen.
2: Seit 2020 fanden in Russland 34 Gerichtsverhandlungen statt, in denen die Tatsache anerkannt wurde, dass die Besetzung sowjetischen Territoriums durch Nazi-Deutschland während des Großen Vaterländischen Krieges nichts Geringeres war als Völkermord.
3: Wir sprechen hier von über 9 Millionen Toten in den besetzten Gebieten der RSFSR zwischen 1941 und 1944. Und das allein in der RSFSR. Anders ausgedrückt, die objektiven Zahlen sind einfach ungeheuerlich. Kein anderes Land hat solche Verluste erlitten. Während des Prozesses in St. Petersburg stellte man fest, dass mindestens 1.093.000 Menschen während der Leningrader Blockade dem Völkermord der Nazis zum Opfer gefallen waren.
4: Die Belagerung von Leningrad. Das ist der Schmerz fast jeder Leningrader Familie, der Schmerz derer, die zum Opfer dieses beispiellosen Verbrechens gegen die Menschlichkeit wurden.
5: Es hat uns unser ganzes Leben lang begleitet. Der Schrecken der Bombenangriffe, die Brände, all das. Nur eines kann ich noch hinzufügen. Gestottert habe ich während des Kriegs.
6: Auf jedem unserer Friedhöfe gibt es Massengräber, weil die Menschen praktisch im Schnee begraben wurden. Der Schnee schmolz und die Leichen blieben an der Oberfläche zurück. Zuerst wurden sie dann auf dem Smolenskoje Friedhof begraben. Und dann wurde das verboten. Wenn jemand aus unserem Haus begraben wurde, brachten wir ihn weit weg zum Piskarjowka Friedhof.
1: In der jetzigen Situation haben wir praktisch uneingeschränkten Zugriff auf alle erbeuteten Dokumente, auf alle deutschen Unterlagen. Es wird nichts mehr verheimlicht. Wir wissen alles über ihre Pläne und deren Umsetzung. Wir wissen, für was die Wehrmacht verantwortlich war. Nicht nur die Feldmarschälle und Generäle, sondern alle, die nach Leningrad kamen. Es waren viele, über 350.000 Soldaten. Es wurde an der Zeit, die Dinge beim Namen zu nennen und all das juristisch zu klassifizieren und aufzuarbeiten. Genau das ist jetzt auch geschehen.
4: Wir haben Beweise für die Schäden gesammelt, die von den deutsch-faschistischen Invasoren und ihren Komplizen angerichtet wurden. Das Beweismaterial umfasst 45 Bände. Darunter finden sich Gutachten von Experten, ebenso wie Erklärungen von Bewohnern des belagerten Leningrads. Wir haben 50 Personen dazu befragt. Hinzu kamen zahlreiche Experten, Archivare, Wirtschafts- und Kulturwissenschaftler. Die archivierten Daten, die wir benutzt haben, das alles bildete die Grundlage des Beweismaterials, das wir dem Gericht vorgelegt haben.
5: Es ist natürlich sehr schwer, sich an all diese Sachen zu erinnern. An das Leben während der Blockade, wissen Sie? Der Hunger war das Schlimmste. Aber die Menschen damals, sie arbeiteten weiter. Man musste zur Arbeit gehen. Man durfte seine Stadt nicht aufgeben.
6: Mama sagte, es müsse so sein. Es würde eine Gegenoffensive geben und wir würden auf jeden Fall gewinnen. Und wir müssen alles dafür tun, damit wir gewinnen.
4: Wir sind davon überzeugt, dass dies ein Prozess zur Wiederherstellung der historischen Gerechtigkeit ist. Das Gericht hat alle Beweise, die diesem Anliegen zugrunde liegen, ausgewertet, sie als zulässig anerkannt und in ihrer Vollständigkeit bestätigt. Das Gericht fällte daraufhin die Entscheidung, die Leningrader Blockade als Genozid des sowjetischen Volkes anzuerkennen.
3: Auf diese Weise die Wahrheit zu bewahren, ist in vielerlei Hinsicht ganz im Geiste der hehren Ziele, die mit den Nürnberger Prozessen verfolgt wurden. Es sollte sichergestellt werden, dass der Nationalsozialismus nie mehr sein hässliches Haupt erheben würde. Das Wichtigste ist jedoch, dass wir uns nicht nur an die Opfer erinnern, sondern auch daran, wer dem Faschismus damals das Genick gebrochen hat. Die Sowjetunion, die Rote Armee und das sowjetische Volk.

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4: Wir haben nachts die Gräber ausgehoben und sie bestattet. In der Nacht war es sicherer.
5: Es ist wie ein Peitschenhieb, tut einem das Herz danach weh.
6: Mein Gott, wir hatten nicht einmal Brot.
1: Ihre Sache ist es zu zerstören, unsere zu erschaffen. 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
8: Versuchen wir es. Erstmal eine Runde.
9: Mit der militärischen Sonderoperation begann auch die FPV-Revolution. Leute bauten Drohnen in Garagen und verwendeten Komponenten, die sie bei AliExpress kauften.
10: Ohne vorherige Kontrolle und Testflug schicken wir keine Drohne an die Front.
11: Durch die Erfahrung aus der Herstellung von Tausenden von Drohnen kann man meist schon hören, wenn etwas nicht stimmt.
10: Wenn sie ein Paket von uns erhalten, müssen die Frontsoldaten die Geräte nur auspacken. Sie müssen den Akku nur noch einbauen. Das war's. Der Soldat schaltet die Drohne ein und los geht's.
12: Es ist eine gute Arbeitsdrohne. Genau das, was wir momentan an der Front brauchen, weil dies eine völlig neue Art von Krieg ist. Drohnen sind die Zukunft.

0: Ukrainischer Terrorismus. 8 Menschen kamen bei einem Angriff einer ukrainischen Drohne auf einen Linienbus in der Volksrepublik Donetsk ums Leben. 11 weitere Menschen wurden verletzt. St. Petersburger Wirtschaftsforum 2026. Das internationale Wirtschaftsforum in der Stadt an der Neva hat begonnen. Vertreter von mehr als 100 Ländern sind zusammengekommen, um die Perspektiven der internationalen Zusammenarbeit und den Ausbau der Geschäftsbeziehungen zu erörtern. Trauriger Armutsrekord. Nach Angaben des Paritätischen Gesamtverbandes leben mehr als 13 Millionen Menschen in Deutschland in Armut. Das sind mehr als 16% der Gesamtbevölkerung. Besonders betroffen sind Alleinerziehende, Singles und ältere Menschen. Experten und Politiker führen die Verarmung auf eine unvernünftige Regierungspolitik zurück. Guten Abend und herzlich willkommen bei TDE. Mein Name ist Wadim Iwanow und wir starten in dieser Stunde mit unseren Nachrichten. 8 Passagiere kamen ums Leben, weitere 11 wurden verletzt, als eine ukrainische Drohne einen Linienbus in der Volksrepublik Donetsk traf. Das teilte der Leiter der Region, Denis Puschelin, mit. Der Bus war von Moskau nach Simferopol auf der Krim unterwegs und wurde in der Stadt Jenaki, wo in der Volksrepublik Donetsk, von einer ukrainischen Drohne angegriffen. Zuvor hatte Republikoberhaupt Puschilin von einem Toten und 6 Verletzten infolge der Angriffe der ukrainischen Streitkräfte auf die Volksrepublik berichtet. In mehreren Städten und auf der Ringstraße in Donetsk wurden Lastkraftwagen und Zivilfahrzeuge beschädigt. Neben der Volksrepublik Donetsk war auch St. Petersburg Ziel eines ukrainischen Drohnenangriffs. Er wurde heute früh verübt, noch vor der offiziellen Eröffnung des Internationalen Wirtschaftsforums, das heute in St. Petersburg begonnen hat. Der Gouverneur der Stadt sprach von 50 abgeschossenen Drohnen. Es wurden mehrere Verletzte gemeldet. Die Sprecherin des russischen Außenministeriums, Maria Sacharowa, verurteilte im Interview mit RT im Rahmen des Forums die Terroranschläge des Kiew-Regimes.
1: Einerseits erleben wir derzeit eine beispiellose Grausamkeit. Andererseits berichte ich jede Woche bei den Pressekonferenzen des Außenministeriums, die ins Englische, ins Französische und in andere Sprachen simultan gedolmetscht werden, darüber, wie viele Zivilisten, Kinder und Frauen in der vergangenen Woche in verschiedenen Regionen unseres Landes getötet wurden. Manchmal kommt es leider vor, dass ich berichten muss, dass es auch unter Säuglingen und Senioren Tote gegeben hat. Das sind blutige Terroranschläge, nicht nur ein Anschlag, sondern eine Kette von Anschlägen. Aber es ist eine Kette, die durch eine Ideologie verbunden ist. Das ist das Schrecklichste, was passieren kann, wenn sich ein Staat, in diesem Fall die Ukraine, vollständig in ein terroristisches Regime verwandelt hat, das einen klaren Plan zur Vernichtung der Zivilbevölkerung verfolgt. Das betrifft nicht nur unser Land. Das Gleiche geschieht auch in Afrika. Das Gleiche geschieht auch im Nahen Osten und in Nordafrika. Diese Ideologie ist zur staatlichen Ideologie geworden. Es ist ein endloser Zustrom von Geld, Finanzmitteln und Waffen von verschiedenen internationalen Akteuren.
0: Zu den Nachrichten aus St. Petersburg, wo heute das Internationale Wirtschaftsforum begonnen hat.

0: Die diesjährige Veranstaltung steht unter dem Motto »Ein pragmatischer Dialog, der Weg in eine stabile Zukunft«. Nach Angaben des außenpolitischen Beraters des russischen Präsidenten Juri Uschakow werden rund 20.000 Menschen an der Veranstaltung teilnehmen. Auf dem Forum in St. Petersburg werden Vertreter von mehr als 100 Ländern zusammenkommen, darunter Delegationen aus China, Brasilien, Laos, den Philippinen und Nordkorea. Die amerikanische und die deutsche Delegation nehmen nach einer langen Pause wieder an der Veranstaltung teil. Das Gastland des Forums ist in diesem Jahr Saudi-Arabien. Der Ehrenstatus steht im Zusammenhang mit dem 100-jährigen Jubiläum der diplomatischen Beziehungen zwischen dem Königreich und Russland. Auf dem Forum werden Politiker aus 76 Ländern erwartet, ebenso wie die Leiter internationaler Organisationen wie die GOS, die OPEC, das Forum der gasexportierenden Länder und die BRICS. Der Geschäftsführer von Masterlock Engineering, Leo Eppinger, ist einer der Teilnehmer des Internationalen Wirtschaftsforums. Er betonte, dass viele deutsche Unternehmen nach Russland zurückkehren wollen, wenn sich die politische Lage stabilisiert hat.
1: Wir haben jetzt, inzwischen haben wir knapp mehr als 22 Mitarbeiter sind wir. Wir sind ein technisches Unternehmen. Wir reparieren Maschinen. Wir arbeiten hauptsächlich im Energiesektor und wir reparieren Turbinen, wir reparieren Gasmotoren, Kompressoren zum Großteil. Ja, also in diesem Sektor sind wir tätig. Und

0: Und dieser Sektor ist nicht den Sanktionen, auch heutzutage nicht von Sanktionen betroffen. Und wir führen weiterhin solche Reparaturarbeiten durch. Jetzt ohne unsere ehemaligen Eigentümer aus der EU. Man muss ja jeden Fall einzeln betrachten. Ja? Ich habe auch einige Bekannte gehabt, die auch einige sind sofort weggeflogen. Einige sind nach einem halben Jahr oder nach einem Jahr weggezogen. Und in jedem Fall war das immer, es war jedes Mal ein Einzelfall. Ja? Und meistens hat das natürlich auch mit, natürlich politisch bedingt hat es zu tun, ob man arbeiten kann. Zum Beispiel Siemens ist weggegangen. Sie haben diese Entscheidung getroffen. Okay, das ist deren Entscheidung. Und die Mitarbeiter sind natürlich gezwungen gewesen, dann auch wieder zurückzugehen nach Deutschland. Ja. Also zum Großteil sehe ich da, es hat wirklich rationale Gründe gehabt. Bei den Mitarbeitern, die Russland verlassen mussten. Ja, ob dann emotionale Gründe im Mutterhaus gewesen sind, das weiß ich nicht, kann durchaus sein. Aber persönlich, deutsche Mitarbeiter, Experts, ja, oder andere Mitarbeiter, die hier in Russland gelebt und gearbeitet haben, das war dann bei denen mit größter Wahrscheinlichkeit war das eine rationale Entscheidung. Und natürlich, also die, mit denen ich mich unterhalte, ja, die sagen, sie wären natürlich interessiert daran, wieder zurückzukommen, wenn sich die Lage, die politische Lage wieder stabilisiert hat.
1: Der Unternehmer Hans-Jörg Müller ist der Ansicht, die gestiegene Zahl deutscher Unternehmen, die am Forum in St. Petersburg teilnehmen, zeige, dass sie sich nicht länger mit Verboten abfinden wollen, die ihre Entwicklung schaden.
2: Ich denke, das kann man sagen. Weil ja aus dem politischen Deutschland oder überhaupt aus der politischen Europäischen Union ja eine Komplettblockade Russlands angestrebt wird. Man möchte mit Russland überhaupt über gar nichts mehr sprechen. Ich bin jetzt auch ein paar Jahre schon hier auf dem Wirtschaftsforum und ich sehe auch, so viele deutsche Unternehmen wie dieses Jahr waren die letzten Jahre nicht hier. Es sind ja auch mit jetzt zum Beispiel Herrn Bruch, dem Inhaber des Globus-Supermarktes, ist jetzt auch wirklich ein Schwergewicht jetzt auch gekommen. Der deutschen familiengeführten Industrie. Und das ist für mich schon ein Zeichen, dass die Wirtschaft nicht mehr bereit ist, diese Verbote, diese Kontaktverbote oder diese überhaupt Handelsverbote hinzunehmen, wenn es zu lange natürlich auf Kosten ihrer ökonomischen Entwicklung geht. Ich finde es übrigens ein sehr ermutigendes Zeichen, weil je mehr gesprochen wird, je mehr kooperiert wird, je mehr Handel getrieben wird, desto kleiner ist die Gefahr eines heißen Krieges.
1: Die Teilnahme deutscher Unternehmer und vor allem der AfD-Politiker im Internationalen Wirtschaftsforum in Petersburg hat eine Kritikwelle ausgelöst. Deutsche Politiker und Medien warfen ihnen vor, unsolidarisch zu handeln und sogar mit russischen Geheimdiensten zusammenzuarbeiten.
3: Die AfD-Politiker, die sich in St. Petersburg von Putins Apparat hofieren lassen, geben dem Kreml genau das, was er braucht. Ein Bild westlicher Zerrissenheit.
4: Sicherheitspolitisch ist die Reise aus meiner Sicht hochproblematisch. Sie stärkt die Propaganda des Kremls, eröffnet Einfluss- und Anbahnungsräume für russische Geheimdienste und berührt deutsche Sicherheitsinteressen.
3: Wir wissen ja aus den Erkenntnissen unserer Sicherheitsbehörden, dass russische Nachrichtendienste gezielt Kontakte zu politischen Entscheidungsträgern suchen, Einflussoperationen betreiben und versuchen, Informationen abzuschöpfen. Jeder eigenmächtige politische Kontakt mit Vertretern des russischen Machtapparats schafft daher sicherheitspolitische Risiken.
1: Die Vertreter der AfD haben die Vorwürfe zurückgewiesen und betont, Diplomatie und Dialog sollen die Kriegsrhetorik ersetzen.
3: Die CDU bezeichnet unsere Reise nach Russland als Kniefall vor einem Kriegsverbrecher. Ist der CDU schon mal in den Sinn gekommen, dass wir als AfD sie auch deshalb bundesweit überholt haben, weil die Menschen endlich wieder Diplomatie wollen, statt der täglichen Kriegsrhetorik? Meine AfD-Kollegen und ich reisen nach Russland, um für den Dialog einzutreten, welchen Merz und seine CDU seit Jahren verweigern.
4: Jeder Krieg endet mit Diplomatie und jeder Handel beginnt mit Gesprächen. Wir müssen miteinander reden. Nur so können wir die Wirtschafts- und Energiekrise beenden. Darum nehmen wir als AfD-Delegation am Internationalen Wirtschaftsforum in St. Petersburg gemeinsam mit der deutschen Wirtschaft teil. Es ist eine Schande, dass die Merz-Regierung auf kindliche Trotzreaktionen statt auf Erwachsenendialog setzt.
1: RT hat seinen Stand für die Gäste des Forums geöffnet. Die Besucher können mit einer Kugel einen symbolischen Schlag gegen die Grundpfeiler der westlichen Politik ausführen. Gegen Russophobie, Fake News, Zensur und Sanktionen. Außerdem ist jeder eingeladen, ein Foto mit den 15 wütenden RT-Zuschauern zu machen. Das sind westliche Politiker und Persönlichkeiten, die mit der RT-Berichterstattung besonders unzufrieden sind. Und das Café Hotline bietet den Gästen Cocktails, Aperol Mehr, Straße von Hormus und Untergang des Abendlandes an. Wer es schlichter haben möchte, kann Wasser auf europäische Art ohne Kohlenwasserstoffe bestellen. Für Naschkatzen gibt es Orechnik-Haselnüsse als Nachspeise. Immer mehr Deutsche verlassen die Bundesrepublik. Letztes Jahr wanderte eine Rekordzahl von ihnen aus. Laut den Migrationsdaten des Statistischen Bundesamtes verließen 2025 so viele Deutsche das Land wie nie zuvor. 288.579 deutsche Staatsbürger zogen ins Ausland. Im Vergleich zu 2024 ist die Zahl um mehr als 18.000 gestiegen. Gegenüber 2015 hat sie sich mehr als verdoppelt. Die Hauptzielländer waren die Schweiz, Österreich und Spanien. Bemerkenswerterweise haben sich mehr als 300 Deutsche für Russland entschieden, mehr als zum Beispiel für Dänemark oder Belgien. Die andauernde Krise und die Zukunftsängste treiben insbesondere viele junge Menschen dazu, Deutschland zu verlassen. Laut der Trendstudie Jugend in Deutschland 2026, an der mehr als 2000 junge Menschen im Alter von 14 bis 29 Jahren teilgenommen haben, hat ein Fünftel der Befragten konkrete Pläne, aus Deutschland wegzuziehen. Zwei Fünftel der Befragten können sich eine Auswanderung zumindest grundsätzlich vorstellen. Zu den Beweggründen gehören zum Beispiel die angespannte Wirtschaftslage, die hohen Mieten und der Wohnungsmangel, die das Leben vieler junger Menschen erschweren.
4: Die Ergebnisse der Trendstudie zeigen auf dramatische Weise, wie sehr die Belastungen der letzten Jahre den jungen Menschen zusetzen, in Form von Stress, Erschöpfung und wachsender Perspektivlosigkeit.
5: Die Studie unterstreicht, wie dringend junge Menschen verlässliche Perspektiven für Arbeit, Wohnen und finanzielle Sicherheit benötigen.
1: Ex-AfD-Politiker Georg Pasterski erklärte, dies sei keine Auswanderung mehr, sondern Flucht.
5: Sie nennen es Auswanderung, tatsächlich ist es Flucht. Laut Statistischem Bundesamt wanderten 2025 insgesamt 288.579 Bundesbürger aus. So viele wie noch nie. Flucht aus einem Land, das Leistungsträger bestraft und beschimpft, Faulenzer belohnt und immer weniger Perspektiven bietet.
1: Über die Folgen der massiven Abwanderung für die deutsche Wirtschaft, den Arbeitsmarkt und das Sozialsystem sprachen wir mit dem Chefökonomen am Institut für konservative Wirtschaftspolitik, Christopher Kofner. Er findet die Auswanderung der erwerbsfähigen und hochgebildeten Deutschen alarmierend.
6: Wenn man sich den Mikrozensus anschaut und auch die von mir genannten Studien des Bundesinstituts für Bevölkerungsforschung 2019, 2021, dann kann man herausstellen, dass ungefähr drei Viertel aller deutschen Auswanderer Deutsche ohne Migrationshintergrund sind und 76% sind Akademiker mit Hochschulabschluss und über zwei Drittel, 68,2% dieser Auswanderer befinden sich im besten erwerbsfähigen Alter, also zwischen 20 und 40 Jahren. 95% sind im erwerbsfähigen Alter. Also das schon allein zeigt uns, wie gravierend die Auswanderung dieser echten deutschen Fachkräfte ist, die wir verlieren durch die Auswanderung. Die Folgen sind natürlich, wir haben einen relativ höheren Fachkräftemangel in Deutschland. Das wird natürlich jetzt etwas gedämpft, dadurch, dass wir leider in Deutschland eine Deindustrialisierung haben, dennoch tendenziell erhöht es den Fachkräftemangel, die Auswanderung der Deutschen. Wir haben natürlich weniger Steuereinnahmen in Deutschland durch weniger gute Binnennachfrage und eine geringere Produktivität, wenn die, wie gesagt, Akademiker mit Hochschulabschluss 76% auswandern. Gleichzeitig haben wir aber, dass im Zeitraum von nur 2015 bis 2025 knapp 7 Millionen

0: Millionen Ausländer nach Deutschland netto eingewandert sind. Und das sind 630.000 Nettoeinwanderungen von Ausländern nach Deutschland. Das heißt, es hat einen dramatischen Effekt, sowohl wirtschaftlich als auch gesellschaftlich. Wirtschaftlich, weil zum Beispiel auch, wenn man sich den Mikrozensus anschaut, das hat unser Institut getan, dann sieht man, dass vor allem bei den Asylforderern, die nach Deutschland gekommen sind und weiterhin kommen, aus Afrika und den Nahen Osten, zwischen 55,5% und drei Viertel dieser Personen im erwerbsfähigen Alter haben keine Berufsqualifikation und 31% besitzen nicht einmal einen Schulabschluss. Und das setzt man jetzt wieder auch im Vergleich zu den deutschen Auswanderern, die, wie gesagt, zu drei Vierteln einen Hochschulabschluss haben und im besten erwerbsfähigen Alter sind. Unser Institut hat ausgerechnet, dass bis zum Jahr 2052 die Mehrheit der Bevölkerung werden nicht mehr Deutsche ohne Migrationshintergrund sein. Also die Mehrheit werden dann Deutsche mit Migrationshintergrund sein im Jahr 2052. Und insgesamt bis zum Jahr 2116 wird es keine autochthonen Deutschen mehr in Deutschland geben. Sie werden entweder ausgestorben sein oder ausgewandert sein. Also die Folgen sind wirklich alarmierend.
1: Über die Ursachen für die Rekordzahlen an Auswanderungen aus Deutschland sprachen wir mit dem Gastforscher am Institut für konservative Wirtschaftspolitik, Dr. Harald Michel. Er ist der Ansicht, dass die massive Migration mit der wirtschaftlichen und politischen Lage in Deutschland zusammenhänge.
2: Also das ist ein sehr, sehr komplexes Thema. Das ist auch ein sehr vielschichtiges Problem. Aber Sie sprechen an die Abwanderung von gut ausgebildeten Arbeitskräften, also von Leuten, die mindestens einen Hochschulabschluss besitzen. Und da haben Sie recht. Diese Anzahl, die steigt in den letzten Jahren an und hat in diesem Jahr einen Höchststand erreicht. Dafür gibt es zwei Gründe. Erstens, das ist eine Ausbildungswanderung. Also viele gehen in andere Länder, in die USA zum Beispiel oder nach England, um dort ihre Ausbildung weiterzutreiben, fortzusetzen, aber es gibt auch eine Abwanderung und die ist nicht unerheblich von Arbeitskräften, die ihre Zukunft nicht mehr in Deutschland sehen und sich deshalb in andere Länder begeben, wo sie bessere Bedingungen vorfinden. Das können finanzielle Gründe sein, das können aber auch Gründe sein, die mit politischen Bedingungen zusammenhängen. Und Wanderung speist sich ja immer aus zwei Faktoren, also den Push- und den Pull-Faktoren. Die Pull-Faktoren, das heißt die Attraktivität der Zielländer der Wanderung, die hat sich im Vergleich zu Deutschland verstärkt. Also insbesondere Österreich, aber vor allen Dingen die Schweiz, aber auch die nordischen Länder, Schweden, Norwegen, haben eine höhere Anziehungskraft, weil sie einfach höhere Löhne in bestimmten speziellen Berufen, Pflege habe ich schon genannt, zahlen können. Das wären also die Pull-Faktoren. Und dann gibt es noch die Push-Faktoren. Das sind die Faktoren, die Menschen dazu bewegen, ihr Land zu verlassen. Das sind neben den finanziellen Gründen oder können das auch sein, mangelndes Zutrauen in die künftige Entwicklung. Und das ist ja in Deutschland ein offenes Geheimnis, dass wir in Deutschland große Probleme haben, ökonomisch und politisch. Und das schlägt sich dann natürlich nieder in den Zukunftserwartungen der Menschen. Und diese Zukunftserwartungen der Menschen, die sind ein wesentlicher Grund, vor allen Dingen für die jüngere Generation, ihre Zukunft nicht mehr in Deutschland zu sehen. Das ist eine sehr dramatische, verhängnisvolle Entwicklung, die, ich glaube, die Regierung bei uns überhaupt noch nicht begriffen hat. Die Abwanderung in den älteren Jahrgängen, das ist eine Pensionswanderung, die ist nicht furchtbar schädlich für den Standort Deutschland. Aber wenn junge, ausgebildete Fachkräfte das Land verlassen, ist das für die Zukunft ein sehr schlechtes Zeichen. Zumal wir ja im Wesentlichen jetzt schon einen Mangel in bestimmten Bereichen, zum Beispiel Ausbildung, medizinische Ausbildung oder im Pflegebereich haben. Wenn diese Fachkräfte abwandern, verstärkt sich in Deutschland natürlich der Mangel an diesen Arbeitskräften. Da diese Gründe sehr vielschichtig sind, ist das nicht mit ein oder zwei Maßnahmen gemacht. Wenn Sie die Frage noch stellen wollen, ob ich eine Trendwende sehe, nein, ich sehe eher die Entwicklung in den nächsten Jahren noch sehr viel pessimistischer, als sie jetzt schon aussieht.
1: Mehr als 13 Millionen Menschen in Deutschland leben in Armut. Nach Angaben des Paritätischen Gesamtverbands ist das das höchste Niveau seit 2020. Besonders betroffen sind Alleinerziehende, Singles und ältere Menschen. Als armutsgefährdet gelten in Deutschland Menschen, die über weniger als 60% des mittleren Einkommens verfügen. Für alleinlebende Menschen liegt diese Grenze bei etwa 1.500 Euro netto im Monat, für Haushalte mit zwei Erwachsenen und zwei Kindern bei etwa 3.000 Euro. Laut dem Bericht des Paritätischen Gesamtverbands stieg der Anteil der armutsgefährdeten Menschen 2025 um 0,6 Prozentpunkte gegenüber dem Vorjahr und erreichte mehr als 16% der Bevölkerung. Auch bei älteren Menschen ist die Situation angespannt. Unter ihnen liegt die Armutsquote bei 19,5%. Das heißt, jede fünfte Person ab 65 Jahren ist von Armut betroffen. Die Frauen sind mit fast 17% häufiger von Armut betroffen als Männer. Die regionalen Unterschiede bleiben ebenfalls groß. Die Armutsquote reicht von 12,6% in Bayern bis 27,5% in Bremen. Der Hauptgeschäftsführer des Deutschen Paritätischen Wohlfahrtsverbands, Joachim Rock, sprach von einer extrem krisenhaften Situation.
3: Kriterien. Wir schauen zum Beispiel auf die konkrete materielle und soziale Entbehrung. Das bedeutet, was können Menschen sich tatsächlich nicht leisten? Welche eigentlich selbstverständlichen Dinge? Und da wiederholt sich der Befund. Denn wir sehen, dass wenn man auf diese auch aus der offiziellen Statistik abgeleiteten Kriterien schaut, dann sind es über 10% der Menschen in Deutschland, die massiv materielle Entbehrungen erleiden müssen. Und über 5,6%, die erhebliche materielle Entbehrungen erleiden müssen, also nicht genügend die Wohnung heizen können im Winter, nicht genügend sich ernähren können, nicht ausreichend Kleidung zur Verfügung haben. Das sind weitere Faktoren, die wir immer.
1: Der Sozialverband Deutschland schlägt Alarm und weist auf ganz konkrete Auswirkungen der Armut auf den Alltag hin. Nach Angaben des Verbands konnten knapp 7% der Bürger im vergangenen Jahr die laufenden Kosten nicht vollständig decken. Besonders häufig fehlte den Menschen das Geld für Energie und Heizung sowie für notwendige Ersatzanschaffungen wie Kühlschrank oder Herd. In diesem Zusammenhang weisen die Linken und das BSW darauf hin, dass die hohe Armutsquote in Deutschland eine direkte Folge der unüberlegten Politik und der falsch gesetzten Prioritäten der Bundesregierung sei.
4: Armut ist das Ergebnis ungerechter Politik, die wir beenden wollen. Kinder, Alleinerziehende und Ältere leiden besonders stark darunter. Auch 1,8 Millionen Menschen in Deutschland sind arm, obwohl sie in Vollzeit arbeiten. Armut kostet sogar Lebensjahre, denn ärmere Menschen sterben deutlich früher als andere. Wir müssen Druck auf die Bundesregierung ausüben und landespolitische Mittel nutzen, damit alle sozial sicher sind.
5: Der Armutsbericht 2026 ist eine Bankrotterklärung. 13,3 Millionen Menschen armutsgefährdet, 300.000 mehr als im Vorjahr. Die Ampel-Nachfolger lassen das Volk verelenden und pumpen Milliarden in die Aufrüstung und einen sinnlosen Krieg in der Ukraine, statt in Wohnen, Renten und Kinder. Falsche Prioritäten. Geld für die Menschen statt für Krieg und Militär.
1: Der Sprecher der AfD-Fraktion für Arbeit und Soziales, René Springer, ist der Ansicht, dass die hohe Armut in Deutschland auf strukturelle Probleme des Staates zurückzuführen sei, nämlich auf eine unvernünftige Politik, einen allgemeinen Preisanstieg und auf hohe Steuern und Abgaben.
6: Na, zunächst muss man feststellen, dass dieser Armutsbericht eine gnadenlose Abrechnung ist mit der Politik der Altparteien. Denn er zeigt, dass die Regierung und auch die vergangenen Regierungen nicht mehr in der Lage sind, Armut zu vermeiden und Wohlstand zu steigern, sondern das Gegenteil passiert. Die Menschen werden immer ärmer im Land und das hat viele Ursachen. Das liegt daran, dass die Preise immer weiter steigen. Das liegt daran, dass die Abgabenlast, die Steuern und Abgaben immer weiter steigen. Und das liegt auch an der Armutsmigration und das zeigt sich an den Zahlen ja ganz klar. Wir haben hier ganz klar eine strukturelle Krise, die geschaffen wurde durch die Altparteien. Nehmen wir die hohe Steuer- und Abgabenlast. 1,8 Millionen, die Vollzeit beschäftigt sind, sind laut diesem Bericht von Armut bedroht. Und das ist das Ergebnis einer viel zu hohen Steuer- und Abgabenlast. Und das ist ein strukturelles Problem. Und wenn der Armutsbericht davon spricht, dass 33% der Ausländer in Deutschland von Armut gefährdet sind, zeigt das, dass die Migrationspolitik dafür gesorgt hat, dass arme Menschen nach Deutschland kommen. Und das ist nicht das Ziel einer vernünftigen und pragmatischen Migrationspolitik sein. Die Prioritätensetzung der vergangenen Regierung war eben eine andere. Man hat die Prioritäten nicht darauf gesetzt, dafür zu sorgen, dass jemand am Ende eines Erwerbslebens eine vernünftige Rente bekommt. Stattdessen gibt es heute immer mehr Armutsrenten. Man hat das Problem, dass Erwerbsbiografien unterbrochen wurden. Das heißt, man nicht durchgängig in einem Beruf tätig war, vielleicht auch mal Jahre Teilzeit gearbeitet hat. Und das wirkt sich alles dann später im Rentenalter auf die Rentenzahlung aus. Und das andere Problem besteht eben darin, dass die Kosten in Deutschland über die vergangenen Jahre extrem gestiegen sind. Der Wohnraum ist teurer geworden, Lebensmittel sind teurer geworden, Energiekosten sind teurer geworden und die Renten sind eben nicht im selben Maße gewachsen. Und das ist eine fatale Entwicklung, die dazu führt, dass das Vertrauen in den Staat erodiert, das Vertrauen in die Altparteien erodiert und man wünscht sich eine Regierung, die sich endlich genau um diese Probleme kümmert und die Probleme vor allem offen anspricht und auch Lösungen anbietet.
7: Brüssel versucht, die russisch-orthodoxe Kirche aus Armenien zu verdrängen. Das geht aus Informationen hervor, die der russische Auslandsgeheimdienst erhalten hat. Demnach versucht Brüssel, den Bruch mit der russisch-orthodoxen Kirche zu einer zwingenden Voraussetzung für den EU-Beitritt Armeniens zu machen.
4: Die EU versucht, der Diözese Jerewan Armenien, der russisch-orthodoxen Kirche, die Nutzungsrechte an kirchlichen Immobilien zu entziehen und ihren Dialog mit lokalen religiösen Einrichtungen, vor allem mit der armenisch-apostolischen Kirche, zu behindern.
7: Laut einer Mitteilung des russischen Auslandsgeheimdienstes SWR versucht die EU-Partnermission in der Republik der russisch-orthodoxen Diözese Jerewan Armenien das Nutzungsrecht an kirchlichem Eigentum zu entziehen und ihren Dialog mit der armenisch-apostolischen Kirche zu behindern. Als Beispiel führt die Behörde den Fall des Pfarrers Timofey Kasarian an. Ihm wurde vorgeworfen, die bevorstehende Parlamentswahl in Armenien zu sabotieren. Und das war's mal wieder mit den RTL-Nachrichten. Anschließend kommt hier die Dokumentation Drohnen und Konsorten. Ich bin Vadim Ivanov und in etwa einer halben Stunde wieder für Sie da. Bis dann.

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3: 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Test, Test. Verbindung steht.
4: Ich denke, ich werde es sofort mit 3 Kilo beladen. 3,45. Das passt. Also los.
3: Grüße von OpenTX.
4: Hallo. Versuchen wir es. Erstmal eine Runde.

0: Die Videoverbindung ist weg. Wo ist sie hingeflogen?
1: Telemetrie unterbrochen.
0: Ja, ausgefallen. Sie ist abgestürzt. Das ist aber halb so wild. Durch den Absturz ist die Verbindung verloren gegangen. Ich denke, ich weiß, woran es lag. Wahrscheinlich hatte ich die Antenne falsch montiert. Was unser Vorhaben angeht, ich denke, wir haben es erreicht. Und das ist noch nicht alles.
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0: Mein Name ist Evgeny Birukov. Ich bin ein leidenschaftlicher Drohnentüftler. So um das Jahr 2016 begann ich, mich für FPV-Drohnen zu interessieren. Für mich war es ein Sport. Ich hatte die Idee, einen Club zu gründen und Kindern im Alter von 12 oder 13 Jahren, vielleicht auch etwas älter, das Drohnenfliegen beizubringen. Jetzt schließe ich den Akku an.
1: Telemetrie unterbrochen. Telemetrie wiederhergestellt.
0: Jetzt testen wir die Rotoren. Einschalten. So, es funktioniert. Hervorragend. Zu Beginn der militärischen Sonderoperation wurde gemeldet, dass Quadcopter die Aufgaben von Aufklärungsdrohnen übernehmen würden. Das ist eine VR-Brille mit einem Akku. Gut, es funktioniert. Wir haben ein Signal. Ich sah ein Video auf YouTube, in dem zu sehen war, wie Ukrainer Ampullen zeigten, die irgendwelche chemischen Stoffe enthielten. Und diese Substanzen warfen sie auf unsere Jungs ab. Es waren erschreckende Bilder. Und dann tauchten diese FPV-Drohnen auf und ich dachte, wenn sie das tun können und diese Dinger gegen uns einsetzen, worauf warten wir dann noch? In Russland gibt es viele Leute, die FPV-Drohnen bauen können. Das ist ein ganz normales Abwasserrohr. Für Testzwecke kommt hier Sand rein. Die Drohne ist ein Ackergaul, wie ich es nenne. In der momentanen Testphase hat sie eine Traglast von 3 Kilogramm.
2: Evgeny nennt seinen Kopter Mosquito. Die Bauteile kommen aus China.
0: Die Komponenten sind angekommen. Das hier sind wohl die Akkus. Und hier, das ist das Steuerungsmodul für den Quadcopter.
3: Ich kenne Evgeny schon eine lange Zeit. Wir leben in derselben Stadt. Eines Tages trafen wir uns zufällig und er sagte, lass uns Drohnen bauen. Aber dafür brauchen wir natürlich Geld. Wir gründeten eine Gruppe auf Telegram und so hat es begonnen.
0: Bis jetzt habe ich 3 Drohnen versandt. 3 komplette Einheiten. Wenn es gut läuft, werden es natürlich mehr werden. Wir würden gerne 20 Drohnen pro Monat versenden.
3: Wir bringen sie nach Lugansk. Dort haben wir einen Freund. Es ist ein Kamerad, ein Waffenbruder, der dabei hilft, den Trainingsort zu organisieren. Dann kommen die Jungs von der Front und werden trainiert. Wenn sie sich mit den Drohnen vertraut gemacht haben, nehmen sie sie mit und gehen an die Arbeit. Aktuell werden Netze benötigt. Wir müssen neue kaufen. Jetzt, wo Herbst und Winter vor der Tür stehen. Wir erhalten Spenden von einfachen Leuten. Freitag ist Kompanietag. Wie viele Soldaten hat eine russische Kompanie? 45 bis 360 Männer, richtig? Es variiert. Freitags sammeln wir Spenden für die Kompanien. Wir machen Spendenaufrufe.
4: Mit der militärischen Sonderoperation begann auch die FPV-Revolution. Es war ein Wettrennen. Leute in Garagen verwendeten Komponenten, die sie bei AliExpress kauften. Sie bauten Drohnen im Wert von 250 bis 350 Euro.
2: Während der Tüftler aus Saianogorsk seine Drohnen für den Einsatz an der Front baut, entwirft ein Ingenieur aus Perm ein Aufklärungsflugzeug. Er nennt es Sky.
5: Auf dieser speziellen Unterlage montiere ich einen Servomotor, Dieser wird mit dem Höhenruder verbunden. Er bewegt das Höhenruder und steuert so das Flugzeug. Das hier ist unsere Produktionsstätte. Das Labor, wo wir alle möglichen Geräte, Drohnen und Kopter für unterschiedliche Einsatzbereiche bauen. Insbesondere entwickeln wir derzeit ein Aufklärungsflugzeug. Wir haben bereits eins gebaut und müssen noch zwei weitere fertigstellen. Wir nennen diese Sparte Mikroluftfahrt. Schon als Kind wollte ich so etwas haben. Aber in den 90er Jahren gab es die Technik noch nicht. Unser Aufklärungsflugzeug macht Fotos und produziert dann eine digitale Karte. Eine detaillierte Karte, auf der man so ziemlich alles sehen kann. Fahrzeugspuren, Spuren von Menschen, alle sichtbaren Veränderungen in der Umgebung. Man erhält Koordinaten und kann die Lage analysieren. Es gibt einen sehr präzisen westlichen Begriff, Imagery Intelligence. Jedes neue Fluggerät wird auf seine Reichweite getestet. Morgen testen wir eine Drohne, die noch nie zuvor geflogen ist.
6: Um was geht es bei dem Test?
5: Es ist eine neue Drohne. Wir wollen sehen, wie sie fliegt. Wir bereiten den Abflug vor. Noch ein bisschen zu mir.
6: Bereit? Loslassen?
5: Ja. Testflüge sind nicht immer erfolgreich. Das war einer der seltenen Fälle, in denen ein Testflug nicht wie geplant verläuft. Das Flugzeug ist zwar aufgestiegen, aber es fehlte ihm an Schub, um sich halten und weiter aufsteigen zu können. Also habe ich es abgeschaltet. Es ging in den Gleitflug und ist dann abgestürzt. Es hat eine kleine Delle bekommen, das ist aber nicht weiter schlimm. Es kann repariert werden.
4: Diese Flugzeuge, diese VTOL, an denen wir derzeit arbeiten, sollen für 3 oder 4 Stunden in der Luft bleiben können. Sie haben Elektromotoren, sind daher nicht besonders laut und können von Wärmebildkameras nicht so leicht ausgemacht werden wie Benziner. Weswegen unsere Orlan-Drohnen so leicht abgeschossen werden. Außerdem benötigt ein VTOL kein Katapult und kann überall starten und landen.
7: Dies markiert eine neue Stufe der Unterstützung für unsere Soldaten, insbesondere durch Drohnen. Wir werden versuchen, unsere Truppen mit der neuen, hochmodernen Ausrüstung auszustatten und sie damit vertraut zu machen.
2: Unterdessen züchten Enthusiasten in St. Petersburg eine kleine tödliche Blume, die Hortensie.
8: Mein Rufname ist Flieger. Ich bin Mitbegründer des Hortensienprojekts. In diesem Betrieb bauen wir die Hortensien und entwickeln neue Produkte, die an der Front eingesetzt werden.
9: Die Hortensie. Naja, zuerst einmal klingt das schön. Zudem ist es eine Tradition der russischen Armee, seit der Sowjetzeit sozusagen, den tödlichsten Waffen schöne Namen zu geben. Tulpe, Geranie. Und jetzt haben wir die Hortensie. Wir halten zu unserem Volk. Und die Entwicklung der Hortensie ist der Ausdruck des Patriotismus unserer Freunde, Geschäftspartner und unseres Teams. Unser Betrieb kann täglich 120 Drohnen herstellen.
8: Was die Produktionsmittel angeht, wir sind Selbstversorger. Wir entwerfen und drucken unsere Teile selber und produzieren genau die Anzahl, die wir brauchen. Unsere Mitarbeiter setzen zuerst den Rahmen zusammen und montieren dann die Elektronik. Danach wird die Elektronik verlötet.
5: Es ist keine schwierige, aber eine sehr akribische Arbeit. Alles muss überprüft und nochmals überprüft werden, um Fehler bei der Verdrahtung oder klemmende Mechanismen zu vermeiden. Es muss halt alles passen.
8: Jetzt muss nur noch das Gehäuse montiert werden. Dann kommt der Testflug, um sicherzustellen, dass alles in Ordnung ist, dass die Drohne gut funktioniert und nicht überhitzt. Wir stellen sicher, dass es ein Qualitätsprodukt ist, das ordentlich fliegt und die Ziele gut angreift. Ohne vorherige Kontrolle und Testflug schicken wir keine Drohne an die Front.
0: Durch die Erfahrung aus der Herstellung von Tausenden von Drohnen kann man meist schon hören, wenn etwas nicht stimmt.
8: Wenn sie ein Paket von uns erhalten, müssen die Frontsoldaten die Geräte nur auspacken. Der Akku ist meist schon geladen. Sie müssen den Akku nur noch einbauen. Das war's. Der Soldat schaltet die Drohne ein und los geht's.
0: Mein Rufname lautet Heiliger. Momentan befinden wir uns nahe Mariupol, wo wir die Drohnenpiloten der Kampfgruppe Kaskade unterrichten. Dieses Gerät ist die Hortensie. Sie hat eine Reichweite von bis zu 7 Kilometern und eine Nutzlast von 2 Kilogramm. Dies hier ist das 7-Zoll-Modell. Aktuell ist das unser Hauptmodell. Mehr als 2000 Einheiten wurden bereits an die Front geliefert. Es gibt auch eine 9-Zoll-Variante. Das ist ein neueres Modell, das derzeit an der Front getestet wird. Diese Drohne hat eine Nutzlast von 3 Kilogramm und eine Reichweite von bis zu 7 Kilometern.

0: Der wichtigste Artikel der Armee, Klebeband. Achte vor dem Start darauf, dass sich die Rotorblätter frei drehen können. Bei der Ausrichtung der Drohne darauf achten, dass sie waagerecht steht. Schau, ob der Schwerpunkt gut ausgerichtet ist. Teste die Rotoren. Flugbereit.
1: Ganz ruhig beim Start. Nicht abrupt beschleunigen, nicht zu viel Schub geben.
0: Jetzt werden wir mit einer munitionierten Drohne einen Angriff üben. Dort drüben. Ein Pilot wird einen Testflug machen und ein Fahrzeug zerstören.
1: Batterie bereit. Kamera bereit.
0: Rotoren?
1: Rotoren bereit.
0: Ladung?
1: Ladung bereit. Alles in Ordnung. Abflug bereit. Los geht's.
0: Zielanflug. Sieht gut aus. Anflug abgeschlossen. Ziel erfasst. Feuer. Daneben. Das kommt vor. Man muss eben trainieren. Je mehr Flugstunden man hat, desto leichter trifft man das Ziel. Deshalb werden wir auch weiterhin Leute trainieren.
2: Morgen geht eine Einheit von Drohnenpiloten an die Front und bringt unsere Drohnen zum Einsatz. Sie haben zwei Ziele und zwei Drohnen sowie eine dritte in Reserve, um die Ziele zu zerstören.

0: Ого.
1: И вторую. Ага.
2: Wir freuen uns, Sie in unserem improvisierten Kino zu begrüßen. Wir sind im ganzen Donbass unterwegs, um Dokumentarfilme zu zeigen, die hier aufgenommen wurden.

0: Heute testen wir eine Drohne, eine FPV-Kamikaze-Drohne vom Typ Hortensi. Unsere Kameraden aus St. Petersburg haben uns welche für Testzwecke geschickt. Wir haben die Stellung gewechselt und befinden uns nun in einer ländlichen Gegend. Hier ist viel EK im Einsatz. Wir fliegen unter diesen Bedingungen, um die Reichweite zu testen und zu sehen, wie effektiv sie ist. Diese Suppendosen dienen uns als Startplattform. Ein paar Suppendosen genügen.
1: Ein gesundes Frühstück für den Feind. Hier ist der Zünder.
0: Funktioniert. Los geht's. Bezüglich der Reichweite haben die beiden Drohnen eine gute Leistung gezeigt. Mit einer sind wir direkt über einen gegnerischen Schützengraben geflogen. Die Videoübertragung und die Steuerung waren stabil. Alle drei Drohnen haben gut funktioniert. Wir werden sie weiter einsetzen.
2: Die Soldaten der Einheit Kaskade sind bereit, mit den Hortensien-Herstellern zusammenzuarbeiten. Die Einheit hat eine Drohnenpilotenschule und eine eigene Drohnenwerkstatt.
3: Hier befinden wir uns im Labor der OKTF Kaskade. Genauer gesagt, in der Abteilung für unbemannte Luftfahrzeuge der OKTF-Kaskade. Mit diesen 3D-Druckern stellen wir verschiedene Teile für Drohnen her. Für unbemannte Luftfahrzeuge.

0: Erzeuge, UAV. Das hier ist ein Klassenzimmer der UAV-Abteilung der OKTF-Kaskade.
1: Derzeit werden die Piloten für einen bestimmten Zeitraum ausschließlich an Computern ausgebildet. Anschließend, wenn sie zufriedenstellende Ergebnisse zeigen und die gesamte Steuerung dieses Geräts verstanden haben, fahren sie auf den Übungsplatz und führen praktische Aufgaben durch. Am Ende der Ausbildung werden sie dann zu ihren Einheiten entsandt, um mit Hilfe unserer FPV-Drohnen Kampfeinsätze auszuführen.
0: Das hier ist das Testgelände der OKTF-Kaskade. Im Unterricht üben die Teilnehmer an Simulatoren und fliegen anschließend im Gelände, um Erfahrung mit echten Drohnen zu sammeln. Das beinhaltet Reichweiten von 8 bis 9 Kilometern. Hier in der Umgebung gibt es keine Ziele mehr. Die sind alle weg. Wenn wir also über größere Distanzen fliegen, müssen wir die Traglast verringern. Wenn wir eine Handgranate transportieren und gleichzeitig 15 Kilometer Reichweite haben wollen, müssen wir Kompromisse eingehen. Öffentliche Unterstützung ist unerlässlich, denn Ideen, die von kleinen Unternehmen oder Teams entwickelt werden, können denen der großen Forschungszentren weit überlegen sein.
2: Aktuell sehe ich mehrere Leute in Moskau, die große Lieferungen aus China organisieren, zu guten Preisen. Die Industrie ist am Arbeiten. Nun, wenn die Drohnenenthusiasten sich zusammentun, jeden Tag 5 oder 6 Drohnen zusammenbauen und an die Front schicken würden. In den nächsten Tagen fahre ich mit humanitären Hilfsgütern nach Lugansk und bringe auch 3 FPV-Drohnen.
3: Hier hat man eine Stele aufgestellt für die Fernfahrer. Einwohner von Lugansk haben sie errichtet. Hier, schau. Danke, Russland. Und eine Plakatwand mit einem LKW. Das ist uns Fernfahrern gewidmet.
2: Hier sind unsere Jungs. Sie warten auf uns.

0: Hier, das ist eine 10, denke ich. Ja, eine 10. Hier noch ein Sitzbezug für das Auto. Und hier ist eine 9. Ich habe noch eine dabei. Schaut, was ich noch habe.
1: Das ist das Wichtigste.
0: Ja, das Ladegerät. Ich habe das Beste mitgebracht, was es derzeit gibt. Das Aufladen ist unbedingt notwendig. Außerdem habe ich den besten Ausgleicher für dich ausgesucht, damit alles gut ausbalanciert ist.
1: Sehr gut, danke dir. Nach jedem Flug müssen die Akkus geladen werden. Sie müssen immer aufgeladen sein.
0: Das ist ein Empfänger für eine TBS-Drohne. Ich habe eine gute Kamera dafür ausgesucht. Das sollte passen.
1: Super, das ist perfekt.
0: Gut, ja?
1: Na klar, perfekt.
0: Gut, ich habe mein Bestes getan.
1: Ein Gefühl wie Weihnachten.
0: Das Wichtigste ist natürlich die VR-Brille. Ist diese okay?
1: Klar, besser geht's nicht.
2: Drohnen sind bei der Bekämpfung feindlicher Artillerie und Ausrüstung unerlässlich. Wenn die Artillerie an ein Ziel nicht herankommt, diese kleinen Dinger schaffen es binnen Sekunden.
1: Vielen Dank an die Menschen, die Geld gespendet haben, um uns diese dringend nötige Ausrüstung zu kaufen. Ladegeräte, Brillen.
3: Vielen Dank für die unaufhörlichen Spenden. Besonders bedanke ich mich bei unseren Kindern und beim Jugendwerk. Für die Briefe und die Zeichnungen. Das motiviert und unterstützt uns sehr. Vielen Dank an unsere Frauen und Mütter.
2: Von Tüftlern wie Evgeni könnten wir noch einige gebrauchen und wir werden die militärische Sonderoperation gewinnen.
4: Russische Erfinder kennen keine Grenzen. Ich war einfach verblüfft, als ich einen Panzerkommandanten sah, wie er mit einem Lötkolben an etwas herumtüftelte. Er hatte über Kharkov einen Satelliten entdeckt. Also baute er eine Satellitenschüssel zusammen, schraubte einen Decoder dran, schloss einen WLAN-Router an und, bitteschön, jetzt haben wir Internet überall auf dem Schlachtfeld. Ach ja, Elon Musk, der große Milliardär mit seinem Starlink und all dem. Und was hat dich dieser hausgemachte Internetempfänger denn gekostet? Er sagte, 13.500 Rubel. Noch Fragen?
0: Läuft. Es funktioniert. Die Bilder sollten hereinkommen.
5: Geht die Aufnahme?
0: Nichts zu sehen. Lass es uns einfach probieren. Starte die Rotoren.
6: Die ersten drei Drohnen des Tüftlers aus Saienogorsk wurden von Kameramännern aus dem Team der Division der Tapferen getestet.
0: Achte auf das Gestrüpp dort, etwas nach links. Gut. Wie findest du die Steuerungselemente?
5: Die Steuerung fühlt sich gewohnt gut an. Es ist eine gute Arbeitsdrohne. Genau das, was wir momentan an der Front brauchen, weil dies eine völlig neue Art von Krieg ist. Drohnen sind die Zukunft.
0: Ich bin mit meiner Reise zufrieden. Es war nicht umsonst. Ich habe einiges mitgebracht, was Sie gebrauchen können. Aber ich weiß, dass das nicht genug ist. Wir werden noch viel mehr schicken. Und vielleicht werde ich nicht der Einzige sein, der sammelt, sondern ein Team aus Gleichgesinnten. Mit diesem Ziel werde ich jetzt nach Tambov reisen. Dort haben sie begonnen, in einer Bäckerei militärische Drohnen zu bauen. Ich möchte aus deren Erfahrungen lernen und herausfinden, ob ich ähnliche Produktionsstätten in Saienogorsk einrichten kann.
3: Wir bauen die Drohnen nicht hier. Hier backen wir Brot. Wir haben einen separaten Raum mit moderner Einrichtung, in dem wir die Drohnen bauen. Brotbacken ist schwieriger als der Drohnenbau. Ein Mitarbeiter kann in einer Stunde eine Drohne zusammenbauen, aber Brot dauert 8 Stunden.
6: Der Bäcker nennt seinen Vogel Schnepfe. Diese Drohne ist besonders schwer abzuschießen.
7: Wir begannen mit diesem vom Militär bereitgestellten System. Der Rahmen ist aus Kohlefasern. Wir produzieren 3 Arten von Drohnen. Eine Trainingsdrohne mit einem verstärkten Rahmen sowie zusätzlichen Armen und Stützen. Damit kann man bei jedem Wetter Tag und Nacht trainieren. Diese Drohne hier ist ähnlich und kommt bereits beim Militär zum Einsatz. Sie hat eine Traglast von 1 Kilogramm bei einer Reichweite von 5 Kilometern. Hier ist unsere 3. Drohne, ebenfalls mit verstärkten Armen und einer Traglast von 2,5 Kilogramm.
0: Das ist eine 9, richtig?
7: Eine 8. Wir haben auch Rucksäcke für den Transport entwickelt. Hier sind sie.
0: Die habe ich sofort bemerkt.
7: Bei den 3er- und 5er-Drohnen sind die Ladegeräte mit dabei. Hier kommen die Akkus rein. Sie halten 6 Stunden bei minus 20 Grad Celsius.
0: Das ist die Heizung.
7: Ja, die Heizung hält den Akku konstant zwischen 15 und 17 Grad. Wir bereiten gerade den Versand vor, der heute oder morgen erfolgen wird. Finanziert wird das von der Bäckerei sowie von Bürgern und Unternehmern hier in der Region Tambov. Pro Monat produzieren wir 230 bis 250 Drohnen. Mit der richtigen Finanzierung könnten wir die Produktion um das 2-, 3- oder 4-fache ausbauen.
0: Es war sehr schön, Sie alle kennenzulernen und den Betrieb gesehen zu haben. Jeder noch so kleine Beitrag aus den verschiedenen Regionen hilft unseren Jungs, an der Front voranzukommen und unser gemeinsames Ziel zu erreichen. Mein Traum, hierher zu kommen, ist wahr geworden. Es war ein guter Aufenthalt.
5: Wir starten, sobald wir bereit sind. Zweiter Versuch. Achte auf die richtige Spannung. Am liebsten schaffe ich etwas, was niemand zuvor geschafft hat. Aktuell bedeutet das, dass wir ein Flugzeug bauen, das effektiv und zuverlässig ist. Besser als alles andere. Das ist mein Ziel. Irgendetwas zieht es herunter. Ah, nein. Jetzt ist wieder alles in Ordnung. Ich sehe keine Probleme. Es fängt an zu regnen. Ich hole es zurück. Hier ist ein schöner Busch. Zeit zu landen. Das Flugzeug ist fertig, bis auf 3 kleine Makel, die nach dem Testflug ausgebessert werden müssen. Aber das ist Routine. Idealerweise würden wir natürlich Raketen oder Satelliten ins All schießen. Geräte, die kontinuierlich in der Stratosphäre fliegen. Etwas dieser Art hat ein so kleines Team niemals zuvor geschafft. Ja, all die Länder mit Boeing und all den anderen sind dazu in der Lage. Wenn aber unser kleines Team, so wie es hier zusammenarbeitet, innerhalb von Monaten oder ein paar Jahren etwas schaffen könnte, was die anderen Milliarden von Dollar kostet, dann wäre das doch interessant, oder? Das würde ich gern versuchen.

0: Marco und Ilja machen sich wieder auf den Weg.
1: Du hast doch bestimmt irgendwas vor.
2: Ich schlage vor, wir fahren irgendwo hin. Wir waren im Sommer unterwegs, dann sollten wir auch im Winter reisen.
0: 5500 Kilometer mit dem Auto, von Moskau bis zum Baikalsee.
2: Augen zu, 2, 3.
0: Auf dem Weg dorthin erwarten sie neue Bekanntschaften, überraschende Erkenntnisse und Abenteuer.
3: Prima, ich mache euch heute zu Knödelfeen.
1: Oh, du bist heute eine Knödelfee.
0: Das ist das wahre Russland, wie sie es mit eigenen Augen sehen sollten.
1: Hier fängt Sibirien an.
2: Hurra!
4: Ich bin Gabriel Doroshin, geboren in Frankreich, aber ein russischer Freiwilliger. Jeder Russe sorgt sich um Russlands Schicksal. Und als mir klar wurde, dass der Westen angefangen hat, Russland zu bedrohen, habe ich mich entschieden, hierher zu kommen, weil es keine andere Wahl gab. Diese Frage war für mich schnell geklärt. Ich habe nicht darüber nachgedacht, was Krieg bedeutet und was mich erwarten würde. Man geht einfach, weil man gehen muss, komme was wolle. Das ist einfach Schicksal. Ich habe Paris gegen Malaya Schischowka eingetauscht. Wir haben dort auch einen Turm. Also ist es nicht so schlimm. Er erinnert an den Eiffelturm. Aber er ist noch cooler, weil über dem Eiffelturm keine russische Flagge weht. Noch nicht.

0: Ukrainischer Terrorismus. 8 Menschen kamen bei einem Angriff einer ukrainischen Drohne auf einen Linienbus in der Volksrepublik Donetsk ums Leben. 11 weitere Menschen wurden verletzt. St. Petersburger Wirtschaftsforum 2026. Das internationale Wirtschaftsforum in der Stadt an der Neva hat begonnen. Vertreter von mehr als 100 Ländern sind zusammengekommen, um die Perspektiven der internationalen Zusammenarbeit und den Ausbau der Geschäftsbeziehungen zu erörtern. Trauriger Armutsrekord. Nach Angaben des Paritätischen Gesamtverbands leben mehr als 13 Millionen Menschen in Deutschland in Armut. Das sind mehr als 16% der Gesamtbevölkerung. Besonders betroffen sind Alleinerziehende, Singles und ältere Menschen. Experten und Politiker führen die Verarmung auf eine unvernünftige Regierungspolitik zurück. Guten Abend und herzlich willkommen bei TDE. Mein Name ist Vadim Ivanov und es geht wieder los. 8 Passagiere kamen ums Leben, weitere 11 wurden verletzt, als eine ukrainische Drohne einen Linienbus in der Volksrepublik Donetsk traf. Das teilte der Leiter der Region, Denis Buschelin, mit. Der Bus war von Moskau nach Simferopol auf der Krim unterwegs und wurde in der Stadt Jenakiwo in der Volksrepublik Donetsk von einer ukrainischen Drohne angegriffen. Zuvor hatte Republiksoberhaupt Buschelin von einem Toten und 6 Verletzten infolge der Angriffe der ukrainischen Streitkräfte auf die Volksrepublik berichtet. In mehreren Städten und auf der Ringstraße in Donetsk wurden Lastkraftwagen und Zivilfahrzeuge beschädigt. Neben der Volksrepublik Donetsk war auch St. Petersburg das Ziel eines ukrainischen Drohnenangriffs. Er wurde heute früh verübt, noch vor der offiziellen Eröffnung des Internationalen Wirtschaftsforums, das heute in St. Petersburg begonnen hat. Der Gouverneur der Stadt sprach von 50 abgeschossenen Drohnen. Es wurden mehrere Verletzte gemeldet. Die Sprecherin des russischen Außenministeriums Maria Sacharowa verurteilte im Interview mit RT im Rahmen des Forums die Terroranschläge des Kiewer Regimes.
1: Einerseits erleben wir derzeit eine beispiellose Grausamkeit. Andererseits berichte ich jede Woche bei den Pressekonferenzen des Außenministeriums, die ins Englische, ins Französische und in andere Sprachen simultan gedolmetscht werden, darüber, wie viele Zivilisten, Kinder und Frauen in der vergangenen Woche in verschiedenen Regionen unseres Landes getötet wurden. Manchmal kommt es leider vor, dass ich berichten muss, dass es auch unter Säuglingen und Senioren Tote gegeben hat. Das sind blutige Terroranschläge, nicht nur ein Anschlag, sondern eine Kette von Anschlägen. Aber es ist eine Kette, die durch eine Ideologie verbunden ist. Das ist das Schrecklichste, was passieren kann, wenn sich ein Staat, in diesem Fall die Ukraine, vollständig in ein terroristisches Regime verwandelt hat, das einen klaren Plan zur Vernichtung der Zivilbevölkerung verfolgt. Das betrifft nicht nur unser Land. Das Gleiche geschieht auch in Afrika. Das Gleiche geschieht auch im Nahen Osten und in Nordafrika. Diese Ideologie ist zur staatlichen Ideologie geworden. Es ist ein endloser Zustrom von Geld, Finanzmitteln und Waffen von verschiedenen internationalen Akteuren.
0: Und nun zu den Nachrichten aus St. Petersburg, wo heute das Internationale Wirtschaftsforum begonnen hat.

0: Dieses Jahr steht die Veranstaltung unter dem Motto »Ein pragmatischer Dialog, der Weg in eine stabile Zukunft«. Nach Angaben des außenpolitischen Beraters des russischen Präsidenten Juri Uschakow werden rund 20.000 Menschen an der Veranstaltung teilnehmen. Auf dem Forum in St. Petersburg werden Vertreter von mehr als 100 Ländern zusammenkommen, darunter Delegationen aus China, Brasilien, Laos, den Philippinen und Nordkorea. Die amerikanische und die deutsche Delegation nehmen nach einer langen Pause wieder an der Veranstaltung teil. Das Gastland des Forums ist in diesem Jahr Saudi-Arabien. Der Ehrenstatus steht im Zusammenhang mit dem 100-jährigen Jubiläum der diplomatischen Beziehungen zwischen dem Königreich und Russland. Bei dem Forum werden Politiker aus 76 Ländern erwartet, ebenso wie die Leiter internationaler Organisationen, darunter der Gemeinschaft unabhängiger Staaten, der OPEC, des Forums der gasexportierenden Länder und der BRICS. Der Geschäftsführer von Masterlock Engineering, Leo Eppinger, ist einer der Teilnehmer des Internationalen Wirtschaftsforums. Er betonte, dass viele deutsche Unternehmen nach Russland zurückkehren wollen, wenn sich die politische Lage stabilisiert hat.
1: Wir haben jetzt, inzwischen haben wir knapp mehr als 22 Mitarbeiter sind wir. Wir sind ein technisches Unternehmen. Wir reparieren Maschinen. Wir arbeiten hauptsächlich im Energiesektor und wir reparieren Turbinen, wir reparieren Gasmotoren, Kompressoren. Zum Großteil, ja, also in diesem Sektor sind wir tätig. Und dieser Sektor ist nicht den Sanktionen, auch heutzutage nicht von Sanktionen betroffen. Und wir führen weiterhin solche Reparaturarbeiten durch. Jetzt ohne unsere ehemaligen Eigentümer aus der EU. Man muss ja jeden Fall einzeln betrachten. Ja? Ich habe auch einige Bekannte gehabt, die auch, einige sind sofort weggeflogen. Einige sind nach einem halben Jahr oder nach einem Jahr weggezogen. Und in jedem Fall war das immer, es war jedes Mal ein Einzelfall. Ja? Und meistens hat das natürlich auch mit, natürlich politisch bedingt hat es zu tun, ob man arbeiten kann. Zum Beispiel Siemens ist weggegangen. Sie haben diese Entscheidung getroffen. Okay, das ist deren Entscheidung. Und die Mitarbeiter sind natürlich gezwungen gewesen, dann auch wieder zurückzugehen nach Deutschland. Ja. Also zum Großteil sehe ich da, es hat wirklich rationale Gründe gehabt. Bei den Mitarbeitern, die Russland verlassen mussten. Ja, ob dann emotionale Gründe im Mutterhaus gewesen sind, das weiß ich nicht, kann durchaus sein. Aber persönlich, deutsche Mitarbeiter, Experts, ja, oder andere Mitarbeiter, die hier in Russland gelebt und gearbeitet haben, das war dann bei denen mit größter Wahrscheinlichkeit war das eine rationale Entscheidung. Und natürlich, also die, mit denen ich mich unterhalte, ja, die sagen, sie wären natürlich interessiert daran, wieder zurückzukommen, wenn sich die Lage, die politische Lage wieder stabilisiert hat.
0: Der Unternehmer Hans-Jörg Müller ist an sich die gestiegene Zahl deutscher Unternehmen, die am Forum in St. Petersburg teilnehmen, zeige, dass sie sich nicht länger mit Verboten abfinden wollen, die ihrer Entwicklung schaden.
2: Ich denke, das kann man sagen. Weil ja aus dem politischen Deutschland oder überhaupt aus der politischen Europäischen Union ja eine Komplettblockade Russlands angestrebt wird. Man möchte mit Russland überhaupt über gar nichts mehr sprechen. Ich bin jetzt auch ein paar Jahre schon hier auf dem Wirtschaftsforum und ich sehe auch, so viele deutsche Unternehmen wie dieses Jahr waren die letzten Jahre nicht hier. Es sind ja auch mit jetzt zum Beispiel Herrn Bruch, dem Inhaber des Globus-Supermarktes, ist jetzt auch wirklich ein Schwergewicht jetzt auch gekommen. Der deutschen familiengeführten Industrie. Und das ist für mich schon ein Zeichen, dass die Wirtschaft nicht mehr bereit ist, diese Verbote, diese Kontaktverbote oder diese überhaupt Handelsverbote hinzunehmen, wenn es zu lange natürlich auf Kosten ihrer ökonomischen Entwicklung geht. Ich finde es übrigens ein sehr ermutigendes Zeichen, weil je mehr gesprochen wird, je mehr kooperiert wird, je mehr Handel getrieben wird, desto kleiner ist die Gefahr eines heißen Krieges.
0: Die Teilnahme deutscher Unternehmer und vor allem der AfD-Politiker am Internationalen Wirtschaftsforum in St. Petersburg hat eine Kritikwelle ausgelöst. Deutsche Politiker und Medien warfen ihnen vor, unsolidarisch zu handeln und sogar mit russischen Geheimdiensten zusammenzuarbeiten.
3: Die AfD-Politiker, die sich in St. Petersburg von Putins Apparat hofieren lassen, geben dem Kreml genau das, was er braucht. Ein Bild westlicher Zerrissenheit.
4: Sicherheitspolitisch ist die Reise aus meiner Sicht hochproblematisch. Sie stärkt die Propaganda des Kremls, eröffnet Einfluss- und Anbahnungsräume für russische Geheimdienste und berührt deutsche Sicherheitsinteressen.
3: Wir wissen ja aus den Erkenntnissen unserer Sicherheitsbehörden, dass russische Nachrichtendienste gezielt Kontakte zu politischen Entscheidungsträgern suchen, Einflussoperationen betreiben und versuchen, Informationen abzuschöpfen. Jeder eigenmächtige politische Kontakt mit Vertretern des russischen Machtapparats schafft daher sicherheitspolitische Risiken.
0: Die Vertreter der AfD haben die Vorwürfe zurückgewiesen und betont, Diplomatie und Dialog sollen die Kriegsrhetorik ersetzen.
3: Die CDU bezeichnet unsere Reise nach Russland als Kniefall vor einem Kriegsverbrecher. Ist der CDU schon mal in den Sinn gekommen, dass wir als AfD sie auch deshalb bundesweit überholt haben, weil die Menschen endlich wieder Diplomatie wollen, statt der täglichen Kriegsrhetorik? Meine AfD-Kollegen und ich reisen nach Russland, um für den Dialog einzutreten, welchen Merz und seine CDU seit Jahren verweigern.
4: Jeder Krieg endet mit Diplomatie und jeder Handel beginnt mit Gesprächen. Wir müssen miteinander reden. Nur so können wir die Wirtschafts- und Energiekrise beenden. Darum nehmen wir als AfD-Delegation am Internationalen Wirtschaftsforum in St. Petersburg gemeinsam mit der deutschen Wirtschaft teil. Es ist eine Schande, dass die Merz-Regierung auf kindliche Trotzreaktionen statt auf Erwachsenen-Dialog setzt.
0: RT hat seinen Stand für die Gäste des Forums geöffnet. Die Besucher können mit einer Kugel einen symbolischen Schlag gegen die Grundpfeiler der westlichen Politik ausführen. Gegen Russophobie, Fake News, Zensur und Sanktionen. Außerdem ist jeder eingeladen, ein Foto

0: mit den 15 wütenden RT-Zuschauern zu machen. Das sind westliche Politiker und Persönlichkeiten, die mit der RT-Berichterstattung besonders unzufrieden sind. 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Immer mehr Deutsche verlassen die Bundesrepublik. Im vorigen Jahr wanderte eine Rekordzahl von ihnen aus. Laut den Migrationsdaten des Statistischen Bundesamtes verließen 2025 so viele Deutsche das Land wie nie zuvor. 288.579 deutsche Staatsbürger zogen ins Ausland. Im Vergleich zu 2024 ist die Zahl um mehr als 18.000 gestiegen. Gegenüber 2015 hat sie sich mehr als verdoppelt. Die Hauptzielländer waren die Schweiz, Österreich und Spanien. Bemerkenswerterweise haben sich mehr als 3.300 Deutsche für Russland entschieden, mehr als zum Beispiel für Dänemark oder Belgien. Die andauernde Krise und die Zukunftsängste treiben insbesondere viele junge Menschen dazu, Deutschland zu verlassen. Laut der Trendstudie Jugend in Deutschland 2026, an der mehr als 2000 junge Menschen im Alter von 14 bis 29 Jahren teilgenommen haben, hat ein Fünftel der Befragten konkrete Pläne, aus Deutschland wegzuziehen. Zwei Fünftel der Befragten können sich eine Auswanderung zumindest grundsätzlich vorstellen. Zu den Beweggründen gehören zum Beispiel die angespannte Wirtschaftslage, die hohen Mieten und der Wohnungsmangel, die das Leben vieler junger Menschen erschweren.
1: Die Ergebnisse der Trendstudie zeigen auf dramatische Weise, wie sehr die Belastungen der letzten Jahre den jungen Menschen zusetzen, in Form von Stress, Erschöpfung und wachsender Perspektivlosigkeit.
2: Die Studie unterstreicht, wie dringend junge Menschen verlässliche Perspektiven für Arbeit, Wohnen und finanzielle Sicherheit benötigen.
0: Ex-AfD-Politiker Georg Pazderski erklärte, dies sei keine Auswanderung mehr, dies sei Flucht.
2: Sie nennen es Auswanderung, tatsächlich ist es Flucht. Laut Statistischem Bundesamt wanderten 2025 insgesamt 288.579 Bundesbürger aus. So viele wie noch nie. Flucht aus einem Land, das Leistungsträger bestraft und beschimpft, Faulenzer belohnt und immer weniger Perspektiven bietet.
0: Über die Folgen der massiven Abwanderung für die deutsche Wirtschaft, den Arbeitsmarkt und das Sozialsystem sprachen wir mit dem Chefökonomen am Institut für konservative Wirtschaftspolitik, Christopher Kofner. Er findet die Auswanderung der erwerbsfähigen und hochgebildeten Deutschen alarmierend.
3: Wenn man sich den Mikrozensus anschaut und auch die von mir genannten Studien des Bundesinstituts für Bevölkerungsforschung 2019, 2021, dann kann man herausstellen, dass ungefähr drei Viertel aller deutschen Auswanderer Deutsche ohne Migrationshintergrund sind und 76% sind Akademiker mit Hochschulabschluss und über zwei Drittel, 68,2% dieser Auswanderer befinden sich im besten erwerbsfähigen Alter, also zwischen 20 und 40 Jahren. 95% sind im erwerbsfähigen Alter. Also das schon allein zeigt uns, wie gravierend die Auswanderung dieser echten deutschen Fachkräfte ist, die wir verlieren durch die Auswanderung. Die Folgen sind natürlich, wir haben einen relativ höheren Fachkräftemangel in Deutschland. Das wird natürlich jetzt etwas gedämpft, dadurch, dass wir leider in Deutschland eine Deindustrialisierung haben, dennoch tendenziell erhöht es den Fachkräftemangel, die Auswanderung der Deutschen. Wir haben natürlich weniger Steuereinnahmen in Deutschland durch weniger gute Binnennachfrage und eine geringere Produktivität, wenn die, Akademiker mit Hochschulabschluss 76% auswandern. Gleichzeitig haben wir aber, dass im Zeitraum von nur 2015 bis 2025 knapp 7 Millionen Ausländer nach Deutschland netto eingewandert sind. Und das sind 630.000 Nettoeinwanderungen von Ausländern nach Deutschland. Das heißt, es hat einen dramatischen Effekt, sowohl wirtschaftlich als auch gesellschaftlich. Wirtschaftlich, weil zum Beispiel auch, wenn man sich den Mikrozensus anschaut, das hat unser Institut getan, dann sieht man, dass vor allem bei den Asylforderern, die nach Deutschland gekommen sind und weiterhin kommen, aus Afrika und dem Nahen Osten, zwischen 55,5% und drei Viertel dieser Personen

0: im erwerbsfähigen Alter, haben keine Berufsqualifikation und 31% besitzen nicht einmal einen Schulabschluss. Und das setzte man jetzt wieder auch im Vergleich zu den deutschen Auswanderern, die, wie gesagt, zu 3/4 einen Hochschulabschluss haben und im besten erwerbsfähigen Alter sind. Unser Institut hat ausgerechnet, dass bis zum Jahr 2052 die Mehrheit der Bevölkerung werden nicht mehr Deutsche ohne Migrationshintergrund sein. Also die Mehrheit werden dann Deutsche mit Migrationshintergrund sein im Jahr 2052. Und insgesamt bis zum Jahr 2116 wird es keine autochthonen Deutschen mehr in Deutschland geben. Sie werden entweder ausgestorben sein oder ausgewandert sein. Also die Folgen sind wirklich alarmierend.
1: Über die Ursachen für die Rekordzahl an Auswanderern aus Deutschland sprachen wir mit dem Gastforscher am Institut für konservative Wirtschaftspolitik, Dr. Harald Michel. Er ist der Ansicht, dass die massive Migration mit der wirtschaftlichen und politischen Lage in Deutschland zusammenhänge.
2: Also das ist ein sehr, sehr komplexes Thema. Das ist auch ein sehr vielschichtiges Problem. Aber Sie sprechen an die Abwanderung von gut ausgebildeten Arbeitskräften, also von Leuten, die mindestens einen Hochschulabschluss besitzen. Und da haben Sie recht. Diese Anzahl, die steigt in den letzten Jahren an und hat in diesem Jahr einen Höchststand erreicht. Dafür gibt es zwei Gründe. Erstens, das ist eine Ausbildungswanderung. Also viele gehen in andere Länder, in die USA zum Beispiel oder nach England, um dort ihre Ausbildung weiterzutreiben, fortzusetzen. Aber es gibt auch eine Abwanderung, und die ist nicht unerheblich, von Arbeitskräften, die ihre Zukunft nicht mehr in Deutschland sehen und sich deshalb in andere Länder begeben, wo sie bessere Bedingungen vorfinden. Das können finanzielle Gründe sein, das können aber auch Gründe sein, die mit politischen Bedingungen zusammenhängen. Und Wanderung speist sich ja immer aus zwei Faktoren, also den Push- und den Pull-Faktoren. Die Pull-Faktoren, das heißt, die Attraktivität der Zielländer der Wanderung, die hat sich im Vergleich zu Deutschland verstärkt. Also insbesondere Österreich, aber vor allen Dingen die Schweiz, aber auch die nordischen Länder, Schweden, Norwegen, haben eine höhere Anziehungskraft, weil sie einfach höhere Löhne in bestimmten speziellen Berufen, Pflege habe ich schon genannt, zahlen können. Das wären also die Pull-Faktoren. Und dann gibt es noch die Push-Faktoren. Das sind die Faktoren, die die Menschen dazu bewegen, ihr Land zu verlassen. Das sind neben den finanziellen Gründen oder können das auch sein, mangelndes Zutrauen in die künftige Entwicklung. Und das ist ja in Deutschland ein offenes Geheimnis, dass wir in Deutschland große Probleme haben, ökonomisch und politisch. Und das schlägt sich dann natürlich nieder in den Zukunftserwartungen der Menschen. Und diese Zukunftserwartungen der Menschen, die sind ein wesentlicher Grund, vor allen Dingen für die jüngere Generation, ihre Zukunft nicht mehr in Deutschland zu sehen. Das ist eine sehr dramatische, verhängnisvolle Entwicklung, die, ich glaube, die Regierung bei uns überhaupt noch nicht begriffen hat. Die Abwanderung in den älteren Jahrgängen, das ist eine Pensionswanderung. Die ist nicht furchtbar schädlich für den Standort Deutschland. Aber wenn junge, ausgebildete Fachkräfte das Land verlassen, ist das für die Zukunft ein sehr schlechtes Zeichen. Zumal wir ja im Wesentlichen jetzt schon einen Mangel in bestimmten Bereichen, zum Beispiel Ausbildung, medizinische Ausbildung oder im Pflegebereich haben. Wenn diese Fachkräfte abwandern, verstärkt sich in Deutschland natürlich der Mangel an diesen Arbeitskräften. Da diese Gründe sehr vielschichtig sind, ist das nicht mit ein oder zwei Maßnahmen gemacht. Wenn Sie die Frage noch stellen wollen, ob ich eine Trendwende sehe, nein, ich sehe eher die Entwicklung in den nächsten Jahren noch sehr viel pessimistischer, als sie jetzt schon aussieht.
1: Mehr als 13 Millionen Menschen in Deutschland leben in Armut. Nach Angaben des Paritätischen Gesamtverbands ist das das höchste Niveau seit 2020. Besonders betroffen sind Alleinerziehende, Singles und ältere Menschen. Als armutsgefährdet gelten in Deutschland Menschen, die über weniger als 60% des mittleren Einkommens verfügen. Für alleinlebende Menschen liegt diese Grenze bei etwa 1.500 Euro netto im Monat, für Haushalte mit zwei Erwachsenen und zwei Kindern bei etwa 3.000. Laut dem Bericht des Paritätischen Gesamtverbandes stieg der Anteil der armutsgefährdeten Menschen 2025 um 0,6 Prozentpunkte gegenüber dem Vorjahr und erreichte mehr als 16% der Bevölkerung. Auch bei älteren Menschen ist die Situation angespannt. Unter ihnen liegt die Armutsquote bei 19,5%. Das heißt, jede fünfte Person ab 65 Jahren ist von Armut betroffen. Die Frauen sind mit fast 17% häufiger von Armut betroffen als Männer. Die regionalen Unterschiede bleiben ebenfalls groß. Die Armutsquote reicht von 12,6% in Bayern bis 27,5% in Bremen. Der Hauptgeschäftsführer des Deutschen Paritätischen Wohlfahrts

0: Verbands Joachim Rock sprach von einer extrem krisenhaften Situation.
1: Kriterien. Wir schauen zum Beispiel auf die konkrete materielle und soziale Entbehrung. Das bedeutet, was können Menschen sich tatsächlich nicht leisten, welche eigentlich selbstverständlichen Dinge. Und da wiederholt sich der Befund, denn wir sehen, dass wenn man auf diese auch aus der offiziellen Statistik abgeleiteten Kriterien schaut, dann sind es über 10% der Menschen in Deutschland, die massiv materielle Entbehrungen erleiden müssen. Und über 5,6%, die erhebliche materielle Entbehrungen erleiden müssen, also nicht genügend die Wohnung heizen können im Winter, nicht genügend sich ernähren können, nicht ausreichend Kleidung zur Verfügung haben. Das sind weitere Faktoren, die wir immer.
0: Der Sozialverband Deutschland schlägt Alarm und weist auf ganz konkrete Auswirkungen der Armut auf den Alltag hin. Nach Angaben des Verbands konnten knapp 7% der Bürger im vergangenen Jahr die laufenden Kosten nicht vollständig decken. Besonders häufig fehlte den Menschen das Geld für Energie und Heizung sowie für notwendige Ersatzanschaffungen wie Kühlschrank oder Herd. In diesem Zusammenhang weisen die Linken und das BSW darauf hin, dass die hohe Armutsquote in Deutschland eine direkte Folge der unüberlegten Politik und der falsch gesetzten Prioritäten der Bundesregierung sei.
2: Armut ist das Ergebnis ungerechter Politik, die wir beenden wollen. Kinder, Alleinerziehende und Ältere leiden besonders stark darunter. Auch 1,8 Millionen Menschen in Deutschland sind arm, obwohl sie in Vollzeit arbeiten. Armut kostet sogar Lebensjahre, denn ärmere Menschen sterben deutlich früher als andere. Wir müssen Druck auf die Bundesregierung ausüben und landespolitische Mittel nutzen, damit alle sozial sicher sind.
3: Der Armutsbericht 2026 ist eine Bankrotterklärung. 13,3 Millionen Menschen armutsgefährdet, 300.000 mehr als im Vorjahr. Die Ampel-Nachfolger lassen das Volk verelenden und pumpen Milliarden in die Aufrüstung und einen sinnlosen Krieg in der Ukraine, statt in Wohnen, Renten und Kinder. Falsche Prioritäten. Geld für die Menschen statt für Krieg und Militär.
0: Der Sprecher der FDP-Fraktion für Arbeit und Soziales, René Springer, ist der Ansicht, dass die hohe Armut in Deutschland auf strukturelle Probleme des Staates zurückzuführen sei, nämlich auf eine unvernünftige Politik, einen allgemeinen Preisanstieg und auf hohe Steuern und Abgaben.
4: Na, zunächst muss man feststellen, dass dieser Armutsbericht eine gnadenlose Abrechnung ist mit der Politik der Altparteien. Denn er zeigt, dass die Regierung und auch die vergangenen Regierungen nicht mehr in der Lage sind, Armut zu vermeiden und Wohlstand zu steigern, sondern das Gegenteil passiert. Die Menschen werden immer ärmer im Land und das hat viele Ursachen. Das liegt daran, dass die Preise immer weiter steigen. Das liegt daran, dass die Abgabenlast, die Steuern und Abgaben immer weiter steigen. Und das liegt auch an der Armutsmigration und das zeigt sich an den Zahlen ja ganz klar. Wir haben hier ganz klar eine strukturelle Krise, die geschaffen wurde durch die Altparteien. Nehmen wir die hohe Steuer- und Abgabenlast. 1,8 Millionen, die Vollzeit beschäftigt sind, sind laut diesem Bericht von Armut bedroht. Und das ist das Ergebnis einer viel zu hohen Steuer- und Abgabenlast. Und das ist ein strukturelles Problem. Und wenn der Armutsbericht davon spricht, dass 33% der Ausländer in Deutschland von Armut gefährdet sind, zeigt das, dass die Migrationspolitik dafür gesorgt hat, dass arme Menschen nach Deutschland kommen. Und das ist nicht das kann nicht das Ziel einer vernünftigen und pragmatischen Migrationspolitik sein. Die Prioritätensetzung der vergangenen Regierung war eben eine andere. Man hat die Prioritäten nicht darauf gesetzt, dafür zu sorgen, dass jemand am Ende eines Erwerbslebens eine vernünftige Rente bekommt. Stattdessen gibt es heute immer mehr Armutsrenten. Man hat das Problem, dass Erwerbsbiografien unterbrochen wurden. Das heißt, man nicht durchgängig in einem Beruf tätig war, vielleicht auch mal Jahre Teilzeit gearbeitet hat. Und das wirkt sich alles dann später im Rentenalter auf die Rentenzahlung aus. Und das andere Problem besteht eben darin, dass die Kosten in Deutschland über die vergangenen Jahre extrem gestiegen sind. Der Wohnraum ist teurer geworden, Lebensmittel sind teurer geworden, Energiekosten sind teurer geworden und die Renten sind eben nicht im selben Maße gewachsen. Und das ist eine fatale Entwicklung, die dazu führt, dass das Vertrauen in den Staat erodiert, das Vertrauen in die Altparteien erodiert und man wünscht sich eine Regierung, die sich endlich genau um diese Probleme kümmert und die Probleme vor allem offen anspricht und auch Lösungen anbietet.
0: Brüssel versucht, die russisch-orthodoxe Kirche aus Armenien zu verdrängen. Das geht aus Informationen hervor, die der russische Auslandsgeheimdienst erhalten hat. Demnach versucht Brüssel, den Bruch mit der russisch-orthodoxen Kirche zu einer zwingenden Voraussetzung für den

0: Beitritt Armeniens zu machen.
1: Die EU versucht, der Diözese Jerewan Armenien, der russisch-orthodoxen Kirche, die Nutzungsrechte an kirchlichen Immobilien zu entziehen und ihren Dialog mit lokalen religiösen Einrichtungen, vor allem mit der armenisch-apostolischen Kirche, zu behindern.
0: Laut einer Mitteilung des russischen Auslandsgeheimdienstes SVR versucht die EU-Partnermission in der Republik, der russisch-orthodoxen Diözese Jerewan Armenien, das Nutzungsrecht an kirchlichem Eigentum zu entziehen und ihren Dialog mit der armenisch-apostolischen Kirche zu behindern. Als Brüssel führt die Behörde den Fall des Pfarrers Timofei Kasarin an. Ihm wurde vorgeworfen, die bevorstehende Parlamentswahl in Armenien zu sabotieren. Das waren die TD-Nachrichten. Anschließend kommt hier die Sendung Russland danach. Ich bin Wladimir Ranoff und um 22 Uhr wieder für Sie da. Bis dann.

0: Darf ich jetzt?
1: Ja, jetzt kannst du sie aufmachen. Heute ist der große Tag.
0: Der große Tag.
1: Der große Tag.
0: Der Tag, an dem die Geschenke aufgemacht werden.
1: Einfach so?
0: Ist das eine Kühlbox?
1: Nein. Also, was ist das?
0: Ich weiß nicht. Ist das ein Grill?
1: Ja.
0: Das ist...
1: Ja, das ist ein Grill.
0: Dann müssen wir dafür noch Fleisch kaufen. Vielen Dank. Ein tolles Geschenk. Jetzt brauchen wir nur noch Grillkohle und Fleisch.
1: Wo sollen wir das alles aufbauen?
0: Im Hotelzimmer.
1: Was?
0: Muss man das etwa draußen machen?
1: Ja, eigentlich schon. Du kannst es ja drin anmachen und versuchen, das Hotelzimmer nicht abzufackeln.
0: Das Geschenk ist super. Aber jetzt müssen wir es so schnell wie möglich einsetzen. Aber heute müssen wir noch fahren.
1: Hier, Ilja, das ist auch für dich. Es wird Zeit, dass du endlich Deutsch lernst. Du hast genug Zeit vertrödelt.
0: Danke. Soll ich von hier bis hier lernen?

0: Welches Thema willst du? Haus oder Mensch? Werde zum Thema Mensch. Gesicht, Körper.
1: Wie wäre es mit Gesundheit? Wobei, nein, Gesundheit ist zu schwierig.
0: Gesundheit ist zu schwierig.
1: Wie wäre es mit Arbeit?
0: Oder Essen?
1: Ja, Essen ist gut. Machen wir das.

0: Die Nahrungsmittel.
1: Die Nahrungsmittel.
2: Ja, so ungefähr.
1: Die Nahrungsmittel. Die Nahrungsmittel.
3: So, richtig?
2: Ja. So, das hier wird jetzt einfacher.
3: Lies einfach vor, ich muss auf die Straße achten.
2: Okay, Thema Fleisch.

0: Fleisch ist perfekt.
1: Das hier solltest du auch wissen. Ich esse.
2: Ich esse.
3: Ich esse.
2: Ich esse.
3: Esse
2: die Butter.
1: Ja.

0: Margot, willst du ein Glas Honig aufhängen?
1: Ich habe an diese Oralamulette hier gedacht.
0: Mir gefallen sie nicht.
1: Mir schon.
0: Mir nicht.
1: Ich will den hier aufhängen.
0: Ich aber nicht.
1: Spielverderber.
0: Ich mag solche Dinger hier, die herumbaumeln.
1: Das sind so viele. Sag.
2: Ich lecke
3: den Hahn.
2: Den Hahn. Ich lecke den Hahn.
0: Was habe ich gesagt? Roter Hahn?
1: Nein, ich lecke den Hahn.
4: Ha ha ha!

Von der Langfahrt, die fast den ganzen Tag eingenommen hat, waren wir müde und wollten nichts anderes als schlafen und essen. Aber essen wollten wir mehr. Wir haben uns gedacht, dass Essen eigentlich auch ein wichtiger Bestandteil jedes Wirtschaftszweiges ist. Wer gut isst, arbeitet gut. Wir brachen daher zu einem sehr seriösen Ort namens Haus der Pelmeni auf, wo uns Brot und Spiele erwarteten.

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1: Meine Freunde, jedes Volk kann man nicht nur anhand seiner Kunst, Literatur oder Architektur beurteilen, sondern auch anhand seiner Küche. Üppig tischen wir auf, für euch ganz fein. Ein Fest der Sinne wird es sein. Ihr fragt euch sicher, wie es schmeckt. Mit Pelmeni haben wir den Tisch gedeckt. Heute werden wir dieses Fest mal genießen, Inspiration schöpfen, uns unterhalten, zusammen Pelmeni kneten und was am wichtigsten ist, sie später auch verkosten. Ich freue mich, Sie herzlich im Kaufmann Smirnov Haus begrüßen zu dürfen. Man könnte meinen, dass Pelmeni eine traditionelle russische Speise sind. Obwohl sehr viele Versionen zu ihrer Herkunft besagen, dass sie ursprünglich aus China stammen.
2: Auch hier mischen wieder die Chinesen mit.
1: Die historische Bezeichnung dafür lautete Xiaozi.
2: Xiaozi?
1: Ja.
3: Übersetzt heißt das
2: Pelmeni.
1: Pelmen. Im Ural erfreute sich dieses Gericht, bestehend aus Fleisch und Teig, großer Beliebtheit. Die Bewohner der Region Perm nannten dieses Gericht Pelmen, was übersetzt aus dem Kommipermärkischen Ur aus Brot bedeutet. Früher galten Pelmeni in Russland als Festtagsgericht. Die ganze Familie saß an einem Tisch und die Familien waren damals sehr groß. Sie saßen zusammen, redeten, machten Witze und sangen manchmal sogar, während sie Pelmeni kneteten. Dieses Gericht wurde als Winterspeise bezeichnet. Im Herbst wurden Fleischvorräte angelegt und geknetet wurde dann hauptsächlich im Winter. Aber wenn im Sommer Pelmeni geknetet wurden, wurden Kräuter hinzugetan. Besonders beliebt waren da Brennnesseln.
2: Echt?
1: Die Brennnesseln geben dem Fleisch so einen pikanten Geschmack.
3: Und sie wachsen überall kostenlos.
1: Das hier ist ein spezieller Trog, ein Knettrog.
3: Damit kann man Wäsche waschen und Teig kneten.
1: Ja, heute ist alles sehr bequem. Man macht den elektrischen Fleischwolf an und das Hackfleisch ist fertig. Früher wurde das Fleisch von Hand zerhackt. In solchen Trögen wurde das Fleisch verarbeitet und klein gehackt. Auch Pilze und Kohl hat man klein gehackt. Dafür wurden spezielle Hackmesser benutzt.
3: Heute ist es noch einfacher. Man kann die Pelmeni direkt kaufen. Da braucht man nicht einmal einen automatischen Fleischwolf.
1: Ja.
3: Oder man bestellt sie sich, wie wir das später machen werden.
1: Deswegen werden sie auch Junggesellenkost genannt. Kommen wir jetzt zum Kneten der Pelmeni. Übrigens, in vielen Regionen sagt man Pelmeni kneten. Aber nur im Ural nennen wir das Pelmeni walken.
2: Walken?
1: Man kann beides dazu sagen.
3: Zum Walken.
2: Dann walken. Wir sind ja schließlich im Ural.
1: Im Ural werden sie gewalkt.
2: Hört sich atmosphärischer an.
1: Kommen wir jetzt zum Pelmeni-Kneten.

0: Oh Mann.
1: Zum Walken, ganz genau.
0: Bewerten Sie meinen Pilmen?
1: Hervorragend, hervorragend, gut gemacht. Als nächstes machen wir Tiger-Pilmeni. Diese werden mit Pilzen, zum Beispiel Honigpilzen, aufgefüllt.
0: Werden sie anders geknetet?
1: Ja, jetzt kneten wir anders.
0: Das kriege ich hin, ich habe es fast. So ist es richtig, oder? Darf ich damit angeben?
1: Ja, aber besser hier noch ein bisschen. Als nächstes machen wir sogenannte Flusspelmeni mit Hechtfleisch. Um die Fleischpelmeni von den Fischpelmeni zu unterscheiden, kneten wir sie in Fischform. Etwa so. Dabei kommt so ein Fisch raus. Für die Kleinen sieht das eher nach einer Rakete aus.
2: Für mich sieht das auch eher wie eine Rakete aus.
1: Aber die Großmütter hier nennen diese Pelmeni Ziegen. Als nächstes bereiten wir Großmütter-Pelmeni zu.
0: Großmütter?
1: Was glauben Sie, was kommt da rein?
2: Kohl?
0: Brennnesseln? Nein?
1: Das ist Rettich.
0: Ah, Rettich.
1: Genau, Rettich. Zum Nachtisch gibt es Wareniki mit Kirschen. Sehr lecker. So gut, wie ihr das heute gemacht habt, erkläre ich euch heute zu Pelmeni-Feen.
0: Du bist heute eine Pelmeni-Fee.

0: Wenn wir ehrlich sind, hat man uns beim Kneten der Pelmeni natürlich etwas unter die Arme gegriffen.
1: Ich habe es auch so hinbekommen.
0: Den großen da habe ich gemacht.
1: Probieren wir erstmal die mit Fleisch.
0: Willst du etwas scharfe Soße?
1: Ja.
0: Da man uns beim Zubereiten geholfen hat, ist das alles wirklich gut geworden.
1: Pelmeni war nicht der einzige Grund für unseren Besuch in Mias. Unser Hauptziel war es, die Fabrik zu besuchen, in der die legendären Urallastwagen hergestellt werden. Dieses Fahrzeug hat seinen hervorragenden Ruf wahrlich verdient. Über die Geländegängigkeit des Urals ranken sich Legenden und über ihre einfache Handhabung und Zuverlässigkeit weiß jeder Bescheid. Die Lastwagen von Ural wurden im Zweiten Weltkrieg im Kampf gegen Nazi-Deutschland eingesetzt und haben zum Sieg der Sowjetunion beigetragen.
0: Die Geschichte des Uraler Automobilwerks begann am 30. November 1941. An diesem Tag ordnete das Verteidigungskomitee der UdSSR die Errichtung einer Produktionsanlage für Motoren und Getriebe in Mias an, die aus dem Stalin-Automobilwerk in Moskau hierher evakuiert worden war. Im eisigen Winter 1941 wurde Tag und Nacht unter freiem Himmel an der Montage der Fabrikwerkstätten gearbeitet. Mitte Sommer 1942 wurde das Fabrikgelände und die dazugehörende Arbeitersiedlung schließlich fertiggestellt.
1: Anfang 1943 wurde die Entscheidung getroffen, die Lastwagenproduktion vollständig nach Mias zu verlegen. Am 8. Juli 1944 rollte der erste Lastwagen CIS-5W vom Band. Bereits ein Jahr nach der Fertigstellung der ersten Fahrzeuge konnte die Fabrik 6.800 Fahrzeuge für die Front und die Volkswirtschaft ausliefern.
0: Vitali, als wir diese Produktionshalle betreten haben, war Margos erste Frage, ob hier Züge, also Zugwaggons, gebaut werden.
1: Sieht nach Waggons aus.
2: Das sind Kleintransporter, also Pritschenwagen, die als Busse verwendet werden. Das sind Geländefahrzeuge, die unter schwierigen Bedingungen eingesetzt werden und unter solchen Bedingungen Menschen transportieren. Sie werden Kombinationsbusse genannt.
0: Aber hier gibt es auch Muldenkipper, oder?
2: Ja, Muldenkipper gibt es hier auch. Das hier ist die Abteilung für Spezialtechnik. Dazu gehören auch Fahrzeuge mit Kippbrücken verschiedener Kapazitäten und Kombinationsbusse, ebenfalls in verschiedenen Modifikationen. Wir stellen sie her, schweißen, bauen sie zusammen und installieren sie auf das Fahrgestell.
1: Findet das in dieser Produktionshalle statt?
2: Ja.
1: Die Fabrik ist wirklich groß. Wie viele Werkhallen gibt es in der Fabrik insgesamt und was wird hier gemacht? Findet hier die Endmontage statt?
2: Hier stehen wir ganz am Anfang der Produktion. Wir bekommen Rohlinge geliefert, schweißen sie als allererstes zusammen, zum Beispiel für einen Muldenkipper. Hier haben wir gerade neue Lackierkabinen, mit denen wir die Fahrzeuge lackieren. Wenn wir zum Beispiel beim Muldenkipper bleiben, so wird danach das Fahrgestell herangezogen. Alles wird auf das Fahrgestell installiert und die nötige Verkabelung und Elektronik werden verlegt. Danach ist das Fahrzeug fertig und kann ausgeliefert werden.
0: Aber das sind noch längst nicht alle Modifikationen, oder? Das sind nur zwei von vielen, die ihr hier herstellt.
2: Alles, was wir herstellen, können Sie hier sehen. Wir stellen in dieser Fabrik nur Muldenkipper und Kombinationsbusse her.
0: Und die ganze Uralfabrik?
2: Alle Modifikationen von Uralfahrzeugen?
0: Sind das unendlich viele?

0: Bitte.
1: Was wird mit den Geräten gemacht, die vor den Sanktionen gekauft wurden? Wie können sie erhalten und gewartet werden? Wie sehen die Pläne hierzu aus?
0: Das Servicepersonal ist bereits ausgebildet. Diese Geräte haben wir etwa seit einem Jahr und sie werden von unseren Reparaturcrews gewartet. Einige Beziehungen zum Westen bleiben weiterhin bestehen, was bedeutet, dass es in Russland weiterhin möglich ist, die Geräte zu warten.
1: Oleg Timakura, alles im Grunde recht bekannt, aber in Zentralrussland sind Mas- und Kamaz-LKWs beliebter. Erzählen Sie uns von der Firma Ural. Welche Laster stellen sich hierher?
2: Also ich glaube nicht, dass unsere Autos nur in der Uralregion anzutreffen sind. Das ist schließlich eine Marke mit einer mehr als 80-jährigen Geschichte. Jeder kennt sie.
3: Margot ist ein Mädchen, sie darf solche Fragen stellen.
2: Ja, natürlich.
1: Ah komm, wir haben die Fragen zusammengeschrieben.
3: Ich habe diese Fragen nie gesehen.
2: In Wirklichkeit ist es so, dass die Ural-Autofabrik seit vielen Generationen die Geburtsstätte legendärer Kraftfahrzeuge ist. Diese Autos symbolisieren Wagemut, Brutalität und Geländegängigkeit. All das, was seit jeher mit dem Ural in Verbindung gebracht wird. Und das sind Autos, die weltweit bekannt sind. Wenn ich mich nicht täusche, wurden sie vor den aktuellen Ereignissen in über 40 Länder exportiert. Wir haben sie in 40 Länder ausgeliefert.
1: Und wohin?
2: In ganz unterschiedliche Länder. Jetzt aktuell, angesichts der Situation, mit der unser ganzes Land konfrontiert wurde, konzentrieren wir uns vor allem auf das nahe Ausland. Wir bleiben nicht stehen und die Nachrichten schrecken uns nicht ab. Ich bin mir sicher, dass die Ural-Autofabrik in ihrer 80-jährigen Geschichte mehr als einmal vor schwierigen Problemen stand. Aber wir haben sie immer erfolgreich gelöst und alle Hindernisse überwinden können. Die aktuelle Situation wird da keine Ausnahme sein. Ich bin mir sicher, dass wir sie bewältigen werden.
1: Wie schwer war das letzte Jahr überhaupt für Sie? Was hat sich verändert?
2: Das letzte Jahr war in der Tat recht schwierig. Aber wir haben diese schwierigen Umstände mit erhobenem Haupt bewältigt. Wir sehen überall Wachstum. Bei unseren Profiten, bei den Produktions- und bei den Verkaufszahlen.
3: Und was ist mit den technischen Komponenten und Details der Autos? Wie läuft es da mit dem Importersatz?
2: Nun, aktuell verwenden wir etwa zu 20% ausländische Komponenten. Aber wir investieren aktiv in unsere eigene Produktion.
3: Wir wollten noch folgende Fragen stellen. Wir kennen uns absolut nicht aus. Ist das ein Front- und das ein Heckmotorfahrzeug?
2: Die mit der herausstechenden Nase sind Frontmotorfahrzeuge.
1: Ja.
2: Und die mit dem Schnabel Heckmotorfahrzeuge.
3: Ich sehe nur wenige Heckmotorfahrzeuge auf der Straße. Ist das eine Art neue Nische oder sind das einfach Spezialfahrzeuge? Ich meine, der Frontmotor ist ja eine Art Markenzeichen.
2: Ja, der Frontmotor ist in der Tat eine Art Markenzeichen. Man bezeichnet diese Konstruktion auch als 1,5 Sicherheitsmeter. Sie bietet bestimmte funktionelle Vorteile beim Überwinden bestimmter Hindernisse auf der Straße. Der Ural ist unter anderem aufgrund solcher Besonderheiten seiner Karosserie für seine extreme Geländegängigkeit bekannt. Es wurde ja viel über Importersatz gesprochen, aber...
1: Jetzt heißt es ja nicht mehr Importersatz, sondern...
2: Souveränität, industrielle Souveränität. Unser Land und unsere gesamte Industrie müssen souverän und unabhängig sein. Also
3: klingt logisch.
2: Ja, das sind Ziele, die wir anstreben müssen. Alle Hersteller stehen vor diesen Aufgaben und die Ural-Autofabrik ist da keine Ausnahme.
1: Aber ich kenne ein Land, das da Einwände haben könnte und das ist China. Chinesische Produkte sind jetzt überall. Was sollen wir dagegen tun? Die Chinesen liefern ganze LKWs, aber auch Teile und Komponenten. Wie sollen wir mit dieser chinesischen Omnipräsenz klarkommen?
2: Wir müssen unsere eigene Produktion fördern und uns auf die Kapazitäten unserer Fabrik verlassen. Wir müssen unser Personal beibehalten und erweitern und uns selbst ambitionierte Ziele setzen.

Bei Ural hatten wir endlich Glück und haben es auf das Testgelände geschafft, wo wir die ganze Leistungskraft dieser Autos ausprobieren konnten. Um das zu schaffen, braucht es viel Können und Kraft. Deshalb stand uns Alexei zur Seite, der dieses Monster besser kennt als seine eigenen vier Wände. Oh Gott, oh nein! Oh nein!

0: Alexei!
1: Sei nicht so feige.
0: Oh, was ein Glück, das Handy ist hell geblieben. Wo fahren wir hin?
1: Nach rechts. Du warst doch immer ein Fan von Jeeps. Das hier ist der König der Jeeps, Margot.
0: Mir gefällt das.
1: Echt?
0: Ja.

0: Ich hatte die wunderbare Idee, ein Verfolgungsrennen zu organisieren. Alexei war dabei mit seinem Ural natürlich der Anführer, während Margot, der Neva und ich versuchten, uns nicht abhängen zu lassen.
1: Oh Gott!

0: Natürlich lief nicht alles glatt, aber wir gaben unser Bestes. Halt das mal.
1: Und jetzt? Wir stecken fest. Okay, jetzt anschnallen und los.
0: Mal verdammt, schon wieder. Wie kann das sein? Nein, nein, bloß nicht.
1: Ilja, lass das. Oh nein, Ilja! Das ist noch schlimmer. Wir rutschen gleich seitwärts runter.
0: Diesmal schaffe ich's.
1: Nein, lass gut sein.
0: Margot, komm schon, ein letzter Versuch. Bereit?
1: Ja.
0: Los geht's.
1: Los, los, los, los, komm schon.
0: Nein, was soll das? Wir rutschen wieder runter, Margot.
1: Oh nein.

0: Das war's. Das war einfach.
1: Ich brauche einfach mehr Anlauf.
0: Nein, lass gut sein.
1: Warte einfach ab.
0: Nein, lass es einfach.
1: Vielleicht muss ich einfach ein Ural-T-Shirt anziehen.
2: Ich trage eins.
1: Echt? Dann liegt es daran.
2: Warte, ich schau mal nach. Ja, stimmt, ich trage ein Ural-Shirt.
1: Vielleicht brauche ich auch ein Ural-Shirt.
0: Dein Ernst? Du fährst doch eine Niva, damit wirst du ihn nur noch mehr verärgern.
1: Glaubst du?
0: Ja.
1: Brauche ich dann ein Lada-Shirt?
0: Ja.
1: Hier auf dem Ural bringt das vierte Mal Glück. Ich werde diesen Hügel erklimmen.
0: Okay, Versuch Nummer 4.

0: Tag, Niva.
1: Ich hab's geschafft. Und jetzt ist Margot dran, den Niva kaputt zu fahren.
0: Ich will es auch ausprobieren.
1: Dir ist doch klar, dass Alexei schon weg ist. Uns kann niemand abschleppen.
0: Ich fahre da nicht hin.
1: Willst du auf diesen Hügel da drüben?
0: Alexei ist ja schon weg und das hier ist...
1: Hey, vielleicht. Nein, die Strecke da ist zu schwer. Du kannst dahin, auf diese Teile da. Da ist es auch cool. Willst du das Auto zu Schrott fahren?
0: Ich dachte, das muss so sein.
1: Nein, es soll nicht auf den Unterboden aufprallen.
0: Und wie verhindere ich das?
1: Fahr einfach langsamer. Langsamer, langsamer.
0: So ein Mist, ich will nicht mehr fahren. Ich fahre nicht mehr.

0: Komm, schau dir an, was du angerichtet hast.
1: Nein, sag es mir.
0: Sieh es dir selbst an.
1: Nein, nein.
0: Schau es dir an.

0: Nimm dein Bein weg. Er trinkt nur, lass ihn.
1: In der Ecke liegt noch was. Da, schau, alles Müll. Du trägst kein Stroh?
2: Ich warte auf den Dünger.
1: Als ich erfuhr, dass meine Mutter gestorben war, sagte ich gleich, dass ich die Kinder nicht weggeben wollte.
2: Unter einem Dach mit Brüdern und Schwestern sind wir besser aufgehoben als in einem Waisenhaus.
3: Jenja nennt sie manchmal Mama. Manchmal rutscht es ihm raus und er nennt sie Mama.
1: Sie wissen, dass ich nicht ihre Mama bin, sondern ihre Schwester. Ein Kindermädchen.
0: Als ich in Libyen ankam, sperrte mich ein Vermittler in ein Zimmer, während ich zu Hause anrief. Mir wurde gesagt, er würde mich nicht freilassen, wenn ich kein Geld beschaffe.
4: Mitglieder der afrikanischen Mafia versprechen ihnen eine sichere und schnelle Überfahrt nach Europa. Aber sobald sie in Libyen ankommen, werden sie versklavt. Sie erreichen also nicht Europa.
0: Da es in Libyen keinen Schutz gibt, wollen wir nach Italien. Nur Italien kann uns schützen. Denn es ging um 5 Milliarden Euro öffentliche Gelder. Die Wirtschaftselite der Welt sorgt absichtlich dafür, dass diese Menschen importiert werden. Und sie werden zu Sklaven des neuen Jahrtausends.
5: Dieses Forschungsschiff ist jetzt auf einer sehr ungewöhnlichen Mission. Es soll sich einen Monat lang mit dem Eis treiben lassen.
6: Wir arbeiten in einer neuen Art von Station. Schiff und Eis. Das ist unser Zuhause für die nächsten Tage, vielleicht Monate. Also macht euch bereit für die Drift.
7: Atmosphärentests der Erdoberflächenschicht, der Grenzschicht und die Ionosphäre.
5: Wir registrierten Temperatur, Salzgehalt, Druck, die Strömungsgeschwindigkeit und Richtung sowie hydrophysikalische Eigenschaften.
8: Am liebsten würde ich herumlaufen und schreien. Das Eis ist gebrochen. Da ist er. Ich sehe ihn.
9: Da vor dem Haus?
7: Auf der einen Seite waren Häuser und auf der anderen Seite die Pavillons.
5: Ich hatte keine Angst, weil ich nicht wusste, wovor.

0: Ukrainischer Terrorismus. 8 Menschen kamen bei einem Angriff einer ukrainischen Drohne auf einen Linienbus in der Volksrepublik Donetsk ums Leben. 11 weitere Menschen wurden verletzt. St. Petersburger Wirtschaftsforum 2026. Das internationale Wirtschaftsforum in der Stadt an der Neva hat begonnen. Vertreter von mehr als 100 Ländern sind zusammengekommen, um über die Perspektiven der internationalen Zusammenarbeit und den Ausbau der Geschäftsbeziehungen zu beraten. Trauriger Armutsrekord. Nach Angaben des Paritätischen Gesamtverbands leben mehr als 13 Millionen Menschen in Deutschland in Armut. Das sind mehr als 16% der Gesamtbevölkerung. Besonders betroffen sind Alleinerziehende, Singles und ältere Menschen. Experten und Politiker führen die Verarmung auf eine unvernünftige Regierungspolitik zurück. Einen schönen guten Abend und herzlich willkommen bei TD. Mein Name ist Vadim Ivanov und los geht's wieder. 8 Passagiere kamen ums Leben, weitere 11 wurden verletzt, als eine ukrainische Drohne einen Linienbus in der Volksrepublik Donetsk traf. Das teilte der Leiter der Region, Denis Buschilin, mit. Der Bus war von Moskau nach Simferopol auf der Krim unterwegs und wurde in der Stadt Jenaki, wo in der Volksrepublik Donetsk, von einer ukrainischen Drohne angegriffen. Zuvor hat der Republiksoberhaupt Buschilin von einem Toten und 6 Verletzten infolge der Angriffe der ukrainischen Streitkräfte auf die Volksrepublik berichtet. In mehreren Städten und auf der Ringstraße in Donetsk wurden Lastkraftwagen und Zivilfahrzeuge beschädigt. Neben der Volksrepublik Donetsk war auch St. Petersburg das Ziel eines ukrainischen Drohnenangriffs. Er wurde heute früh verübt, noch vor der offiziellen Eröffnung des Internationalen Wirtschaftsforums, das heute in St. Petersburg begonnen hat. Der Gouverneur der Stadt sprach von 50 abgeschossenen Drohnen. Es wurden mehrere Verletzte gemeldet. Die Sprecherin des russischen Außenministeriums, Maria Sacharowa, verurteilte im Interview mit RT im Rahmen des Forums die Terroranschläge des Kiewer Regimes.
1: Einerseits erleben wir derzeit eine beispiellose Grausamkeit. Andererseits berichte ich jede Woche bei den Pressekonferenzen des Außenministeriums, die ins Englische, ins Französische und in andere Sprachen simultan gedolmetscht werden, darüber, wie viele Zivilisten, Kinder und Frauen in der vergangenen Woche in verschiedenen Regionen unseres Landes getötet wurden. Manchmal kommt es leider vor, dass ich berichten muss, dass es auch unter Säuglingen und Senioren Tote gegeben hat. Das sind blutige Terroranschläge, nicht nur ein Anschlag, sondern eine Kette von Anschlägen. Aber es ist eine Kette, die durch eine Ideologie verbunden ist. Das ist das Schrecklichste, was passieren kann, wenn sich ein Staat, in diesem Fall die Ukraine, vollständig in ein terroristisches Regime verwandelt hat, das einen klaren Plan zur Vernichtung der Zivilbevölkerung verfolgt. Das betrifft nicht nur unser Land. Das Gleiche geschieht auch in Afrika. Das Gleiche geschieht auch im Nahen Osten und in Nordafrika. Diese Ideologie ist zur staatlichen Ideologie geworden. Es ist ein endloser Zustrom von Geld, Finanzmitteln und Waffen von verschiedenen internationalen Akteuren.
0: Nun zu den Nachrichten aus St. Petersburg, wo heute das Internationale Wirtschaftsforum begonnen hat.

0: Dieses Jahr steht die Veranstaltung unter dem Motto »Ein pragmatischer Dialog, der Weg in eine stabile Zukunft«. Nach Angaben des außenpolitischen Beraters des russischen Präsidenten Juri Uschakow werden rund 20.000 Menschen an der Veranstaltung teilnehmen. Auf dem Forum in Petersburg werden Vertreter von mehr als 100 Ländern zusammenkommen, darunter Delegationen aus China, Brasilien, Laos, den Philippinen und Nordkorea. Die amerikanische und die deutsche Delegation nehmen nach einer langen Pause wieder an der Veranstaltung teil. Das Gastland des Forums ist in diesem Jahr Saudi-Arabien. Der Ehrenstatus steht im Zusammenhang mit dem 100-jährigen Jubiläum der diplomatischen Beziehungen zwischen dem Königreich und Russland. Auf dem Forum werden Politiker aus 76 Ländern erwartet, ebenso wie die Leiter internationaler Organisationen, darunter der Gemeinschaft unabhängiger Staaten, der OPEC, des Forums der gasexportierenden Länder und der BRICS. Der Geschäftsführer von Master Lock Engineering, Leo Eppinger, ist einer der Teilnehmer des Internationalen Wirtschaftsforums. Er betonte, dass viele deutsche Unternehmen nach Russland zurückkehren wollen, wenn sich die politische Lage stabilisiert hat.
1: Wir haben jetzt, inzwischen haben wir knapp mehr als 22 Mitarbeiter sind hier. Wir sind ein technisches Unternehmen. Wir reparieren Maschinen. Wir arbeiten hauptsächlich im Energiesektor und wir reparieren Turbinen, wir reparieren Gasmotoren, Kompressoren. Zum Großteil, ja, also in diesem Sektor sind wir tätig. Und dieser Sektor ist nicht den Sanktionen, auch heutzutage nicht von Sanktionen betroffen. Und wir führen weiterhin solche Reparaturarbeiten durch. Jetzt ohne unsere ehemaligen Eigentümer aus der EU. Man muss ja jeden Fall einzeln betrachten. Ja? Ich habe auch einige Bekannte gehabt, die auch, einige sind sofort weggeflogen. Einige sind nach einem halben Jahr oder nach einem Jahr weggezogen und in jedem Fall war das immer, es war jedes Mal ein Einzelfall. Ja? Und meistens hat das natürlich auch mit, natürlich politisch bedingt hat es zu tun, ob man arbeiten kann, zum Beispiel Siemens ist weggegangen. Sie haben diese Entscheidung getroffen, okay, das ist deren Entscheidung und die Mitarbeiter sind natürlich gezwungen gewesen, dann auch wieder zurückzugehen nach Deutschland. Ja. Also zum Großteil sehe ich da, es hat wirklich rationale Gründe gehabt. Bei den Mitarbeitern, die

0: Russland verlassen mussten. Ja, ob dann emotionale Gründe im Mutterhaus gewesen sind, das weiß ich nicht, kann durchaus sein. Aber persönlich, deutsche Mitarbeiter, Experts, ja, oder andere Mitarbeiter, die hier in Russland gelebt und gearbeitet haben, das war dann bei denen mit größter Wahrscheinlichkeit war das eine rationale Entscheidung. Und natürlich, also die, mit denen ich mich unterhalte, ja, die sagen, sie wären natürlich interessiert daran, wieder zurückzukommen, wenn sich die Lage, die politische Lage wieder stabilisiert hat.
1: Der Unternehmer Hans-Jörg Müller ist der Ansicht, die gestiegene Zahl deutscher Unternehmen, die am Forum in St. Petersburg teilnehmen, zeige, dass sie sich nicht länger mit Verboten abfinden wollen, die ihre Entwicklung schaden.
2: Ich denke, das kann man sagen. Weil ja aus dem politischen Deutschland oder überhaupt aus der politischen Europäischen Union ja eine Komplettblockade Russlands angestrebt wird. Man möchte mit Russland überhaupt über gar nichts mehr sprechen. Ich bin jetzt auch ein paar Jahre schon hier auf dem Wirtschaftsforum und ich sehe auch, so viele deutsche Unternehmen wie dieses Jahr waren die letzten Jahre nicht hier. Es sind ja auch mit jetzt zum Beispiel Herrn Bruch, dem Inhaber des Globus-Supermarktes, ist jetzt auch wirklich ein Schwergewicht jetzt auch gekommen. Der deutschen familiengeführten Industrie. Und das ist für mich schon ein Zeichen, dass die Wirtschaft nicht mehr bereit ist, diese Verbote, diese Kontaktverbote oder diese überhaupt Handelsverbote hinzunehmen, wenn es zu lange natürlich auf Kosten ihrer ökonomischen Entwicklung geht. Ich finde es übrigens ein sehr ermutigendes Zeichen, weil je mehr gesprochen wird, je mehr kooperiert wird, je mehr Handel getrieben wird, desto kleiner ist die Gefahr eines heißen Krieges.
1: Die Teilnahme deutscher Unternehmer und vor allem der AfD-Politiker am Internationalen Wirtschaftsforum in St. Petersburg hat eine Kritikwelle ausgelöst. Deutsche Politiker und Medien warfen ihnen vor, unsolidarisch zu handeln und sogar mit russischen Geheimdiensten zusammenzuarbeiten.
3: Die AfD-Politiker, die sich in St. Petersburg von Putins Apparat hofieren lassen, geben dem Kreml genau das, was er braucht. Ein Bild westlicher Zerrissenheit.
4: Sicherheitspolitisch ist die Reise aus meiner Sicht hochproblematisch. Sie stärkt die Propaganda des Kremls, eröffnet Einfluss- und Anbahnungsräume für russische Geheimdienste und berührt deutsche Sicherheitsinteressen.
3: Wir wissen ja aus den Erkenntnissen unserer Sicherheitsbehörden, dass russische Nachrichtendienste gezielt Kontakte zu politischen Entscheidungsträgern suchen, Einflussoperationen betreiben und versuchen, Informationen abzuschöpfen. Jeder eigenmächtige politische Kontakt mit Vertretern des russischen Machtapparats schafft daher sicherheitspolitische Risiken.
1: Der AfD-Vertreter haben die Vorwürfe zurückgewiesen und betont, Diplomatie und Dialog sollen die Kriegsrhetorik ersetzen.
3: Die CDU bezeichnet unsere Reise nach Russland als Kniefall vor einem Kriegsverbrecher. Ist der CDU schon mal in den Sinn gekommen, dass wir als AfD sie auch deshalb bundesweit überholt haben, weil die Menschen endlich wieder Diplomatie wollen, statt der täglichen Kriegsrhetorik? Meine AfD-Kollegen und ich reisen nach Russland, um für den Dialog einzutreten, welchen Merz und seine CDU seit Jahren verweigern.
4: Jeder Krieg endet mit Diplomatie und jeder Handel beginnt mit Gesprächen. Wir müssen miteinander reden. Nur so können wir die Wirtschafts- und Energiekrise beenden. Darum nehmen wir als AfD-Delegation am Internationalen Wirtschaftsforum in St. Petersburg gemeinsam mit der deutschen Wirtschaft teil. Es ist eine Schande, dass die Merz-Regierung auf kindliche Trotzreaktionen statt auf erwachsenen Dialog setzt.
1: RT hat seinen Stand für die Gäste des Forums geöffnet. Die Besucher können mit einer Kugel einen symbolischen Schlag gegen die Grundpfeiler der westlichen Politik ausführen. Gegen Russophobie, Fake News, Zensur und Sanktionen. Außerdem ist jeder eingeladen, ein Foto mit den 15 wütenden RT-Zuschauern zu machen. Das sind westliche Politiker und Persönlichkeiten, die mit der RT-Berichterstattung besonders unzufrieden sind. 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Immer mehr Deutsche verlassen die Bundesrepublik. Im letzten Jahr wanderte eine Rekordzahl von ihnen aus. Laut den

0: Migrationsdaten des Statistischen Bundesamtes verließen 2025 so viele Deutsche das Land wie nie zuvor. 288.579 deutsche Staatsbürger zogen ins Ausland. Im Vergleich zu 2024 ist die Zahl um mehr als 18.000 gestiegen. Gegenüber 2015 hat sie sich mehr als verdoppelt. Die Hauptzielländer waren die Schweiz, Österreich und Spanien. Bemerkenswerterweise haben sich mehr als 3.300 Deutsche für Russland entschieden. Mehr als zum Beispiel für Dänemark oder Belgien. Die andauernde Krise und die Zukunftsängste treiben insbesondere viele junge Menschen dazu, Deutschland zu verlassen. Laut der Trendstudie Jugend in Deutschland 2026, an der mehr als 2000 junge Menschen im Alter von 14 bis 29 teilgenommen haben, hat ein Fünftel der Befragten konkrete Pläne, aus Deutschland wegzuziehen. Zwei Fünftel der Befragten können sich eine Auswanderung zumindest grundsätzlich vorstellen. Zu den Beweggründen gehören zum Beispiel die angespannte Wirtschaftslage, die hohen Mieten und der Wohnungsmangel, die das Leben vieler junger Menschen erschweren.
1: Die Ergebnisse der Trendstudie zeigen auf dramatische Weise, wie sehr die Belastungen der letzten Jahre den jungen Menschen zusetzen, in Form von Stress, Erschöpfung und wachsender Perspektivlosigkeit.
2: Die Studie unterstreicht, wie dringend junge Menschen verlässliche Perspektiven für Arbeit, Wohnen und finanzielle Sicherheit benötigen.
0: Der ehemalige FDP-Politiker Georg Pasterski erklärte, dies sei keine Auswanderung, sondern Flucht.
2: Sie nennen es Auswanderung, tatsächlich ist es Flucht. Laut Statistischem Bundesamt wanderten 2025 insgesamt 288.579 Bundesbürger aus. So viele wie noch nie. Flucht aus einem Land, das Leistungsträger bestraft und beschimpft, Faulenzer belohnt und immer weniger Perspektiven bietet.
0: Über die Folgen der massiven Abwanderung für die deutsche Wirtschaft, den Arbeitsmarkt und das Sozialsystem sprachen wir mit dem Chefökonomen am Institut für konservative Wirtschaftspolitik, Christopher Kofner. Er findet die Auswanderung der erwerbsfähigen und hochgebildeten Deutschen alarmierend.
3: Wenn man sich den Mikrozensus anschaut und auch die von mir genannten Studien des Bundesinstituts für Bevölkerungsforschung 2019, 2021, dann kann man herausstellen, dass ungefähr drei Viertel aller deutschen Auswanderer Deutsche ohne Migrationshintergrund sind und 76% sind Akademiker mit Hochschulabschluss und über zwei Drittel, 68,2% dieser Auswanderer befinden sich im besten erwerbsfähigen Alter, also zwischen 20 und 40 Jahren. 95% sind im erwerbsfähigen Alter. Also das schon allein zeigt uns, wie gravierend die Auswanderung dieser echten deutschen Fachkräfte ist, die wir verlieren durch die Auswanderung. Die Folgen sind natürlich, wir haben einen relativ höheren Fachkräftemangel in Deutschland. Das wird natürlich jetzt etwas gedämpft dadurch, dass wir leider in Deutschland eine Deindustrialisierung haben. Dennoch tendenziell erhöht es den Fachkräftemangel, die Auswanderung der Deutschen. Wir haben natürlich weniger Steuereinnahmen in Deutschland durch weniger gute Binnennachfrage und eine geringere Produktivität, wenn die, Akademiker mit Hochschulabschluss 76% auswandern. Gleichzeitig haben wir aber, dass im Zeitraum von nur 2015 bis 2025 knapp 7 Millionen Ausländer nach Deutschland netto eingewandert sind. Und das sind 630.000 Nettoeinwanderungen von Ausländern nach Deutschland. Das heißt, es hat einen dramatischen Effekt, sowohl wirtschaftlich als auch gesellschaftlich. Wirtschaftlich, weil zum Beispiel auch, wenn man sich den Mikrozensus anschaut, das hat unser Institut getan, dann sieht man, dass vor allem bei den Asylforderern, die nach Deutschland gekommen sind und weiterhin kommen, aus Afrika und den Nahen Osten, zwischen 55,5% und drei Viertel dieser Personen im erwerbsfähigen Alter haben keine Berufsqualifikation und 31% besitzen nicht einmal einen Schulabschluss. Und das setzt man jetzt wieder auch im Vergleich zu den deutschen Auswanderern, die wie gesagt zu drei Vierteln einen Hochschulabschluss haben und im besten erwerbsfähigen Alter sind. Unser Institut hat ausgerechnet, dass bis zum Jahr 2052 die Mehrheit der Bevölkerung werden nicht mehr Deutsche ohne Migrationshintergrund sein. Also die Mehrheit werden dann Deutsche mit Migrationshintergrund sein im Jahr 2052. Und insgesamt bis zum Jahr 2116 wird es keine autochthonen Deutschen mehr in Deutschland geben. Sie werden entweder ausgestorben sein oder ausgewandert sein. Also die Folgen sind wirklich alarmierend.
0: Über 13 Millionen Menschen in Deutschland leben in Armut. Nach Angaben des Paritätischen Gesamtverbandes ist es das höchste Niveau seit 2020. Besonders betroffen sind Alleinerziehende, Singles und ältere Menschen. Als armutsgefährdet gelten in Deutschland Menschen, die über weniger als 60% des mittleren Einkommens verfügen. Für alleinlebende Menschen sind es etwa 1.500 Euro netto im Monat, für Haushalte mit zwei Erwachsenen und zwei Kindern etwa 3.000 Euro. Laut dem Bericht des Paritätischen Gesamtverbandes stieg der Anteil der armutsgefährdeten Menschen 2025 um 0,6 Prozentpunkte gegenüber dem Vorjahr und erreichte mehr als 16% der Bevölkerung. Auch bei älteren Menschen ist die Situation angespannt. Unter ihnen liegt die Armutsquote bei 19,5%. Das heißt, jede fünfte Person ab 65 Jahren ist von Armut betroffen. Die Frauen sind mit fast 17% häufiger von Armut betroffen als Männer. Die regionalen Unterschiede bleiben ebenfalls groß. Die Armutsquote reicht von 12,6% in Bayern bis 27,5% in Bremen. Der Hauptgeschäftsführer des Deutschen Paritätischen Wohlfahrtsverbands, Joachim Rock, sprach von einer extrem krisenhaften Situation.
4: Kriterien. Wir schauen zum Beispiel auf die konkrete materielle und soziale Entbehrung. Das bedeutet, was können Menschen sich tatsächlich nicht leisten, welche eigentlich selbstverständlichen Dinge. Und da wiederholt sich der Befund, denn wir sehen, dass wenn man auf diese auch aus der offiziellen Statistik abgeleiteten Kriterien schaut, dann sind es über 10% der Menschen in Deutschland, die massiv materielle Entbehrungen erleiden müssen. Und über 5,6%, die erhebliche materielle Entbehrungen erleiden müssen, also nicht genügend die Wohnung heizen können im Winter, nicht genügend sich ernähren können, nicht ausreichend Kleidung zur Verfügung haben. Das sind weitere Faktoren, die wir immer.
0: Der Sozialverband Deutschland schlägt Alarm und weist auf ganz konkrete Auswirkungen der Armut auf den Alltag hin. Nach Angaben des Verbands konnten knapp 7% der Bürger im vergangenen Jahr die laufenden Kosten nicht vollständig decken. Besonders häufig fehlte den Menschen das Geld für Energie und Heizung sowie für notwendige Ersatzanschaffungen wie Kühlschrank oder Herd. In diesem Zusammenhang weisen die Linken und das BSW darauf hin, dass die hohe Armutsquote in Deutschland eine direkte Folge der unüberlegten Politik und der falsch gesetzten Prioritäten der Bundesregierung sei.
5: Armut ist das Ergebnis ungerechter Politik, die wir beenden wollen. Kinder, Alleinerziehende und Ältere leiden besonders stark darunter. Auch 1,8 Millionen Menschen in Deutschland sind arm, obwohl sie in Vollzeit arbeiten. Armut kostet sogar Lebensjahre, denn ärmere Menschen sterben deutlich früher als andere. Wir müssen Druck auf die Bundesregierung ausüben und landespolitische Mittel nutzen, damit alle sozial sicher sind.
6: Der Armutsbericht 2026 ist eine Bankrotterklärung. 13,3 Millionen Menschen armutsgefährdet, 300.000 mehr als im Vorjahr. Die Ampel-Nachfolger lassen das Volk verelenden und pumpen Milliarden in die Aufrüstung und einen sinnlosen Krieg in der Ukraine, statt in Wohnen, Renten und Kinder. Falsche Prioritäten. Geld für die Menschen statt für Krieg und Militär.
0: Der Sprecher der FDP-Fraktion für Arbeit und Soziales, René Springer, ist der Ansicht, dass die hohe Armut in Deutschland auf strukturelle Probleme des Staates zurückzuführen sei, nämlich auf eine unvernünftige Politik, einen allgemeinen Preisanstieg und auf hohe Steuern und Abgaben.
7: Na, zunächst muss man feststellen, dass dieser Armutsbericht eine gnadenlose Abrechnung ist mit der Politik der Altparteien. Denn er zeigt, dass die Regierung und auch die vergangenen Regierungen nicht mehr in der Lage sind, Armut zu vermeiden und Wohlstand zu steigern, sondern das Gegenteil passiert. Die Menschen werden immer ärmer im Land und das hat viele Ursachen. Das liegt daran, dass die Preise immer weiter steigen. Das liegt daran, dass die Abgabenlast, die Steuern und Abgaben immer weiter steigen. Und das liegt auch an der Armutsmigration und das zeigt sich an den Zahlen ja ganz klar. Wir haben hier ganz klar eine strukturelle Krise, die geschaffen wurde durch die Altparteien. Nehmen wir die hohe Steuer- und Abgabenlast. 1,8 Millionen, die Vollzeit beschäftigt sind, sind laut diesem Bericht von Armut bedroht. Und das ist das Ergebnis einer viel zu hohen Steuer- und Abgabenlast. Und das ist ein strukturelles Problem. Und wenn der Armutsbericht davon spricht, dass 33% der Ausländer in Deutschland von Armut gefährdet sind, zeigt das, dass die Migrationspolitik dafür gesorgt hat, dass arme Menschen nach Deutschland kommen. Und das ist nicht das kann nicht das Ziel einer vernünftigen und pragmatischen Migrationspolitik sein. Die Prioritätensetzung der vergangenen Regierung war eben eine andere. Man hat die Prioritäten nicht darauf gesetzt, dafür zu sorgen, dass jemand am Ende eines Erwerbslebens eine vernünftige Rente bekommt. Stattdessen gibt es heute immer mehr Armutsrenten. Man hat das Problem, dass Erwerbsbiografien unterbrochen wurden. Das heißt, man nicht durchgängig in einem Beruf tätig war, vielleicht auch mal Jahre Teilzeit gearbeitet hat. Und das wirkt sich alles dann später im Rentenalter auf die Rentenzahlung aus. Und das andere Problem besteht eben darin, dass die Kosten in Deutschland über die vergangenen Jahre extrem gestiegen sind. Der Wohnraum ist teurer geworden, Lebensmittel sind teurer geworden, Energiekosten sind teurer geworden und die Renten sind eben nicht im selben Maße gewachsen. Und das ist eine fatale Entwicklung, die dazu führt, dass das Vertrauen in den Staat erodiert, das Vertrauen in die Altparteien erodiert und man wünscht sich eine Regierung, die sich endlich genau um diese Probleme kümmert und die Probleme vor allem offen anspricht und auch Lösungen anbietet.
0: Brüssel versucht, die russisch-orthodoxe Kirche aus Armenien zu verdrängen. Das geht aus Informationen hervor, die der russische Auslandsgeheimdienst erhalten hat. Demnach versucht Brüssel, den Bruch mit der russisch-orthodoxen Kirche zu einer zwingenden Voraussetzung für den EU-Beitritt Armeniens zu machen.
5: Die EU versucht, der Diözese Jerewan Armenien, der russisch-orthodoxen Kirche, die Nutzungsrechte an kirchlichen Immobilien zu entziehen und ihren Dialog mit lokalen religiösen Einrichtungen, vor allem mit der armenisch-apostolischen Kirche, zu behindern.
0: Laut einer Mitteilung des russischen Auslandsgeheimdienstes SWR versucht die EU-Partnermission in der Republik, der russisch-orthodoxen Diözese Jerewan Armenien, das Nutzungsrecht an kirchlichem Eigentum zu entziehen und ihren Dialog mit der armenisch-apostolischen Kirche zu behindern. Als Beispiel führt die Behörde den Fall des Pfarrers Timofei Kasarian an. Ihm wurde vorgeworfen, die bevorstehenden Parlamentswahlen in Armenien zu sabotieren. Das waren die TD-Nachrichten für heute. Mein Name ist Vadim Ivanov. Im Anschluss kommt die Dokumentation Driften mit dem Eisstrom. Die nächsten Nachrichten folgen morgen um 17 Uhr. Schönen Abend wünsche ich noch.

0: Bruder, ich sehe einen Banderiten auf 5.
1: Was macht er dort noch? Na, mach schon.
0: Fort. Ich verteidige meine Familie, meine Geschichte und unsere Werte.
1: Jene, die momentan hier kämpfen, machen weiter dank ihrer Willensstärke.
2: Heckbrücke bereit?
3: Dieses Forschungsschiff wurde speziell für die Arktis und Antarktis gebaut und ist jetzt auf einer sehr ungewöhnlichen Mission. Es ist auf dem Weg zum 82. Grad nördlicher Breite, um eine dicke Eisscholle zu finden, sich festzumachen und ein Lager zu errichten. Es soll sich dann einen Monat lang mit dem Eis treiben lassen. Ziel der Expedition ist es, die Forschung fortzusetzen, die von driftenden Polarstationen vor der Eisschmelze durchgeführt wurde.
4: Akademik Treschnik auf Information bitte.
5: Schiff des Arktisch-Antarktischen Forschungsinstituts. 108 Personen an Bord.
4: Ziel?
5: Arktischer Ozean, Franz-Josef-Land.
4: Verstanden, gute Überfahrt.

Die Arktis. Jahrhundertelang blieb sie unentdeckt. Massiv, geheimnisvoll und still. Seit Jahrhunderten hat die Menschheit nach Norden, zum Pol und der Erdachse geschaut, wo das Weltwetter entsteht.

0: Погода мира.
1: Severny Polius, kurz SP, hießen die Polarstationen. Im Herbst wurde ein Expeditionstrupp auf einer alten, dicken Eisscholle ausgesetzt. Die Menschen lebten und arbeiteten dort ein ganzes Jahr und drifteten langsam über den Arktischen Ozean.
2: Die erste Driftstation wurde für Flugzeuglandungen und die Erfassung von Wetterdaten gebaut.
3: Durchschnittstemperatur minus 42 Grad Celsius, Windgeschwindigkeit 7,4 Meter pro Sekunde.
1: Ohne Daten aus diesen Breitengraden können Wettermodelle nicht richtig funktionieren. Viele Forscher arbeiten gern in der Arktis. Die Datenerfassung im Bereich der Ozeanologie, Hydrochemie, Hydrophysik, Bodenforschung und Meeresbiologie durch die Driftstation dauerte viele Jahre. Bis das arktische Eis zu schmelzen begann.
4: In der Regel werden alle SP-Stationen im Oktober aufgebaut, wenn das aktive Einfrieren beginnt. Sie versuchen, altes Eis zu finden, das bereits ziemlich dick ist, nicht erst kürzlich gebildetes Eis. Früher überlebte diese Eisscholle normalerweise mindestens ein Jahr. Aber auch diese Art von Eis hat in den letzten Jahren begonnen, sich rapide zu verschlechtern.
5: Eine Rettung, noch eine Rettung und eine dritte. Wir haben immer gerettet.
1: Unterwegs erforscht die Expedition die Geologie des Meeresbodens und die Ozeanhydrologie. Es werden Boden- und Wasserproben entnommen. Nikolai Fomichow war der Leiter der SP-40, der letzten Station auf einer driftenden Eisscholle.
6: Eigentlich bin ich schon Rentner. Aber meine Seele hat mich gerufen und so kam ich hierher. Es ist ein interessantes Experiment und eine Art Nostalgie für die driftenden SP-Stationen auf dem Eis. Es ist kurzfristig, aber...
1: Heute sind mehrere Polarforscher an Bord, die früher auf der SP-40 gearbeitet haben.
4: Ich habe Fotos, die sehen furchterregend aus. Direkt unter dem Zelt bildete sich ein Riss und dann brach die Kantine ein, einfach zusammengeknickt. Stell dir vor, plötzlich ist da eine Eiswand, höher als die Station. Du nimmst schnell alles raus, denn die Eiswand stößt gleich ans Haus.
7: Ich hatte keine Angst, weil ich nicht wusste, wovor. Gleichzeitig fühlte ich eine jugendliche Erregung. Ich sagte, warum können wir hier nicht bleiben? Es gibt hier noch drei Eisblöcke.
4: Auf der einen Seite waren Häuser und auf der anderen Seite die Pavillons. Wir forderten sofort einen atomgetriebenen Eisbrecher an und holten sie darunter. Das war wahrscheinlich der Hauptgrund, warum beschlossen wurde, keine Menschenleben mehr zu riskieren.

0: Es ist interessanter, auf dem Eis zu arbeiten. Wir versuchen, durch Eisöffnungen zu fahren, von einer zur anderen. Unser Schiff ist robust, aber wir wollen nicht unnötig am Eis anstoßen.
1: Die Akademik Troschnikow kann meterdickes Eis brechen. Wenn das Schiff an eine Eisbarriere stößt, fährt es eine halbe Länge zurück und rammt sie mit vollem Gewicht.
0: Na komm, Liebling.
1: Die Besatzung muss die richtige Balance finden. Einerseits braucht sie eine feste Eisscholle für die Station, damit sie nicht einer hohen Welle zum Opfer fällt. Andererseits soll das Schiff nicht zu fest im Eis stecken, dass es nicht mehr allein herauskommt.
2: So viele Eishügel. Hier herrscht starker Druck. Wenn sich das Eis schließt, dann bleiben wir stecken.
1: Eisgefangenschaft ist, wenn ein Schiff so fest im Eis gefangen ist, dass es nicht entkommen kann.
0: 14 Monate von zu Hause weg. Mit Sergei. Er war erster Offizier und ich Wachoffizier. Wir beendeten unsere Arbeit, nahmen die Leute mit, wendeten, waren dabei rauszukommen. Und dann kam ein Zyklon und füllte die Bucht mit Eis. Wir kamen nur 4 bis 5 Meter pro Schicht voran. Dann rief der Kapitän ein Flugzeug. Eine 276 kam und holte die Leute. Wir blieben aber.
3: Die Somo-Crew wusste, dass sie sich auf eine lange Drift vorbereiten musste.
0: An dem Tag, als wir freikamen, hatten wir eine Geburtstagsparty. Wir prosteten uns gerade zu, als der Matrose rief, dass Risse auftauchten. Zuerst sah ich nur einen Riss, doch riss das Eis bis zum Horizont auf. Ich rief, volle Kraft voraus, das ist kein Witz. Nach 6 Monaten hatten wir uns an Witze gewöhnt. Wir entkamen dem Eis. Koch, habt ihr einen Geburtstagskuchen gebacken? Bring ihn hoch.
1: Grad nördlicher Breite. Das Schiff stößt in eine 1,5 Meter dicke Eisscholle. Sie suchen hier nach einem geeigneten Standort für die Eisstation. Weiter nördlich könnte das Eis zu dick sein.
2: Es dauerte nachts lange, durch die Eisscholle zu kommen. Ich ging um 5 Uhr morgens raus und sah, dass das Eis sehr gut war. Aber wir brachen durch. Heute haben wir eine wichtige Aufgabe. Wir müssen eine Eisscholle finden, auf der die Leute arbeiten können.
1: Die Eisscholle wird per Satellitenbild ausgewählt und dann live von einem Hubschrauber untersucht.
2: Hauptsache ist, dass sie hält. Das hängt von vielen Faktoren ab. Sie sollte rund sein. Das bedeutet, dass sie Kollisionen überstanden hat und ziemlich solide ist. Sie sollte 1 Meter dick sein. Nicht mehr. Es gibt riesige Eisfelder. Bis zu 70 Kilometer. Aber die brechen bald auseinander. Wir brauchen eine mit 3 bis 5 Kilometern Länge, mit wenigen Eishügeln, sodass man gut arbeiten kann.

0: Wir haben noch keine runden Eisschollen gefunden. Wir versuchen es hier. Unsere Forschung auf dem Eis. Wir haben Ozeanologen, Biologen, Geophysiker, Eisforscher und ein technisches Team.
1: Und die Ranger?
0: Nein, die Ranger sind Sicherheitsleute.
1: Habt ihr eigene Jäger?
2: Ja, wir mit Jagdschein.
0: Und, habt ihr ein Gewehr?
2: Nein.
0: Zeigt ihr den Bären euren Jagdschein?
3: Hier gibt es nichts. Keine Spur von Eisbären oder Polarfüchsen. Keine Vögel. Nichts. Niemand hier. Ich bleibe auf dem Schiff und mein Kollege vermisst mit den Deutschen das Eis.
4: Das Messen der Eistiefe ist immer ungenau. Nur manuelle Messungen sind korrekt. Deshalb gehen die Eisexperten zuerst auf die Eisscholle. Zwei Gruppen arbeiten parallel, ein russisches und ein deutsches Team. Insgesamt 15 verschiedene Institute haben Spezialisten bei dieser Expedition. 3 aus Europa.
3: Ich mache mir Sorgen um meinen Partner. Er fährt schon seit einer Stunde mit dieser Wanne rum. Er ist bestimmt schon steif gefroren.

0: Ich wurde 2008 in Lugansk geboren. Damals war es noch eine ukrainische Stadt.
1: Was ist für dich das größte Böse?
0: Wahrscheinlich Kriege.
1: Weißt du noch, wie dieser Krieg angefangen hat?
0: Ja.
1: Wie alt warst du?
0: Ich war 5.
2: Faina ist auf der Mirot-Voritz-Abschussliste. Dort wurden ursprünglich Kopfgelder auf Leute ausgesetzt. Ich habe vorausgesagt, dass diese Seite gegen Journalisten eingesetzt werden würde. Jetzt befinden sich darauf sogar Kinder und Jugendliche.
0: Ich schreibe über Menschen, über Tiere, über das Gute und Böse.
3: Ein normaler Mensch würde nicht schreiben, dass Faina eliminiert werden muss, dass sie beseitigt werden muss. Faina ist in erster Linie ein Kind.
1: Dieses Kind und seine Eltern müssen also wirklich um ihr Leben fürchten?
4: In der Tat. Denn, soweit ich weiß, gab es bereits einen Versuch, Faina zu töten.
5: Sie sagen, dass sie ein Feind der Ukraine sei und dass sie Propaganda gegen die Ukraine betreibt. Sie hat nur gesagt, die Ukraine bombardiert Zivilisten. Sie hat einfach die Wahrheit gesagt.
0: Ich möchte, dass die Vereinten Nationen nicht vergessen, dass auch wir, die Kinder des Donbass, das Recht auf eine Kindheit und ein friedliches Leben haben.
6: Auf die Aufräumarbeit. Go, go, go. Oh. Step by step.
7: Sehr groß.
6: Oh, ich dachte, sehr gut. Go!

0: Hier ist meine kleine Enkelin. Hallo, meine Süße. Ich bin am Koschevnikow, dem Hügel, zu den Eisbären. Um sie zu zählen, um zu sehen, welche Bären es dort gibt.
1: Also, besuchen wir die Bären?
0: Ich habe 21 Bären gezählt. Volles Haus.
2: Schau, ein Bär.
1: Nachdem das Mädchen getötet wurde, flog ein Hubschrauber darüber und sah 50 hungrige Bären in Richtung Bankarem laufen. Sie versuchten, Wege zu finden, um die Bären daran zu hindern, in das Dorf zu gelangen.
2: Schau!
0: Sieh es dir an, es eilt jetzt. Bitte hab keine Angst vor uns.
3: Lautes Spielen. Der Balalaika ist ein offizieller

0: das absurd? Ans Absurde grenzt auch die Aussage Angela Merkels, dass hybride Kriegsführung offiziell Teil der russischen Militärdoktrin sei, was ebenfalls viele Leute wütend machte. Die Doktrin wird im Internet veröffentlicht und es findet sich kein Wort davon im Netz. Lassen Sie sich von Fakten leiten, nicht von Emotionen.
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2: Erst wenn der Plan für die Eisscholle erstellt ist, kann man sie bewohnbar machen.
3: Wir arbeiten im Grunde an einer neuen Art von Station. Schiff und Eis als kombiniertes Objekt. Es wird das erste schwimmende Labor der Welt, das ins Eis eingefroren wird, um solche Stationen einzurichten.
2: In einigen Jahren gibt es eine Plattform, die mit komfortablen Kabinen ausgestattet ist und man nicht mehr bei einem Eisbruch mit seinem Bett ins Meer fällt. Nur die Ausrüstung bleibt auf dem Eis. Diese Expedition ist eine Art Probelauf, um zu ermitteln, was künftige Plattformen brauchen. Traditionell gilt eine Polarstation als offen, sobald ihr erster Wetterbericht gesendet wird.
3: Trommelwirbel. Wer sendet die ersten Daten?
4: Vassili als Teamleiter? Ich schaue einfach zu.
3: Radio Meteo, komm.
5: Ich höre, Treschnikow.
3: Notiert euch die Daten.
5: Bereit.
3: 49°-945-57°-005-73°-830.

0: Das ist alles. Bis zum nächsten Mal.
1: Wer sagt es?
0: Hurra!
1: Hurra!
2: Hurra!

Wir eröffnen eine neue Art von Station. Ein Schiff in einer Eisscholle. Unsere Drift ist ein Versuch. Bald kommt aus St. Petersburg ein neues Schiff, das zum Driften konzipiert ist. Eine Eisplattform mit Selbstantrieb. Wir entwickeln neue Techniken für die Arbeit als Team auf dieser neuen Art von Station. Das ist unser Zuhause für die nächsten Tage, vielleicht Monate. Also macht euch bereit für die Drift.

0: Die Routinedatenerfassung wird täglich durchgeführt. Dies ist jedoch eine einzigartige Situation, da die Eisscholle driftet, sich Wasser, Meeresboden und die umgebende Atmosphäre ständig ändern und im Frühjahr keine Daten aus dieser Region gesammelt werden können. Die Wissenschaftler versuchen, auf diesem Breitengrad so viele Frühlingsbeobachtungen wie möglich zu machen.
1: Meeresexpeditionen werden normalerweise nicht durchgeführt, wenn alles mit Eis bedeckt ist. Die SP-Stationen waren weiter östlich, damit sie dort länger arbeiten konnten. Daher gibt es fast keine Beobachtungsdaten aus dieser Region.
2: Wozu brauchen Sie so viel Schnee?
1: Um Cäsium 134 zu erfassen, braucht man viel Wasser. Wir sammeln 500 Liter.

0: Für Isotope brauchen wir nur 10 Gramm oder weniger.
1: Wir registrierten Temperatur, Salzgehalt, Druck, die Strömungsgeschwindigkeit und Richtung sowie hydrophysikalische Eigenschaften. Während wir driften, zeichnet das Gerät diese Parameter alle 10 Sekunden auf.
2: In Bezug auf den Breitengrad ist dies die höchste atmosphärische Station. Es fühlt sich so an, als wäre man wieder auf einer SP-Station, obwohl das Schiff in der Nähe ist. Mit Komfort, Wärme und gutem Essen. Wenn man so schnell die Stationen baut, ist das eine wahre Freude.
3: Unsere Station ist einzigartig, weil wir uns auf dem nördlichsten Breitengrad befinden und ständig ununterbrochen Daten aufzeichnen. Das erste Mal auf einer Eisscholle.
1: Das nördliche Magnetfeld ist ungewöhnlich. Es wird interessant, es zu messen. Kein anderes Magnetometer operiert auf diesem Breitengrad. Deshalb sind unsere Daten sehr wertvoll.
3: Ein Bär kommt vom Magnetologie-Pavillon hinter mir auf uns zu. Jetzt kehren wir alle ganz ruhig zurück an Bord.
0: Wo ist der Bösewicht? Der uns nicht arbeiten lässt.
4: Die holen die Leiter ein, damit der Bär nicht raufklettert.

0: Нет, нет, только не растяжка. Эй, эй, эй, Миша, иди мимо.
1: Er schnüffelte herum und kaute am Seil, aber es schmeckte ihm nicht. Dann lehnte er sich an meine Antenne und brach sie ab. Er zerkaute außerdem etwas von meinem Kollegen.

0: Ich sah vom Heck aus, wie er da drüben lief.
1: Hier hat er ins Kabel gebissen.
2: Das Schiff stand hier 3 Tage lang. Gerüche breiteten sich aus und ein Bär tauchte auf.
1: Nicht viel. Nur etwas durchgebissen. Das scheint alles zu sein. So ein Glück. Er kratzte sich daran, hat aber nichts beschädigt.
3: Die Eisgruppe installiert seismische Sensoren, die eine Art Eisschollenkardiogramm auf die Brücke der Akademik Troschnikow senden.
0: Wir können Prognosen über gefährliche Eisphänomene wie Eispressung oder Risse machen.
4: Ist das Ihre Erfindung?
0: Ja.
4: Die Ihre Abteilung?
0: Unseres Labors.
5: Heute kann man vieles messen, aber nichts ersetzt Felddaten. Satelliten sehen nämlich nicht alles. In den letzten 5 Jahren hat man damit begonnen, die Eisdicke von Satelliten aus zu messen. Doch die Daten müssen verifiziert werden. Atmosphärentests der Erdoberflächenschicht, der Grenzschicht und die Ionosphäre unterscheiden sich stark in polaren und gemäßigten Breitengraden.

0: Täglich sammelt der Hubschrauber Wasserproben von verschiedenen Orten. Diesmal bemerkte die Besatzung einen Eisriss mehrere Kilometer vom Schiff entfernt. Vor 3 Tagen sagte Sergei Kowaljow, der Leiter der Eisgruppe, mit seinen seismischen Sensoren vorher, dass die Eisscholle sehr wahrscheinlich brechen würde.
1: Da ist er. Ich sehe ihn. Am liebsten würde ich herumlaufen und schreien. Das Eis ist gebrochen. Die Vorhersage, dass die Eisscholle einen Riss bekommt, das ist eindrucksvoll.
2: Kann ich hier vorbei?
1: Seitwärts. Roll rüber.
2: Verstanden.
1: Ich zeige es dir. So etwa.
2: Ich weiß, wie man rollt. Gut. Verstanden.
1: Mensch, du machst Sachen.
2: Es blubbert ein bisschen. Cool.
0: Die Station arbeitet noch eine Woche wie gewohnt. Dann erscheint ein neuer Riss.
1: Schaut aus dem Fenster. Man kann ihn gut sehen.
2: Da vor dem Haus? Wunderschön.
0: Der Riss verläuft direkt durch die Station und schneidet die Beobachtungsstelle vom Schiff ab.
3: Wir brauchen einen neuen Standort für die Wetterstation.
1: Warum die Panik? Es ist doch stabil hier. Ist es dort wirklich fester?
4: Auf einem Schiff muss man sich keine Sorgen machen, dass nachts Risse erscheinen. Auf den SPs musste man sein Haus retten. Aber hier nur die Ausrüstung.
0: Die Wetterwarte wurde an einem Tag umgebaut und sendete noch am selben Abend einen routinemäßigen Wetterbericht. Der Riss weitete sich am nächsten Morgen weiter aus, doch der Driftversuch ging weiter. Die schiffsbasierte Eisstation überlebte mehr als einen Monat. In dieser Zeit wurden einzigartige Daten gesammelt und Empfehlungen für den Bau einer neuen Art von Eisplattform ausgearbeitet, die voraussichtlich 2021 ausläuft.

0: Der Krieg hat Syrien kolossalen Schaden zugefügt. Militante profitierten enorm von dem Konflikt.
1: Sie beschossen die Städte, um das Ausmaß der Plünderungen zu vertuschen. Man schob alles auf den Krieg.
2: Die Gruppen begannen damit, alte Artefakte zu plündern.
1: Ich denke, eine Vase wie diese könnte auf dem Schwarzmarkt

0: 12.000 bis 15.000 Dollar einbringen.
1: Es waren Europäer, sie sprachen Englisch.
2: Diese führen ihre Untergebenen exakt zu den Stellen der wichtigsten historischen Artefakte, die gestohlen werden sollen.
0: Der Löwenanteil dessen, was geplündert wurde, befindet sich heute entweder in Europa oder Nordamerika.
3: Viele Fundstücke aus Syrien werden auf eBay angeboten.
4: Sie trägt eine Museumsnummer. Vielleicht wurde sie aus einem Museum gestohlen.

0: Unser Behandlungsplan hatte nur eine Option, eine Transplantation. Ich fing an, ihr zu versichern, dass man auf jeden Fall einen Spender für uns finden würde.
1: Ich wusste nicht einmal, was es war. Ich saß da und dachte etwa 10 Minuten lang nach. Natürlich hatte ich anfangs Angst. Ich dachte sogar daran, abzulehnen.
2: Wenn wir uns die Zahl der Patienten ansehen, die sterben, weil es keinen kompatiblen Spender gab, sind das in Russland etwa 3.000 bis 4.000 pro Jahr. Das ist die Realität.

0: Zum ersten Mal in der Menschheitsgeschichte mussten sich Verbrecher, die sich eines ganzen Staates bemächtigt und diesen als Instrument für ihre monströsen Verbrechen missbraucht hatten, vor Gericht verantworten.
1: Das war eine Verurteilung des Nationalsozialismus, die weit über den Rahmen eines einzelnen Staates hinausging.
2: Hier wurden die Kriegsverbrecher erstmals vor Gericht gestellt. Das war ein Prozess von fundamentalem Charakter.
3: Die Völker der Erde klagten den Faschismus an.

0: Berlin, die Hauptstadt Deutschlands. Vor 80 Jahren wurde hier die finale Schlacht des schrecklichsten Krieges aller Zeiten ausgetragen. Für eine Welt frei von Faschismus. Die rote Fahne des Sieges, das von den Soldaten der Roten Armee über dem Reichstag gehisst wurde, wurde zum Symbol der Befreiung. Die Kuppel wurde seitdem umgebaut, blieb jedoch weiterhin ein Symbol Deutschlands. Die Ereignisse von vor 80 Jahren werden hier nur oberflächlich behandelt. Diese Ausstellung mitten in Berlin beschreibt bildhaft und in allen Einzelheiten den Untergang der Weimarer Republik, Hitlers Machtergreifung, den Krieg und seine unschuldigen Opfer. Doch wenn man so zwischen den Fotografien umherwandert, wird eines schnell klar. Die wichtigste Aufnahme, die rote Fahne, das Sinnbild des Sieges, das sucht man hier vergebens. In der UdSSR veröffentlichte die Zeitung Pravda dieses historische Foto schon am 3. Mai 1945. Der Fotoreporter Viktor Thümin hatte es am Tag zuvor geschossen.
1: Er filmte bei den Truppen, die die Reichskanzlei stürmten. Sie waren irgendwie davon überzeugt, dass die Reichskanzlei einzunehmen das Wichtigste überhaupt war. Für meinen Vater war Tjomin damals ein echter Held. Sie glaubten, nichts könne ihm etwas anhaben. Das ist Berlin und der eingenommene Reichstag. Vor dem Reichstag stehen sowjetische Kriegsberichterstatter. Und hier, direkt in ihrer Mitte, steht mein Vater. Dass mein Vater der bedingungslosen Kapitulation der Wehrmacht in Karlshorst in der Nacht vom 8. auf den 9. beiwohnen konnte und dann Teil der Berichterstattung über die Nürnberger Prozesse war, ist der ganze Stolz unserer Familie.
0: Am 20. November 1945 begann der Nürnberger Prozess gegen die Hauptkriegsverbrecher. Noch nie hatte es in der Geschichte etwas dergleichen gegeben. Auf der Anklagebank saß die Spitze des NS-Staats, jene Männer, die einen Weltkrieg entfesselt und Verbrechen gegen die Menschlichkeit zur Staatsräson erhoben hatten. Fast ein Jahr lang sah die Welt zu, wie Gerechtigkeit vollstreckt wurde. 403 Sitzungen in 4 Sprachen und ein Urteil, das eine neue Ära einläuten sollte. Für die Organisation des Tribunals bedurfte es jedoch monatelanger diplomatischer Verhandlungen und eines enormen logistischen Aufwands.
2: Die Idee, dass die Völker der Erde den Faschismus anklagen und über ihn richten, erfüllte sich vollends. Und auch heute ist sie so aktuell wie eh und je. Zumindest ist der Grundgedanke gleich geblieben, auch wenn es viele Versuche gab, die Geschichte umzuschreiben.
0: 1945 stand für jedermann fest, dass es zu einem Gericht der Völker über den Faschismus kommen müsse. Die Welt, die die Grausamkeiten und Kriegsverbrechen der Nazis erdulden musste, lechzte nach Gerechtigkeit und Vergeltung.
3: Die Idee, Vergeltung für begangene Verbrechen zu fordern, entstand bereits während des Großen Vaterländischen Kriegs.
4: Einer der ersten Aufrufe, die Nazi-Kriegsverbrecher auf internationaler Ebene juristisch verfolgen zu lassen, wurde im Januar 1942 getätigt, als in London Repräsentanten von Ländern zusammentrafen, die unter dem Joch Nazi-Deutschlands zu leiden hatten. Die Erklärung, die dort verabschiedet wurde, enthielt einen Paragraphen, wonach Nazi-Kriegsverbrecher nach dem Krieg zur Rechenschaft gezogen werden müssten. Die Frage, wann dies geschehen solle, entwickelte sich sogleich zu einem Streitpunkt bei den Gesprächen mit unseren Verbündeten.
0: Die Situation an der sowjetischen Frontlinie war 1941 und 1942 äußerst kritisch. Der Feind verübte in den besetzten Gebieten abscheuliche Verbrechen und trat dabei alle Konventionen und Regeln der Kriegsführung mit Füßen.
5: Als die Rote Armee in westlicher Richtung vorrückte, entdeckte sie den Bagerowo-Graben. Sie fand Massengräber von Zivilisten und Panzergräben, die mit Leichen von Menschen gefüllt waren, die man im europäischen Teil der Sowjetunion erschossen hatte. Das war im Jahr 1942.

0: Dann wurde das ganze Ausmaß der Verbrechen offenbar, die verbrecherischen Befehle, die Taktik der verbrannten Erde und die Vernichtung der Zivilbevölkerung.
1: Es wurden Rufe laut, man solle die dafür Verantwortlichen ihrer gerechten Strafe zuführen.
0: Die Sowjetunion hat nicht einfach so von Vergeltung und Bestrafung geredet. Sie ließ auf Worte Taten folgen und fing an, methodisch Beweise zusammenzutragen, um ihr Vorhaben in die Tat umzusetzen. Am wichtigsten war es, ein rechtliches Fundament zu schaffen, um die Schuldigen zur Rechenschaft zu ziehen.
2: Der wichtigste Teil dieses Fundaments waren die Dokumente der Sonderkommission, die im November 1942 einberufen wurde, um die Gräueltaten der Nazis zu untersuchen.
0: Die in den Vorschriften beschriebenen Verfahrensweisen legten klar fest, wie Dokumente gesammelt, Zeugenaussagen protokolliert und Exhumierungen durchgeführt werden sollten. Alle gesammelten Dokumente und alle Artefakte, die diese Verbrechen belegten, wurden als rechtskräftige Beweismittel für zukünftige Gerichtsverfahren anerkannt. Das war's. Sie wurden so zu unwiderlegbaren Beweisen. Da ging es nur noch um objektive Realität.
2: In der UdSSR wurde schon 1943 den ersten Nazi-Verbrechern der Prozess gemacht.
1: Wir hatten schon zuvor gefangen genommene Verbrecher vor Gericht gestellt. Da wäre zum Beispiel der Prozess von Krasnodar. Nichts hinderte uns daran, einzelnen Kriegsverbrechern für konkrete auf sowjetischem Territorium verübte Verbrechen den Prozess zu machen.
3: Möge dieses Urteil wie der Donner eines nahenden Gewitters erschallen, das über allen deutschen faschistischen Halsabschneidern herniedergehen wird. Sie alle erwartet eine gnadenlose Abrechnung für ihre bestialischen Gräueltaten.
2: Im Herbst 1943 wurde von der internationalen Gemeinschaft eine ähnliche Kommission gegründet. Die UdSSR wurde nicht mit einbezogen.
4: Die Briten verkündeten am 7. Oktober im Parlament im Namen aller Alliierten die Gründung dieser Kommission, ohne sich zuvor mit uns beraten zu haben. Stalin war natürlich empört, so behandelt zu werden. Dies veranlasste ihn, die Rudolf-Hess-Karte auszuspielen.
2: Im Mai 1941 fasste Hitlers Stellvertreter einen wahrhaft bizarren Entschluss, der bis heute ein historisches Rätsel darstellt. Er setzte sich in ein Flugzeug und flog nach Großbritannien, in ein Land, das sich mit Deutschland im Krieg befand. Der wahre Grund für diesen Flug ist auch jetzt noch in den britischen Archiven verborgen.
4: Die sowjetische Regierung veröffentlichte eine Erklärung in der Pravda, in der sie darauf hinwies, dass Krieg herrsche und die Nazis zahlreiche Verbrechen und Gräueltaten begehen, für die sie eine gerechte Strafe und Vergeltung ereilen werde. Nach dieser Erklärung erschien am 19. Oktober ein Artikel in der Pravda, in dem offen eine Bestrafung von Hess angesprochen wurde. Der Artikel enthielt zudem rhetorische Fragen für die britische Seite. Welchen Status hat er bei euch inne? Ist er Hitlers Gesandter? Wie sollen wir eure Beziehung zu Hess bewerten? Und warum habt ihr ihm immer noch nicht den Prozess gemacht? Was steht euch da im Weg?
2: Die von der sowjetischen Regierung in der Pravda veröffentlichte Erklärung war faktisch der erste Vorschlag, innerhalb der Allianz ein internationales Tribunal einzurichten.
4: Auch wenn einige heute behaupten, wir hätten alle einfach hinrichten wollen, so war es tatsächlich umgekehrt. Es waren die westlichen Mächte, die eine politische Verurteilung der Nazi-Kriegsverbrecher anstrebten. Sie wollten einfach ein Dokument unterschreiben, mit dem sie Erhängungen und Erschießungen hierfür und dafür beschließen würden, und das ohne jeden Gerichtsprozess.
5: Stalin sagte, dass wenn wir sie nicht vor Gericht stellen, man uns das als Schwäche auslegen würde, als Eingeständnis, dass wir ihre Schuld nicht beweisen könnten.
4: Sogar während der Konferenz von Jalta plädierte Roosevelt dafür, für Hitler und Mussolini keinen internationalen Prozess zu veranstalten, sondern sie politisch zu verurteilen. Die waren nicht gerade erpicht darauf, Staatsoberhäuptern den Prozess zu machen. Und selbst wenn es zu so einem Prozess kommen sollte, so schlug Roosevelt vor, diesen hinter geschlossenen Türen und ohne Presse abzuhalten.
2: Doch die Zeit spielte den britischen und amerikanischen Staatschefs in die Hände. Am 28. April wurde Mussolini von italienischen Kommunisten erschossen. Zwei Tage später beging Hitler Selbstmord.
4: Ich denke, dass die westlichen Staatschefs erleichtert aufgeatmet haben, als sie von Hitlers und Mussolinis Ableben hörten. Das Problem hatte sich selbst aus der Welt geschafft.
2: Am 26. Juni begann in London eine Konferenz, bei der die Alliierten anfingen, einen Plan für das Gericht der Völker zu erarbeiten.
6: Auf der Londoner Konferenz wurde das entsprechende Statut entwickelt, das die Rechtsgrundlagen und die Prozessordnung regeln würde.
4: Dort wurden dann diese vier Anklagepunkte erhoben: gemeinsamer Plan oder Verschwörung gegen den Frieden, Verbrechen gegen den Frieden, Kriegsverbrechen und Verbrechen gegen die Menschlichkeit.
5: Es war wichtig, die Entschlossenheit und Einigkeit der siegreichen Alliierten zu demonstrieren, trotz zahlreicher Hindernisse. Jedes Land hatte Leichen im Keller, die es nur ungern herausholen und diskutieren wollte.
2: Das Statut legte fest, dass einer der vier Richter zum Vorsitzenden gewählt werden sollte. Beim Tribunal war dies der britische Vertreter Geoffrey Lawrence. Seine Stimme würde im Falle einer nicht einstimmigen Entscheidung ausschlaggebend sein.
6: Alle acht Leute saßen zusammen, vier Richter und vier Stellvertreter. Unsere Delegation war in Uniform, die anderen waren in Zivilkleidung. Die Wahl der Richter wirft immer Fragen auf. Es heißt ja immer, wer sind die Richter? Unser Richter war Generalmajor Iona Nikitschenko, ein ehemaliges Mitglied des Militärkollegiums des obersten Gerichts der UdSSR. Nach Stalins Tod wurde er praktisch aus den Geschichtsbüchern gestrichen. In Enzyklopädien gab es keinen Eintrag über ihn. Nur jetzt fängt man wieder an, sich an ihn zu erinnern. Sein Stellvertreter, Wolchkow, war eine rein formale Figur, obwohl er ein Experte in internationalem Recht war. Ihr Ziel war es, den Prozess so durchzuführen, dass man damit faktisch das gesamte Regime verurteilen würde. Sie wurden damit beauftragt, die Anklagebank so zu besetzen, dass die Angeklagten das gesamte Spektrum des Regimes abdecken würden.
2: Die Liste der Angeklagten wurde am 29. August veröffentlicht. Sie enthielt 24 Namen, darunter Martin Bormann, dessen Schicksal damals unbekannt war. Im Laufe von 4 Monaten wurden die Angeklagten von den Alliierten von überall auf der Welt nach Nürnberg gebracht. Rudolf Hess wurde aus Großbritannien eingeflogen. Nürnberg ist die Wiege des Nationalsozialismus. Das Zeppelinfeld mit den von Albert Speer erbauten Tribünen wurde zum Schauplatz gewaltiger Aufmärsche. Es war wohl eine Ironie des Schicksals, dass der Architekt dieses Nazi-Dekors nur wenige Kilometer von seiner Schöpfung entfernt auf der Anklagebank Platz nehmen musste. Auf diesem 11 Hektar großen Feld hielt Hitler seine Reden und verkündete 1935 seine menschenverachtenden Rassengesetze. Hitler bezeichnete Nürnberg als deutscheste aller deutschen Städte. Heute sieht die Stadt so aus. Klassische bayerische Architektur mit Satteldächern, farbenfrohen Fassaden und kunstvollen Schnitzereien. So verblieb sie auch, zumindest bis 1940. Im Jahr 1945 gab die Stadt nämlich ein ganz anderes Bild ab. Während des Krieges wurde Nürnberg von der Royal Air Force und der US Air Force schwer bombardiert. Im Frühjahr 1945 galt Nürnberg als eine der am stärksten zerstörten Städte Deutschlands. Sie lag in der amerikanischen Einflusszone und so war es wohl kein Zufall, dass die Vereinigten Staaten Nürnberg als Standort für den Internationalen Militärgerichtshof vorschlugen.
4: Nürnberg wurde aus einem einfachen Grund gewählt. Es war die Hauptstadt des Nationalsozialismus. Berlin wurde zunächst auch in Erwägung gezogen. Die Russen hätten Berlin bevorzugt, da sie die Stadt erobert hatten. Schließlich waren sie es, die im Zweiten Weltkrieg den eigentlichen Sieg errungen hatten. Die Briten favorisierten München, den Geburtsort des Nationalsozialismus. Man einigte sich schließlich auf Nürnberg, den Austragungsort der Reichsparteitage, der NSDAP. Damit wollte man ein Zeichen setzen.
0: Die Tatsache, dass unser Kloster direkt an der Frontlinie lag und 3 Jahre lang durchgehalten hat, ist sehr symbolisch.
3: Wir wissen, was Rapiers, was Minen und was Granaten sind. Wir wissen, wie sich ein Cäsar anhört, weil wir auch mit Cäsars beschossen wurden.
6: Hier ist der erste HIMARS gelandet. Das ist ein leerer HIMARS-Sprengkopf.
7: Serge, das ist ein Attribut unserer Zeit. Der Tod kann uns jederzeit einholen.
8: Wir haben nachts die Gräber ausgehoben und sie bestattet. In der Nacht war es sicherer.
4: Es ist wie ein Peitschenhieb, tut einem das Herz danach weh.
9: Mein Gott, wir hatten nicht einmal Brot.
3: Ihre Sache ist es zu zerstören, unsere zu erschaffen. Also werden wir erschaffen.

0: Die sowjetische Seite stimmte zu, den Prozess in Nürnberg abzuhalten. Es war also eine gemeinsame Entscheidung.
1: Dass dieser Boomerang wieder in diese Stadt zurückkehrte, war ebenfalls sehr symbolträchtig. Für diesen Gerichtsprozess war das von größter Bedeutung, denn er sollte zu einem Ereignis epochalen Maßstabs werden.
2: Erstaunlicherweise überstand der Justizpalast die zahlreichen Bombenangriffe weitgehend unbeschadet. Er wird bis heute als Gerichtsgebäude genutzt. Und im Jahr 2010 wurde im Ostflügel ein Museum eröffnet, das dem Tribunal gewidmet ist.
3: Der berühmte Saal 600 befindet sich im Ostflügel. Genau hier fanden die Nürnberger Prozesse statt. Der Saal 600 befindet sich direkt vor Ihnen. Das sind die vier großen quadratischen Fenster im mittleren Teil des Gebäudes.
2: Der Saal, in dem das Tribunal hauptsächlich stattfand, befindet sich im dritten Stock. Heute sieht er noch genauso aus wie damals, als die Amerikaner ihn zum ersten Mal erblickten. Nach den Prozessen wurde er in seinen ursprünglichen Zustand zurückversetzt. Doch dieser Raum war für ein so gewaltiges Unterfangen viel zu klein. Also musste er umgebaut werden. Eine Wand wurde eingerissen, um die Fläche des Saals zu verdoppeln. Die Amerikaner setzten dabei deutsche Kriegsgefangene als Arbeiter ein. Neben dem Gerichtssaal errichteten sie Pressebüros und verlegten kilometerlange Kabel, um Nachrichten in die ganze Welt zu senden. Es wurde erwartet, dass mindestens 250 Journalisten nach Nürnberg kommen würden, um über das Kriegsverbrechertribunal zu berichten.
4: Mein Vater erzählte mir, dass die Amerikaner hier überall das Sagen hatten, weil sie das Ganze organisierten. Typisch amerikanisch. Alle müssen nach ihrer Pfeife tanzen, ganz gleich ob Gewinner oder Verlierer. Bei den Journalisten war das anders. Niemand hat andere herumkommandiert. Es war wie eine Art Bruderschaft.
2: Insgesamt entsandte die Sowjetunion fast 50 Journalisten, Fotoreporter, Kameraleute, Schriftsteller und Künstler, um über den Prozess zu berichten. Nikolai Zhukov war einer von ihnen.
5: Er war ein Meister der schnellen Skizzen. Mit nur wenigen Strichen konnte er den Charakter eines Menschen erfassen und sogar verborgene Züge enthüllen, die dieser entweder verbarg oder derer er sich selbst nicht bewusst war. Die Journalisten wohnten im Schloss des Buntstiftkönigs Faber-Castell. Dolgopolow saß gerne im Sessel dieses sogenannten Stiftkönigs.
4: Das ist eine Zeichnung von Zhukov. Hier sitzt mein Vater auf Fabers Stuhl. Er erzählte mir, dass Polevoy etwas später als die anderen ankam. Er war über und über mit Orden behängt. Alle riefen, wow, da ist Polevoy. Sie wussten den Wert ihrer Kameraden zu schätzen. Sie alle haben ihn sehr respektiert.
6: Der Nationalsozialismus war in Deutschland sehr beliebt und zu der Zeit hatte er noch viele Anhänger. So kam es, dass ein paar Einheimische versuchten, meinem Vater irgendeine Säure in den Kragen zu schütten. Das haben sie zwar nicht geschafft, aber die Säure lief ihm den Rücken hinunter und brannte ein großes Loch ins Hemd. Daher zog er seine Paradeuniform an, die er vorsichtshalber mitgebracht hatte. Sie gefiel ihm, aber er hatte sie noch nie zuvor getragen. Als er sie erst einmal anhatte, salutierten ihm dort alle. Anders wurde er dann nicht mehr begrüßt.
4: Er freundete sich dort recht gut mit Boris Polevoy an. Polevoy war Schriftsteller und Autor des großartigen, legendären und beliebten Buchs »Erzählung vom wahren Menschen«. Wenn sie mal Zeit hatten, gingen sie gelegentlich zusammen durch Nürnberg spazieren. Mein Vater meinte, Polevoy sei ein Mann gewesen, der für absolut alles Zeit fand und finden konnte.
2: Der Prozess dauerte 11 Monate. Es wurden insgesamt 403 Sitzungen abgehalten. In dieser Zeit wurden 240 Zeugen vernommen und 300.000 Aussagen protokolliert. Die Presse hatte uneingeschränkten Zugang zu allen Verhandlungen und Dokumenten. Den Organisatoren des Tribunals war bewusst, dass die Journalisten nicht bloß Beobachter, sondern vollwertige Teilnehmer des Prozesses waren.
6: Sie hatten dort die Besten der Besten versammelt. Es wäre seltsam gewesen, wenn dem nicht so wäre. Sie gehörten alle demselben Beruf an. Sie waren quasi Blutsbrüder. Die Reporter wurden nicht willkürlich ausgewählt. Sie alle hatten den ganzen Krieg gemeinsam durchgestanden.
2: Mit derselben akribischen Präzision, mit der sie zuvor Schlachten beschrieben und Aufnahmen von unschätzbarem Wert erstellt hatten, dokumentierten sie nun den Verlauf des Tribunals. Das komplexe juristische Verfahren musste der ganzen Welt verständlich gemacht werden.
6: Das Tribunal selbst war äußerst professionell organisiert. Was immer gerade benötigt wurde, ein Wort genügte und am selben Abend stand es schon bereit.
4: Ihnen wurden deutsche Dokumente ausgehändigt, die für das Tribunal ins Russische übersetzt worden waren. Richtlinien für die Führung der deutschen Wirtschaft. Aufgaben und Organisation der Wirtschaft. Dieses Dokument stammte vom Juni 1941 und legte bereits vor Kriegsbeginn fest, wie die Deutschen beispielsweise den Abtransport unseres Getreides aus der Ukraine nach Deutschland organisieren würden.
2: Eben diese Dokumente bildeten die Grundlage der Anklagereden. Auf sowjetischer Seite trat Roman Rudenko als Hauptankläger auf.
7: Hochverehrte Richter, ich beginne mit meiner Eröffnungsrede, mit der ich die Einführungsreden der Hauptankläger in diesem Prozess abzuschließen gedenke.
8: Mein Vater war Hauptankläger beim Nürnberger Prozess. Im März 1942 wurde er zum stellvertretenden Staatsanwalt der Ukraine ernannt und im Juni 1943 zum Staatsanwalt der Ukraine.
9: Das war eine Sowjetrepublik, die vollständig besetzt worden war, die größte unter den vollständig besetzten Republiken. Entsprechend konnte er in dieser Zeit viel Erfahrung bei der Verfolgung von Kriegsverbrechern sammeln.
8: Das war eine enorme Verantwortung, die auf seinen Schultern lastete. Er war sich dessen bewusst und ließ sich beim Nürnberger Prozess und auch bei der Berufung zu seinem Posten von diesem Gefühl leiten, denn er sollte ein großes Land vertreten, eine siegreiche Nation.
10: Es war essentiell, eine Person mit einem lebendigen und flexiblen Verstand zu finden, die klar und schlagfertig auf jede Art von Provokationen reagieren würde, vor allem auf unerwartete Stiche von Seiten der Verteidiger.
4: Es gab da sehr wortgewandte Anwälte. Viele dieser verdammten Bonzen hatten sich auf alle Fragen bestens vorbereitet. Ich bitte, meine Ausdrucksweise zu entschuldigen. Alle, ausnahmslos alle, schoben die ganze Schuld auf Hitler. Die Militärs gaben sich besonders entrüstet. Sie meinten dann, wir verstehen nicht, warum wir hier sind. Wir sind doch Soldaten. Wir hätten keine Befehle verweigern können.
9: Die Militärs beharrten eisern, wir taten alles für die Verteidigung unseres Landes. Dafür ist die Armee doch da, für die Verteidigung des Landes. Dafür haben wir gearbeitet.
7: Die Nazis erfanden ein ganzes System an Rechtfertigungen für ihren Krieg. Und dieses System war zumindest für einen Laien auf seine Weise durchaus ideologisch schlüssig.

0: Für uns ist es heute selbstverständlich, dass es sich um einen unprovozierten Angriff auf die Sowjetunion handelte, also um eine militärische Aggression. Doch 1945 war das für viele Menschen nicht offensichtlich. Es bedurfte stichhaltiger Beweise, um die Deutschen der Aggression zu bezichtigen.
1: Die Entstehung des Barbarossa-Plans wurde erörtert, genauer gesagt der Zeitpunkt, an dem die Idee eines Angriffskrieges überhaupt aufkam. Es war sehr wichtig zu verstehen, ab welchem Zeitpunkt dieser Plan bereits ausformuliert war.
0: Der Hauptkern der Beweislage bestand aus Dokumenten. Die Sowjetunion bestand darauf, eine möglichst große Anzahl an Zeugen zu vernehmen. Diese Zeugen waren für das Tribunal als Ganzes von höchster Bedeutung.
2: Die UdSSR verfügte über einen Zeugen, dessen Aussage beweisen konnte, dass das Unternehmen Barbarossa nicht bloß eine Militäroperation, sondern einen dokumentierten Akt der Aggression darstellte, der von Anfang an die unmenschliche Behandlung der Zivilbevölkerung vorsah. Feldmarschall Friedrich Paulus, einer der Hauptarchitekten des Angriffsplans auf die UdSSR, befand sich seit 1943 in sowjetischer Gefangenschaft.
3: In Deutschland galt er als tot. Es war sogar ein aufwendiges Begräbnis organisiert worden, bei dem Hitler selbst Paulus symbolisch zu Grabe getragen hatte. Schließlich gab die sowjetische Delegation bekannt, dass Paulus noch lebe und sich in Moskau aufhalte. Dann präsentierte sie seine Aussage.
2: In diesen Zeugenaussagen wurden alle Fakten und Daten klar dargelegt. Die Verteidigung verlangte jedoch eine Überprüfung dieser Angaben.
3: In diesem Zusammenhang kam die sowjetische Seite auf die Idee, Paulus heimlich nach Nürnberg zu fliegen. Stalin wurde über dieses Vorhaben unterrichtet. Er stimmte zu und fügte beiläufig hinzu, alles auf ihre Verantwortung, Genosse Rudenko. Die Bedeutung dieser Aussage war damals eindeutig.
4: Paulus bereitete seine Aussage für diesen Prozess sorgfältig vor, noch während er sich in der Sowjetunion aufhielt. So werde ich auftreten, das sage ich zuerst, das später. All das hielt er in seinem Tagebuch fest.
3: Paulus wurde nach Nürnberg gebracht, und zwar so, dass kein einziger westlicher Geheimdienst davon Wind bekam.
4: Das ist wirklich erstaunlich, denn schließlich war das der amerikanische Sektor. Trotzdem wurde er, getarnt als Mitglied der sowjetischen Delegation, nach Nürnberg gebracht.
3: Und als die sowjetische Delegation Paulus erneut erwähnte, forderte die Verteidigung, ihn in den Zeugenstand zu rufen. Mein Vater sagte, die Sowjetseite habe nichts dagegen einzuwenden. Dann fragte der Vorsitzende des Internationalen Militärgerichtshofs, Jeffrey Lawrence, meinen Vater, wie lange es dauern würde, Paulus nach Nürnberg zu bringen. Es schien klar zu sein, dass dies mindestens ein paar Wochen dauern würde. Mein Vater antwortete daraufhin lakonisch, Paulus könnte in einer halben Stunde vor Gericht erscheinen. Das war mal ein Schock.
5: Mein Vater erzählte mir das so. Sie aßen gerade irgendwo in der Kantine, als ein Amerikaner, den mein Vater kannte, ihm zurief. Michael, komm schnell! Was? Die haben Paulus hergebracht. Als dann Paulus auftauchte und Göring ihn sah, war direkt alles klar.
4: Ich schwöre vor Gott, dem Allwissenden und Allmächtigen.
6: Die Wahrheit und nichts als die Wahrheit zu sagen.
4: Die Wahrheit und nichts als die Wahrheit zu sagen.
2: Aus den Memoiren des Fotoreporters Viktor Tjomin.
7: Seine Aussage war das, was manche Schriftsteller als Knockout bezeichnen würden. Doch ich sehe das anders. Nach einem Knockout kann man sich wieder erholen. Den Anwälten gelang das jedoch nicht. Nachdem Paulus ausgesagt hatte, konnten sie keine Worte mehr finden, mit denen sie ihre Mandanten, die angeklagten Kriegsverbrecher, zu verteidigen vermocht hätten.
8: Der Auftritt von Paulus als Zeuge bewies eindeutig, dass die Idee hinter dieser Militärkampagne zu einer Zeit ersonnen wurde, als noch niemand an Krieg dachte. Und dass Hitler sich nicht im geringsten um die Kriegsvorbereitungen der Sowjetunion scherte. Die Besetzung eines Großteils des sowjetischen Staatsgebiets und der Massenmord an der Zivilbevölkerung auf sowjetischem Territorium waren unabhängig von jedweden Handlungen der sowjetischen Regierung von langer Hand geplant worden.
5: Das Unternehmen Barbarossa, ein geplanter Angriffskrieg. Für meinen Vater stand fest, das war der Wendepunkt.
9: Ich bin Gabriel Doroschin, geboren in Frankreich, aber ein russischer Freiwilliger. Jeder Russe sorgt sich um Russlands Schicksal. Und als mir klar wurde, dass der Westen angefangen hat, Russland zu bedrohen, habe ich mich entschieden, hierher zu kommen, weil es keine andere Wahl gab. Diese Frage war für mich schnell geklärt. Ich habe nicht darüber nachgedacht, was Krieg bedeutet und was mich erwarten würde. Man geht einfach, weil man gehen muss, komme was wolle. Das ist einfach Schicksal. Ich habe Paris gegen Malaya Schischowka eingetauscht. Wir haben dort auch einen Turm, also ist es nicht so schlimm. Er erinnert an den Eiffelturm, aber er ist noch cooler, weil über dem Eiffelturm keine russische Flagge weht, noch nicht.

0: Um die Voraussetzungen für einen internationalen Prozess zu schaffen, mussten die Alliierten ein juristisches Wunder vollbringen. Sie mussten aus verschiedenen Rechtssystemen ein einheitliches Regelwerk schaffen.
1: Es war ein sehr schwieriges Unterfangen und ist wirklich bemerkenswert, dass sie damit Erfolg hatten. Hier ist es auch sehr wichtig zu erwähnen, dass die Alliierten einige Ideen aus dem sowjetischen Recht übernahmen. So basiert das angelsächsische Recht beispielsweise auf Präzedenzfällen. Diese Präzedenzfälle sind von größter Bedeutung, denn sobald sie geschaffen werden, richten sich andere Gerichte nach ihnen. Im sowjetischen Recht war alles viel einfacher. Die dokumentierte Beweislage reichte aus, um jemanden vor Gericht zu bringen. In der amerikanischen Rechtstradition, die viel vom englischen Common Law übernommen hatte, war das Prinzip des kontradiktorisch geprägten Gerichtsverfahrens von höchster Bedeutung. Was hieß, dass Anwälten, Staatsanwälten und Richtern hier eine große Rolle zufiel?
0: Göring, bis vor kurzem noch Reichsmarschall, versuchte die Verfahrensregeln als Waffe einzusetzen.
2: Göring hatte einen äußerst kompetenten Anwalt, der zudem so engagiert war, dass man ihn durchaus als die Nummer 1 unter den Anwälten der Verteidigung bezeichnen kann. Göring war also die Nummer 1 unter den Angeklagten und sein Anwalt war die Nummer 1 bei den Verteidigern. Er versuchte, die Verteidigung eigenhändig zu lenken. Alles in allem hatten sie sich eine recht effektive Verteidigungsstrategie ausgedacht, die beinahe zum Scheitern der Nürnberger Prozesse geführt hätte.
0: Einen Anwalt brauchte Göring eher als Berater, denn seine Verteidigung übernahm er größtenteils selbst.
2: Göring verfügte über ein recht hohes intellektuelles Niveau. Er war ein durchaus fähiger Politiker und ein sehr guter Redner. Am allerwichtigsten war jedoch, dass er weiterhin ein überzeugter Anhänger Hitlers war. Er war fest davon überzeugt, dass alles, was dieser getan hatte, richtig gewesen war.
3: Jackson verhörte Göring vor dem Hauptankläger der Sowjetunion.
2: Jackson verließ sich schlicht auf seine Rede. Gewandtheit und das amerikanische System der Prozessführung, bei dem persönliche Präsenz und Pathos, mit denen man die Jury überzeugen kann, von großer Bedeutung sind. Doch hier gab es gar keine Jury. Daher hieß es nach dem Verhör,

0: Göring habe es klar für sich entschieden.
1: Mein Vater verhörte ihn als nächstes. Er hatte sich gründlich darauf vorbereitet und baute seine Befragung auf bereits vorliegenden Fakten auf.
2: Seite 119 des deutschen Textes. Der Absatz ist rot unterstrichen. Haben Sie die Stelle gefunden? Sehr gut. Lesen Sie mit. Ich zitiere jetzt Ihre Aussage. Ihr müsst wie Bluthunde sein. Wo immer es noch etwas gibt, das das deutsche Volk braucht, so muss es blitzschnell aus den Lagern genommen und hierher gebracht werden. Haben Sie das gesagt?
1: Er führte das Verhör auf sehr aggressive und offensive Weise, sodass Göring am Ende völlig entmutigt war.
0: Das heißt, er begann, ihm Dokumente mit seiner Unterschrift vorzulegen. Indem er Göring dazu brachte, seine Unterschrift anzuerkennen, zwang er ihn, indirekt seine Schuld an diesem Verbrechen einzugestehen.
3: Die Reaktion der internationalen Presse auf den Sieg des sowjetischen Anklägers ließ nicht lange auf sich warten.
1: In der amerikanischen Zeitung Stars and Stripes erschien ein sehr amüsanter Artikel, bei dem der Reporter die Beschreibung des Verhörs damit beendete, dass Rudenko Göring direkt im Gerichtssaal hingerichtet habe.
3: Andere Zeitungen griffen die Geschichte auf und begannen, diese sensationelle Meldung nachzudrucken, wobei sie immer mehr neue Details hinzuerfanden.
0: Vor allem lateinamerikanische Zeitungen waren für solche Geschichten bekannt. Sie hatten keine eigenen Journalisten in Nürnberg, also erfanden sie ständig irgendetwas, um die Aufmerksamkeit der Leser zu erregen. Dieser Rudenko, er trägt doch Uniform, oder? Also hat er eine Pistole. Und das heißt, er hätte ihn erschießen können, aber es waren einfach zu viele Zeugen.
3: Die sowjetische Presse hätte sich so etwas natürlich niemals erlaubt. Hier arbeiteten Menschen, die nicht einfach nur über den Prozess berichteten. Einige hatten noch während des Krieges Dokumente für dieses Tribunal gesammelt. Viktor Tjomin, Fotoreporter der Zeitung Pravda, dokumentierte, wie die Sowjetarmee die Stadt Lublin in Polen befreite. Später arbeitete er dort beim Konzentrationslager Majdanek als Mitglied einer Sonderkommission.
4: Es ist niederschmetternd. Es schmerzt, das alles mit ansehen zu müssen, aber die Aufnahmen müssen gemacht werden. Die Menschen müssen davon erfahren. Ich versuche, meinen Kragen zu lockern, aber meine zitternden Finger gehorchen mir nicht. Beruhige dich, reiß dich zusammen, rede ich mir ein. Es muss getan werden, aber es ist schwer, es ist unfassbar grauenvoll.
3: Am 19. Februar wurde im Gerichtssaal Nummer 600 ein von der sowjetischen Seite vorbereiteter Dokumentarfilm gezeigt. Er enthielt auch Aufnahmen aus dem Konzentrationslager Majdanek.
0: Dokumentaraufnahmen wurden präsentiert. Die Wirkung, die sie in diesem Fall erzielten, waren gewaltig.
4: Die Stadt Rostow. Diese Aufnahmen wurden am 29. November 1941 von den Kameramännern Sologubov, Popov und Levitan gemacht. An der Ecke der Straßen Sowetskaya und Nolnaya hatten die Deutschen 26 Einwohner der Stadt erschossen. Der Stadtrand von Kertsch. Die Ausgrabungen dieses Panzergrabens wurden am 31. Dezember 1941 aufgenommen, einen Tag nach der Befreiung der Stadt. Auf diesem Stück Brachland wurden 7000 Einwohner von Kertsch ermordet.
5: Die Menschen weinten, die Journalisten im Saal, die Kriegsveteranen, diejenigen, die uns mochten, die, die uns nicht mochten und jene, die uns hassten. Mein Vater sagte, dass man sogar von der Anklagebank leises Schniefen hören konnte.
3: Für Göring war dieser Film ein weiterer Schlag, den ihm die sowjetische Anklage zufügte.
0: Göring gab bereits ganz zu Anfang folgende Erklärung ab. Ich weiß, dass ihr mich zum Tode verurteilen werdet, weil ihr mich unrechtmäßig anklagt. Aber ich übernehme die volle Verantwortung. Adolf Hitler handelte richtig. Wir alle haben richtig gehandelt. Das war Görings Position. Dieses pathetische Gehabe Görings erwies sich vor dem Hintergrund des Filmmaterials, das wir vorbereitet hatten, als bedeutungslos. Angesichts solcher Verbrechen waren das alles nur leere Worthülsen. Göring sagte ja, ich übernehme die volle Verantwortung. Das galt also auch in diesem Fall.
6: Das von der Sowjetunion vorgeschlagene Prozedere und die dazugehörige Beweislage waren sehr überzeugend. Hier ist jedoch wichtig, eines zu verstehen. Die USA waren zwar formell an der Bestrafung der Verbrecher interessiert. Schließlich hatten, wie sie es ausdrückten, ihre amerikanischen Jungs dafür auf europäischem Boden gekämpft und Blut vergossen. Doch waren sie nicht direkt, nicht emotional in diesen Prozess involviert.

0: Für sie waren das alles Dinge, die irgendwo am anderen Ende der Welt abliefen. Natürlich hatten viele von ihnen, so zum Beispiel auch Oberbefehlshaber Eisenhower, die Schrecken der Konzentrationslager selbst zu Gesicht bekommen. Das hatte bei ihnen einen tiefen Eindruck hinterlassen. Doch letztendlich beobachteten sie die Entwicklungen in Europa, doch nur aus großer Entfernung. Die Sowjetunion hingegen war in höchstem Maße persönlich betroffen und emotional involviert. Daher taten die Repräsentanten der UdSSR auch alles in ihrer Macht Stehende, um die Verbrecher ihrer gerechten Strafe zuzuführen.
1: Im Kreise der Alliierten nahm Frankreich nach den Schrecken der Nazi-Besatzung und Demütigungen durch das Regime der Kollaborateure eine ähnliche Position ein.
2: Weder die Briten noch die Amerikaner wussten von den Schrecken des Besatzungsregimes. Sie haben diese Erfahrung nie gemacht. Wir hatten eine enorme Anzahl an Geiseln zu beklagen, weniger als die Russen, aber immer noch sehr viele, Zehntausende. Tausende unserer Mitbürger wurden exekutiert oder in Geiselhaft genommen, obwohl sie nicht einmal Widerstandskämpfer waren. Wir hatten über 100.000 deportierte Arbeiter, die zur Zwangsarbeit nach Deutschland geschickt wurden, zum sogenannten Pflichtarbeitsdienst.
1: Die Aussagen französischer Zeugen waren ebenso bedeutsam wie die der sowjetischen. Diese Menschen aus verschiedenen Teilen der Welt berichteten übereinstimmend von denselben Verbrechen und belegten damit die systematische Natur der Nazi-Gräueltaten. Marie-Claude Vaillant-Couturier überlebte zwei Konzentrationslager, bevor die Rote Armee die Lagerinsassen befreite.
3: Wir wurden Zeugen herzzerreißender Szenen. Alte Paare wurden gezwungen, sich zu trennen. Mütter mussten ihre jungen Töchter zurücklassen, da diese zusammen mit den anderen Kindern in die Gaskammern geschickt wurden. All diese Menschen ahnten nicht, welches Schicksal sie erwartete.
2: Sie hatte sowohl Auschwitz als auch das KZ Ravensbrück überlebt. Während ihrer langen Haft konnte sie mit vielen anderen Insassinnen sprechen. Sie gehörte zu den wenigen Zeugen, die im Prozess aussagen konnten, denn sie hatte überlebt. Sie war in schrecklicher Verfassung, aber sie war am Leben.
1: Tag für Tag hörte das Tribunal Beweise für Verbrechen gegen die Menschlichkeit aus Frankreich, Polen, Jugoslawien und aus der Sowjetunion. Eine der längsten Sitzungen war die Anhörung zur Leningrader Blockade. Sie dauerte 3 Tage.
4: In der Geschichte der Menschheit waren noch nie zuvor in so kurzer Zeit so viele Menschen gestorben. Nach dem Ende der Blockade wurde die Zahl der Menschen, die Opfer von Hunger, Bombenangriffen und Artilleriebeschuss geworden waren, anfangs auf insgesamt ca. 650.000 geschätzt.
1: Die sowjetische Seite hatte bereits während der Vorbereitungsphase eine Zeugenliste erstellt. Letztendlich sagten 3 Personen über die Belagerung von Leningrad aus: Erzpriester Nikolai Lomakin, Akademiemitglied Josef Orbeli und der Bauer Jakow Grigorjew. Während der Belagerung blieben in Leningrad 10 orthodoxe Kirchen geöffnet. Das religiöse Leben kam keine Minute zum Erliegen. Hier sehen wir die Sankt-Nikolai-Kirche auf dem Bolsche-Ochtinski-Friedhof in St. Petersburg, in der Erzpriester Nikolai Lomakin während der Blockade tätig war. Wie auch die anderen Priester hielt er hier Messen und Gottesdienste ab. Die meiste Zeit verbrachte er aber damit, Verstorbene zur Ruhe zu betten. Während des Prozesses schilderte er alles, was er damals mit eigenen Augen gesehen hatte. Aus der Aussage des Zeugen Nikolai Lomakin:
5: Ich möchte dem Tribunal insbesondere von dem berichten, was ich am 7. Februar 1942 gesehen habe. Einen Monat vor diesem Ereignis erkrankte ich schwer, erschöpft vom Hunger. Vor Beginn der Fastenzeit ging ich zum ersten Mal, seit ich erkrankt war, wieder in die Kirche. Der Anblick, der sich meinen Augen dort bot, erschütterte mich bis ins Mark. Die Kirche war von Leichenbergen umgeben, die zum Teil sogar den Eingang versperrten. Die Leichenberge fassten jeweils 30 bis 100 Menschen. Sie lagen nicht nur am Kircheneingang, sondern auch ringsherum verstreut. Ich wurde Zeuge, wie ausgehungerte Menschen ihren Toten zum Friedhof bringen und bestatten wollten, dies aber nicht mehr fertig brachten. Zu Tode entkräftet fielen sie neben den sterblichen Überresten ihrer Verstorbenen zu Boden und starben ebenfalls.
4: Die Anklage argumentierte, die Deutschen hätten Leningrad im Prinzip in ein riesiges Konzentrationslager verwandelt.

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1: Versuchen wir es. Erstmal eine Runde. Mit der militärischen Sonderoperation

0: Paket von uns erhalten, müssen die Frontsoldaten die Geräte nur auspacken. Sie müssen den Akku nur noch einbauen. Das war's. Der Soldat schaltet die Drohne ein und los geht's.
1: Es ist eine gute Arbeitsdrohne. Genau das, was wir momentan an der Front brauchen, weil dies eine völlig neue Art von Krieg ist. Drohnen sind die Zukunft.

0: Parallel zum internationalen Tribunal führte die UdSSR eigene Prozesse in Kiew, Charkow und Smolensk durch. Für die Überlebenden der Leningrader Blockade ging es nicht nur darum, über ihre Henker zu richten. Es war ihr persönliches Nürnberg, das genau an den Orten stattfand, an denen die Gräueltaten verübt worden waren.
1: Nichts vermag den Schmerz des sowjetischen Volkes zu lindern. Das menschliche Gewissen kann es nicht ertragen, dass diese Scheusale, die kaltblütig Frauen und Kinder, die Alten und Schwachen gemordet haben, mit uns auf Erden weilen. Als Staatsanwalt beantrage ich, dass alle Angeklagten zum Tod durch den Strang verurteilt werden.
0: Die Unterlagen dieser Gerichtsprozesse wurden auch beim großen internationalen Tribunal verwendet. Sie sollten die bereits existierende Beweislage der Anklage stärken. Da die Vernichtung durch Hungersnot damals, 1945 bis 46, nicht auf der Liste der Kriegsverbrechen stand, wurde die Leningrader Blockade lediglich als sinnlose Zerstörung der Stadt gewertet.
2: Der Logik der Kriegsführung folgend, kann die Zerstörung militärischer Ziele innerhalb einer Stadt als strategische Notwendigkeit gerechtfertigt sein. Das mag barbarisch klingen, aber bei den in Genf und Den Haag geführten Debatten über internationales und humanitäres Recht wurde damals so entschieden. Es wurde jedoch der Grundsatz festgelegt, wonach die sinnlose Zerstörung von Städten inakzeptabel sei. Die Tatsache, dass Denkmäler durch Artilleriebeschuss beschädigt wurden, offenbarte die bewusste Barbarei der Invasoren.
3: Die Eremitage war das größte Museum der Sowjetunion. Da es sich im belagerten Leningrad befand, wurde es durch Artilleriebeschuss schwer beschädigt. Dies löste Diskussionen über die Zerstörung von Kultur und kulturellem Erbe aus.
0: Akademiemitglied Josef Orbeli, Direktor der Eremitage und Mitglied der Kommission zur Dokumentierung und Untersuchung der Nazi-Gräueltaten in Leningrad und dem Gebiet Leningrad, wurde als Zeuge vor den Internationalen Militärgerichtshof geladen.
3: Die Rettung der Eremitage während des großen Vaterländischen Krieges ist vor allem sein Verdienst.
0: Vom Beginn des Krieges an, ab dem 22. Juni 1941 und bis zur Schließung des Blockaderings, organisierte er die Evakuierung von Mitarbeitern und Ausstellungsstücken der Eremitage ins Landesinnere.
3: Man musste sich auch um die Kinder der Eremitage-Mitarbeiter kümmern. Am 6. Juli wurde auch das Internat der Eremitage in den Osten evakuiert. Geleitet wurde es von Lyubov Antonova, die später auch für das Klassenzimmer zuständig war. Orbeli gab ihr 5000 Rubel aus eigener Tasche mit, wovon sie damals noch nichts wusste. Als sie ihn fragte, wie soll ich das verrechnen, antwortete er, nach bestem Wissen und Gewissen. Sie mussten einen sehr beschwerlichen Weg zurücklegen. Sie wurden in das Gebiet Molotow, die heutige Region Perm, ins Dorf Ledi evakuiert, wo das Internat bis zum Kriegsende bleiben sollte.
0: In seiner Aussage berichtete Orbeli von den zahlreichen Zerstörungen in Leningrad und Umgebung, sowie konkret über Schäden, die die Eremitage erlitten hatte.
3: Eines der ersten Geschosse schlug in den Atlantenportikus ein. Dieser wurde natürlich restauriert, aber man kann immer noch erkennen, wo die Geschosse eingeschlagen sind. Die Atlanten trauern noch immer. Zwei Bomben fielen auf den Palastplatz und die Druckwelle der Explosion zerstörte alle Fenster des Winterpalastes und beschädigte einige Gemälde schwer. Es gibt Fotos, die zeigen, wie sie regelrecht in Stücke gerissen wurden. Das letzte Geschoss schlug am 2. Januar 1944 ein. Es durchschlug das Dach des Winterpalastes, erreichte den Wappensaal und explodierte in der Decke über der Rastrelli-Galerie. Dies ist ein Expertengutachten über die Kosten der Schäden, die der Sammlung und Ausstattung der staatlichen Eremitage durch militärische Handlungen entstanden sind. Das erste Gutachten wurde 1943 erstellt.

0: aufgestellt und nach Aufhebung der Blockade 1944 noch einmal überarbeitet.
1: Orbeli nutzte dieses Gutachten später für seine Zeugenaussage beim Nürnberger Prozess.
2: Die Nürnberger Prozesse waren absolut kompetitiver Natur. Man sollte nicht annehmen, es hätte nur eine Seite der Anklage gegeben. Viele der von den Anklägern vorgebrachten Argumente wurden einer kritischen Analyse unterzogen.
3: Ein Anwalt stellte folgende Frage: Wie weit war die Brücke, die ebenfalls durch Beschuss beschädigt wurde, von der Eremitage entfernt? Er deutete an, dass diese das eigentliche strategische Ziel gewesen sein könnte. Josef Orbeli antwortete: Die Entfernung betrug 50 Meter. Verfügen Sie über irgendwelche Artilleriekenntnisse, die es Ihnen erlauben zu schlussfolgern, dass der Palast und nicht die Brücke das Ziel war? Setzte der Anwalt nach. Orbeli erwiderte: Ich bin kein Artillerist. Aber ich nehme an, dass die deutsche Artillerie, wenn sie die Brücke ins Visier nähme, diese nicht mit nur einem einzigen Geschoss treffen würde, während im nahegelegenen Palast gleich 30 Geschosse einschlagen. So viel verstehe ich schon von Artillerie. Beim Tribunal wurde Alfred Jodl wegen der Leningrader Tragödie angeklagt, da er ein Repräsentant des Oberkommandos der Wehrmacht war, das den Befehl zur Zerstörung der Stadt gegeben hatte.
4: Mit der Verurteilung von Keitel und Jodl wurden zugleich kriminelle Befehle und Handlungen als solche anerkannt, ebenso wie die Existenz einer besonderen Zone der Gerichtsbarkeit im Rahmen der Operation Barbarossa. Anerkannt wurde auch die Tatsache, dass die deutschen Streitkräfte selbst, natürlich nicht alle 20 Millionen Soldaten, aber doch eine große Anzahl von ihnen, an Kriegsverbrechen beteiligt gewesen waren.
5: Trotz dieser erdrückenden Beweislast, trotz der Filmaufzeichnungen und trotz der Tatsache, dass alle Zeugenaussagen dokumentiert und dem Gericht vorgelegt wurden, wurde der Leningrader Fall nicht in das Urteil aufgenommen und die Belagerung Leningrads nicht als Kriegsverbrechen anerkannt. Die offizielle Begründung lautete, dass in der Rechtspraxis Hungersnot schlichtweg nicht als Kriegsverbrechen gelistet sei.
3: Die Frage, ob man Nürnberg II abhalten sollte, um zusätzlich zu den bereits Angeklagten weitere Kriegsverbrecher vor Gericht zu stellen, wurde während der gesamten Prozesse immer wieder aufgeworfen. Während sich das erste Tribunal dem Ende zuneigte und alle auf das Urteil warteten, verschlechterten sich die Beziehungen zwischen den Alliierten. Churchill hielt im März 1946 eine Rede, die heute als Startpunkt des Kalten Krieges gilt.
6: Es war völlig klar, dass sich die Welt rapide veränderte. Dennoch sollte festgehalten werden, dass sich bei den Nürnberger Prozessen doch noch der gesunde Menschenverstand durchsetzte. Es war im Interesse aller, sie zu Ende zu führen.
3: Am Ende wurden 12 der Angeklagten zum Tod durch den Strang verurteilt, 7 zu unterschiedlich langen Haftstrafen und 3 wurden freigesprochen.
6: Für die Amerikaner war das so. Sie waren mental darauf vorbereitet, dass einige Leute freigesprochen oder dass sogar massenweise Nazis freigesprochen werden und so ihrer gerechten Strafe entgehen würden.
3: Der sowjetische Richter Iona Nikitschenko äußerte eine abweichende Meinung zum Urteil. Die sowjetische Seite war mit dem Freispruch von Schacht, Fritzsche und von Papen nicht einverstanden.
6: Seine Einwände sind absolut klar und Punkt für Punkt dargelegt. Er hätte sie durchsetzen können. Doch auch die anderen Richter hätten ihre Positionen durchsetzen können. Sie hätten sogar noch mildere Urteile fällen können, aber sie hielten es für notwendig, einen gewissen Kompromiss mit der sowjetischen Seite zu erzielen.
3: Die Hinrichtung war für den 16. Oktober angesetzt. Doch 5 Stunden davor beging Göring Selbstmord, sodass schließlich nur 10 Nazi-Verbrecher auf dem Schafott endeten.
7: Während der Prozess selbst öffentlich war, fand die Hinrichtung der Verurteilten nach der Urteilsverkündung im Geheimen statt. Eingeladen waren lediglich je 2 Journalisten von jeder der 4 Siegermächte.
3: Die Wahl der sowjetischen Delegation fiel auf Viktor Tjomin, einen Fotoreporter der Zeitung Pravda, und den TASS-Journalisten Boris Afanasjew.
7: Tjomin hat viele Fotos geschossen, die jetzt in unserem Archiv aufbewahrt werden.
3: Am Morgen veröffentlichte die Zeitung Pravda einen Artikel von Tjomin über die Hinrichtung der 10 Verbrecher und Görings Selbstmord. Doch das war noch nicht das Ende. Der Justizpalast setzte seine Arbeit fort.
8: Nur wenige Tage nach dem Ende des Prozesses gegen die Hauptkriegsverbrecher begannen die sogenannten Nürnberger Nachfolgeprozesse, bei denen die Amerikaner in ausschließlich amerikanischen Gerichten verschiedene Kategorien von Kriegsverbrechern anklagten. Es fanden insgesamt 12 solcher Prozesse statt.
2: Während des Prozesses gegen das Oberkommando der Wehrmacht, insbesondere gegen Feldmarschall von Leeb und seinen Nachfolger Küchler, wurden alle für sie damals verfügbaren Dokumente über die Belagerung von Leningrad eingehend untersucht.
7: Von Leeb erhielt lediglich eine 3-jährige Haftstrafe und wurde unmittelbar nach der Gerichtsverhandlung freigelassen.
2: Was sehen wir also? Es gab eine Tragödie kolossalen Ausmaßes. Ein schreckliches Verbrechen wurde begangen, blieb jedoch ungesühnt. Anders ausgedrückt, dieses ungesühnte Verbrechen wirft die Frage auf, ob es vielleicht doch notwendig wäre, dieses Thema neu aufzurollen und eine juristische Bewertung der Ereignisse während der Schlacht um Leningrad von 41 bis 44 durchzuführen.
7: Seit 2020 fanden in Russland 34 Gerichtsverhandlungen statt, in denen die Tatsache anerkannt wurde, dass die Besetzung sowjetischen Territoriums durch Nazi-Deutschland während des Großen Vaterländischen Krieges nichts Geringeres war als Völkermord.
5: Wir sprechen hier von über 9 Millionen Toten in den besetzten Gebieten der RSFSR zwischen 1941 und 1944. Und das allein in der RSFSR. Anders ausgedrückt, die objektiven Zahlen sind einfach ungeheuerlich. Kein anderes Land hat solche Verluste erlitten. Während des Prozesses in St. Petersburg stellte man fest, dass mindestens 1.093.000 Menschen während der Leningrader Blockade dem Völkermord der Nazis zum Opfer gefallen waren.
9: Die Belagerung von Leningrad. Das ist der Schmerz fast jeder Leningrader Familie. Der Schmerz derer, die zum Opfer dieses beispiellosen Verbrechens gegen die Menschlichkeit wurden.
1: Es hat uns unser ganzes Leben lang begleitet. Der Schrecken der Bombenangriffe, die Brände, all das. Nur eines kann ich noch hinzufügen. Gestottert habe ich während des Kriegs.
10: Auf jedem unserer Friedhöfe gibt es Massengräber, weil die Menschen praktisch im Schnee begraben wurden. Der Schnee schmolz und die Leichen blieben an der Oberfläche zurück. Zuerst wurden sie dann auf dem Smolenskoje Friedhof begraben. Und dann wurde das verboten. Wenn jemand aus unserem Haus begraben wurde, brachten wir ihn weit weg zum Piskaryovka-Friedhof.
2: In der jetzigen Situation haben wir praktisch uneingeschränkten Zugriff auf alle erbeuteten Dokumente, auf alle deutschen Unterlagen. Es wird nichts mehr verheimlicht. Wir wissen alles über ihre Pläne und deren Umsetzung. Wir wissen, für was die Wehrmacht verantwortlich war. Nicht nur die Feldmarschälle und Generäle, sondern alle, die nach Leningrad kamen. Es waren viele, über 350.000 Soldaten. Es wurde an der Zeit, die Dinge beim Namen zu nennen und all das juristisch zu klassifizieren und aufzuarbeiten. Genau das ist jetzt auch geschehen.
9: Wir haben Beweise für die Schäden gesammelt, die von den deutsch-faschistischen Invasoren und ihren Komplizen angerichtet wurden. Das Beweismaterial umfasst 45 Bände. Darunter finden sich Gutachten von Experten, ebenso wie Erklärungen von Bewohnern des belagerten Leningrads. Wir haben 50 Personen dazu befragt. Hinzu kamen zahlreiche Experten, Archivare, Wirtschafts- und Kulturwissenschaftler. Die archivierten Daten, die wir benutzt haben, das alles bildete die Grundlage des Beweismaterials, das wir dem Gericht vorgelegt haben.
1: Es ist natürlich sehr schwer, sich an all diese Sachen zu erinnern. An das Leben während der Blockade, wissen Sie? Der Hunger war das Schlimmste. Aber die Menschen damals, sie arbeiteten weiter. Man musste zur Arbeit gehen. Man durfte seine Stadt nicht aufgeben.
10: Mama sagte, es müsse so sein. Es würde eine Gegenoffensive geben und wir würden auf jeden Fall gewinnen. Und wir müssen alles dafür tun, damit wir gewinnen.
9: Wir sind davon überzeugt, dass dies ein Prozess zur Wiederherstellung der historischen Gerechtigkeit ist. Das Gericht hat alle Beweise, die diesem Anliegen zugrunde liegen, ausgewertet, sie als zulässig anerkannt und in ihrer Vollständigkeit bestätigt. Das Gericht fällte daraufhin die Entscheidung, die Leningrader Blockade als Genozid des sowjetischen Volkes anzuerkennen.
5: Auf diese Weise die Wahrheit zu bewahren, ist in vielerlei Hinsicht ganz im Geiste der hehren Ziele, die mit den Nürnberger Prozessen verfolgt wurden. Es sollte sichergestellt werden, dass der Nationalsozialismus nie mehr sein hässliches Haupt erheben würde. Das Wichtigste ist jedoch, dass wir uns nicht nur an die Opfer erinnern, sondern auch daran, wer dem Faschismus damals das Genick gebrochen hat. Die Sowjetunion, die Rote Armee und das sowjetische Volk.

0: Ja, es wird ein harter Weg.
1: Die schießen wieder den ganzen Tag. Schau nur. Ein Blitz, Rauch und Qualm. Schließlich ist ein Teil des Beins weg.
0: Das Gehirn sendet ein Signal, aber das Bein ist weg. Es ist schwer natürlich.
2: Langsam, langsam.
3: Ich dachte nur, ich schlage einfach mit der Faust zu, um sie vom Himmel zu holen.
0: Ja, es schmerzt. Es ist erschütternd. Eine Gliedmaße ist abgerissen.
4: Alias, bist du am Leben?
0: Ja.
1: Mir fehlt also ein Bein? Das ist nicht tödlich.
3: Ich bin sicher, dass ich meinen Platz im Leben finden werde und eine Möglichkeit von Nutzen zu sein.
1: Das Wichtigste ist, dass man weiterlebt.
0: Alle haben es geschafft.

0: 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Test, Test. Verbindung steht.
1: Ich denke, ich werde es sofort mit 3 Kilo beladen. 3,45. Das passt. Also los.
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1: Hallo. Versuchen wir es. Erstmal eine Runde.

0: Die Videoverbindung ist weg. Wo ist sie hingeflogen?
1: Telemetrie unterbrochen.
0: Ja, ausgefallen. Sie ist abgestürzt. Das ist aber halb so wild. Durch den Absturz ist die Verbindung verloren gegangen. Ich denke, ich weiß, woran es lag. Wahrscheinlich hatte ich die Antenne falsch montiert. Was unser Vorhaben angeht, ich denke, wir haben es erreicht. Und das ist noch nicht alles.
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0: Mein Name ist Evgeny Birukov. Ich bin ein leidenschaftlicher Drohnentüftler. So um das Jahr 2016 begann ich, mich für FPV-Drohnen zu interessieren. Für mich war es ein Sport. Ich hatte die Idee, einen Club zu gründen und Kindern im Alter von 12 oder 13 Jahren, vielleicht auch etwas älter, das Drohnenfliegen beizubringen. Jetzt schließe ich den Akku an.
1: Telemetrie unterbrochen. Telemetrie wiederhergestellt.
0: Jetzt testen wir die Rotoren. Einschalten. So, es funktioniert. Hervorragend. Zu Beginn der militärischen Sonderoperation wurde gemeldet, dass Quadcopter die Aufgaben von Aufklärungsdrohnen übernehmen würden. Das ist eine VR-Brille mit einem Akku. Gut, es funktioniert. Wir haben ein Signal. Ich sah ein Video auf YouTube, in dem zu sehen war, wie Ukrainer Ampullen zeigten, die irgendwelche chemischen Stoffe enthielten. Und diese Substanzen warfen sie auf unsere Jungs ab. Es waren erschreckende Bilder. Und dann tauchten diese FPV-Drohnen auf und ich dachte, wenn sie das tun können und diese Dinger gegen uns einsetzen, worauf warten wir dann noch? In Russland gibt es viele Leute, die FPV-Drohnen bauen können. Das ist ein ganz normales Abwasserrohr. Für Testzwecke kommt hier Sand rein. Die Drohne ist ein Ackergaul, wie ich es nenne. In der momentanen Testphase hat sie eine Traglast von 3 Kilogramm.
2: Evgeny nennt seinen Kopter Mosquito. Die Bauteile kommen aus China.
0: Die Komponenten sind angekommen. Das hier sind wohl die Akkus. Und hier, das ist das Steuerungsmodul für den Quadcopter.
3: Ich kenne Evgeny schon eine lange Zeit. Wir leben in derselben Stadt. Eines Tages trafen wir uns zufällig und er sagte, lass uns Drohnen bauen. Aber dafür brauchen wir natürlich Geld. Wir gründeten eine Gruppe auf Telegram und so hat es begonnen.
0: Bis jetzt habe ich 3 Drohnen versandt. 3 komplette Einheiten. Wenn es gut läuft, werden es natürlich mehr werden. Wir würden gerne 20 Drohnen pro Monat versenden.
3: Wir bringen sie nach Lugansk. Dort haben wir einen Freund. Es ist ein Kamerad, ein Waffenbruder, der dabei hilft, den Trainingsort zu organisieren. Dann kommen die Jungs von der Front und werden trainiert. Wenn sie sich mit den Drohnen vertraut gemacht haben, nehmen sie sie mit und gehen an die Arbeit. Aktuell werden Netze benötigt. Wir müssen neue kaufen. Jetzt, wo Herbst und Winter vor der Tür stehen. Wir erhalten Spenden von einfachen Leuten. Freitag ist Kompanietag. Wie viele Soldaten hat eine russische Kompanie? 45 bis 360 Männer, richtig? Es variiert. Freitags sammeln wir Spenden für die Kompanien. Wir machen Spendenaufrufe.
4: Mit der militärischen Sonderoperation begann auch die FPV-Revolution. Es war ein Wettrennen. Leute in Garagen verwendeten Komponenten, die sie bei AliExpress kauften. Sie bauten Drohnen im Wert von 250 bis 350 Euro.
2: Während der Tüftler aus Saianogorsk seine Drohnen für den Einsatz an der Front baut, entwirft ein Ingenieur aus Perm ein Aufklärungsflugzeug. Er nennt es Sky.
5: Auf dieser speziellen Unterlage montiere ich einen Servomotor, Dieser wird mit dem Höhenruder verbunden. Er bewegt das Höhenruder und steuert so das Flugzeug. Das hier ist unsere Produktionsstätte. Das Labor, wo wir alle möglichen Geräte, Drohnen und Kopter für unterschiedliche Einsatzbereiche bauen. Insbesondere entwickeln wir derzeit ein Aufklärungsflugzeug. Wir haben bereits eins gebaut und müssen noch zwei weitere fertigstellen. Wir nennen diese Sparte Mikroluftfahrt. Schon als Kind wollte ich so etwas haben. Aber in den 90er Jahren gab es die Technik noch nicht. Unser Aufklärungsflugzeug macht Fotos und produziert dann eine digitale Karte. Eine detaillierte Karte, auf der man so ziemlich alles sehen kann. Fahrzeugspuren, Spuren von Menschen, alle sichtbaren Veränderungen in der Umgebung. Man erhält Koordinaten und kann die Lage analysieren. Es gibt einen sehr präzisen westlichen Begriff, Imagery Intelligence. Jedes neue Fluggerät wird auf seine Reichweite getestet. Morgen testen wir eine Drohne, die noch nie zuvor geflogen ist.
6: Um was geht es bei dem Test?
5: Es ist eine neue Drohne. Wir wollen sehen, wie sie fliegt. Wir bereiten den Abflug vor. Noch ein bisschen zu mir.
6: Bereit? Loslassen?
5: Ja. Testflüge sind nicht immer erfolgreich. Das war einer der seltenen Fälle, in denen ein Testflug nicht wie geplant verläuft. Das Flugzeug ist zwar aufgestiegen, aber es fehlte ihm an Schub, um sich halten und weiter aufsteigen zu können. Also habe ich es abgeschaltet. Es ging in den Gleitflug und ist dann abgestürzt. Es hat eine kleine Delle bekommen, das ist aber nicht weiter schlimm. Es kann repariert werden.
4: Diese Flugzeuge, diese VTOL, an denen wir derzeit arbeiten, sollen für 3 oder 4 Stunden in der Luft bleiben können. Sie haben Elektromotoren, sind daher nicht besonders laut und können von Wärmebildkameras nicht so leicht ausgemacht werden wie Benziner. Weswegen unsere Orlan-Drohnen so leicht abgeschossen werden. Außerdem benötigt ein VTOL kein Katapult und kann überall starten und landen.

0: Dies markiert eine neue Stufe der Unterstützung für unsere Soldaten, insbesondere durch Drohnen. Wir werden versuchen, unsere Truppen mit der neuen, hochmodernen Ausrüstung auszustatten und sie damit vertraut zu machen.
1: Unterdessen züchten Enthusiasten in St. Petersburg eine kleine tödliche Blume, die Hortensie.
2: Mein Rufname ist Flieger. Ich bin Mitbegründer des Hortensienprojekts. In diesem Betrieb bauen wir die Hortensien und entwickeln neue Produkte, die an der Front eingesetzt werden.
3: Die Hortensie. Naja, zuerst einmal klingt das schön. Zudem ist es eine Tradition der russischen Armee, seit der Sowjetzeit sozusagen, den tödlichsten Waffen schöne Namen zu geben. Tulpe, Geranie. Und jetzt haben wir die Hortensie. Wir halten zu unserem Volk. Und die Entwicklung der Hortensie ist der Ausdruck des Patriotismus unserer Freunde, Geschäftspartner und unseres Teams. Unser Betrieb kann täglich 120 Drohnen herstellen.
2: Was die Produktionsmittel angeht, wir sind Selbstversorger. Wir entwerfen und drucken unsere Teile selber und produzieren genau die Anzahl, die wir brauchen. Unsere Mitarbeiter setzen zuerst den Rahmen zusammen und montieren dann die Elektronik. Danach wird die Elektronik verlötet.
4: Es ist keine schwierige, aber eine sehr akribische Arbeit. Alles muss überprüft und nochmals überprüft werden, um Fehler bei der Verdrahtung oder klemmende Mechanismen zu vermeiden. Es muss halt alles passen.
2: Jetzt muss nur noch das Gehäuse montiert werden. Dann kommt der Testflug, um sicherzustellen, dass alles in Ordnung ist, dass die Drohne gut funktioniert und nicht überhitzt. Wir stellen sicher, dass es ein Qualitätsprodukt ist, das ordentlich fliegt und die Ziele gut angreift. Ohne vorherige Kontrolle und Testflug schicken wir keine Drohne an die Front.
5: Durch die Erfahrung aus der Herstellung von Tausenden von Drohnen kann man meist schon hören, wenn etwas nicht stimmt.
2: Wenn Sie ein Paket von uns erhalten, müssen die Frontsoldaten die Geräte nur auspacken. Der Akku ist meist schon geladen. Sie müssen den Akku nur noch einbauen. Das war's. Der Soldat schaltet die Drohne ein und los geht's.
5: Mein Rufname lautet Heiliger. Momentan befinden wir uns nahe Mariupol, wo wir die Drohnenpiloten der Kampfgruppe Kaskade unterrichten. Dieses Gerät ist die Hortensie. Sie hat eine Reichweite von bis zu 7 Kilometern und eine Nutzlast von 2 Kilogramm. Dies hier ist das 7-Zoll-Modell. Aktuell ist das unser Hauptmodell. Mehr als 2000 Einheiten wurden bereits an die Front geliefert. Es gibt auch eine 9-Zoll-Variante. Das ist ein neueres Modell, das derzeit an der Front getestet wird. Diese Drohne hat eine Nutzlast von 3 Kilogramm. Und eine Reichweite von bis zu 7 Kilometern. Wir führen Testflüge unter Kampfbedingungen durch. Wie man feindliche Fahrzeuge zerstört, welche Munition die passendste ist und wie die Munition montiert werden muss, damit die Drohne nicht umkippt. Man wickelt einen Strang einmal rundherum und prüft, ob es stabil ist. Wenn sie sich nicht nach vorne oder hinten oder seitwärts bewegt, wickelt man einen weiteren Strang herum und dann setzt man die Batterie ein.
0: Der wichtigste Artikel der Armee, Klebeband.
5: Achte vor dem Start darauf, dass sich die Rotorblätter frei drehen können.
0: Bei der Ausrichtung der Drohne darauf achten, dass sie waagerecht steht. Schau, ob der Schwerpunkt gut ausgerichtet ist. Teste die Rotoren. Flugbereit.
3: Ganz ruhig beim Start. Nicht abrupt beschleunigen, nicht zu viel Schub geben.
5: Jetzt werden wir mit einer munitionierten Drohne einen Angriff üben. Dort drüben. Ein Pilot wird einen Testflug machen und ein Fahrzeug zerstören.
3: Batterie bereit. Kamera bereit.
0: Rotoren?

0: Motoren bereit.
1: Ladung.
0: Ladung bereit. Alles in Ordnung. Abflug bereit. Los geht's.
1: Zielanflug. Sieht gut aus. Anflug abgeschlossen. Ziel erfasst. Feuer. Daneben. Das kommt vor. Man muss eben trainieren. Je mehr Flugstunden man hat, desto leichter trifft man das Ziel. Deshalb werden wir auch weiterhin Leute trainieren.
2: Morgen geht eine Einheit von Drohnenpiloten an die Front und bringt unsere Drohnen zum Einsatz. Sie haben zwei Ziele und zwei Drohnen sowie eine dritte in Reserve, um die Ziele zu zerstören.

Wir freuen uns, Sie in unserem improvisierten Kino zu begrüßen. Wir sind im ganzen Donbass unterwegs, um Dokumentarfilme zu zeigen, die hier aufgenommen wurden.

0: Heute testen wir eine Drohne, eine FPV-Kamikaze-Drohne vom Typ Hortensi. Unsere Kameraden aus St. Petersburg haben uns welche für Testzwecke geschickt. Wir haben die Stellung gewechselt und befinden uns nun in einer ländlichen Gegend. Hier ist viel EK im Einsatz. Wir fliegen unter diesen Bedingungen, um die Reichweite zu testen und zu sehen, wie effektiv sie ist. Diese Suppendosen dienen uns als Startplattform. Ein paar Suppendosen genügen.
1: Ein gesundes Frühstück für den Feind. Hier ist der Zünder.
0: Funktioniert. Los geht's. Bezüglich der Reichweite haben die beiden Drohnen eine gute Leistung gezeigt. Mit einer sind wir direkt über einen gegnerischen Schützengraben geflogen. Die Videoübertragung und die Steuerung waren stabil. Alle drei Drohnen haben gut funktioniert. Wir werden sie weiter einsetzen.
2: Die Soldaten der Einheit Kaskade sind bereit, mit den Hortensien-Herstellern zusammenzuarbeiten. Die Einheit hat eine Drohnenpilotenschule und eine eigene Drohnenwerkstatt.
3: Hier befinden wir uns im Labor der OKTF Kaskade. Genauer gesagt, in der Abteilung für unbemannte Luftfahrzeuge der OKTF-Kaskade. Mit diesen 3D-Druckern stellen wir verschiedene Teile für Drohnen her. Für unbemannte Luftfahrzeuge, UAV. Das hier ist ein Klassenzimmer der UAV-Abteilung der OKTF-Kaskade.
4: Derzeit werden die Piloten für einen bestimmten Zeitraum ausschließlich an Computern ausgebildet. Anschließend, wenn sie zufriedenstellende Ergebnisse zeigen und die gesamte Steuerung dieses Geräts verstanden haben, fahren sie auf den Übungsplatz und führen praktische Aufgaben durch. Am Ende der Ausbildung werden sie dann zu ihren Einheiten entsandt, um mit Hilfe unserer FPV-Drohnen Kampfeinsätze auszuführen.
3: Das hier ist das Testgelände der OKTF-Kaskade. Im Unterricht üben die Teilnehmer an Simulatoren und fliegen anschließend im Gelände, um Erfahrung mit echten Drohnen zu sammeln. Das beinhaltet Reichweiten von 8 bis 9 Kilometern. Hier in der Umgebung gibt es keine Ziele mehr. Die sind alle weg. Wenn wir also über größere Distanzen fliegen, müssen wir die Traglast verringern. Wenn wir eine Handgranate transportieren und gleichzeitig 15 Kilometer Reichweite haben wollen, müssen wir Kompromisse eingehen. Öffentliche Unterstützung ist unerlässlich, denn Ideen, die von kleinen Unternehmen oder Teams entwickelt werden, können denen der großen Forschungszentren weit überlegen sein.
1: Aktuell sehe ich mehrere Leute in Moskau, die große Lieferungen aus China organisieren, zu guten Preisen. Die Industrie ist am Arbeiten. Nun, wenn die Drohnenenthusiasten sich zusammentun, jeden Tag 5 oder 6 Drohnen zusammenbauen und an die Front schicken würden. In den nächsten Tagen fahre ich mit humanitären Hilfsgütern nach Lugansk und bringe auch 3 FPV-Drohnen.
5: Hier hat man eine Stele aufgestellt für die Fernfahrer. Einwohner von Lugansk haben sie errichtet. Hier, schau. Danke, Russland. Und eine Plakatwand mit einem LKW. Das ist uns Fernfahrern gewidmet.
1: Hier sind unsere Jungs. Sie warten auf uns.

0: Hier, das ist eine 10, denke ich. Ja, eine 10. Hier noch ein Sitzbezug für das Auto. Und hier ist eine 9. Ich habe noch eine dabei. Schaut, was ich noch habe.
1: Das ist das Wichtigste.
0: Ja, das Ladegerät. Ich habe das Beste mitgebracht, was es derzeit gibt. Das Aufladen ist unbedingt notwendig. Außerdem habe ich den besten Ausgleicher für dich ausgesucht, damit alles gut ausbalanciert ist.
1: Sehr gut, danke dir. Nach jedem Flug müssen die Akkus geladen werden. Sie müssen immer aufgeladen sein.
0: Das ist ein Empfänger für eine TBS-Drohne. Ich habe eine gute Kamera dafür ausgesucht. Das sollte passen.
1: Super, das ist perfekt.
0: Gut, ja?
1: Na klar, perfekt.
0: Gut, ich habe mein Bestes getan.
1: Ein Gefühl wie Weihnachten.
0: Das Wichtigste ist natürlich die VR-Brille. Ist diese okay?
1: Klar, besser geht's nicht.
2: Drohnen sind bei der Bekämpfung feindlicher Artillerie und Ausrüstung unerlässlich. Wenn die Artillerie an ein Ziel nicht herankommt, diese kleinen Dinger schaffen es binnen Sekunden.
1: Vielen Dank an die Menschen, die Geld gespendet haben, um uns diese dringend nötige Ausrüstung zu kaufen. Ladegeräte, Brillen.
3: Vielen Dank für die unaufhörlichen Spenden. Besonders bedanke ich mich bei unseren Kindern und beim Jugendwerk. Für die Briefe und die Zeichnungen. Das motiviert und unterstützt uns sehr. Vielen Dank an unsere Frauen und Mütter.
2: Von Tüftlern wie Evgeni könnten wir noch einige gebrauchen und wir werden die militärische Sonderoperation gewinnen.
4: Russische Erfinder kennen keine Grenzen. Ich war einfach verblüfft, als ich einen Panzerkommandanten sah, wie er mit einem Lötkolben an etwas herumtüftelte. Er hatte über Kharkov einen Satelliten entdeckt. Also baute er eine Satellitenschüssel zusammen, schraubte einen Decoder dran, schloss einen WLAN-Router an und, bitteschön, jetzt haben wir Internet überall auf dem Schlachtfeld. Ach ja, Elon Musk, der große Milliardär mit seinem Starlink und all dem. Und was hat dich dieser hausgemachte Internetempfänger denn gekostet? Er sagte, 13.500 Rubel. Noch Fragen?
0: Läuft. Es funktioniert. Die Bilder sollten hereinkommen.
5: Geht die Aufnahme?
0: Nichts zu sehen. Lass es uns einfach probieren. Starte die Rotoren.
6: Die ersten drei Drohnen des Tüftlers

0: aus Saienogorsk wurden von Kameramännern aus dem Team der Division der Tapferen getestet.
1: Achte auf das Gestrüpp dort, etwas nach links. Gut. Wie findest du die Steuerungselemente?
2: Die Steuerung fühlt sich gewohnt gut an. Es ist eine gute Arbeitsdrohne. Genau das, was wir momentan an der Front brauchen, weil dies eine völlig neue Art von Krieg ist. Drohnen sind die Zukunft.
1: Ich bin mit meiner Reise zufrieden. Es war nicht umsonst. Ich habe einiges mitgebracht, was Sie gebrauchen können. Aber ich weiß, dass das nicht genug ist. Wir werden noch viel mehr schicken. Und vielleicht werde ich nicht der Einzige sein, der sammelt, sondern ein Team aus Gleichgesinnten. Mit diesem Ziel werde ich jetzt nach Tambov reisen. Dort haben sie begonnen, in einer Bäckerei militärische Drohnen zu bauen. Ich möchte aus deren Erfahrungen lernen und herausfinden, ob ich ähnliche Produktionsstätten in Saienogorsk einrichten kann.
3: Wir bauen die Drohnen nicht hier. Hier backen wir Brot. Wir haben einen separaten Raum mit moderner Einrichtung, in dem wir die Drohnen bauen. Brotbacken ist schwieriger als der Drohnenbau. Ein Mitarbeiter kann in einer Stunde eine Drohne zusammenbauen, aber Brot dauert 8 Stunden.
0: Der Bäcker nennt seinen Vogel Schnepfe. Diese Drohne ist besonders schwer abzuschießen.
4: Wir begannen mit diesem vom Militär bereitgestellten System. Der Rahmen ist aus Kohlefasern. Wir produzieren 3 Arten von Drohnen. Eine Trainingsdrohne mit einem verstärkten Rahmen sowie zusätzlichen Armen und Stützen. Damit kann man bei jedem Wetter Tag und Nacht trainieren. Diese Drohne hier ist ähnlich und kommt bereits beim Militär zum Einsatz. Sie hat eine Traglast von 1 Kilogramm bei einer Reichweite von 5 Kilometern. Hier ist unsere 3. Drohne, ebenfalls mit verstärkten Armen und einer Traglast von 2,5 Kilogramm.
1: Das ist eine 9, richtig?
4: Eine 8. Wir haben auch Rucksäcke für den Transport entwickelt. Hier sind sie.
1: Die habe ich sofort bemerkt.
4: Bei den 3er- und 5er-Drohnen sind die Ladegeräte mit dabei. Hier kommen die Akkus rein. Sie halten 6 Stunden bei minus 20 Grad Celsius.
1: Das ist die Heizung.
4: Ja, die Heizung hält den Akku konstant zwischen 15 und 17 Grad. Wir bereiten gerade den Versand vor, der heute oder morgen erfolgen wird. Finanziert wird das von der Bäckerei sowie von Bürgern und Unternehmern hier in der Region Tambov. Pro Monat produzieren wir 230 bis 250 Drohnen. Mit der richtigen Finanzierung könnten wir die Produktion um das 2-, 3- oder 4-fache ausbauen.
1: Es war sehr schön, Sie alle kennenzulernen und den Betrieb gesehen zu haben. Jeder noch so kleine Beitrag aus den verschiedenen Regionen hilft unseren Jungs, an der Front voranzukommen und unser gemeinsames Ziel zu erreichen. Mein Traum, hierher zu kommen, ist wahr geworden. Es war ein guter Aufenthalt.
2: Wir starten, sobald wir bereit sind. 2. Versuch. Achte auf die richtige Spannung. Am liebsten schaffe ich etwas, was niemand zuvor geschafft hat. Aktuell bedeutet das, dass wir ein Flugzeug bauen, das effektiv und zuverlässig ist. Besser als alles andere. Das ist mein Ziel. Irgendetwas zieht es herunter. Ah, nein. Jetzt ist wieder alles in Ordnung. Ich sehe keine Probleme. Es fängt an zu regnen. Ich hole es zurück. Hier ist ein schöner Busch. Zeit zu landen. Das Flugzeug ist fertig, bis auf 3 kleine Makel, die nach dem Testflug ausgebessert werden müssen. Aber das ist Routine. Idealerweise würden wir natürlich Raketen oder Satelliten ins All schießen. Geräte, die kontinuierlich in der Stratosphäre fliegen. Etwas dieser Art hat ein so kleines Team niemals zuvor geschafft. Ja, all die Länder mit Boeing und all den anderen sind dazu in der Lage. Wenn aber unser kleines Team, so wie es hier zusammenarbeitet, innerhalb von Monaten oder ein paar Jahren etwas schaffen könnte, was die anderen Milliarden von Dollar kostet, dann wäre das doch interessant.

0: Dieses Forschungsschiff ist jetzt auf einer sehr ungewöhnlichen Mission. Es soll sich einen Monat lang mit dem Eis treiben lassen.
1: Wir arbeiten in einer neuen Art von Station. Schiff und Eis. Das ist unser Zuhause für die nächsten Tage, vielleicht Monate. Also macht euch bereit für die Drift.
2: Atmosphärentests der Erdoberflächenschicht, der Grenzschicht und die Ionosphäre.
0: Wir registrierten Temperatur, Salzgehalt, Druck, die Strömungsgeschwindigkeit und Richtung sowie hydrophysikalische Eigenschaften.
3: Am liebsten würde ich herumlaufen und schreien. Das Eis ist gebrochen. Da ist er. Ich sehe ihn.
4: Da vor dem Haus?
2: Auf der einen Seite waren Häuser und auf der anderen Seite die Pavillons.
0: Ich hatte keine Angst, weil ich nicht wusste, wovor.

0: Darf ich jetzt?
1: Ja, jetzt kannst du sie aufmachen. Heute ist der große Tag.
0: Der große Tag.
1: Der große Tag.
0: Der Tag, an dem die Geschenke aufgemacht werden.
1: Einfach so?
0: Ist das eine Kühlbox?
1: Nein. Also, was ist das?
0: Ich weiß nicht. Ist das ein Grill?
1: Ja.
0: Das ist...
1: Ja, das ist ein Grill.
0: Dann müssen wir dafür noch Fleisch kaufen. Vielen Dank. Ein tolles Geschenk. Jetzt brauchen wir nur noch Grillkohle und Fleisch.
1: Wo sollen wir das alles aufbauen?
0: Im Hotelzimmer.
1: Was?
0: Muss man das etwa draußen machen?
1: Ja, eigentlich schon. Du kannst es hier drin anmachen und versuchen, das Hotelzimmer nicht abzufackeln.
0: Das Geschenk ist super, aber jetzt müssen wir es so schnell wie möglich einsetzen. Aber heute müssen wir noch fahren.
1: Hier, Ilja, das ist auch für dich. Es wird Zeit, dass du endlich Deutsch lernst. Du hast genug Zeit vertrödelt.
0: Danke. Soll ich von hier bis hier lernen?

0: Tag.
1: Welches Thema willst du? Haus oder Mensch? Werde zum Thema Mensch. Gesicht, Körper.
2: Wie wäre es mit Gesundheit? Wobei, nein, Gesundheit ist zu schwierig.
1: Gesundheit ist zu schwierig.
2: Wie wäre es mit Arbeit?
1: Oder Essen?
2: Ja, Essen ist gut. Machen wir das.

0: Die Nahrungsmittel.
1: Die Nahrungsmittel.
2: Ja, so ungefähr.
1: Die Nahrungsmittel. Die Nahrungsmittel.
3: So, richtig?
2: Ja. So, das hier ist jetzt einfacher.
3: Lies einfach vor, ich muss auf die Straße achten.
2: Okay, Thema Fleisch.
3: Fleisch ist perfekt.
2: Das hier solltest du auch wissen. Ich esse.
1: Ich esse.
4: Ich esse.
1: Ich esse.
4: Ich
1: esse die Butter.
2: Ja.

0: Margot, willst du ein Glas Honig aufhängen?
1: Ich habe an diese Oralamulette hier gedacht.
0: Mir gefallen sie nicht.
1: Mir schon.
0: Mir nicht.
1: Ich will den hier aufhängen.
0: Ich aber nicht.
1: Spielverderber.
0: Ich mag solche Dinger hier, die herumbaumeln.
1: Das sind so viele. Sag.
2: Ich lecke
3: den Hahn.
2: Den Hahn. Ich lecke den Hahn.
0: Was habe ich gesagt? Roter Hahn?
1: Nein, ich lecke den Hahn.

Von der Langfahrt, die fast den ganzen Tag eingenommen hat, waren wir müde und wollten nichts anderes als schlafen und essen. Aber essen wollten wir mehr. Wir haben uns gedacht, dass Essen eigentlich auch ein wichtiger Bestandteil jedes Wirtschaftszweiges ist. Wer gut isst, arbeitet gut. Wir brachen daher zu einem sehr seriösen Ort namens Haus der Pelmeni auf, wo uns Brot und Spiele erwarteten.

0: Meine Freunde, jedes Volk kann man nicht nur anhand seiner Kunst, Literatur oder Architektur beurteilen, sondern auch anhand seiner Küche. Üppig tischen wir auf, für euch ganz fein. Ein Fest der Sinne wird es sein. Ihr fragt euch sicher, wie es schmeckt. Mit Pelmeni haben wir den Tisch gedeckt. Heute werden wir dieses Fest mal genießen, Inspiration schöpfen, uns unterhalten, zusammen Pelmeni kneten und was am wichtigsten ist, sie später auch verkosten. Ich freue mich, Sie herzlich im Kaufmann Smirnov Haus begrüßen zu dürfen. Man könnte meinen, dass Pelmeni eine traditionelle russische Speise sind. Obwohl sehr viele Versionen zu ihrer Herkunft besagen, dass sie ursprünglich aus China stammen.
1: Auch hier mischen wieder die Chinesen mit.
0: Die historische Bezeichnung dafür lautete Xiaozi.
1: Xiaozi?
0: Ja.
2: Übersetzt heißt das
1: Pelmeni.
0: Pelmeni. Im Ural erfreute sich dieses Gericht, bestehend aus Fleisch und Teig, großer Beliebtheit. Die Bewohner der Region Perm nannten dieses Gericht Pelmeni, was übersetzt aus dem Kumipermärkischen Ur aus Brot bedeutet. Früher galten Pelmeni in Russland als Festtagsgericht. Die ganze Familie saß an einem Tisch und die Familien waren damals sehr groß. Sie saßen zusammen, redeten, machten Witze und sangen manchmal sogar, während sie Pelmeni kneteten. Dieses Gericht wurde als Winterspeise bezeichnet. Im Herbst wurden Fleischvorräte angelegt und geknetet wurde dann hauptsächlich im Winter. Aber wenn im Sommer Pelmeni geknetet wurden, wurden Kräuter hinzugetan. Besonders beliebt waren da Brennnesseln.
1: Echt?
0: Die Brennnesseln geben dem Fleisch so einen pikanten Geschmack.
2: Und sie wachsen überall kostenlos.
0: Das hier ist ein spezieller Trog, ein Knettrog.
2: Damit kann man Wäsche waschen und Teig kneten.
0: Ja, ja, heute ist alles sehr bequem. Man macht den elektrischen Fleischwolf an und das Hackfleisch ist fertig. Früher wurde das Fleisch von Hand zerhackt. In solchen Trögen wurde das Fleisch verarbeitet und klein gehackt. Auch Pilze und Kohl hat man klein gehackt. Dafür wurden spezielle Hackmesser benutzt.
2: Heute ist es noch einfacher. Man kann die Pelmeni direkt kaufen. Da braucht man nicht einmal einen automatischen Fleischwolf.
0: Ja, ja.
2: Oder man bestellt sie sich, wie wir das später machen werden.
0: Deswegen werden sie auch Junggesellenkost genannt. Kommen wir jetzt zum Kneten der Pelmeni. Übrigens, in vielen Regionen sagt man Pelmeni kneten. Aber nur im Ural nennen wir das Pelmeni walken.
1: Walken?
0: Man kann beides dazu sagen.
2: Zum Walken.
1: Dann walken. Wir sind ja schließlich im Ural.
0: Im Ural werden sie gewalkt.
1: Hört sich atmosphärischer an.
0: Kommen wir jetzt zum Pelmeni kneten.
1: Oh Mann.
0: Zum Walken, ganz genau.
1: Bewerten Sie meinen Pelmeni?
0: Hervorragend, hervorragend gut gemacht. Als nächstes machen wir Tiger Pelmeni.

0: Diese werden mit Pilzen, zum Beispiel Honigpilzen, aufgefüllt.
1: Werden sie anders geknetet?
0: Ja, jetzt kneten wir anders.
1: Das kriege ich hin. Ich habe es fast. So ist es richtig, oder? Darf ich damit angeben?
0: Ja, aber besser hier noch ein bisschen. Als nächstes machen wir sogenannte Flusspelmeni mit Hechtfleisch. Um die Fleischpelmeni von den Fischpelmeni zu unterscheiden, kneten wir sie in Fischform. Etwa so. Dabei kommt so ein Fisch raus. Für die Kleinen sieht das eher nach einer Rakete aus.
2: Für mich sieht das auch eher wie eine Rakete aus.
0: Aber die Großmütter hier nennen diese Pelmeni Ziegen. Als nächstes bereiten wir Großmütter-Pelmeni zu.
1: Großmütter?
0: Was glauben Sie, was kommt da rein?
2: Kohl?
1: Brennnesseln? Nein?
0: Das ist Rettich.
1: Ah, Rettich.
0: Genau, Rettich. Zum Nachtisch gibt es Wareniki mit Kirschen. Sehr lecker. So gut, wie ihr das heute gemacht habt, erkläre ich euch heute zu Pelmeni-Feen.
1: Du bist heute eine Pelmeni-Fee.

0: Wenn wir ehrlich sind, hat man uns beim Kneten der Pelmeni natürlich etwas unter die Arme gegriffen.
1: Ich habe es auch so hinbekommen.
0: Den großen da habe ich gemacht.
1: Probieren wir erstmal die mit Fleisch.
0: Willst du etwas scharfe Soße?
1: Ja.
0: Da man uns beim Zubereiten geholfen hat, ist das alles wirklich gut geworden.
1: Pelmeni war nicht der einzige Grund für unseren Besuch in Mias. Unser Hauptziel war es, die Fabrik zu besuchen, in der die legendären Urallastwagen hergestellt werden. Dieses Fahrzeug hat seinen hervorragenden Ruf wahrlich verdient. Über die Geländegängigkeit des Urals ranken sich Legenden und über ihre einfache Handhabung und Zuverlässigkeit weiß jeder Bescheid. Die Lastwagen von Ural wurden im Zweiten Weltkrieg im Kampf gegen Nazi-Deutschland eingesetzt und haben zum Sieg der Sowjetunion beigetragen.
0: Die Geschichte des Uraler Automobilwerks begann am 30. November 1941. An diesem Tag ordnete das Verteidigungskomitee der UdSSR die Errichtung einer Produktionsanlage für Motoren und Getriebe in Mias an, die aus dem Stalin-Automobilwerk in Moskau hierher evakuiert worden war. Im eisigen Winter 1941 wurde Tag und Nacht unter freiem Himmel an der Montage der Fabrikwerkstätten gearbeitet. Mitte Sommer 1942 wurde das Fabrikgelände und die dazugehörende Arbeitersiedlung schließlich fertiggestellt.
1: Anfang 1943 wurde die Entscheidung getroffen, die Lastwagenproduktion vollständig nach Mias zu verlegen. Am 8. Juli 1944 rollte der erste Lastwagen CIS-5W vom Band. Bereits ein Jahr nach der Fertigstellung der ersten Fahrzeuge konnte die Fabrik 6.800 Fahrzeuge für die Front und die Volkswirtschaft ausliefern.
0: Vitali, als wir diese Produktionshalle betreten haben, war Margos erste Frage, ob hier Züge, also Zugwaggons, gebaut werden.
1: Sieht nach Waggons aus.
2: Das sind Kleintransporter, also Pritschenwagen, die als Busse verwendet werden. Das sind Geländefahrzeuge, die unter schwierigen Bedingungen eingesetzt werden und unter solchen Bedingungen Menschen transportieren. Sie werden Kombinationsbusse genannt.
0: Aber hier gibt es auch Muldenkipper, oder?
2: Ja, Muldenkipper gibt es hier auch. Das hier ist die Abteilung für Spezialtechnik. Dazu gehören auch Fahrzeuge mit Kippbrücken verschiedener Kapazitäten und Kombinationsbusse, ebenfalls in verschiedenen Modifikationen. Wir stellen sie her, schweißen, bauen sie zusammen und installieren sie auf das Fahrgestell.
1: Findet das in dieser Produktionshalle statt?
2: Ja.
1: Die Fabrik ist wirklich groß. Wie viele Werkhallen gibt es in der Fabrik insgesamt und was wird hier gemacht? Findet hier die Endmontage statt?
2: Hier stehen wir ganz am Anfang der Produktion. Wir bekommen Rohlinge geliefert, schweißen sie als allererstes zusammen. Zum Beispiel für einen Muldenkipper. Hier haben wir gerade neue Lackierkabinen, mit denen wir die Fahrzeuge lackieren. Wenn wir zum Beispiel beim Muldenkipper bleiben, so wird danach das Fahrgestell herangezogen. Alles wird auf das Fahrgestell installiert und die nötige Verkabelung und Elektronik werden verlegt. Danach ist das Fahrzeug fertig und kann ausgeliefert werden.
0: Aber das sind noch längst nicht alle Modifikationen, oder? Das sind nur zwei von vielen, die ihr hier herstellt.
2: Alles, was wir herstellen, können Sie hier sehen. Wir stellen in dieser Fabrik nur Muldenkipper und Kombinationsbusse her.
0: Und die ganze Uralfabrik?
2: Alle Modifikationen von Uralfahrzeugen?
0: Sind das unendlich viele?
2: Das kann ich gar nicht sagen. Das hängt vom Auftraggeber ab, der verschiedene Varianten bestellen kann.
0: Bist du schon einmal auf einem Ural gefahren?
1: Nein, noch nie. Ich habe sie selbst nur selten gesehen. Ich habe mein ganzes Leben im Westen gelebt und dort gibt es diese Fahrzeuge nicht. Dort gibt es keine Urals, aber sie sind wirklich beeindruckend.
2: Ein mächtiges Fahrzeug.
1: Sieht wirklich sehr beeindruckend aus. Wir filmen gerade

0: weiterhin möglich ist, die Geräte zu warten.
1: Oleg Timakura, alles im Grunde recht bekannt, aber in Zentralrussland sind Mars- und Kamaz-LKWs beliebter. Erzählen Sie uns von der Firma Ural. Welche Laster stellen sich hierher?
2: Also ich glaube nicht, dass unsere Autos nur in der Uralregion anzutreffen sind. Das ist schließlich eine Marke mit einer mehr als 80-jährigen Geschichte. Jeder kennt sie.
3: Margot ist ein Mädchen, sie darf solche Fragen stellen.
2: Ja, natürlich.
1: Ah komm, wir haben die Fragen zusammengeschrieben.
3: Ich habe diese Fragen nie gesehen.
2: In Wirklichkeit ist es so, dass die Ural-Autofabrik seit vielen Generationen die Geburtsstätte legendärer Kraftfahrzeuge ist. Diese Autos symbolisieren Wagemut, Brutalität und Geländegängigkeit. All das, was seit jeher mit dem Ural in Verbindung gebracht wird. Und das sind Autos, die weltweit bekannt sind. Wenn ich mich nicht täusche, wurden sie vor den aktuellen Ereignissen in über 40 Länder exportiert. Wir haben sie in 40 Länder ausgeliefert.
1: Und wohin?
2: In ganz unterschiedliche Länder. Jetzt aktuell, angesichts der Situation, mit der unser ganzes Land konfrontiert wurde, konzentrieren wir uns vor allem auf das nahe Ausland. Wir bleiben nicht stehen und die Nachrichten schrecken uns nicht ab. Ich bin mir sicher, dass die Ural-Autofabrik in ihrer 80-jährigen Geschichte mehr als einmal vor schwierigen Problemen stand. Aber wir haben sie immer erfolgreich gelöst und alle Hindernisse überwinden können. Die aktuelle Situation wird da keine Ausnahme sein. Ich bin mir sicher, dass wir sie bewältigen werden.
1: Wie schwer war das letzte Jahr überhaupt für Sie? Was hat sich verändert?
2: Das letzte Jahr war in der Tat recht schwierig. Aber wir haben diese schwierigen Umstände mit erhobenem Haupt bewältigt. Wir sehen überall Wachstum. Bei unseren Profiten, bei den Produktions- und bei den Verkaufszahlen.
3: Und was ist mit den technischen Komponenten und Details der Autos? Wie läuft es da mit dem Importersatz?
2: Nun, aktuell verwenden wir etwa zu 20% ausländische Komponenten. Aber wir investieren aktiv in unsere eigene Produktion.
3: Wir wollten noch folgende Fragen stellen. Wir kennen uns absolut nicht aus. Ist das ein Front- und das ein Heckmotorfahrzeug?
2: Die mit der herausstechenden Nase sind Frontmotorfahrzeuge.
1: Ja.
2: Und die mit dem Schnabel Heckmotorfahrzeuge.
3: Ich sehe nur wenige Heckmotorfahrzeuge auf der Straße. Ist das eine Art neue Nische oder sind das einfach Spezialfahrzeuge? Ich meine, der Frontmotor ist ja eine Art Markenzeichen.
2: Ja, der Frontmotor ist in der Tat eine Art Markenzeichen. Man bezeichnet diese Konstruktion auch als 1,5 Sicherheitsmeter. Sie bietet bestimmte funktionelle Vorteile beim Überwinden bestimmter Hindernisse auf der Straße. Der Ural ist unter anderem aufgrund solcher Besonderheiten seiner Karosserie für seine extreme Geländegängigkeit bekannt. Es wurde ja viel über Importersatz gesprochen, aber...
1: Jetzt heißt es ja nicht mehr Importersatz, sondern...
2: Souveränität, industrielle Souveränität. Unser Land und unsere gesamte Industrie müssen souverän und unabhängig sein. Also
3: klingt logisch.
2: Ja, das sind Ziele, die wir anstreben müssen. Alle Hersteller stehen vor diesen Aufgaben und die Ural-Autofabrik ist da keine Ausnahme.
1: Aber ich kenne ein Land, das da Einwände haben könnte und das ist China. Chinesische Produkte sind jetzt überall. Was sollen wir dagegen tun? Die Chinesen liefern ganze LKWs, aber auch Teile und Komponenten. Wie sollen wir mit dieser chinesischen Omnipräsenz klarkommen?
2: Wir müssen unsere eigene Produktion fördern und uns auf die Kapazitäten unserer Fabrik verlassen. Wir müssen unser Personal beibehalten und erweitern und uns selbst ambitionierte Ziele setzen.

0: Bei Ural hatten wir endlich Glück und haben es auf das Testgelände geschafft, wo wir die ganze Leistungskraft dieser Autos ausprobieren konnten. Um das zu schaffen, braucht es viel Können und Kraft. Deshalb stand uns Alexej zur Seite, der dieses Monster besser kennt als seine eigenen vier Wände. Oh Gott, oh nein! Oh nein! Oh Gott! Alexej!
1: Sei nicht so feige.
0: Oh, was ein Glück, das Handy ist hell geblieben. Wo fahren wir hin?
1: Nach rechts.

0: Ich hatte die wunderbare Idee, ein Verfolgungsrennen zu organisieren. Alexei war dabei mit seinem Ural natürlich der Anführer, während Margo, der Neva und ich versuchten, uns nicht abhängen zu lassen.
1: Oh Gott!

0: Natürlich lief nicht alles glatt, aber wir gaben unser Bestes. Halt das mal.
1: Und jetzt? Wir stecken fest. Okay, jetzt anschnallen und los.
0: Mal verdammt, schon wieder. Wie kann das sein? Nein, nein, bloß nicht.
1: Ilja, lass das. Oh nein, Ilja! Das ist noch schlimmer. Wir rutschen gleich seitwärts runter.
0: Diesmal schaffe ich's.
1: Nein, lass gut sein.
0: Margot, komm schon, ein letzter Versuch. Bereit?
1: Ja.
0: Los geht's.
1: Los, los, los, los, komm schon.
0: Nein, was soll das? Wir rutschen wieder runter, Margot.
1: Oh nein.

0: Das war's. Das war einfach.
1: Ich brauche einfach mehr Anlauf.
0: Nein, lass gut sein.
1: Warte einfach ab.
0: Nein, lass es einfach.
1: Vielleicht muss ich einfach ein Ural-T-Shirt anziehen.
2: Ich trage eins.
1: Echt? Dann liegt es daran.
2: Warte, ich schau mal nach. Ja, stimmt, ich trage ein Ural-Shirt.
1: Vielleicht brauche ich auch ein Ural-Shirt.
0: Dein Ernst? Du fährst doch einen Niva, damit wirst du ihn nur noch mehr verärgern.
1: Glaubst du?
0: Ja.
1: Brauche ich dann ein Lada-Shirt?
0: Ja.
1: Hier auf dem Ural bringt das vierte Mal Glück. Ich werde diesen Hügel erklimmen.
0: Okay, Versuch Nummer 4.

0: Привет, Нива!
1: Ich hab's geschafft. Und jetzt ist Margot dran, den Niva kaputt zu fahren.
0: Ich will es auch ausprobieren.
1: Dir ist doch klar, dass Alexei schon weg ist. Uns kann niemand abschleppen.
0: Ich fahre da nicht hin.
1: Willst du auf diesen Hügel da drüben?
0: Alexei ist ja schon weg und das hier ist...
1: Hey, vielleicht. Nein, die Strecke da ist zu schwer. Du kannst dahin, auf diese Teile da. Da ist es auch cool. Willst du das Auto zu Schrott fahren?
0: Ich dachte, das muss so sein.
1: Nein, es soll nicht auf den Unterboden aufprallen.
0: Und wie verhindere ich das?
1: Fahr einfach langsamer. Langsamer, langsamer.
0: So ein Mist, ich will nicht mehr fahren. Ich fahre nicht mehr.

0: Иди посмотри, что спеть.
1: Komm, schau dir an, was du angerichtet hast.
2: Nein, sag es mir.
1: Sieh es dir selbst an.
2: Nein.
1: Schau es dir an.

0: In späten 1990er Jahren träumten Alexander Bogatyrov und Galina Kravchenko, beide Tänzer am Bolschoi-Theater in Moskau, von einem Projekt, welches die Kunst der russischen Ballettschule im Ausland populär machen sollte.
1: Das Ziel der Bolschoi-Theaterschule war neben der Verbreitung der russischen Ballettkunst vor allem die Heranbildung von Bürgern und die Ausbildung von Fachleuten.
0: Alexander Bogatyrov und Galina Kravchenkes Traum von einer Ballettschule im Ausland erfüllte sich in der brasilianischen Stadt Joinville.
2: Ich möchte eine Tänzerin sein, die auch jene bezaubert, die von Ballett nichts verstehen.
3: Ich denke, dass das Ballett mir eine großartige und aufregende Zukunft bieten wird.
4: Ich möchte ins Ausland gehen und berühmt werden. Russland war mein größter Traum. Nach dem Schulabschluss ging ich zum Bolschoi-Theater in Moskau. Als ich den Ort betrat, dachte ich, das ist es, was ich machen will.
5: Ballett ist Liebe. Hier gehöre ich hin. Ich sehne mich nach dem Applaus. Ich sehne mich nach der Bühne.

0: Unser Behandlungsplan hatte nur eine Option, eine Transplantation. Ich fing an, ihr zu versichern, dass man auf jeden Fall einen Spender für uns finden würde.
1: Ich wusste nicht einmal, was es war. Ich saß da und dachte etwa 10 Minuten lang nach. Natürlich hatte ich anfangs Angst. Ich dachte sogar daran, abzulehnen.
2: Wenn wir uns die Zahl der Patienten ansehen, die sterben, weil es keinen kompatiblen Spender gab,

0: Heckbrücke bereit?
1: Dieses Forschungsschiff wurde speziell für die Arktis und Antarktis gebaut und ist jetzt auf einer sehr ungewöhnlichen Mission. Es ist auf dem Weg zum 82. Grad nördlicher Breite, um eine dicke Eisscholle zu finden, sich festzumachen und ein Lager zu errichten. Es soll sich dann einen Monat lang mit dem Eis treiben lassen. Ziel der Expedition ist es, die Forschung fortzusetzen, die von driftenden Polarstationen vor der Eisschmelze durchgeführt wurde.
2: Academic Treschnik auf Information bitte.
3: Schiff des Arktisch-Antarktischen Forschungsinstituts. 108 Personen an Bord.
2: Ziel?
3: Arktischer Ozean, Franz-Josef-Land.
2: Verstanden, gute Überfahrt.

0: Die Arktis. Jahrhundertelang blieb sie unentdeckt. Massiv, geheimnisvoll und still. Seit Jahrhunderten hat die Menschheit nach Norden, zum Pol und der Erdachse geschaut, wo das Weltwetter entsteht.
1: Severny Polyus, kurz SP, hießen die Polarstationen. Im Herbst wurde ein Expeditionstrupp auf einer alten, dicken Eisscholle ausgesetzt. Die Menschen lebten und arbeiteten dort ein ganzes Jahr und drifteten langsam über den Arktischen Ozean.
2: Die erste Driftstation wurde für Flugzeuglandungen und die Erfassung von Wetterdaten gebaut.
0: Durchschnittstemperatur minus 42 Grad Celsius, Windgeschwindigkeit 7,4 Meter pro Sekunde.
1: Ohne Daten aus diesen Breitengraden können Wettermodelle nicht richtig funktionieren. Viele Forscher arbeiten gerne in der Arktis. Die Datenerfassung im Bereich der Ozeanologie, Hydrochemie, Hydrophysik, Bodenforschung und Meeresbiologie durch die Driftstation dauerte viele Jahre. Bis das arktische Eis zu schmelzen begann.
3: In der Regel werden alle SP-Stationen im Oktober aufgebaut, wenn das aktive Einfrieren beginnt. Sie versuchen, altes Eis zu finden, das bereits ziemlich dick ist, nicht erst kürzlich gebildetes Eis. Früher überlebte diese Eisscholle normalerweise mindestens ein Jahr. Aber auch diese Art von Eis hat in den letzten Jahren begonnen, sich rapide zu verschlechtern.
4: Eine Rettung, noch eine Rettung und eine dritte. Wir haben immer gerettet.
1: Unterwegs erforscht die Expedition die Geologie des Meeresbodens und die Ozeanhydrologie. Es werden Boden- und Wasserproben entnommen. Nikolai Fomichow war der Leiter der SP-40, der letzten Station auf einer driftenden Eisscholle.
5: Eigentlich bin ich schon Rentner. Aber meine Seele hat mich gerufen und so kam ich hierher. Es ist ein interessantes Experiment und eine Art Nostalgie für die driftenden SP-Stationen auf dem Eis. Es ist kurzfristig, aber...
1: Heute sind mehrere Polarforscher an Bord, die früher auf der

0: P40 gearbeitet haben.
1: Ich habe Fotos, die sehen furchterregend aus. Direkt unter dem Zelt bildete sich ein Riss und dann brach die Kantine ein, einfach zusammengeknickt. Stell dir vor, plötzlich ist da eine Eiswand, höher als die Station. Du nimmst schnell alles raus, denn die Eiswand stößt gleich ans Haus.
2: Ich hatte keine Angst, weil ich nicht wusste, wovor. Gleichzeitig fühlte ich eine jugendliche Erregung. Ich sagte, warum können wir hier nicht bleiben? Es gibt hier noch drei Eisblöcke.
1: Auf der einen Seite waren Häuser und auf der anderen Seite die Pavillons. Wir forderten sofort einen atomgetriebenen Eisbrecher an und holten sie darunter. Das war wahrscheinlich der Hauptgrund, warum beschlossen wurde, keine Menschenleben mehr zu riskieren.

0: Es ist interessanter, auf dem Eis zu arbeiten. Wir versuchen, durch Eisöffnungen zu fahren, von einer zur anderen. Unser Schiff ist robust, aber wir wollen nicht unnötig am Eis anstoßen.
1: Die Akademik Troschnikow kann meterdickes Eis brechen. Wenn das Schiff an eine Eisbarriere stößt, fährt es eine halbe Länge zurück und rammt sie mit vollem Gewicht.
0: Na komm, Liebling.
1: Die Besatzung muss die richtige Balance finden. Einerseits braucht sie eine feste Eisscholle für die Station, damit sie nicht einer hohen Welle zum Opfer fällt. Andererseits soll das Schiff nicht zu fest im Eis stecken, dass es nicht mehr allein herauskommt.
2: So viele Eishügel. Hier herrscht starker Druck. Wenn sich das Eis schließt, dann bleiben wir stecken.
1: Eisgefangenschaft ist, wenn ein Schiff so fest im Eis gefangen ist, dass es nicht entkommen kann.
0: 14 Monate von zu Hause weg. Mit Sergei. Er war erster Offizier und ich Wachoffizier. Wir beendeten unsere Arbeit, nahmen die Leute mit, wendeten, waren dabei rauszukommen. Und dann kam ein Zyklon und füllte die Bucht mit Eis. Wir kamen nur 4 bis 5 Meter pro Schicht voran. Dann rief der Kapitän ein Flugzeug. Eine 276 kam und holte die Leute. Wir blieben aber.
3: Die Somo-Crew wusste, dass sie sich auf eine lange Drift vorbereiten musste.
0: An dem Tag, als wir freikamen, hatten wir eine Geburtstagsparty. Wir prosteten uns geradezu, als der Matrose rief, dass Risse auftauchten. Zuerst sah ich nur einen Riss, doch riss das Eis bis zum Horizont auf. Ich rief, volle Kraft voraus, das ist kein Witz. Nach 6 Monaten hatten wir uns an Witze gewöhnt. Wir entkamen dem Eis. Koch, habt ihr einen Geburtstagskuchen gebacken? Bring ihn hoch.
1: Zweiundachtzigster Grad nördlicher Breite.

0: Das Schiff stößt in eine 1,5 Meter dicke Eisscholle. Sie suchen hier nach einem geeigneten Standort für die Eisstation. Weiter nördlich könnte das Eis zu dick sein.
1: Es dauerte nachts lange, durch die Eisscholle zu kommen. Ich ging um 5 Uhr morgens raus und sah, dass das Eis sehr gut war. Aber wir brachen durch. Heute haben wir eine wichtige Aufgabe. Wir müssen eine Eisscholle finden, auf der die Leute arbeiten können.
0: Die Eisscholle wird per Satellitenbild ausgewählt und dann live von einem Hubschrauber untersucht.
1: Hauptsache ist, dass sie hält. Das hängt von vielen Faktoren ab. Sie sollte rund sein. Das bedeutet, dass sie Kollisionen überstanden hat und ziemlich solide ist. Sie sollte 1 Meter dick sein. Nicht mehr. Es gibt riesige Eisfelder. Bis zu 70 Kilometer. Aber die brechen bald auseinander. Wir brauchen eine mit 3 bis 5 Kilometern Länge, mit wenigen Eishügeln, sodass man gut arbeiten kann.

0: Wir haben noch keine runden Eisschollen gefunden. Wir versuchen es hier. Unsere Forschung auf dem Eis. Wir haben Ozeanologen, Biologen, Geophysiker, Eisforscher und ein technisches Team.
1: Und die Ranger?
0: Nein, die Ranger sind Sicherheitsleute.
1: Habt ihr eigene Jäger?
2: Ja, wir mit Jagdschein.
0: Und, habt ihr ein Gewehr?
2: Nein.
0: Zeigt ihr den Bären euren Jagdschein?
3: Hier gibt es nichts. Keine Spur von Eisbären oder Polarfüchsen. Keine Vögel. Nichts. Niemand hier. Ich bleibe auf dem Schiff und mein Kollege vermisst mit den Deutschen das Eis.
4: Das Messen der Eistiefe ist immer ungenau. Nur manuelle Messungen sind korrekt. Deshalb gehen die Eisexperten zuerst auf die Eisscholle. Zwei Gruppen arbeiten parallel, ein russisches und ein deutsches Team. Insgesamt 15 verschiedene Institute haben Spezialisten bei dieser Expedition, 3 aus Europa.
3: Ich mache mir Sorgen um meinen Partner. Er fährt schon seit einer Stunde mit dieser Wanne rum. Er ist bestimmt schon steif gefroren.

0: Vor dem Reichstag stehen sowjetische Kriegsberichterstatter. Und hier steht mein Vater. Dass mein Vater der bedingungslosen Kapitulation beiwohnen konnte und dann Teil der Berichterstattung über die Nürnberger Prozesse war, ist der ganze Stolz unserer Familie.
1: Es waren die westlichen Mächte, die eine politische Verurteilung der Nazi-Kriegsverbrecher anstrebten. Sie wollten Erhängungen und Erschießungen hierfür und dafür beschließen und das ohne jeden Gerichtsprozess.
2: Stalin sagte, dass wenn wir sie nicht vor Gericht stellen, man uns das als Schwäche auslegen würde.
3: Am 20. November 1945 begann der Nürnberger Prozess. Noch nie hatte es in der Geschichte etwas dergleichen gegeben. Auf der Anklagebank saß die Spitze des NS-Staats.
2: Zum ersten Mal in der Menschheitsgeschichte mussten sich Verbrecher, die sich eines ganzen Staates bemächtigt und diesen als Instrument für ihre monströsen Verbrechen missbraucht hatten, vor Gericht verantworten.
4: Das war eine Verurteilung des Nationalsozialismus, die weit über den Rahmen eines einzelnen Staates hinausging.
1: Hier wurden die Kriegsverbrecher erstmals vor Gericht gestellt. Das war ein Prozess von fundamentalem Charakter.
5: Die Völker der Erde klagten den Faschismus an.

0: Erst wenn der Plan für die Eisscholle erstellt ist, kann man sie bewohnbar machen.
1: Wir arbeiten im Grunde an einer neuen Art von Station. Schiff und Eis als kombiniertes Objekt. Es wird das erste schwimmende Labor der Welt, das ins Eis eingefroren wird, um solche Stationen einzurichten.
0: In einigen Jahren gibt es eine Plattform, die mit komfortablen Kabinen ausgestattet ist und man nicht mehr bei einem Eisbruch mit seinem Bett ins Meer fällt. Nur die Ausrüstung bleibt auf dem Eis. Diese Expedition ist eine Art Probelauf, um zu ermitteln, was künftige Plattformen brauchen. Traditionell gilt eine Polarstation als offen, sobald ihr erster Wetterbericht gesendet wird.
1: Trommelwirbel. Wer sendet die ersten Daten?
2: Vassili als Teamleiter? Ich schaue einfach zu.
1: Radio Meteo, komm.
3: Ich höre, Teschnikow.
1: Notiert euch die Daten.
3: Bereit.
1: 49°-945-57°-005-73°-830.

0: Das ist alles. Bis zum nächsten Mal.
1: Wer sagt es?
0: Hurra!
1: Hurra!
2: Hurra! Hurra.

Wir eröffnen eine neue Art von Station. Ein Schiff in einer Eisscholle. Unsere Drift ist ein Versuch. Bald kommt aus St. Petersburg ein neues Schiff, das zum Driften konzipiert ist. Eine Eisplattform mit Selbstantrieb. Wir entwickeln neue Techniken für die Arbeit als Team auf dieser neuen Art von Station. Das ist unser Zuhause für die nächsten Tage, vielleicht Monate. Also, macht euch bereit für die Drift.

0: Die Routine-Datenerfassung wird täglich durchgeführt. Dies ist jedoch eine einzigartige Situation, da die Eisscholle driftet, sich Wasser, Meeresboden und die umgebende Atmosphäre ständig ändern und im Frühjahr keine Daten aus dieser Region gesammelt werden können. Die Wissenschaftler versuchen, auf diesem Breitengrad so viele Frühlingsbeobachtungen wie möglich zu machen.
1: Meeresexpeditionen werden normalerweise nicht durchgeführt, wenn alles mit Eis bedeckt ist. Die SP-Stationen waren weiter östlich, damit sie dort länger arbeiten konnten. Daher gibt es fast keine Beobachtungsdaten aus dieser Region.
2: Wozu brauchen Sie so viel Schnee?
1: Um Cäsium-134 zu erfassen, braucht man viel Wasser. Wir sammeln 500 Liter.
3: Für Isotope brauchen wir nur 10 Gramm oder weniger.
4: Wir registrierten Temperatur, Salzgehalt, Druck, die Strömungsgeschwindigkeit und Richtung sowie hydrophysikalische Eigenschaften. Während wir driften, zeichnet das Gerät diese Parameter alle 10 Sekunden auf.
1: In Bezug auf den Breitengrad ist dies die höchste atmosphärische Station. Es fühlt sich so an, als wäre man wieder auf einer SP-Station, obwohl das Schiff in der Nähe ist. Mit Komfort, Wärme und gutem Essen. Wenn man so schnell die Stationen baut, ist das eine wahre Freude.
5: Unsere Station ist einzigartig, weil wir uns auf dem nördlichsten Breitengrad befinden und ständig ununterbrochen Daten aufzeichnen. Das erste Mal auf einer Eisscholle.
4: Das nördliche Magnetfeld ist ungewöhnlich. Es wird interessant, es zu messen. Kein anderes Magnetometer operiert auf diesem Breitengrad. Deshalb sind unsere Daten sehr wertvoll.
5: Ein Bär kommt vom Magnetologie-Pavillon hinter mir auf uns zu. Jetzt kehren wir alle ganz ruhig zurück an Bord.
3: Wo ist der Bösewicht, der uns nicht arbeiten lässt?
6: Wir holen die Leiter ein, damit der Bär nicht raufklettert.

0: Нет, только не растяжка. Эй, эй, эй, Миша, иди мимо.
1: Er schnüffelte herum und kaute am Seil, aber es schmeckte ihm nicht. Dann lehnte er sich an meine Antenne und brach sie ab. Er zerkaute außerdem etwas von meinem Kollegen.

0: Ich sah vom Heck aus, wie er da drüben lief.
1: Hier hat er ins Kabel gebissen.
2: Das Schiff stand hier 3 Tage lang. Gerüche breiteten sich aus und ein Bär tauchte auf.
1: Nicht viel, nur etwas durchgebissen. Das scheint alles zu sein. So ein Glück. Er kratzte sich daran, hat aber nichts beschädigt.
3: Die Eisgruppe installiert seismische Sensoren, die eine Art Eisschollenkardiogramm auf die Brücke der Akademik Troschnikow senden.
0: Wir können Prognosen über gefährliche Eisphänomene wie Eispressung oder Risse machen.
4: Ist das Ihre Erfindung?
0: Ja.
4: Die Ihre Abteilung?
0: Unseres Labors.
5: Heute kann man vieles messen, aber nichts ersetzt Felddaten. Satelliten sehen nämlich nicht alles. In den letzten 5 Jahren hat man damit begonnen, die Eisdicke von Satelliten aus zu messen. Doch die Daten müssen verifiziert werden. Atmosphärentests der Erdoberflächenschicht, der Grenzschicht und die Ionosphäre unterscheiden sich stark in polaren und gemäßigten Breitengraden.

0: Täglich sammelt der Hubschrauber Wasserproben von verschiedenen Orten. Diesmal bemerkte die Besatzung einen Eisriss mehrere Kilometer vom Schiff entfernt. Vor 3 Tagen sagte Sergei Kowaljow, der Leiter der Eisgruppe, mit seinen seismischen Sensoren vorher, dass die Eisscholle sehr wahrscheinlich brechen würde.
1: Da ist er. Ich sehe ihn. Am liebsten würde ich herumlaufen und schreien. Das Eis ist gebrochen. Die Vorhersage, dass die Eisscholle einen Riss bekommt, das ist eindrucksvoll.
2: Kann ich hier vorbei?
1: Seitwärts. Roll rüber.
2: Verstanden.
1: Ich zeige es dir. So etwa.
2: Ich weiß, wie man rollt. Gut. Verstanden.
1: Mensch, du machst Sachen.
2: Es blubbert ein bisschen. Cool.
0: Die Station arbeitet noch eine Woche wie gewohnt. Dann erscheint ein neuer Riss.
1: Schaut aus dem Fenster. Man kann ihn gut sehen.
2: Da vor dem Haus? Wunderschön.
0: Der Riss verläuft direkt durch die Station und schneidet die Beobachtungsstelle vom Schiff ab.
3: Wir brauchen einen neuen Standort für die Wetterstation.
1: Warum die Panik? Es ist doch stabil hier. Ist es dort wirklich fester?
4: Auf einem Schiff muss man sich keine Sorgen machen, dass nachts Risse erscheinen. Auf den SPs musste man sein Haus retten. Aber hier nur die Ausrüstung.
0: Die Wetterwarte wurde an einem Tag umgebaut und sendete noch am selben Abend einen routinemäßigen Wetterbericht. Der Riss weitete sich am nächsten Morgen weiter aus, doch der Driftversuch ging weiter. Die schiffsbasierte Eisstation überlebte mehr als einen Monat. In dieser Zeit wurden einzigartige Daten gesammelt und Empfehlungen für den Bau einer neuen Art von Eisplattform ausgearbeitet, die voraussichtlich 2021 ausläuft.

0: Zum ersten Mal in der Menschheitsgeschichte mussten sich Verbrecher, die sich eines ganzen Staates bemächtigt und diesen als Instrument für ihre monströsen Verbrechen missbraucht hatten, vor Gericht verantworten.
1: Das war eine Verurteilung des Nationalsozialismus, die weit über den Rahmen eines einzelnen Staates hinausging.
2: Hier wurden die Kriegsverbrecher erstmals vor Gericht gestellt. Das war ein Prozess von fundamentalem Charakter.
3: Die Völker der Erde klagten den Faschismus an.

0: Berlin, die Hauptstadt Deutschlands. Vor 80 Jahren wurde hier die finale Schlacht des schrecklichsten Krieges aller Zeiten ausgetragen. Für eine Welt frei von Faschismus. Die rote Fahne des Sieges, das von den Soldaten der Roten Armee über dem Reichstag gehisst wurde, wurde zum Symbol der Befreiung. Die Kuppel wurde seitdem umgebaut, blieb jedoch weiterhin ein Symbol Deutschlands. Die Ereignisse von vor 80 Jahren werden hier nur oberflächlich behandelt. Diese Ausstellung mitten in Berlin beschreibt bildhaft und in allen Einzelheiten den Untergang der Weimarer Republik, Hitlers Machtergreifung, den Krieg und seine unschuldigen Opfer. Doch wenn man so zwischen den Fotografien umherwandert, wird eines schnell klar. Die wichtigste Aufnahme, die rote Fahne, das Sinnbild des Sieges, das sucht man hier vergebens. In der UdSSR veröffentlichte die Zeitung Pravda dieses historische Foto schon am 3. Mai 1945. Der Fotoreporter Viktor Thümin hatte es am Tag zuvor geschossen.
1: Er filmte bei den Truppen, die die Reichskanzlei stürmten. Sie waren irgendwie davon überzeugt, dass die Reichskanzlei einzunehmen das Wichtigste überhaupt war. Für meinen Vater war Thümin damals ein echter Held. Sie glaubten, nichts könne ihm etwas anhaben. Das ist Berlin und der eingenommene Reichstag. Vor dem Reichstag stehen sowjetische Kriegsberichterstatter. Und hier, direkt in ihrer Mitte, steht mein Vater. Dass mein Vater der bedingungslosen Kapitulation der Wehrmacht in Karlshorst in der Nacht vom 8. auf den 9. beiwohnen konnte und dann Teil der Berichterstattung über die Nürnberger Prozesse war, ist der ganze Stolz unserer Familie.
0: Am 20. November 1945 begann der Nürnberger Prozess gegen die Hauptkriegsverbrecher. Noch nie hatte es in der Geschichte etwas dergleichen gegeben. Auf der Anklagebank saß die Spitze des NS-Staats, jene Männer, die einen Weltkrieg entfesselt und Verbrechen gegen die Menschlichkeit zur Staatsräson erhoben hatten. Fast ein Jahr lang sah die Welt zu, wie Gerechtigkeit vollstreckt wurde. 403 Sitzungen in 4 Sprachen und ein Urteil, das eine neue Ära einläuten sollte. Für die Organisation des Tribunals bedurfte es jedoch monatelanger diplomatischer Verhandlungen und eines enormen logistischen Aufwands.
2: Die Idee, dass die Völker der Erde den Faschismus anklagen und über ihn richten, erfüllte sich vollends. Und auch heute ist sie so aktuell wie eh und je. Zumindest ist der Grundgedanke gleich geblieben, auch wenn es viele Versuche gab, die Geschichte umzuschreiben.
0: 1945 stand für jedermann fest, dass es zu einem Gericht der Völker über den Faschismus kommen müsse. Die Welt, die die Grausamkeiten und Kriegsverbrechen der Nazis erdulden musste, lechzte nach Gerechtigkeit und Vergeltung.
3: Die Idee, Vergeltung für begangene Verbrechen zu fordern, entstand bereits während des Großen Vaterländischen Kriegs.
4: Einer der ersten Aufrufe, die Nazi-Kriegsverbrecher auf internationaler Ebene juristisch verfolgen zu lassen, wurde im Januar 1942 getätigt, als in London Repräsentanten von Ländern zusammentrafen, die unter dem Joch Nazi-Deutschlands zu leiden hatten. Die Erklärung, die dort verabschiedet wurde, enthielt einen Paragraphen, wonach Nazi-Kriegsverbrecher nach dem Krieg zur Rechenschaft gezogen werden müssten. Die Frage, wann dies geschehen solle, entwickelte sich sogleich zu einem Streitpunkt bei den Gesprächen mit unseren Verbündeten.
0: Die Situation an der sowjetischen Frontlinie war 1941 und 1942 äußerst kritisch. Der Feind verübte in den besetzten Gebieten abscheuliche Verbrechen und trat dabei alle Konventionen und Regeln der Kriegsführung mit Füßen.
5: Als die Rote Armee in westlicher Richtung vorrückte, entdeckte sie den Bagerowo-Graben. Sie fand Massengräber von Zivilisten und Panzergräben, die mit Leichen von Menschen gefüllt waren, die man im europäischen Teil der Sowjetunion erschossen hatte. Das war im Jahr 1942.

0: Dann wurde das ganze Ausmaß der Verbrechen offenbar. Die verbrecherischen Befehle, die Taktik der verbrannten Erde und die Vernichtung der Zivilbevölkerung.
1: Es wurden Rufe laut, man solle die dafür Verantwortlichen ihrer gerechten Strafe zuführen.
0: Die Sowjetunion hat nicht einfach so von Vergeltung und Bestrafung geredet. Sie ließ auf Worte Taten folgen und fing an, methodisch Beweise zusammenzutragen, um ihr Vorhaben in die Tat umzusetzen. Am wichtigsten war es, ein rechtliches Fundament zu schaffen, um die Schuldigen zur Rechenschaft zu ziehen.
2: Der wichtigste Teil dieses Fundaments waren die Dokumente der Sonderkommission, die im November 1942 einberufen wurde, um die Gräueltaten der Nazis zu untersuchen.
0: Die in den Vorschriften beschriebenen Verfahrensweisen legten klar fest, wie Dokumente gesammelt, Zeugenaussagen protokolliert und Exhumierungen durchgeführt werden sollten. Alle gesammelten Dokumente und alle Artefakte, die diese Verbrechen belegten, wurden als rechtskräftige Beweismittel für zukünftige Gerichtsverfahren anerkannt. Das war's. Sie wurden so zu unwiderlegbaren Beweisen. Da ging es nur noch um objektive Realität.
2: In der UdSSR wurde schon 1943 den ersten Nazi-Verbrechern der Prozess gemacht.
1: Wir hatten schon zuvor gefangen genommene Verbrecher vor Gericht gestellt. Da wäre zum Beispiel der Prozess von Krasnodar. Nichts hinderte uns daran, einzelnen Kriegsverbrechern für konkrete auf sowjetischem Territorium verübte Verbrechen den Prozess zu machen.
3: Möge dieses Urteil wie der Donner eines nahenden Gewitters erschallen, das über allen deutschen faschistischen Halsabschneidern herniedergehen wird. Sie alle erwartet eine gnadenlose Abrechnung für ihre bestialischen Gräueltaten.
2: Im Herbst 1943 wurde von der internationalen Gemeinschaft eine ähnliche Kommission gegründet. Die UdSSR wurde nicht mit einbezogen.
4: Die Briten verkündeten am 7. Oktober im Parlament im Namen aller Alliierten die Gründung dieser Kommission, ohne sich zuvor mit uns beraten zu haben. Stalin war natürlich empört, so behandelt zu werden. Dies veranlasste ihn, die Rudolf-Hess-Karte auszuspielen.
2: Im Mai 1941 fasste Hitlers Stellvertreter einen wahrhaft bizarren Entschluss, der bis heute ein historisches Rätsel darstellt. Er setzte sich in ein Flugzeug und flog nach Großbritannien, in ein Land, das sich mit Deutschland im Krieg befand. Der wahre Grund für diesen Flug ist auch jetzt noch in den britischen Archiven verborgen.
4: Die sowjetische Regierung veröffentlichte eine Erklärung in der Pravda, in der sie darauf hinwies, dass Krieg herrsche und die Nazis zahlreiche Verbrechen und Gräueltaten begehen, für die sie eine gerechte Strafe und Vergeltung ereilen werde. Nach dieser Erklärung erschien am 19. Oktober ein Artikel in der Pravda, in dem offen eine Bestrafung von Hess angesprochen wurde. Der Artikel enthielt zudem rhetorische Fragen für die britische Seite. Welchen Status

0: Status hat er bei euch inne? Ist er Hitlers Gesandter? Wie sollen wir eure Beziehung zu Hess bewerten? Und warum habt ihr ihm immer noch nicht den Prozess gemacht? Was steht euch da im Weg?
1: Die von der sowjetischen Regierung in der Pravda veröffentlichte Erklärung war faktisch der erste Vorschlag, innerhalb der Allianz ein internationales Tribunal einzurichten.
0: Auch wenn einige heute behaupten, wir hätten alle einfach hinrichten wollen, so war es tatsächlich umgekehrt. Es waren die westlichen Mächte, die eine politische Verurteilung der Nazi-Kriegsverbrecher anstrebten. Sie wollten einfach ein Dokument unterschreiben, mit dem sie Erhängungen und Erschießungen hierfür und dafür beschließen würden und das ohne jeden Gerichtsprozess.
2: Stalin sagte, dass wenn wir sie nicht vor Gericht stellen, man uns das als Schwäche auslegen würde, als Eingeständnis, dass wir ihre Schuld nicht beweisen könnten.
0: Sogar während der Konferenz von Jalta plädierte Roosevelt dafür, für Hitler und Mussolini keinen internationalen Prozess zu veranstalten, sondern sie politisch zu verurteilen. Die waren nicht gerade erpicht darauf, Staatsoberhäuptern den Prozess zu machen. Und selbst wenn es zu so einem Prozess kommen sollte, so schlug Roosevelt vor, diesen hinter geschlossenen Türen und ohne Presse abzuhalten.
1: Doch die Zeit spielte den britischen und amerikanischen Staatschefs in die Hände. Am 28. April wurde Mussolini von italienischen Kommunisten erschossen. 2 Tage später beging Hitler Selbstmord.
0: Ich denke, dass die westlichen Staatschefs erleichtert aufgeatmet haben, als sie von Hitlers und Mussolinis Ableben hörten. Das Problem hatte sich selbst aus der Welt geschafft.
1: Am 26. Juni begann in London eine Konferenz, bei der die Alliierten anfingen, einen Plan für das Gericht der Völker zu erarbeiten.
3: Auf der Londoner Konferenz wurde das entsprechende Statut entwickelt, das die Rechtsgrundlagen und die Prozessordnung regeln würde.
0: Dort wurden dann diese 4 Anklagepunkte erhoben: gemeinsamer Plan oder Verschwörung gegen den Frieden, Verbrechen gegen den Frieden, Kriegsverbrechen und Verbrechen gegen die Menschlichkeit.
2: Es war wichtig, die Entschlossenheit und Einigkeit der siegreichen Alliierten zu demonstrieren, trotz zahlreicher Hindernisse. Jedes Land hatte Leichen im Keller, die es nur ungern herausholen und diskutieren wollte.
1: Das Statut legte fest, dass einer der 4 Richter zum Vorsitzenden gewählt werden sollte. Beim Tribunal war dies der britische Vertreter Geoffrey Lawrence. Seine Stimme würde im Falle einer nicht einstimmigen Entscheidung ausschlaggebend sein.
3: Alle 8 Leute saßen zusammen, 4 Richter und 4 Stellvertreter. Unsere Delegation war in Uniform, die anderen waren in Zivilkleidung. Die Wahl der Richter wirft immer Fragen auf. Es heißt ja immer, wer sind die Richter? Unser Richter war Generalmajor Iona Nikitschenko, ein ehemaliges Mitglied des Militärkollegiums des obersten Gerichts der UdSSR. Nach Stalins Tod wurde er praktisch aus den Geschichtsbüchern gestrichen. In Enzyklopädien gab es keinen Eintrag über ihn. Nur jetzt fängt man wieder an sich an ihn zu erinnern. Sein Stellvertreter, Wolchkow, war eine rein formale Figur, obwohl er ein Experte in internationalem Recht war. Ihr Ziel war es, den Prozess so durchzuführen, dass man damit faktisch das gesamte Regime verurteilen würde. Sie wurden damit beauftragt, die Anklagebank so zu besetzen, dass die Angeklagten das gesamte Spektrum des Regimes abdecken würden.
1: Die Liste der Angeklagten wurde am 29. August veröffentlicht. Sie enthielt 24 Namen, darunter Martin Bormann, dessen Schicksal damals unbekannt war. Im Laufe von 4 Monaten wurden die Angeklagten von den Alliierten von überall auf der Welt nach Nürnberg gebracht. Rudolf Hess wurde aus Großbritannien eingeflogen. Nürnberg ist die Wiege des Nationalsozialismus. Das Zeppelinfeld mit den von Albert Speer erbauten Tribünen wurde zum Schauplatz gewaltiger Aufmärsche. Es war wohl eine Ironie des Schicksals, dass der Architekt dieses Nazi-Dekors nur wenige Kilometer von seiner Schöpfung entfernt auf der Anklagebank Platz nehmen musste. Auf diesem 11 Hektar großen Feld hielt Hitler seine Reden und verkündete 1935 seine menschenverachtenden Rassengesetze. Hitler bezeichnete Nürnberg als deutscheste aller deutschen Städte. Heute sieht die Stadt so aus. Klassische bayerische Architektur mit Satteldächern, farbenfrohen Fassaden und kunstvollen Schnitzereien. So verblieb sie auch, zumindest bis

1940. Im Jahr 1945 gab die Stadt nämlich ein ganz anderes Bild ab. Während des Krieges wurde Nürnberg von der Royal Air Force und der US Air Force schwer bombardiert. Im Frühjahr 1945

0: Abwägung gezogen. Die Russen hätten Berlin bevorzugt, da sie die Stadt erobert hatten. Schließlich waren sie es, die im Zweiten Weltkrieg den eigentlichen Sieg errungen hatten. Die Briten favorisierten München, den Geburtsort des Nationalsozialismus. Man einigte sich schließlich auf Nürnberg, den Austragungsort der Reichsparteitage, der NSDAP. Damit wollte man ein Zeichen setzen.
1: Stellen Sie sich vor, dass es hier so viele Menschen wie Bäume gibt und alle zur gleichen Zeit fallen. Plötzlich alles weg.
2: Es ist ein Schock, dass so viele Soldaten hier liegen, in den Wäldern und nicht zu Hause bei ihren Familien.
3: Ich war ein kleiner Junge, als meine Mutter mir sagte, dass wir einen Verwandten haben. Jewgeni Jakowlewitsch Osipov, der mit seinem Boot verschollen ist.
4: Dann kam eine Todesnachricht, im Einsatz vermisst. Zunächst warteten wir ab.
5: Wir glauben, es könnte ein sowjetischer Soldat sein, seinen Stiefeln nachzuurteilen.
1: Und ich fühle mich verpflichtet, diesen Soldaten zu identifizieren oder irgendein Artefakt zu finden, eine Identifikationskapsel, eine Medaille oder etwas anderes.

0: Die sowjetische Seite stimmte zu, den Prozess in Nürnberg abzuhalten. Es war also eine gemeinsame Entscheidung.
1: Dass dieser Bumerang wieder in diese Stadt zurückkehrte, war ebenfalls sehr symbolträchtig. Für diesen Gerichtsprozess war das von größter Bedeutung, denn er sollte zu einem Ereignis epochalen Maßstabs werden.
2: Erstaunlicherweise überstand der Justizpalast die zahlreichen Bombenangriffe weitgehend unbeschadet. Er wird bis heute als Gerichtsgebäude genutzt. Und im Jahr 2010 wurde im Ostflügel ein Museum eröffnet, das dem Tribunal gewidmet ist.
3: Der berühmte Saal 600 befindet sich im Ostflügel. Genau hier fanden die Nürnberger Prozesse statt. Der Saal 600 befindet sich direkt vor Ihnen. Das sind die vier großen quadratischen Fenster im mittleren Teil des Gebäudes.
2: Der Saal, in dem das Tribunal hauptsächlich stattfand, befindet sich im dritten Stock. Heute sieht er noch genauso aus wie damals, als die Amerikaner ihn zum ersten Mal erblickten. Nach den Prozessen wurde er in seinen ursprünglichen Zustand zurückversetzt. Doch dieser Raum war für ein so gewaltiges Unterfangen viel zu klein. Also musste er umgebaut werden. Eine Wand wurde eingerissen, um die Fläche des Saals zu verdoppeln. Die Amerikaner setzten dabei deutsche Kriegsgefangene als Arbeiter ein. Neben dem Gerichtssaal errichteten sie Pressebüros und verlegten kilometerlange Kabel, um Nachrichten in die ganze Welt zu senden. Es wurde erwartet, dass mindestens 250 Journalisten nach Nürnberg kommen würden, um über das Kriegsverbrechertribunal zu berichten.
4: Mein Vater erzählte mir, dass die Amerikaner hier überall das Sagen hatten, weil sie das Ganze organisierten. Typisch amerikanisch. Alle müssen nach ihrer Pfeife tanzen, ganz gleich ob Gewinner oder Verlierer. Bei den Journalisten war das anders. Niemand hat andere herumkommandiert. Es war wie eine Art Bruderschaft.
2: Insgesamt entsandte die Sowjetunion fast 50 Journalisten, Fotoreporter, Kameraleute, Schriftsteller und Künstler, um über den Prozess zu berichten. Nikolai Zhukov war einer von ihnen.
5: Er war ein Meister der schnellen Skizzen. Mit nur wenigen Strichen konnte er den Charakter eines Menschen erfassen und sogar verborgene Züge enthüllen, die dieser entweder verbarg oder derer er sich selbst nicht bewusst war. Die Journalisten wohnten im Schloss des Buntstiftkönigs Faber-Castell. Dolgopolow saß gerne im Sessel dieses sogenannten Stiftkönigs.
4: Das ist eine Zeichnung von Zhukov. Hier sitzt mein Vater auf Fabers Stuhl. Er erzählte mir, dass Polevoy etwas später als die anderen ankam. Er war über und über mit Orden behängt. Alle riefen, wow, da ist Polevoy. Sie wussten den Wert ihrer Kameraden zu schätzen. Sie alle haben ihn sehr respektiert.
6: Der Nationalsozialismus war in Deutschland sehr beliebt und zu der Zeit hatte er noch viele Anhänger. So kam es, dass ein paar Einheimische versuchten, meinem Vater irgendeine Säure in den Kragen zu schütten. Das

0: haben sie zwar nicht geschafft, aber die Säure lief ihm den Rücken hinunter und brannte ein großes Loch ins Hemd. Daher zog er seine Paradeuniform an, die er vorsichtshalber mitgebracht hatte. Sie gefiel ihm, aber er hatte sie noch nie zuvor getragen. Als er sie erst einmal anhatte, salutierten ihm dort alle. Anders wurde er dann nicht mehr begrüßt.
1: Er freundete sich dort recht gut mit Boris Polevoj an. Polevoj war Schriftsteller und Autor des großartigen, legendären und beliebten Buchs Erzählung vom wahren Menschen. Wenn sie mal Zeit hatten, gingen sie gelegentlich zusammen durch Nürnberg spazieren. Mein Vater meinte, Polevoj sei ein Mann gewesen, der für absolut alles Zeit fand und finden konnte.
2: Der Prozess dauerte 11 Monate. Es wurden insgesamt 403 Sitzungen abgehalten. In dieser Zeit wurden 240 Zeugen vernommen und 300.000 Aussagen protokolliert. Die Presse hatte uneingeschränkten Zugang zu allen Verhandlungen und Dokumenten. Den Organisatoren des Tribunals war bewusst, dass die Journalisten nicht bloß Beobachter, sondern vollwertige Teilnehmer des Prozesses waren.
0: Sie hatten dort die Besten der Besten versammelt. Es wäre seltsam gewesen, wenn dem nicht so wäre. Sie gehörten alle demselben Beruf an. Sie waren quasi Blutsbrüder. Die Reporter wurden nicht willkürlich ausgewählt. Sie alle hatten den ganzen Krieg gemeinsam durchgestanden.
2: Mit derselben akribischen Präzision, mit der sie zuvor Schlachten beschrieben und Aufnahmen von unschätzbarem Wert erstellt hatten, dokumentierten sie nun den Verlauf des Tribunals. Das komplexe juristische Verfahren musste der ganzen Welt verständlich gemacht werden.
0: Das Tribunal selbst war äußerst professionell organisiert. Was immer gerade benötigt wurde, ein Wort genügte und am selben Abend stand es schon bereit.
1: Ihnen wurden deutsche Dokumente ausgehändigt, die für das Tribunal ins Russische übersetzt worden waren. Richtlinien für die Führung der deutschen Wirtschaft. Aufgaben und Organisation der Wirtschaft. Dieses Dokument stammte vom Juni 1941 und legte bereits vor Kriegsbeginn fest, wie die Deutschen beispielsweise den Abtransport unseres Getreides aus der Ukraine nach Deutschland organisieren würden.
2: Eben diese Dokumente bildeten die Grundlage der Anklagereden. Auf sowjetischer Seite trat Roman Rudenko als Hauptankläger auf.
3: Hochverehrte Richter, ich beginne mit meiner Eröffnungsrede, mit der ich die Einführungsreden der Hauptankläger in diesem Prozess abzuschließen gedenke.
4: Mein Vater war Hauptankläger beim Nürnberger Prozess. Im März 1942 wurde er zum stellvertretenden Staatsanwalt der Ukraine ernannt und im Juni 1943 zum Staatsanwalt der Ukraine.
5: Das war eine Sowjetrepublik, die vollständig besetzt worden war, die größte unter den vollständig besetzten Republiken. Entsprechend konnte er in dieser Zeit viel Erfahrung bei der Verfolgung von Kriegsverbrechern sammeln.
4: Das war eine enorme Verantwortung, die auf seinen Schultern lastete. Er war sich dessen bewusst und ließ sich beim Nürnberger Prozess und auch bei der Berufung zu seinem Posten von diesem Gefühl leiten, denn er sollte ein großes Land vertreten, eine siegreiche Nation.
6: Es war essentiell, eine Person mit einem lebendigen und flexiblen Verstand zu finden, die klar und schlagfertig auf jede Art von Provokationen reagieren würde, vor allem auf unerwartete Stiche von Seiten der Verteidiger.
1: Es gab da sehr wortgewandte Anwälte. Viele dieser verdammten Bonzen hatten sich auf alle Fragen bestens vorbereitet. Ich bitte, meine Ausdrucksweise zu entschuldigen. Alle, ausnahmslos alle, schoben die ganze Schuld auf Hitler. Die Militärs gaben sich besonders entrüstet. Sie meinten dann, wir verstehen nicht, warum wir hier sind. Wir sind doch Soldaten. Wir hätten keine Befehle verweigern können.
5: Die Militärs beharrten eisern, wir taten alles für die Verteidigung unseres Landes. Dafür ist die Armee doch da, für die Verteidigung des Landes. Dafür haben wir gearbeitet.
3: Die Nazis erfanden ein ganzes System an Rechtfertigungen für ihren Krieg. Und dieses System war zumindest für einen Laien auf seine Weise durchaus ideologisch schlüssig.

0: Für uns ist es heute selbstverständlich, dass es sich um einen unprovozierten Angriff auf die Sowjetunion handelte, also um eine militärische Aggression. Doch 1945 war das für viele Menschen nicht offensichtlich. Es bedurfte stichhaltiger Beweise, um die Deutschen der Aggression zu bezichtigen.
1: Die Entstehung des Barbarossa-Plans wurde erörtert, genauer gesagt der Zeitpunkt, an dem die Idee eines Angriffskrieges überhaupt aufkam. Es war sehr wichtig zu verstehen, ab welchem Zeitpunkt dieser Plan bereits ausformuliert war.
0: Der Hauptkern der Beweislage bestand aus Dokumenten. Die Sowjetunion bestand darauf, eine möglichst große Anzahl an Zeugen zu vernehmen. Diese Zeugen waren für das Tribunal als Ganzes von höchster Bedeutung.
2: Die UdSSR verfügte über einen Zeugen, dessen Aussage beweisen konnte, dass das Unternehmen Barbarossa nicht bloß eine Militäroperation, sondern einen dokumentierten Akt der Aggression darstellte, der von Anfang an die unmenschliche Behandlung der Zivilbevölkerung vorsah. Feldmarschall Friedrich Paulus, einer der Hauptarchitekten des Angriffsplans auf die UdSSR, befand sich seit 1943 in sowjetischer Gefangenschaft.
3: In Deutschland galt er als tot. Es war sogar ein aufwendiges Begräbnis organisiert worden, bei dem Hitler selbst Paulus symbolisch zu Grabe getragen hatte. Schließlich gab die sowjetische Delegation bekannt, dass Paulus noch lebe und sich in Moskau aufhalte. Dann präsentierte sie seine Aussage.
2: In diesen Zeugenaussagen wurden alle Fakten und Daten klar dargelegt. Die Verteidigung verlangte jedoch eine Überprüfung dieser Angaben.
3: In diesem Zusammenhang kam die sowjetische Seite auf die Idee, Paulus heimlich nach Nürnberg zu fliegen. Stalin wurde über dieses Vorhaben unterrichtet. Er stimmte zu und fügte beiläufig hinzu: Alles auf Ihre Verantwortung, Genosse Rudenko. Die Bedeutung dieser Aussage war damals eindeutig.
4: Paulus bereitete seine Aussage für diesen Prozess sorgfältig vor, noch während er sich in der Sowjetunion aufhielt. So werde ich auftreten, das sage ich zuerst, das später. All das hielt er in seinem Tagebuch fest.
3: Paulus wurde nach Nürnberg gebracht, und zwar so, dass kein einziger westlicher Geheimdienst davon Wind bekam.
4: Das ist wirklich erstaunlich, denn schließlich war das der amerikanische Sektor. Trotzdem wurde er, getarnt als Mitglied der sowjetischen Delegation, nach Nürnberg gebracht.
3: Und als die sowjetische Delegation Paulus erneut erwähnte, forderte die Verteidigung, ihn in den Zeugenstand zu rufen. Mein Vater sagte, die Sowjetseite habe nichts dagegen einzuwenden. Dann fragte der Vorsitzende des Internationalen Militärgerichtshofs, Geoffrey Lawrence, meinen Vater, wie lange es dauern würde, Paulus nach Nürnberg zu bringen. Es schien klar zu sein, dass dies mindestens ein paar Wochen dauern würde. Mein Vater antwortete daraufhin lakonisch, Paulus könnte in einer halben Stunde vor Gericht erscheinen. Das war mal ein Schock.
5: Mein Vater erzählte mir das so. Sie aßen gerade irgendwo in der Kantine, als ein Amerikaner, den mein Vater kannte, ihm zurief: Michael, komm schnell! Was? Die haben Paulus hergebracht. Als dann Paulus auftauchte und Göring ihn sah, war direkt alles klar.
4: Ich schwöre vor Gott, dem Allwissenden und Allmächtigen.
6: Die Wahrheit und nichts als die Wahrheit zu sagen.
4: Die Wahrheit und nichts als die Wahrheit zu sagen.
2: Aus den Memoiren des Fotoreporters Viktor Tjomin.
7: Seine Aussage war das, was manche Schriftsteller als Knockout bezeichnen würden. Doch ich sehe das anders. Nach einem Knockout kann man sich wieder erholen. Den Anwälten gelang das jedoch nicht. Nachdem Paulus ausgesagt hatte, konnten sie keine Worte mehr finden, mit denen sie ihre Mandanten, die angeklagten Kriegsverbrecher, zu verteidigen vermocht hätten.
8: Der Auftritt von Paulus als Zeuge bewies eindeutig, dass die Idee hinter dieser Militärkampagne zu einer Zeit ersonnen wurde, als noch niemand an Krieg dachte und dass Hitler sich nicht im geringsten um die Kriegsvorbereitungen der Sowjetunion scherte. Die Besetzung eines Großteils des sowjetischen Staatsgebiets und der Massenmord an der Zivilbevölkerung auf sowjetischem Territorium waren unabhängig von jedweden Handlungen der sowjetischen Regierung von langer Hand geplant worden.
5: Das Unternehmen Barbarossa, ein geplanter Angriffskrieg. Für meinen Vater stand fest, das war der Wendepunkt.